0: auch taktisch genutzt. Und zwar als Auftakt für den Sommerspielplan der Stadt, wo verschiedenste Events stattfinden werden. Im Vordergrund steht hierbei jedoch die Musik.
1: Also mit der Väterlandmusik ist es ja nicht nur der längste Tag des Jahres, den wir feiern. Wir feiern in Aschersleben auch die musikalische Vielfalt. Und das soll für uns heute der Auftakt sein, diese musikalische Vielfalt auch in den Sommer hineinzutragen. Wir werden am 30.07. eine Taylor Swift Open Air Party durchführen auf der Herrenbreite. Dann folgt am 31.07. ein Open-Air-Konzert mit Matthias Reim, was dann am darauffolgenden Tag mit einer musikalischen Party mit Alex Christensen endet. Also wir haben heute den musikalischen Auftakt in den Sommer mit der FED und wir werden dann im Sommer mit Matthias Reim und Alex Christensen diese musikalische Party dann auch weiter fortführen.
0: Mit gut gefüllten Straßen und Bühnen, trotz der Hitze, lässt sich schlussfolgern, dass die Fete de la Musique in Aschersleben auch zum 14. Mal ein Erfolg gewesen war. Nun folgt in Aschersleben der restliche Sommerspielplan. Infos zu diesem sind im Übrigen auf der Seite der Aschersleber Touristeninformation einsehbar. Der Innenhof des Wolfgangstifts in Köthen öffnete einmal mehr seine Tore zum nun schon vierten Hof- und Gemeindefest der evangelischen Kirchengemeinde St. Jakob. Vom 17. bis zum 21. Juni war jedermann eingeladen. Vom Kuchenbazar bis hin zum politischen Diskurs war alles im Angebot. Am Sonntag ließ man die Festlichkeiten abschließend bei Kuchen, Kaffee und Fassbrause ausklingen. Pfarrer Martin Oljenicki mit dem Resümee der letzten Tage.
2: Das Schöne ist, wenn man es etwas zum vierten Mal macht, dann hat man schon gewisse Erfahrungen. Man weiß, wo alles ist. Man hat eine Idee, wie man was aufstellt. Und auch schon inzwischen, und das ist das, wofür ich unglaublich dankbar bin, ganz viele helfende Hände. Also ganz viele Ehrenamtliche in der Gemeinde, die mit anfassen, die beim Aufstellen des Zeltes mitgeholfen haben. Und auch die Einrichtungen, die zu uns gehören, die Kita, das Heim und der Hort und die Migrationsberatung, die haben alle mit angefasst. Jeder trägt seinen Teil bei und wir hatten ein paar sehr schöne Tage und das Wetter war auch fast ein bisschen zu warm. Aber da wir im letzten Jahr alle gejammert haben, dass es zu kalt war, dürfen wir uns dieses Jahr nicht beschweren. Und so sind wir eigentlich ganz zufrieden mit unserer Hoffestwoche.
0: Neben der allgemein positiven Stimmung, die mit dem Hof- und Gemeindefest einhergeht, waren auch die diesjährigen Besucherzahlen ein positiver Aspekt. Mehr Besucher als im letzten Jahr sollen es gewesen sein.
2: Es war mehr als im letzten Jahr, aber es ist auch mal sehr unterschiedlich und von der jeweiligen Veranstaltung abhängig. Wir haben ein sehr gut besuchtes ökumenisches Grillen gehabt am Mittwoch. Da waren ganz viele, fast die gesamte Führungsebene der katholischen Gemeinde da. Das war unglaublich schön. Das haben wir zusammen gemacht. Am Donnerstag, der Trubel im Internationalen Hof, der ist schon traditionell, der war voll wie immer. Und das war ja gleich in Verbindung mit unserem 20-jährigen Jubiläum für die Migrationsberatung dann besonders schön. Und und die Volkwerkstatt war trotz zeitgleich stattfindender Fußball-WM und Deutschlandspiel und verschiedene andere Veranstaltungen in der Stadt gut besucht. Wir hatten tolle Musik gestern Abend und ich glaube, es war eine sehr gute Stimmung insgesamt, ja.
0: So wurde die Festwoche am Sonntag ausgeklungen, bei Kaffee und Kuchen und mit einem positiven Rückblick auf das diesjährige Hof- und Gemeindefest. Doch die Bierfässer mussten noch etwas bearbeitet werden.
2: Ausgetrunken vor allen Dingen. Also ja, genau, wir haben unser Gemeindefest jetzt, haben Kaffee und Kuchen gehabt und genau, heute Abend laden wir nochmal zum Austrinken ein, denn wenn wir das den Bierwagen zurückgeben, dann müssen wir die Fässer, die wir nicht ausgetrunken haben, bezahlen wir trotzdem voll und deswegen werden wir heute Abend noch austrinken.
0: Im Großen und Ganzen war das diesjährige Hof- und Gemeindefest also wieder ein Erfolg. Mal schauen, ob die Besucherzahlen nächstes Jahr noch mehr zunehmen. Wir bleiben auf jeden Fall gespannt. Ein Tag, auf den viele lange hingearbeitet haben. Mit einem großen Eröffnungsfest weihte das Seniorenzentrum Gesander in Sandersdorf seinen neuen Erweiterungsbau ein. Rund 26,5 Millionen Euro wurden in das Projekt investiert. Erstanden ist ein modernes Zentrum, das Pflege, Wohnen und Begegnung unter einem Dach vereint und gleichzeitig ein neuer Treffpunkt für die gesamte Gemeinde werden soll.
3: Wir hatten dann einige Verzögerungen, die auch damit zusammenhingen, dass die liquiden Mittel beim Bauherrn plötzlich mal ein bisschen weniger wurden. Aber dennoch hat die Firma Haber als Baufirma immer dazu gestanden, immer weiter gebaut, sodass wir dann endlich mit einigen Verzögerungen letztes Jahr weitestgehend im September fertig waren, im August dann also angefangen haben hier dann mit den Belegungen und Vermietungen. Und dann, Sie werden es nicht glauben, ein paar Stunden, ein paar Tage nach der Übernahme, Wasserschaden, ganzes Erdgeschoss überschwemmt.
4: Ja, wir hatten letztes Jahr im September die ganz große Katastrophe. Wir wollten am 1. Oktober die Neueröffnung feiern. Und Mitte September, ich glaube es war der 22. September, hatten wir einen großen Wassereinbruch. Sodass ungefähr, es war unter Putz, deswegen haben wir das nicht so gesehen. Wir haben es irgendwann gemerkt und haben gedacht, Mensch, was rauscht hier denn? Und 600 Quadratmeter waren unter Wasser. Also unterm Boden war das Wasser und es ging die Wände hoch und ich dachte, um Gottes Willen, also da war der Nervenzusammenbruch wirklich da. Ich saß da und habe geheult, das erste Mal. Ja, aber auch das haben wir gewuppt. Also man wächst mit seinen Aufgaben, das stimmt immer. Und ja, wir sind ja wirklich in den letzten Jahren echt gewachsen. Also das hatte nicht nur mit dem Bau zu tun. Wir mussten Personal finden, wir mussten Bewohner finden. Was das nicht das große Problem ist, Bewohner kommen. Das ist toll, das ist schön. Wir haben Mieter gefunden, da haben wir auch schon eine gute Belegung. Aber das Personal kommt auch, das ist auch sehr gut. Haben wir auch weniger Probleme, aber trotzdem, man muss halt immer reden, reden, reden. Ja. Also diese Vorstellungsgespräche, wir reden jetzt seit 2 Jahren, führen wir Vorstellungsgespräche in allen Bereichen. Jetzt haben wir gerade die Mitarbeiter unseres Bistros eingestellt. Ja, und so ist unser täglicher Ablauf.
0: Trotz einiger Herausforderungen während der Bauzeit, unter anderem durch Wasserschäden, konnte der Erweiterungsbau nun fertiggestellt werden. Das Ergebnis kann sich sehen lassen. 54 barrierefreie Servicewohnungen, eine neue Tagespflege, 63 zusätzliche stationäre Pflegeplätze sowie das öffentliche Bistro zur alten Schule erweitern das Angebot deutlich. Mit dem Ausbau wächst aber nicht nur die Einrichtung. Auch die Zahl der Arbeitsplätze vor Ort soll sich nahezu verdoppeln.
5: Ja, das Besondere ist, dass wir jetzt noch weitere alternative Wohnformen anbieten können hier in Sandersdorf-Brehna. Gerade mit den seniorengerechten Wohnungen, ohne dass es gleich eine Pflege sein muss, sondern ich kann dort wohnen wie in jeder anderen Wohnung auch. Aber wenn ich Hilfe brauche, ist jemand da und ist auf meine Bedürfnisse eingerichtet. Das ist, glaube ich, ein absoluter Mehrwert, den wir jetzt hier haben. Und es passt gut zu uns, sodass wir eigentlich jetzt mittlerweile jedem die passende Wohnform anbieten können.
4: Damals, wo wir uns gesehen haben, waren wir bei 55 Mitarbeitern, jetzt sind wir circa bei 85 Mitarbeitern. Ist halt in allen Bereichen gestiegen, von der Hauswirtschaft, Küche, Pflege natürlich. Ich denke bis zum Schluss, wir haben jetzt noch zwei Wohngruppen, die nicht belegt sind. Und dann werden wir so bei 100 Mitarbeitern ankommen. Also in der Pflege müssen wir nachlegen, wir müssen dann aber natürlich auch wieder in der Hauswirtschaft nachlegen. Die Küche muss wieder höher belegt werden, wir müssen für mehr kochen. Genau. Also wir haben 54 Wohnungen für betreutes Wohnen. Wir haben es in alles Zweiraumwohnungen, bis auf 3 Wohnungen sind Einraumwohnungen. Alle Wohnungen haben eine Dachterrasse oder einen Balkon mit Einbauküchen, Fußbodenheizung und bodentiefen Fenstern. Wir haben die stationäre Pflege, da haben wir dann insgesamt, also mit Altbau, 123 Pflegeplätze. Wir haben die Tagespflege mit 15 Tagesgästen und wir haben ab morgen das Bistro eröffnet. Genau, das, was halt auch für jeden begehbar ist.
0: Das neue Bistro soll künftig mehr sein als nur ein Ort zum Essen. Es versteht sich als Treffpunkt für Bewohner, Angehörige und Nachbarn und soll das Miteinander der Generationen fördern. Genau dieser Gedanke zieht sich durch das gesamte Konzept des Erweiterungsbaus. Besucher konnten sich bei Führung selbst ein Bild von den neuen Räumlichkeiten machen, während für Familien und Kinder ein buntes Rahmenprogramm angeboten wurde.
5: Ja, das finde ich auch nochmal ganz besonders auch schlau, dass hier das Bistro nicht nur für die Bewohner da ist, sondern eben geöffnet wird für alle. Und da wir mit dem Rathaus natürlich gleich nebenan sind, haben wir hier auch noch eine Möglichkeit, natürlich Mittagessen zu gehen, neben den anderen Restaurants, die wir natürlich hier schon haben. Aber da freuen wir uns drauf.
4: Wir machen sowieso, also wir arbeiten generationsübergreifend generell. Wir arbeiten viel mit Kindergärten und den Schulen zusammen. Hier zum Beispiel die Sekundarschule in Roth schickt ihre Schüler ja.

0: Ja, zum sozialen Lernen. Der Kindergarten kommt regelmäßig zu uns zum Singen. Wir machen Spiele Nachmittag oder Vormittag, es ist immer Vormittag, Spiele Vormittage, Sportfeste. Wir laden mal einen Zirkus ein, wo halt wirklich alt und jung dabei ist. Und so wollen wir das natürlich auch mit dem Bistro machen. Es soll für unsere Besucher sein, für die Angehörigen, für alle Mieter, für alle Bewohner. Soll halt auch so ein Treffpunkt für alt und jung werden.
1: Mit der Eröffnung setzt das Seniorenzentrum Gesander ein Zeichen für die Zukunft der Pflege in der Region. Moderne Wohn- und Betreuungskonzepte, neue Arbeitsplätze und ein offenes Haus für die gesamte Nachbarschaft. Der Erweiterungsbau soll weit mehr sein als nur ein zusätzliches Gebäude.
2: Unter blauem Himmel und warmen Temperaturen lud die WSG zu ihrem jährlichen Sommerfest ein. Mit lustigen Aktivitäten und Vorstellungen der neuen Techniken wurde das Fest für Groß und Klein zu einem tollen Erlebnis. Bereits in den letzten Jahren präsentierte sich die Wohnstättengenossenschaft mit einzigartigen und neuen Ideen, den Sommer bunter zu gestalten. Unter anderem ging es 2023 rund ums Meer. Fischbrötchen wurden verkauft, Piraten liefen umher und Seemannslieder wurden gesungen. So wollte die WSG auch nach dem letzten Entfall des Sommerfestes mit dem Motto »Das Fest der Sinne« überzeugen.
3: Es gibt auch in diesem Jahr ein Motto. Wir haben ja im vorigen Jahr ausgesetzt und hatten kein Sommerfest, weil wir uns in der Geschäftsstelle auf andere Dinge konzentrieren mussten. Umso schöner ist es, dass in diesem Jahr alles zusammenpasst, das Wetter, die begeisterten Teilnehmer und auch das Motto, nämlich wir feiern heute das Fest der Sinne. Es geht darum, dass jeder seine Sinne überprüfen kann, sehen, hören, riechen, schmecken, den Gleichgewichtssinn. Wir haben sogar KI im Einsatz, da kann man mal testen, was die Zukunft bei der WSG sein wird. Wir wollen unsere Reparaturannahme, nämlich KI-gestützt, managen. Also ein buntes Programm, dazu hatten wir auch schon einen Zauberer hier an Bord. Der hat nun genau das gemacht, was man auch von einem Zauberer erwarten kann. Er hat den Menschen beigebracht, dass man die Sinne auch täuschen kann. Ja? Also die Sinnestäuschung war heute auch mit dabei.
2: Neben den spaßigen Aktivitäten konnten dann die Gäste die neue KI-Funktion austesten. Einfach nur ein Handy schnappen, Nummer eingeben und warten. Antworten wird dann nicht wie üblich ein Mitarbeiter, sondern die künstliche Intelligenz selbst.
4: Willkommen ganz bei einfach, Ihrer persönlichen KI-Assistenten der Wohnstättengenossenschaft. Nee. Wie kann ich Ihnen helfen?
2: So soll es nicht nur bei der WSG in der Zukunft aussehen. Auch die Telekom ist mittlerweile mit ihrem sogenannten Magenta AI Call Assistant umgestiegen. Das trägt dazu bei, dass 24/7 Erreichbarkeit besteht, kein Rückrufchaos entsteht und sich Teams einige Zeit durch Standardfragen ersparen. Durch die Arbeitserleichterung kann sich die WSG nun auf andere wichtige Dinge des Alltages fokussieren und vielleicht schon das nächste Sommerfest planen.
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1: Premiere in Bitterfeld-Wolfen. Der Kultur- und Heimatverein Wolfen e.V. veranstaltete am 20. Juni seinen ersten Baby- und Kinderflohmarkt im Hofe des Rathauses. Unterstützt von der Kita Campus Kids, welche Spenden durch den Verkauf von Kaffee und Kuchen sammelte. Die Idee hatte eigene Beweggründe, doch es stellt sich raus, dass solch ein Flohmarkt vom großen Interesse in Bitterfeld-Wolfen ist.
6: Heute findet der erste Baby- und Kinderflohmarkt vom Kultur- und Heimatverein Wolfen statt. Erstmalig. Und jo.
7: Okay. Genau. Und unterstützt wird das Ganze auch von der Kita Campus Kids. Wir sammeln Spenden in Form von Kaffee und Kuchen für die Durchstarter, damit wir dort für die Vorschüler.

0: von allen Größen, also eben nach dem, was man zu Hause hat. Spielzeug, Fahrräder, Kinderwagen.
1: Schwangerschaftsmode,
0: eigentlich alles rund um Kind und Baby, genau.
1: 100 bis 200 Menschen erwarten wir heute.
2: Insgesamt 30 Verkaufsstände waren anwesend. Von Spielzeug bis hin zu Kinderwagen oder Kleidung von Babys bis hin zur Mutti war alles erwerbbar. Nur leider hatte das Wetter einen anderen Plan für den Flohmarkt.
0: Ja, ich denke mal, es werden bestimmt jetzt viele abbauen, aber wir werden als Verein natürlich eine Neuauflage machen, weil man sieht, der Zuspruch ist hoch und es waren halt auch viele Darsteller da gewesen, also die einen Stand gemacht haben. Ja, Wiederholung auf jeden Fall.
2: Trotz des Regens blieben noch ein paar Stände da. Besucher, die sich auf das Wetter vorbereitet haben, stöberten noch ein bisschen durch die Stände. Andere suchten Schutz unter dem Rathaus. Die Resonanz war dennoch mit erwarteten 200 Besuchern da. Und hoffentlich wird die Neuauflage des Baby- und Kinderflohmarktes des Kultur- und Heimatvereins Wolfen e.V. vom schlechten Wetter verschont.
3: Wer derzeit die St. Agnuskirche in Köthen betritt, reibt sich zunächst verwundert die Augen. Wo sonst Gottesdienste gefeiert werden, ragt jetzt ein riesiger Hochseilgarten bis unter das Gewölbe. 5 Meter breit, 8 Meter lang und rund 8 Meter hoch. Aufgebaut mitten im Kirchenschiff. Rund 600 Kinder und Jugendliche aus Schulen der gesamten Region nehmen in diesem Jahr an dem Projekt Getragen Wagen teil. Neben Schulen aus Köthen sind auch Gruppen aus Gröbzig, Zürbig, Bernburg und Dessau dabei.
4: Na, das Besondere an dem Projekt ist eigentlich, das Augenscheinliche ist und das, was als Größtes hier steht, ist dieser Kletterkubus. Der ist aber nicht das Wichtigste, der ist nur das Größte. Also es geht in dem Projekt darum, dass wir Schülern oder Gruppen allgemein, die zu uns kommen, erklären wollen, was sich in so einem Kirchraum befindet. Wir haben dort verschiedenste Stationen, wo wir mit erlebnispädagogischen Übungen erklären, was ist ein Taufstein, was ist eine Kanzel, was ist ein Altar, was ist eine Orgel. Da gibt es immer eine Station und dort machen wir zum Beispiel am Taufstein machen wir eine Vertrauensübung und erklären, während wir diese Vertrauensübung erklären wir die Taufe, was Taufe ist, was Taufe für uns bedeutet. Die Kanzel, auf der Kanzel steht sonntags der Pfarrer und gibt der Gemeinde Orientierung durch Worte aus der Bibel. Und deswegen machen wir mit den Schülern an der Kanzel eine Orientierungsübung und erklären dann, warum da eine Kanzel steht, warum da der Pfarrer steht und so weiter. Und dann nehmen die ganz viel mit raus und dann dürfen die auch noch klettern.
3: Im Mittelpunkt steht dabei nicht die sportliche Leistung. Viel wichtiger sind gegenseitiges Vertrauen, Teamarbeit und der Mut, sich neuen Herausforderungen zu stellen. Denn jeder Schritt in luftiger Höhe funktioniert nur, wenn sich die Kinder aufeinander verlassen können. Doch das Klettern ist nur ein Teil des Projekts. Zwischen den einzelnen Übungen nehmen sich die Gruppen Zeit, den Kirchenraum näher kennenzulernen. Pfarrer Martin Oljenicki führt die Schülerinnen und Schüler durch die St. Agnuskirche und erklärt die Bedeutung von Altar, Kanzel und Taufbecken. Im Mittelpunkt steht dabei auch die heilige Agnes, nach der die Kirche benannt ist. Sie lebte der Überlieferung nach im 3. Jahrhundert in Rom und gilt als Symbol für Mut, Glauben und Standhaftigkeit. Anschließend zeigt der Pfarrer das Grab der heiligen Agnes in der Kirche und erzählt, welche Bedeutung sie bis heute für die Gemeinde hat. Zum Abschluss könnten die Kinder ihre ganz persönlichen Wünsche, Hoffnungen oder Gedanken auf kleine Zettel schreiben. Diese werden anschließend an einem Geländer im Kirchenraum befestigt. Als sichtbares Zeichen dafür, was die jungen Besucher bewegt und welche Eindrücke sie aus diesem besonderen Tag mitnehmen. So wirkt der Kirchenbesuch nicht wie ein klassischer Unterricht, sondern wird zu einem persönlichen Erlebnis, das den Kletterparcours mit den Werten verbindet, die das Projekt vermitteln möchte. Vertrauen, Gemeinschaft und Mut. Also dient das Klettergerüst dann nur als Lockmittel?
4: Genau, kann man schon echt so sagen, aber das funktioniert auch super gut seit Jahren und die klettern gerne und das Projekt heißt Getragen Wagen. Das Klettern ist natürlich auch ein Wagnis und dadurch, dass die Gruppe die Kletternden selbst trägt, ist das schon auch eine Herausforderung und das passt natürlich voll ins Konzept mit rein. Aber es ist tatsächlich wirklich dafür da, um die Schwellenangst zu nehmen, in so eine Kirche einfach auch mal reinzugehen.
3: Das Konzept geht auf. Der Hochseilgarten weckt zunächst die Neugier. Gleichzeitig erleben viele Kinder einen Kirchenraum, den sie

0: vorher kaum oder gar nicht kannten. So verbindet das Projekt Erlebnispädagogik mit der Auseinandersetzung mit Glaube, Geschichte und Gemeinschaft. Bereits zum 11. Mal wird Getragenwagen in einer Kirche der Evangelischen Landeskirche Anhalts aufgebaut. Nach dem erfolgreichen Projekt in Kürten vor 4 Jahren ist die Resonanz erneut groß.
1: Also wir machen ja am Ende, ganz am Ende gibt es eine Feedbackrunde, wo sozusagen jeder auch nochmal sagen kann, wie es ihm ging. Und bisher war durchweg immer nur Begeisterung. Und man muss ja davon ausgehen, die Klasse, die jetzt gerade da ist, die kommen ja während alle anderen Schüler schon hitzefrei haben und die sind trotzdem hier.
0: Sport, Vertrauen und Kirche einmal ganz anders erleben. Genau diese Mischung macht Getragenwagen zu einem besonderen Projekt. Und für viele der jungen Teilnehmer bleibt der Besuch der St. Agnus-Kirche sicher noch lange in Erinnerung.

0: Trotz sommerlicher Hitze lockt das zweite Kunst- und Kulturfestival des Diakonievereins zahlreiche Besucher nach Wolfen. Unter dem Motto »Komm wie du bist, feier Vielfalt« erwartete die Gäste ein buntes Programm mit Musik, Tanz und kreativen Mitmachangeboten. Kostenlose Sonnencreme, schattige Plätze und kleine Abkühlungen sorgten dafür, dass die Temperaturen der guten Stimmung keinen Abbruch taten. Auf der Bühne zeigten dann verschiedene Gruppen ihr Können. Von musikalischen Beiträgen über Tanz bis hin zu einem mitreißenden Auftritt des Chors aus dem Haus Friederike. Beim Gute-Laune-Lied wird nicht nur mitgesungen, sondern auch gemeinsam getanzt. Parallel dazu entstanden an den Kreativständen neue Kunstwerke, Erinnerungsfotos und viele Begegnungen zwischen den Besucherinnen und Besuchern.
1: Die Idee ist letztes Jahr entstanden. Wir haben unsere Zirkusprojektgruppe, die sehen wir da links auf dem Rasen. Die starten heute 20.45 Uhr mit ihrem Programm und bieten uns heute eine Feuershow. Sie begleiten uns schon 10 Jahre, führen jedes Jahr so um die Weihnachtszeit einen Auftritt haben die bei uns. Und dieses Jahr oder letztes Jahr entstand die Idee einer Feuershow. Und dann hatten wir überlegt im Sozialdienst, in welchem Rahmen werden wir diese Feuershow präsentieren. Hatten wir einen Tag der offenen Tür nachgedacht. Und ja, viele Ideen gesponnen und dann sind wir zu einem Kunst- und Kulturfestival gekommen, um das in einem passenden Rahmen, in den Abendstunden natürlich passend präsentieren zu können. Letztes Jahr sind wir gestartet, waren in einem etwas kleineren Rahmen, etwas kleinere Mitmachstrecke, aber dieses Jahr haben wir viele Partner eingeladen, die Hochschule Anhalt ist dabei, Connect People ist dabei und unsere Gemeinschaftsschule ist dabei. Also es haben viele Leute in den Stand, wir bieten viel, vor allem natürlich auch für die Kinder und ja, hoffen, dass natürlich jetzt viel Publikum auch noch kommt. Also unser Headliner ist die Band Akustik, die Tanzkapelle aus Wolfen und als absolutes Highlight natürlich unsere Feuershow von unserer Zirkusprojektgruppe.
0: Als der Abend langsam kühler wird, übernahm die Musik das Kommando. Bevor eine Feuershow der Zirkusprojektgruppe den Höhepunkt des Festivals bildete. Das Kunst- und Kulturfestival zeigt einmal mehr, wie Menschen durch Kunst, Kultur und gemeinsames Erleben zusammenfinden. Ganz im Sinne des Mottos Vielfalt feiern. Puppen. Bücher, Kuscheltiere oder Brettspiele. Auf den Decken im Schlosshof gab es für die Besucherinnen und Besucher viel zu entdecken. Kinder zwischen 6 und 14 Jahren boten hier ihre Spielsachen zum Verkauf an. Organisiert wurde der Flohmarkt vom Gewerbeverein Wittenberg und der Touristeninformation. Mit Unterstützung der Projektschmiede und der Stadt Wittenberg.
2: Also in diesem Jahr haben wir über 62 Anmeldungen, was toll ist, weil es ist nicht nur Jubiläum, sondern auch noch sehr warm. Und wir hatten ein bisschen Sorge, um ehrlich zu sein, dass sich viele für den Badesee entscheiden und vielleicht auch die gekühlte Wohnung. Aber nein, wir wurden eines Besseren belehrt. Schon im Vorfeld war vielen Eltern klar, sie wollen auf jeden Fall teilnehmen. Und deswegen freuen wir uns, dass heute auch so viele hier erschienen sind. Das ist das eine. Aber auch, dass viele gekommen sind, um zu gucken, was es denn hier zu kaufen gibt. Das gehört ja auch mit dazu, die Bereitschaft von kleinen und großen Käufern. Und das ist hier auf dem Schlosshof besonders schön, weil hier ist nämlich auch ein schönes, schattiges Plätzchen. Und das ist eine neue Kombination. In den ganzen 30 Jahren gab es verschiedene Standorte. Hier ist wohl einer der historischeren Standorte und damit auch sogar noch durch den Schatten ein sehr schöner Ort entstanden für den Kinderflohmarkt.
0: Die hohen Temperaturen stellten die Veranstalter allerdings vor besondere Herausforderungen. Deshalb wurde der Kinderflohmarkt um eine Stunde verkürzt und endete bereits um 11 Uhr. Sonnenschirme, kostenloses Trinkwasser und ein Abkühlungsbereich sorgten dafür, dass die Kinder den Vormittag trotz der Hitze genießen konnten.
2: Also wir haben zum einen nicht nur ein kleines Basin mit ganz tollen Spritzpistolen. In Vorwarnung nicht die Ware und auch nicht die Eltern, nur die Kinder dürfen sich nachspritzen. Jedes Kind bekommt auch noch eine Kugel Eis und wir haben gemeinschaftlich entschieden, dass der Kinderflohmarkt verkürzt wird. Das heißt von 9 bis 11 anstatt von 9 bis 12.
0: Für die jungen Verkäuferinnen und Verkäufer stand aber nicht nur das Geld im Vordergrund. Viele freuten sich auch darüber, dass ihre Spielsachen ein neues Zuhause fanden.
3: Ich finde es einfach so schön, dass alle hier zusammenkommen und dass man auch selber ein bisschen Geld verdienen kann, bei den anderen zuschauen kann und auch mit Geld lernen kann und zu handeln und mit anderen Menschen Kontakt zu haben. Das mag ich sehr.
0: Während des Vormittags wurde gehandelt, gefälscht und verkauft. Einige Stände waren dabei besonders gefragt.
3: Ganz gut. Es war mal groß, es war mal klein. Es waren irgendwie immer so Phasen, wann die Menschen eben kamen. Zu früh war es nicht so, da war es schon sehr, sehr leer. Aber dann kamen immer mehr Menschen und dann ging es eigentlich wieder in die Höhe mit der Kasse.
0: Und auch für den Erlös gab es bei vielen schon konkrete Pläne.
3: Ich werde es dann wahrscheinlich sparen, weil man weiß nie, wofür man es braucht. Es ist immer, dass man irgendwas parat hat, falls irgendwas passiert.
0: Der Kinderflohmarkt lockte zahlreiche Familien in den Schlosshof und zeigte, dass gebrauchte Spielsachen auch neuen Besitzerinnen und Besitzern noch viel Freude bereiten können.

0: Das größte Musikfest der Welt stand wieder einmal auf dem Plan. Die Rede ist natürlich von der Fête de la Musique. Auch die älteste Stadt Sachsen-Anhalts beteiligte sich einmal mehr an den Feierlichkeiten. Und das mit großem Aufgebot.
1: Heute ist der längste Tag des Jahres, der 21. Juni. Und da findet traditionell seit 14 Jahren in Aschersleben die Fête de la Musique statt. Die Fête de la Musique ist in den 80er Jahren in Frankreich entstanden als ein Musikfest, was draußen stattfindet, was kostenlos ist und was einfach die Menschen einlädt zu musizieren und andere Menschen einlädt zuzuhören. Und das machen wir in Aschersleben seit 14 Jahren und das macht sehr viel Spaß. Es ist sehr erfolgreich. Wir sind in diesem Jahr mit 9 Standorten am Start, quer durch die Stadt. Und von 13 Uhr, wir haben einen Auftakt gehabt auf dem Holzmarkt, bis abends, bis spät in die Nacht, ist in Aschersleben was los.
0: Die Fête de la Musique ist für jedermann. Dies spiegelt sich auch in dem vielfältigen musikalischen Angebot wider. Von Kindertanz bis zu Heavy Metal ließ sich alles hören. Und das an verschiedensten Standorten in der Stadt.
1: Ja, die Fête de la Musique ist ein Schaufenster für musikalische Darbietungen. Wir haben zum Auftakt gerade die Kindergartengruppe Bumi gesehen mit ihren Tanz und Gesang. Es gibt die Möglichkeit für Chöre aufzutreten. Bands haben die Möglichkeit, sich vor Zuschauern und Zuhörern darzustellen. Und ganz toll ist, dass Land Sachsen-Anhalt und das Institut Français ermöglichen es jedes Jahr, dass französische Bands nach Sachsen-Anhalt kommen, die an allen Standorten in Sachsen-Anhalt auftreten. Und wir haben heute Abend am Sonntag um 21 Uhr im Museumshof eine französische Band Back and Force, die auftreten werden. Und das zeichnet natürlich die Internationalität dieses Musikfestes aus.
0: Doch die Fête de la Musique wird in Aschersleben auch taktisch genutzt. Und zwar als Auftakt für den Sommerspielplan der Stadt. Wo verschiedenste Events stattfinden werden, im Vordergrund steht hierbei jedoch die Musik.
2: Also mit der Fête de la Musique ist es ja nicht nur der längste Tag des Jahres, den wir feiern. Wir feiern in Aschersleben auch die musikalische Vielfalt. Und das soll für uns heute der Auftakt sein, diese musikalische Vielfalt auch in den Sommer hineinzutragen. Wir werden am 30.07. eine Taylor Swift Open Air Party durchführen auf der Herrenbreite. Dann folgt am 31.07. ein Open Air Konzert mit Matthias Reim, was dann am darauffolgenden Tag mit einer musikalischen Party mit Alex Christensen endet. Also wir haben heute den musikalischen Auftakt in den Sommer mit der Fête und wir werden dann im Sommer mit Matthias Reim und Alex Christensen diese musikalische Party dann auch weiter fortführen.
0: Mit gut gefüllten Straßen und Bühnen, trotz der Hitze, lässt sich schlussfolgern, dass die Fête de la Musique in Aschersleben auch zum 14. Mal ein Erfolg gewesen war. Nun folgt in Aschersleben der restliche Sommerspielplan. Infos zu diesem sind im Übrigen auf der Seite der Aschersleber Touristeninformation einsehbar. Der Innenhof des Wolfgangstifts in Köthen öffnete einmal mehr seine Tore zum nun schon 4. Hof- und Gemeindefest der evangelischen Kirchengemeinde St. Jakob. Vom 17. bis zum 21. Juni war jedermann eingeladen. Vom Kuchenbazar bis hin zum politischen Diskurs war alles im Angebot. Am Sonntag ließ man die Festlichkeiten abschließend bei Kuchen, Kaffee und Fassbrause ausklingen. Pfarrer Martin Oljenicki mit dem Resümee der letzten Tage.
3: Das Schöne ist, wenn man es etwas zum 4. Mal macht, dann hat man schon gewisse Erfahrungen. Man weiß, wo alles ist. Man hat eine Idee, wie man was aufstellt. Und auch schon inzwischen, und das ist das, wofür ich unglaublich dankbar bin, ganz viele helfende Hände. Also ganz viele Ehrenamtliche in der Gemeinde, die mit anfassen, die beim Aufstellen des Zeltes mitgeholfen haben. Und auch die Einrichtungen, die zu uns gehören, die Kita, das Heim und der Hort und die Migrationsberatung, die haben alle mit angefasst. Jeder trägt seinen Teil bei und wir hatten ein paar sehr schöne Tage und das Wetter war auch fast ein bisschen zu warm. Aber da wir im letzten Jahr alle gejammert haben, dass es zu kalt war, dürfen wir uns dieses Jahr nicht beschweren. Und so sind wir eigentlich ganz zufrieden mit unserer Hoffestwoche.
0: Neben der allgemein positiven Stimmung, die mit dem Hof- und Gemeindefest einhergeht, waren auch die diesjährigen Besucherzahlen ein positiver Aspekt. Mehr Besucher als im letzten Jahr sollen es gewesen sein.
3: Es waren mehr als im letzten Jahr, Aber es ist auch mal sehr unterschiedlich und von der jeweiligen Veranstaltung abhängig. Ne? Wir haben ein sehr gut besuchtes ökumenisches Grillen gehabt am Mittwoch. Da waren ganz viele, fast die gesamte Führungsebene der katholischen Gemeinde da. Das war unglaublich schön. Das haben wir zusammen gemacht. Am Donnerstag, der Trubel im Internationalen Hof, der ist schon traditionell, der war voll wie immer. Und das war ja gleich in Verbindung mit unserem 20-jährigen Jubiläum für die Migrationsberatung dann besonders schön. Und genau, und die Volkwerkstatt war trotz zeitgleich stattfindender Fußball-WM und Deutschlandspiel und verschiedene andere Veranstaltungen in der Stadt gut besucht. Wir hatten tolle Musik gestern Abend und ich glaube, es war eine sehr gute Stimmung insgesamt, ja.
0: So wurde die Festwoche am Sonntag ausgeklungen, bei Kaffee und Kuchen und mit einem positiven Rückblick auf das diesjährige Hof- und Gemeindefest. Doch die Bierfässer mussten noch etwas bearbeitet werden.
3: Ausgetrunken vor allen Dingen. Also ja, genau, wir haben unser Gemeindefest jetzt, haben Kaffee und Kuchen gehabt und genau, heute Abend laden wir nochmal zum Austrinken ein, denn wenn wir das den Bierwagen zurückgeben, dann müssen wir die Fässer, die wir nicht ausgetrunken haben, bezahlen wir trotzdem voll und deswegen werden wir heute Abend noch austrinken.
0: Im Großen und Ganzen war das diesjährige Hof- und Gemeindefest also wieder ein Erfolg. Mal schauen, ob die Besucherzahlen nächstes Jahr noch mehr zunehmen. Wir bleiben auf jeden Fall gespannt. Ein Tag, auf den viele lange hingearbeitet haben. Mit einem großen Eröffnungsfest weihte das Seniorenzentrum Gesander in Sandersdorf seinen neuen Erweiterungsbau ein. Rund 26,5 Millionen Euro wurden in das Projekt investiert. Erstanden ist ein modernes Zentrum, das Pflege, Wohnen und Begegnung unter einem Dach vereint und gleichzeitig ein neuer Treffpunkt für die gesamte Gemeinde werden soll.
4: Wir hatten dann einige Verzögerungen, die auch damit zusammenhingen, dass die liquiden Mittel beim Bauherrn plötzlich mal ein bisschen weniger wurden. Aber dennoch hat die Firma Haber als Baufirma immer dazu gestanden, immer weiter gebaut, sodass wir dann endlich mit einigen Verzögerungen letztes Jahr weitestgehend im September fertig waren, im August dann also angefangen haben, hier dann mit den Belegungen und Vermietungen. Und dann, Sie werden es nicht glauben, ein paar Stunden,

0: Tage nach der Übernahme Wasserschaden ganzes Erdgeschoss überschwemmt.
1: Ja, wir hatten letztes Jahr im September die ganz große Katastrophe. Wir wollten am 1. Oktober die Neueröffnung feiern. Und Mitte September, ich glaube es war der 22. September, hatten wir einen großen Wassereinbruch. Sodass ungefähr, es war unter Putz, deswegen haben wir das nicht so gesehen. Wir haben es irgendwann gemerkt und haben gedacht, Mensch, was rauscht hier denn? Und 600 Quadratmeter waren unter Wasser. Also unterm Boden war das Wasser und es ging die Wände hoch und ich dachte, um Gottes Willen, also da war der Nervenzusammenbruch wirklich da. Ich saß da und habe geheult, das erste Mal. Ja, aber auch das haben wir gewuppt. Also man wächst mit seinen Aufgaben, das stimmt immer. Und ja, wir sind ja wirklich in den letzten Jahren echt gewachsen. Also das hatte nicht nur mit dem Bau zu tun. Wir mussten Personal finden, wir mussten Bewohner finden. Was das nicht das große Problem ist, Bewohner kommen. Das ist toll, das ist schön. Wir haben Mieter gefunden, da haben wir auch schon eine gute Belegung. Aber das Personal kommt auch, das ist auch sehr gut. Haben wir auch weniger Probleme, aber trotzdem, man muss halt immer reden, reden, reden. Ja. Also diese Vorstellungsgespräche, wir reden jetzt seit 2 Jahren, führen wir Vorstellungsgespräche in allen Bereichen. Jetzt haben wir gerade die Mitarbeiter unseres Bistros eingestellt. Ja, und so ist unser täglicher Ablauf.
2: Trotz einiger Herausforderungen während der Bauzeit, unter anderem durch Wasserschäden, konnte der Erweiterungsbau nun fertiggestellt werden. Das Ergebnis kann sich sehen lassen. 54 barrierefreie Servicewohnungen, eine neue Tagespflege, 63 zusätzliche stationäre Pflegeplätze sowie das öffentliche Bistro zur alten Schule erweitern das Angebot deutlich. Mit dem Ausbau wächst aber nicht nur die Einrichtung. Auch die Zahl der Arbeitsplätze vor Ort soll sich nahezu verdoppeln.
3: Ja, das Besondere ist, dass wir jetzt noch weitere alternative Wohnformen anbieten können hier in Sandersdorf, in Sandersdorf-Brehna. Gerade mit den seniorengerechten Wohnungen, ohne dass es gleich eine Pflege sein muss, sondern ich kann dort wohnen wie in jeder anderen Wohnung auch. Aber wenn ich Hilfe brauche, ist jemand da und ist auf meine Bedürfnisse eingerichtet. Das ist, glaube ich, ein absoluter Mehrwert, den wir jetzt hier haben. Und es passt gut zu uns, sodass wir eigentlich jetzt mittlerweile jedem die passende Wohnform anbieten können.
1: Damals, wo wir uns gesehen haben, waren wir bei 55 Mitarbeitern. Jetzt sind wir circa bei 85 Mitarbeitern. Ist halt in allen Bereichen gestiegen, von der Hauswirtschaft, Küche, Pflege natürlich. Ich denke bis zum Schluss, wir haben jetzt noch zwei Wohngruppen, die nicht belegt sind. Und dann werden wir so bei 100 Mitarbeitern ankommen. Also in der Pflege müssen wir nachlegen, wir müssen dann aber natürlich auch wieder in der Hauswirtschaft nachlegen. Die Küche muss wieder höher belegt werden, wir müssen für mehr kochen. Genau. Also wir haben 54 Wohnungen für betreutes Wohnen. Wir haben es in alles Zweiraumwohnungen, bis auf 3 Wohnungen sind Einraumwohnungen. Alle Wohnungen haben eine Dachterrasse oder einen Balkon mit Einbauküchen, Fußbodenheizung und bodentiefen Fenstern. Wir haben die stationäre Pflege, da haben wir dann insgesamt, also mit Altbau, 123 Pflegeplätze. Wir haben die Tagespflege mit 15 Tagesgästen und wir haben ab morgen das Bistro eröffnet. Genau, das, was halt auch für jeden begehbar ist.
2: Das neue Bistro soll künftig mehr sein als nur ein Ort zum Essen. Es versteht sich als Treffpunkt für Bewohner, Angehörige und Nachbarn und soll das Miteinander der Generationen fördern. Genau dieser Gedanke zieht sich durch das gesamte Konzept des Erweiterungsbaus. Besucher konnten sich bei Führung selbst ein Bild von den neuen Räumlichkeiten machen, während für Familien und Kinder ein buntes Rahmenprogramm angeboten wurde.
3: Ja, das finde ich auch noch mal ganz besonders auch schlau, dass hier das Bistro nicht nur für die Bewohner da ist, sondern eben geöffnet wird für alle. Und da wir mit dem Rathaus natürlich gleich nebenan sind, haben wir hier auch noch eine Möglichkeit, natürlich Mittagessen zu gehen, neben den anderen Restaurants, die wir natürlich hier schon haben. Aber da freuen wir uns drauf.
1: Wir machen sowieso, also wir arbeiten generationsübergreifend generell. Wir arbeiten viel mit Kindergärten und den Schulen zusammen. Zum Beispiel die Sekundarschule in Roth schickt ihre Schüler hierher zum sozialen Lernen. Der Kindergarten kommt regelmäßig zu uns zum Singen. Wir machen Spiele Nachmittag oder Vormittag, ist immer Vormittag, Spiele Vormittage, Sportfeste. Wir laden mal einen Zirkus ein, wo halt wirklich alt und jung dabei ist. Und so wollen wir das natürlich auch mit dem Bistro machen. Es soll für unsere Besucher sein, für die Angehörigen, für alle Mieter, für alle Bewohner. Soll halt auch so ein Treffpunkt für alt und jung werden.
2: Mit der Eröffnung setzt das Seniorenzentrum Gesander ein Zeichen für die Zukunft der Pflege in der Region. Moderne Wohn- und

0: Betreuungskonzepte, neue Arbeitsplätze und ein offenes Haus für die gesamte Nachbarschaft. Der Erweiterungsbau soll weit mehr sein als nur ein zusätzliches Gebäude.
1: Unter blauem Himmel und warmen Temperaturen lud die WSG zu ihrem jährlichen Sommerfest ein. Mit lustigen Aktivitäten und Vorstellungen der neuen Techniken wurde das Fest für Groß und Klein zu einem tollen Erlebnis. Bereits in den letzten Jahren präsentierte sich die Wohnstättengenossenschaft mit einzigartigen und neuen Ideen, den Sommer bunter zu gestalten. Unter anderem ging es 2023 rund ums Meer. Fischbrötchen wurden verkauft, Piraten liefen umher und Seemannslieder wurden gesungen. So wollte die WSG auch nach dem letzten Entfall des Sommerfestes mit dem Motto »Das Fest der Sinne« überzeugen.
2: Es gibt auch in diesem Jahr ein Motto. Wir haben ja im vorigen Jahr ausgesetzt und hatten kein Sommerfest, weil wir uns in der Geschäftsstelle auf andere Dinge konzentrieren mussten. Umso schöner ist es, dass in diesem Jahr alles zusammenpasst, das Wetter, die begeisterten Teilnehmer und auch das Motto, nämlich wir feiern heute das Fest der Sinne. Es geht darum, dass jeder seine Sinne überprüfen kann. Sehen, hören, riechen, schmecken, den Gleichgewichtssinn. Wir haben sogar KI im Einsatz. Da kann man mal testen, was die Zukunft bei der WSG sein wird. Wir wollen unsere Reparaturannahme, nämlich KI-gestützt, managen. Also ein buntes Programm. Dazu hatten wir auch schon einen Zauberer hier an Bord. Der hat nun genau das gemacht, was man auch von einem Zauberer erwarten kann. Er hat den Menschen beigebracht, dass man die Sinne auch täuschen kann. Ja? Also die Sinnestäuschung war heute auch mit dabei.
1: Neben den spaßigen Aktivitäten konnten dann die Gäste die neue KI-Funktion austesten. Einfach nur ein Handy schnappen, Nummer eingeben und warten. Antworten wird dann nicht wie üblich ein Mitarbeiter, sondern die künstliche Intelligenz selbst.
3: Willkommen bei Ihrem persönlichen KI-Assistenten der Wohnstättengenossenschaft. Wie kann ich Ihnen helfen?
1: So soll es nicht nur bei der WSG in der Zukunft aussehen. Auch die Telekom ist mittlerweile mit ihrem sogenannten Magenta AI Call Assistant umgestiegen. Das trägt dazu bei, dass 24/7 Erreichbarkeit besteht, kein Rückrufchaos entsteht und sich Teams einige Zeit durch Standardfragen ersparen. Durch die Arbeitserleichterung kann sich die WSG nun auf andere wichtige Dinge des Alltages fokussieren und vielleicht schon das nächste Sommerfest planen.
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0: Premiere in Bitterfeld-Wolfen. Der Kultur- und Heimatverein Wolfen e.V. veranstaltete am 20. Juni seinen ersten Baby- und Kinderflohmarkt im Hofe des Rathauses. Unterstützt von der Kita Campus Kids, welche Spenden durch den Verkauf von Kaffee und Kuchen sammelte. Die Idee hatte eigene Beweggründe, doch es stellt sich raus, dass solch ein Flohmarkt vom großen Interesse in Bitterfeld-Wolfen ist.
5: Heute findet der erste Baby- und Kinderflohmarkt vom Kultur- und Heimatverein Wolfen statt. Erstmalig. Und jo.
6: Okay. Genau. Und unterstützt wird das Ganze auch von der Kita Campus Kids. Wir sammeln Spenden in Form von Kaffee und Kuchen für die Durchstarter, damit wir dort für die Vorschüler ein bisschen was finanzieren können, zum Beispiel das Zuckertütenfest, und unterstützen das damit.
5: Eigentlich ganz einfach. Ich bin letztes Jahr das erste Mal Mama geworden und bin dann an Mandy herangetreten, weil ich einfach so viel Zeug zu Hause habe und das gar nicht loswerde. Und da habe ich gesagt, Mensch, wollen wir nicht einfach mal einen Kinderflohmarkt hier machen? Ist einfach zu wenig in unserer Region, dass es überhaupt sowas angeboten wird. Ja, und man sieht die Resonanz. Wir haben viele Stände, somit so vielen Anfragen hätten wir gar nicht gerechnet. Und ja.
6: Ungefähr 30 Stände haben wir.
5: Genau. Genau, Kleidung.

0: von allen Größen, also die eben nach dem, was man zu Hause hat. Spielzeug, Fahrräder, Kinderwagen.
1: Schwangerschaftsmode,
0: eigentlich alles rund um Kind und Baby, genau.
1: 100 bis 200 Menschen erwarten wir heute.
2: Insgesamt 30 Verkaufsstände waren anwesend. Von Spielzeug bis hin zu Kinderwagen oder Kleidung von Babys bis hin zur Mutti war alles erwerbbar. Nur leider hatte das Wetter einen anderen Plan für den Flohmarkt.
0: Ja, ich denke mal, es werden bestimmt jetzt viele abbauen, aber wir werden als Verein natürlich eine Neuauflage machen, weil man sieht, der Zuspruch ist hoch und es waren halt auch viele Darsteller da gewesen, also die einen Stand gemacht haben. Ja, Wiederholung auf jeden Fall.
2: Trotz des Regens blieben noch ein paar Stände da. Besucher, die sich auf das Wetter vorbereitet haben, stöberten noch ein bisschen durch die Stände. Andere suchten Schutz unter dem Rathaus. Die Resonanz war dennoch mit erwarteten 200 Besuchern da. Und hoffentlich wird die Neuauflage des Baby- und Kinderflohmarktes des Kultur- und Heimatvereins Wolfen e.V. vom schlechten Wetter verschont.
3: Wer derzeit die St. Agnuskirche in Köthen betritt, reibt sich zunächst verwundert die Augen. Wo sonst Gottesdienste gefeiert werden, ragt jetzt ein riesiger Hochseilgarten bis unter das Gewölbe. 5 Meter breit, 8 Meter lang und rund 8 Meter hoch. Aufgebaut mitten im Kirchenschiff. Rund 600 Kinder und Jugendliche aus Schulen der gesamten Region nehmen in diesem Jahr an dem Projekt Getragen Wagen teil. Neben Schulen aus Köthen sind auch Gruppen aus Gröbzig, Zürbig, Bernburg und Dessau dabei.
4: Na, das Besondere an dem Projekt ist eigentlich, das Augenscheinliche ist und das, was als Größtes hier steht, ist dieser Kletterkubus. Der ist aber nicht das Wichtigste, der ist nur das Größte. Also es geht in dem Projekt darum, dass wir Schülern oder Gruppen allgemein, die zu uns kommen, erklären wollen, was sich in so einem Kirchraum befindet. Wir haben dort verschiedenste Stationen, wo wir mit erlebnispädagogischen Übungen erklären, was ist ein Taufstein, was ist eine Kanzel, was ist ein Altar, was ist eine Orgel. Da gibt es immer eine Station und dort machen wir zum Beispiel am Taufstein machen wir eine Vertrauensübung und erklären, während wir diese Vertrauensübung erklären wir die Taufe, was Taufe ist, was Taufe für uns bedeutet. Die Kanzel, auf der Kanzel steht sonntags der Pfarrer und gibt der Gemeinde Orientierung durch Worte aus der Bibel. Und deswegen machen wir mit den Schülern an der Kanzel eine Orientierungsübung und erklären dann, warum da eine Kanzel steht, warum da der Pfarrer steht und so weiter. Und dann nehmen die ganz viel mit raus und dann dürfen die auch noch klettern.
3: Im Mittelpunkt steht dabei nicht die sportliche Leistung. Viel wichtiger sind gegenseitiges Vertrauen, Teamarbeit und der Mut, sich neuen Herausforderungen zu stellen. Denn jeder Schritt in luftiger Höhe funktioniert nur, wenn sich die Kinder aufeinander verlassen können. Doch das Klettern ist nur ein Teil des Projekts. Zwischen den einzelnen Übungen nehmen sich die Gruppen Zeit, den Kirchenraum näher kennenzulernen. Pfarrer Martin Oljenicki führt die Schülerinnen und Schüler durch die St. Agnuskirche und erklärt die Bedeutung von Altar, Kanzel und Taufbecken. Im Mittelpunkt steht dabei auch die heilige Agnes, nach der die Kirche benannt ist. Sie lebte der Überlieferung nach im 3. Jahrhundert in Rom und gilt als Symbol für Mut, Glauben und Standhaftigkeit. Anschließend zeigt der Pfarrer das Grab der heiligen Agnes in der Kirche und erzählt, welche Bedeutung sie bis heute für die Gemeinde hat. Zum Abschluss könnten die Kinder ihre ganz persönlichen Wünsche, Hoffnungen oder Gedanken auf kleine Zettel schreiben. Diese werden anschließend an einem Geländer im Kirchenraum befestigt. Als sichtbares Zeichen dafür, was die jungen Besucher bewegt und welche Eindrücke sie aus diesem besonderen Tag mitnehmen. So wirkt der Kirchenbesuch nicht wie ein klassischer Unterricht, sondern wird zu einem persönlichen Erlebnis, das den Kletterparcours mit den Werten verbindet, die das Projekt vermitteln möchte. Vertrauen, Gemeinschaft und Mut. Also dient das Klettergerüst dann nur als Lockmittel?
4: Genau, kann man schon echt so sagen, aber das funktioniert auch super gut seit Jahren und die klettern gerne und das Projekt heißt Getragen Wagen. Das Klettern ist natürlich auch ein Wagnis und dadurch, dass die Gruppe die Kletternden selbst trägt, ist das schon auch eine Herausforderung und das passt natürlich voll ins Konzept mit rein. Aber es ist tatsächlich wirklich dafür da, um die Schwellenangst zu nehmen, in so eine Kirche einfach auch mal reinzugehen.
3: Das Konzept geht auf. Der Hochseilgarten weckt zunächst die Neugier. Gleichzeitig erleben viele Kinder einen Kirchenraum, den sie

0: oder kaum oder gar nicht kannten. So verbindet das Projekt Erlebnispädagogik mit der Auseinandersetzung mit Glaube, Geschichte und Gemeinschaft. Bereits zum 11. Mal wird Getragen Wagen in einer Kirche der Evangelischen Landeskirche Anhalts aufgebaut. Nach dem erfolgreichen Projekt in Köthen vor 4 Jahren ist die Resonanz erneut groß.
1: Also wir machen ja am Ende, ganz am Ende gibt es eine Feedbackrunde, wo sozusagen jeder auch nochmal sagen kann, wie es ihm ging. Und bisher war durchweg immer nur Begeisterung. Und man muss ja davon ausgehen, die Klasse, die jetzt gerade da ist, die kommen ja, während alle anderen Schüler schon hitzefrei haben. Und die sind trotzdem hier.
0: Sport, Vertrauen und Kirche einmal ganz anders erleben. Genau diese Mischung macht Getragen Wagen zu einem besonderen Projekt. Und für viele der jungen Teilnehmer bleibt der Besuch der St. Agnus-Kirche sicher noch lange in Erinnerung.

0: Trotz sommerlicher Hitze lockt das zweite Kunst- und Kulturfestival des Diakonievereins zahlreiche Besucher nach Wolfen. Unter dem Motto »Komm wie du bist, feier Vielfalt« erwartete die Gäste ein buntes Programm mit Musik, Tanz und kreativen Mitmachangeboten. Kostenlose Sonnencreme, schattige Plätze und kleine Abkühlungen sorgten dafür, dass die Temperaturen der guten Stimmung keinen Abbruch taten. Auf der Bühne zeigten dann verschiedene Gruppen ihr Können. Von musikalischen Beiträgen über Tanz bis hin zu einem mitreißenden Auftritt des Chors aus dem Haus Friederike. Beim Gute-Laune-Lied wird nicht nur mitgesungen, sondern auch gemeinsam getanzt. Parallel dazu entstanden an den Kreativständen neue Kunstwerke, Erinnerungsfotos und viele Begegnungen zwischen den Besucherinnen und Besuchern.
1: Die Idee ist letztes Jahr entstanden. Wir haben unsere Zirkusprojektgruppe, die sehen wir da links auf dem Rasen, die starten heute 20.45 Uhr mit ihrem Programm und bieten uns heute eine Feuershow. Sie begleiten uns schon 10 Jahre, führen jedes Jahr so um die Weihnachtszeit einen Auftritt haben die bei uns. Und dieses Jahr oder letztes Jahr entstand die Idee einer Feuershow. Und dann hatten wir überlegt im Sozialdienst, in welchem Rahmen werden wir diese Feuershow präsentieren, hatten über einen Takt der offenen Tür nachgedacht und ja, viele Ideen gesponnen und dann sind wir zu einem Kunst- und Kulturfestival gekommen, um das in einem passenden Rahmen, in den Abendstunden natürlich passend präsentieren zu können. Letztes Jahr sind wir gestartet, waren in einem etwas kleineren Rahmen, etwas kleinere Mitmachstrecke, aber dieses Jahr haben wir viele Partner eingeladen, die Hochschule Anhalt ist dabei, Connect People ist dabei. Und unsere Gemeinschaftsschule ist dabei. Also es haben viele Leute einen Stand. Wir bieten viel, vor allem natürlich auch für die Kinder. Und ja, hoffen, dass natürlich jetzt viel Publikum auch noch kommt. Also unser Headliner ist die Band Akustik, die Tanzkapelle aus Wolfen. Und als absolutes Highlight natürlich unsere Feuershow von unserer Zirkusprojektgruppe.
0: Als der Abend langsam kühler wird, übernahm die Musik das Kommando. Bevor eine Feuershow der Zirkusprojektgruppe den Höhepunkt des Festivals bildete. Das Kunst- und Kulturfestival zeigt einmal mehr, wie Menschen durch Kunst, Kultur und gemeinsames Erleben zusammenfinden. Ganz im Sinne des Mottos Vielfalt feiern. Puppen, Bücher, Kuscheltiere oder Brettspiele. Auf den Decken im Schlosshof gab es für die Besucherinnen und Besucher viel zu entdecken. Kinder zwischen 6 und 14 Jahren boten hier ihre Spielsachen zum Verkauf an. Organisiert wurde der Flohmarkt vom Gewerbeverein Wittenberg und der Touristeninformation. Mit Unterstützung der Projektschmiede und der Stadt Wittenberg.
2: Also in diesem Jahr haben wir über 62 Anmeldungen, was toll ist, weil es ist nicht nur Jubiläum, sondern auch noch sehr warm. Und wir hatten ein bisschen Sorge, um ehrlich zu sein, dass sich viele für den Badesee entscheiden und vielleicht auch die gekühlte Wohnung. Aber nein, wir wurden eines Besseren belehrt. Schon im Vorfeld war vielen Eltern klar, sie wollen auf jeden Fall teilnehmen. Und deswegen freuen wir uns, dass heute auch so viele hier erschienen sind. Das ist das eine. Aber auch, dass viele gekommen sind, um zu gucken, was es denn hier zu kaufen gibt. Das gehört ja auch mit dazu, die Bereitschaft von kleinen und großen Käufern. Und das ist hier auf dem Schlosshof besonders schön, weil hier ist nämlich auch ein schönes, schattiges Plätzchen. Und das ist eine neue Kombination. In den ganzen 30 Jahren gab es verschiedene Standorte. Hier ist wohl einer der historischeren Standorte und damit auch sogar noch durch den Schatten ein sehr schöner Ort entstanden für den Kinderflohmarkt.
0: Die hohen Temperaturen stellten die Veranstalter allerdings vor besondere Herausforderungen. Deshalb wurde der Kinderflohmarkt um eine Stunde verkürzt und endete bereits um 11 Uhr. Sonnenschirme, kostenloses Trinkwasser und ein Abkühlungsbereich sorgten dafür, dass die Kinder den Vormittag trotz der Hitze genießen konnten.
2: Also wir haben zum einen nicht nur ein kleines Basin mit ganz tollen Spritzpistolen. In Vorwarnung nicht die Ware und auch nicht die Eltern, nur die Kinder dürfen sich nachspritzen. Jedes Kind bekommt auch noch eine Kugel Eis und wir haben gemeinschaftlich entschieden, dass der Kinderflohmarkt verkürzt wird. Das heißt von 9 bis 11 anstatt von 9 bis 12.
0: Für die jungen Verkäuferinnen und Verkäufer stand aber nicht nur das Geld im Vordergrund. Viele freuten sich auch darüber, dass ihre Spielsachen ein neues Zuhause fanden.
3: Ich finde es einfach so schön, dass alle hier zusammenkommen und dass man auch selber ein bisschen Geld verdienen kann, bei den anderen zuschauen kann und auch mit Geld lernen kann und zu handeln und mit anderen Menschen Kontakt zu haben. Das mag ich sehr.
0: Während des Vormittags wurde gehandelt, gefälscht und verkauft. Einige Stände waren dabei besonders gefragt.
3: Ganz gut. Es war mal groß, es war mal klein. Es waren irgendwie immer so Phasen, wann die Menschen eben kamen. Zu früh war es nicht so, da war es schon sehr, sehr leer. Aber dann kamen immer mehr Menschen und dann ging es eigentlich wieder in die Höhe mit der Kasse.
0: Und auch für den Erlös gab es bei vielen schon konkrete Pläne.
3: Ich werde es dann wahrscheinlich sparen, weil man weiß nie, wofür man es braucht. Es ist immer, dass man irgendwas parat hat, falls irgendwas passiert.
0: Der Kinderflohmarkt lockte zahlreiche Familien in den Schlosshof und zeigte, dass gebrauchte Spielsachen auch neuen Besitzerinnen und Besitzern noch viel Freude bereiten können.

0: Das größte Musikfest der Welt stand wieder einmal auf dem Plan. Die Rede ist natürlich von der Fête de la Musique. Auch die älteste Stadt Sachsen-Anhalts beteiligte sich einmal mehr an den Feierlichkeiten. Und das mit großem Aufgebot.
1: Heute ist der längste Tag des Jahres, der 21. Juni, und da findet traditionell seit 14 Jahren in Aschersleben die Fête de la Musique statt. Die Fête de la Musique ist in den 80er Jahren in Frankreich entstanden als ein Musikfest, was draußen stattfindet, was kostenlos ist und was einfach die Menschen einlädt zu musizieren und andere Menschen einlädt zuzuhören. Und das machen wir in Aschersleben seit 14 Jahren und das macht sehr viel Spaß. Es ist sehr erfolgreich. Wir sind in diesem Jahr mit 9 Standorten am Start, quer durch die Stadt. Und von 13 Uhr, wir haben einen Auftakt gehabt auf dem Holzmarkt, bis abends, bis spät in die Nacht, ist in Aschersleben was los.
0: Die Fête de la Musique ist für jedermann. Dies spiegelt sich auch in den vielfältigen musikalischen Angebot wider. Von Kindertanz bis zu Heavy Metal ließ sich alles hören. Und das an verschiedensten Standorten in der Stadt.
1: Ja, die Fête de la Musique ist ein Schaufenster für musikalische Darbietungen. Wir haben zum Auftakt gerade die Kindergartengruppe Bumi gesehen mit ihren Tanz und Gesang. Es gibt die Möglichkeit für Chöre aufzutreten. Bands haben die Möglichkeit, sich vor Zuschauern und Zuhörern darzustellen. Und ganz toll ist, dass Land Sachsen-Anhalt und das Institut Français ermöglichen es jedes Jahr, dass französische Bands nach Sachsen-Anhalt kommen, die an allen Standorten in Sachsen-Anhalt auftreten. Und wir haben heute Abend am Sonntag um 21 Uhr im Museumshof eine französische Band Back and Forth, die auftreten werden. Und das zeichnet natürlich die Internationalität dieses Musikfestes aus.
0: Doch die Fête de la Musique wird in Aschersleben auch taktisch genutzt. Und zwar als Auftakt für den Sommerspielplan der Stadt. Wo verschiedenste Events stattfinden werden, im Vordergrund steht hierbei jedoch die Musik.
2: Also mit der Fête de la Musique ist es ja nicht nur der längste Tag des Jahres, den wir feiern. Wir feiern in Aschersleben auch die musikalische Vielfalt. Und das soll für uns heute der Auftakt sein, diese musikalische Vielfalt auch in den Sommer hineinzutragen. Wir werden am 30.07. eine Taylor Swift Open Air Party durchführen auf der Herrenbreite. Dann folgt am 31.07. ein Open Air Konzert mit Matthias Reim, was dann am darauffolgenden Tag mit einer musikalischen Party mit Alex Christensen endet. Also wir haben heute den musikalischen Auftakt in den Sommer mit der Fête und wir werden dann im Sommer mit Matthias Reim und Alex Christensen diese musikalische Party dann auch weiter fortführen.
0: Mit gut gefüllten Straßen und Bühnen, trotz der Hitze, lässt sich schlussfolgern, dass die Fête de la Musique in Aschersleben auch zum 14. Mal ein Erfolg gewesen war. Nun folgt in Aschersleben der restliche Sommerspielplan. Infos zu diesem sind im Übrigen auf der Seite der Aschersleber Touristeninformation einsehbar. Der Innenhof des Wolfgangstifts in Köthen öffnete einmal mehr seine Tore zum nun schon 4. Hof- und Gemeindefest der evangelischen Kirchengemeinde St. Jakob. Vom 17. bis zum 21. Juni war jedermann eingeladen. Vom Kuchenbazar bis hin zum politischen Diskurs war alles im Angebot. Am Sonntag ließ man die Festlichkeiten abschließend bei Kuchen, Kaffee und Fassbrause ausklingen. Pfarrer Martin Oljenicki mit dem Resümee der letzten Tage.
3: Das Schöne ist, wenn man es etwas zum 4. Mal macht, dann hat man schon gewisse Erfahrungen. Man weiß, wo alles ist. Man hat eine Idee, wie man was aufstellt. Und auch schon inzwischen, und das ist das, wofür ich unglaublich dankbar bin, ganz viele helfende Hände. Also ganz viele Ehrenamtliche in der Gemeinde, die mit anfassen, die beim Aufstellen des Zeltes mitgeholfen haben. Und auch die Einrichtungen, die zu uns gehören, die Kita, das Heim und der Hort und die Migrationsberatung, die haben alle mit angefasst. Jeder trägt seinen Teil bei. Und wir hatten ein paar sehr schöne Tage und das Wetter war auch fast ein bisschen zu warm. Aber da wir im letzten Jahr alle gejammert haben, dass es zu kalt war, dürfen wir uns dieses Jahr nicht beschweren. Und so sind wir eigentlich ganz zufrieden mit unserer Hoffestwoche.
0: Neben der allgemein positiven Stimmung, die mit dem Hof- und Gemeindefest einhergeht, waren auch die diesjährigen Besucherzahlen ein positiver Aspekt. Mehr Besucher als im letzten Jahr sollen es gewesen sein.
3: Es waren mehr als im letzten Jahr, aber es ist

0: Das ist auch mal sehr unterschiedlich und von der jeweiligen Veranstaltung abhängig. Ne? Wir haben eine sehr gut besuchte ökumenisches Grillen gehabt am Mittwoch. Da waren ganz viele, fast die gesamte Führungsebene der katholischen Gemeinde da. Das war unglaublich schön. Das haben wir zusammen gemacht. Am Donnerstag, der Trubel im Internationalen Hof, der ist schon traditionell, der war voll wie immer. Und das war ja gleich in Verbindung mit unserem 20-jährigen Jubiläum für die Migrationsberatung dann besonders schön. Und genau, unter die Volkwerkstatt war trotz zeitgleich stattfindender Fußball-WM und Deutschlandspiel und verschiedene andere Veranstaltungen in der Stadt gut besucht. Wir hatten tolle Musik gestern Abend und ich glaube, es war eine sehr gute Stimmung insgesamt, ja.
1: So wurde die Festwoche am Sonntag ausgeklungen. Bei Kaffee und Kuchen und mit einem positiven Rückblick auf das diesjährige Hof- und Gemeindefest. Doch die Bierfässer mussten noch etwas bearbeitet werden.
0: Ausgetrunken vor allen Dingen. Also ja, genau, wir haben unser Gemeindefest jetzt, haben Kaffee und Kuchen gehabt und genau, heute Abend laden wir nochmal zum Austrinken ein, denn wenn wir den Bierwagen zurückgeben, dann müssen wir die Fässer, die wir nicht ausgetrunken haben, bezahlen wir trotzdem voll und deswegen werden wir heute Abend noch austrinken.
1: Im Großen und Ganzen war das diesjährige Hof- und Gemeindefest also wieder ein Erfolg. Mal schauen, ob die Besucherzahlen nächstes Jahr noch mehr zunehmen. Wir bleiben auf jeden Fall gespannt. Ein Tag, auf den viele lange hingearbeitet haben. Mit einem großen Eröffnungsfest weihte das Seniorenzentrum Gesander in Sandersdorf seinen neuen Erweiterungsbau ein. Rund 26,5 Millionen Euro wurden in das Projekt investiert. Erstanden ist ein modernes Zentrum, das Pflege, Wohnen und Begegnung unter einem Dach vereint und gleichzeitig ein neuer Treffpunkt für die gesamte Gemeinde werden soll.
2: Wir hatten dann einige Verzögerungen, die auch damit zusammenhingen, dass die liquiden Mittel beim Bauherrn plötzlich mal ein bisschen weniger wurden. Aber dennoch hat die Firma Haber als Baufirma immer dazu gestanden, immer weiter gebaut, sodass wir dann endlich mit einigen Verzögerungen letztes Jahr weitestgehend im September fertig waren, im August dann also angefangen haben, hier dann mit den Belegungen und Vermietungen. Und dann, Sie werden es nicht glauben, ein paar Stunden, ein paar Tage nach der Übernahme, Wasserschaden, ganzes Erdgeschoss überschwemmt.
3: Ja, wir hatten letztes Jahr im September die ganz große Katastrophe. Wir wollten am 1. Oktober die Neueröffnung feiern. Und Mitte September, ich glaube, es war der 22. September, hatten wir einen großen Wassereinbruch. Sodass ungefähr, es war unter Putz, deswegen haben wir das nicht so gesehen. Wir haben es irgendwann gemerkt und haben gedacht, Mensch, was rauscht hier denn? Und 600 Quadratmeter waren unter Wasser. Also unterm Boden war das Wasser und es ging die Wände hoch und ich dachte, um Gottes Willen, also da war der Nervenzusammenbruch wirklich da. Ich saß da und habe geheult, das erste Mal. Ja, aber auch das haben wir gewuppt. Also man wächst mit seinen Aufgaben, das stimmt immer. Und ja, wir sind ja wirklich in den letzten Jahren echt gewachsen. Also das hatte nicht nur mit dem Bau zu tun. Wir mussten Personal finden, wir mussten Bewohner finden. Was das nicht das große Problem ist, Bewohner kommen. Das ist toll, das ist schön. Wir haben Mieter gefunden, da haben wir auch schon eine gute Belegung. Aber das Personal kommt auch, das ist auch sehr gut. Haben wir auch weniger Probleme, aber trotzdem, man muss halt immer reden, reden, reden. Ja. Also diese Vorstellungsgespräche, wir reden jetzt seit 2 Jahren, führen wir Vorstellungsgespräche in allen Bereichen. Jetzt haben wir gerade die Mitarbeiter unseres Bistros eingestellt. Ja, und so ist unser täglicher Ablauf.
1: Trotz einiger Herausforderungen während der Bauzeit, unter anderem durch Wasserschäden, konnte der Erweiterungsbau nun fertiggestellt werden. Das Ergebnis kann sich sehen lassen. 54 barrierefreie Servicewohnungen, eine neue Tagespflege, 63 zusätzliche stationäre Pflegeplätze sowie das öffentliche Bistro zur alten Schule erweitern das Angebot deutlich. Mit dem Ausbau wächst aber nicht nur die Einrichtung. Auch die Zahl der Arbeitsplätze vor Ort soll sich nahezu verdoppeln.
4: Ja, das Besondere ist, dass wir jetzt noch weitere alternative Wohnformen anbieten können hier in Sandersdorf, in Sandersdorf-Brehna. Gerade mit den seniorengerechten Wohnungen, ohne dass es gleich eine Pflege sein muss, sondern ich kann dort wohnen wie in jeder anderen Wohnung auch. Aber wenn ich Hilfe brauche, ist jemand da und ist auf meine Bedürfnisse eingerichtet. Das ist, glaube ich, ein absoluter Mehrwert, den wir jetzt hier haben. Und es passt gut zu uns, sodass wir eigentlich jetzt mittlerweile jedem die passende Wohnform anbieten können.
3: Damals, wo wir uns gesehen haben, waren wir bei 45.

0: 50 Mitarbeitern, jetzt sind wir circa bei 85 Mitarbeitern. Ist halt in allen Bereichen gestiegen, von der Hauswirtschaft, Küche, Pflege natürlich. Ich denke bis zum Schluss, wir haben jetzt noch zwei Wohngruppen, die nicht belegt sind. Und dann werden wir so bei 100 Mitarbeitern ankommen. Also in der Pflege müssen wir nachlegen, wir müssen dann aber natürlich auch wieder in der Hauswirtschaft nachlegen. Die Küche muss wieder höher belegt werden, wir müssen für mehr kochen. Genau. Also wir haben 54 Wohnungen für betreutes Wohnen. Wir haben es sind alles Zweiraumwohnungen, bis auf drei Wohnungen sind Einraumwohnungen. Alle Wohnungen haben eine Dachterrasse oder einen Balkon mit Einbauküchen, Fußbodenheizung und bodentiefen Fenstern. Wir haben die stationäre Pflege, da haben wir dann insgesamt, also mit Altbau 123 Pflegeplätze. Wir haben die Tagespflege mit 15 Tagesgästen und wir haben ab morgen das Bistro eröffnet. Genau, das, was halt auch für jeden begehbar ist.
1: Das neue Bistro soll künftig mehr sein als nur ein Ort zum Essen. Es versteht sich als Treffpunkt für Bewohner, Angehörige und Nachbarn und soll das Miteinander der Generationen fördern. Genau dieser Gedanke zieht sich durch das gesamte Konzept des Erweiterungsbaus. Besucher konnten sich bei Führung selbst ein Bild von den neuen Räumlichkeiten machen, während für Familien und Kinder ein buntes Rahmenprogramm angeboten wurde.
2: Ja, das finde ich auch nochmal ganz besonders auch schlau, dass hier das Bistro nicht nur für die Bewohner da ist, sondern eben geöffnet wird für alle. Und da wir mit dem Rathaus natürlich gleich nebenan sind, haben wir hier auch noch eine Möglichkeit, natürlich Mittagessen zu gehen, neben den anderen Restaurants, die wir natürlich hier schon haben. Aber da freuen wir uns drauf.
0: Wir machen sowieso, also wir arbeiten generationsübergreifend generell. Wir arbeiten viel mit Kindergärten und den Schulen zusammen. Zum Beispiel die Sekundarschule in Roth schickt ihre Schüler hierher zum sozialen Lernen. Der Kindergarten kommt regelmäßig zu uns zum Singen. Wir machen Spiele Nachmittag oder Vormittag, ist immer Vormittag, Spiele Vormittage, Sportfeste. Wir laden mal einen Zirkus ein, wo halt wirklich alt und jung dabei ist. Und so wollen wir das natürlich auch mit dem Bistro machen. Es soll für unsere Besucher sein, für die Angehörigen, für alle Mieter, für alle Bewohner. Soll halt auch so ein Treffpunkt für alt und jung werden.
1: Mit der Eröffnung setzt das Seniorenzentrum Gesander ein Zeichen für die Zukunft der Pflege in der Region. Moderne Wohn- und Betreuungskonzepte, neue Arbeitsplätze und ein offenes Haus für die gesamte Nachbarschaft. Der Erweiterungsbau soll weit mehr sein als nur ein zusätzliches Gebäude.
3: Unter blauem Himmel und warmen Temperaturen lud die WSG zu ihrem jährlichen Sommerfest ein. Mit lustigen Aktivitäten und Vorstellungen der neuen Techniken wurde das Fest für Groß und Klein zu einem tollen Erlebnis. Bereits in den letzten Jahren präsentierte sich die Wohnstättengenossenschaft mit einzigartigen und neuen Ideen, den Sommer bunter zu gestalten. Unter anderem ging es 2023 rund ums Meer. Fischbrötchen wurden verkauft, Piraten liefen umher und Seemannslieder wurden gesungen. So wollte die WSG auch nach dem letzten Entfall des Sommerfestes mit dem Motto »Das Fest der Sinne« überzeugen.
4: Es gibt auch in diesem Jahr ein Motto. Wir haben ja im vorigen Jahr ausgesetzt und hatten kein Sommerfest, weil wir uns in der Geschäftsstelle auf andere Dinge konzentrieren mussten. Umso schöner ist es, dass in diesem Jahr alles zusammenpasst, das Wetter, die begeisterten Teilnehmer und auch das Motto, nämlich wir feiern heute das Fest der Sinne. Es geht darum, dass jeder seine Sinne überprüfen kann, sehen, hören, riechen, schmecken, den Gleichgewichtssinn. Wir haben sogar KI im Einsatz, da kann man mal testen, was die Zukunft bei der WSG sein wird. Wir wollen unsere Reparaturannahme, nämlich KI-gestützt, managen. Also ein buntes Programm, dazu hatten wir auch schon einen Zauberer hier an Bord. Der hat nun genau das gemacht, was man auch von einem Zauberer erwarten kann. Er hat den Menschen beigebracht, dass man die Sinne auch täuschen kann. Ja? Also die Sinnestäuschung war heute auch mit dabei.
3: Neben den spaßigen Aktivitäten konnten dann die Gäste die neue KI-Funktion austesten. Einfach nur ein Handy schnappen, Nummer eingeben und warten. Antworten wird dann nicht wie üblich ein Mitarbeiter, sondern die künstliche Intelligenz selbst.
5: Willkommen bei Ihrem persönlichen KI-Assistenten der Wohnstättengenossenschaft. 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
3: So soll es nicht nur bei der WSG in der Zukunft aussehen. Auch die Telekom ist mittlerweile mit ihrem sogenannten Magenta AI Call Assistant umgestiegen. Das trägt dazu bei, dass 24/7 Erreichbarkeit besteht, kein Rückrufchaos entsteht und sich Teams einige Zeit durch Standardfragen ersparen. Durch die Arbeitserleichterung kann sich die WSG nun auf andere wichtige Dinge des Alltages fokussieren und vielleicht schon das nächste Sommerfest planen.
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1: Premiere in Bitterfeld-Wolfen. Der Kultur- und Heimatverein Wolfen e.V. veranstaltete am 20. Juni seinen ersten Baby- und Kinderflohmarkt im Hofe des Rathauses. Unterstützt von der Kita Campus Kids, welche Spenden durch den Verkauf von Kaffee und Kuchen sammelte. Die Idee hatte eigene Beweggründe, doch es stellt sich raus, dass solch ein Flohmarkt vom großen Interesse in Bitterfeld-Wolfen ist.
7: Heute findet der erste Baby- und Kinderflohmarkt vom Kultur- und Heimatverein Wolfen statt. Erstmalig. Und jo.
8: Okay. Genau. Und unterstützt wird das Ganze auch von der Kita Campus Kids. Wir sammeln Spenden in Form von Kaffee und Kuchen für die Durchstarter, damit wir dort für die Vorschüler ein bisschen was finanzieren können, zum Beispiel das Zuckertütenfest, und unterstützen das damit.
7: Eigentlich ganz einfach. Ich bin letztes Jahr das erste Mal Mama geworden und bin dann an Mandy herangetreten, weil ich einfach so viel Zeug zu Hause habe und das gar nicht loswerde. Und da habe ich gesagt, Mensch, wollen wir nicht einfach mal einen Kinderflohmarkt hier machen? Ist einfach zu wenig in unserer Region, dass es überhaupt sowas angeboten wird. Ja, und man sieht die Resonanz. Wir haben viele Stände, somit so vielen Anfragen hätten wir gar nicht gerechnet. Und ja.
8: Ungefähr 30 Stände haben wir.
7: Genau. Genau, Kleidung von allen Größen, also die eben nach dem, was man zu Hause hat. Spielzeug, Fahrräder, Kinderwagen.
8: Schwangerschaftsmode.
7: Schwangerschaftsmode.

0: natürlich eine Neuauflage machen, weil man sieht, der Zuspruch ist hoch und es waren halt auch viele Darsteller da gewesen, also die einen Stand gemacht haben. Ja, Wiederholung auf jeden Fall.
1: Trotz des Regens blieben noch ein paar Stände da. Besucher, die sich auf das Wetter vorbereitet haben, stöberten noch ein bisschen durch die Stände. Andere suchten Schutz unter dem Rathaus. Die Resonanz war dennoch mit erwarteten 200 Besuchern da. Und hoffentlich wird die Neuauflage des Baby- und Kinderflohmarktes des Kultur- und Heimatvereins Wolfen e.V. vom schlechten Wetter verschont.
2: Wer derzeit die St. Agnuskirche in Köthen betritt, reibt sich zunächst verwundert die Augen. Wo sonst Gottesdienste gefeiert werden, ragt jetzt ein riesiger Hochseilgarten bis unter das Gewölbe. 5 Meter breit, 8 Meter lang und rund 8 Meter hoch. Aufgebaut mitten im Kirchenschiff. Rund 600 Kinder und Jugendliche aus Schulen der gesamten Region nehmen in diesem Jahr an dem Projekt Getragen Wagen teil. Neben Schulen aus Köthen sind auch Gruppen aus Gröbzig, Zürbig, Bernburg und Dessau dabei.
3: Na, das Besondere an dem Projekt ist eigentlich, das Augenscheinliche ist und das, was als Größtes hier steht, ist dieser Kletterkubus. Der ist aber nicht das Wichtigste, der ist nur das Größte. Also es geht in dem Projekt darum, dass wir Schülern oder Gruppen allgemein, die zu uns kommen, erklären wollen, was sich in unserem Kirchraum befindet. Wir haben dort verschiedenste Stationen, wo wir mit erlebnispädagogischen Übungen erklären, was ist ein Taufstein, was ist eine Kanzel, was ist ein Altar, was ist eine Orgel. Da gibt es immer eine Station und dort machen wir zum Beispiel am Taufstein machen wir eine Vertrauensübung und erklären, während wir diese Vertrauensübung erklären wir die Taufe, was Taufe ist, was Taufe für uns bedeutet. Die Kanzel, auf der Kanzel steht sonntags der Pfarrer und gibt der Gemeinde Orientierung durch Worte aus der Bibel. Und deswegen machen wir mit den Schülern an der Kanzel eine Orientierungsübung und erklären dann, warum da eine Kanzel steht, warum da der Pfarrer steht und so weiter. Und dann nehmen die ganz viel mit raus und dann dürfen die auch noch klettern.
2: Im Mittelpunkt steht dabei nicht die sportliche Leistung. Viel wichtiger sind gegenseitiges Vertrauen, Teamarbeit und der Mut, sich neuen Herausforderungen zu stellen. Denn jeder Schritt in luftiger Höhe funktioniert nur, wenn sich die Kinder aufeinander verlassen können. Doch das Klettern ist nur ein Teil des Projekts. Zwischen den einzelnen Übungen nehmen sich die Gruppen Zeit, den Kirchenraum näher kennenzulernen. Pfarrer Martin Oljenicki führt die Schülerinnen und Schüler durch die St. Agnuskirche und erklärt die Bedeutung von Altar, Kanzel und Taufbecken. Im Mittelpunkt steht dabei auch die heilige Agnes, nach der die Kirche benannt ist. Sie lebte der Überlieferung nach im 3. Jahrhundert in Rom und gilt als Symbol für Mut, Glauben und Standhaftigkeit. Anschließend zeigt der Pfarrer das Grab der heiligen Agnes in der Kirche und erzählt, welche Bedeutung sie bis heute für die Gemeinde hat. Zum Abschluss könnten die Kinder ihre ganz persönlichen Wünsche, Hoffnungen oder Gedanken auf kleine Zettel schreiben. Diese werden anschließend an einem Geländer im Kirchenraum befestigt. Als sichtbares Zeichen dafür, was die jungen Besucher bewegt und welche Eindrücke sie aus diesem besonderen Tag mitnehmen. So wirkt der Kirchenbesuch nicht wie ein klassischer Unterricht, sondern wird zu einem persönlichen Erlebnis, das den Kletterparcours mit den Werten verbindet, die das Projekt vermitteln möchte. Vertrauen, Gemeinschaft und Mut. Also dient das Klettergerüst dann nur als Lockmittel?
3: Genau, kann man schon echt so sagen, aber das funktioniert auch super gut seit Jahren und die klettern gerne und das Projekt heißt Getragen Wagen. Das Klettern ist natürlich auch ein Wagnis und dadurch, dass die Gruppe die Kletternden selbst trägt, ist das schon auch eine Herausforderung und das passt natürlich voll ins Konzept mit rein. Aber es ist tatsächlich wirklich dafür da, um die Schwellenangst zu nehmen, in so eine Kirche einfach auch mal reinzugehen.
2: Das Konzept geht auf. Der Hochseilgarten weckt zunächst die Neugier. Gleichzeitig erleben viele Kinder einen Kirchenraum, den sie vorher kaum oder gar nicht kannten. So verbindet das Projekt Erlebnispädagogik mit der Auseinandersetzung mit Glaube, Geschichte und Gemeinschaft. Bereits zum 11. Mal wird Getragen Wagen in einer Kirche der Evangelischen Landeskirche Anhalts aufgebaut. Nach dem erfolgreichen Projekt in Köthen vor 4 Jahren ist die Resonanz erneut groß.
3: Also wir machen ja ganz am Ende gibt es eine Feedback-Runde, wo sozusagen jeder auch nochmal sagen kann, wie es ihm ging. Und bisher war durchweg immer nur Begeisterung. Und man muss ja davon ausgehen, die Klasse, die jetzt gerade da ist, die kommen ja während alle anderen Schüler schon hitzefrei haben und die sind trotzdem

Sport, Vertrauen und Kirche einmal ganz anders erleben. Genau diese Mischung macht Getragen Wagen zu einem besonderen Projekt. Und für viele der jungen Teilnehmer bleibt der Besuch der St. Agnus-Kirche sicher noch lange in Erinnerung.

0: Trotz sommerlicher Hitze lockt das zweite Kunst- und Kulturfestival des Diakonievereins zahlreiche Besucher nach Wolfen. Unter dem Motto »Komm wie du bist, feier Vielfalt« erwartete die Gäste ein buntes Programm mit Musik, Tanz und kreativen Mitmachangeboten. Kostenlose Sonnencreme, schattige Plätze und kleine Abkühlungen sorgten dafür, dass die Temperaturen der guten Stimmung keinen Abbruch taten. Auf der Bühne zeigten dann verschiedene Gruppen ihr Können. Von musikalischen Beiträgen über Tanz bis hin zu einem mitreißenden Auftritt des Chors aus dem Haus Friederike. Beim Gute-Laune-Lied wird nicht nur mitgesungen, sondern auch gemeinsam getanzt. Parallel dazu entstanden an den Kreativständen neue Kunstwerke, Erinnerungsfotos und viele Begegnungen zwischen den Besucherinnen und Besuchern.
1: Die Idee ist letztes Jahr entstanden. Wir haben unsere Zirkusprojektgruppe, die sehen wir da links auf dem Rasen, die starten heute 20.45 Uhr mit ihrem Programm und bieten uns heute eine Feuershow. Sie begleiten uns schon 10 Jahre, führen jedes Jahr so um die Weihnachtszeit einen Auftritt haben die bei uns. Und dieses Jahr oder letztes Jahr entstand die Idee einer Feuershow. Und dann hatten wir überlegt im Sozialdienst, in welchem Rahmen werden wir diese Feuershow präsentieren, hatten über einen Takt der offenen Tür nachgedacht und ja, viele Ideen gesponnen und dann sind wir zu einem Kunst- und Kulturfestival gekommen, um das in einem passenden Rahmen, in den Abendstunden natürlich passend präsentieren zu können. Letztes Jahr sind wir gestartet, waren in einem etwas kleineren Rahmen, etwas kleinere Mitmachstrecke, aber dieses Jahr haben wir viele Partner eingeladen, die Hochschule Anhalt ist dabei, Connect People ist dabei. Und unsere Gemeinschaftsschule ist dabei. Also es haben viele Leute einen Stand. Wir bieten viel, vor allem natürlich auch für die Kinder. Und ja, hoffen, dass natürlich jetzt viel Publikum auch noch kommt. Also unser Headliner ist die Band Akustik, die Tanzkapelle aus Wolfen. Und als absolutes Highlight natürlich unsere Feuershow von unserer Zirkusprojektgruppe.
0: Als der Abend langsam kühler wird, übernahm die Musik das Kommando. Bevor eine Feuershow der Zirkusprojektgruppe den Höhepunkt des Festivals bildete. Das Kunst- und Kulturfestival zeigt einmal mehr, wie Menschen durch Kunst, Kultur und gemeinsames Erleben zusammenfinden. Ganz im Sinne des Mottos Vielfalt feiern. Puppen, Bücher, Kuscheltiere oder Brettspiele. Auf den Decken im Schlosshof gab es für die Besucherinnen und Besucher viel zu entdecken. Kinder zwischen 6 und 14 Jahren boten hier ihre Spielsachen zum Verkauf an. Organisiert wurde der Flohmarkt vom Gewerbeverein Wittenberg und der Touristeninformation. Mit Unterstützung der Projektschmiede und der Stadt Wittenberg.
2: Also in diesem Jahr haben wir über 62 Anmeldungen, was toll ist. Weil es ist nicht nur Jubiläum, sondern auch noch sehr warm. Und wir hatten ein bisschen Sorge, um ehrlich zu sein, dass sich viele für den Badesee entscheiden und vielleicht auch die gekühlte Wohnung. Aber nein, wir wurden eines Besseren belehrt. Schon im Vorfeld war vielen Eltern klar, sie wollen auf jeden Fall teilnehmen. Und deswegen freuen wir uns, dass heute auch so viele hier erschienen sind. Das ist das eine. Aber auch, dass viele gekommen sind, um zu gucken, was es denn hier zu kaufen gibt. Das gehört ja auch mit dazu, die Bereitschaft von kleinen und großen Käufern. Und das ist hier auf dem Schlosshof besonders schön, weil hier ist nämlich auch ein schönes, schattiges Plätzchen. Und das ist eine neue Kombination. In den ganzen 30 Jahren gab es verschiedene Standorte. Hier ist wohl einer der historischeren Standorte und damit auch sogar noch durch den Schatten ein sehr schöner Ort entstanden für den Kinderflohmarkt.
0: Die hohen Temperaturen stellten die Veranstalter allerdings vor besondere Herausforderungen. Deshalb wurde der Kinderflohmarkt um eine Stunde verkürzt und endete bereits um 11 Uhr. Sonnenschirme, kostenloses Trinkwasser und ein Abkühlungsbereich sorgten dafür, dass die Kinder den Vormittag trotz der Hitze genießen konnten.
2: Also wir haben zum einen nicht nur ein kleines Bassin mit ganz tollen Spritzpistolen. In Vorwarnung nicht die Ware und auch nicht die Eltern, nur die Kinder dürfen sich nachspritzen. Jedes Kind bekommt auch noch eine Kugel Eis und wir haben gemeinschaftlich entschieden, dass der Kinderflohmarkt verkürzt wird. Das heißt von 9 bis 11 anstatt von 9 bis 12.
0: Für die jungen Verkäuferinnen und Verkäufer stand aber nicht nur das Geld im Vordergrund. Viele freuten sich auch darüber, dass ihre Spielsachen ein neues Zuhause fanden.
3: Ich finde es einfach so schön, dass alle hier zusammenkommen und dass man auch selber ein bisschen Geld verdienen kann, bei den anderen zuschauen kann und auch mit Geld lernen kann und zu handeln und mit anderen Menschen Kontakt zu haben. Das mag ich sehr.
0: Während des Vormittags wurde gehandelt, gefälscht und verkauft. Einige Stände waren dabei besonders gefragt.
3: Ganz gut. Es war mal groß, es war mal klein. Es waren irgendwie immer so Phasen, wann die Menschen eben kamen. Zu früh war es nicht so, da war es schon sehr, sehr leer. Aber dann kamen immer mehr Menschen und dann ging es eigentlich wieder in die Höhe mit der Kasse.
0: Und auch für den Erlös gab es bei vielen schon konkrete Pläne.
3: Ich werde es dann wahrscheinlich sparen, weil man weiß nie, wofür man es braucht. Es ist immer, dass man irgendwas parat hat, falls irgendwas passiert.
0: Der Kinderflohmarkt lockte zahlreiche Familien in den Schlosshof und zeigte, dass gebrauchte Spielsachen auch neuen Besitzerinnen und Besitzern noch viel Freude bereiten können.

0: Das größte Musikfest der Welt stand wieder einmal auf dem Plan. Die Rede ist natürlich von der Fête de la Musique. Auch die älteste Stadt Sachsen-Anhalts beteiligte sich einmal mehr an den Feierlichkeiten. Und das mit großem Aufgebot.
1: Heute ist der längste Tag des Jahres, der 21. Juni, und da findet traditionell seit 14 Jahren in Aschersleben die Fête de la Musique statt. Die Fête de la Musique ist in den 80er Jahren in Frankreich entstanden als ein Musikfest, was draußen stattfindet, was kostenlos ist und was einfach die Menschen einlädt zu musizieren und andere Menschen einlädt zuzuhören. Und das machen wir in Aschersleben seit 14 Jahren und das macht sehr viel Spaß. Es ist sehr erfolgreich. Wir sind in diesem Jahr mit 9 Standorten am Start, quer durch die Stadt. Und von 13 Uhr, wir haben einen Auftakt gehabt auf dem Holzmarkt, bis abends, bis spät in die Nacht, ist in Aschersleben was los.
0: Die Fête de la Musique ist für jedermann. Dies spiegelt sich auch in dem vielfältigen musikalischen Angebot wider. Von Kindertanz bis zu Heavy Metal ließ sich alles hören. Und das an verschiedensten Standorten in der Stadt.
1: Ja, die Fête de la Musique ist ein Schaufenster für musikalische Darbietungen. Wir haben zum Auftakt gerade die Kindergartengruppe Bummi gesehen mit ihrem Tanz und Gesang. Es gibt die Möglichkeit für Chöre aufzutreten. Bands haben die Möglichkeit, sich vor Zuschauern und Zuhörern darzustellen. Und ganz toll ist, dass Land Sachsen-Anhalt und das Institut Français ermöglichen es jedes Jahr, dass französische Bands nach Sachsen-Anhalt kommen, die an allen Standorten in Sachsen-Anhalt auftreten. Und wir haben heute Abend am Sonntag um 21 Uhr im Museumshof eine französische Band Back and Forth, die auftreten werden. Und das zeichnet natürlich die Internationalität dieses Musikfestes aus.
0: Doch die Fête de la Musique wird in Aschersleben auch taktisch genutzt. Und zwar als Auftakt für den Sommerspielplan der Stadt, wo verschiedenste Events stattfinden werden. Im Vordergrund steht hierbei jedoch die Musik.
2: Also mit der Fête de la Musique ist es ja nicht nur der längste Tag des Jahres, den wir feiern. Wir feiern in Aschersleben auch die musikalische Vielfalt. Und das soll für uns heute der Auftakt sein, diese musikalische Vielfalt auch in den Sommer hineinzutragen. Wir werden am 30.07. eine Taylor Swift Open Air Party durchführen auf der Herrenbreite. Dann folgt am 31.07. ein Open Air Konzert mit Matthias Reim, was dann am darauffolgenden Tag mit einer musikalischen Party mit Alex Christensen endet. Also wir haben heute den musikalischen Auftakt in den Sommer mit der Fête und wir werden dann im Sommer mit Matthias Reim und Alex Christensen diese musikalische Party dann auch weiter fortführen.
0: Mit gut gefüllten Straßen und Bühnen, trotz der Hitze, lässt sich schlussfolgern, dass die Fête de la Musique in Aschersleben auch zum 14. Mal ein Erfolg gewesen war. Nun folgt in Aschersleben der restliche Sommerspielplan. Infos zu diesem sind im Übrigen auf der Seite der Aschersleber Touristeninformation einsehbar. Der Innenhof des Wolfgangstifts in Köthen öffnete einmal mehr seine Tore zum nun schon 4. Hof- und Gemeindefest der evangelischen Kirchengemeinde St. Jakob. Vom 17. bis zum 21. Juni war jedermann eingeladen. Vom Kuchenbazar bis hin zum politischen Diskurs war alles im Angebot. Am Sonntag ließ man die Festlichkeiten abschließend bei Kuchen, Kaffee und Fassbrause ausklingen. Pfarrer Martin Oljenicki mit dem Resümee der letzten Tage.
3: Das Schöne ist, wenn man es etwas zum 4. Mal macht, dann hat man schon gewisse Erfahrungen. Man weiß, wo alles ist. Man hat eine Idee, wie man was aufstellt. Und auch schon inzwischen, und das ist das, wofür ich unglaublich dankbar bin, ganz viele helfende Hände. Also ganz viele Ehrenamtliche in der Gemeinde, die mit anfassen, die beim Aufstellen des Zeltes mitgeholfen haben. Und auch die Einrichtungen, die zu uns gehören, die Kita, das Heim und der Hort und die Migrationsberatung, die haben alle mit angefasst. Jeder trägt seinen Teil bei und wir hatten ein paar sehr schöne Tage und das Wetter war auch fast ein bisschen zu warm. Aber da wir im letzten Jahr alle gejammert haben, dass es zu kalt war, dürfen wir uns dieses Jahr nicht beschweren. Und so sind wir eigentlich ganz zufrieden mit unserer Hoffestwoche.
0: Neben der allgemein positiven Stimmung, die mit dem Hof- und Gemeindefest einhergeht, waren auch die diesjährigen Besucherzahlen ein positiver Aspekt. Mehr Besucher als im letzten Jahr sollen es gewesen sein.
3: Es waren mehr als im letzten Jahr, Aber es ist auch mal sehr unterschiedlich und von der jeweiligen Veranstaltung abhängig. Ne? Wir haben ein sehr gut besuchtes ökumenisches Grillen gehabt am Mittwoch. Da waren ganz viele, fast die gesamte Führungsebene der katholischen Gemeinde da. Das war unglaublich schön. Das haben wir zusammen gemacht. Am Donnerstag, der Trubel im Internationalen Hof, der ist schon traditionell, der war voll wie immer. Und das war ja gleich in Verbindung mit unserem 20-jährigen Jubiläum für die Migrationsberatung dann besonders schön. Und genau, und die Folkwerkstatt war trotz zeitgleich stattfindender Fußball-WM und Deutschlandspiel und verschiedene andere Veranstaltungen in der Stadt gut besucht. Wir hatten tolle Musik gestern Abend und ich glaube, es war eine sehr gute Stimmung insgesamt, ja.
0: So wurde die Festwoche am Sonntag ausgeklungen, bei Kaffee und Kuchen und mit einem positiven Rückblick auf das diesjährige Hof- und Gemeindefest. Doch die Bierfässer mussten noch etwas bearbeitet werden.
3: Ausgetrunken vor allen Dingen. Also ja, genau, wir haben unser Gemeindefest jetzt, haben Kaffee und Kuchen gehabt und genau, heute Abend laden wir nochmal zum Austrinken ein, denn wenn wir das den Bierwagen zurückgeben, dann müssen wir die Fässer, die wir nicht ausgetrunken haben, bezahlen wir trotzdem voll und deswegen werden wir heute Abend noch austrinken.
0: Im Großen und Ganzen war das diesjährige Hof- und Gemeindefest also wieder ein Erfolg. Mal schauen, ob die Besucherzahlen nächstes Jahr noch mehr zunehmen. Wir bleiben auf jeden Fall gespannt. Ein Tag, auf den viele lange hingearbeitet haben. Mit einem großen Eröffnungsfest weihte das Seniorenzentrum Gesander in Sandersdorf seinen neuen Erweiterungsbau ein. Rund 26,5 Millionen Euro wurden in das Projekt investiert. Erstanden ist ein modernes Zentrum, das Pflege, Wohnen und Begegnung unter einem Dach vereint und gleichzeitig ein neuer Treffpunkt für die gesamte Gemeinde werden soll.
4: Wir hatten dann einige Verzögerungen, die auch damit zusammenhingen, dass die liquiden Mittel beim Bauherrn plötzlich mal ein bisschen weniger wurden. Aber dennoch hat die Firma Haber als Baufirma immer dazu gestanden, immer weiter gebaut, sodass wir dann endlich mit einigen Verzögerungen letztes Jahr weitestgehend im September fertig waren, im August dann also angefangen haben, hier dann mit den Belegungen und Vermietungen. Und dann, Sie werden es nicht glauben, ein paar Stunden, ein paar Tage nach der Übernahme, Wasserschaden, ganzes Erdgeschoss überschwemmt.
5: Ja, wir hatten letztes Jahr im September die ganz große Katastrophe. Wir wollten am 1. Oktober die Neueröffnung feiern. Und Mitte September, ich glaube es war der 22. September, hatten wir einen großen Wassereinbruch. Sodass ungefähr, es war unter Putz, deswegen haben wir das nicht so gesehen. Wir haben es irgendwann gemerkt und haben gedacht, Mensch, was rauscht hier denn? Und 600 Quadratmeter waren unter Wasser. Also unterm Boden war das Wasser und es ging die Wände hoch und ich dachte, um Gottes Willen, also da war der Nervenzusammenbruch wirklich da. Ich saß da und habe geheult, das erste Mal. Ja, aber auch das haben wir gewuppt. Also man wächst mit seinen Aufgaben, das stimmt immer. Und ja, wir sind ja wirklich in den letzten Jahren echt gewachsen. Also das hatte nicht nur mit dem Bau zu tun. Wir mussten Personal finden, wir mussten Bewohner finden. Was das nicht das große Problem ist, Bewohner kommen. Das ist toll, das ist schön. Wir haben Mieter gefunden, da haben wir auch schon eine gute Belegung. Aber das Personal kommt auch, das ist auch sehr gut. Haben wir auch weniger Probleme, aber trotzdem, man muss halt immer reden, reden, reden. Ja. Also diese Vorstellungsgespräche, wir reden jetzt seit 2 Jahren, führen wir Vorstellungsgespräche in allen Bereichen. Jetzt haben wir gerade die Mitarbeiter unseres Bistros eingestellt. Ja, und so ist unser täglicher Ablauf.
0: Trotz einiger Herausforderungen während der Bauzeit, unter anderem durch Wasserschäden, konnte der Erweiterungsbau nun fertiggestellt werden. Das Ergebnis kann sich sehen lassen. 54 barrierefreie Servicewohnungen, eine neue Tagespflege, 63 zusätzliche stationäre Pflegeplätze sowie das öffentliche Bistro zur alten Schule erweitern das Angebot deutlich. Mit dem Ausbau wächst aber nicht nur die Einrichtung. Auch die Zahl der Arbeitsplätze vor Ort soll sich nahezu verdoppeln.
6: Ja, das Besondere ist, dass wir jetzt noch weitere alternative Wohnformen anbieten können hier in Sandersdorf, in Sandersdorf-Brehna. Gerade mit den seniorengerechten Wohnungen, ohne dass es gleich eine Pflege sein muss, sondern ich kann dort wohnen wie in jeder anderen Wohnung auch. Aber wenn ich Hilfe brauche, ist jemand da und ist auf meine Bedürfnisse eingerichtet. Das ist, glaube ich, ein absoluter Mehrwert, den wir jetzt hier haben. Und es passt gut zu uns, sodass wir eigentlich jetzt mittlerweile jedem die passende Wohnform anbieten können.
5: Damals, wo wir uns gesehen haben, waren wir bei 55 Mitarbeitern, jetzt sind wir ca. bei 85 Mitarbeitern. Ist halt in allen Bereichen gestiegen, von der Hauswirtschaft, Küche, Pflege natürlich. Ich denke bis zum Schluss, wir haben jetzt noch zwei Wohngruppen, die nicht belegt sind. Und dann werden wir so bei 100 Mitarbeitern ankommen. Also in der Pflege müssen wir nachlegen, wir müssen dann aber natürlich auch wieder in der Hauswirtschaft nachlegen. Die Küche muss wieder höher belegt werden, wir müssen für mehr kochen. Genau. Also wir haben 54 Wohnungen für betreutes Wohnen. Wir haben es alles Zweiraumwohnungen, bis auf drei Wohnungen sind Einraumwohnungen. Alle Wohnungen haben eine Dachterrasse oder einen Balkon mit Einbauküchen, Fußbodenheizung und bodentiefen Fenstern. Wir haben die stationäre Pflege, da haben wir dann insgesamt, also mit Altbau, 123 Pflegeplätze. Wir haben die Tagespflege mit 15 Tagesgästen und wir haben ab morgen das Bistro eröffnet. Genau, das, was auch für jeden begehbar ist.
0: Das neue Bistro soll künftig mehr sein als nur ein Ort zum Essen. Es versteht sich als Treffpunkt für Bewohner, Angehörige und Nachbarn und soll das Miteinander der Generationen fördern. Genau dieser Gedanke zieht sich durch das gesamte Konzept des Erweiterungsbaus. Besucher konnten sich bei Führung selbst ein Bild von den neuen Räumlichkeiten machen, während für Familien und Kinder ein buntes Rahmenprogramm angeboten wurde.
6: Ja, das finde ich auch noch mal ganz besonders auch schlau, dass hier das Bistro nicht nur für die Bewohner da ist, sondern eben geöffnet wird für alle. Und da wir mit dem Rathaus natürlich gleich nebenan sind, haben wir hier auch noch eine Möglichkeit, natürlich Mittagessen zu gehen, neben den anderen Restaurants, die wir natürlich hier schon haben. Aber da freuen wir uns drauf.
5: Wir machen sowieso, also wir arbeiten generationsübergreifend generell. Wir arbeiten viel mit Kindergärten und den Schulen zusammen. Zum Beispiel die Sekundarschule in Roth schickt ihre Schüler hierher zum sozialen Lernen. Der Kindergarten kommt regelmäßig zu uns zum Singen. Wir machen Spiele Nachmittag oder Vormittag, ist immer Vormittag, Spiele Vormittage, Sportfeste. Wir laden mal einen Zirkus ein, wo halt wirklich alt und jung dabei ist. Und so wollen wir das natürlich auch mit dem Bistro machen. Es soll für unsere Besucher sein, für die Angehörigen, für alle Mieter, für alle Bewohner. Soll halt auch so ein Treffpunkt für alt und jung werden.
0: Mit der Eröffnung setzt das Seniorenzentrum Gesander ein Zeichen für die Zukunft der Pflege in der Region. Moderne Wohn- und Betreuungskonzepte, neue Arbeitsplätze und ein offenes Haus für die gesamte Nachbarschaft. Der Erweiterungsbau soll weit mehr sein als nur ein zusätzliches Gebäude.
7: Unter blauem Himmel und warmen Temperaturen lud die WSG zu ihrem jährlichen Sommerfest ein. Mit lustigen Aktivitäten und Vorstellungen der neuen Techniken wurde das Fest für Groß und Klein zu einem tollen Erlebnis. Bereits in den letzten Jahren präsentierte sich die Wohnstättengenossenschaft mit einzigartigen und neuen Ideen, den Sommer bunter zu gestalten. Unter anderem ging es 2023 rund ums Meer. Fischbrötchen wurden verkauft, Piraten liefen umher und Seemannslieder wurden gesungen. So wollte die WSG auch nach dem letzten Entfall des Sommerfestes mit dem Motto »Das Fest der Sinne« überzeugen.
8: Es gibt auch in diesem Jahr ein Motto. Wir haben ja im vorigen Jahr ausgesetzt und hatten kein Sommerfest, weil wir uns in der Geschäftsstelle auf andere Dinge konzentrieren mussten. Umso schöner ist es, dass in diesem Jahr alles zusammenpasst, das Wetter, die begeisterten Teilnehmer und auch das Motto, nämlich wir feiern heute das Fest der Sinne. Es geht darum, dass jeder seine Sinne überprüfen kann. Sehen, hören, riechen, schmecken, den Gleichgewichtssinn. Wir haben sogar KI im Einsatz. Da kann man mal testen, was die Zukunft bei der WSG sein wird. Wir wollen unsere Reparaturannahme, nämlich KI-gestützt, managen. Also ein buntes Programm. Dazu hatten wir auch schon einen Zauberer hier an Bord. Der hat nun genau das gemacht, was man auch von einem Zauberer erwarten kann. Er hat den Menschen beigebracht, dass man die Sinne auch täuschen kann. Ja? Also die Sinnestäuschung war heute auch mit dabei.
7: Neben den spaßigen Aktivitäten konnten dann die Gäste die neue KI-Funktion austesten. Einfach nur ein Handy schnappen, Nummer eingeben und warten. Antworten wird dann nicht wie üblich ein Mitarbeiter, sondern die künstliche Intelligenz selbst.
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7: So soll es nicht nur bei der WSG in der Zukunft aussehen. Auch die Telekom ist mittlerweile mit ihrem sogenannten Magenta AI Call Assistant umgestiegen. Das trägt dazu bei, dass 24/7 Erreichbarkeit besteht, kein Rückrufchaos entsteht und sich Teams einige Zeit durch Standardfragen ersparen. Durch die Arbeitserleichterung kann sich die WSG nun auf andere wichtige Dinge des Alltages fokussieren und vielleicht schon das nächste Sommerfest planen.
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0: Premiere in Bitterfeld-Wolfen. Der Kultur- und Heimatverein Wolfen e.V. veranstaltete am 20. Juni seinen ersten Baby- und Kinderflohmarkt im Hofe des Rathauses. Unterstützt von der Kita Campus Kids, welche Spenden durch den Verkauf von Kaffee und Kuchen sammelte. Die Idee hatte eigene Beweggründe, doch es stellt sich raus, dass solch ein Flohmarkt vom großen Interesse in Bitterfeld-Wolfen ist.
11: Heute findet der erste Baby- und Kinderflohmarkt vom Kultur- und Heimatverein Wolfen statt. Erstmalig. Und jo.
12: Okay. Genau. Und unterstützt wird das Ganze auch von der Kita Campus Kids. Wir sammeln Spenden in Form von Kaffee und Kuchen für die Durchstarter, damit wir dort für die Vorschüler ein bisschen was finanzieren können, zum Beispiel das Zuckertütenfest, und unterstützen das damit.
11: Eigentlich ganz einfach. Ich bin letztes Jahr das erste Mal Mama geworden und bin dann an Mandy herangetreten, weil ich einfach so viel Zeug zu Hause habe und das gar nicht loswerde. Und da habe ich gesagt, Mensch, wollen wir nicht einfach mal einen Kinderflohmarkt hier machen? Ist einfach zu wenig in unserer Region, dass es überhaupt sowas angeboten wird. Ja, und man sieht die Resonanz. Wir haben viele Stände, somit so vielen Anfragen hätten wir gar nicht gerechnet. Und ja.
12: Ungefähr 30 Stände haben wir.
11: Genau. Kleidung von allen Größen, also eben nach dem, was man zu Hause hat. Spielzeug, Fahrräder, Kinderwagen.
12: Schwangerschaftsmode,
11: eigentlich alles rund um Kind und Baby. Genau.
12: 100 bis 200 Menschen erwarten wir heute.
0: Insgesamt 30 Verkaufsstände waren anwesend. Von Spielzeug bis hin zu Kinderwagen oder Kleidung von Babys bis hin zur Mutti war alles erwerbbar. Nur leider hatte das Wetter einen anderen Plan für den Flohmarkt.
11: Ja, ich denke mal, es werden bestimmt jetzt viele abbauen, aber wir werden als Verein

0: natürlich eine Neuauflage machen, weil man sieht, der Zuspruch ist hoch und es waren halt auch viele Darsteller da gewesen, also die einen Stand gemacht haben. Ja, Wiederholung auf jeden Fall.
1: Trotz des Regens blieben noch ein paar Stände da. Besucher, die sich auf das Wetter vorbereitet haben, stöberten noch ein bisschen durch die Stände. Andere suchten Schutz unter dem Rathaus. Die Resonanz war dennoch mit erwarteten 200 Besuchern da. Und hoffentlich wird die Neuauflage des Baby- und Kinderflohmarktes des Kultur- und Heimatvereins Wolfen e.V. vom schlechten Wetter verschont.
2: Wer derzeit die St. Agnuskirche in Köthen betritt, reibt sich zunächst verwundert die Augen. Wo sonst Gottesdienste gefeiert werden, ragt jetzt ein riesiger Hochseilgarten bis unter das Gewölbe. 5 Meter breit, 8 Meter lang und rund 8 Meter hoch. Aufgebaut mitten im Kirchenschiff. Rund 600 Kinder und Jugendliche aus Schulen der gesamten Region nehmen in diesem Jahr an dem Projekt Getragen Wagen teil. Neben Schulen aus Köthen sind auch Gruppen aus Gröbzig, Zürbig, Bernburg und Dessau dabei.
3: Ja, das Besondere an dem Projekt ist eigentlich, das Augenscheinliche ist und das, was als Größtes hier steht, ist dieser Kletterkubus. Der ist aber nicht das Wichtigste, der ist nur das Größte. Also es geht in dem Projekt darum, dass wir Schülern oder Gruppen allgemein, die zu uns kommen, erklären wollen, was sich in so einem Kirchraum befindet. Wir haben dort verschiedenste Stationen, wo wir mit erlebnispädagogischen Übungen erklären, was ist ein Taufstein, was ist eine Kanzel, was ist ein Altar, was ist eine Orgel. Da gibt es immer eine Station und dort machen wir zum Beispiel am Taufstein machen wir eine Vertrauensübung und erklären, während wir diese Vertrauensübung erklären wir die Taufe, was Taufe ist, was Taufe für uns bedeutet. Die Kanzel, auf der Kanzel steht sonntags der Pfarrer und gibt der Gemeinde Orientierung durch Worte aus der Bibel. Und deswegen machen wir mit den Schülern an der Kanzel eine Orientierungsübung und erklären dann, warum da eine Kanzel steht, warum da der Pfarrer steht und so weiter. Und dann nehmen die ganz viel mit raus und dann dürfen die auch noch klettern.
2: Im Mittelpunkt steht dabei nicht die sportliche Leistung. Viel wichtiger sind gegenseitiges Vertrauen, Teamarbeit und der Mut, sich neuen Herausforderungen zu stellen. Denn jeder Schritt in luftiger Höhe funktioniert nur, wenn sich die Kinder aufeinander verlassen können. Doch das Klettern ist nur ein Teil des Projekts. Zwischen den einzelnen Übungen nehmen sich die Gruppen Zeit, den Kirchenraum näher kennenzulernen. Pfarrer Martin Oljenicki führt die Schülerinnen und Schüler durch die St. Agnuskirche und erklärt die Bedeutung von Altar, Kanzel und Taufbecken. Im Mittelpunkt steht dabei auch die heilige Agnes, nach der die Kirche benannt ist. Sie lebte der Überlieferung nach im 3. Jahrhundert in Rom und gilt als Symbol für Mut, Glauben und Standhaftigkeit. Anschließend zeigt der Pfarrer das Grab der heiligen Agnes in der Kirche und erzählt, welche Bedeutung sie bis heute für die Gemeinde hat. Zum Abschluss könnten die Kinder ihre ganz persönlichen Wünsche, Hoffnungen oder Gedanken auf kleine Zettel schreiben. Diese werden anschließend an einem Geländer im Kirchenraum befestigt. Als sichtbares Zeichen dafür, was die jungen Besucher bewegt und welche Eindrücke sie aus diesem besonderen Tag mitnehmen. So wirkt der Kirchenbesuch nicht wie ein klassischer Unterricht, sondern wird zu einem persönlichen Erlebnis, das den Kletterparcours mit den Werten verbindet, die das Projekt vermitteln möchte. Vertrauen, Gemeinschaft und Mut. Also dient das Klettergerüst dann nur als Lockmittel?
3: Genau, kann man schon echt so sagen, aber das funktioniert auch super gut seit Jahren und die klettern gerne und das Projekt heißt Getragen Wagen. Das Klettern ist natürlich auch ein Wagnis und dadurch, dass die Gruppe die Kletternden selbst trägt, ist das schon auch eine Herausforderung und das passt natürlich voll ins Konzept mit rein. Aber es ist tatsächlich wirklich dafür da, um die Schwellenangst zu nehmen, in so eine Kirche einfach auch mal reinzugehen.
2: Das Konzept geht auf. Der Hochseilgarten weckt zunächst die Neugier. Gleichzeitig erleben viele Kinder einen Kirchenraum, den sie vorher kaum oder gar nicht kannten. So verbindet das Projekt Erlebnispädagogik mit der Auseinandersetzung mit Glaube, Geschichte und Gemeinschaft. Bereits zum 11. Mal wird Getragen Wagen in einer Kirche der Evangelischen Landeskirche Anhalts aufgebaut. Nach dem erfolgreichen Projekt in Köthen vor 4 Jahren ist die Resonanz erneut groß.
3: Also wir machen ja ganz am Ende gibt es eine Feedback-Runde, wo sozusagen jeder auch nochmal sagen kann, wie es ihm ging. Und bisher war durchweg immer nur Begeisterung. Und man muss ja davon ausgehen, die Klasse, die jetzt gerade da ist, die kommen ja, während alle anderen Schüler schon hitzefrei haben. Und die sind trotzdem hier.
2: Sport, Vertrauen und Kirche einmal ganz anders erleben. Genau diese Mischung macht Getragen Wagen zu einem besonderen Projekt. Und für viele der jungen Teilnehmer bleibt der Besuch der St. Agnus-Kirche sicher noch lange in Erinnerung.

0: Trotz sommerlicher Hitze lockt das zweite Kunst- und Kulturfestival des Diakonievereins zahlreiche Besucher nach Wolfen. Unter dem Motto »Komm wie du bist, feier Vielfalt« erwartete die Gäste ein buntes Programm mit Musik, Tanz und kreativen Mitmachangeboten. Kostenlose Sonnencreme, schattige Plätze und kleine Abkühlungen sorgten dafür, dass die Temperaturen der guten Stimmung keinen Abbruch taten. Auf der Bühne zeigten dann verschiedene Gruppen ihr Können. Von musikalischen Beiträgen über Tanz bis hin zu einem mitreißenden Auftritt des Chors aus dem Haus Friederike. Beim Gute-Laune-Lied wird nicht nur mitgesungen, sondern auch gemeinsam getanzt. Parallel dazu entstanden an den Kreativständen neue Kunstwerke, Erinnerungsfotos und viele Begegnungen zwischen den Besucherinnen und Besuchern.
1: Die Idee ist letztes Jahr entstanden. Wir haben unsere Zirkusprojektgruppe, die sehen wir da links auf dem Rasen, die starten heute 20.45 Uhr mit ihrem Programm und bieten uns heute eine Feuershow. Sie begleiten uns schon 10 Jahre, führen jedes Jahr so um die Weihnachtszeit einen Auftritt haben die bei uns. Und dieses Jahr oder letztes Jahr entstand die Idee einer Feuershow. Und dann hatten wir überlegt im Sozialdienst, in welchem Rahmen werden wir diese Feuershow präsentieren. Hatten wir mit einem Tag der offenen Tür nachgedacht und ja, viele Ideen gesponnen. Und dann sind wir zu einem Kunst- und Kulturfestival gekommen, um das in einem passenden Rahmen, in den Abendstunden natürlich passend präsentieren zu können. Letztes Jahr sind wir gestartet, waren in einem etwas kleineren Rahmen, etwas kleinere Mitmachstrecke. Aber dieses Jahr haben wir viele Partner eingeladen. Die Hochschule Anhalt ist dabei, Connect People ist dabei. Und unsere Gemeinschaftsschule ist dabei. Also es haben viele Leute einen Stand. Wir bieten viel, vor allem natürlich auch für die Kinder. Und ja, hoffen, dass natürlich jetzt viel Publikum auch noch kommt. Also unser Headliner ist die Band Akustik, die Tanzkapelle aus Wolfen. Und als absolutes Highlight natürlich unsere Feuershow von unserer Zirkusprojektgruppe.
0: Als der Abend langsam kühler wird, übernahm die Musik das Kommando. Bevor eine Feuershow der Zirkusprojektgruppe den Höhepunkt des Festivals bildete. Das Kunst- und Kulturfestival zeigt einmal mehr, wie Menschen durch Kunst, Kultur und gemeinsames Erleben zusammenfinden. Ganz im Sinne des Mottos Vielfalt feiern. Puppen, Bücher, Kuscheltiere oder Brettspiele. Auf den Decken im Schlosshof gab es für die Besucherinnen und Besucher viel zu entdecken. Kinder zwischen 6 und 14 Jahren boten hier ihre Spielsachen zum Verkauf an. Organisiert wurde der Flohmarkt vom Gewerbeverein Wittenberg und der Touristeninformation. Mit Unterstützung der Projektschmiede und der Stadt Wittenberg.
2: Also in diesem Jahr haben wir über 62 Anmeldungen, was toll ist, weil es ist nicht nur Jubiläum, sondern auch noch sehr warm. Und wir hatten ein bisschen Sorge, um ehrlich zu sein, dass sich viele für den Badesee entscheiden und vielleicht auch die gekühlte Wohnung. Aber nein, wir wurden eines Besseren belehrt. Schon im Vorfeld war vielen Eltern klar, sie wollen auf jeden Fall teilnehmen. Und deswegen freuen wir uns, dass heute auch so viele hier erschienen sind. Das ist das eine. Aber auch, dass viele gekommen sind, um zu gucken, was es denn hier zu kaufen gibt. Das gehört ja auch mit dazu, die Bereitschaft von kleinen und großen Käufern. Und das ist hier auf dem Schlosshof besonders schön, weil hier ist nämlich auch ein schönes, schattiges Plätzchen. Und das ist eine neue Kombination. In den ganzen 30 Jahren gab es verschiedene Standorte. Hier ist wohl einer der historischeren Standorte und damit auch sogar noch durch den Schatten ein sehr schöner Ort entstanden für den Kinderflohmarkt.
0: Die hohen Temperaturen stellten die Veranstalter allerdings vor besondere Herausforderungen. Deshalb wurde der Kinderflohmarkt um eine Stunde verkürzt und endete bereits um 11 Uhr. Sonnenschirme, kostenloses Trinkwasser und ein Abkühlungsbereich sorgten dafür, dass die Kinder den Vormittag trotz der Hitze genießen konnten.
2: Also wir haben zum einen nicht nur ein kleines Basin mit ganz tollen Spritzpistolen. In Vorwarnung nicht die Ware und auch nicht die Eltern, nur die Kinder dürfen sich nachspritzen. Jedes Kind bekommt auch noch eine Kugel Eis und wir haben gemeinschaftlich entschieden, dass der Kinderflohmarkt verkürzt wird. Das heißt von 9 bis 11 anstatt von 9 bis 12.
0: Für die jungen Verkäuferinnen und Verkäufer stand aber nicht nur das Geld im Vordergrund. Viele freuten sich auch darüber, dass ihre Spielsachen ein neues Zuhause fanden.
3: Ich finde es einfach so schön, dass alle hier zusammenkommen und dass man auch selber ein bisschen Geld verdienen kann, bei den anderen zuschauen kann und auch mit Geld lernen kann und zu handeln und mit anderen Menschen Kontakt zu haben. Das mag ich sehr.
0: Während des Vormittags wurde gehandelt, gefälscht und verkauft. Einige Stände waren dabei besonders gefragt.
3: Ganz gut. Es war mal groß, es war mal klein. Es waren irgendwie immer so Phasen, wann die Menschen eben kamen. Zu früh war es nicht so, da waren es schon sehr, sehr leer. Aber dann kamen immer mehr Menschen und dann ging es eigentlich wieder in die Höhe mit der Kasse.
0: Und auch für den Erlös gab es bei vielen schon konkrete Pläne.
3: Ich werde es dann wahrscheinlich sparen, weil man weiß nie, wofür man es braucht. Es ist immer, dass man irgendwas parat hat, falls irgendwas passiert.
0: Der Kinderflohmarkt lockte zahlreiche Familien in den Schlosshof und zeigte, dass gebrauchte Spielsachen auch neuen Besitzerinnen und Besitzern noch viel Freude bereiten können.

0: Das größte Musikfest der Welt stand wieder einmal auf dem Plan. Die Rede ist natürlich von der Fête de la Musique. Auch die älteste Stadt Sachsen-Anhalts beteiligte sich einmal mehr an den Feierlichkeiten. Und das mit großem Aufgebot.
1: Heute ist der längste Tag des Jahres, der 21. Juni, und da findet traditionell seit 14 Jahren in Aschersleben die Fête de la Musique statt. Die Fête de la Musique ist in den 80er Jahren in Frankreich entstanden als ein Musikfest, was draußen stattfindet, was kostenlos ist und was einfach die Menschen einlädt zu musizieren und andere Menschen einlädt zuzuhören. Und das machen wir in Aschersleben seit 14 Jahren und das macht sehr viel Spaß. Es ist sehr erfolgreich. Wir sind in diesem Jahr mit 9 Standorten am Start, quer durch die Stadt. Und von 13 Uhr, wir haben einen Auftakt gehabt auf dem Holzmarkt, bis abends, bis spät in die Nacht, ist in Aschersleben was los.
0: Die Fête de la Musique ist für jedermann. Dies spiegelt sich auch in den vielfältigen musikalischen Angebot wider. Von Kindertanz bis zu Heavy Metal ließ sich alles hören. Und das an verschiedensten Standorten in der Stadt.
1: Ja, die Fête de la Musique ist ein Schaufenster für musikalische Darbietungen. Wir haben zum Auftakt gerade die Kindergartengruppe Bummi gesehen mit ihrem Tanz und Gesang. Es gibt die Möglichkeit für Chöre aufzutreten. Bands haben die Möglichkeit, sich vor Zuschauern und Zuhörern darzustellen. Und ganz toll ist, dass Land Sachsen-Anhalt und das Institut Français ermöglichen es jedes Jahr, dass französische Bands nach Sachsen-Anhalt kommen, die an allen Standorten in Sachsen-Anhalt auftreten. Und wir haben heute Abend am Sonntag um 21 Uhr im Museumshof eine französische Band, Back and Forth, die auftreten werden. Und das zeichnet natürlich die Internationalität dieses Musikfestes aus.
0: Doch die Fête de la Musique wird in Aschersleben auch taktisch genutzt. Und zwar als Auftakt für den Sommerspielplan der Stadt, wo verschiedenste Events stattfinden werden. Im Vordergrund steht hierbei jedoch die Musik.
2: Also mit der Fête de la Musique ist es ja nicht nur der längste Tag des Jahres, den wir feiern. Wir feiern in Aschersleben auch die musikalische Vielfalt. Und das soll für uns heute der Auftakt sein, diese musikalische Vielfalt auch in den Sommer hineinzutragen. Wir werden am 30.07. eine Taylor Swift Open Air Party durchführen auf der Herrenbreite. Dann folgt am 31.07. ein Open Air Konzert mit Matthias Reim, was dann am darauffolgenden Tag mit einer musikalischen Party mit Alex Christensen endet. Also wir haben heute den musikalischen Auftakt in den Sommer mit der Fête und wir werden dann im Sommer mit Matthias Reim und Alex Christensen diese musikalische Party dann auch weiter fortführen.
0: Mit gut gefüllten Straßen und Bühnen, trotz der Hitze, lässt sich schlussfolgern, dass die Fête de la Musique in Aschersleben auch zum 14. Mal ein Erfolg gewesen war. Nun folgt in Aschersleben der restliche Sommerspielplan. Infos zu diesem sind im Übrigen auf der Seite der Aschersleber Touristeninformation einsehbar. Der Innenhof des Wolfgangstifts in Köthen öffnete einmal mehr seine Tore zum nun schon 4. Hof- und Gemeindefest der evangelischen Kirchengemeinde St. Jakob. Vom 17. bis zum 21. Juni war jedermann eingeladen. Vom Kuchenbazar bis hin zum politischen Diskurs war alles im Angebot. Am Sonntag ließ man die Festlichkeiten abschließend bei Kuchen, Kaffee und Fassbrause ausklingen. Pfarrer Martin Oljenicki mit dem Resümee der letzten Tage.
3: Das Schöne ist, wenn man es etwas zum 4. Mal macht, dann hat man schon gewisse Erfahrungen, man weiß, wo alles ist, man hat eine Idee, wie man was aufstellt und auch schon inzwischen, und das ist das, wofür ich unglaublich dankbar bin, ganz viele helfende Hände, also ganz viele Ehrenamtliche in der Gemeinde, die mit anfassen, die beim Aufstellen des Zeltes mitgeholfen haben und auch die Einrichtungen, die zu uns gehören, die Kita, das Heim und der Hort und die Migrationsberatung, die haben alle mit angefasst, jeder trägt seinen Teil bei und wir hatten ein paar sehr schöne Tage und das Wetter war auch fast ein bisschen zu warm, aber da wir im letzten Jahr alle gejammert haben, dass es zu kalt war, dürfen wir uns dieses Jahr nicht beschweren. Und so sind wir eigentlich ganz zufrieden mit unserer Hoffestwoche.
0: Neben der allgemein positiven Stimmung, die mit dem Hof- und Gemeindefest einhergeht, waren auch die diesjährigen Besucherzahlen ein positiver Aspekt. Mehr Besucher als im letzten Jahr sollen es gewesen sein.
3: Es waren mehr als im letzten Jahr. aber es ist auch mal sehr unterschiedlich und von der jeweiligen Veranstaltung abhängig. Ne? Wir haben eine sehr gut besuchte ökumenisches Grillen gehabt am Mittwoch. Da waren ganz viele, fast die gesamte Führungsebene der katholischen Gemeinde da. Das war unglaublich schön. Das haben wir zusammen gemacht. Am Donnerstag, der Trubel im Internationalen Hof, der ist schon traditionell, der war voll wie immer. Und das war ja gleich in Verbindung mit unserem 20-jährigen Jubiläum für die Migrationsberatung dann besonders schön. Und genau, und die Volkwerkstatt war trotz zeitgleich stattfindender Fußball-WM und Deutschlandspiel und verschiedene andere Veranstaltungen in der Stadt gut besucht. Wir hatten tolle Musik gestern Abend und ich glaube, es war eine sehr gute Stimmung insgesamt, ja.
0: So wurde die Festwoche am Sonntag ausgeklungen. Bei Kaffee und Kuchen und mit einem positiven Rückblick auf das diesjährige Hof- und Gemeindefest. Doch die Bierfässer mussten noch etwas bearbeitet werden.
3: Ausgetrunken vor allen Dingen. Also ja, genau, wir haben unser Gemeindefest jetzt, haben Kaffee und Kuchen gehabt und genau, heute Abend laden wir nochmal zum Austrinken ein, denn wenn wir das den Bierwagen zurückgeben, dann müssen wir die Fässer, die wir nicht ausgetrunken haben, bezahlen wir trotzdem voll und deswegen werden wir heute Abend noch austrinken.
0: Im Großen und Ganzen war das diesjährige Hof- und Gemeindefest also wieder ein Erfolg. Mal schauen, ob die Besucherzahlen nächstes Jahr noch mehr zunehmen. Wir bleiben auf jeden Fall gespannt. Ein Tag, auf den viele lange hingearbeitet haben. Mit einem großen Eröffnungsfest weihte das Seniorenzentrum Gesander in Sandersdorf seinen neuen Erweiterungsbau ein. Rund 26,5 Millionen Euro wurden in das Projekt investiert. Erstanden ist ein modernes Zentrum, das Pflege, Wohnen und Begegnung unter einem Dach vereint und gleichzeitig ein neuer Treffpunkt für die gesamte Gemeinde werden soll.
4: Wir hatten dann einige Verzögerungen, die auch damit zusammenhingen, dass die liquiden Mittel beim Bauherrn plötzlich mal ein bisschen weniger wurden. Aber dennoch hat die Firma Haber als Baufirma immer dazu gestanden, immer weiter gebaut, sodass wir dann endlich mit einigen Verzögerungen letztes Jahr weitestgehend im September fertig waren, im August dann also angefangen haben, hier dann mit den Belegungen und Vermietungen. Und dann, Sie werden es nicht glauben, ein paar Stunden, ein paar Tage nach der Übernahme, Wasserschaden, ganzes Erdgeschoss überschwemmt.
5: Ja, wir hatten letztes Jahr im September die ganz große Katastrophe. Wir wollten am 1. Oktober die Neueröffnung feiern. Und Mitte September, ich glaube, es war der 22. September, hatten wir einen großen Wassereinbruch. Sodass ungefähr, es war unter Putz, deswegen haben wir das nicht so gesehen. Wir haben es irgendwann gemerkt und haben gedacht, Mensch, was rauscht hier denn? Und 600 Quadratmeter waren unter Wasser. Also unterm Boden war das Wasser und es ging die Wände hoch und ich dachte, um Gottes Willen, also da war der Nervenzusammenbruch wirklich da. Ich saß da und habe geheult, das erste Mal. Ja, aber auch das haben wir gewuppt. Also man wächst mit seinen Aufgaben, das stimmt immer. Und ja, wir sind ja wirklich in den letzten Jahren echt gewachsen. Also das hatte nicht nur mit dem Bau zu tun. Wir mussten Personal finden, wir mussten Bewohner finden. Was das nicht das große Problem ist, Bewohner kommen. Das ist toll, das ist schön. Wir haben Mieter gefunden, da haben wir auch schon eine gute Belegung. Aber das Personal kommt auch, das ist auch sehr gut. Haben wir auch weniger Probleme, aber trotzdem, man muss halt immer reden, reden, reden. Ja. Also diese Vorstellungsgespräche, wir reden jetzt seit 2 Jahren, führen wir Vorstellungsgespräche in allen Bereichen. Jetzt haben wir gerade die Mitarbeiter unseres Bistros eingestellt. Ja, und so ist unser täglicher Ablauf.
0: Trotz einiger Herausforderungen während der Bauzeit, unter anderem durch Wasserschäden, konnte der Erweiterungsbau nun fertiggestellt werden. Das Ergebnis kann sich sehen lassen. 54 barrierefreie Servicewohnungen, eine neue Tagespflege, 63 zusätzliche stationäre Pflegeplätze sowie das öffentliche Bistro zur alten Schule erweitern das Angebot deutlich. Mit dem Ausbau wächst aber nicht nur die Einrichtung. Auch die Zahl der Arbeitsplätze vor Ort soll sich nahezu verdoppeln.
6: Ja, das Besondere ist, dass wir jetzt noch weitere alternative Wohnformen anbieten können hier in Sandersdorf-Brena. Gerade mit den seniorengerechten Wohnungen, ohne dass es gleich eine Pflege sein muss, sondern ich kann dort wohnen wie in jeder anderen Wohnung auch. Aber wenn ich Hilfe brauche, ist jemand da und ist auf meine Bedürfnisse eingerichtet. Das ist, glaube ich, ein absoluter Mehrwert, den wir jetzt hier haben. Und es passt gut zu uns, sodass wir eigentlich jetzt mittlerweile jedem die passende Wohnform anbieten können.
5: Damals, wo wir uns gesehen haben, waren wir bei 55 Mitarbeitern, jetzt sind wir ca. bei 85 Mitarbeitern. Ist halt in allen Bereichen gestiegen, von der Hauswirtschaft, Küche, Pflege natürlich. Ich denke bis zum Schluss, wir haben jetzt noch zwei Wohngruppen, die nicht belegt sind. Und dann werden wir so bei 100 Mitarbeitern ankommen. Also in der Pflege müssen wir nachlegen, wir müssen dann aber natürlich auch wieder in der Hauswirtschaft nachlegen. Die Küche muss wieder höher belegt werden, wir müssen für mehr kochen. Genau. Also wir haben 54 Wohnungen für betreutes Wohnen. Wir haben es in alles Zweiraumwohnungen, bis auf drei Wohnungen sind Einraumwohnungen. Alle Wohnungen haben eine Dachterrasse oder einen Balkon mit Einbauküchen, Fußbodenheizung und bodentiefen Fenstern. Wir haben die stationäre Pflege, da haben wir dann insgesamt, also mit Altbau, 123 Pflegeplätze. Wir haben die Tagespflege mit 15 Tagesgästen und wir haben ab morgen das Bistro eröffnet. Genau, das, was halt auch für jeden begehbar ist.
0: Das neue Bistro soll künftig mehr sein als nur ein Ort zum Essen. Es versteht sich als Treffpunkt für Bewohner, Angehörige und Nachbarn und soll das Miteinander der Generationen fördern. Genau dieser Gedanke zieht sich durch das gesamte Konzept des Erweiterungsbaus. Besucher konnten sich bei Führung selbst ein Bild von den neuen Räumlichkeiten machen, während für Familien und Kinder ein buntes Rahmenprogramm angeboten wurde.
6: Ja, das finde ich auch nochmal ganz besonders auch schlau, dass hier das Bistro nicht nur für die Bewohner da ist, sondern eben geöffnet wird für alle. Und da wir mit dem Rathaus natürlich gleich nebenan sind, haben wir hier auch noch eine Möglichkeit, natürlich Mittagessen zu gehen, neben den anderen Restaurants, die wir natürlich hier schon haben. Aber da freuen wir uns drauf.
5: Wir machen sowieso, also wir arbeiten generationsübergreifend generell. Wir arbeiten viel mit Kindergärten und den Schulen zusammen. Zum Beispiel die Sekundarschule in Roth schickt ihre Schüler hierher zum sozialen Lernen. Der Kindergarten kommt regelmäßig zu uns zum Singen. Wir machen Spiele Nachmittag oder Vormittag, ist immer Vormittag, Spiele Vormittage, Sportfeste. Wir laden mal einen Zirkus ein, wo halt wirklich alt und jung dabei ist. Und so wollen wir das natürlich auch mit dem Bistro machen. Es soll für unsere Besucher sein, für die Angehörigen, für alle Mieter, für alle Bewohner. Soll halt auch so ein Treffpunkt für alt und jung werden.
0: Mit der Eröffnung setzt das Seniorenzentrum Gesander ein Zeichen für die Zukunft der Pflege in der Region. Moderne Wohn- und Betreuungskonzepte, neue Arbeitsplätze und ein offenes Haus für die gesamte Nachbarschaft. Der Erweiterungsbau soll weit mehr sein als nur ein zusätzliches Gebäude.
7: Unter blauem Himmel und warmen Temperaturen lud die WSG zu ihrem jährlichen Sommerfest ein. Mit lustigen Aktivitäten und Vorstellungen der neuen Techniken wurde das Fest für Groß und Klein zu einem tollen Erlebnis. Bereits in den letzten Jahren präsentierte sich die Wohnstättengenossenschaft mit einzigartigen und neuen Ideen, den Sommer bunter zu gestalten. Unter anderem ging es 2023 rund ums Meer. Fischbrötchen wurden verkauft, Piraten liefen umher und Seemannslieder wurden gesungen. So wollte die WSG auch nach dem letzten Entfall des Sommerfestes mit dem Motto »Das Fest der Sinne« überzeugen.
8: Es gibt auch in diesem Jahr ein Motto. Wir haben ja im vorigen Jahr ausgesetzt und hatten kein Sommerfest, weil wir uns in der Geschäftsstelle auf andere Dinge konzentrieren mussten. Umso schöner ist es, dass in diesem Jahr alles zusammenpasst, das Wetter, die begeisterten Teilnehmer und auch das Motto, nämlich wir feiern heute das Fest der Sinne. Es geht darum, dass jeder seine Sinne überprüfen kann, sehen, hören, riechen, schmecken, den Gleichgewichtssinn. Wir haben sogar KI im Einsatz. Da kann man mal testen, was die Zukunft bei der WSG sein wird. Wir wollen unsere Reparaturannahme, nämlich KI-gestützt, managen. Also ein buntes Programm. Dazu hatten wir auch schon einen Zauberer hier an Bord. Der hat nun genau das gemacht, was man auch von einem Zauberer erwarten kann. Er hat den Menschen beigebracht, dass man die Sinne auch täuschen kann. Ja? Also die Sinnestäuschung war heute auch mit dabei.
7: Neben den spaßigen Aktivitäten konnten dann die Gäste die neue KI-Funktion austesten. Einfach nur ein Handy schnappen, Nummer eingeben und warten. Antworten wird dann nicht wie üblich ein Mitarbeiter, sondern die künstliche Intelligenz selbst.
9: Willkommen ganz bei einfach, Ihrem persönlichen KI-Assistenten der Wohnstättengenossenschaft.
7: So soll es nicht nur bei der WSG in der Zukunft aussehen. Auch die Telekom ist mittlerweile mit ihrem sogenannten Magenta AI Call Assistant umgestiegen. Das trägt dazu bei, dass 24/7 Erreichbarkeit besteht, kein Rückrufchaos entsteht und sich Teams einige Zeit durch Standardfragen ersparen. Durch die Arbeitserleichterung kann sich die WSG nun auf andere wichtige Dinge des Alltages fokussieren und vielleicht schon das nächste Sommerfest planen.
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0: Premiere in Bitterfeld-Wolfen. Der Kultur- und Heimatverein Wolfen e.V. veranstaltete am 20. Juni seinen ersten Baby- und Kinderflohmarkt im Hofe des Rathauses. Unterstützt von der Kita Campus Kids, welche Spenden durch den Verkauf von Kaffee und Kuchen sammelte. Die Idee hatte eigene Beweggründe, doch es stellt sich raus, dass solch ein Flohmarkt vom großen Interesse in Bitterfeld-Wolfen ist.
11: Heute findet der erste Baby- und Kinderflohmarkt vom Kultur- und Heimatverein Wolfen statt. Erstmalig. Und jo.
12: Okay. Genau. Und unterstützt wird das Ganze auch von der Kita Campus Kids. Wir sammeln Spenden in Form von Kaffee und Kuchen für die Durchstarter, damit wir dort für die Vorschüler ein bisschen was finanzieren können, zum Beispiel das Zuckertütenfest, und unterstützen das damit.
11: Eigentlich ganz einfach. Ich bin letztes Jahr das erste Mal Mama geworden und bin dann an Mandy herangetreten, weil ich einfach so viel Zeug zu Hause habe und das gar nicht loswerde. Und da habe ich gesagt, Mensch, wollen wir nicht einfach mal einen Kinderflohmarkt hier machen? Ist einfach zu wenig in unserer Region, dass es überhaupt sowas angeboten wird. Ja, und man sieht die Resonanz. Wir haben viele Stände, somit so vielen Anfragen hätten wir gar nicht gerechnet. Und ja.
12: Ungefähr 30 Stände haben wir.
11: Genau. Genau, Kleidung von allen Größen, also die eben nach dem, was man zu Hause hat. Spielzeug, Fahrräder, Kinderwagen.
12: Schwangerschaftsmode,
11: eigentlich alles rund um Kind und Baby. Genau.
12: 100 bis 200 Menschen erwarten wir heute.
0: Insgesamt 30 Verkaufsstände waren anwesend. Von Spielzeug bis hin zu Kinderwagen oder Kleidung von Babys bis hin zur Mutti war alles erwerbbar. Nur leider hatte das Wetter einen anderen Plan für den Flohmarkt.
11: Ja, ich denke mal, es werden bestimmt jetzt viele abbauen, aber wir werden als Verein

0: Wolfen e.V. vom schlechten Wetter verschont.
1: Wer derzeit die St. Agnuskirche in Köthen betritt, reibt sich zunächst verwundert die Augen. Wo sonst Gottesdienste gefeiert werden, ragt jetzt ein riesiger Hochseilgarten bis unter das Gewölbe. 5 Meter breit, 8 Meter lang und rund 8 Meter hoch. Aufgebaut mitten im Kirchenschiff. Rund 600 Kinder und Jugendliche aus Schulen der gesamten Region nehmen in diesem Jahr an dem Projekt Getragen Wagen teil. Neben Schulen aus Köthen sind auch Gruppen aus Gröbzig, Zürbig, Bernburg und Dessau dabei.
2: Na, das Besondere an dem Projekt ist eigentlich, das Augenscheinliche ist und das, was als Größtes hier steht, ist dieser Kletterkubus. Der ist aber nicht das Wichtigste, der ist nur das Größte. Also es geht in dem Projekt darum, dass wir Schülern oder Gruppen allgemein, die zu uns kommen, erklären wollen, was sich in so einem Kirchraum befindet. Wir haben dort verschiedenste Stationen, wo wir mit erlebnispädagogischen Übungen erklären, was ist ein Taufstein, was ist eine Kanzel, was ist ein Altar, was ist eine Orgel. Da gibt es immer eine Station und dort machen wir zum Beispiel am Taufstein machen wir eine Vertrauensübung und erklären, während wir diese Vertrauensübung erklären wir die Taufe, was Taufe ist, was Taufe für uns bedeutet. Die Kanzel, auf der Kanzel steht sonntags der Pfarrer und gibt der Gemeinde Orientierung durch Worte aus der Bibel. Und deswegen machen wir mit den Schülern an der Kanzel eine Orientierungsübung und erklären dann, warum da eine Kanzel steht, warum da der Pfarrer steht und so weiter. Und dann nehmen die ganz viel mit raus und dann dürfen die auch noch klettern.
1: Im Mittelpunkt steht dabei nicht die sportliche Leistung. Viel wichtiger sind gegenseitiges Vertrauen, Teamarbeit und der Mut, sich neuen Herausforderungen zu stellen. Denn jeder Schritt in luftiger Höhe funktioniert nur, wenn sich die Kinder aufeinander verlassen können. Doch das Klettern ist nur ein Teil des Projekts. Zwischen den einzelnen Übungen nehmen sich die Gruppen Zeit, den Kirchenraum näher kennenzulernen. Pfarrer Martin Oljenicki führt die Schülerinnen und Schüler durch die St. Agnuskirche und erklärt die Bedeutung von Altar, Kanzel und Taufbecken. Im Mittelpunkt steht dabei auch die heilige Agnes, nach der die Kirche benannt ist. Sie lebte der Überlieferung nach im 3. Jahrhundert in Rom und gilt als Symbol für Mut, Glauben und Standhaftigkeit. Anschließend zeigt der Pfarrer das Grab der heiligen Agnes in der Kirche und erzählt, welche Bedeutung sie bis heute für die Gemeinde hat. Zum Abschluss könnten die Kinder ihre ganz persönlichen Wünsche, Hoffnungen oder Gedanken auf kleine Zettel schreiben. Diese werden anschließend an einem Geländer im Kirchenraum befestigt. Als sichtbares Zeichen dafür, was die jungen Besucher bewegt und welche Eindrücke sie aus diesem besonderen Tag mitnehmen. So wirkt der Kirchenbesuch nicht wie ein klassischer Unterricht, sondern wird zu einem persönlichen Erlebnis, das den Kletterparcours mit den Werten verbindet, die das Projekt vermitteln möchte. Vertrauen, Gemeinschaft und Mut. Also dient das Klettergerüst dann nur als Lockmittel?
2: Genau, kann man schon echt so sagen, aber das funktioniert auch super gut seit Jahren und die klettern gerne und das Projekt heißt Getragen Wagen. Das Klettern ist natürlich auch ein Wagnis und dadurch, dass die Gruppe die Kletternden selbst trägt, ist das schon auch eine Herausforderung. Das passt natürlich voll ins Konzept mit rein, aber es ist tatsächlich wirklich dafür da, um die Schwellenangst zu nehmen, in so eine Kirche einfach auch mal reinzugehen.
1: Das Konzept geht auf. Der Hochseilgarten weckt zunächst die Neugier. Gleichzeitig erleben viele Kinder einen Kirchenraum, den sie vorher kaum oder gar nicht kannten. So verbindet das Projekt Erlebnispädagogik mit der Auseinandersetzung mit Glaube, Geschichte und Gemeinschaft. Bereits zum 11. Mal wird Getragen Wagen in einer Kirche der Evangelischen Landeskirche Anhalts aufgebaut. Nach dem erfolgreichen Projekt in Köthen vor 4 Jahren ist die Resonanz erneut groß.
2: Also wir machen ja ganz am Ende gibt es eine Feedbackrunde, wo sozusagen jeder auch nochmal sagen kann, wie es ihm ging. Und bisher war durchweg immer nur Begeisterung. Und man muss ja davon ausgehen, die Klasse, die jetzt gerade da ist, die kommen ja während alle anderen Schüler schon hitzefrei haben und die sind trotzdem hier.
1: Sport, Vertrauen und Kirche einmal ganz anders erleben. Genau diese Mischung macht Getragen Wagen zu einem besonderen Projekt. Und für viele der jungen Teilnehmer bleibt der Besuch der St. Agnuskirche sicher noch lange in Erinnerung.

0: Trotz sommerlicher Hitze lockt das zweite Kunst- und Kulturfestival des Diakonievereins zahlreiche Besucher nach Wolfen. Unter dem Motto »Komm wie du bist, feier Vielfalt« erwartete die Gäste ein buntes Programm mit Musik, Tanz und kreativen Mitmachangeboten. Kostenlose Sonnencreme, schattige Plätze und kleine Abkühlungen sorgten dafür, dass die Temperaturen der guten Stimmung keinen Abbruch taten. Auf der Bühne zeigten dann verschiedene Gruppen ihr Können. Von musikalischen Beiträgen über Tanz bis hin zu einem mitreißenden Auftritt des Chors aus dem Haus Friederike. Beim Gute-Laune-Lied wird nicht nur mitgesungen, sondern auch gemeinsam getanzt. Parallel dazu entstanden an den Kreativständen neue Kunstwerke, Erinnerungsfotos und viele Begegnungen zwischen den Besucherinnen und Besuchern.
1: Die Idee ist letztes Jahr entstanden. Wir haben unsere Zirkusprojektgruppe, die sehen wir da links auf dem Rasen, die starten heute 20.45 Uhr mit ihrem Programm und bieten uns heute eine Feuershow. Sie begleiten uns schon 10 Jahre, führen jedes Jahr so um die Weihnachtszeit einen Auftritt haben die bei uns. Und dieses Jahr oder letztes Jahr entstand die Idee einer Feuershow. Und dann hatten wir überlegt im Sozialdienst, in welchem Rahmen werden wir diese Feuershow präsentieren. Hatten über einen Takt der offenen Tür nachgedacht und ja, viele Ideen gesponnen. Und dann sind wir zu einem Kunst- und Kulturfestival gekommen, um das in einem passenden Rahmen, in den Abendstunden natürlich passend präsentieren zu können. Letztes Jahr sind wir gestartet, waren in einem etwas kleineren Rahmen, etwas kleinere Mitmachstrecke. Aber dieses Jahr haben wir viele Partner eingeladen. Die Hochschule Anhalt ist dabei, Connect People ist dabei. Und unsere Gemeinschaftsschule ist dabei. Also es haben viele Leute einen Stand. Wir bieten viel, vor allem natürlich auch für die Kinder. Und ja, hoffen, dass natürlich jetzt viel Publikum auch noch kommt. Also unser Headliner ist die Band Akustik, die Tanzkapelle aus Wolfen. Und als absolutes Highlight natürlich unsere Feuershow von unserer Zirkusprojektgruppe.
0: Als der Abend langsam kühler wird, übernahm die Musik das Kommando. Bevor eine Feuershow der Zirkusprojektgruppe den Höhepunkt des Festivals bildete. Das Kunst- und Kulturfestival zeigt einmal mehr, wie Menschen durch Kunst, Kultur und gemeinsames Erleben zusammenfinden. Ganz im Sinne des Mottos Vielfalt feiern. Puppen, Bücher, Kuscheltiere oder Brettspiele. Auf den Decken im Schlosshof gab es für die Besucherinnen und Besucher viel zu entdecken. Kinder zwischen 6 und 14 Jahren boten hier ihre Spielsachen zum Verkauf an. Organisiert wurde der Flohmarkt vom Gewerbeverein Wittenberg und der Touristeninformation. Mit Unterstützung der Projektschmiede und der Stadt Wittenberg.
2: Also in diesem Jahr haben wir über 62 Anmeldungen, was toll ist, weil es ist nicht nur Jubiläum, sondern auch noch sehr warm. Und wir hatten ein bisschen Sorge, um ehrlich zu sein, dass sich viele für den Badesee entscheiden und vielleicht auch die gekühlte Wohnung. Aber nein, wir wurden eines Besseren belehrt. Schon im Vorfeld war vielen Eltern klar, sie wollen auf jeden Fall teilnehmen. Und deswegen freuen wir uns, dass heute auch so viele hier erschienen sind. Das ist das eine. Aber auch, dass viele gekommen sind, um zu gucken, was es denn hier zu kaufen gibt. Das gehört ja auch mit dazu, die Bereitschaft von kleinen und großen Käufern. Und das ist hier auf dem Schlosshof besonders schön, weil hier ist nämlich auch ein schönes, schattiges Plätzchen. Und das ist eine neue Kombination. In den ganzen 30 Jahren gab es verschiedene Standorte. Hier ist wohl einer der historischeren Standorte und damit auch sogar noch durch den Schatten ein sehr schöner Ort entstanden für den Kinderflohmarkt.
0: Die hohen Temperaturen stellten die Veranstalter allerdings vor besondere Herausforderungen. Deshalb wurde der Kinderflohmarkt um eine Stunde verkürzt und endete bereits um 11 Uhr. Sonnenschirme, kostenloses Trinkwasser und ein Abkühlungsbereich sorgten dafür, dass die Kinder den Vormittag trotz der Hitze genießen konnten.
2: Also wir haben zum einen nicht nur ein kleines Basen mit ganz tollen Spritzpistolen. In Vorwarnung nicht die Ware und auch nicht die Eltern, nur die Kinder dürfen sich nachspritzen. Jedes Kind bekommt auch noch eine Kugel Eis und wir haben gemeinschaftlich entschieden, dass der Kinderflohmarkt verkürzt wird. Das heißt von 9 bis 11 anstatt von 9 bis 12.
0: Für die jungen Verkäuferinnen und Verkäufer stand aber nicht nur das Geld im Vordergrund. Viele freuten sich auch darüber, dass ihre Spielsachen ein neues Zuhause fanden.
3: Ich finde es einfach so schön, dass alle hier zusammenkommen und dass man auch selber ein bisschen Geld verdienen kann, bei den anderen zuschauen kann und auch mit Geld lernen kann und zu handeln und mit anderen Menschen Kontakt zu haben. Das mag ich sehr.
0: Während des Vormittags wurde gehandelt, gefälscht und verkauft. Einige Stände waren dabei besonders gefragt.
3: Ganz gut. Es war mal groß, es war mal klein. Es waren irgendwie immer so Phasen, wann die Menschen eben kamen. Zu früh war es nicht so, da war es schon sehr, sehr leer. Aber dann kamen immer mehr Menschen und dann ging es eigentlich wieder in die Höhe mit der Kasse.
0: Und auch für den Erlös gab es bei vielen schon konkrete Pläne.
3: Ich werde es dann wahrscheinlich sparen, weil man weiß nie, wofür man es braucht. Es ist immer, dass man irgendwas parat hat, falls irgendwas passiert.
0: Der Kinderflohmarkt lockte zahlreiche Familien in den Schlosshof und zeigte, dass gebrauchte Spielsachen auch neuen Besitzerinnen und Besitzern noch viel Freude bereiten können.

0: Das größte Musikfest der Welt stand wieder einmal auf dem Plan. Die Rede ist natürlich von der Fête de la Musique. Auch die älteste Stadt Sachsen-Anhalts beteiligte sich einmal mehr an den Feierlichkeiten. Und das mit großem Aufgebot.
1: Heute ist der längste Tag des Jahres, der 21. Juni. Und da findet traditionell seit 14 Jahren in Aschersleben die Fête de la Musique statt. Die Fête de la Musique ist in den 80er Jahren in Frankreich entstanden als ein Musikfest, was draußen stattfindet, was kostenlos ist und was einfach die Menschen einlädt zu musizieren und andere Menschen einlädt zuzuhören. Und das machen wir in Aschersleben seit 14 Jahren und das macht sehr viel Spaß. Es ist sehr erfolgreich. Wir sind in diesem Jahr mit 9 Standorten am Start, quer durch die Stadt. Und von 13 Uhr, wir haben einen Auftakt gehabt auf dem Holzmarkt, bis abends, bis spät in die Nacht, ist in Aschersleben was los.
0: Die Fête de la Musique ist für jedermann. Dies spiegelt sich auch in dem vielfältigen musikalischen Angebot wider. Von Kindertanz bis zu Heavy Metal ließ sich alles hören. Und das an verschiedensten Standorten in der Stadt.
1: Ja, die Fête de la Musique ist ein Schaufenster für musikalische Darbietungen. Wir haben zum Auftakt gerade die Kindergartengruppe Bummi gesehen mit ihrem Tanz und Gesang. Es gibt die Möglichkeit für Chöre aufzutreten. Bands haben die Möglichkeit, sich vor Zuschauern und Zuhörern darzustellen. Und ganz toll ist, dass Land Sachsen-Anhalt und das Institut Français ermöglichen es jedes Jahr, dass französische Bands nach Sachsen-Anhalt kommen, die an allen Standorten in Sachsen-Anhalt auftreten. Und wir haben heute Abend am Sonntag um 21 Uhr im Museumshof eine französische Band Back and Forth, die auftreten werden. Und das zeichnet natürlich die Internationalität dieses Musikfestes aus.
0: Doch die Fête de la Musique wird in Aschersleben auch taktisch genutzt. Und zwar als Auftakt für den Sommerspielplan der Stadt. Wo verschiedenste Events stattfinden werden, im Vordergrund steht hierbei jedoch die Musik.
2: Also mit der Fête de la Musique ist es ja nicht nur der längste Tag des Jahres, den wir feiern. Wir feiern in Aschersleben auch die musikalische Vielfalt. Und das soll für uns heute der Auftakt sein, diese musikalische Vielfalt auch in den Sommer hineinzutragen. Wir werden am 30.07. eine Taylor Swift Open Air Party durchführen auf der Herrenbreite. Dann folgt am 31.07. ein Open Air Konzert mit Matthias Reim, was dann am darauffolgenden Tag mit einer musikalischen Party mit Alex Christensen endet. Also wir haben heute den musikalischen Auftakt in den Sommer mit der Fête und wir werden dann im Sommer mit Matthias Reim und Alex Christensen diese musikalische Party dann auch weiter fortführen.
0: Mit gut gefüllten Straßen und Bühnen, trotz der Hitze, lässt sich schlussfolgern, dass die Fête de la Musique in Aschersleben auch zum 14. Mal ein Erfolg gewesen war. Nun folgt in Aschersleben der restliche Sommerspielplan. Infos zu diesem sind im Übrigen auf der Seite der Aschersleber Touristeninformation einsehbar. Der Innenhof des Wolfgangstifts in Köthen öffnete einmal mehr seine Tore zum nun schon 4. Hof- und Gemeindefest der evangelischen Kirchengemeinde St. Jakob. Vom 17. bis zum 21. Juni war jedermann eingeladen. Vom Kuchenbazar bis hin zum politischen Diskurs war alles im Angebot. Am Sonntag ließ man die Festlichkeiten abschließend bei Kuchen, Kaffee und Fassbrause ausklingen. Pfarrer Martin Oljenicki mit dem Resümee der letzten Tage.
3: Das Schöne ist, wenn man es etwas zum 4. Mal macht, dann hat man schon gewisse Erfahrungen, man weiß, wo alles ist, man hat eine Idee, wie man was aufstellt und auch schon inzwischen, und das ist das, wofür ich unglaublich dankbar bin, ganz viele helfende Hände, also ganz viele Ehrenamtliche in der Gemeinde, die mit anfassen, die beim Aufstellen des Zeltes mitgeholfen haben und auch die Einrichtungen, die zu uns gehören, die Kita, das Heim und der Hort und die Migrationsberatung, die haben alle mit angefasst, jeder trägt seinen Teil bei und wir hatten ein paar sehr schöne Tage und das Wetter war auch fast ein bisschen zu warm, aber da wir im letzten Jahr alle gejammert haben, dass es zu kalt war, dürfen wir uns dieses Jahr nicht beschweren. Und so sind wir eigentlich ganz zufrieden mit unserer Hoffestwoche.
0: Neben der allgemein positiven Stimmung, die mit dem Hof- und Gemeindefest einhergeht, waren auch die diesjährigen Besucherzahlen ein positiver Aspekt. Mehr Besucher als im letzten Jahr sollen es gewesen sein.
3: Es waren mehr als im letzten Jahr. aber es ist auch mal sehr unterschiedlich und von der jeweiligen Veranstaltung abhängig. Ne? Wir haben eine sehr gut besuchte ökumenisches Grillen gehabt am Mittwoch. Da waren ganz viele, fast die gesamte Führungsebene der katholischen Gemeinde da. Das war unglaublich schön. Das haben wir zusammen gemacht. Am Donnerstag, der Trubel im Internationalen Hof, der ist schon traditionell. Der war voll wie immer. Und das war ja gleich in Verbindung mit unserem 20-jährigen Jubiläum für die Migrationsberatung dann besonders schön. Und genau, und die Volkwerkstatt war trotz zeitgleich stattfindender Fußball-WM und Deutschlandspiel und verschiedene andere Veranstaltungen in der Stadt gut besucht. Wir hatten tolle Musik gestern Abend und ich glaube, es war eine sehr gute Stimmung insgesamt, ja.
0: So wurde die Festwoche am Sonntag ausgeklungen. Bei Kaffee und Kuchen und mit einem positiven Rückblick auf das diesjährige Hof- und Gemeindefest. Doch die Bierfässer mussten noch etwas bearbeitet werden.
3: Ausgetrunken vor allen Dingen. Also ja, genau, wir haben unser Gemeindefest jetzt, haben Kaffee und Kuchen gehabt und genau, heute Abend laden wir nochmal zum Austrinken ein, denn wenn wir das den Bierwagen zurückgeben, dann müssen wir die Fässer, die wir nicht ausgetrunken haben, bezahlen wir trotzdem voll und deswegen werden wir heute Abend noch austrinken.
0: Im Großen und Ganzen war das diesjährige Hof- und Gemeindefest also wieder ein Erfolg. Mal schauen, ob die Besucherzahlen nächstes Jahr noch mehr zunehmen. Wir bleiben auf jeden Fall gespannt. Ein Tag, auf den viele lange hingearbeitet haben. Mit einem großen Eröffnungsfest weihte das Seniorenzentrum Gesander in Sandersdorf seinen neuen Erweiterungsbau ein. Rund 26,5 Millionen Euro wurden in das Projekt investiert. Erstanden ist ein modernes Zentrum, das Pflege, Wohnen und Begegnung unter einem Dach vereint und gleichzeitig ein neuer Treffpunkt für die gesamte Gemeinde werden soll.
4: Wir hatten dann einige Verzögerungen, die auch damit zusammenhingen, dass die liquiden Mittel beim Bauherrn plötzlich mal ein bisschen weniger wurden. Aber dennoch hat die Firma Haber als Baufirma immer dazu gestanden, immer weiter gebaut, sodass wir dann endlich mit einigen Verzögerungen letztes Jahr weitestgehend im September fertig waren, im August dann also angefangen haben, hier dann mit den Belegungen und Vermietungen. Und dann, Sie werden es nicht glauben, ein paar Stunden, ein paar Tage nach der Übernahme, Wasserschaden, ganzes Erdgeschoss überschwemmt.
5: Ja, wir hatten letztes Jahr im September die ganz große Katastrophe. Wir wollten am 1. Oktober die Neueröffnung feiern. Und Mitte September, ich glaube, es war der 22. September, hatten wir einen großen Wassereinbruch. Sodass ungefähr, es war unter Putz, deswegen haben wir das nicht so gesehen. Wir haben es irgendwann gemerkt und haben gedacht, Mensch, was rauscht hier denn? Und 600 Quadratmeter waren unter Wasser. Also unterm Boden war das Wasser und es ging die Wände hoch und ich dachte, um Gottes Willen. Also da war der Nervenzusammenbruch wirklich da. Ich saß da und habe geheult, das erste Mal. Ja, aber auch das haben wir gewuppt. Also man wächst mit seinen Aufgaben, das stimmt immer. Und ja, wir sind ja wirklich in den letzten Jahren echt gewachsen. Also das hatte nicht nur mit dem Bau zu tun. Wir mussten Personal finden, wir mussten Bewohner finden. Was das nicht das große Problem ist, Bewohner kommen. Das ist toll, das ist schön. Wir haben Mieter gefunden, da haben wir auch schon eine gute Belegung. Aber das Personal kommt auch, das ist auch sehr gut. Haben wir auch weniger Probleme, aber trotzdem, man muss halt immer reden.

0: Also diese Vorstellungsgespräche, wir reden jetzt seit 2 Jahren, führen wir Vorstellungsgespräche in allen Bereichen. Jetzt haben wir gerade die Mitarbeiter unseres Bistros eingestellt. Ja, und so ist unser täglicher Ablauf.
1: Trotz einiger Herausforderungen während der Bauzeit, unter anderem durch Wasserschäden, konnte der Erweiterungsbau nun fertiggestellt werden. Das Ergebnis kann sich sehen lassen. 54 barrierefreie Servicewohnungen, eine neue Tagespflege, 63 zusätzliche stationäre Pflegeplätze sowie das öffentliche Bistro zur alten Schule erweitern das Angebot deutlich. Mit dem Ausbau wächst aber nicht nur die Einrichtung. Auch die Zahl der Arbeitsplätze vor Ort soll sich nahezu verdoppeln.
2: Ja, das Besondere ist, dass wir jetzt noch weitere alternative Wohnformen anbieten können hier in Sandersdorf-Brehna. Gerade mit den seniorengerechten Wohnungen, ohne dass es gleich eine Pflege sein muss, sondern ich kann dort wohnen wie in jeder anderen Wohnung auch. Aber wenn ich Hilfe brauche, ist jemand da und ist auf meine Bedürfnisse eingerichtet. Das ist, glaube ich, ein absoluter Mehrwert, den wir jetzt hier haben. Und es passt gut zu uns, sodass wir eigentlich jetzt mittlerweile jedem die passende Wohnform anbieten können.
0: Damals, wo wir uns gesehen haben, waren wir bei 55 Mitarbeitern, jetzt sind wir ca. bei 85 Mitarbeitern. Ist halt in allen Bereichen gestiegen, von der Hauswirtschaft, Küche, Pflege natürlich. Ich denke bis zum Schluss, wir haben jetzt noch zwei Wohngruppen, die nicht belegt sind. Und dann werden wir so bei 100 Mitarbeitern ankommen. Also in der Pflege müssen wir nachlegen, wir müssen dann aber natürlich auch wieder in der Hauswirtschaft nachlegen. Die Küche muss wieder höher belegt werden, wir müssen für mehr kochen. Genau. Also wir haben 54 Wohnungen für betreutes Wohnen. Wir haben es sind alles Zweiraumwohnungen, bis auf 3 Wohnungen sind Einraumwohnungen. Alle Wohnungen haben eine Dachterrasse oder einen Balkon mit Einbauküchen, Fußbodenheizung und bodentiefen Fenstern. Wir haben die stationäre Pflege, da haben wir dann insgesamt, also mit Altbau, 123 Pflegeplätze. Wir haben die Tagespflege mit 15 Tagesgästen und wir haben ab morgen das Bistro eröffnet. Genau, das, was halt auch für jeden begehbar ist.
1: Das neue Bistro soll künftig mehr sein als nur ein Ort zum Essen. Es versteht sich als Treffpunkt für Bewohner, Angehörige und Nachbarn und soll das Miteinander der Generationen fördern. Genau dieser Gedanke zieht sich durch das gesamte Konzept des Erweiterungsbaus. Besucher konnten sich bei Führung selbst ein Bild von den neuen Räumlichkeiten machen, während für Familien und Kinder ein buntes Rahmenprogramm angeboten wurde.
2: Ja, das finde ich auch noch mal ganz besonders auch schlau, dass hier das Bistro nicht nur für die Bewohner da ist, sondern eben geöffnet wird für alle. Und da wir mit dem Rathaus natürlich gleich nebenan sind, haben wir hier auch noch eine Möglichkeit, natürlich Mittagessen zu gehen, neben den anderen Restaurants, die wir natürlich hier schon haben. Aber da freuen wir uns drauf.
0: Wir machen sowieso, also wir arbeiten generationsübergreifend generell. Wir arbeiten viel mit Kindergärten und den Schulen zusammen. Zum Beispiel die Sekundarschule in Roth schickt ihre Schüler hierher zum sozialen Lernen. Der Kindergarten kommt regelmäßig zu uns zum Singen. Wir machen Spiele Nachmittag oder Vormittag, ist immer Vormittag, Spiele Vormittage, Sportfeste. Wir laden mal einen Zirkus ein, wo halt wirklich alt und jung dabei ist. Und so wollen wir das natürlich auch mit dem Bistro machen. Es soll für unsere Besucher sein, für die Angehörigen, für alle Mieter, für alle Bewohner. Soll halt auch so ein Treffpunkt für alt und jung werden.
1: Mit der Eröffnung setzt das Seniorenzentrum Gesander ein Zeichen für die Zukunft der Pflege in der Region. Moderne Wohn- und Betreuungskonzepte, neue Arbeitsplätze und ein offenes Haus für die gesamte Nachbarschaft. Der Erweiterungsbau soll weit mehr sein als nur ein zusätzliches Gebäude.
3: Unter blauem Himmel und warmen Temperaturen lud die WSG zu ihrem jährlichen Sommerfest ein. Mit lustigen Aktivitäten und Vorstellungen der neuen Techniken wurde das Fest für Groß und Klein zu einem tollen Erlebnis. Bereits in den letzten Jahren präsentierte sich die Wohnstättengenossenschaft mit einzigartigen und neuen Ideen, den Sommer bunter zu gestalten. Unter anderem ging es 2023 rund ums Meer. Fischbrötchen wurden verkauft, Piraten liefen umher und Seemannslieder wurden gesungen. So wollte die WSG auch nach dem letzten Entfall des Sommerfestes mit dem Motto »Das Fest der Sinne« überzeugen.
4: Es gibt auch in diesem Jahr ein Motto. Wir haben ja im vorigen Jahr ausgesetzt und hatten kein Sommerfest, weil wir uns in der Geschäftsstelle auf andere Dinge konzentrieren mussten. Umso schöner ist es, dass in diesem Jahr alles zusammenpasst, das Wetter, die begeisterten Teilnehmer und auch das Motto, nämlich wir feiern heute das Fest der Sinne. Es geht darum, dass jeder seine Sinne überprüfen kann. Sehen, hören, riechen, schmecken, den Gleichgewichtssinn. Wir haben sogar KI im Einsatz. Da kann man mal testen, was die Zukunft bei der WSG sein wird. Wir wollen unsere Reparaturannahme, nämlich KI-gestützt, managen. Also ein buntes Programm. Dazu hatten wir auch schon einen Zauberer hier an Bord. Der hat nun genau das gemacht, was man auch von einem Zauberer erwarten kann. Er hat den Menschen beigebracht, dass man die Sinne auch täuschen kann. Ja? Also die Sinnestäuschung war heute auch mit dabei.
3: Neben den spaßigen Aktivitäten konnten dann die Gäste die neue KI-Funktion austesten. Einfach nur ein Handy schnappen, Nummer eingeben und warten. Antworten wird dann nicht wie üblich ein Mitarbeiter, sondern die künstliche Intelligenz selbst.
5: Willkommen bei Ihrem persönlichen KI-Assistenten der Bodenstädtengenossenschaft. Wie kann ich Ihnen helfen?
3: So soll es nicht nur bei der WSG in der Zukunft aussehen. Auch die Telekom ist mittlerweile mit ihrem sogenannten Magenta AI Call Assistant umgestiegen. Das trägt dazu bei, dass 24/7 Erreichbarkeit besteht, kein Rückrufchaos entsteht und sich Teams einige Zeit durch Standardfragen ersparen. Durch die Arbeitserleichterung kann sich die WSG nun auf andere wichtige Dinge des Alltages fokussieren und vielleicht schon das nächste Sommerfest planen.
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1: Premiere in Bitterfeld-Wolfen. Der Kultur- und Heimatverein Wolfen e.V. veranstaltete am 20. Juni seinen ersten Baby- und Kinderflohmarkt im Hofe des Rathauses. Unterstützt von der Kita Campus Kids, welche Spenden durch den Verkauf von Kaffee und Kuchen sammelte. Die Idee hatte eigene Beweggründe, doch es stellt sich raus, dass solch ein Flohmarkt vom großen Interesse in Bitterfeld-Wolfen ist.
7: Heute findet der erste Baby- und Kinderflohmarkt vom Kultur- und Heimatverein Wolfen statt. Erstmalig. Und jo.
8: Okay. Genau. Und unterstützt wird das Ganze auch von der Kita Campus Kids. Wir sammeln Spenden in Form von Kaffee und Kuchen für die Durchstarter, damit wir dort für die Vorschüler ein bisschen was finanzieren können, zum Beispiel das Zuckertütenfest, und unterstützen das damit.
7: Eigentlich ganz einfach. Ich bin letztes Jahr das erste Mal Mama geworden und bin dann an Mandy herangetreten, weil ich einfach so viel Zeug zu Hause habe und das gar nicht loswerde. Und da habe ich gesagt, Mensch, wollen wir nicht einfach mal einen Kinderflohmarkt hier machen? Ist einfach zu wenig in unserer Region, dass es überhaupt sowas angeboten wird. Ja, und man sieht die Resonanz. Wir haben viele Stände, somit so vielen Anfragen hätten wir gar nicht gerechnet. Und ja.
8: Ungefähr 30 Stände haben wir.
7: Genau. Genau, Kleidung von allen Größen, also eben nach dem, was man zu Hause hat. Spielzeug, Fahrräder, Kinderwagen.
8: Schwangerschaftsmode,
7: eigentlich alles rund um Kind und Baby. Genau.
8: 100 bis 200 Menschen erwarten wir heute.
1: Insgesamt 30 Verkaufsstände waren anwesend. Von Spielzeug bis hin zu Kinderwägen oder Kleidung von Babys bis hin zur Mutti war alles erwerbbar. Nur leider hatte das Wetter einen anderen Plan für den Flohmarkt.
7: Ja, ich denke mal, es werden bestimmt jetzt viele abbauen, aber wir werden als Verein natürlich eine Neuauflage machen, weil man sieht, der Zuspruch ist hoch und es waren halt auch viele Darsteller da gewesen, also die einen Stand gemacht haben. Ja, Wiederholung auf jeden Fall.
1: Trotz des Regens blieben noch ein paar Stände da. Besucher, die sich auf das Wetter vorbereitet haben, stöberten noch ein bisschen durch die Stände. Andere suchten Schutz unter dem Rathaus. Die Resonanz war dennoch mit erwarteten 200 Besuchern da. Und hoffentlich wird die Neuauflage des Baby- und Kinderflohmarktes des Kultur- und Heimatvereins

0: Wolfen e.V. vom schlechten Wetter verschont.
1: Wer derzeit die St. Agnuskirche in Köthen betritt, reibt sich zunächst verwundert die Augen. Wo sonst Gottesdienste gefeiert werden, ragt jetzt ein riesiger Hochseilgarten bis unter das Gewölbe. 5 Meter breit, 8 Meter lang und rund 8 Meter hoch. Aufgebaut mitten im Kirchenschiff. Rund 600 Kinder und Jugendliche aus Schulen der gesamten Region nehmen in diesem Jahr an dem Projekt Getragen Wagen teil. Neben Schulen aus Köthen sind auch Gruppen aus Gröbzig, Zürbig, Bernburg und Dessau dabei.
2: Ja, das Besondere an dem Projekt ist eigentlich, das Augenscheinliche ist und das, was als Größtes hier steht, ist dieser Kletterkubus. Der ist aber nicht das Wichtigste, der ist nur das Größte. Also es geht in dem Projekt darum, dass wir Schülern oder Gruppen allgemein, die zu uns kommen, erklären wollen, was sich in so einem Kirchraum befindet. Wir haben dort verschiedenste Stationen, wo wir mit erlebnispädagogischen Übungen erklären, was ist ein Taufstein, was ist eine Kanzel, was ist ein Altar, was ist eine Orgel. Da gibt es immer eine Station und dort machen wir zum Beispiel am Taufstein machen wir eine Vertrauensübung und erklären, während wir diese Vertrauensübung erklären wir die Taufe, was Taufe ist, was Taufe für uns bedeutet. Die Kanzel, auf der Kanzel steht sonntags der Pfarrer und gibt der Gemeinde Orientierung durch Worte aus der Bibel. Und deswegen machen wir mit den Schülern an der Kanzel eine Orientierungsübung und erklären dann, warum da eine Kanzel steht, warum da der Pfarrer steht und so weiter. Und dann nehmen die ganz viel mit raus und dann dürfen die auch noch klettern.
1: Im Mittelpunkt steht dabei nicht die sportliche Leistung. Viel wichtiger sind gegenseitiges Vertrauen, Teamarbeit und der Mut, sich neuen Herausforderungen zu stellen. Denn jeder Schritt in luftiger Höhe funktioniert nur, wenn sich die Kinder aufeinander verlassen können. Doch das Klettern ist nur ein Teil des Projekts. Zwischen den einzelnen Übungen nehmen sich die Gruppen Zeit, den Kirchenraum näher kennenzulernen. Pfarrer Martin Oljenicki führt die Schülerinnen und Schüler durch die St. Agnuskirche und erklärt die Bedeutung von Altar, Kanzel und Taufbecken. Im Mittelpunkt steht dabei auch die heilige Agnes, nach der die Kirche benannt ist. Sie lebte der Überlieferung nach im 3. Jahrhundert in Rom und gilt als Symbol für Mut, Glauben und Standhaftigkeit. Anschließend zeigt der Pfarrer das Grab der heiligen Agnes in der Kirche und erzählt, welche Bedeutung sie bis heute für die Gemeinde hat. Zum Abschluss könnten die Kinder ihre ganz persönlichen Wünsche, Hoffnungen oder Gedanken auf kleine Zettel schreiben. Diese werden anschließend an einem Geländer im Kirchenraum befestigt. Als sichtbares Zeichen dafür, was die jungen Besucher bewegt und welche Eindrücke sie aus diesem besonderen Tag mitnehmen. So wirkt der Kirchenbesuch nicht wie ein klassischer Unterricht, sondern wird zu einem persönlichen Erlebnis, das den Kletterparcours mit den Werten verbindet, die das Projekt vermitteln möchte. Vertrauen, Gemeinschaft und Mut. Also dient das Klettergerüst dann nur als Lockmittel?
2: Genau, kann man schon echt so sagen, aber das funktioniert auch super gut seit Jahren und die klettern gerne und das Projekt heißt Getragen Wagen. Das Klettern ist natürlich auch ein Wagnis und dadurch, dass die Gruppe die Kletternden selbst trägt, ist das schon auch eine Herausforderung und das passt natürlich voll ins Konzept mit rein. Aber es ist tatsächlich wirklich dafür da, um die Schwellenangst zu nehmen, in so eine Kirche einfach auch mal reinzugehen.
1: Das Konzept geht auf. Der Hochseilgarten weckt zunächst die Neugier. Gleichzeitig erleben viele Kinder einen Kirchenraum, den sie vorher kaum oder gar nicht kannten. So verbindet das Projekt Erlebnispädagogik mit der Auseinandersetzung mit Glaube, Geschichte und Gemeinschaft. Bereits zum 11. Mal wird Getragen Wagen in einer Kirche der Evangelischen Landeskirche Anhalts aufgebaut. Nach dem erfolgreichen Projekt in Köthen vor 4 Jahren ist die Resonanz erneut groß.
2: Also wir machen ja am Ende, ganz am Ende gibt es eine Feedback-Runde, wo sozusagen jeder auch nochmal sagen kann, wie es ihm ging. Und bisher war durchweg immer nur Begeisterung. Und man muss ja davon ausgehen, die Klasse, die jetzt gerade da ist, die kommen ja während alle anderen Schüler schon hitzefrei haben und die sind trotzdem hier.
1: Sport, Vertrauen und Kirche einmal ganz anders erleben. Genau diese Mischung macht Getragen Wagen zu einem besonderen Projekt. Und für viele der jungen Teilnehmer bleibt der Besuch der St. Agnuskirche sicher noch lange in Erinnerung.

0: Trotz sommerlicher Hitze lockt das zweite Kunst- und Kulturfestival des Diakonievereins zahlreiche Besucher nach Wolfen. Unter dem Motto »Komm wie du bist, feier Vielfalt« erwartete die Gäste ein buntes Programm mit Musik, Tanz und kreativen Mitmachangeboten. Kostenlose Sonnencreme, schattige Plätze und kleine Abkühlungen sorgten dafür, dass die Temperaturen der guten Stimmung keinen Abbruch taten. Auf der Bühne zeigten dann verschiedene Gruppen ihr Können. Von musikalischen Beiträgen über Tanz bis hin zu einem mitreißenden Auftritt des Chors aus dem Haus Friederike. Beim Gute-Laune-Lied wird nicht nur mitgesungen, sondern auch gemeinsam getanzt. Parallel dazu entstanden an den Kreativständen neue Kunstwerke, Erinnerungsfotos und viele Begegnungen zwischen den Besucherinnen und Besuchern.
1: Die Idee ist letztes Jahr entstanden. Wir haben unsere Zirkusprojektgruppe, die sehen wir da links auf dem Rasen, die starten heute 20.45 Uhr mit ihrem Programm und bieten uns heute eine Feuershow. Sie begleiten uns schon 10 Jahre, führen jedes Jahr so um die Weihnachtszeit einen Auftritt haben die bei uns. Und dieses Jahr oder letztes Jahr entstand die Idee einer Feuershow. Und dann hatten wir überlegt im Sozialdienst, in welchem Rahmen werden wir diese Feuershow präsentieren. Hatten wir über einen Tag der offenen Tür nachgedacht und ja, viele Ideen gesponnen. Und dann sind wir zu einem Kunst- und Kulturfestival gekommen, um das in einem passenden Rahmen, in den Abendstunden natürlich passend präsentieren zu können. Letztes Jahr sind wir gestartet, waren in einem etwas kleineren Rahmen, etwas kleinere Mitmachstrecke. Aber dieses Jahr haben wir viele Partner eingeladen. Die Hochschule Anhalt ist dabei, Connect People ist dabei. Und unsere Gemeinschaftsschule ist dabei. Also es haben viele Leute einen Stand. Wir bieten viel, vor allem natürlich auch für die Kinder. Und ja, hoffen, dass natürlich jetzt viel Publikum auch noch kommt. Also unser Headliner ist die Band Akustik, die Tanzkapelle aus Wolfen. Und als absolutes Highlight natürlich unsere Feuershow von unserer Zirkusprojektgruppe.
0: Als der Abend langsam kühler wird, übernahm die Musik das Kommando. Bevor eine Feuershow der Zirkusprojektgruppe den Höhepunkt des Festivals bildete. Das Kunst- und Kulturfestival zeigt einmal mehr, wie Menschen durch Kunst, Kultur und gemeinsames Erleben zusammenfinden. Ganz im Sinne des Mottos Vielfalt feiern. Puppen. Bücher, Kuscheltiere oder Brettspiele. Auf den Decken im Schlosshof gab es für die Besucherinnen und Besucher viel zu entdecken. Kinder zwischen 6 und 14 Jahren boten hier ihre Spielsachen zum Verkauf an. Organisiert wurde der Flohmarkt vom Gewerbeverein Wittenberg und der Touristeninformation. Mit Unterstützung der Projektschmiede und der Stadt Wittenberg.
2: Also in diesem Jahr haben wir über 62 Anmeldungen, was toll ist. Weil es ist nicht nur Jubiläum, sondern auch noch sehr warm. Und wir hatten ein bisschen Sorge, um ehrlich zu sein, dass sich viele für den Badesee entscheiden und vielleicht auch die gekühlte Wohnung. Aber nein, wir wurden eines Besseren belehrt. Schon im Vorfeld war vielen Eltern klar, sie wollen auf jeden Fall teilnehmen. Und deswegen freuen wir uns, dass heute auch so viele hier erschienen sind. Das ist das eine. Aber auch, dass viele gekommen sind, um zu gucken, was es denn hier zu kaufen gibt. Das gehört ja auch mit dazu, die Bereitschaft von kleinen und großen Käufern. Und das ist hier auf dem Schlosshof besonders schön, weil hier ist nämlich auch ein schönes, schattiges Plätzchen. Und das ist eine neue Kombination. In den ganzen 30 Jahren gab es verschiedene Standorte. Hier ist wohl einer der historischeren Standorte und damit auch sogar noch durch den Schatten ein sehr schöner Ort entstanden für den Kinderflohmarkt.
0: Die hohen Temperaturen stellten die Veranstalter allerdings vor besondere Herausforderungen. Deshalb wurde der Kinderflohmarkt um eine Stunde verkürzt und endete bereits um 11 Uhr. Sonnenschirme, kostenloses Trinkwasser und ein Abkühlungsbereich sorgten dafür, dass die Kinder den Vormittag trotz der Hitze genießen konnten.
2: Also wir haben zum einen nicht nur ein kleines Basin mit ganz tollen Spritzpistolen. In Vorwarnung nicht die Ware und auch nicht die Eltern, nur die Kinder dürfen sich nachspritzen. Jedes Kind bekommt auch noch eine Kugel Eis und wir haben gemeinschaftlich entschieden, dass der Kinderflohmarkt verkürzt wird. Das heißt von 9 bis 11 anstatt von 9 bis 12.
0: Für die jungen Verkäuferinnen und Verkäufer stand aber nicht nur das Geld im Vordergrund. Viele freuten sich auch darüber, dass ihre Spielsachen ein neues Zuhause fanden.
3: Ich finde es einfach so schön, dass alle hier zusammenkommen und dass man auch selber ein bisschen Geld verdienen kann, bei den anderen zuschauen kann und auch mit Geld lernen kann und zu handeln und mit anderen Menschen Kontakt zu haben. Das mag ich sehr.
0: Während des Vormittags wurde gehandelt, gefälscht und verkauft. Einige Stände waren dabei besonders gefragt.
3: Ganz gut. Es war mal groß, es war mal klein. Es waren irgendwie immer so Phasen, wann die Menschen eben kamen. Zu früh war es nicht so, da war es schon sehr, sehr leer. Aber dann kamen immer mehr Menschen und dann ging es eigentlich wieder in die Höhe mit der Kasse.
0: Und auch für den Erlös gab es bei vielen schon konkrete Pläne.
3: Ich werde es dann wahrscheinlich sparen, weil man weiß nie, wofür man es braucht. Es ist immer, dass man irgendwas parat hat, falls irgendwas passiert.
0: Der Kinderflohmarkt lockte zahlreiche Familien in den Schlosshof und zeigte, dass gebrauchte Spielsachen auch neuen Besitzerinnen und Besitzern noch viel Freude bereiten können.

0: Das größte Musikfest der Welt stand wieder einmal auf dem Plan. Die Rede ist natürlich von der Fête de la Musique. Auch die älteste Stadt Sachsen-Anhalts beteiligte sich einmal mehr an den Feierlichkeiten. Und das mit großem Aufgebot.
1: Heute ist der längste Tag des Jahres, der 21. Juni, und da findet traditionell seit 14 Jahren in Aschersleben die Fête de la Musique statt. Die Fête de la Musique ist in den 80er Jahren in Frankreich entstanden als ein Musikfest, was draußen stattfindet, was kostenlos ist und was einfach die Menschen einlädt zu musizieren und andere Menschen einlädt zuzuhören. Und das machen wir in Aschersleben seit 14 Jahren und das macht sehr viel Spaß. Es ist sehr erfolgreich. Wir sind in diesem Jahr mit 9 Standorten am Start, quer durch die Stadt. Und von 13 Uhr, wir haben einen Auftakt gehabt auf dem Holzmarkt, bis abends, bis spät in die Nacht, ist in Aschersleben was los.
0: Die Fête de la Musique ist für jedermann. Dies spiegelt sich auch in dem vielfältigen musikalischen Angebot wider. Von Kindertanz bis zu Heavy Metal ließ sich alles hören. Und das an verschiedensten Standorten in der Stadt.
1: Ja, die Fête de la Musique ist ein Schaufenster für musikalische Darbietungen. Wir haben zum Auftakt gerade die Kindergartengruppe Bumi gesehen mit ihren Tanz und Gesang. Es gibt die Möglichkeit für Chöre aufzutreten. Bands haben die Möglichkeit, sich vor Zuschauern und Zuhörern darzustellen. Und ganz toll ist, dass Land Sachsen-Anhalt und das Institut Français ermöglichen es jedes Jahr, dass französische Bands nach Sachsen-Anhalt kommen, die an allen Standorten in Sachsen-Anhalt auftreten. Und wir haben heute Abend am Sonntag um 21 Uhr im Museumshof eine französische Band Back and Forth, die auftreten werden. Und das zeichnet natürlich die Internationalität dieses Musikfestes aus.
0: Doch die Fête de la Musique wird in Aschersleben auch taktisch genutzt. Und zwar als Auftakt für den Sommerspielplan der Stadt, wo verschiedenste Events stattfinden werden. Im Vordergrund steht hierbei jedoch die Musik.
2: Also mit der Fête de la Musique ist es ja nicht nur der längste Tag des Jahres, den wir feiern. Wir feiern in Aschersleben auch die musikalische Vielfalt. Und das soll für uns heute der Auftakt sein, diese musikalische Vielfalt auch in den Sommer hineinzutragen. Wir werden am 30.07. eine Taylor Swift Open Air Party durchführen auf der Herrenbreite. Dann folgt am 31.07. ein Open Air Konzert mit Matthias Reim, was dann am darauffolgenden Tag mit einer musikalischen Party mit Alex Christensen endet. Also wir haben heute den musikalischen Auftakt in den Sommer mit der Fête und wir werden dann im Sommer mit Matthias Reim und Alex Christensen diese musikalische Party dann auch weiter fortführen.
0: Mit gut gefüllten Straßen und Bühnen, trotz der Hitze, lässt sich schlussfolgern, dass die Fête de la Musique in Aschersleben auch zum 14. Mal ein Erfolg gewesen war. Nun folgt in Aschersleben der restliche Sommerspielplan. Infos zu diesem sind im Übrigen auf der Seite der Aschersleber Touristeninformation einsehbar. Der Innenhof des Wolfgangstifts in Köthen öffnete einmal mehr seine Tore zum nun schon 4. Hof- und Gemeindefest der evangelischen Kirchengemeinde St. Jakob. Vom 17. bis zum 21. Juni war jedermann eingeladen. Vom Kuchenbazar bis hin zum politischen Diskurs war alles im Angebot. Am Sonntag ließ man die Festlichkeiten abschließend bei Kuchen, Kaffee und Fassbrause ausklingen. Pfarrer Martin Oljenicki mit dem Resümee der letzten Tage.
3: Das Schöne ist, wenn man es etwas zum 4. Mal macht, dann hat man schon gewisse Erfahrungen. Man weiß, wo alles ist. Man hat eine Idee, wie man was aufstellt. Und auch schon inzwischen, und das ist das, wofür ich unglaublich dankbar bin, ganz viele helfende Hände. Also ganz viele Ehrenamtliche in der Gemeinde, die mit anfassen, die beim Aufstellen des Zeltes mitgeholfen haben. Und auch die Einrichtungen, die zu uns gehören, die Kita, das Heim und der Hort und die Migrationsberatung, die haben alle mit angefasst. Jeder trägt seinen Teil bei und wir hatten ein paar sehr schöne Tage und das Wetter war auch fast ein bisschen zu warm. Aber da wir im letzten Jahr alle gejammert haben, dass es zu kalt war, dürfen wir uns dieses Jahr nicht beschweren. Und so sind wir eigentlich ganz zufrieden mit unserer Hoffestwoche.
0: Neben der allgemein positiven Stimmung, die mit dem Hof- und Gemeindefest einhergeht, waren auch die diesjährigen Besucherzahlen ein positiver Aspekt. Mehr Besucher als im letzten Jahr sollen es gewesen sein.
3: Es waren mehr als im letzten Jahr. Aber es ist auch mal sehr unterschiedlich und von der jeweiligen Veranstaltung abhängig. Ne? Wir haben ein sehr gut besuchtes ökumenisches Grillen gehabt am Mittwoch. Da waren ganz viele, fast die gesamte Führungsebene der katholischen Gemeinde da. Das war unglaublich schön. Das haben wir zusammen gemacht. Am Donnerstag, der Trubel im Internationalen Hof, der ist schon traditionell, der war voll wie immer. Und das war ja gleich in Verbindung mit unserem 20-jährigen Jubiläum für die Migrationsberatung dann besonders schön. Und genau, und die Vorwerkstatt war trotz zeitgleich stattfindender Fußball-WM und Deutschlandspiel und verschiedene andere Veranstaltungen in der Stadt gut besucht. Wir hatten tolle Musik gestern Abend und ich glaube, es war eine sehr gute Stimmung insgesamt, ja.
0: So wurde die Festwoche am Sonntag ausgeklungen, bei Kaffee und Kuchen und mit einem positiven Rückblick auf das diesjährige Hof- und Gemeindefest. Doch die Bierfässer mussten noch etwas bearbeitet werden.
3: Ausgetrunken vor allen Dingen. Also ja, genau, wir haben unser Gemeindefest jetzt, haben Kaffee und Kuchen gehabt und genau, heute Abend laden wir nochmal zum Austrinken ein, denn wenn wir das den Bierwagen zurückgeben, dann müssen wir die Fässer, die wir nicht ausgetrunken haben, bezahlen wir trotzdem voll und deswegen werden wir heute Abend noch austrinken.
0: Im Großen und Ganzen war das diesjährige Hof- und Gemeindefest also wieder ein Erfolg. Mal schauen, ob die Besucherzahlen nächstes Jahr noch mehr zunehmen. Wir bleiben auf jeden Fall gespannt. Ein Tag, auf den viele lange hingearbeitet haben. Mit einem großen Eröffnungsfest weihte das Seniorenzentrum Gesander in Sandersdorf seinen neuen Erweiterungsbau ein. Rund 26,5 Millionen Euro wurden in das Projekt investiert. Erstanden ist ein modernes Zentrum, das Pflege, Wohnen und Begegnung unter einem Dach vereint und gleichzeitig ein neuer Treffpunkt für die gesamte Gemeinde werden soll.
4: Wir hatten dann einige Verzögerungen, die auch damit zusammenhingen, dass die liquiden Mittel beim Bauherrn plötzlich mal ein bisschen weniger wurden. Aber dennoch hat die Firma Haber als Baufirma immer dazu gestanden, immer weiter gebaut, sodass wir dann endlich mit einigen Verzögerungen letztes Jahr weitestgehend im September fertig waren, im August dann also angefangen haben, hier dann mit den Belegungen und Vermietungen. Und dann, Sie werden es nicht glauben, ein paar Stunden, ein paar Tage nach der Übernahme, Wasserschaden, ganzes Erdgeschoss überschwemmt.
5: Ja, wir hatten letztes Jahr im September die ganz große Katastrophe. Wir wollten am 1. Oktober die Neueröffnung feiern. Und Mitte September, ich glaube es war der 22. September, hatten wir einen großen Wassereinbruch. Sodass ungefähr, es war unter Putz, deswegen haben wir das nicht so gesehen. Wir haben es irgendwann gemerkt und haben gedacht, Mensch, was rauscht hier denn? Und 600 Quadratmeter waren unter Wasser. Also unterm Boden war das Wasser und es gingen die Wände hoch und ich dachte, um Gottes Willen, also da war der Nervenzusammenbruch wirklich da. Ich saß da und habe geheult, das erste Mal. Ja, aber auch das haben wir gewuppt. Also man wächst mit seinen Aufgaben, das stimmt immer. Und ja, wir sind ja wirklich in den letzten Jahren echt gewachsen. Also das hatte nicht nur mit dem Bau zu tun. Wir mussten Personal finden, wir mussten Bewohner finden. Was das nicht das große Problem ist, Bewohner kommen. Das ist toll, das ist schön. Wir haben Mieter gefunden, da haben wir auch schon eine gute Belegung. Aber das Personal kommt auch, das ist auch sehr gut. Haben wir auch weniger Probleme, aber trotzdem, man muss halt immer reden, reden, reden. Ja. Also diese Vorstellungsgespräche, wir reden jetzt seit 2 Jahren, führen wir Vorstellungsgespräche in allen Bereichen. Jetzt haben wir gerade die Mitarbeiter unseres Bistros eingestellt. Ja, und so ist unser täglicher Ablauf.
0: Trotz einiger Herausforderungen während der Bauzeit, unter anderem durch Wasserschäden, konnte der Erweiterungsbau nun fertiggestellt werden. Das Ergebnis kann sich sehen lassen. 54 barrierefreie Servicewohnungen, eine neue Tagespflege, 63 zusätzliche stationäre Pflegeplätze sowie das öffentliche Bistro zur alten Schule erweitern das Angebot deutlich. Mit dem Ausbau wächst aber nicht nur die Einrichtung. Auch die Zahl der Arbeitsplätze vor Ort soll sich nahezu verdoppeln.
6: Ja, das Besondere ist, dass wir jetzt noch weitere alternative Wohnformen anbieten können hier in Sandersdorf, in Sandersdorf-Brehna. Gerade mit den seniorengerechten Wohnungen, ohne dass es gleich eine Pflege sein muss, sondern ich kann dort wohnen wie in jeder anderen Wohnung auch. Aber wenn ich Hilfe brauche, ist jemand da und ist auf meine Bedürfnisse eingerichtet. Das ist, glaube ich, ein absoluter Mehrwert, den wir jetzt hier haben. Und es passt gut zu uns, sodass wir eigentlich jetzt mittlerweile jedem die passende Wohnform anbieten können.
5: Damals, wo wir uns gesehen haben, waren wir bei 55 Mitarbeitern, jetzt sind wir circa bei 85 Mitarbeitern. Ist halt in allen Bereichen gestiegen, von der Hauswirtschaft, Küche, Pflege natürlich. Ich denke bis zum Schluss, wir haben jetzt noch zwei Wohngruppen, die nicht belegt sind. Und dann werden wir so bei 100 Mitarbeitern ankommen. Also in der Pflege müssen wir nachlegen, wir müssen dann aber natürlich auch wieder in der Hauswirtschaft nachlegen. Die Küche muss wieder höher belegt werden, wir müssen für mehr kochen. Genau. Also wir haben 54 Wohnungen für betreutes Wohnen. Wir haben es sind alles Zweiraumwohnungen, bis auf drei Wohnungen sind Einraumwohnungen. Alle Wohnungen haben eine Dachterrasse oder einen Balkon mit Einbauküchen, Fußbodenheizung und bodentiefen Fenstern. Wir haben die stationäre Pflege, da haben wir dann insgesamt, also mit Altbau 123 Pflegeplätze. Wir haben die Tagespflege mit 15 Tagesgästen und wir haben ab morgen das Bistro eröffnet. Genau, das, was halt auch für jeden begehbar ist.
0: Das neue Bistro soll künftig mehr sein als nur ein Ort zum Essen. Es versteht sich als Treffpunkt für Bewohner, Angehörige und Nachbarn und soll das Miteinander der Generationen fördern. Genau dieser Gedanke zieht sich durch das gesamte Konzept des Erweiterungsbaus. Besucher konnten sich bei Führung selbst ein Bild von den neuen Räumlichkeiten machen, während für Familien und Kinder ein buntes Rahmenprogramm angeboten wurde.
6: Ja, das finde ich auch noch mal ganz besonders auch schlau, dass hier das Bistro nicht nur für die Bewohner da ist, sondern eben geöffnet wird für alle. Und da wir mit dem Rathaus natürlich gleich nebenan sind, haben wir hier auch noch eine Möglichkeit, natürlich Mittagessen zu gehen, neben den anderen Restaurants, die wir natürlich hier schon haben. Aber da freuen wir uns drauf.
5: Wir machen sowieso, also wir arbeiten generationsübergreifend generell. Wir arbeiten viel mit Kindergärten und den Schulen zusammen. Zum Beispiel die Sekundarschule in Roth schickt ihre Schüler hierher zum sozialen Lernen. Der Kindergarten kommt regelmäßig zu uns zum Singen. Wir machen Spiele Nachmittag oder Vormittag, ist immer Vormittag, Spiele Vormittage, Sportfeste. Wir laden mal einen Zirkus ein, wo halt wirklich alt und jung dabei ist. Und so wollen wir das natürlich auch mit dem Bistro machen. Es soll für unsere Besucher sein, für die Angehörigen, für alle Mieter, für alle Bewohner. Soll halt auch so ein Treffpunkt für alt und jung werden.
0: Mit der Eröffnung setzt das Seniorenzentrum Gesander ein Zeichen für die Zukunft der Pflege in der Region. Moderne Wohn- und Betreuungskonzepte, neue Arbeitsplätze und ein offenes Haus für die gesamte Nachbarschaft. Der Erweiterungsbau soll weit mehr sein als nur ein zusätzliches Gebäude.
7: Unter blauem Himmel und warmen Temperaturen lud die WSG zu ihrem jährlichen Sommerfest ein. Mit lustigen Aktivitäten und Vorstellungen der neuen Techniken wurde das Fest für Groß und Klein zu einem tollen Erlebnis. Bereits in den letzten Jahren präsentierte sich die Wohnstättengenossenschaft mit einzigartigen und neuen Ideen, den Sommer bunter zu gestalten. Unter anderem ging es 2023 rund ums Meer. Fischbrötchen wurden verkauft, Piraten liefen umher und Seemannslieder wurden gesungen. So wollte die WSG auch nach dem letzten Entfall des Sommerfestes mit dem Motto »Das Fest der Sinne« überzeugen.
8: Es gibt auch in diesem Jahr ein Motto. Wir haben ja im vorigen Jahr ausgesetzt und hatten kein Sommerfest, weil wir uns in der Geschäftsstelle auf andere Dinge konzentrieren mussten. Umso schöner ist es, dass in diesem Jahr alles zusammenpasst, das Wetter, die begeisterten Teilnehmer und auch das Motto, nämlich wir feiern heute das Fest der Sinne. Es geht darum, dass jeder seine Sinne überprüfen kann. Sehen, hören, riechen, schmecken, den Gleichgewichtssinn. Wir haben sogar KI im Einsatz. Da kann man mal testen, was die Zukunft bei der WSG sein wird. Wir wollen unsere Reparaturannahme, nämlich KI-gestützt, managen. Also ein buntes Programm. Dazu hatten wir auch schon einen Zauberer hier an Bord. Der hat nun genau das gemacht, was man auch von einem Zauberer erwarten kann. Er hat den Menschen beigebracht, dass man die Sinne auch täuschen kann. Ja? Also die Sinnestäuschung war heute auch mit dabei.
7: Neben den spaßigen Aktivitäten konnten dann die Gäste die neue KI-Funktion austesten. Einfach nur ein Handy schnappen, Nummer eingeben und warten. Antworten wird dann nicht wie üblich ein Mitarbeiter, sondern die künstliche Intelligenz selbst.
9: Willkommen bei Ihrem persönlichen KI-Assistenten der Wohnstätten-Genossenschaft.
7: So soll es nicht nur bei der WSG in der Zukunft aussehen. Auch die Telekom ist mittlerweile mit ihrem sogenannten Magenta AI Call Assistant umgestiegen. Das trägt dazu bei, dass 24/7 Erreichbarkeit besteht, kein Rückrufchaos entsteht und sich Teams einige Zeit durch Standardfragen ersparen. Durch die Arbeitserleichterung kann sich die WSG nun auf andere wichtige Dinge des Alltages fokussieren und vielleicht schon das nächste Sommerfest planen.
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0: Premiere in Bitterfeld-Wolfen. Der Kultur- und Heimatverein Wolfen e.V. veranstaltete am 20. Juni seinen ersten Baby- und Kinderflohmarkt im Hofe des Rathauses. Unterstützt von der Kita Campus Kids, welche Spenden durch den Verkauf von Kaffee und Kuchen sammelte. Die Idee hatte eigene Beweggründe, doch es stellt sich raus, dass solch ein Flohmarkt vom großen Interesse in Bitterfeld-Wolfen ist.
11: Heute findet der erste Baby- und Kinderflohmarkt vom Kultur- und Heimatverein Wolfen statt. Erstmalig. Und jo.
12: Okay. Genau. Und unterstützt wird das Ganze auch von der Kita Campus Kids. Wir sammeln Spenden in Form von Kaffee und Kuchen für die Durchstarter, damit wir dort für die Vorschüler ein bisschen was finanzieren können, zum Beispiel das Zuckertütenfest, und unterstützen das damit.
11: Eigentlich ganz einfach. Ich bin letztes Jahr das erste Mal Mama geworden und bin dann an Mandy herangetreten, weil ich einfach so viel Zeug zu Hause habe und das gar nicht loswerde. Und da habe ich gesagt, Mensch, wollen wir nicht einfach mal einen Kinderflohmarkt hier machen? Ist einfach zu wenig in unserer Region, dass es überhaupt sowas angeboten wird. Ja, und man sieht die Resonanz. Wir haben viele Stände, somit so vielen Anfragen hätten wir gar nicht gerechnet. Und ja.
12: Ungefähr 30 Stände haben wir.
11: Genau. Genau, Kleidung von allen Größen, also eben nach dem, was man zu Hause hat. Spielzeug, Fahrräder, Kinderwagen.
12: Schwangerschaftsmode,
11: eigentlich alles rund um Kind und Baby. Genau.
12: 100 bis 200 Menschen erwarten wir heute.
0: Insgesamt 30 Verkaufsstände waren anwesend. Von Spielzeug bis hin zu Kinderwägen oder Kleidung von Babys bis hin zur Mutti war alles erwerbbar. Nur leider hatte das Wetter einen anderen Plan für den Flohmarkt.
11: Ja, ich denke mal, es werden bestimmt jetzt viele abbauen, aber wir werden als Verein natürlich eine Neuauflage machen, weil man sieht, der Zuspruch ist hoch und es waren halt auch viele Darsteller da gewesen, also die einen Stand gemacht haben. Ja, Wiederholung auf jeden Fall.
0: Trotz des Regens blieben noch ein paar Stände da. Besucher, die sich auf das Wetter vorbereitet haben, stöberten noch ein bisschen durch die Stände. Andere suchten Schutz unter dem Rathaus. Die Resonanz war dennoch mit erwarteten 200 Besuchern da. Und hoffentlich wird die Neuauflage des Baby- und Kinderflohmarktes des Kultur- und Heimatvereins

0: Steht sonntags der Pfarrer und gibt der Gemeinde Orientierung durch Worte aus der Bibel. Und deswegen machen wir mit den Schülern an der Kanzel eine Orientierungsübung und erklären dann, warum da eine Kanzel steht, warum da der Pfarrer steht und so weiter. Und dann nehmen die ganz viel mit raus und dann dürfen die auch noch klettern.
1: Im Mittelpunkt steht dabei nicht die sportliche Leistung. Viel wichtiger sind gegenseitiges Vertrauen, Teamarbeit und der Mut, sich neuen Herausforderungen zu stellen. Denn jeder Schritt in luftiger Höhe funktioniert nur, wenn sich die Kinder aufeinander verlassen können. Doch das Klettern ist nur ein Teil des Projekts. Zwischen den einzelnen Übungen nehmen sich die Gruppen Zeit, den Kirchenraum näher kennenzulernen. Pfarrer Martin Oljenicki führt die Schülerinnen und Schüler durch die St. Agnes-Kirche und erklärt die Bedeutung von Altar, Kanzel und Taufbecken. Im Mittelpunkt steht dabei auch die heilige Agnes, nach der die Kirche benannt ist. Sie lebte der Überlieferung nach im 3. Jahrhundert in Rom und gilt als Symbol für Mut, Glauben und Standhaftigkeit. Anschließend zeigt der Pfarrer das Grab der heiligen Agnes in der Kirche und erzählt, welche Bedeutung sie bis heute für die Gemeinde hat. Zum Abschluss könnten die Kinder ihre ganz persönlichen Wünsche, Hoffnungen oder Gedanken auf kleine Zettel schreiben. Diese werden anschließend an einem Geländer im Kirchenraum befestigt. Als sichtbares Zeichen dafür, was die jungen Besucher bewegt und welche Eindrücke sie aus diesem besonderen Tag mitnehmen. So wirkt der Kirchenbesuch nicht wie ein klassischer Unterricht, sondern wird zu einem persönlichen Erlebnis, das den Kletterparcours mit den Werten verbindet, die das Projekt vermitteln möchte. Vertrauen, Gemeinschaft und Mut. Also dient das Klettergerüst dann nur als Lockmittel?
0: Genau, kann man schon echt so sagen, aber das funktioniert auch super gut seit Jahren und die klettern gerne und das Projekt heißt Getragen Wagen. Das Klettern ist natürlich auch ein Wagnis und dadurch, dass die Gruppe die Kletternden selbst trägt, ist das schon auch eine Herausforderung. Das passt natürlich voll ins Konzept mit rein, aber es ist tatsächlich wirklich dafür da, um die Schwellenangst zu nehmen, in so eine Kirche einfach auch mal reinzugehen.
1: Das Konzept geht auf. Der Hochseilgarten weckt zunächst die Neugier. Gleichzeitig erleben viele Kinder einen Kirchenraum, den sie vorher kaum oder gar nicht kannten. So verbindet das Projekt Erlebnispädagogik mit der Auseinandersetzung mit Glaube, Geschichte und Gemeinschaft. Bereits zum 11. Mal wird Getragen Wagen in einer Kirche der Evangelischen Landeskirche Anhalts aufgebaut. Nach dem erfolgreichen Projekt in Köthen vor 4 Jahren ist die Resonanz erneut groß.
0: Also wir machen ja ganz am Ende gibt es eine Feedbackrunde, wo sozusagen jeder auch nochmal sagen kann, wie es ihm ging. Und bisher war durchweg immer nur Begeisterung. Und man muss ja davon ausgehen, die Klasse, die jetzt gerade da ist, die kommen ja während alle anderen Schüler schon hitzefrei haben und die sind trotzdem hier.
1: Sport, Vertrauen und Kirche einmal ganz anders erleben. Genau diese Mischung macht Getragen Wagen zu einem besonderen Projekt. Und für viele der jungen Teilnehmer bleibt der Besuch der St. Agnes-Kirche sicher noch lange in Erinnerung.

0: Trotz sommerlicher Hitze lockt das zweite Kunst- und Kulturfestival des Diakonievereins zahlreiche Besucher nach Wolfen. Unter dem Motto »Komm wie du bist, feier Vielfalt« erwartete die Gäste ein buntes Programm mit Musik, Tanz und kreativen Mitmachangeboten. Kostenlose Sonnencreme, schattige Plätze und kleine Abkühlungen sorgten dafür, dass die Temperaturen der guten Stimmung keinen Abbruch taten. Auf der Bühne zeigten dann verschiedene Gruppen ihr Können. Von musikalischen Beiträgen über Tanz bis hin zu einem mitreißenden Auftritt des Chors aus dem Haus Friederike. Beim Gute-Laune-Lied wird nicht nur mitgesungen, sondern auch gemeinsam getanzt. Parallel dazu entstanden an den Kreativständen neue Kunstwerke, Erinnerungsfotos und viele Begegnungen zwischen den Besucherinnen und Besuchern.
1: Die Idee ist letztes Jahr entstanden. Wir haben unsere Zirkusprojektgruppe, die sehen wir da links auf dem Rasen, die starten heute 20.45 Uhr mit ihrem Programm und bieten uns heute eine Feuershow. Sie begleiten uns schon 10 Jahre, führen jedes Jahr so um die Weihnachtszeit einen Auftritt haben die bei uns. Und letztes Jahr entstand die Idee einer Feuershow. Und dann hatten wir überlegt, im Sozialen

0: In welchem Rahmen werden wir diese Feuershow präsentieren? Hatten wir mit einem Tag der offenen Tür nachgedacht und ja, viele Ideen gesponnen und dann sind wir zu einem Kunst- und Kulturfestival gekommen, um das in einem passenden Rahmen, in den Abendstunden natürlich passend präsentieren zu können. Letztes Jahr sind wir gestartet, waren in einem etwas kleineren Rahmen, etwas kleinere Mitmachstrecke, aber dieses Jahr haben wir viele Partner eingeladen. Die Hochschule Anhalt ist dabei, Connect People ist dabei. Und unsere Gemeinschaftsschule ist dabei. Also es haben viele Leute in den Stand. Wir bieten viel, vor allem natürlich auch für die Kinder. Und ja, hoffen, dass natürlich jetzt viel Publikum auch noch kommt. Also unser Headliner ist die Band Akustik, die Tanzkapelle aus Wolfen. Und als absolutes Highlight natürlich unsere Feuershow von unserer Zirkusprojektgruppe.
1: Als der Abend langsam kühler wird, übernahm die Musik das Kommando. Bevor eine Feuershow der Zirkusprojektgruppe den Höhepunkt des Festivals bildete. Das Kunst- und Kulturfestival zeigt einmal mehr, wie Menschen durch Kunst, Kultur und gemeinsames Erleben zusammenfinden. Ganz im Sinne des Mottos Vielfalt feiern. Puppen. Bücher, Kuscheltiere oder Brettspiele. Auf den Decken im Schlosshof gab es für die Besucherinnen und Besucher viel zu entdecken. Kinder zwischen 6 und 14 Jahren boten hier ihre Spielsachen zum Verkauf an. Organisiert wurde der Flohmarkt vom Gewerbeverein Wittenberg und der Touristeninformation. Mit Unterstützung der Projektschmiede und der Stadt Wittenberg.
2: Also in diesem Jahr haben wir über 62 Anmeldungen, was toll ist. Weil es ist nicht nur Jubiläum, sondern auch noch sehr warm. Und wir hatten ein bisschen Sorge, um ehrlich zu sein, dass sich viele für den Badesee entscheiden und vielleicht auch die gekühlte Wohnung. Aber nein, wir wurden eines Besseren belehrt. Schon im Vorfeld war vielen Eltern klar, sie wollen auf jeden Fall teilnehmen. Und deswegen freuen wir uns, dass heute auch so viele hier erschienen sind. Das ist das eine. Aber auch, dass viele gekommen sind, um zu gucken, was es denn hier zu kaufen gibt. Das gehört ja auch mit dazu, die Bereitschaft von kleinen und großen Käufern. Und das ist hier auf dem Schlosshof besonders schön, weil hier ist nämlich auch ein schönes, schattiges Plätzchen. Und das ist eine neue Kombination. In den ganzen 30 Jahren gab es verschiedene Standorte. Hier ist wohl einer der historischeren Standorte und damit auch sogar noch durch den Schatten ein sehr schöner Ort entstanden für den Kinderflohmarkt.
1: Die hohen Temperaturen stellten die Veranstalter allerdings vor besondere Herausforderungen. Deshalb wurde der Kinderflohmarkt um eine Stunde verkürzt und endete bereits um 11 Uhr. Sonnenschirme, kostenloses Trinkwasser und ein Abkühlungsbereich sorgten dafür, dass die Kinder den Vormittag trotz der Hitze genießen konnten.
2: Also wir haben zum einen nicht nur ein kleines Basin mit ganz tollen Spritzpistolen. In Vorwarnung nicht die Ware und auch nicht die Eltern, nur die Kinder dürfen sich nachspritzen. Jedes Kind bekommt auch noch eine Kugel Eis und wir haben gemeinschaftlich entschieden, dass der Kinderflohmarkt verkürzt wird. Das heißt von 9 bis 11 anstatt von 9 bis 12.
1: Für die jungen Verkäuferinnen und Verkäufer stand aber nicht nur das Geld im Vordergrund. Viele freuten sich auch darüber, dass ihre Spielsachen ein neues Zuhause fanden.
3: Ich finde es einfach so schön, dass alle hier zusammenkommen und dass man auch selber ein bisschen Geld verdienen kann, bei den anderen zuschauen kann und auch mit Geld lernen kann und zu handeln und mit anderen Menschen Kontakt zu haben. Das mag ich sehr.
1: Während des Vormittags wurde gehandelt, gefälscht und verkauft. Einige Stände waren dabei besonders gefragt.
3: Ganz gut. Es war mal groß, es war mal klein. Es waren irgendwie immer so Phasen, wann die Menschen eben kamen. Zu früh war es nicht so, da waren es schon sehr, sehr leer. Aber dann kamen immer mehr Menschen und dann ging es eigentlich wieder in die Höhe mit der Kasse.
1: Und auch für den Erlös gab es bei vielen schon konkrete Pläne.
3: Ich werde es dann wahrscheinlich sparen, weil man weiß nie, wofür man es braucht. Es ist immer, dass man irgendwas parat hat, falls irgendwas passiert.
1: Der Kinderflohmarkt lockte zahlreiche Familien in den Schlosshof und zeigte, dass gebrauchte Spielsachen auch neuen Besitzerinnen und Besitzern noch viel Freude bereiten können.

Das größte Musikfest der Welt stand wieder einmal auf dem Plan. Die Rede ist natürlich von der Fête de la Musique.

0: Auch die älteste Stadt Sachsen-Anhalts beteiligte sich einmal mehr an den Feierlichkeiten. Und das mit großem Aufgebot.
1: Heute ist der längste Tag des Jahres, der 21. Juni, und da findet traditionell seit 14 Jahren in Aschersleben die Fête de la Musique statt. Die Fête de la Musique ist in den 80er Jahren in Frankreich entstanden als ein Musikfest, was draußen stattfindet, was kostenlos ist und was einfach die Menschen einlädt zu musizieren und andere Menschen einlädt zuzuhören. Und das machen wir in Aschersleben seit 14 Jahren und das macht sehr viel Spaß. Es ist sehr erfolgreich. Wir sind in diesem Jahr mit 9 Standorten am Start, quer durch die Stadt. Und von 13 Uhr, wir haben einen Auftakt gehabt auf dem Holzmarkt, bis abends, bis spät in die Nacht, ist in Aschersleben was los.
0: Die Fête de la Musique ist für jedermann. Dies spiegelt sich auch in den vielfältigen musikalischen Angebot wider. Von Kindertanz bis zu Heavy Metal ließ sich alles hören. Und das an verschiedensten Standorten in der Stadt.
1: Ja, die Fête de la Musique ist ein Schaufenster für musikalische Darbietungen. Wir haben zum Auftakt gerade die Kindergartengruppe Bumi gesehen mit ihren Tanz und Gesang. Es gibt die Möglichkeit für Chöre aufzutreten. Bands haben die Möglichkeit, sich vor Zuschauern und Zuhörern darzustellen. Und ganz toll ist, dass Land Sachsen-Anhalt und das Institut Français ermöglichen es jedes Jahr, dass französische Bands nach Sachsen-Anhalt kommen, die an allen Standorten in Sachsen-Anhalt auftreten. Und wir haben heute Abend am Sonntag um 21 Uhr im Museumshof eine französische Band, Back and Forth, die auftreten werden. Und das zeichnet natürlich die Internationalität dieses Musikfestes aus.
0: Doch die Fête de la Musique wird in Aschersleben auch taktisch genutzt. Und zwar als Auftakt für den Sommerspielplan der Stadt, wo verschiedenste Events stattfinden werden. Im Vordergrund steht hierbei jedoch die Musik.
2: Also mit der Fête de la Musique ist es ja nicht nur der längste Tag des Jahres, den wir feiern. Wir feiern in Aschersleben auch die musikalische Vielfalt. Und das soll für uns heute der Auftakt sein, diese musikalische Vielfalt auch in den Sommer hineinzutragen. Wir werden am 30.07. eine Taylor Swift Open Air Party durchführen auf der Herrenbreite. Dann folgt am 31.07. ein Open Air Konzert mit Matthias Reim, was dann am darauffolgenden Tag mit einer musikalischen Party mit Alex Christensen endet. Also wir haben heute den musikalischen Auftakt in den Sommer mit der Fête und wir werden dann im Sommer mit Matthias Reim und Alex Christensen diese musikalische Party dann auch weiter fortführen.
0: Mit gut gefüllten Straßen und Bühnen, trotz der Hitze, lässt sich schlussfolgern, dass die Fête de la Musique in Aschersleben auch zum 14. Mal ein Erfolg gewesen war. Nun folgt in Aschersleben der restliche Sommerspielplan. Infos zu diesem sind im Übrigen auf der Seite der Aschersleber Touristeninformation einsehbar. Der Innenhof des Wolfgangstifts in Köthen öffnete einmal mehr seine Tore zum nun schon 4. Hof- und Gemeindefest der evangelischen Kirchengemeinde St. Jakob. Vom 17. bis zum 21. Juni war jedermann eingeladen. Vom Kuchenbazar bis hin zum politischen Diskurs war alles im Angebot. Am Sonntag ließ man die Festlichkeiten abschließend bei Kuchen, Kaffee und Fassbrause ausklingen. Pfarrer Martin Oljenicki mit dem Resümee der letzten Tage.
3: Das Schöne ist, wenn man es etwas zum 4. Mal macht, dann hat man schon gewisse Erfahrungen. Man weiß, wo alles ist. Man hat eine Idee, wie man was aufstellt. Und auch schon inzwischen, und das ist das, wofür ich unglaublich dankbar bin, ganz viele helfende Hände. Also ganz viele Ehrenamtliche in der Gemeinde, die mit anfassen, die beim Aufstellen des Zeltes mitgeholfen haben. Und auch die Einrichtungen, die zu uns gehören, die Kita, das Heim und der Hort und die Migrationsberatung, die haben alle mit angefasst. Jeder trägt seinen Teil bei. Und wir hatten ein paar sehr schöne Tage und das Wetter war auch fast ein bisschen zu warm. Aber da wir im letzten Jahr alle gejammert haben, dass es zu kalt war, dürfen wir uns dieses Jahr nicht beschweren. Und so sind wir eigentlich ganz zufrieden mit unserer Hoffestwoche.
0: Neben der allgemein positiven Stimmung, die mit dem Hof- und Gemeindefest einhergeht, waren auch die diesjährigen Besucherzahlen ein positiver Aspekt. Mehr Besucher als im letzten Jahr sollen es gewesen sein.
3: Es waren mehr als im letzten Jahr, aber es ist auch mal sehr unterschiedlich und von der jeweiligen Veranstaltung abhängig. Wir haben ein sehr gut besuchtes ökumenisches Grillen gehabt am Mittwoch. Da waren ganz viele, fast die gesamte Führungsebene der katholischen Gemeinde da. Das war unglaublich schön. Das haben wir zusammen gemacht. Am Donnerstag, der Trubel im Internationalen Hof, der ist schon traditionell, der war voll wie immer. Und das war ja gleich in Verbindung mit unserem 20-jährigen Jubiläum für die Migrationsberatung dann besonders schön. Und genau, und die Volkwerkstatt war trotz zeitgleich stattfindender Fußball-WM und Deutschlandspiel und verschiedene andere Veranstaltungen in der Stadt gut besucht. Wir hatten tolle Musik gestern Abend und ich glaube, es war eine sehr gute Stimmung insgesamt, ja.
0: So wurde die Festwoche am Sonntag ausgeklungen, bei Kaffee und Kuchen und mit einem positiven Rückblick auf das diesjährige Hof- und Gemeindefest. Doch die Bierfässer mussten noch etwas bearbeitet werden.
3: Ausgetrunken vor allen Dingen. Also ja, genau, wir haben unser Gemeindefest jetzt, haben Kaffee und Kuchen gehabt und genau, heute Abend laden wir nochmal zum Austrinken ein, denn wenn wir das den Bierwagen zurückgeben, dann müssen wir die Fässer, die wir nicht ausgetrunken haben, bezahlen wir trotzdem voll und deswegen werden wir heute Abend noch austrinken.
0: Im Großen und Ganzen war das diesjährige Hof- und Gemeindefest also wieder ein Erfolg. Mal schauen, ob die Besucherzahlen nächstes Jahr noch mehr zunehmen. Wir bleiben auf jeden Fall gespannt. Ein Tag, auf den viele lange hingearbeitet haben. Mit einem großen Eröffnungsfest weihte das Seniorenzentrum Gesander in Sandersdorf seinen neuen Erweiterungsbau ein. Rund 26,5 Millionen Euro wurden in das Projekt investiert. Erstanden ist ein modernes Zentrum, das Pflege, Wohnen und Begegnung unter einem Dach vereint und gleichzeitig ein neuer Treffpunkt für die gesamte Gemeinde werden soll.
4: Wir hatten dann einige Verzögerungen, die auch damit zusammenhängen, dass die liquiden Mittel beim Bauherrn plötzlich mal ein bisschen weniger wurden. Aber dennoch hat die Firma Haber als Baufirma immer dazu gestanden, immer weiter gebaut, sodass wir dann endlich mit einigen Verzögerungen letztes Jahr weitestgehend im September fertig waren, im August dann also angefangen haben, hier dann mit den Belegungen und Vermietungen. Und dann, Sie werden es nicht glauben, ein paar Stunden, ein paar Tage nach der Übernahme, Wasserschaden, ganzes Erdgeschoss überschwemmt.
5: Ja, wir hatten letztes Jahr im September die ganz große Katastrophe. Wir wollten am 1. Oktober die Neueröffnung feiern. Und Mitte September, ich glaube, es war der 22. September, hatten wir einen großen Wassereinbruch. Sodass ungefähr, es war unter Putz, deswegen haben wir das nicht so gesehen. Wir haben es irgendwann gemerkt und haben gedacht, Mensch, was rauscht hier denn? Und 600 Quadratmeter waren unter Wasser. Also unterm Boden war das Wasser und es ging die Wände hoch und ich dachte, um Gottes Willen. Also da war der Nervenzusammenbruch wirklich da. Ich saß da und habe geheult, das erste Mal. Ja, aber auch das haben wir gewuppt. Also man wächst mit seinen Aufgaben, das stimmt immer. Und ja, wir sind ja wirklich in den letzten Jahren echt gewachsen. Also das hatte nicht nur mit dem Bau zu tun. Wir mussten Personal finden, wir mussten Bewohner finden. Was das nicht das große Problem ist, Bewohner kommen. Das ist toll, das ist schön. Wir haben Mieter gefunden, da haben wir auch schon eine gute Belegung. Aber das Personal kommt auch, das ist auch sehr gut. Haben wir auch weniger Probleme, aber trotzdem, man muss halt immer reden, reden, reden. Ja. Also diese Vorstellungsgespräche, wir reden jetzt seit 2 Jahren, führen wir Vorstellungsgespräche in allen Bereichen. Jetzt haben wir gerade die Mitarbeiter unseres Bistros eingestellt. Ja, und so ist unser täglicher Ablauf.
0: Trotz einiger Herausforderungen während der Bauzeit, unter anderem durch Wasserschäden, konnte der Erweiterungsbau nun fertiggestellt werden. Das Ergebnis kann sich sehen lassen. 54 barrierefreie Servicewohnungen, eine neue Tagespflege, 63 zusätzliche stationäre Pflegeplätze sowie das öffentliche Bistro zur alten Schule erweitern das Angebot deutlich. Mit dem Ausbau wächst aber nicht nur die Einrichtung. Auch die Zahl der Arbeitsplätze vor Ort soll sich nahezu verdoppeln.
6: Ja, das Besondere ist, dass wir jetzt noch weitere alternative Wohnformen anbieten können hier in Sandersdorf-Brehna. Gerade mit den seniorengerechten Wohnungen, ohne dass es gleich eine Pflege sein muss, sondern ich kann dort wohnen wie in jeder anderen Wohnung auch. Aber wenn ich Hilfe brauche, ist jemand da und ist auf meine Bedürfnisse eingerichtet. Das ist, glaube ich, ein absoluter Mehrwert, den wir jetzt hier haben. Und es passt gut zu uns, sodass wir eigentlich jetzt mittlerweile jedem die passende Wohnform anbieten können.
5: Damals, wo wir uns gesehen haben, waren wir bei 55 Mitarbeitern. Jetzt sind wir circa bei 85 Mitarbeitern. ist halt in allen Bereichen gestiegen, von der Hauswirtschaft, Küche, Pflege natürlich. Ich denke bis zum Schluss, wir haben jetzt noch zwei Wohngruppen, die nicht belegt sind. Und dann werden wir so bei 100 Mitarbeitern ankommen. Also in der Pflege müssen wir nachlegen, wir müssen dann aber natürlich auch wieder in der Hauswirtschaft nachlegen. Die Küche muss wieder höher belegt werden, wir müssen für mehr kochen. Genau. Also wir haben 54 Wohnungen für betreutes Wohnen. Wir haben es in alles Zweiraumwohnungen, bis auf drei Wohnungen sind Einraumwohnungen. Alle Wohnungen haben eine Dachterrasse oder einen Balkon mit Einbauküchen, Fußbodenheizung und bodentiefen Fenstern. Wir haben die stationäre Pflege, da haben wir dann insgesamt, also mit Altbau, 123 Pflegeplätze. Wir haben die Tagespflege mit 15 Tagesgästen und wir haben ab morgen das Bistro eröffnet. Genau, das, was halt auch für jeden begehbar ist.
0: Das neue Bistro soll künftig mehr sein als nur ein Ort zum Essen. Es versteht sich als Treffpunkt für Bewohner, Angehörige und Nachbarn und soll das Miteinander der Generationen fördern. Genau dieser Gedanke zieht sich durch das gesamte Konzept des Erweiterungsbaus. Besucher konnten sich bei Führung selbst ein Bild von den neuen Räumlichkeiten machen, während für Familien und Kinder ein buntes Rahmenprogramm angeboten wurde.
6: Ja, das finde ich auch nochmal ganz besonders auch schlau, dass hier das Bistro nicht nur für die Bewohner da ist, sondern eben geöffnet wird für alle. Und da wir mit dem Rathaus natürlich gleich nebenan sind, haben wir hier auch noch eine Möglichkeit, natürlich Mittagessen zu gehen, neben den anderen Restaurants, die wir natürlich hier schon haben. Aber da freuen wir uns drauf.
5: Wir machen sowieso, also wir arbeiten generationsübergreifend generell. Wir arbeiten viel mit Kindergärten und den Schulen zusammen. Hier zum Beispiel die Sekundarschule in Roth schickt ihre Schüler hierher zum sozialen Lernen. Der Kindergarten kommt regelmäßig zu uns zum Singen. Wir machen Spiele Nachmittag oder Vormittag, ist immer Vormittag, Spiele Vormittage, Sportfeste. Wir laden mal einen Zirkus ein, wo halt wirklich alt und jung dabei ist. Und so wollen wir das natürlich auch mit dem Bistro machen. Es soll für unsere Besucher sein, für die Angehörigen, für alle Mieter, für alle Bewohner. Soll halt auch so ein Treffpunkt für alt und jung werden.
0: Mit der Eröffnung setzt das Seniorenzentrum Gesander ein Zeichen für die Zukunft der Pflege in der Region. Moderne Wohn- und Betreuungskonzepte, neue Arbeitsplätze und ein offenes Haus für die gesamte Nachbarschaft. Der Erweiterungsbau soll weit mehr sein als nur ein zusätzliches Gebäude.
7: Unter blauem Himmel und warmen Temperaturen lud die WSG zu ihrem jährlichen Sommerfest ein. Mit lustigen Aktivitäten und Vorstellungen der neuen Techniken wurde das Fest für Groß und Klein zu einem tollen Erlebnis. Bereits in den letzten Jahren präsentierte sich die Wohnstättengenossenschaft mit einzigartigen und neuen Ideen, den Sommer bunter zu gestalten. Unter anderem ging es 2023 rund ums Meer. Fischbrötchen wurden verkauft, Piraten liefen umher und Seemannslieder wurden gesungen. So wollte die WSG auch nach dem letzten Entfall des Sommerfestes mit dem Motto »Das Fest der Sinne« überzeugen.
8: Es gibt auch in diesem Jahr ein Motto. Wir haben ja im vorigen Jahr ausgesetzt und hatten kein Sommerfest, weil wir uns in der Geschäftsstelle auf andere Dinge konzentrieren mussten. Umso schöner ist es, dass in diesem Jahr alles zusammenpasst, das Wetter, die begeisterten Teilnehmer und auch das Motto, nämlich wir feiern heute das Fest der Sinne. Es geht darum, dass jeder seine Sinne überprüfen kann, sehen, hören, riechen, schmecken, den Gleichgewichtssinn. Wir haben sogar KI im Einsatz. Da kann man mal testen, was die Zukunft bei der WSG sein wird. Wir wollen unsere Reparaturannahme, nämlich KI-gestützt, managen. Also ein buntes Programm. Dazu hatten wir auch schon einen Zauberer hier an Bord. Der hat nun genau das gemacht, was man auch von einem Zauberer erwarten kann. Er hat den Menschen beigebracht, dass man die Sinne auch täuschen kann. Ja? Also die Sinnestäuschung war heute auch mit dabei.
7: Neben den spaßigen Aktivitäten konnten dann die Gäste die neue KI-Funktion austesten. Einfach nur ein Handy schnappen, Nummer eingeben und warten. Antworten wird dann nicht wie üblich ein Mitarbeiter, sondern die künstliche Intelligenz selbst.
9: Willkommen bei Ihrem persönlichen KI-Assistenten der Wohnstättengenossenschaft. Wie kann ich Ihnen helfen?
7: So soll es nicht nur bei der WSG in der Zukunft aussehen. Auch die Telekom ist mittlerweile mit ihrem sogenannten Magenta AI Call Assistant umgestiegen. Das trägt dazu bei, dass 24/7 Erreichbarkeit besteht, kein Rückrufchaos entsteht und sich Teams einige Zeit durch Standardfragen ersparen. Durch die Arbeitserleichterung kann sich die WSG nun auf andere wichtige Dinge des Alltages fokussieren und vielleicht schon das nächste Sommerfest planen.
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0: Premiere in Bitterfeld-Wolfen. Der Kultur- und Heimatverein Wolfen e.V. veranstaltete am 20. Juni seinen ersten Baby- und Kinderflohmarkt im Hofe des Rathauses. Unterstützt von der Kita Campus Kids, welche Spenden durch den Verkauf von Kaffee und Kuchen sammelte. Die Idee hatte eigene Beweggründe, doch es stellt sich raus, dass solch ein Flohmarkt vom großen Interesse in Bitterfeld-Wolfen ist.
11: Heute findet der erste Baby- und Kinderflohmarkt vom Kultur- und Heimatverein Wolfen statt. Erstmalig. Und jo.
12: Okay. Genau. Und unterstützt wird das Ganze auch von der Kita Campus Kids. Wir sammeln Spenden in Form von Kaffee und Kuchen für die Durchstarter, damit wir dort für die Vorschüler ein bisschen was finanzieren können, zum Beispiel das Zuckertütenfest, und unterstützen das damit.
11: Eigentlich ganz einfach. Ich bin letztes Jahr das erste Mal Mama geworden und bin dann an Mandy herangetreten, weil ich einfach so viel Zeug zu Hause habe und das gar nicht loswerde. Und da habe ich gesagt, Mensch, wollen wir nicht einfach mal einen Kinderflohmarkt hier machen? Ist einfach zu wenig in unserer Region, dass es überhaupt sowas angeboten wird. Ja, und man sieht die Resonanz. Wir haben viele Stände, somit so vielen Anfragen hätten wir gar nicht gerechnet. Und ja.
12: Ungefähr 30 Stände haben wir.
11: Genau. Genau, Kleidung von allen Größen, also die eben nach dem, was man zu Hause hat. Spielzeug, Fahrräder, Kinderwagen.
12: Schwangerschaftsmode.
11: Schwangerschaftsmode, eigentlich alles rund um Kind und Baby. Genau.
12: 100 bis 200 Menschen erwarten wir heute.
0: Insgesamt 30 Verkaufsstände waren anwesend. Von Spielzeug bis hin zu Kinderwagen oder Kleidung von Babys bis hin zur Mutti war alles erwerbbar. Nur leider hatte das Wetter einen anderen Plan für den Flohmarkt.
11: Ja, ich denke mal, es werden bestimmt jetzt viele abbauen, aber wir werden als Verein natürlich eine Neuauflage machen, weil man sieht, der Zuspruch ist hoch und es waren halt auch viele Darsteller da gewesen, also die einen Stand gemacht haben. Ja, Wiederholung auf jeden Fall.
0: Trotz des Regens blieben noch ein paar Stände da. Besucher, die sich auf das Wetter vorbereitet haben, stöberten noch ein bisschen durch die Stände. Andere suchten Schutz unter dem Rathaus. Die Resonanz war dennoch mit erwarteten 200 Besuchern da. Und hoffentlich wird die Neuauflage des Baby- und Kinderflohmarktes des Kultur- und Heimatvereins Wolfen e.V. vom schlechten Wetter verschont.
13: Wer derzeit die St. Agnuskirche in Köthen betritt, reibt sich zunächst verwundert die Augen. Wo sonst Gottesdienste gefeiert werden, ragt jetzt ein riesiger Hochseilgarten bis unter das Gewölbe. 5 Meter breit, 8 Meter lang und rund 8 Meter hoch. Aufgebaut mitten im Kirchenschiff. Rund 600 Kinder und Jugendliche aus Schulen der gesamten Region nehmen in diesem Jahr an dem Projekt Getragen Wagen teil. Neben Schulen aus Köthen sind auch Gruppen aus Gröbzig, Zürbig, Bernburg und Dessau dabei.
14: Ja, das Besondere an dem Projekt ist eigentlich, das Augenscheinliche ist und das, was als Größtes hier steht, ist dieser Kletterkubus. Der ist aber nicht das Wichtigste, der ist nur das Größte. Also es geht in dem Projekt darum, dass wir Schülern oder Gruppen allgemein, die zu uns kommen, erklären wollen, was sich in so einem Kirchraum befindet. Wir haben dort verschiedenste Stationen, wo wir mit erlebnispädagogischen Übungen erklären, was ist ein Taufstein, was ist eine Kanzel, was ist ein Altar, was ist eine Orgel, da gibt es immer eine Station und dort machen wir zum Beispiel am Taufstein machen wir eine Vertrauensübung und erklären, während wir diese Vertrauensübung erklären wir die Taufe, was Taufe ist, was Taufe für uns bedeutet. Die Kanzel, auf der Kanzel steht sonntags der Pfarrer und gibt der Gemeinde Orientierung durch Worte aus der Bibel. Und deswegen machen wir mit den Schülern an der Kanzel eine Orientierungsübung und erklären dann, warum da eine Kanzel steht, warum da der Pfarrer steht und so weiter. Und dann nehmen die ganz viel mit raus und dann dürfen die auch noch klettern.
13: Im Mittelpunkt steht dabei nicht die sportliche Leistung. Viel wichtiger sind gegenseitiges Vertrauen, Teamarbeit und der Mut, sich neuen Herausforderungen zu stellen. Denn jeder Schritt in luftiger Höhe funktioniert nur, wenn sich die Kinder aufeinander verlassen können. Doch das Klettern ist nur ein Teil des Projekts. Zwischen den einzelnen Übungen nehmen sich die Gruppen Zeit, den Kirchenraum näher kennenzulernen. Pfarrer Martin Oljenicki führt die Schülerinnen und Schüler durch die St. Agnus-Kirche und erklärt die Bedeutung von Altar, Kanzel und Taufbecken. Im Mittelpunkt steht dabei auch die heilige Agnes, nach der die Kirche benannt ist. Sie lebte der Überlieferung nach im 3. Jahrhundert in Rom und gilt als Symbol für Mut, Glauben und Standhaftigkeit. Anschließend zeigt der Pfarrer das Grab der heiligen Agnes in der Kirche und erzählt, welche Bedeutung sie bis heute für die Gemeinde hat. Zum Abschluss könnten die Kinder ihre ganz persönlichen Wünsche, Hoffnungen oder Gedanken auf kleine Zettel schreiben. Diese werden anschließend an einem Geländer im Kirchenraum befestigt. Als sichtbares Zeichen dafür, was die jungen Besucher bewegt und welche Eindrücke sie aus diesem besonderen Tag mitnehmen. So wirkt der Kirchenbesuch nicht wie ein klassischer Unterricht, sondern wird zu einem persönlichen Erlebnis, das den Kletterparcours mit den Werten verbindet, die das Projekt vermitteln möchte. Vertrauen, Gemeinschaft und Mut. Also dient das Klettergerüst dann nur als Lockmittel?
14: Genau, kann man schon echt so sagen, aber das funktioniert auch super gut seit Jahren und die klettern gerne und das Projekt heißt Getragen Wagen. Das Klettern ist natürlich auch ein Wagnis und dadurch, dass die Gruppe die Kletternden selbst trägt, ist das schon auch eine Herausforderung und das passt natürlich voll ins Konzept mit rein. Aber es ist tatsächlich wirklich dafür da, um die Schwellenangst zu nehmen, in so eine Kirche einfach auch mal reinzugehen.
13: Das Konzept geht auf. Der Hochseilgarten weckt zunächst die Neugier. Gleichzeitig erleben viele Kinder einen Kirchenraum, den sie vorher kaum oder gar nicht kannten. So verbindet das Projekt Erlebnispädagogik mit der Auseinandersetzung mit Glaube, Geschichte und Gemeinschaft. Bereits zum 11. Mal wird Getragen Wagen in einer Kirche der Evangelischen Landeskirche Anhalts aufgebaut. Nach dem erfolgreichen Projekt in Köthen vor 4 Jahren ist die Resonanz erneut groß.
14: Also wir machen ja ganz am Ende gibt es eine Feedback-Runde, wo sozusagen jeder auch nochmal sagen kann, wie es ihm ging. Und bisher war durchweg immer nur Begeisterung. Und man muss ja davon ausgehen, die Klasse, die jetzt gerade da ist, die kommen ja während alle anderen Schüler schon hitzefrei haben und die sind trotzdem hier.
13: Sport, Vertrauen und Kirche einmal ganz anders erleben. Genau diese Mischung macht Getragen Wagen zu einem besonderen Projekt. Und für viele der jungen Teilnehmer bleibt der Besuch der St. Agnus-Kirche sicher noch lange in Erinnerung.

0: Trotz sommerlicher Hitze lockt das zweite Kunst- und Kulturfestival des Diakonievereins zahlreiche Besucher nach Wolfen. Unter dem Motto »Komm wie du bist, feier Vielfalt« erwartete die Gäste ein buntes Programm mit Musik, Tanz und kreativen Mitmachangeboten. Kostenlose Sonnencreme, schattige Plätze und kleine Abkühlungen sorgten dafür, dass die Temperaturen der guten Stimmung keinen Abbruch taten. Auf der Bühne zeigten dann verschiedene Gruppen ihr Können. Von musikalischen Beiträgen über Tanz bis hin zu einem mitreißenden Auftritt des Chors aus dem Haus Friederike. Beim Gute-Laune-Lied wird nicht nur mitgesungen, sondern auch gemeinsam getanzt. Parallel dazu entstanden an den Kreativständen neue Kunstwerke, Erinnerungsfotos und viele Begegnungen zwischen den Besucherinnen und Besuchern.
1: Die Idee ist letztes Jahr entstanden. Wir haben unsere Zirkusprojektgruppe, die sehen wir da links auf dem Rasen, die starten heute 20.45 Uhr mit ihrem Programm und bieten uns heute eine Feuershow. Sie begleiten uns schon 10 Jahre, führen jedes Jahr so um die Weihnachtszeit einen Auftritt haben die bei uns. Und dieses Jahr oder letztes Jahr entstand die Idee einer Feuershow. Und dann hatten wir überlegt im Sozialdienst, in welchem Rahmen werden wir diese Feuershow präsentieren. Hatten über einen Tag der offenen Tür nachgedacht und ja, viele Ideen gesponnen. Und dann sind wir zu einem Kunst- und Kulturfestival gekommen, um das in einem passenden Rahmen, in den Abendstunden natürlich passend präsentieren zu können. Letztes Jahr sind wir gestartet, waren in einem etwas kleineren Rahmen, etwas kleinere Mitmachstrecke. Aber dieses Jahr haben wir viele Partner eingeladen. Die Hochschule Anhalt ist dabei, Connect People ist dabei. Und unsere Gemeinschaftsschule ist dabei. Also es haben viele Leute in den Stand. Wir bieten viel, vor allem natürlich auch für die Kinder. Und ja, hoffen, dass natürlich jetzt viel Publikum auch noch kommt. Also unser Headliner ist die Band Akustik, die Tanzkapelle aus Wolfen. Und als absolutes Highlight natürlich unsere Feuershow von unserer Zirkusprojektgruppe.
0: Als der Abend langsam kühler wird, übernahm die Musik das Kommando. Bevor eine Feuershow der Zirkusprojektgruppe den Höhepunkt des Festivals bildete. Das Kunst- und Kulturfestival zeigt einmal mehr, wie Menschen durch Kunst, Kultur und gemeinsames Erleben zusammenfinden. Ganz im Sinne des Mottos Vielfalt feiern. Puppen, Bücher, Kuscheltiere oder Brettspiele. Auf den Decken im Schlosshof gab es für die Besucherinnen und Besucher viel zu entdecken. Kinder zwischen 6 und 14 Jahren boten hier ihre Spielsachen zum Verkauf an. Organisiert wurde der Flohmarkt vom Gewerbeverein Wittenberg und der Touristeninformation. Mit Unterstützung der Projektschmiede und der Stadt Wittenberg.
2: Also in diesem Jahr haben wir über 62 Anmeldungen, was toll ist. Weil es ist nicht nur Jubiläum, sondern auch noch sehr warm. Und wir hatten ein bisschen Sorge, um ehrlich zu sein, dass sich viele für den Badesee entscheiden und vielleicht auch die gekühlte Wohnung. Aber nein, wir wurden eines Besseren belehrt. Schon im Vorfeld war vielen Eltern klar, sie wollen auf jeden Fall teilnehmen. Und deswegen freuen wir uns, dass heute auch so viele hier erschienen sind. Das ist das eine. Aber auch, dass viele gekommen sind, um zu gucken, was es denn hier zu kaufen gibt. Das gehört ja auch mit dazu, die Bereitschaft von kleinen und großen Käufern. Und das ist hier auf dem Schlosshof besonders schön, weil hier ist nämlich auch ein schönes, schattiges Plätzchen. Und das ist eine neue Kombination. In den ganzen 30 Jahren gab es verschiedene Standorte. Hier ist wohl einer der historischeren Standorte und damit auch sogar noch durch den Schatten ein sehr schöner Ort entstanden für den Kinderflohmarkt.
0: Die hohen Temperaturen stellten die Veranstalter allerdings vor besondere Herausforderungen. Deshalb wurde der Kinderflohmarkt um eine Stunde verkürzt und endete bereits um 11 Uhr. Sonnenschirme, kostenloses Trinkwasser und ein Abkühlungsbereich sorgten dafür, dass die Kinder den Vormittag trotz der Hitze genießen konnten.
2: Also wir haben zum einen nicht nur ein kleines Basen mit ganz tollen Spritzpistolen. In Vorwarnung nicht die Ware und auch nicht die Eltern, nur die Kinder dürfen sich nachspritzen. Jedes Kind bekommt auch noch eine Kugel Eis und wir haben gemeinschaftlich entschieden, dass der Kinderflohmarkt verkürzt wird. Das heißt von 9 bis 11 anstatt von 9 bis 12.
0: Für die jungen Verkäuferinnen und Verkäufer stand aber nicht nur das Geld im Vordergrund. Viele freuten sich auch darüber, dass ihre Spielsachen ein neues Zuhause fanden.
3: Ich finde es einfach so schön, dass alle hier zusammenkommen und dass man auch selber ein bisschen Geld verdienen kann, bei den anderen zuschauen kann und auch mit Geld lernen kann und zu handeln und mit anderen Menschen Kontakt zu haben. Das mag ich sehr.
0: Während des Vormittags wurde gehandelt, gefälscht und verkauft. Einige Stände waren dabei besonders gefragt.
3: Ganz gut. Es war mal groß, es war mal klein. Es waren irgendwie immer so Phasen, wann die Menschen eben kamen. Zu früh war es nicht so, da war es schon sehr, sehr leer. Aber dann kamen immer mehr Menschen und dann ging es eigentlich wieder in die Höhe mit der Kasse.
0: Und auch für den Erlös gab es bei vielen schon konkrete Pläne.
3: Ich werde es dann wahrscheinlich sparen, weil man weiß nie, wofür man es braucht. Es ist immer, dass man irgendwas parat hat, falls irgendwas passiert.
0: Der Kinderflohmarkt lockte zahlreiche Familien in den Schlosshof und zeigte, dass gebrauchte Spielsachen auch neuen Besitzerinnen und Besitzern noch viel Freude bereiten können.

0: Das größte Musikfest der Welt stand wieder einmal auf dem Plan. Die Rede ist natürlich von der Fête de la Musique. Auch die älteste Stadt Sachsen-Anhalts beteiligte sich einmal mehr an den Feierlichkeiten. Und das mit großem Aufgebot.
1: Heute ist der längste Tag des Jahres, der 21. Juni. Und da findet traditionell seit 14 Jahren in Aschersleben die Fête de la Musique statt. Die Fête de la Musique ist in den 80er Jahren in Frankreich entstanden als ein Musikfest, was draußen stattfindet, was kostenlos ist und was einfach die Menschen einlädt zu musizieren und andere Menschen einlädt zuzuhören. Und das machen wir in Aschersleben seit 14 Jahren und das macht sehr viel Spaß. Es ist sehr erfolgreich. Wir sind in diesem Jahr mit 9 Standorten am Start, quer durch die Stadt. Und von 13 Uhr, wir haben einen Auftakt gehabt auf dem Holzmarkt, bis abends, bis spät in die Nacht, ist in Aschersleben was los.
0: Die Fête de la Musique ist für jedermann. Dies spiegelt sich auch in den vielfältigen musikalischen Angebot wider. Von Kindertanz bis zu Heavy Metal ließ sich alles hören. Und das an verschiedensten Standorten in der Stadt.
1: Ja, die Fête de la Musique ist ein Schaufenster für musikalische Darbietungen. Wir haben zum Auftakt gerade die Kindergartengruppe Bummi gesehen mit ihren Tanz und Gesang. Es gibt die Möglichkeit für Chöre aufzutreten. Bands haben die Möglichkeit, sich vor Zuschauern und Zuhörern darzustellen. Und ganz toll ist, dass Land Sachsen-Anhalt und das Institut Français ermöglichen es jedes Jahr, dass französische Bands nach Sachsen-Anhalt kommen, die an allen Standorten in Sachsen-Anhalt auftreten. Und wir haben heute Abend am Sonntag um 21 Uhr im Museumshof eine französische Band Back and Forth, die auftreten werden. Und das zeichnet natürlich die Internationalität dieses Musikfestes aus.
0: Doch die Fête de la Musique wird in Aschersleben auch taktisch genutzt. Und zwar als Auftakt für den Sommerspielplan der Stadt. Wo verschiedenste Events stattfinden werden, im Vordergrund steht hierbei jedoch die Musik.
2: Also mit der Fête de la Musique ist es ja nicht nur der längste Tag des Jahres, den wir feiern. Wir feiern in Aschersleben auch die musikalische Vielfalt. Und das soll für uns heute der Auftakt sein, diese musikalische Vielfalt auch in den Sommer hineinzutragen. Wir werden am 30.07. eine Taylor Swift Open Air Party durchführen auf der Herrenbreite. Dann folgt am 31.07. ein Open Air Konzert mit Matthias Reim, was dann am darauffolgenden Tag mit einer musikalischen Party mit Alex Christensen endet. Also wir haben heute den musikalischen Auftakt in den Sommer mit der Fête und wir werden dann im Sommer mit Matthias Reim und Alex Christensen diese musikalische Party dann auch weiter fortführen.
0: Mit gut gefüllten Straßen und Bühnen, trotz der Hitze, lässt sich schlussfolgern, dass die Fête de la Musique in Aschersleben auch zum 14. Mal ein Erfolg gewesen war. Nun folgt in Aschersleben der restliche Sommerspielplan. Infos zu diesem sind im Übrigen auf der Seite der Aschersleber Touristeninformation einsehbar. Der Innenhof des Wolfgangstifts in Köthen öffnete einmal mehr seine Tore zum nun schon 4. Hof- und Gemeindefest der evangelischen Kirchengemeinde St. Jakob. Vom 17. bis zum 21. Juni war jedermann eingeladen. Vom Kuchenbazar bis hin zum politischen Diskurs war alles im Angebot. Am Sonntag ließ man die Festlichkeiten abschließend bei Kuchen, Kaffee und Fassbrause ausklingen. Pfarrer Martin Oljenicki mit dem Resümee der letzten Tage.
3: Das Schöne ist, wenn man es etwas zum 4. Mal macht, dann hat man schon gewisse Erfahrungen. Man weiß, wo alles ist. Man hat eine Idee, wie man was aufstellt. Und auch schon inzwischen, und das ist das, wofür ich unglaublich dankbar bin, ganz viele helfende Hände. Also ganz viele Ehrenamtliche in der Gemeinde, die mit anfassen, die beim Aufstellen des Zeltes mitgeholfen haben. Und auch die Einrichtungen, die zu uns gehören, die Kita, das Heim und der Hort und die Migrationsberatung, die haben alle mit angefasst. Jeder trägt seinen Teil bei. Und wir hatten ein paar sehr schöne Tage und das Wetter war auch fast ein bisschen zu warm. Aber da wir im letzten Jahr alle gejammert haben, dass es zu kalt war, dürfen wir uns dieses Jahr nicht beschweren. Und so sind wir eigentlich ganz zufrieden mit unserer Hoffestwoche.
0: Neben der allgemein positiven Stimmung, die mit dem Hof- und Gemeindefest einhergeht, waren auch die diesjährigen Besucherzahlen ein positiver Aspekt. Mehr Besucher als im letzten Jahr sollen es gewesen sein.
3: Es waren mehr als im letzten Jahr, aber es ist auch mal sehr unterschiedlich und von der jeweiligen Veranstaltung abhängig. Ne? Wir haben eine sehr gut besuchte ökumenisches Grillen gehabt am Mittwoch. Da waren ganz viele, die ganz fast die gesamte

0: Führungsebene der katholischen Gemeinde da. Das war unglaublich schön. Das haben wir zusammen gemacht. Am Donnerstag, der Trubel im Internationalen Hof, der ist schon traditionell, der war voll wie immer. Und das war ja gleich in Verbindung mit unserem 20-jährigen Jubiläum für die Migrationsberatung dann besonders schön. Und genau, unter die Folkwerkstatt war trotz zeitgleich stattfindender Fußball-WM und Deutschlandspiel und verschiedene andere Veranstaltungen in der Stadt gut besucht. Wir hatten tolle Musik gestern Abend und ich glaube, es war eine sehr gute Stimmung insgesamt, ja.
1: So wurde die Festwoche am Sonntag ausgeklungen. Bei Kaffee und Kuchen und mit einem positiven Rückblick auf das diesjährige Hof- und Gemeindefest. Doch die Bierfässer mussten noch etwas bearbeitet werden.
0: Ausgetrunken vor allen Dingen. Also ja, genau, wir haben unser Gemeindefest jetzt, haben Kaffee und Kuchen gehabt und genau, heute Abend laden wir nochmal zum Austrinken ein, denn wenn wir das den Bierwagen zurückgeben, dann müssen wir die Fässer, die wir nicht ausgetrunken haben, bezahlen wir trotzdem voll und deswegen werden wir heute Abend noch austrinken.
1: Im Großen und Ganzen war das diesjährige Hof- und Gemeindefest also wieder ein Erfolg. Mal schauen, ob die Besucherzahlen nächstes Jahr noch mehr zunehmen. Wir bleiben auf jeden Fall gespannt. Ein Tag, auf den viele lange hingearbeitet haben. Mit einem großen Eröffnungsfest weihte das Seniorenzentrum Gesander in Sandersdorf seinen neuen Erweiterungsbau ein. Rund 26,5 Millionen Euro wurden in das Projekt investiert. Erstanden ist ein modernes Zentrum, das Pflege, Wohnen und Begegnung unter einem Dach vereint und gleichzeitig ein neuer Treffpunkt für die gesamte Gemeinde werden soll.
2: Wir hatten dann einige Verzögerungen, die auch damit zusammenhingen, dass die liquiden Mittel beim Bauherrn plötzlich mal ein bisschen weniger wurden. Aber dennoch hat die Firma Haber als Baufirma immer dazu gestanden, immer weiter gebaut, sodass wir dann endlich mit einigen Verzögerungen letztes Jahr weitestgehend im September fertig waren, im August dann also angefangen haben, hier dann mit den Belegungen und Vermietungen. Und dann, Sie werden es nicht glauben, ein paar Stunden, ein paar Tage nach der Übernahme, Wasserschaden, ganzes Erdgeschoss überschwemmt.
3: Ja, wir hatten letztes Jahr im September die ganz große Katastrophe. Wir wollten am 1. Oktober die Neueröffnung feiern. Und Mitte September, ich glaube es war der 22. September, hatten wir einen großen Wassereinbruch. Sodass ungefähr, es war unter Putz, deswegen haben wir das nicht so gesehen. Wir haben es irgendwann gemerkt und haben gedacht, Mensch, was rauscht hier denn? Und 600 Quadratmeter waren unter Wasser. Also unterm Boden war das Wasser und es ging die Wände hoch und ich dachte, um Gottes Willen, also da war der Nervenzusammenbruch wirklich da. Ich saß da und habe geheult, das erste Mal. Ja, aber auch das haben wir gewuppt. Also man wächst mit seinen Aufgaben, das stimmt immer. Und ja, wir sind hier wirklich in den letzten Jahren echt gewachsen. Also das hatte nicht nur mit dem Bau zu tun. Wir mussten Personal finden, wir mussten Bewohner finden. Was das nicht das große Problem ist, Bewohner kommen. Das ist toll, das ist schön. Wir haben Mieter gefunden, da haben wir auch schon eine gute Belegung. Aber das Personal kommt auch, das ist auch sehr gut. Haben wir auch weniger Probleme, aber trotzdem, man muss halt immer reden, reden, reden. Ja. Also diese Vorstellungsgespräche, wir reden jetzt seit 2 Jahren, führen wir Vorstellungsgespräche in allen Bereichen. Jetzt haben wir gerade die Mitarbeiter unseres Bistros eingestellt. Ja, und so ist unser täglicher Ablauf.
1: Trotz einiger Herausforderungen während der Bauzeit, unter anderem durch Wasserschäden, konnte der Erweiterungsbau nun fertiggestellt werden. Das Ergebnis kann sich sehen lassen. 54 barrierefreie Servicewohnungen, eine neue Tagespflege, 63 zusätzliche stationäre Pflegeplätze sowie das öffentliche Bistro zur alten Schule erweitern das Angebot deutlich. Mit dem Ausbau wächst aber nicht nur die Einrichtung. Auch die Zahl der Arbeitsplätze vor Ort soll sich nahezu verdoppeln.
4: Ja, das Besondere ist, dass wir jetzt noch weitere alternative Wohnformen anbieten können hier in Sandersdorf, in Sandersdorf-Brehna. Gerade mit den seniorengerechten Wohnungen, ohne dass es gleich eine Pflege sein muss, sondern ich kann dort wohnen wie in jeder anderen Wohnung auch. Aber wenn ich Hilfe brauche, ist jemand da und ist auf meine Bedürfnisse eingerichtet. Das ist, glaube ich, ein absoluter Mehrwert, den wir jetzt hier haben. Und es passt gut zu uns, sodass wir eigentlich jetzt mittlerweile jedem die passende Wohnform anbieten können.
3: Damals, wo wir uns gesehen haben, waren wir bei 55 Mitarbeitern. Jetzt sind wir circa bei 85 Mitarbeitern. ist halt in allen Bereichen gestiegen, von der Hauswirtschaft, Küche, Pflege natürlich. Ich denke bis zum Schluss, wir haben jetzt noch zwei Wohngruppen, die nicht belegt sind und dann werden wir so bei 100 Mitarbeitern ankommen. Also in der Pflege müssen wir nachlegen, wir müssen dann aber natürlich auch wieder in der Hauswirtschaft nachlegen. Die Küche muss wieder höher belegt werden, wir müssen für mehr kochen. Genau. Also wir haben 54 Wohnungen für betreutes Wohnen. Wir haben es in alles Zweiraumwohnungen, bis auf drei Wohnungen sind Einraumwohnungen. Alle Wohnungen haben eine Dachterrasse oder einen Balkon mit Einbauküchen, Fußbodenheizung und bodentiefen Fenstern. Wir haben die stationäre Pflege, da haben wir dann insgesamt, also mit Altbau, 123 Pflegeplätze. Wir haben die Tagespflege mit 15 Tagesgästen und wir haben ab morgen das Bistro eröffnet. Genau, das, was halt auch für jeden begehbar ist.
1: Das neue Bistro soll künftig mehr sein als nur ein Ort zum Essen. Es versteht sich als Treffpunkt für Bewohner, Angehörige und Nachbarn und soll das Miteinander der Generationen fördern. Genau dieser Gedanke zieht sich durch das gesamte Konzept des Erweiterungsbaus. Besucher konnten sich bei Führung selbst ein Bild von den neuen Räumlichkeiten machen, während für Familien und Kinder ein buntes Rahmenprogramm angeboten wurde.
4: Ja, das finde ich auch nochmal ganz besonders auch schlau, dass hier das Bistro nicht nur für die Bewohner da ist, sondern eben geöffnet wird für alle. Und da wir mit dem Rathaus natürlich gleich nebenan sind, haben wir hier auch noch eine Möglichkeit, natürlich Mittagessen zu gehen, neben den anderen Restaurants, die wir natürlich hier schon haben. Aber da freuen wir uns drauf.
3: Wir machen sowieso, also wir arbeiten generationsübergreifend generell. Wir arbeiten viel mit Kindergärten und den Schulen zusammen. Zum Beispiel die Sekundarschule in Roth schickt ihre Schüler hierher zum sozialen Lernen. Der Kindergarten kommt regelmäßig zu uns zum Singen. Wir machen Spiele Nachmittag oder Vormittag, ist immer Vormittag, Spiele Vormittage, Sportfeste. Wir laden mal einen Zirkus ein, wo halt wirklich alt und jung dabei ist. Und so wollen wir das natürlich auch mit dem Bistro machen. Es soll für unsere Besucher sein, für die Angehörigen, für alle Mieter, für alle Bewohner. Soll halt auch so ein Treffpunkt für alt und jung werden.
1: Mit der Eröffnung setzt das Seniorenzentrum Gesander ein Zeichen für die Zukunft der Pflege in der Region. Moderne Wohn- und Betreuungskonzepte, neue Arbeitsplätze und ein offenes Haus für die gesamte Nachbarschaft. Der Erweiterungsbau soll weit mehr sein als nur ein zusätzliches Gebäude.
5: Unter blauem Himmel und warmen Temperaturen lud die WSG zu ihrem jährlichen Sommerfest ein. Mit lustigen Aktivitäten und Vorstellungen der neuen Techniken wurde das Fest für Groß und Klein zu einem tollen Erlebnis. Bereits in den letzten Jahren präsentierte sich die Wohnstättengenossenschaft mit einzigartigen und neuen Ideen, den Sommer bunter zu gestalten. Unter anderem ging es 2023 rund ums Meer. Fischbrötchen wurden verkauft, Piraten liefen umher und Seemannslieder wurden gesungen. So wollte die WSG auch nach dem letzten Entfall des Sommerfestes mit dem Motto »Das Fest der Sinne« überzeugen.
6: Es gibt auch in diesem Jahr ein Motto. Wir haben ja im vorigen Jahr ausgesetzt und hatten kein Sommerfest, weil wir uns in der Geschäftsstelle auf andere Dinge konzentrieren mussten. Umso schöner ist es, dass in diesem Jahr alles zusammenpasst, das Wetter, die begeisterten Teilnehmer und auch das Motto, nämlich wir feiern heute das Fest der Sinne. Es geht darum, dass jeder seine Sinne überprüfen kann. Sehen, hören, riechen, schmecken, den Gleichgewichtssinn. Wir haben sogar KI im Einsatz. Da kann man mal testen, was die Zukunft bei der WSG sein wird. Wir wollen unsere Reparaturannahme, nämlich KI-gestützt, managen. Also ein buntes Programm. Dazu hatten wir auch schon einen Zauberer hier an Bord. Der hat nun genau das gemacht, was man auch von einem Zauberer erwarten kann. Er hat den Menschen beigebracht, dass man die Sinne auch täuschen kann. Ja? Also die Sinnestäuschung war heute auch mit dabei.
5: Neben den spaßigen Aktivitäten konnten dann die Gäste die neue KI-Funktion austesten. Einfach nur ein Handy schnappen, Nummer eingeben und warten. Antworten wird dann nicht wie üblich ein Mitarbeiter, sondern die künstliche Intelligenz selbst.
7: Willkommen ganz bei einfach. Ihrem persönlichen KI-Assistenten der Wohnstättengenossenschaft. Wie kann ich Ihnen
5: So soll es nicht nur bei der WSG in der Zukunft aussehen. Auch die Telekom ist mittlerweile mit ihrem sogenannten Magenta AI Call Assistant umgestiegen. Das trägt dazu bei, dass 24/7 Erreichbarkeit besteht, kein Rückrufchaos entsteht und sich Teams einige Zeit durch Standardfragen ersparen. Durch die Arbeitserleichterung kann sich die WSG nun auf andere wichtige Dinge des Alltages fokussieren und vielleicht schon das nächste Sommerfest planen.
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1: Premiere in Bitterfeld-Wolfen. Der Kultur- und Heimatverein Wolfen e.V. veranstaltete am 20. Juni seinen ersten Baby- und Kinderflohmarkt im Hofe des Rathauses. Unterstützt von der Kita Campus Kids, welche Spenden durch den Verkauf von Kaffee und Kuchen sammelte. Die Idee hatte eigene Beweggründe, doch es stellt sich raus, dass solch ein Flohmarkt vom großen Interesse in Bitterfeld-Wolfen ist.
9: Heute findet der erste Baby- und Kinderflohmarkt vom Kultur- und Heimatverein Wolfen statt, erstmalig. Und jo.
10: Okay. Genau. Und unterstützt wird das Ganze auch von der Kita Campus Kids. Wir sammeln Spenden in Form von Kaffee und Kuchen für die Durchstarter, damit wir dort für die Vorschüler ein bisschen was finanzieren können, zum Beispiel das Zuckertütenfest, und unterstützen das damit.
9: Eigentlich ganz einfach. Ich bin letztes Jahr das erste Mal Mama geworden und bin dann an Mandy herangetreten, weil ich einfach so viel Zeug zu Hause habe und das gar nicht loswerde. Und da habe ich gesagt, Mensch, wollen wir nicht einfach mal einen Kinderflohmarkt hier machen? Ist einfach zu wenig in unserer Region, dass es überhaupt sowas angeboten wird. Ja, und man sieht die Resonanz. Wir haben viele Stände, somit so vielen Anfragen hätten wir gar nicht gerechnet. Und ja.
10: Ungefähr 30 Stände haben wir.
9: Genau. Genau, Kleidung von allen Größen, also je nachdem, was man zu Hause hat. Spielzeug, Fahrräder, Kinderwagen.
10: Schwangerschaftsmode,
9: eigentlich alles rund um Kind und Baby. Genau.
10: 100 bis 200 Menschen erwarten wir heute.
1: Insgesamt 30 Verkaufsstände waren anwesend. Von Spielzeug bis hin zu Kinderwägen oder Kleidung von Babys bis hin zur Mutti war alles erwerbbar. Nur leider hatte das Wetter einen anderen Plan für den Flohmarkt.
9: Ja, ich denke mal, es werden bestimmt jetzt viele abbauen, aber wir werden als Verein natürlich eine Neuauflage machen, weil man sieht, der Zuspruch ist hoch und es waren halt auch viele Darsteller da gewesen, also die einen Stand gemacht haben. Ja, Wiederholung auf jeden Fall.
1: Trotz des Regens blieben noch ein paar Stände da. Besucher, die sich auf das Wetter vorbereitet haben, stöberten noch ein bisschen durch die Stände. Andere suchten Schutz unter dem Rathaus. Die Resonanz war dennoch mit erwarteten 200 Besuchern da. Und hoffentlich wird die Neuauflage des Baby- und Kinderflohmarktes des Kultur- und Heimatvereins Wolfen e.V. vom schlechten Wetter verschont.
11: Wer derzeit die St. Agnuskirche in Köthen betritt, reibt sich zunächst verwundert die Augen. Wo sonst Gottesdienste gefeiert werden, ragt jetzt ein riesiger Hochseilgarten bis unter das Gewölbe. 5 Meter breit, 8 Meter lang und rund 8 Meter hoch. Aufgebaut mitten im Kirchenschiff. Rund 600 Kinder und Jugendliche aus Schulen der gesamten Region nehmen in diesem Jahr an dem Projekt Getragen Wagen teil. Neben Schulen aus Köthen sind auch Gruppen aus Gröbzig, Zürbig, Bernburg und Dessau dabei.
12: Na, das Besondere an dem Projekt ist eigentlich, das Augenscheinliche ist und das, was als Größtes hier steht, ist dieser Kletterkubus. Der ist aber nicht das Wichtigste, der ist nur das Größte. Also es geht in dem Projekt darum, dass wir Schülern oder Gruppen allgemein, die zu uns kommen, erklären wollen, was sich in so einem Kirchraum befindet. Wir haben dort verschiedenste Stationen, wo wir mit erlebnispädagogischen Übungen erklären, was ist ein Taufstein, was ist eine Kanzel, was ist ein Altar, was ist eine Orgel, da gibt es immer eine Station und dort machen wir zum Beispiel am Taufstein machen wir eine Vertrauensübung und erklären, während wir diese Vertrauensübung erklären wir die Taufe, was Taufe ist, was Taufe für uns bedeutet. Die Kanzel, auf der Kanzel

0: nehmen sich die Gruppen Zeit, den Kirchenraum näher kennenzulernen. Pfarrer Martin Oljenicki führt die Schülerinnen und Schüler durch die St. Agnes-Kirche und erklärt die Bedeutung von Altar, Kanzel und Taufbecken. Im Mittelpunkt steht dabei auch die heilige Agnes, nach der die Kirche benannt ist. Sie lebte der Überlieferung nach im 3. Jahrhundert in Rom und gilt als Symbol für Mut, Glauben und Standhaftigkeit. Anschließend zeigt der Pfarrer das Grab der heiligen Agnes in der Kirche und erzählt, welche Bedeutung sie bis heute für die Gemeinde hat. Zum Abschluss könnten die Kinder ihre ganz persönlichen Wünsche, Hoffnungen oder Gedanken auf kleine Zettel schreiben. Diese werden anschließend an einem Geländer im Kirchenraum befestigt. Als sichtbares Zeichen dafür, was die jungen Besucher bewegt und welche Eindrücke sie aus diesem besonderen Tag mitnehmen. So wirkt der Kirchenbesuch nicht wie ein klassischer Unterricht, sondern wird zu einem persönlichen Erlebnis, das den Kletterparcours mit den Werten verbindet, die das Projekt vermitteln möchte. Vertrauen, Gemeinschaft und Mut. Also dient das Klettergerüst dann nur als Lockmittel?
1: Genau, kann man schon echt so sagen, aber das funktioniert auch super gut seit Jahren und die klettern gerne und das Projekt heißt Getragen Wagen. Das Klettern ist natürlich auch ein Wagnis und dadurch, dass die Gruppe die Kletternden selbst trägt, ist das schon auch eine Herausforderung und das passt natürlich voll ins Konzept mit rein. Aber es ist tatsächlich wirklich dafür da, um die Schwellenangst zu nehmen, in so eine Kirche einfach auch mal reinzugehen.
0: Das Konzept geht auf. Der Hochseilgarten weckt zunächst die Neugier. Gleichzeitig erleben viele Kinder einen Kirchenraum, den sie vorher kaum oder gar nicht kannten. So verbindet das Projekt Erlebnispädagogik mit der Auseinandersetzung mit Glaube, Geschichte und Gemeinschaft. Bereits zum 11. Mal wird Getragen Wagen in einer Kirche der Evangelischen Landeskirche Anhalts aufgebaut. Nach dem erfolgreichen Projekt in Köthen vor 4 Jahren ist die Resonanz erneut groß.
1: Also wir machen ja am Ende, ganz am Ende gibt es eine Feedback-Runde, wo sozusagen jeder auch nochmal sagen kann, wie es ihm ging. Und bisher war durchweg immer nur Begeisterung. Und man muss ja davon ausgehen, die Klasse, die jetzt gerade da ist, die kommen ja während alle anderen Schüler schon hitzefrei haben und die sind trotzdem hier.
0: Sport, Vertrauen und Kirche einmal ganz anders erleben. Genau diese Mischung macht Getragen Wagen zu einem besonderen Projekt. Und für viele der jungen Teilnehmer bleibt der Besuch der St. Agnes-Kirche sicher noch lange in Erinnerung.

0: Trotz sommerlicher Hitze lockt das zweite Kunst- und Kulturfestival des Diakonievereins zahlreiche Besucher nach Wolfen. Unter dem Motto »Komm wie du bist, feier Vielfalt« erwartete die Gäste ein buntes Programm mit Musik, Tanz und kreativen Mitmachangeboten. Kostenlose Sonnencreme, schattige Plätze und kleine Abkühlungen sorgten dafür, dass die Temperaturen der guten Stimmung keinen Abbruch taten. Auf der Bühne zeigten dann verschiedene Gruppen ihr Können. Von musikalischen Beiträgen über Tanz bis hin zu einem mitreißenden Auftritt des Chors aus dem Haus Friederike. Beim Gute-Laune-Lied wird nicht nur mitgesungen, sondern auch gemeinsam getanzt. Parallel dazu entstanden an den Kreativständen neue Kunstwerke, Erinnerungsfotos und viele Begegnungen zwischen den Besucherinnen und Besuchern.
1: Die Idee ist letztes Jahr entstanden. Wir haben unsere Zirkusprojektgruppe, die sehen wir da links auf dem Rasen, die starten heute 20.45 Uhr mit ihrem Programm und bieten uns heute eine Feuershow. Sie begleiten uns schon 10 Jahre, führen jedes Jahr so um die Weihnachtszeit einen Auftritt haben die bei uns. Und dieses Jahr oder letztes Jahr entstand die Idee einer Feuershow. Und dann hatten wir überlegt im Sozialdienst, in welchem Rahmen werden wir diese Feuershow präsentieren. Hatten wir einen Tag der offenen Tür nachgedacht und ja, viele Ideen gesponnen. Und dann sind wir zu einem Kunst- und Kulturfestival gekommen, um das in einem passenden Rahmen, in den Abendstunden natürlich passend präsentieren zu können. Letztes Jahr sind wir gestartet, waren in einem etwas kleineren Rahmen, etwas kleinere Mitmachstrecke. Aber dieses Jahr haben wir viele Partner eingeladen. Die Hochschule Anhalt ist dabei, Connect People ist dabei. Und unsere Gemeinschaftsschule ist dabei. Also es haben viele Leute in den Stand. Wir bieten viel, vor allem natürlich auch für die Kinder. Und ja, hoffen, dass natürlich jetzt viel Publikum auch noch kommt. Also unser Head.

0: Headliner ist die Band Akustik, die Tanzkapelle aus Wolfen. Und als absolutes Highlight natürlich unsere Feuershow von unserer Zirkusprojektgruppe.
1: Als der Abend langsam kühler wurde, übernahm die Musik das Kommando. Bevor eine Feuershow der Zirkusprojektgruppe den Höhepunkt des Festivals bildete. Das Kunst- und Kulturfestival zeigt einmal mehr, wie Menschen durch Kunst, Kultur und gemeinsames Erleben zusammenfinden. Ganz im Sinne des Mottos Vielfalt feiern. Puppen, Bücher, Kuscheltiere oder Brettspiele. Auf den Decken im Schlosshof gab es für die Besucherinnen und Besucher viel zu entdecken. Kinder zwischen 6 und 14 Jahren boten hier ihre Spielsachen zum Verkauf an. Organisiert wurde der Flohmarkt vom Gewerbeverein Wittenberg und der Touristeninformation. Mit Unterstützung der Projektschmiede und der Stadt Wittenberg.
2: Also in diesem Jahr haben wir über 62 Anmeldungen, was toll ist, weil es ist nicht nur Jubiläum, sondern auch noch sehr warm. Und wir hatten ein bisschen Sorge, um ehrlich zu sein, dass sich viele für den Badesee entscheiden und vielleicht auch die gekühlte Wohnung. Aber nein, wir wurden eines Besseren belehrt. Schon im Vorfeld war vielen Eltern klar, sie wollen auf jeden Fall teilnehmen. Und deswegen freuen wir uns, dass heute auch so viele hier erschienen sind. Das ist das eine. Aber auch, dass viele gekommen sind, um zu gucken, was es denn hier zu kaufen gibt. Das gehört ja auch mit dazu, die Bereitschaft von kleinen und großen Käufern. Und das ist hier auf dem Schlosshof besonders schön, weil hier ist nämlich auch ein schönes, schattiges Plätzchen. Und das ist eine neue Kombination. In den ganzen 30 Jahren gab es verschiedene Standorte. Hier ist wohl einer der historischeren Standorte und damit auch sogar noch durch den Schatten ein sehr schöner Ort entstanden für den Kinderflohmarkt.
1: Die hohen Temperaturen stellten die Veranstalter allerdings vor besondere Herausforderungen. Deshalb wurde der Kinderflohmarkt um eine Stunde verkürzt und endete bereits um 11 Uhr. Sonnenschirme, kostenloses Trinkwasser und ein Abkühlungsbereich sorgten dafür, dass die Kinder den Vormittag trotz der Hitze genießen konnten.
2: Also wir haben zum einen nicht nur ein kleines Basin mit ganz tollen Spritzpistolen. In Vorwarnung nicht die Ware und auch nicht die Eltern, nur die Kinder dürfen sich nachspritzen. Jedes Kind bekommt auch noch eine Kugel Eis und wir haben gemeinschaftlich entschieden, dass der Kinderflohmarkt verkürzt wird. Das heißt von 9 bis 11 anstatt von 9 bis 12.
1: Für die jungen Verkäuferinnen und Verkäufer stand aber nicht nur das Geld im Vordergrund. Viele freuten sich auch darüber, dass ihre Spielsachen ein neues Zuhause fanden.
3: Ich finde es einfach so schön, dass alle hier zusammenkommen und dass man auch selber ein bisschen Geld verdienen kann, bei den anderen zuschauen kann und auch mit Geld lernen kann und zu handeln und mit anderen Menschen Kontakt zu haben. Das mag ich sehr.
1: Während des Vormittags wurde gehandelt, gefälscht und verkauft. Einige Stände waren dabei besonders gefragt.
3: Ganz gut. Es war mal groß, es war mal klein. Es waren irgendwie immer so Phasen, wann die Menschen eben kamen. Zu früh war es nicht so, da war es schon sehr, sehr leer. Aber dann kamen immer mehr Menschen und dann ging es eigentlich wieder in die Höhe mit der Kasse.
1: Und auch für den Erlös gab es bei vielen schon konkrete Pläne.
3: Ich werde es dann wahrscheinlich sparen, weil man weiß nie, wofür man es braucht. Es ist immer, dass man irgendwas parat hat, falls irgendwas passiert.
1: Der Kinderflohmarkt lockte zahlreiche Familien in den Schlosshof und zeigte, dass gebrauchte Spielsachen auch neuen Besitzerinnen und Besitzern noch viel Freude bereiten können.

0: Das größte Musikfest der Welt stand wieder einmal auf dem Plan. Die Rede ist natürlich von der Fête de la Musique. Auch die älteste Stadt Sachsen-Anhalts beteiligte sich einmal mehr an den Feierlichkeiten. Und das mit großem Aufgebot.
1: Heute ist der längste Tag des Jahres, der 21. Juni, und da findet traditionell seit 14 Jahren in Aschersleben die Fête de la Musique statt. Die Fête de la Musique ist in den 80er Jahren in Frankreich entstanden als ein Musikfest, was draußen stattfindet, was kostenlos ist und was einfach die Menschen einlädt zu musizieren und andere Menschen einlädt zuzuhören. Und das machen wir in Aschersleben seit 14 Jahren und das macht sehr viel Spaß. Es ist sehr erfolgreich. Wir sind in

0: diesem Jahr mit 9 Standorten am Start, quer durch die Stadt. Und von 13 Uhr, wir haben einen Auftakt gehabt auf dem Holzmarkt, bis abends, bis spät in die Nacht, ist in Aschersleben was los.
1: Die Fete de la Musique ist für jedermann. Dies spiegelt sich auch in den vielfältigen musikalischen Angebot wider. Von Kindertanz bis zu Heavy Metal ließ sich alles hören. Und das an verschiedensten Standorten in der Stadt.
0: Ja, die Fête de la Musique ist ein Schaufenster für musikalische Darbietungen. Wir haben zum Auftakt gerade die Kindergartengruppe Bumi gesehen mit ihren Tanz und Gesang. Es gibt die Möglichkeit für Chöre aufzutreten. Bands haben die Möglichkeit, sich vor Zuschauern und Zuhörern darzustellen. Und ganz toll ist, dass Land Sachsen-Anhalt und das Institut Français ermöglichen es jedes Jahr, dass französische Bands nach Sachsen-Anhalt kommen, die an allen Standorten in Sachsen-Anhalt auftreten. Und wir haben heute Abend am Sonntag um 21 Uhr im Museumshof eine französische Band, Back and Forth, die auftreten werden. Und das zeichnet natürlich die Internationalität dieses Musikfestes aus.
1: Doch die Fete de la Musique wird in Aschersleben auch taktisch genutzt. Und zwar als Auftakt für den Sommerspielplan der Stadt, wo verschiedenste Events stattfinden werden. Im Vordergrund steht hierbei jedoch die Musik.
2: Also mit der Fête de la Musique ist es ja nicht nur der längste Tag des Jahres, den wir feiern. Wir feiern in Aschersleben auch die musikalische Vielfalt. Und das soll für uns heute der Auftakt sein, diese musikalische Vielfalt auch in den Sommer hineinzutragen. Wir werden am 30.07. eine Taylor Swift Open Air Party durchführen auf der Herrenbreite. Dann folgt am 31.07. ein Open Air Konzert mit Matthias Reim, was dann am darauffolgenden Tag mit einer musikalischen Party mit Alex Christensen endet. Also wir haben heute den musikalischen Auftakt in den Sommer mit der Fete und wir werden dann im Sommer mit Matthias Reim und Alex Christensen diese musikalische Party dann auch weiter fortführen.
1: Mit gut gefüllten Straßen und Bühnen, trotz der Hitze, lässt sich schlussfolgern, dass die Fete de la Musique in Aschersleben auch zum 14. Mal ein Erfolg gewesen war. Nun folgt in Aschersleben der restliche Sommerspielplan. Infos zu diesem sind im Übrigen auf der Seite der Aschersleber Touristeninformation einsehbar. Der Innenhof des Wolfgangstifts in Köthen öffnete einmal mehr seine Tore zum nun schon 4. Hof- und Gemeindefest der evangelischen Kirchengemeinde St. Jakob. Vom 17. bis zum 21. Juni war jedermann eingeladen. Vom Kuchenbazar bis hin zum politischen Diskurs war alles im Angebot. Am Sonntag ließ man die Festlichkeiten abschließend bei Kuchen, Kaffee und Fassbrause ausklingen. Pfarrer Martin Oljenicki mit dem Resümee der letzten Tage.
3: Das Schöne ist, wenn man es etwas zum 4. Mal macht, dann hat man schon gewisse Erfahrungen. Man weiß, wo alles ist. Man hat eine Idee, wie man was aufstellt. Und auch schon inzwischen, und das ist das, wofür ich unglaublich dankbar bin, ganz viele helfende Hände. Also ganz viele Ehrenamtliche in der Gemeinde, die mit anfassen, die beim Aufstellen des Zeltes mitgeholfen haben. Und auch die Einrichtungen, die zu uns gehören, die Kita, das Heim und der Hort und die Migrationsberatung, die haben alle mit angefasst. Jeder trägt seinen Teil bei. Und wir hatten ein paar sehr schöne Tage und das Wetter war auch fast ein bisschen zu warm. Aber da wir im letzten Jahr alle gejammert haben, dass es zu kalt war, dürfen wir uns dieses Jahr nicht beschweren. Und so sind wir eigentlich ganz zufrieden mit unserer Hoffestwoche.
1: Neben der allgemein positiven Stimmung, die mit dem Hof- und Gemeindefest einhergeht, waren auch die diesjährigen Besucherzahlen ein positiver Aspekt. Mehr Besucher als im letzten Jahr sollen es gewesen sein.
3: Es waren mehr als im letzten Jahr, aber es ist auch mal sehr unterschiedlich und von der jeweiligen Veranstaltung abhängig. Wir haben ein sehr gut besuchte ökumenisches Grillen gehabt am Mittwoch. Da waren ganz viele, fast die gesamte Führungsebene der katholischen Gemeinde da. Das war unglaublich schön. Das haben wir zusammen gemacht. Am Donnerstag, der Trubel im Internationalen Hof, der ist schon traditionell. Der war voll wie immer. Und das war ja gleich in Verbindung mit unserem 20-jährigen Jubiläum für die Migrationsberatung dann besonders schön. Und und die Volkwerkstatt war trotz zeitgleich stattfindender Fußball-WM und Deutschlandspiel und verschiedene andere Veranstaltungen in der Stadt gut besucht. Wir hatten tolle Musik gestern Abend und ich glaube, es war eine sehr gute Stimmung insgesamt, ja.
1: So wurde die Festwoche am Sonntag ausgeklungen. Bei Kaffee und Kuchen und mit einem positiven Rückblick auf das diesjährige Hof- und Gemeindefest. Doch die Bierfässer mussten noch etwas bearbeitet werden.
3: Ausgetrunken vor allen Dingen. Also ja, genau, wir haben unser Gemeindefest jetzt, haben Kaffee und Kuchen gehabt. Und genau, heute Abend laden wir nochmal zum Austrinken ein, denn wenn wir das den Bierwagen zurückgeben, dann müssen wir die Fässer, die wir nicht ausgetrunken haben, bezahlen wir trotzdem voll. Und deswegen werden wir heute Abend noch austrinken.
1: Im Großen und Ganzen war das diesjährige Hof- und Gemeindefest also wieder ein Erfolg. Mal schauen, ob die Besucherzahlen nächstes Jahr noch mehr zunehmen. Wir bleiben auf jeden Fall gespannt. Ein Tag, auf den viele lange hingearbeitet haben. Mit einem großen Eröffnungsfest weihte das Seniorenzentrum Gesander in Sandersdorf seinen neuen Erweiterungsbau ein. Rund 26,5 Millionen Euro wurden in das Projekt investiert. Erstanden ist ein modernes Zentrum, das Pflege, Wohnen und Begegnung unter einem Dach vereint und gleichzeitig ein neuer Treffpunkt für die gesamte Gemeinde werden soll.
4: Wir hatten dann einige Verzögerungen, die auch damit zusammenhingen, dass die liquiden Mittel beim Bauherrn plötzlich mal ein bisschen weniger wurden. Aber dennoch hat die Firma Haber als Baufirma immer dazu gestanden, immer weiter gebaut, sodass wir dann endlich mit einigen Verzögerungen letztes Jahr weitestgehend im September fertig waren, im August dann also angefangen haben, hier dann mit den Belegungen und Vermietungen. Und dann, Sie werden es nicht glauben, ein paar Stunden, ein paar Tage nach der Übernahme, Wasserschaden, ganzes Erdgeschoss überschwemmt.
5: Ja, wir hatten letztes Jahr im September die ganz große Katastrophe. Wir wollten am 1. Oktober die Neueröffnung feiern. Und Mitte September, ich glaube es war der 22. September, hatten wir einen großen Wassereinbruch, sodass ungefähr, es war unter Putz, deswegen haben wir das nicht so gesehen. Wir haben es irgendwann gemerkt und haben gedacht, Mensch, was rauscht hier denn? Und 600 Quadratmeter waren unter Wasser. Also unterm Boden war das Wasser und es ging die Wände hoch und ich dachte, um Gottes Willen, also da war der Nervenzusammenbruch wirklich da. Ich saß da und habe geheult, das erste Mal. Ja, aber auch das haben wir gewuppt. Also man wächst mit seinen Aufgaben, das stimmt immer. Und ja, wir sind ja wirklich in den letzten Jahren echt gewachsen. Also das hatte nicht nur mit dem Bau zu tun, wir mussten Personal finden, wir mussten Bewohner finden. Was das nicht das große Problem ist, Bewohner kommen, das ist toll, das ist schön. Wir haben Mieter gefunden, da haben wir auch schon eine gute Belegung. Aber das Personal kommt auch, das ist auch sehr gut, haben wir auch weniger Probleme. Aber trotzdem, man muss halt immer reden, reden, reden. Ja. Also diese Vorstellungsgespräche, wir reden jetzt seit 2 Jahren, führen wir Vorstellungsgespräche in allen Bereichen. Jetzt haben wir gerade die Mitarbeiter unseres Bistros eingestellt. Ja, und so ist unser täglicher Ablauf.
1: Trotz einiger Herausforderungen während der Bauzeit, unter anderem durch Wasserschäden, konnte der Erweiterungsbau nun fertiggestellt werden. Das Ergebnis kann sich sehen lassen. 54 barrierefreie Servicewohnungen, eine neue Tagespflege, 63 zusätzliche stationäre Pflegeplätze sowie das öffentliche Bistro zur alten Schule erweitern das Angebot deutlich. Mit dem Ausbau wächst aber nicht nur die Einrichtung. Auch die Zahl der Arbeitsplätze vor Ort soll sich nahezu verdoppeln.
6: Ja, das Besondere ist, dass wir jetzt noch weitere alternative Wohnformen anbieten können hier in Sandersdorf-Brehna. Gerade mit den seniorengerechten Wohnungen, ohne dass es gleich eine Pflege sein muss, sondern ich kann dort wohnen wie in jeder anderen Wohnung auch. Aber wenn ich Hilfe brauche, ist jemand da und ist auf meine Bedürfnisse eingerichtet. Das ist, glaube ich, ein absoluter Mehrwert, den wir jetzt hier haben. Und es passt gut zu uns, sodass wir eigentlich jetzt mittlerweile jedem die passende Wohnform anbieten können.
5: Damals, wo wir uns gesehen haben, waren wir bei 55 Mitarbeitern. Jetzt sind wir ca. bei 85 Mitarbeitern. Ist halt in allen Bereichen gestiegen, von der Hauswirtschaft, Küche, Pflege natürlich. Ich denke bis zum Schluss, wir haben jetzt noch zwei Wohngruppen, die nicht belegt sind. Und dann werden wir so bei 100 Mitarbeitern ankommen. Also in der Pflege müssen wir nachlegen, wir müssen dann aber natürlich auch wieder in der Hauswirtschaft nachlegen. Die Küche muss wieder höher belegt werden, wir müssen für mehr kochen. Genau. Also wir haben 54 Wohnungen für betreutes Wohnen. Wir haben es in alles Zweiraumwohnungen, bis auf 3 Wohnungen sind Einraumwohnungen. Alle Wohnungen haben eine Dachterrasse oder einen Balkon mit Einbauküchen, Fußbodenheizung und bodentiefen Fenstern. Wir haben die stationäre Pflege, da haben wir dann insgesamt Also mit Altbau 123 Pflegeplätze.

0: Wir haben die Tagespflege mit 15 Tagesgästen und wir haben ab morgen das Bistro eröffnet. Genau, das, was halt auch für jeden begehbar ist.
1: Das neue Bistro soll künftig mehr sein als nur ein Ort zum Essen. Es versteht sich als Treffpunkt für Bewohner, Angehörige und Nachbarn und soll das Miteinander der Generationen fördern. Genau dieser Gedanke zieht sich durch das gesamte Konzept des Erweiterungsbaus. Besucher konnten sich bei Führung selbst ein Bild von den neuen Räumlichkeiten machen, während für Familien und Kinder ein buntes Rahmenprogramm angeboten wurde.
2: Ja, das finde ich auch nochmal ganz besonders auch schlau, dass hier das Bistro nicht nur für die Bewohner da ist, sondern eben geöffnet wird für alle. Und da wir mit dem Rathaus natürlich gleich nebenan sind, haben wir hier auch noch eine Möglichkeit, natürlich Mittagessen zu gehen, neben den anderen Restaurants, die wir natürlich hier schon haben. Aber da freuen wir uns drauf.
0: Wir machen sowieso, also wir arbeiten generationsübergreifend generell. Wir arbeiten viel mit Kindergärten und den Schulen zusammen. Hier zum Beispiel die Sekundarschule in Roth schickt ihre Schüler hierher zum sozialen Lernen. Der Kindergarten kommt regelmäßig zu uns zum Singen. Wir machen Spiele Nachmittag oder Vormittag, ist immer Vormittag, Spiele Vormittage, Sportfeste. Wir laden mal einen Zirkus ein, wo halt wirklich alt und jung dabei ist. Und so wollen wir das natürlich auch mit dem Bistro machen. Es soll für unsere Besucher sein, für die Angehörigen, für alle Mieter, für alle Bewohner. Soll halt auch so ein Treffpunkt für alt und jung werden.
1: Mit der Eröffnung setzt das Seniorenzentrum Gesander ein Zeichen für die Zukunft der Pflege in der Region. Moderne Wohn- und Betreuungskonzepte, neue Arbeitsplätze und ein offenes Haus für die gesamte Nachbarschaft. Der Erweiterungsbau soll weit mehr sein als nur ein zusätzliches Gebäude.
3: Unter blauem Himmel und warmen Temperaturen lud die WSG zu ihrem jährlichen Sommerfest ein. Mit lustigen Aktivitäten und Vorstellungen der neuen Techniken wurde das Fest für Groß und Klein zu einem tollen Erlebnis. Bereits in den letzten Jahren präsentierte sich die Wohnstättengenossenschaft mit einzigartigen und neuen Ideen, den Sommer bunter zu gestalten. Unter anderem ging es 2023 rund ums Meer. Fischbrötchen wurden verkauft, Piraten liefen umher und Seemannslieder wurden gesungen. So wollte die WSG auch nach dem letzten Entfall des Sommerfestes mit dem Motto »Das Fest der Sinne« überzeugen.
4: Es gibt auch in diesem Jahr ein Motto. Wir haben ja im vorigen Jahr ausgesetzt und hatten kein Sommerfest, weil wir uns in der Geschäftsstelle auf andere Dinge konzentrieren mussten. Umso schöner ist es, dass in diesem Jahr alles zusammenpasst, das Wetter, die begeisterten Teilnehmer und auch das Motto, nämlich wir feiern heute das Fest der Sinne. Es geht darum, dass jeder seine Sinne überprüfen kann, sehen, hören, riechen, schmecken, den Gleichgewichtssinn. Wir haben sogar KI im Einsatz. Da kann man mal testen, was die Zukunft bei der WSG sein wird. Wir wollen unsere Reparaturannahmen, nämlich KI-gestützt, managen. Also ein buntes Programm. Dazu hatten wir auch schon einen Zauberer hier an Bord. Der hat nun genau das gemacht, was man auch von einem Zauberer erwarten kann. Er hat den Menschen beigebracht, dass man die Sinne auch täuschen kann. Ja? Also die Sinnestäuschung war heute auch mit dabei.
3: Neben den spaßigen Aktivitäten konnten dann die Gäste die neue KI-Funktion austesten. Einfach nur ein Handy schnappen, Nummer eingeben und warten. Antworten wird dann nicht wie üblich ein Mitarbeiter, sondern die künstliche Intelligenz selbst.
5: Willkommen bei Ihrem persönlichen KI-Assistenten der Wohnstättengenossenschaft.
3: So soll es nicht nur bei der WSG in der Zukunft aussehen. Auch die Telekom ist mittlerweile mit ihrem sogenannten Magenta AI Call Assistant umgestiegen. Das trägt dazu bei, dass 24/7 Erreichbarkeit besteht, kein Rückrufchaos entsteht und sich Teams einige Zeit durch Standardfragen ersparen. Durch die Arbeitserleichterung kann sich die WSG nun auf andere wichtige Dinge des Alltages fokussieren und vielleicht schon das nächste Sommerfest planen.
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1: Premiere in Bitterfeld-Wolfen. Der Kultur- und Heimatverein Wolfen e.V. veranstaltete am 20. Juni seinen ersten Baby- und Kinderflohmarkt im Hofe des Rathauses. Unterstützt von der Kita Campus Kids, welche Spenden durch den Verkauf von Kaffee und Kuchen sammelte. Die Idee hatte eigene Beweggründe, doch es stellt sich raus, dass solch ein Flohmarkt vom großen Interesse in Bitterfeld-Wolfen ist.
2: Heute findet der erste Baby- und Kinderflohmarkt vom Kultur- und Heimatverein Wolfen statt, erstmalig. Und jo.
3: Okay. Genau. Und unterstützt wird das Ganze auch von der Kita Campus Kids. Wir sammeln Spenden in Form von Kaffee und Kuchen für die Durchstarter, damit wir dort für die Vorschüler ein bisschen was finanzieren können, zum Beispiel das Zuckertütenfest, und unterstützen das damit.
2: Eigentlich ganz einfach. Ich bin letztes Jahr das erste Mal Mama geworden und bin dann an Mandy herangetreten, weil ich einfach so viel Zeug zu Hause habe und das gar nicht loswerde. Und da habe ich gesagt, Mensch, wollen wir nicht einfach mal einen Kinderflohmarkt hier machen? Ist einfach zu wenig in unserer Region, dass es überhaupt sowas angeboten wird. Ja, und man sieht die Resonanz. Wir haben viele Stände, somit so vielen Anfragen hätten wir gar nicht gerechnet. Und ja.
3: Ungefähr 30 Stände haben wir.
2: Genau. Genau, Kleidung von allen Größen, also die eben nach dem, was man zu Hause hat. Spielzeug, Fahrräder, Kinderwagen.
3: Schwangerschaftsmode,
2: eigentlich alles rund um Kind und Baby. Genau.
3: 100 bis 200 Menschen erwarten wir heute.
1: Insgesamt 30 Verkaufsstände waren anwesend. Von Spielzeug bis hin zu Kinderwagen oder Kleidung von Babys bis hin zur Mutti war alles erwerbbar. Nur leider hatte das Wetter einen anderen Plan für den Flohmarkt.
2: Ja, ich denke mal, es werden bestimmt jetzt viele abbauen, aber wir werden als Verein natürlich eine Neuauflage machen, weil man sieht, der Zuspruch ist hoch und es waren halt auch viele Darsteller da gewesen, also die einen Stand gemacht haben. Ja, Wiederholung auf jeden Fall.
1: Trotz des Regens blieben noch ein paar Stände da. Besucher, die sich auf das Wetter vorbereitet haben, stöberten noch ein bisschen durch die Stände. Andere suchten Schutz unter dem Rathaus. Die Resonanz war dennoch mit erwarteten 200 Besuchern da. Und hoffentlich wird die Neuauflage des Baby- und Kinderflohmarktes des Kultur- und Heimatvereins Wolfen e.V. vom schlechten Wetter verschont.
4: Wer derzeit die St. Agnuskirche in Köthen betritt, reibt sich zunächst verwundert die Augen. Wo sonst Gottesdienste gefeiert werden, ragt jetzt ein riesiger Hochseilgarten bis unter das Gewölbe. 5 Meter breit, 8 Meter lang und rund 8 Meter hoch. Aufgebaut mitten im Kirchenschiff. Rund 600 Kinder und Jugendliche aus Schulen der gesamten Region nehmen in diesem Jahr an dem Projekt Getragen Wagen teil. Neben Schulen aus Köthen sind auch Gruppen aus Gröbzig, Zürbig, Bernburg und Dessau dabei.
5: Na, das Besondere an dem Projekt ist eigentlich, das Augenscheinliche ist und das, was als Größtes hier steht, ist dieser Kletterkubus. Der ist aber nicht das Wichtigste, der ist nur das Größte. Also es geht in dem Projekt darum, dass wir Schülern oder Gruppen allgemein, die zu uns kommen, erklären wollen, was sich in so einem Kirchraum befindet. Wir haben dort verschiedenste Stationen, wo wir mit erlebnispädagogischen Übungen erklären, was ist ein Taufstein, was ist eine Kanzel, was ist ein Altar, was ist eine Orgel. Da gibt es immer eine Station und dort machen wir zum Beispiel am Taufstein machen wir eine Vertrauensübung und erklären, während wir diese Vertrauensübung erklären wir die Taufe, was Taufe ist, was Taufe für uns bedeutet. Die Kanzel, auf der Kanzel steht sonntags der Pfarrer und gibt der Gemeinde Orientierung durch Worte aus der Bibel. Und deswegen machen wir mit den Schülern an der Kanzel eine Orientierungsübung und erklären dann, warum da eine Kanzel steht, warum da der Pfarrer steht und so weiter. Und dann nehmen die ganz viel mit raus und dann dürfen die auch noch klettern.
4: Im Mittelpunkt steht dabei nicht die sportliche Leistung. Viel wichtiger sind gegenseitiges Vertrauen, Teamarbeit und der Mut, sich neuen Herausforderungen zu stellen. Denn jeder Schritt in luftiger Höhe funktioniert nur, wenn sich die Kinder aufeinander verlassen können. Doch das Klettern ist nur ein Teil des Projekts. Zwischen den einzelnen Übungen

0: nehmen sich die Gruppen Zeit, den Kirchenraum näher kennenzulernen. Pfarrer Martin Oljenicki führt die Schülerinnen und Schüler durch die St. Agnes-Kirche und erklärt die Bedeutung von Altar, Kanzel und Taufbecken. Im Mittelpunkt steht dabei auch die heilige Agnes, nach der die Kirche benannt ist. Sie lebte der Überlieferung nach im 3. Jahrhundert in Rom und gilt als Symbol für Mut, Glauben und Standhaftigkeit. Anschließend zeigt der Pfarrer das Grab der heiligen Agnes in der Kirche und erzählt, welche Bedeutung sie bis heute für die Gemeinde hat. Zum Abschluss könnten die Kinder ihre ganz persönlichen Wünsche, Hoffnungen oder Gedanken auf kleine Zettel schreiben. Diese werden anschließend an einem Geländer im Kirchenraum befestigt. Als sichtbares Zeichen dafür, was die jungen Besucher bewegt und welche Eindrücke sie aus diesem besonderen Tag mitnehmen. So wirkt der Kirchenbesuch nicht wie ein klassischer Unterricht, sondern wird zu einem persönlichen Erlebnis, das den Kletterparcours mit den Werten verbindet, die das Projekt vermitteln möchte. Vertrauen, Gemeinschaft und Mut. Also dient das Klettergerüst dann nur als Lockmittel?
1: Genau, kann man schon echt so sagen, aber das funktioniert auch super gut seit Jahren und die klettern gerne und das Projekt heißt Getragen Wagen. Das Klettern ist natürlich auch ein Wagnis und dadurch, dass die Gruppe die Kletternden selbst trägt, ist das schon auch eine Herausforderung und das passt natürlich voll ins Konzept mit rein. Aber es ist tatsächlich wirklich dafür da, um die Schwellenangst zu nehmen, in so eine Kirche einfach auch mal reinzugehen.
0: Das Konzept geht auf. Der Hochseilgarten weckt zunächst die Neugier. Gleichzeitig erleben viele Kinder einen Kirchenraum, den sie vorher kaum oder gar nicht kannten. So verbindet das Projekt Erlebnispädagogik mit der Auseinandersetzung mit Glaube, Geschichte und Gemeinschaft. Bereits zum 11. Mal wird Getragen Wagen in einer Kirche der Evangelischen Landeskirche Anhalts aufgebaut. Nach dem erfolgreichen Projekt in Köthen vor 4 Jahren ist die Resonanz erneut groß.
1: Also wir machen ja ganz am Ende gibt es eine Feedbackrunde, wo sozusagen jeder auch nochmal sagen kann, wie es ihm ging. Und bisher war durchweg immer nur Begeisterung. Und man muss ja davon ausgehen, die Klasse, die jetzt gerade da ist, die kommen ja während alle anderen Schüler schon hitzefrei haben und die sind trotzdem hier.
0: Sport, Vertrauen und Kirche einmal ganz anders erleben. Genau diese Mischung macht Getragen Wagen zu einem besonderen Projekt. Und für viele der jungen Teilnehmer bleibt der Besuch der St. Agnes-Kirche sicher noch lange in Erinnerung.

0: Trotz sommerlicher Hitze lockt das zweite Kunst- und Kulturfestival des Diakonievereins zahlreiche Besucher nach Wolfen. Unter dem Motto »Komm wie du bist, feier Vielfalt« erwartete die Gäste ein buntes Programm mit Musik, Tanz und kreativen Mitmachangeboten. Kostenlose Sonnencreme, schattige Plätze und kleine Abkühlungen sorgten dafür, dass die Temperaturen der guten Stimmung keinen Abbruch taten. Auf der Bühne zeigten dann verschiedene Gruppen ihr Können. Von musikalischen Beiträgen über Tanz bis hin zu einem mitreißenden Auftritt des Chors aus dem Haus Friederike. Beim Gute-Laune-Lied wird nicht nur mitgesungen, sondern auch gemeinsam getanzt. Parallel dazu entstanden an den Kreativständen neue Kunstwerke, Erinnerungsfotos und viele Begegnungen zwischen den Besucherinnen und Besuchern.
1: Die Idee ist letztes Jahr entstanden. Wir haben unsere Zirkusprojektgruppe, die sehen wir da links auf dem Rasen, die starten heute 20.45 Uhr mit ihrem Programm und bieten uns heute eine Feuershow. Sie begleiten uns schon 10 Jahre, führen jedes Jahr so um die Weihnachtszeit einen Auftritt haben die bei uns. Und dieses Jahr oder letztes Jahr entstand die Idee einer Feuershow. Und dann hatten wir überlegt im Sozialdienst, in welchem Rahmen werden wir diese Feuershow präsentieren. Hatten über einen Takt der offenen Tür nachgedacht und ja, viele Ideen gesponnen. Und dann sind wir zu einem Kunst- und Kulturfestival gekommen, um das in einem passenden Rahmen, in den Abendstunden natürlich passend präsentieren zu können. Letztes Jahr sind wir gestartet, waren in einem etwas kleineren Rahmen, etwas kleinere Mitmachstrecke. Aber dieses Jahr haben wir viele Partner eingeladen. Die Hochschule Anhalt ist dabei, Connect People ist dabei. Und unsere Gemeinschaftsschule ist dabei. Also es haben viele Leute einen Stand. Wir bieten viel, vor allem natürlich auch für die Kinder. Und ja, hoffen, dass natürlich jetzt viel Publikum auch noch kommt. Also unser Headline.

0: einer ist die Band Akustik, die Tanzkapelle aus Wolfen. Und als absolutes Highlight natürlich unsere Feuershow von unserer Zirkusprojektgruppe.
1: Als der Abend langsam kühler wird, übernahm die Musik das Kommando. Bevor eine Feuershow der Zirkusprojektgruppe den Höhepunkt des Festivals bildete. Das Kunst- und Kulturfestival zeigt einmal mehr, wie Menschen durch Kunst, Kultur und gemeinsames Erleben zusammenfinden. Ganz im Sinne des Mottos Vielfalt feiern. Puppen, Bücher, Kuscheltiere oder Brettspiele. Auf den Decken im Schlosshof gab es für die Besucherinnen und Besucher viel zu entdecken. Kinder zwischen 6 und 14 Jahren boten hier ihre Spielsachen zum Verkauf an. Organisiert wurde der Flohmarkt vom Gewerbeverein Wittenberg und der Touristeninformation. Mit Unterstützung der Projektschmiede und der Stadt Wittenberg.
2: Also in diesem Jahr haben wir über 62 Anmeldungen, was toll ist, weil es ist nicht nur Jubiläum, sondern auch noch sehr warm. Und wir hatten ein bisschen Sorge, um ehrlich zu sein, dass sich viele für den Badesee entscheiden und vielleicht auch die gekühlte Wohnung. Aber nein, wir wurden eines Besseren belehrt. Schon im Vorfeld war vielen Eltern klar, sie wollen auf jeden Fall teilnehmen. Und deswegen freuen wir uns, dass heute auch so viele hier erschienen sind. Das ist das eine. Aber auch, dass viele gekommen sind, um zu gucken, was es denn hier zu kaufen gibt. Das gehört ja auch mit dazu, die Bereitschaft von kleinen und großen Käufern. Und das ist hier auf dem Schlosshof besonders schön, weil hier ist nämlich auch ein schönes, schattiges Plätzchen. Und das ist eine neue Kombination. In den ganzen 30 Jahren gab es verschiedene Standorte. Hier ist wohl einer der historischeren Standorte und damit auch sogar noch durch den Schatten ein sehr schöner Ort entstanden für den Kinderflohmarkt.
1: Die hohen Temperaturen stellten die Veranstalter allerdings vor besondere Herausforderungen. Deshalb wurde der Kinderflohmarkt um eine Stunde verkürzt und endete bereits um 11 Uhr. Sonnenschirme, kostenloses Trinkwasser und ein Abkühlungsbereich sorgten dafür, dass die Kinder den Vormittag trotz der Hitze genießen konnten.
2: Also wir haben zum einen nicht nur ein kleines Basin mit ganz tollen Spritzpistolen. In Vorwarnung nicht die Ware und auch nicht die Eltern, nur die Kinder dürfen sich nachspritzen. Jedes Kind bekommt auch noch eine Kugel Eis und wir haben gemeinschaftlich entschieden, dass der Kinderflohmarkt verkürzt wird. Das heißt von 9 bis 11 anstatt von 9 bis 12.
1: Für die jungen Verkäuferinnen und Verkäufer stand aber nicht nur das Geld im Vordergrund. Viele freuten sich auch darüber, dass ihre Spielsachen ein neues Zuhause fanden.
3: Ich finde es einfach so schön, dass alle hier zusammenkommen und dass man auch selber ein bisschen Geld verdienen kann, bei den anderen zuschauen kann und auch mit Geld lernen kann und zu handeln und mit anderen Menschen Kontakt zu haben. Das mag ich sehr.
1: Während des Vormittags wurde gehandelt, gefälscht und verkauft. Einige Stände waren dabei besonders gefragt.
3: Ganz gut. Es war mal groß, es war mal klein. Es waren irgendwie immer so Phasen, wann die Menschen eben kamen. Zu früh war es nicht so, da war es schon sehr, sehr leer. Aber dann kamen immer mehr Menschen und dann ging es eigentlich wieder in die Höhe mit der Kasse.
1: Und auch für den Erlös gab es bei vielen schon konkrete Pläne.
3: Ich werde es dann wahrscheinlich sparen, weil man weiß nie, wofür man es braucht. Es ist immer, dass man irgendwas parat hat, falls irgendwas passiert.
1: Der Kinderflohmarkt lockte zahlreiche Familien in den Schlosshof und zeigte, dass gebrauchte Spielsachen auch neuen Besitzerinnen und Besitzern noch viel Freude bereiten können.

0: Das größte Musikfest der Welt stand wieder einmal auf dem Plan. Die Rede ist natürlich von der Fête de la Musique. Auch die älteste Stadt Sachsen-Anhalts beteiligte sich einmal mehr an den Feierlichkeiten. Und das mit großem Aufgebot.
1: Heute ist der längste Tag des Jahres, der 21. Juni, und da findet traditionell seit 14 Jahren in Aschersleben die Fête de la Musique statt. Die Fête de la Musique ist in den 80er Jahren in Frankreich entstanden als ein Musikfest, was draußen stattfindet, was kostenlos ist und was einfach die Menschen einlädt zu musizieren und andere Menschen einlädt zuzuhören. Und das machen wir in Aschersleben seit 14 Jahren und das macht sehr viel Spaß. Es ist sehr erfolgreich. Wir sind in diesem Jahr mit 9 Standorten am Start, quer durch die Stadt. Und von 13 Uhr, wir haben einen Auftakt gehabt auf dem Holzmarkt, bis abends, bis spät in die Nacht, ist in Aschersleben was los.
0: Die Fête de la Musique ist für jedermann. Dies spiegelt sich auch in dem vielfältigen musikalischen Angebot wider. Von Kindertanz bis zu Heavy Metal ließ sich alles hören. Und das an verschiedensten Standorten in der Stadt.
1: Ja, die Fête de la Musique ist ein Schaufenster für musikalische Darbietungen. Wir haben zum Auftakt gerade die Kindergartengruppe Bumi gesehen mit ihren Tanz und Gesang. Es gibt die Möglichkeit für Chöre aufzutreten. Bands haben die Möglichkeit, sich vor Zuschauern und Zuhörern darzustellen. Und ganz toll ist, dass Land Sachsen-Anhalt und das Institut Français ermöglichen es jedes Jahr, dass französische Bands nach Sachsen-Anhalt kommen, die an allen Standorten in Sachsen-Anhalt auftreten. Und wir haben heute Abend am Sonntag um 21 Uhr im Museumshof eine französische Band Back and Force, die auftreten werden. Und das zeichnet natürlich die Internationalität dieses Musikfestes aus.
0: Doch die Fête de la Musique wird in Aschersleben auch taktisch genutzt. Und zwar als Auftakt für den Sommerspielplan der Stadt. Wo verschiedenste Events stattfinden werden, im Vordergrund steht hierbei jedoch die Musik.
2: Also mit der Fête de la Musique ist es ja nicht nur der längste Tag des Jahres, den wir feiern. Wir feiern in Aschersleben auch die musikalische Vielfalt. Und das soll für uns heute der Auftakt sein, diese musikalische Vielfalt auch in den Sommer hineinzutragen. Wir werden am 30.07. eine Taylor Swift Open Air Party durchführen auf der Herrenbreite. Dann folgt am 31.07. ein Open Air Konzert mit Matthias Reim, was dann am darauffolgenden Tag mit einer musikalischen Party mit Alex Christensen endet. Also wir haben heute den musikalischen Auftakt in den Sommer mit der Fête und wir werden dann im Sommer mit Matthias Reim und Alex Christensen diese musikalische Party dann auch weiter fortführen.
0: Mit gut gefüllten Straßen und Bühnen, trotz der Hitze, lässt sich schlussfolgern, dass die Fête de la Musique in Aschersleben auch zum 14. Mal ein Erfolg gewesen war. Nun folgt in Aschersleben der restliche Sommerspielplan. Infos zu diesem sind im Übrigen auf der Seite der Aschersleber Touristeninformation einsehbar. Der Innenhof des Wolfgangstifts in Köthen öffnete einmal mehr seine Tore zum nun schon 4. Hof- und Gemeindefest der evangelischen Kirchengemeinde St. Jakob. Vom 17. bis zum 21. Juni war jedermann eingeladen. Vom Kuchenbazar bis hin zum politischen Diskurs war alles im Angebot. Am Sonntag ließ man die Festlichkeiten abschließend bei Kuchen, Kaffee und Fassbrause ausklingen. Pfarrer Martin Oljenicki mit dem Resümee der letzten Tage.
3: Das Schöne ist, wenn man es etwas zum 4. Mal macht, dann hat man schon gewisse Erfahrungen. Man weiß, wo alles ist. Man hat eine Idee, wie man was aufstellt. Und auch schon inzwischen, und das ist das, wofür ich unglaublich dankbar bin, ganz viele helfende Hände. Also ganz viele Ehrenamtliche in der Gemeinde, die mit anfassen, die beim Aufstellen des Zeltes mitgeholfen haben. Und auch die Einrichtungen, die zu uns gehören, die Kita, das Heim und der Hort und die Migrationsberatung, die haben alle mit angefasst. Jeder trägt seinen Teil bei und wir hatten ein paar sehr schöne Tage und das Wetter war auch fast ein bisschen zu warm. Aber da wir im letzten Jahr alle gejammert haben, dass es zu kalt war, dürfen wir uns dieses Jahr nicht beschweren. Und so sind wir eigentlich ganz zufrieden mit unserer Hoffestwoche.
0: Neben der allgemein positiven Stimmung, die mit dem Hof- und Gemeindefest einhergeht, waren auch die diesjährigen Besucherzahlen ein positiver Aspekt. Mehr Besucher als im letzten Jahr sollen es gewesen sein.
3: Es waren mehr als im letzten Jahr, Aber es ist auch mal sehr unterschiedlich und von der jeweiligen Veranstaltung abhängig. Ne? Wir haben ein sehr gut besuchtes ökumenisches Grillen gehabt am Mittwoch. Da waren ganz viele, fast die gesamte Führungsebene der katholischen Gemeinde da. Das war unglaublich schön. Das haben wir zusammen gemacht. Am Donnerstag, der Trubel im Internationalen Hof, der ist schon traditionell, der war voll wie immer. Und das war ja gleich in Verbindung mit unserem 20-jährigen Jubiläum für die Migrationsberatung dann besonders schön. Und genau, und die Folkwerkstatt war trotz zeitgleich stattfindender Fußball-WM und Deutschlandspiel und verschiedene andere Veranstaltungen in der Stadt gut besucht. Wir hatten tolle Musik gestern Abend und ich glaube, es war eine sehr gute Stimmung insgesamt, ja.
0: So wurde die Festwoche am Sonntag ausgeklungen. Bei Kaffee und Kuchen und mit einem

0: positiven Rückblick auf das diesjährige Hof- und Gemeindefest. Doch die Bierfässer mussten noch etwas bearbeitet werden.
1: Ausgetrunken vor allen Dingen. Also ja, genau, wir haben unser Gemeindefest jetzt, haben Kaffee und Kuchen gehabt. Und genau, heute Abend laden wir nochmal zum Austrinken ein, denn wenn wir den Bierwagen zurückgeben, dann müssen wir die Fässer, die wir nicht ausgetrunken haben, bezahlen wir trotzdem voll. Und deswegen werden wir heute Abend noch austrinken.
0: Im Großen und Ganzen war das diesjährige Hof- und Gemeindefest also wieder ein Erfolg. Mal schauen, ob die Besucherzahlen nächstes Jahr noch mehr zunehmen. Wir bleiben auf jeden Fall gespannt. Ein Tag, auf den viele lange hingearbeitet haben. Mit einem großen Eröffnungsfest weihte das Seniorenzentrum Gesander in Sandersdorf seinen neuen Erweiterungsbau ein. Rund 26,5 Millionen Euro wurden in das Projekt investiert. Erstanden ist ein modernes Zentrum, das Pflege, Wohnen und Begegnung unter einem Dach vereint und gleichzeitig ein neuer Treffpunkt für die gesamte Gemeinde werden soll.
2: Wir hatten dann einige Verzögerungen, die auch damit zusammenhingen, dass die liquiden Mittel beim Bauherrn plötzlich mal ein bisschen weniger wurden. Aber dennoch hat die Firma Haber als Baufirma immer dazu gestanden, immer weiter gebaut, sodass wir dann endlich mit einigen Verzögerungen letztes Jahr weitestgehend im September fertig waren, im August dann also angefangen haben, hier dann mit den Belegungen und Vermietungen. Und dann, Sie werden es nicht glauben, ein paar Stunden, ein paar Tage nach der Übernahme, Wasserschaden, ganzes Erdgeschoss überschwemmt.
3: Ja, wir hatten letztes Jahr im September die ganz große Katastrophe. Wir wollten am 1. Oktober die Neueröffnung feiern. Und Mitte September, ich glaube es war der 22. September, hatten wir einen großen Wassereinbruch. Sodass ungefähr, es war unter Putz, deswegen haben wir das nicht so gesehen. Wir haben es irgendwann gemerkt und haben gedacht, Mensch, was rauscht hier denn? Und 600 Quadratmeter waren unter Wasser. Also unterm Boden war das Wasser und es ging die Wände hoch und ich dachte, um Gottes Willen, also da war der Nervenzusammenbruch wirklich da. Ich saß da und habe geheult, das erste Mal. Ja, aber auch das haben wir gewuppt. Also man wächst mit seinen Aufgaben, das stimmt immer. Und ja, wir sind ja wirklich in den letzten Jahren echt gewachsen. Also das hatte nicht nur mit dem Bau zu tun. Wir mussten Personal finden, wir mussten Bewohner finden. Was das nicht das große Problem ist, Bewohner kommen. Das ist toll, das ist schön. Wir haben Mieter gefunden, da haben wir auch schon eine gute Belegung. Aber das Personal kommt auch, das ist auch sehr gut. Haben wir auch weniger Probleme, aber trotzdem, man muss halt immer reden, reden, reden. Ja. Also diese Vorstellungsgespräche, wir reden jetzt seit 2 Jahren, führen wir Vorstellungsgespräche in allen Bereichen. Jetzt haben wir gerade die Mitarbeiter unseres Bistros eingestellt. Ja, und so ist unser täglicher Ablauf.
0: Trotz einiger Herausforderungen während der Bauzeit, unter anderem durch Wasserschäden, konnte der Erweiterungsbau nun fertiggestellt werden. Das Ergebnis kann sich sehen lassen. 54 barrierefreie Servicewohnungen, eine neue Tagespflege, 63 zusätzliche stationäre Pflegeplätze sowie das öffentliche Bistro zur alten Schule erweitern das Angebot deutlich. Mit dem Ausbau wächst aber nicht nur die Einrichtung. Auch die Zahl der Arbeitsplätze vor Ort soll sich nahezu verdoppeln.
4: Ja, das Besondere ist, dass wir jetzt noch weitere alternative Wohnformen anbieten können hier in Sandersdorf, in Sandersdorf-Brehna. Gerade mit den seniorengerechten Wohnungen, ohne dass es gleich eine Pflege sein muss, sondern ich kann dort wohnen wie in jeder anderen Wohnung auch. Aber wenn ich Hilfe brauche, ist jemand da und ist auf meine Bedürfnisse eingerichtet. Das ist, glaube ich, ein absoluter Mehrwert, den wir jetzt hier haben. Und es passt gut zu uns, sodass wir eigentlich jetzt mittlerweile jedem die passende Wohnform anbieten können.
3: Damals, wo wir uns gesehen haben, waren wir bei 55 Mitarbeitern, jetzt sind wir ca. bei 85 Mitarbeitern. Ist halt in allen Bereichen gestiegen, von der Hauswirtschaft, Küche, Pflege natürlich. Ich denke bis zum Schluss, wir haben jetzt noch zwei Wohngruppen, die nicht belegt sind. Und dann werden wir so bei 100 Mitarbeitern ankommen. Also in der Pflege müssen wir nachlegen, wir müssen dann aber natürlich auch wieder in der Hauswirtschaft nachlegen. Die Küche muss wieder höher belegt werden, wir müssen für mehr kochen. Genau. Also wir haben 54 Wohnungen für betreutes Wohnen. Wir haben es in alles 2-Raum-Wohnungen, bis auf 3 Wohnungen sind 1-Raum-Wohnungen. Alle Wohnungen haben eine Dachterrasse oder einen Balkon mit Einbauküchen, Fußbodenheizung und bodentiefen Fenstern. Wir haben die stationäre Pflege, da haben wir dann insgesamt, also mit Altbau, 123 Pflegeplätze.

0: Wir haben die Tagespflege mit 15 Tagesgästen und wir haben ab morgen das Bistro eröffnet. Genau, das, was halt auch für jeden begehbar ist.
1: Das neue Bistro soll künftig mehr sein als nur ein Ort zum Essen. Es versteht sich als Treffpunkt für Bewohner, Angehörige und Nachbarn und soll das Miteinander der Generationen fördern. Genau dieser Gedanke zieht sich durch das gesamte Konzept des Erweiterungsbaus. Besucher konnten sich bei Führung selbst ein Bild von den neuen Räumlichkeiten machen, während für Familien und Kinder ein buntes Rahmenprogramm angeboten wurde.
2: Ja, das finde ich auch nochmal ganz besonders auch schlau, dass hier das Bistro nicht nur für die Bewohner da ist, sondern eben geöffnet wird für alle. Und da wir mit dem Rathaus natürlich gleich nebenan sind, haben wir hier auch noch eine Möglichkeit, natürlich Mittagessen zu gehen, neben den anderen Restaurants, die wir natürlich hier schon haben. Aber da freuen wir uns drauf.
0: Wir machen sowieso, also wir arbeiten generationsübergreifend generell. Wir arbeiten viel mit Kindergärten und den Schulen zusammen. Zum Beispiel die Sekundarschule in Roth schickt ihre Schüler hierher zum sozialen Lernen. Der Kindergarten kommt regelmäßig zu uns zum Singen. Wir machen Spiele Nachmittag oder Vormittag, ist immer Vormittag, Spiele Vormittage, Sportfeste. Wir laden mal einen Zirkus ein, wo halt wirklich alt und jung dabei ist. Und so wollen wir das natürlich auch mit dem Bistro machen. Es soll für unsere Besucher sein, für die Angehörigen, für alle Mieter, für alle Bewohner. Soll halt auch so ein Treffpunkt für alt und jung werden.
1: Mit der Eröffnung setzt das Seniorenzentrum Gesander ein Zeichen für die Zukunft der Pflege in der Region. Moderne Wohn- und Betreuungskonzepte, neue Arbeitsplätze und ein offenes Haus für die gesamte Nachbarschaft. Der Erweiterungsbau soll weit mehr sein als nur ein zusätzliches Gebäude.
3: Unter blauem Himmel und warmen Temperaturen lud die WSG zu ihrem jährlichen Sommerfest ein. Mit lustigen Aktivitäten und Vorstellungen der neuen Techniken wurde das Fest für Groß und Klein zu einem tollen Erlebnis. Bereits in den letzten Jahren präsentierte sich die Wohnstättengenossenschaft mit einzigartigen und neuen Ideen, den Sommer bunter zu gestalten. Unter anderem ging es 2023 rund ums Meer. Fischbrötchen wurden verkauft, Piraten liefen umher und Seemannslieder wurden gesungen. So wollte die WSG auch nach dem letzten Entfall des Sommerfestes mit dem Motto »Das Fest der Sinne« überzeugen.
4: Es gibt auch in diesem Jahr ein Motto. Wir haben ja im vorigen Jahr ausgesetzt und hatten kein Sommerfest, weil wir uns in der Geschäftsstelle auf andere Dinge konzentrieren mussten. Umso schöner ist es, dass in diesem Jahr alles zusammenpasst, das Wetter, die begeisterten Teilnehmer und auch das Motto, nämlich wir feiern heute das Fest der Sinne. Es geht darum, dass jeder seine Sinne überprüfen kann. Sehen, hören, riechen, schmecken, den Gleichgewichtssinn. Wir haben sogar KI im Einsatz. Da kann man mal testen, was die Zukunft bei der WSG sein wird. Wir wollen unsere Reparaturannahme, nämlich KI-gestützt, managen. Also ein buntes Programm. Dazu hatten wir auch schon einen Zauberer hier an Bord. Der hat nun genau das gemacht, was man auch von einem Zauberer erwarten kann. Er hat den Menschen beigebracht, dass man die Sinne auch täuschen kann. Ja? Also die Sinnestäuschung war heute auch mit dabei.
3: Neben den spaßigen Aktivitäten konnten dann die Gäste die neue KI-Funktion austesten. Einfach nur ein Handy schnappen, Nummer eingeben und warten. Antworten wird dann nicht wie üblich ein Mitarbeiter, sondern die künstliche Intelligenz selbst.
5: Willkommen bei Ihrem persönlichen KI-Assistenten der Wohnstättengenossenschaft. Wie kann ich Ihnen helfen?
3: So soll es nicht nur bei der WSG in der Zukunft aussehen. Auch die Telekom ist mittlerweile mit ihrem sogenannten Magenta AI Call Assistant umgestiegen. Das trägt dazu bei, dass 24/7 Erreichbarkeit besteht, kein Rückrufchaos entsteht und sich Teams einige Zeit durch Standardfragen ersparen. Durch die Arbeitserleichterung kann sich die WSG nun auf andere wichtige Dinge des Alltages fokussieren und vielleicht schon das nächste Sommerfest planen.
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1: Premiere in Bitterfeld-Wolfen. Der Kultur- und Heimatverein Wolfen e.V. veranstaltete am 20. Juni seinen ersten Baby- und Kinderflohmarkt im Hofe des Rathauses. Unterstützt von der Kita Campus Kids, welche Spenden durch den Verkauf von Kaffee und Kuchen sammelte. Die Idee hatte eigene Beweggründe, doch es stellt sich raus, dass solch ein Flohmarkt vom großen Interesse in Bitterfeld-Wolfen ist.
2: Heute findet der erste Baby- und Kinderflohmarkt vom Kultur- und Heimatverein Wolfen statt, erstmalig. Und jo.
3: Okay. Genau. Und unterstützt wird das Ganze auch von der Kita Campus Kids. Wir sammeln Spenden in Form von Kaffee und Kuchen für die Durchstarter, damit wir dort für die Vorschüler ein bisschen was finanzieren können, zum Beispiel das Zuckertütenfest, und unterstützen das damit.
2: Eigentlich ganz einfach. Ich bin letztes Jahr das erste Mal Mama geworden und bin dann an Mandy herangetreten, weil ich einfach so viel Zeug zu Hause habe und das gar nicht loswerde. Und da habe ich gesagt, Mensch, wollen wir nicht einfach mal einen Kinderflohmarkt hier machen? Ist einfach zu wenig in unserer Region, dass es überhaupt sowas angeboten wird. Ja, und man sieht die Resonanz. Wir haben viele Stände, somit so vielen Anfragen hätten wir gar nicht gerechnet. Und ja.
3: Ungefähr 30 Stände haben wir.
2: Genau. Genau, Kleidung von allen Größen, also die eben nach dem, was man zu Hause hat. Spielzeug, Fahrräder, Kinderwagen.
3: Schwangerschaftsmode,
2: eigentlich alles rund um Kind und Baby. Genau.
3: 100 bis 200 Menschen erwarten wir heute.
1: Insgesamt 30 Verkaufsstände waren anwesend. Von Spielzeug bis hin zu Kinderwagen oder Kleidung von Babys bis hin zur Mutti war alles erwerbbar. Nur leider hatte das Wetter einen anderen Plan für den Flohmarkt.
2: Ja, ich denke mal, es werden bestimmt jetzt viele abbauen, aber wir werden als Verein natürlich eine Neuauflage machen, weil man sieht, der Zuspruch ist hoch und es waren halt auch viele Darsteller da gewesen, also die einen Stand gemacht haben. Ja, Wiederholung auf jeden Fall.
1: Trotz des Regens blieben noch ein paar Stände da. Besucher, die sich auf das Wetter vorbereitet haben, stöberten noch ein bisschen durch die Stände. Andere suchten Schutz unter dem Rathaus. Die Resonanz war dennoch mit erwarteten 200 Besuchern da. Und hoffentlich wird die Neuauflage des Baby- und Kinderflohmarktes des Kultur- und Heimatvereins Wolfen e.V. vom schlechten Wetter verschont.
4: Wer derzeit die St. Agnuskirche in Köthen betritt, reibt sich zunächst verwundert die Augen. Wo sonst Gottesdienste gefeiert werden, ragt jetzt ein riesiger Hochseilgarten bis unter das Gewölbe. 5 Meter breit, 8 Meter lang und rund 8 Meter hoch. Aufgebaut mitten im Kirchenschiff. Rund 600 Kinder und Jugendliche aus Schulen der gesamten Region nehmen in diesem Jahr an dem Projekt Getragen Wagen teil. Neben Schulen aus Köthen sind auch Gruppen aus Gröbzig, Zürbig, Bernburg und Dessau dabei.
5: Na, das Besondere an dem Projekt ist eigentlich, das Augenscheinliche ist und das, was als Größtes hier steht, ist dieser Kletterkubus. Der ist aber nicht das Wichtigste, der ist nur das Größte. Also es geht in dem Projekt darum, dass wir Schülern oder Gruppen allgemein, die zu uns kommen, erklären wollen, was sich in so einem Kirchraum befindet. Wir haben dort verschiedenste Stationen, wo wir mit erlebnispädagogischen Übungen erklären, was ist ein Taufstein, was ist eine Kanzel, was ist ein Altar, was ist eine Orgel. Da gibt's immer eine Station und dort machen wir zum Beispiel am Taufstein machen wir eine Vertrauensübung und erklären, während wir diese Vertrauensübung erklären wir die Taufe, was Taufe ist, was Taufe für uns bedeutet. Die Kanzel, auf der Kanzel steht sonntags der Pfarrer und gibt der Gemeinde Orientierung durch Worte aus der Bibel. Und deswegen machen wir mit den Schülern an der Kanzel eine Orientierungsübung und erklären dann, warum da eine Kanzel steht, warum da der Pfarrer steht und so weiter. Und dann nehmen die ganz viel mit raus und dann dürfen die auch noch klettern.
4: Im Mittelpunkt steht dabei nicht die sportliche Leistung. Viel wichtiger sind gegenseitiges Vertrauen, Teamarbeit und der Mut, sich neuen Herausforderungen zu stellen. Denn jeder Schritt in luftiger Höhe funktioniert nur, wenn sich die Kinder aufeinander verlassen können. Doch das Klettern ist nur ein Teil des Projekts. Zwischen den einzelnen Übungen

0: Kirche und erzählt, welche Bedeutung sie bis heute für die Gemeinde hat. Zum Abschluss könnten die Kinder ihre ganz persönlichen Wünsche, Hoffnungen oder Gedanken auf kleine Zettel schreiben. Diese werden anschließend an einem Geländer im Kirchenraum befestigt. Als sichtbares Zeichen dafür, was die jungen Besucher bewegt und welche Eindrücke sie aus diesem besonderen Tag mitnehmen. So wirkt der Kirchenbesuch nicht wie ein klassischer Unterricht, sondern wird zu einem persönlichen Erlebnis, das den Kletterparcours mit den Werten verbindet, die das Projekt vermitteln möchte. Vertrauen, Gemeinschaft und Mut. Also dient das Klettergerüst dann nur als Lockmittel?
1: Genau, kann man schon echt so sagen, aber das funktioniert auch super gut seit Jahren und die klettern gerne und das Projekt heißt Getragen Wagen. Das Klettern ist natürlich auch ein Wagnis und dadurch, dass die Gruppe die Kletternden selbst trägt, ist das schon auch eine Herausforderung und das passt natürlich voll ins Konzept mit rein. Aber es ist tatsächlich wirklich dafür da, um die Schwellenangst zu nehmen, in so eine Kirche einfach auch mal reinzugehen.
0: Das Konzept geht auf. Der Hochseilgarten weckt zunächst die Neugier. Gleichzeitig erleben viele Kinder einen Kirchenraum, den sie vorher kaum oder gar nicht kannten. So verbindet das Projekt Erlebnispädagogik mit der Auseinandersetzung mit Glaube, Geschichte und Gemeinschaft. Bereits zum 11. Mal wird Getragen Wagen in einer Kirche der Evangelischen Landeskirche Anhalts aufgebaut. Nach dem erfolgreichen Projekt in Köthen vor 4 Jahren ist die Resonanz erneut groß.
1: Also wir machen ja ganz am Ende gibt es eine Feedback-Runde, wo sozusagen jeder auch nochmal sagen kann, wie es ihm ging. Und bisher war durchweg immer nur Begeisterung. Und man muss ja davon ausgehen, die Klasse, die jetzt gerade da ist, die kommen ja während alle anderen Schüler schon hitzefrei haben und die sind trotzdem hier.
0: Sport, Vertrauen und Kirche einmal ganz anders erleben. Genau diese Mischung macht Getragen Wagen zu einem besonderen Projekt. Und für viele der jungen Teilnehmer bleibt der Besuch der St. Agnus-Kirche sicher noch lange in Erinnerung.

0: Trotz sommerlicher Hitze lockt das zweite Kunst- und Kulturfestival des Diakonievereins zahlreiche Besucher nach Wolfen. Unter dem Motto »Komm wie du bist, feier Vielfalt« erwartete die Gäste ein buntes Programm mit Musik, Tanz und kreativen Mitmachangeboten. Kostenlose Sonnencreme, schattige Plätze und kleine Abkühlungen sorgten dafür, dass die Temperaturen der guten Stimmung keinen Abbruch taten. Auf der Bühne zeigten dann verschiedene Gruppen ihr Können, von musikalischen Beiträgen über Tanz bis hin zu einem mitreißenden Auftritt des Chors aus dem Haus Friederike. Beim Gute-Laune-Lied wird nicht nur mitgesungen, sondern auch gemeinsam getanzt. Parallel dazu entstanden an den Kreativständen neue Kunstwerke, Erinnerungsfotos und viele Begegnungen zwischen den Besucherinnen und Besuchern.
1: Die Idee ist letztes Jahr entstanden. Wir haben unsere Zirkusprojektgruppe, die sehen wir da links auf dem Rasen, die starten heute 20.45 Uhr mit ihrem Programm und bieten uns heute eine Feuershow. Sie begleiten uns schon 10 Jahre, führen jedes Jahr so um die Weihnachtszeit einen Auftritt haben die bei uns. Und dieses Jahr oder letztes Jahr entstand die Idee einer Feuershow. Und dann hatten wir überlegt im Sozialdienst, in welchem Rahmen werden wir diese Feuershow präsentieren. Hatten wir über einen Tag der offenen Tür nachgedacht und ja, viele Ideen gesponnen. Und dann sind wir zu einem Kunst- und Kulturfestival gekommen, um das in einem passenden Rahmen, in den Abendstunden natürlich passend präsentieren zu können. Letztes Jahr sind wir gestartet, waren in einem etwas kleineren Rahmen, etwas kleinere Mitmachstrecke. Aber dieses Jahr haben wir viele Partner eingeladen. Die Hochschule Anhalt ist dabei, Connect People ist dabei. Und unsere Gemeinschaftsschule ist dabei. Also es haben viele Leute in den Stand. Wir bieten viel, vor allem natürlich auch für die Kinder. Und ja, hoffen, dass natürlich jetzt viel Publikum auch noch kommt. Also unser Headliner ist die Band Akustik, die Tanzkapelle aus Wolfen. Und als absolutes Highlight natürlich unsere Feuershow von unserer Zirkusprojektgruppe.
0: Als der Abend langsam kühler wird, übernahm die Musik das Kommando. Bevor eine Feuershow der Zirkusprojektgruppe den Höhepunkt des Festivals bildete. Das Kunst- und Kulturfestival zeigt einmal mehr, wie Menschen durch Kunst, Kultur und gemeinsames Erleben zusammenfinden, ganz im Sinne des Mottos Vielfalt.

0: Vielfalt feiern. Puppen, Bücher, Kuscheltiere oder Brettspiele. Auf den Decken im Schlosshof gab es für die Besucherinnen und Besucher viel zu entdecken. Kinder zwischen 6 und 14 Jahren boten hier ihre Spielsachen zum Verkauf an. Organisiert wurde der Flohmarkt vom Gewerbeverein Wittenberg und der Touristeninformation. Mit Unterstützung der Projektschmiede und der Stadt Wittenberg.
1: Also in diesem Jahr haben wir über 62 Anmeldungen, was toll ist, weil es ist nicht nur Jubiläum, sondern auch noch sehr warm. Und wir hatten ein bisschen Sorge, um ehrlich zu sein, dass sich viele für den Badesee entscheiden und vielleicht auch die gekühlte Wohnung. Aber nein, wir wurden eines Besseren belehrt. Schon im Vorfeld war vielen Eltern klar, sie wollen auf jeden Fall teilnehmen. Und deswegen freuen wir uns, dass heute auch so viele hier erschienen sind. Das ist das eine. Aber auch, dass viele gekommen sind, um zu gucken, was es denn hier zu kaufen gibt. Das gehört ja auch mit dazu, die Bereitschaft von kleinen und großen Käufern. Und das ist hier auf dem Schlosshof besonders schön, weil hier ist nämlich auch ein schönes, schattiges Plätzchen. Und das ist eine neue Kombination. In den ganzen 30 Jahren gab es verschiedene Standorte. Hier ist wohl einer der historischeren Standorte und damit auch sogar noch durch den Schatten ein sehr schöner Ort entstanden für den Kinderflohmarkt.
0: Die hohen Temperaturen stellten die Veranstalter allerdings vor besondere Herausforderungen. Deshalb wurde der Kinderflohmarkt um eine Stunde verkürzt und endete bereits um 11 Uhr. Sonnenschirme, kostenloses Trinkwasser und ein Abkühlungsbereich sorgten dafür, dass die Kinder den Vormittag trotz der Hitze genießen konnten.
1: Also wir haben zum einen nicht nur ein kleines Basin mit ganz tollen Spritzpistolen. In Vorwarnung, nicht die Ware und auch nicht die Eltern, nur die Kinder dürfen sich nachspritzen. Jedes Kind bekommt auch noch eine Kugel Eis und wir haben gemeinschaftlich entschieden, dass der Kinderflohmarkt verkürzt wird. Das heißt von 9 bis 11 anstatt von 9 bis 12.
0: Für die jungen Verkäuferinnen und Verkäufer stand aber nicht nur das Geld im Vordergrund. Viele freuten sich auch darüber, dass ihre Spielsachen ein neues Zuhause fanden.
2: Ich finde es einfach so schön, dass alle hier zusammenkommen und dass man auch selber ein bisschen Geld verdienen kann, bei den anderen zuschauen kann und auch mit Geld lernen kann und zu handeln und mit anderen Menschen Kontakt zu haben. Das mag ich sehr.
0: Während des Vormittags wurde gehandelt, gefälscht und verkauft. Einige Stände waren dabei besonders gefragt.
2: Ganz gut. Es war mal groß, es war mal klein. Es waren irgendwie immer so Phasen, wann die Menschen eben kamen. Zu früh war es nicht so, da war es schon sehr, sehr leer. Aber dann kamen immer mehr Menschen und dann ging es eigentlich wieder in die Höhe mit der Kasse.
0: Und auch für den Erlös gab es bei vielen schon konkrete Pläne.
2: Ich werde es dann wahrscheinlich sparen, weil man weiß nie, wofür man es braucht. Es ist immer, dass man irgendwas parat hat, falls irgendwas passiert.
0: Der Kinderflohmarkt lockte zahlreiche Familien in den Schlosshof und zeigte, dass gebrauchte Spielsachen auch neuen Besitzerinnen und Besitzern noch viel Freude bereiten können.

0: Das größte Musikfest der Welt stand wieder einmal auf dem Plan. Die Rede ist natürlich von der Fête de la Musique. Auch die älteste Stadt Sachsen-Anhalts beteiligte sich einmal mehr an den Feierlichkeiten. Und das mit großem Aufgebot.
1: Heute ist der längste Tag des Jahres, der 21. Juni, und da findet traditionell seit 14 Jahren in Aschersleben die Fête de la Musique statt. Die Fête de la Musique ist in den 80er Jahren in Frankreich entstanden als ein Musikfest, was draußen stattfindet, was kostenlos ist und was einfach die Menschen einlädt zu musizieren und andere Menschen einlädt zuzuhören. Und das machen wir in Aschersleben seit 14 Jahren und das macht sehr viel Spaß. Es ist sehr erfolgreich. Wir sind in diesem Jahr mit 9 Standorten am Start, quer durch die Stadt. Und von 13 Uhr, wir haben einen Auftakt gehabt auf dem Holzmarkt, bis abends, bis spät in die Nacht, ist in Aschersleben was los.
0: Die Fête de la Musique ist für jedermann. Dies spiegelt sich auch in dem vielfältigen musikalischen Angebot wider. Von Kindertanz bis zu Heavy Metal ließ sich alles hören. Und das an verschiedensten Standorten in der Stadt.
1: Ja, die Fête de la Musique ist ein Schaufenster für musikalische Darbietungen. Wir haben zum Auftakt gerade die Kindergartengruppe Bumi gesehen mit ihrem Tanz und Gesang. Es gibt die Möglichkeit für Chöre aufzutreten. Bands haben die Möglichkeit, sich vor Zuschauern und Zuhörern darzustellen. Und ganz toll ist, dass Land Sachsen-Anhalt und das Institut Français ermöglichen es jedes Jahr, dass französische Bands nach Sachsen-Anhalt kommen, die an allen Standorten in Sachsen-Anhalt auftreten. Und wir haben heute Abend am Sonntag um 21 Uhr im Museumshof eine französische Band Back and Forth, die auftreten werden. Und das zeichnet natürlich die Internationalität dieses Musikfestes aus.
0: Doch die Fête de la Musique wird in Aschersleben auch taktisch genutzt. Und zwar als Auftakt für den Sommerspielplan der Stadt, wo verschiedenste Events stattfinden werden. Im Vordergrund steht hierbei jedoch die Musik.
2: Also mit der Fête de la Musique ist es ja nicht nur der längste Tag des Jahres, den wir feiern. Wir feiern in Aschersleben auch die musikalische Vielfalt. Und das soll für uns heute der Auftakt sein, diese musikalische Vielfalt auch in den Sommer hineinzutragen. Wir werden am 30.07. eine Taylor Swift Open Air Party durchführen auf der Herrenbreite. Dann folgt am 31.07. ein Open Air Konzert mit Matthias Reim, was dann am darauffolgenden Tag mit einer musikalischen Party mit Alex Christensen endet. Also wir haben heute den musikalischen Auftakt in den Sommer mit der Fête und wir werden dann im Sommer mit Matthias Reim und Alex Christensen diese musikalische Party dann auch weiter fortführen.
0: Mit gut gefüllten Straßen und Bühnen, trotz der Hitze, lässt sich schlussfolgern, dass die Fête de la Musique in Aschersleben auch zum 14. Mal ein Erfolg gewesen war. Nun folgt in Aschersleben der restliche Sommerspielplan. Infos zu diesem sind im Übrigen auf der Seite der Aschersleber Touristeninformation einsehbar. Der Innenhof des Wolfgangstifts in Köthen öffnete einmal mehr seine Tore zum nun schon 4. Hof- und Gemeindefest der evangelischen Kirchengemeinde St. Jakob. Vom 17. bis zum 21. Juni war jedermann eingeladen. Vom Kuchenbazar bis hin zum politischen Diskurs war alles im Angebot. Am Sonntag ließ man die Festlichkeiten abschließend bei Kuchen, Kaffee und Fassbrause ausklingen. Pfarrer Martin Oljenicki mit dem Resümee der letzten Tage.
3: Das Schöne ist, wenn man es etwas zum 4. Mal macht, dann hat man schon gewisse Erfahrungen, man weiß, wo alles ist, man hat eine Idee, wie man was aufstellt. Und auch schon inzwischen, und das ist das, wofür ich unglaublich dankbar bin, ganz viele helfende Hände. Also ganz viele Ehrenamtliche in der Gemeinde, die mit anfassen, die beim Aufstellen des Zeltes mitgeholfen haben. Und auch die Einrichtungen, die zu uns gehören, die Kita, das Heim und der Hort und die Migrationsberater, die haben alle mit angefasst. Jeder trägt seinen Teil bei und wir hatten ein paar sehr schöne Tage und das Wetter war auch fast ein bisschen zu warm. Aber da wir im letzten Jahr alle gejammert haben, dass es zu kalt war, dürfen wir uns dieses Jahr nicht beschweren. Und so sind wir eigentlich ganz zufrieden mit unserer Hoffestwoche.
0: Neben der allgemein positiven Stimmung, die mit dem Hof- und Gemeindefest einhergeht, waren auch die diesjährigen Besucherzahlen ein positiver Aspekt. Mehr Besucher als im letzten Jahr sollen es gewesen sein.
3: Es waren mehr als im letzten Jahr. Aber es ist auch mal sehr unterschiedlich und von der jeweiligen Veranstaltung abhängig. Ne? Wir haben ein sehr gut besuchtes ökumenisches Grillen gehabt am Mittwoch. Da waren ganz viele, fast die gesamte Führungsebene der katholischen Gemeinde da. Das war unglaublich schön. Das haben wir zusammen gemacht. Am Donnerstag, der Trubel im Internationalen Hof, der ist schon traditionell, der war voll wie immer. Und das war ja gleich in Verbindung mit unserem 20-jährigen Jubiläum für die Migrationsberatung dann besonders schön. Und genau, und die Volkwerkstatt war trotz zeitgleich stattfindender Fußball-WM und Deutschlandspiel und verschiedene andere Veranstaltungen in der Stadt gut besucht. Wir hatten tolle Musik gestern Abend und ich glaube, es war eine sehr gute Stimmung insgesamt, ja.
0: So wurde die Festwoche am Sonntag ausgeklungen, bei Kaffee und Kuchen und mit einem positiven Rückblick auf das diesjährige Hof- und Gemeindefest. Doch die Bierfässer mussten noch etwas bearbeitet werden.
3: Ausgetrunken vor allen Dingen. Also ja, genau, wir haben unser Gemeindefest jetzt, haben Kaffee und Kuchen gehabt und genau, heute Abend laden wir nochmal zum Austrinken ein, denn wenn wir das den Bierwagen zurückgeben, dann müssen wir die Fässer, die wir nicht ausgetrunken haben, bezahlen wir trotzdem voll und deswegen werden wir heute Abend noch austrinken.
0: Im Großen und Ganzen war das diesjährige Hof- und Gemeindefest also wieder ein Erfolg. Mal schauen,

0: ob die Besucherzahlen nächstes Jahr noch mehr zunehmen. Wir bleiben auf jeden Fall gespannt. Ein Tag, auf den viele lange hingearbeitet haben. Mit einem großen Eröffnungsfest weihte das Seniorenzentrum Gesander in Sandersdorf seinen neuen Erweiterungsbau ein. Rund 26,5 Millionen Euro wurden in das Projekt investiert. Erstanden ist ein modernes Zentrum, das Pflege, Wohnen und Begegnung unter einem Dach vereint und gleichzeitig ein neuer Treffpunkt für die gesamte Gemeinde werden soll.
1: Wir hatten dann einige Verzögerungen, die auch damit zusammenhingen, dass die liquiden Mittel beim Bauherrn plötzlich mal ein bisschen weniger wurden. Aber dennoch hat die Firma Haber als Baufirma immer dazu gestanden, immer weiter gebaut, sodass wir dann endlich mit einigen Verzögerungen letztes Jahr weitestgehend im September fertig waren, im August dann also angefangen haben, hier dann mit den Belegungen und Vermietungen. Und dann, Sie werden es nicht glauben, ein paar Stunden, ein paar Tage nach der Übernahme, Wasserschaden, ganzes Erdgeschoss überschwemmt.
2: Ja, wir hatten letztes Jahr im September die ganz große Katastrophe. Wir wollten am 1. Oktober die Neueröffnung feiern. Und Mitte September, ich glaube es war der 22. September, hatten wir einen großen Wassereinbruch. Sodass ungefähr, es war unter Putz, deswegen haben wir das nicht so gesehen. Wir haben es irgendwann gemerkt und haben gedacht, Mensch, was rauscht hier denn? Und 600 Quadratmeter waren unter Wasser. Also unterm Boden war das Wasser und es ging die Wände hoch und ich dachte, um Gottes Willen. Also da war der Nervenzusammenbruch wirklich da. Ich saß da und habe geheult, das erste Mal. Ja, aber auch das haben wir gewuppt. Also man wächst mit seinen Aufgaben, das stimmt immer. Und ja, wir sind ja wirklich in den letzten Jahren echt gewachsen. Also das hatte nicht nur mit dem Bau zu tun. Wir mussten Personal finden, wir mussten Bewohner finden. Was das nicht das große Problem ist, Bewohner kommen. Das ist toll, das ist schön. Wir haben Mieter gefunden, da haben wir auch schon eine gute Belegung. Aber das Personal kommt auch, das ist auch sehr gut. Haben wir auch weniger Probleme, aber trotzdem, man muss halt immer reden, reden, reden. Ja. Also diese Vorstellungsgespräche, wir reden jetzt seit 2 Jahren, führen wir Vorstellungsgespräche in allen Bereichen. Jetzt haben wir gerade die Mitarbeiter unseres Bistros eingestellt. Ja, und so ist unser täglicher Ablauf.
0: Trotz einiger Herausforderungen während der Bauzeit, unter anderem durch Wasserschäden, konnte der Erweiterungsbau nun fertiggestellt werden. Das Ergebnis kann sich sehen lassen. 54 barrierefreie Servicewohnungen, eine neue Tagespflege, 63 zusätzliche stationäre Pflegeplätze sowie das öffentliche Bistro zur alten Schule erweitern das Angebot deutlich. Mit dem Ausbau wächst aber nicht nur die Einrichtung. Auch die Zahl der Arbeitsplätze vor Ort soll sich nahezu verdoppeln.
3: Ja, das Besondere ist, dass wir jetzt noch weitere alternative Wohnformen anbieten können hier in Sandersdorf, in Sandersdorf-Brehna. Gerade mit den seniorengerechten Wohnungen, ohne dass es gleich eine Pflege sein muss, sondern ich kann dort wohnen wie in jeder anderen Wohnung auch. Aber wenn ich Hilfe brauche, ist jemand da und ist auf meine Bedürfnisse eingerichtet. Das ist, glaube ich, ein absoluter Mehrwert, den wir jetzt hier haben. Und es passt gut zu uns, sodass wir eigentlich jetzt mittlerweile jedem die passende Wohnform anbieten können.
2: Damals, wo wir uns gesehen haben, waren wir bei 55 Mitarbeitern. Jetzt sind wir ca. bei 85 Mitarbeitern. Ist halt in allen Bereichen gestiegen, von der Hauswirtschaft, Küche, Pflege natürlich. Ich denke bis zum Schluss, wir haben jetzt noch zwei Wohngruppen, die nicht belegt sind. Und dann werden wir so bei 100 Mitarbeitern ankommen. Also in der Pflege müssen wir nachlegen, wir müssen dann aber natürlich auch wieder in der Hauswirtschaft nachlegen. Die Küche muss wieder höher belegt werden, wir müssen für mehr kochen. Genau. Also wir haben 54 Wohnungen für betreutes Wohnen. Wir haben es in alles 2-Raum-Wohnungen, bis auf 3 Wohnungen sind Einraumwohnungen. Alle Wohnungen haben eine Dachterrasse oder einen Balkon mit Einbauküchen, Fußbodenheizung und bodentiefen Fenstern. Wir haben die stationäre Pflege, da haben wir dann insgesamt, also mit Altbau, 123 Pflegeplätze. Wir haben die Tagespflege mit 15 Tagesgästen und wir haben ab morgen das Bistro eröffnet. Genau, das, was halt auch für jeden begehbar ist.
0: Das neue Bistro soll künftig mehr sein als nur ein Ort zum Essen. Es versteht sich als Treffpunkt für Bewohner, Angehörige und Nachbarn und soll das Miteinander der Generationen fördern. Genau dieser Gedanke zieht sich durch das gesamte Konzept des Erweiterungsbaus. Besucher konnten sich bei Führung selbst ein Bild von den neuen Räumlichkeiten machen, während für Familien und Kinder ein buntes Rahmenprogramm angeboten wurde.
3: Ja, das finde ich auch nochmal ganz besonders auch schlau, dass hier das Bistro nicht nur für die Bewohner da ist, sondern eben geöffnet wird für alle. Und da wir mit dem Rathaus natürlich gleich nebenan sind, haben wir hier auch noch eine Möglichkeit, natürlich Mittagessen zu gehen, neben den anderen Restaurants, die wir natürlich hier schon haben. Aber da freuen wir uns drauf.
2: Wir machen sowieso, also wir arbeiten generationsübergreifend generell. Wir arbeiten viel mit Kindergärten und den Schulen zusammen. Zum Beispiel die Sekundarschule in Roth schickt ihre Schüler hierher zum sozialen Lernen. Der Kindergarten kommt regelmäßig zu uns zum Singen. Wir machen Spiele Nachmittag oder Vormittag, ist immer Vormittag, Spiele Vormittage, Sportfeste. Wir laden mal einen Zirkus ein, wo halt wirklich alt und jung dabei ist. Und so wollen wir das natürlich auch mit dem Bistro machen. Es soll für unsere Besucher sein, für die Angehörigen, für alle Mieter, für alle Bewohner. Soll halt auch so ein Treffpunkt für alt und jung werden.
0: Mit der Eröffnung setzt das Seniorenzentrum Gesander ein Zeichen für die Zukunft der Pflege in der Region. Moderne Wohn- und Betreuungskonzepte, neue Arbeitsplätze und ein offenes Haus für die gesamte Nachbarschaft. Der Erweiterungsbau soll weit mehr sein als nur ein zusätzliches Gebäude.
4: Unter blauem Himmel und warmen Temperaturen lud die WSG zu ihrem jährlichen Sommerfest ein. Mit lustigen Aktivitäten und Vorstellungen der neuen Techniken wurde das Fest für Groß und Klein zu einem tollen Erlebnis. Bereits in den letzten Jahren präsentierte sich die Wohnstättengenossenschaft mit einzigartigen und neuen Ideen, den Sommer bunter zu gestalten. Unter anderem ging es 2023 rund ums Meer. Fischbrötchen wurden verkauft, Piraten liefen umher und Seemannslieder wurden gesungen. So wollte die WSG auch nach dem letzten Entfall des Sommerfestes mit dem Motto »Das Fest der Sinne« überzeugen.
5: Es gibt auch in diesem Jahr ein Motto. Wir haben ja im vorigen Jahr ausgesetzt und hatten kein Sommerfest, weil wir uns in der Geschäftsstelle auf andere Dinge konzentrieren mussten. Umso schöner ist es, dass in diesem Jahr alles zusammenpasst, das Wetter, die begeisterten Teilnehmer und auch das Motto, nämlich wir feiern heute das Fest der Sinne. Es geht darum, dass jeder seine Sinne überprüfen kann. Sehen, hören, riechen, schmecken, den Gleichgewichtssinn. Wir haben sogar KI im Einsatz. Da kann man mal testen, was die Zukunft bei der WSG sein wird. Wir wollen unsere Reparaturannahme, nämlich KI-gestützt, managen. Also ein buntes Programm. Dazu hatten wir auch schon einen Zauberer hier an Bord. Der hat nun genau das gemacht, was man auch von einem Zauberer erwarten kann. Er hat den Menschen beigebracht, dass man die Sinne auch täuschen kann. Ja? Also die Sinnestäuschung war heute auch mit dabei.
4: Neben den spaßigen Aktivitäten konnten dann die Gäste die neue KI-Funktion austesten. Einfach nur ein Handy schnappen, Nummer eingeben und warten. Antworten wird dann nicht wie üblich ein Mitarbeiter, sondern die künstliche Intelligenz selbst.
6: Willkommen bei Ihrer persönlichen KI-Assistentin der Wohnstättengenossenschaft. Wie kann ich Ihnen helfen?
4: So soll es nicht nur bei der WSG in der Zukunft aussehen. Auch die Telekom ist mittlerweile mit ihrem sogenannten Magenta AI Call Assistant umgestiegen. Das trägt dazu bei, dass 24/7 Erreichbarkeit besteht, kein Rückrufchaos entsteht und sich Teams einige Zeit durch Standardfragen ersparen. Durch die Arbeitserleichterung kann sich die WSG nun auf andere wichtige Dinge des Alltages fokussieren und vielleicht schon das nächste Sommerfest planen.
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0: Premiere in Bitterfeld-Wolfen. Der Kultur- und Heimatverein Wolfen e.V. veranstaltete am 20. Juni seinen ersten Baby- und Kinderflohmarkt im Hofe des Rathauses. Unterstützt von der Kita Campus Kids, welche Spenden durch den Verkauf von Kaffee und Kuchen sammelte. Die Idee hatte eigene Beweggründe, doch es stellt sich raus, dass solch ein Flohmarkt vom großen Interesse in Bitterfeld-Wolfen ist.
8: Heute findet der erste Baby- und Kinderflohmarkt vom Kultur- und Heimatverein Wolfen statt, erstmalig. Und jo.
9: Okay. Genau. Und unterstützt wird das Ganze auch von der Kita Campus Kids. Wir sammeln Spenden in Form von Kaffee und Kuchen für die Durchstarter, damit wir dort für die Vorschüler ein bisschen was finanzieren können, zum Beispiel das Zuckertütenfest, und unterstützen das damit.
8: Eigentlich ganz einfach. Ich bin letztes Jahr das erste Mal Mama geworden und bin dann an Mandy herangetreten, weil ich einfach so viel Zeug zu Hause habe und das gar nicht loswerde. Und da habe ich gesagt, Mensch, wollen wir nicht einfach mal einen Kinderflohmarkt hier machen? Ist einfach zu wenig in unserer Region, dass es überhaupt sowas angeboten wird. Ja, und man sieht die Resonanz. Wir haben viele Stände, somit so vielen Anfragen hätten wir gar nicht gerechnet. Und ja.
9: Ungefähr 30 Stände haben wir.
8: Genau. Genau, Kleidung von allen Größen, also die eben nach dem, was man zu Hause hat. Spielzeug, Fahrräder, Kinderwagen.
9: Schwangerschaftsmode,
8: eigentlich alles rund um Kind und Baby. Genau.
9: 100 bis 200 Menschen erwarten wir heute.
0: Insgesamt 30 Verkaufsstände waren anwesend. Von Spielzeug bis hin zu Kinderwagen oder Kleidung von Babys bis hin zur Mutti war alles erwerbbar. Nur leider hatte das Wetter einen anderen Plan für den Flohmarkt.
8: Ja, ich denke mal, es werden bestimmt jetzt viele abbauen, aber wir werden als Verein natürlich eine Neuauflage machen, weil man sieht, der Zuspruch ist hoch und es waren halt auch viele Darsteller da gewesen, also die einen Stand gemacht haben. Ja, Wiederholung auf jeden Fall.
0: Trotz des Regens blieben noch ein paar Stände da. Besucher, die sich auf das Wetter vorbereitet haben, stöberten noch ein bisschen durch die Stände. Andere suchten Schutz unter dem Rathaus. Die Resonanz war dennoch mit erwarteten 200 Besuchern da. Und hoffentlich wird die Neuauflage des Baby- und Kinderflohmarktes des Kultur- und Heimatvereins Wolfen e.V. vom schlechten Wetter verschont.
10: Wer derzeit die St. Agnuskirche in Köthen betritt, reibt sich zunächst verwundert die Augen. Wo sonst Gottesdienste gefeiert werden, ragt jetzt ein riesiger Hochseilgarten bis unter das Gewölbe. 5 Meter breit, 8 Meter lang und rund 8 Meter hoch. Aufgebaut mitten im Kirchenschiff. Rund 600 Kinder und Jugendliche aus Schulen der gesamten Region nehmen in diesem Jahr an dem Projekt Getragen Wagen teil. Neben Schulen aus Köthen sind auch Gruppen aus Gröbzig, Zürbig, Bernburg und Dessau dabei.
11: Na, das Besondere an dem Projekt ist eigentlich, das Augenscheinliche ist und das, was als Größtes hier steht, ist dieser Kletterkubus. Der ist aber nicht das Wichtigste, der ist nur das Größte. Also es geht in dem Projekt darum, dass wir Schülern oder Gruppen allgemein, die zu uns kommen, erklären wollen, was sich in so einem Kirchraum befindet. Wir haben dort verschiedenste Stationen, wo wir mit erlebnispädagogischen Übungen erklären, was ist ein Taufstein, was ist eine Kanzel, was ist ein Altar, was ist eine Orgel. Da gibt es immer eine Station und dort machen wir zum Beispiel am Taufstein machen wir eine Vertrauensübung und erklären, während wir diese Vertrauensübung erklären wir die Taufe, was Taufe ist, was Taufe für uns bedeutet. Die Kanzel, auf der Kanzel steht sonntags der Pfarrer und gibt der Gemeinde Orientierung durch Worte aus der Bibel. Und deswegen machen wir mit den Schülern an der Kanzel eine Orientierungsübung und erklären dann, warum da eine Kanzel steht, warum da der Pfarrer steht und so weiter. Und dann nehmen die ganz viel mit raus und dann dürfen die auch noch klettern.
10: Im Mittelpunkt steht dabei nicht die sportliche Leistung. Viel wichtiger sind gegenseitiges Vertrauen, Teamarbeit und der Mut, sich neuen Herausforderungen zu stellen. Denn jeder Schritt in luftiger Höhe funktioniert nur, wenn sich die Kinder aufeinander verlassen können. Doch das Klettern ist nur ein Teil des Projekts. Zwischen den einzelnen Übungen nehmen sich die Gruppen Zeit, den Kirchenraum näher kennenzulernen. Pfarrer Martin Oljenicki führt die Schülerinnen und Schüler durch die St. Agnuskirche und erklärt die Bedeutung von Altar, Kanzel und Taufbecken. Im Mittelpunkt steht dabei auch die heilige Agnes, nach der die Kirche benannt ist. Sie lebte der Überlieferung nach im 3. Jahrhundert in Rom und gilt als Symbol für Mut, Glauben und Standhaftigkeit. Anschließend zeigt der Pfarrer das Grab der heiligen Agnes in der Kirche und erzählt, welche Bedeutung sie bis heute für die Gemeinde hat. Zum Abschluss könnten die Kinder ihre ganz persönlichen Wünsche, Hoffnungen oder Gedanken auf kleine Zettel schreiben. Diese werden anschließend an einem Geländer im Kirchenraum befestigt. Als sichtbares Zeichen dafür, was die jungen Besucher bewegt und welche Eindrücke sie aus diesem besonderen Tag mitnehmen. So wirkt der Kirchenbesuch nicht wie ein klassischer Unterricht, sondern wird zu einem persönlichen Erlebnis, das den Kletterparcours mit den Werten verbindet, die das Projekt vermitteln möchte. Vertrauen, Gemeinschaft und Mut. Also dient das Klettergerüst dann nur als Lockmittel?
11: Genau, kann man schon echt so sagen, aber das funktioniert auch super gut seit Jahren und die klettern gerne und das Projekt heißt Getragen Wagen. Das Klettern ist natürlich auch ein Wagnis und dadurch, dass die Gruppe die Kletternden selbst trägt, ist das schon auch eine Herausforderung und das passt natürlich voll ins Konzept mit rein. Aber es ist tatsächlich wirklich dafür da, um die Schwellenangst zu nehmen, in so eine Kirche einfach auch mal reinzugehen.
10: Das Konzept geht auf. Der Hochseilgarten weckt zunächst die Neugier. Gleichzeitig erleben viele Kinder einen Kirchenraum, den sie vorher kaum oder gar nicht kannten. So verbindet das Projekt Erlebnispädagogik mit der Auseinandersetzung mit Glaube, Geschichte und Gemeinschaft. Bereits zum 11. Mal wird Getragen Wagen in einer Kirche der Evangelischen Landeskirche Anhalts aufgebaut. Nach dem erfolgreichen Projekt in Köthen vor 4 Jahren ist die Resonanz erneut groß.
11: Also wir machen ja am Ende, ganz am Ende gibt es eine Feedback-Runde, wo sozusagen jeder auch nochmal sagen kann, wie es ihm ging. Und bisher war durchweg immer nur Begeisterung. Und man muss ja davon ausgehen, die Klasse, die jetzt gerade da ist, die kommen ja während alle anderen Schüler schon hitzefrei haben und die sind trotzdem hier.
10: Sport, Vertrauen und Kirche einmal ganz anders erleben. Genau diese Mischung macht Getragen Wagen zu einem besonderen Projekt. Und für viele der jungen Teilnehmer bleibt der Besuch der St. Agnes-Kirche sicher noch lange in Erinnerung.

0: Trotz sommerlicher Hitze lockt das zweite Kunst- und Kulturfestival des Diakonievereins zahlreiche Besucher nach Wolfen. Unter dem Motto »Komm wie du bist, feier Vielfalt« erwartete die Gäste ein buntes Programm mit Musik, Tanz und kreativen Mitmachangeboten. Kostenlose Sonnencreme, schattige Plätze und kleine Abkühlungen sorgten dafür, dass die Temperaturen der guten Stimmung keinen Abbruch taten. Auf der Bühne zeigten dann verschiedene Gruppen ihr Können. Von musikalischen Beiträgen über Tanz bis hin zu einem mitreißenden Auftritt des Chors aus dem Haus Friederike. Beim Gute-Laune-Lied wird nicht nur mitgesungen, sondern auch gemeinsam getanzt. Parallel dazu entstanden an den Kreativständen neue Kunstwerke, Erinnerungsfotos und viele Begegnungen zwischen den Besucherinnen und Besuchern.
1: Die Idee ist letztes Jahr entstanden. Wir haben unsere Zirkusprojektgruppe, die sehen wir da links auf dem Rasen, die starten heute 20.45 Uhr mit ihrem Programm und bieten uns heute eine Feuershow. Sie begleiten uns schon 10 Jahre, führen jedes Jahr so um die Weihnachtszeit einen Auftritt haben die bei uns. Und dieses Jahr oder letztes Jahr entstand die Idee einer Feuershow. Und dann hatten wir überlegt im Sozialdienst, in welchem Rahmen werden wir diese Feuershow präsentieren. Dann hatten wir über einen Tag der offenen Tür nachgedacht und ja, viele Ideen gesponnen. Und dann sind wir zu einem Kunst- und Kulturfestival gekommen, um das in einem passenden Rahmen, in den Abendstunden natürlich passend präsentieren zu können. Letztes Jahr sind wir gestartet, waren in einem etwas kleineren Rahmen, etwas kleinere Mitmachstrecke. Aber dieses Jahr haben wir viele Partner eingeladen. Die Hochschule Anhalt ist dabei, Connect People ist dabei. Und unsere Gemeinschaftsschule ist dabei. Also es haben viele Leute einen Stand. Wir bieten viel, vor allem natürlich auch für die Kinder. Und ja, hoffen, dass natürlich jetzt viel Publikum auch noch kommt. Also unser Headliner ist die Band Akustik, die Tanzkapelle aus Wolfen. Und als absolutes Highlight natürlich unsere Feuershow von unserer Zirkusprojektgruppe.
0: Als der Abend langsam kühler wurde, übernahm die Musik das Kommando. Bevor eine Feuershow der Zirkusprojektgruppe den Höhepunkt des Festivals bildete. Das Kunst- und Kulturfestival zeigt einmal mehr, wie Menschen durch Kunst, Kultur und gemeinsames Erleben zusammenfinden, ganz im Sinne des Mottos Vielfalt.

0: Fall 2 uns. Puppen, Bücher, Kuscheltiere oder Brettspiele. Auf den Decken im Schlosshof gab es für die Besucherinnen und Besucher viel zu entdecken. Kinder zwischen 6 und 14 Jahren boten hier ihre Spielsachen zum Verkauf an. Organisiert wurde der Flohmarkt vom Gewerbeverein Wittenberg und der Touristeninformation. Mit Unterstützung der Projektschmiede und der Stadt Wittenberg.
1: Also in diesem Jahr haben wir über 62 Anmeldungen, was toll ist, weil es ist nicht nur Jubiläum, sondern auch noch sehr warm. Und wir hatten ein bisschen Sorge, um ehrlich zu sein, dass sich viele für den Badesee entscheiden und vielleicht auch die gekühlte Wohnung. Aber nein, wir wurden eines Besseren belehrt. Schon im Vorfeld war vielen Eltern klar, sie wollen auf jeden Fall teilnehmen. Und deswegen freuen wir uns, dass heute auch so viele hier erschienen sind. Das ist das eine. Aber auch, dass viele gekommen sind, um zu gucken, was es denn hier zu kaufen gibt. Das gehört ja auch mit dazu, die Bereitschaft von kleinen und großen Käufern. Und das ist hier auf dem Schlosshof besonders schön, weil hier ist nämlich auch ein schönes, schattiges Plätzchen. Und das ist eine neue Kombination. In den ganzen 30 Jahren gab es verschiedene Standorte. Hier ist wohl einer der historischeren Standorte und damit auch sogar noch durch den Schatten ein sehr schöner Ort entstanden für den Kinderflohmarkt.
0: Die hohen Temperaturen stellten die Veranstalter allerdings vor besondere Herausforderungen. Deshalb wurde der Kinderflohmarkt um eine Stunde verkürzt und endete bereits um 11 Uhr. Sonnenschirme, kostenloses Trinkwasser und ein Abkühlungsbereich sorgten dafür, dass die Kinder den Vormittag trotz der Hitze genießen konnten.
1: Also wir haben zum einen nicht nur ein kleines Basen mit ganz tollen Spritzpistolen. In Vorwarnung nicht die Ware und auch nicht die Eltern, nur die Kinder dürfen sich nachspritzen. Jedes Kind bekommt auch noch eine Kugel Eis und wir haben gemeinschaftlich entschieden, dass der Kinderflohmarkt verkürzt wird. Das heißt von 9 bis 11 anstatt von 9 bis 12.
0: Für die jungen Verkäuferinnen und Verkäufer stand aber nicht nur das Geld im Vordergrund. Viele freuten sich auch darüber, dass ihre Spielsachen ein neues Zuhause fanden.
2: Ich finde es einfach so schön, dass alle hier zusammenkommen und dass man auch selber ein bisschen Geld verdienen kann, bei den anderen zuschauen kann und auch mit Geld lernen kann und zu handeln und mit anderen Menschen Kontakt zu haben. Das mag ich sehr.
0: Während des Vormittags wurde gehandelt, gefälscht und verkauft. Einige Stände waren dabei besonders gefragt.
2: Ganz gut. Es war mal groß, es war mal klein. Es waren irgendwie immer so Phasen, wann die Menschen eben kamen. Zu früh war es nicht so, da war es schon sehr, sehr leer. Aber dann kamen immer mehr Menschen und dann ging es eigentlich wieder in die Höhe mit der Kasse.
0: Und auch für den Erlös gab es bei vielen schon konkrete Pläne.
2: Ich werde es dann wahrscheinlich sparen, weil man weiß nie, wofür man es braucht. Es ist immer, dass man irgendwas parat hat, falls irgendwas passiert.
0: Der Kinderflohmarkt lockte zahlreiche Familien in den Schlosshof und zeigte, dass gebrauchte Spielsachen auch neuen Besitzerinnen und Besitzern noch viel Freude bereiten können.

0: Das größte Musikfest der Welt stand wieder einmal auf dem Plan. Die Rede ist natürlich von der Fête de la Musique. Auch die älteste Stadt Sachsen-Anhalts beteiligte sich einmal mehr an den Feierlichkeiten. Und das mit großem Aufgebot.
1: Heute ist der längste Tag des Jahres, der 21. Juni, und da findet traditionell seit 14 Jahren in Aschersleben die Fête de la Musique statt. Die Fête de la Musique ist in den 80er Jahren in Frankreich entstanden als ein Musikfest, was draußen stattfindet, was kostenlos ist und was einfach die Menschen einlädt zu musizieren und andere Menschen einlädt zuzuhören. Und das machen wir in Aschersleben seit 14 Jahren und das macht sehr viel Spaß. Es ist sehr erfolgreich. Wir sind in diesem Jahr mit 9 Standorten am Start, quer durch die Stadt. Und von 13 Uhr, wir haben einen Auftakt gehabt auf dem Holzmarkt, bis abends, bis spät in die Nacht, ist in Aschersleben was los.
0: Die Fête de la Musique ist für jedermann. Dies spiegelt sich auch in dem vielfältigen musikalischen Angebot wider. Von Kindertanz bis zu Heavy Metal ließ sich alles hören. Und das an verschiedensten Standorten in der Stadt.
1: Ja, die Fête de la Musique ist ein Schaufenster für musikalische Darbietungen. Wir haben zum Auftakt gerade die Kindergartengruppe Bumi gesehen mit ihren Tanz und Gesang. Es gibt die Möglichkeit für Chöre aufzutreten. Bands haben die Möglichkeit, sich vor Zuschauern und Zuhörern darzustellen. Und ganz toll ist, dass Land Sachsen-Anhalt und das Institut Français ermöglichen es jedes Jahr, dass französische Bands nach Sachsen-Anhalt kommen, die an allen Standorten in Sachsen-Anhalt auftreten. Und wir haben heute Abend am Sonntag um 21 Uhr im Museumshof eine französische Band Back and Forth, die auftreten werden. Und das zeichnet natürlich die Internationalität dieses Musikfestes aus.
0: Doch die Fête de la Musique wird in Aschersleben auch taktisch genutzt. Und zwar als Auftakt für den Sommerspielplan der Stadt, wo verschiedenste Events stattfinden werden. Im Vordergrund steht hierbei jedoch die Musik.
2: Also mit der Fête de la Musique ist es ja nicht nur der längste Tag des Jahres, den wir feiern. Wir feiern in Aschersleben auch die musikalische Vielfalt. Und das soll für uns heute der Auftakt sein, diese musikalische Vielfalt auch in den Sommer hineinzutragen. Wir werden am 30.07. eine Taylor Swift Open Air Party durchführen auf der Herrenbreite. Dann folgt am 31.07. ein Open Air Konzert mit Matthias Reim, was dann am darauffolgenden Tag mit einer musikalischen Party mit Alex Christensen endet. Also wir haben heute den musikalischen Auftakt in den Sommer mit der Fête und wir werden dann im Sommer mit Matthias Reim und Alex Christensen diese musikalische Party dann auch weiter fortführen.
0: Mit gut gefüllten Straßen und Bühnen, trotz der Hitze, lässt sich schlussfolgern, dass die Fête de la Musique in Aschersleben auch zum 14. Mal ein Erfolg gewesen war. Nun folgt in Aschersleben der restliche Sommerspielplan. Infos zu diesem sind im Übrigen auf der Seite der Aschersleber Touristeninformation einsehbar. Der Innenhof des Wolfgangstifts in Köthen öffnete einmal mehr seine Tore zum nun schon 4. Hof- und Gemeindefest der evangelischen Kirchengemeinde St. Jakob. Vom 17. bis zum 21. Juni war jedermann eingeladen. Vom Kuchenbazar bis hin zum politischen Diskurs war alles im Angebot. Am Sonntag ließ man die Festlichkeiten abschließend bei Kuchen, Kaffee und Fassbrause ausklingen. Pfarrer Martin Oljenicki mit dem Resümee der letzten Tage.
3: Das Schöne ist, wenn man es etwas zum 4. Mal macht, dann hat man schon gewisse Erfahrungen, man weiß, wo alles ist, man hat eine Idee, wie man was aufstellt und auch schon inzwischen, und das ist das, wofür ich unglaublich dankbar bin, ganz viele helfende Hände, also ganz viele Ehrenamtliche in der Gemeinde, die mit anfassen, die beim Aufstellen des Zeltes mitgeholfen haben und auch die Einrichtungen, die zu uns gehören, die Kita, das Heim und der Hort und die Migrationsberatung, die haben alle mit angefasst, jeder trägt seinen Teil bei und wir hatten ein paar sehr schöne Tage und das Wetter war auch fast ein bisschen zu warm, aber da wir im letzten Jahr alle gejammert haben, dass es zu kalt war, dürfen wir uns dieses Jahr nicht beschweren. Und so sind wir eigentlich ganz zufrieden mit unserer Hoffestwoche.
0: Neben der allgemein positiven Stimmung, die mit dem Hof- und Gemeindefest einhergeht, waren auch die diesjährigen Besucherzahlen ein positiver Aspekt. Mehr Besucher als im letzten Jahr sollen es gewesen sein.
3: Es waren mehr als im letzten Jahr. Aber es ist auch mal sehr unterschiedlich und von der jeweiligen Veranstaltung abhängig. Ne? Wir haben ein sehr gut besuchtes ökumenisches Grillen gehabt am Mittwoch. Da waren ganz viele, fast die gesamte Führungsebene der katholischen Gemeinde da. Das war unglaublich schön. Das haben wir zusammen gemacht. Am Donnerstag, der Trubel im Internationalen Hof, der ist schon traditionell, der war voll wie immer. Und das war ja gleich in Verbindung mit unserem 20-jährigen Jubiläum für die Migrationsberatung dann besonders schön. Und und die Folkwerkstatt war trotz zeitgleich stattfindender Fußball-WM und Deutschlandspiel und verschiedene andere Veranstaltungen in der Stadt gut besucht. Wir hatten tolle Musik gestern Abend und ich glaube, es war eine sehr gute Stimmung insgesamt, ja.
0: So wurde die Festwoche am Sonntag ausgeklungen, bei Kaffee und Kuchen und mit einem positiven Rückblick auf das diesjährige Hof- und Gemeindefest. Doch die Bierfässer mussten noch etwas bearbeitet werden.
3: Ausgetrunken vor allen Dingen. Also ja, genau, wir haben unser Gemeindefest jetzt, haben Kaffee und Kuchen gehabt und genau, heute Abend laden wir nochmal zum Austrinken ein, denn wenn wir das den Bierwagen zurückgeben, dann müssen wir die Fässer, die wir nicht ausgetrunken haben, bezahlen wir trotzdem voll und deswegen werden wir heute Abend noch austrinken.
0: Im Großen und Ganzen war das diesjährige Hof- und Gemeindefest also wieder ein Erfolg. Mal schauen,

0: ob die Besucherzahlen nächstes Jahr noch mehr zunehmen. Wir bleiben auf jeden Fall gespannt. Ein Tag, auf den viele lange hingearbeitet haben. Mit einem großen Eröffnungsfest weihte das Seniorenzentrum Gesander in Sandersdorf seinen neuen Erweiterungsbau ein. Rund 26,5 Millionen Euro wurden in das Projekt investiert. Erstanden ist ein modernes Zentrum, das Pflege, Wohnen und Begegnung unter einem Dach vereint und gleichzeitig ein neuer Treffpunkt für die gesamte Gemeinde werden soll.
1: Wir hatten dann einige Verzögerungen, die auch damit zusammenhingen, dass die liquiden Mittel beim Bauherrn plötzlich mal ein bisschen weniger wurden. Aber dennoch hat die Firma Haber als Baufirma immer dazu gestanden, immer weiter gebaut, sodass wir dann endlich mit einigen Verzögerungen letztes Jahr weitestgehend im September fertig waren, im August dann also angefangen haben, hier dann mit den Belegungen und Vermietungen. Und dann, Sie werden es nicht glauben, ein paar Stunden, ein paar Tage nach der Übernahme, Wasserschaden, ganzes Erdgeschoss überschwemmt.
2: Ja, wir hatten letztes Jahr im September die ganz große Katastrophe. Wir wollten am 1. Oktober die Neueröffnung feiern. Und Mitte September, ich glaube es war der 22. September, hatten wir einen großen Wassereinbruch. Sodass ungefähr, es war unter Putz, deswegen haben wir das nicht so gesehen. Wir haben es irgendwann gemerkt und haben gedacht, Mensch, was rauscht hier denn? Und 600 Quadratmeter waren unter Wasser. Also unterm Boden war das Wasser und es ging die Wände hoch und ich dachte, um Gottes Willen, also da war der Nervenzusammenbruch wirklich da. Ich saß da und habe geheult, das erste Mal. Ja, aber auch das haben wir gewuppt. Also man wächst mit seinen Aufgaben, das stimmt immer. Und ja, wir sind ja wirklich in den letzten Jahren echt gewachsen. Also das hatte nicht nur mit dem Bau zu tun. Wir mussten Personal finden, wir mussten Bewohner finden. Was das nicht das große Problem ist, Bewohner kommen. Das ist toll, das ist schön. Wir haben Mieter gefunden, da haben wir auch schon eine gute Belegung. Aber das Personal kommt auch, das ist auch sehr gut. Haben wir auch weniger Probleme, aber trotzdem, man muss halt immer reden, reden, reden. Ja. Also diese Vorstellungsgespräche, wir reden jetzt seit 2 Jahren, führen wir Vorstellungsgespräche in allen Bereichen. Jetzt haben wir gerade die Mitarbeiter unseres Bistros eingestellt. Ja, und so ist unser täglicher Ablauf.
0: Trotz einiger Herausforderungen während der Bauzeit, unter anderem durch Wasserschäden, konnte der Erweiterungsbau nun fertiggestellt werden. Das Ergebnis kann sich sehen lassen. 54 barrierefreie Servicewohnungen, eine neue Tagespflege, 63 zusätzliche stationäre Pflegeplätze sowie das öffentliche Bistro zur alten Schule erweitern das Angebot deutlich. Mit dem Ausbau wächst aber nicht nur die Einrichtung. Auch die Zahl der Arbeitsplätze vor Ort soll sich nahezu verdoppeln.
3: Ja, das Besondere ist, dass wir jetzt noch weitere alternative Wohnformen anbieten können hier in Sandersdorf, in Sandersdorf-Brehna. Gerade mit den seniorengerechten Wohnungen, ohne dass es gleich eine Pflege sein muss, sondern ich kann dort wohnen wie in jeder anderen Wohnung auch. Aber wenn ich Hilfe brauche, ist jemand da und ist auf meine Bedürfnisse eingerichtet. Das ist, glaube ich, ein absoluter Mehrwert, den wir jetzt hier haben. Und es passt gut zu uns, sodass wir eigentlich jetzt mittlerweile jedem die passende Wohnform anbieten können.
2: Damals, wo wir uns gesehen haben, waren wir bei 55 Mitarbeitern. Jetzt sind wir circa bei 85 Mitarbeitern. Ist halt in allen Bereichen gestiegen, von der Hauswirtschaft, Küche, Pflege natürlich. Ich denke bis zum Schluss, wir haben jetzt noch zwei Wohngruppen, die nicht belegt sind. Und dann werden wir so bei 100 Mitarbeitern ankommen. Also in der Pflege müssen wir nachlegen, wir müssen dann aber natürlich auch wieder in der Hauswirtschaft nachlegen. Die Küche muss wieder höher belegt werden, wir müssen für mehr kochen. Genau. Also wir haben 54 Wohnungen für betreutes Wohnen. Wir haben es in alles Zweiraumwohnungen, bis auf 3 Wohnungen sind Einraumwohnungen. Alle Wohnungen haben eine Dachterrasse oder einen Balkon mit Einbauküchen, Fußbodenheizung und bodentiefen Fenstern. Wir haben die stationäre Pflege, da haben wir dann insgesamt, also mit Altbau, 123 Pflegeplätze. Wir haben die Tagespflege mit 15 Tagesgästen und wir haben ab morgen das Bistro eröffnet. Genau, das, was halt auch für jeden begehbar ist.
0: Das neue Bistro soll künftig mehr sein als nur ein Ort zum Essen. Es versteht sich als Treffpunkt für Bewohner, Angehörige und Nachbarn und soll das Miteinander der Generationen fördern. Genau dieser Gedanke zieht sich durch das gesamte Konzept des Erweiterungsbaus.

0: Besucher konnten sich bei Führung selbst ein Bild von den neuen Räumlichkeiten machen, während für Familien und Kinder ein buntes Rahmenprogramm angeboten wurde.
1: Ja, das finde ich auch nochmal ganz besonders auch schlau, dass hier das Bistro nicht nur für die Bewohner da ist, sondern eben geöffnet wird für alle. Und da wir mit dem Rathaus natürlich gleich nebenan sind, haben wir hier auch noch eine Möglichkeit, natürlich Mittagessen zu gehen, neben den anderen Restaurants, die wir natürlich hier schon haben. Aber da freuen wir uns drauf.
2: Wir machen sowieso, also wir arbeiten generationsübergreifend generell. Wir arbeiten viel mit Kindergärten und den Schulen zusammen. Hier zum Beispiel die Sekundarschule in Roth schickt ihre Schüler hierher zum sozialen Lernen. Der Kindergarten kommt regelmäßig zu uns zum Singen. Wir machen Spiele Nachmittag oder Vormittag, ist immer Vormittag, Spiele Vormittage, Sportfeste. Wir laden mal einen Zirkus ein, wo halt wirklich alt und jung dabei ist. Und so wollen wir das natürlich auch mit dem Bistro machen. Es soll für unsere Besucher sein, für die Angehörigen, für alle Mieter, für alle Bewohner. Soll halt auch so ein Treffpunkt für alt und jung werden.
0: Mit der Eröffnung setzt das Seniorenzentrum Gesander ein Zeichen für die Zukunft der Pflege in der Region. Moderne Wohn- und Betreuungskonzepte, neue Arbeitsplätze und ein offenes Haus für die gesamte Nachbarschaft. Der Erweiterungsbau soll weit mehr sein als nur ein zusätzliches Gebäude.
3: Unter blauem Himmel und warmen Temperaturen lud die WSG zu ihrem jährlichen Sommerfest ein. Mit lustigen Aktivitäten und Vorstellungen der neuen Techniken wurde das Fest für Groß und Klein zu einem tollen Erlebnis. Bereits in den letzten Jahren präsentierte sich die Wohnstättengenossenschaft mit einzigartigen und neuen Ideen, den Sommer bunter zu gestalten. Unter anderem ging es 2023 rund ums Meer. Fischbrötchen wurden verkauft, Piraten liefen umher und Seemannslieder wurden gesungen. So wollte die WSG auch nach dem letzten Entfall des Sommerfestes mit dem Motto »Das Fest der Sinne« überzeugen.
4: Es gibt auch in diesem Jahr ein Motto. Wir haben ja im vorigen Jahr ausgesetzt und hatten kein Sommerfest, weil wir uns in der Geschäftsstelle auf andere Dinge konzentrieren mussten. Umso schöner ist es, dass in diesem Jahr alles zusammenpasst, das Wetter, die begeisterten Teilnehmer und auch das Motto, nämlich wir feiern heute das Fest der Sinne. Es geht darum, dass jeder seine Sinne überprüfen kann. Sehen, hören, riechen, schmecken, den Gleichgewichtssinn. Wir haben sogar KI im Einsatz. Da kann man mal testen, was die Zukunft bei der WSG sein wird. Wir wollen unsere Reparaturannahme, nämlich KI-gestützt, managen. Also ein buntes Programm. Dazu hatten wir auch schon einen Zauberer hier an Bord. Der hat nun genau das gemacht, was man auch von einem Zauberer erwarten kann. Er hat den Menschen beigebracht, dass man die Sinne auch täuschen kann. Ja? Also die Sinnestäuschung war heute auch mit dabei.
3: Neben den spaßigen Aktivitäten konnten dann die Gäste die neue KI-Funktion austesten. Einfach nur ein Handy schnappen, Nummer eingeben und warten. Antworten wird dann nicht wie üblich ein Mitarbeiter, sondern die künstliche Intelligenz selbst.
5: Willkommen bei Ihrem persönlichen KI-Assistenten der Wohnstättengenossenschaft. Wie kann ich Ihnen helfen?
3: So soll es nicht nur bei der WSG in der Zukunft aussehen. Auch die Telekom ist mittlerweile mit ihrem sogenannten Magenta AI Call Assistant umgestiegen. Das trägt dazu bei, dass 24/7 Erreichbarkeit besteht, kein Rückrufchaos entsteht und sich Teams einige Zeit durch Standardfragen ersparen. Durch die Arbeitserleichterung kann sich die WSG nun auf andere wichtige Dinge des Alltages fokussieren und vielleicht schon das nächste Sommerfest planen.
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0: Premiere in Bitterfeld-Wolfen. Der Kultur- und Heimatverein Wolfen e.V. veranstaltete

0: am 20. Juni seinen ersten Baby- und Kinderflohmarkt im Hofe des Rathauses. Unterstützt von der Kita Campus Kids, welche Spenden durch den Verkauf von Kaffee und Kuchen sammelte. Die Idee hatte eigene Beweggründe, doch es stellt sich raus, dass solch ein Flohmarkt vom großen Interesse in Bitterfeld-Wolfen ist.
1: Heute findet der erste Baby- und Kinderflohmarkt vom Kultur- und Heimatverein Wolfen statt, erstmalig. Und jo.
2: Okay. Genau, und unterstützt wird das Ganze auch von der Kita Campus Kids. Wir sammeln Spenden in Form von Kaffee und Kuchen für die Durchstarter, damit wir dort für die Vorschüler ein bisschen was finanzieren können, zum Beispiel das Zuckertütenfest, und unterstützen das damit.
1: Eigentlich ganz einfach. Ich bin letztes Jahr das erste Mal Mama geworden und bin dann an Mandy herangetreten, weil ich einfach so viel Zeug zu Hause habe und das gar nicht loswerde. Und da habe ich gesagt, Mensch, wollen wir nicht einfach mal einen Kinderflohmarkt hier machen? Ist einfach zu wenig in unserer Region, dass es überhaupt sowas angeboten wird. Ja, und man sieht die Resonanz. Wir haben viele Stände, so mit so vielen Anfragen hätten wir gar nicht gerechnet. Und ja.
2: Ungefähr 30 Stände haben wir.
1: Genau. Genau, Kleidung von allen Größen, also eben nach dem, was man zu Hause hat. Spielzeug, Fahrräder, Kinderwagen.
2: Schwangerschaftsmode,
1: eigentlich alles rund um Kind und Baby. Genau.
2: 100 bis 200 Menschen erwarten wir heute.
0: Insgesamt 30 Verkaufsstände waren anwesend. Von Spielzeug bis hin zu Kinderwagen oder Kleidung von Babys bis hin zur Mutti war alles erwerbbar. Nur leider hatte das Wetter einen anderen Plan für den Flohmarkt.
1: Ja, ich denke mal, es werden bestimmt jetzt viele abbauen, aber wir werden als Verein natürlich eine Neuauflage machen, weil man sieht, der Zuspruch ist hoch und es waren halt auch viele Darsteller da gewesen, also die einen Stand gemacht haben. Ja, Wiederholung auf jeden Fall.
0: Trotz des Regens blieben noch ein paar Stände da. Besucher, die sich auf das Wetter vorbereitet haben, stöberten noch ein bisschen durch die Stände. Andere suchten Schutz unter dem Rathaus. Die Resonanz war dennoch mit erwarteten 200 Besuchern da. Und hoffentlich wird die Neuauflage des Baby- und Kinderflohmarktes des Kultur- und Heimatvereins Wolfen e.V. vom schlechten Wetter verschont.
3: Wer derzeit die St. Agnuskirche in Köthen betritt, reibt sich zunächst verwundert die Augen. Wo sonst Gottesdienste gefeiert werden, ragt jetzt ein riesiger Hochseilgarten bis unter das Gewölbe. 5 Meter breit, 8 Meter lang und rund 8 Meter hoch. Aufgebaut mitten im Kirchenschiff. Rund 600 Kinder und Jugendliche aus Schulen der gesamten Region nehmen in diesem Jahr an dem Projekt Getragen Wagen teil. Neben Schulen aus Köthen sind auch Gruppen aus Gröbzig, Zürbig, Bernburg und Dessau dabei.
4: Na, das Besondere an dem Projekt ist eigentlich, das Augenscheinliche ist und das, was als Größtes hier steht, ist dieser Kletterkubus. Der ist aber nicht das Wichtigste, der ist nur das Größte. Also es geht in dem Projekt darum, dass wir Schülern oder Gruppen allgemein, die zu uns kommen, erklären wollen, was sich in so einem Kirchraum befindet. Wir haben dort verschiedenste Stationen, wo wir mit erlebnispädagogischen Übungen erklären, was ist ein Taufstein, was ist eine Kanzel, was ist ein Altar, was ist eine Orgel. Da gibt's immer eine Station und dort machen wir zum Beispiel am Taufstein machen wir eine Vertrauensübung und erklären, während wir diese Vertrauensübung erklären wir die Taufe, ist, was Taufe für uns bedeutet. Die Kanzel, auf der Kanzel steht sonntags der Pfarrer und gibt der Gemeinde Orientierung durch Worte aus der Bibel. Und deswegen machen wir mit den Schülern an der Kanzel eine Orientierungsübung und erklären dann, warum da eine Kanzel steht, warum da der Pfarrer steht und so weiter. Und dann nehmen die ganz viel mit raus und dann dürfen die auch noch klettern.
3: Im Mittelpunkt steht dabei nicht die sportliche Leistung. Viel wichtiger sind gegenseitiges Vertrauen, Teamarbeit und der Mut, sich neuen Herausforderungen zu stellen. Denn jeder Schritt in luftiger Höhe funktioniert nur, wenn sich die Kinder aufeinander verlassen können. Doch das Klettern ist nur ein Teil des Projekts. Zwischen den einzelnen Übungen nehmen sich die Gruppen Zeit, den Kirchenraum näher kennenzulernen. Pfarrer Martin Oljenicki führt die Schülerinnen und Schüler durch die St. Agnuskirche und erklärt die Bedeutung von Altar, Kanzel und Taufbecken. Im Mittelpunkt steht dabei auch die heilige Agnes, nach der die Kirche benannt ist. Sie lebte der Überlieferung nach im 3. Jahrhundert in Rom und gilt als Symbol für Mut, Glauben und Standhaftigkeit. Anschließend zeigt der Pfarrer das Grab der heiligen Agnes in der

0: Vertrauen, Gemeinschaft und Mut. Also dient das Klettergerüst dann nur als Lockmittel?
1: Genau. Kann man schon echt so sagen, aber das funktioniert auch super gut seit Jahren und die klettern gerne und das Projekt heißt Getragen Wagen. Das Klettern ist natürlich auch ein Wagnis und dadurch, dass die Gruppe die Kletternden selbst trägt, ist das schon auch eine Herausforderung und das passt natürlich voll ins Konzept mit rein. Aber es ist tatsächlich wirklich dafür da, um die Schwellenangst zu nehmen, in so eine Kirche einfach auch mal reinzugehen.
0: Das Konzept geht auf. Der Hochseilgarten weckt zunächst die Neugier. Gleichzeitig erleben viele Kinder einen Kirchenraum, den sie vorher kaum oder gar nicht kannten. So verbindet das Projekt Erlebnispädagogik mit der Auseinandersetzung mit Glaube, Geschichte und Gemeinschaft. Bereits zum 11. Mal wird Getragen Wagen in einer Kirche der Evangelischen Landeskirche Anhalts aufgebaut. Nach dem erfolgreichen Projekt in Kürten vor 4 Jahren ist die Resonanz erneut groß.
1: Also wir machen ja am Ende, ganz am Ende gibt es eine Feedback-Runde, wo sozusagen jeder auch nochmal sagen kann, wie es ihm ging. Und bisher war durchweg immer nur Begeisterung. Und man muss ja davon ausgehen, die Klasse, die jetzt gerade da ist, die kommen ja während alle anderen Schüler schon hitzefrei haben und die sind trotzdem hier.
0: Sport, Vertrauen und Kirche einmal ganz anders erleben. Genau diese Mischung macht Getragen Wagen zu einem besonderen Projekt. Und für viele der jungen Teilnehmer bleibt der Besuch der St. Agnus-Kirche sicher noch lange in Erinnerung.

0: Trotz sommerlicher Hitze lockt das zweite Kunst- und Kulturfestival des Diakonievereins zahlreiche Besucher nach Wolfen. Unter dem Motto »Komm wie du bist, feier Vielfalt« erwartete die Gäste ein buntes Programm mit Musik, Tanz und kreativen Mitmachangeboten. Kostenlose Sonnencreme, schattige Plätze und kleine Abkühlungen sorgten dafür, dass die Temperaturen der guten Stimmung keinen Abbruch taten. Auf der Bühne zeigten dann verschiedene Gruppen ihr Können. Von musikalischen Beiträgen über Tanz bis hin zu einem mitreißenden Auftritt des Chors aus dem Haus Friederike. Beim Gute-Laune-Lied wird nicht nur mitgesungen, sondern auch gemeinsam getanzt. Parallel dazu entstanden an den Kreativständen neue Kunstwerke, Erinnerungsfotos und viele Begegnungen zwischen den Besucherinnen und Besuchern.
1: Die Idee ist letztes Jahr entstanden. Wir haben unsere Zirkusprojektgruppe, die sehen wir da links auf dem Rasen. Die starten heute 20.45 Uhr mit ihrem Programm und bieten uns heute eine Feuershow. Sie begleiten uns schon 10 Jahre, führen jedes Jahr so um die Weihnachtszeit einen Auftritt haben die bei uns. Und dieses Jahr oder letztes Jahr entstand die Idee einer Feuershow. Und dann hatten wir überlegt im Sozialdienst, in welchem Rahmen werden wir diese Feuershow präsentieren. Hatten über einen Takt der offenen Tür nachgedacht und ja, viele Ideen gesponnen. Und dann sind wir zu einem Kunst- und Kulturfestival gekommen, um das in einem passenden Rahmen, in den Abendstunden natürlich passend präsentieren zu können. Letztes Jahr sind wir gestartet, waren in einem etwas kleineren Rahmen, etwas kleinere Mitmachstrecke. Aber dieses Jahr haben wir viele Partner eingeladen. Die Hochschule Anhalt ist dabei, Connect People ist dabei. Und unsere Gemeinschaftsschule ist dabei. Also es haben viele Leute in den Stand. Wir bieten viel, vor allem natürlich auch für die Kinder. Und ja, hoffen, dass natürlich jetzt viel Publikum auch noch kommt. Also unser Headliner ist die Band Akustik, die Tanzkapelle aus Wolfen. Und als absolutes Highlight natürlich unsere Feuershow von unserer Zirkusprojektgruppe.
0: Als der Abend langsam kühler wird, übernahm die Musik das Kommando. Bevor eine Feuershow der Zirkusprojektgruppe den Höhepunkt des Festivals bildete. Das Kunst- und Kulturfestival zeigt einmal mehr, wie Menschen durch Kunst, Kultur und gemeinsames Erleben zusammenfinden, ganz im Sinne des Mottos Vielfalt feiern. Puppen, Bücher, Kuscheltiere oder Brettspiele. Auf den Decken im Schlosshof gab es für die Besucherinnen und Besucher viel zu entdecken. Kinder zwischen 6 und 14 Jahren boten hier ihre Spielsachen zum Verkauf an. Organisiert wurde der Flohmarkt vom Gewerbeverein Wittenberg und der Touristeninformation. Mit Unterstützung der Projektschmiede und der Stadt Wittenberg.
2: Also in diesem Jahr haben wir über 62 Anbieter.

0: Anmeldung, was toll ist, weil es ist nicht nur Jubiläum, sondern auch noch sehr warm. Und wir hatten ein bisschen Sorge, um ehrlich zu sein, dass sich viele für den Badesee entscheiden und vielleicht auch die gekühlte Wohnung. Aber nein, wir wurden eines Besseren belehrt. Schon im Vorfeld war vielen Eltern klar, sie wollen auf jeden Fall teilnehmen. Und deswegen freuen wir uns, dass heute auch so viele hier erschienen sind. Das ist das eine. Aber auch, dass viele gekommen sind, um zu gucken, was es denn hier zu kaufen gibt. Das gehört ja auch mit dazu, die Bereitschaft von kleinen und großen Käufern. Und das ist hier auf dem Schlosshof besonders schön, weil hier ist nämlich auch ein schönes, schattiges Plätzchen. Und das ist eine neue Kombination. In den ganzen 30 Jahren gab es verschiedene Standorte. Hier ist wohl einer der historischeren Standorte und damit auch sogar noch durch den Schatten ein sehr schöner Ort entstanden für den Kinderflohmarkt.
1: Die hohen Temperaturen stellten die Veranstalter allerdings vor besondere Herausforderungen. Deshalb wurde der Kinderflohmarkt um eine Stunde verkürzt und endete bereits um 11 Uhr. Sonnenschirme, kostenloses Trinkwasser und ein Abkühlungsbereich sorgten dafür, dass die Kinder den Vormittag trotz der Hitze genießen konnten.
0: Also wir haben zum einen nicht nur ein kleines Basin mit ganz tollen Spritzpistolen. In Vorwarnung, nicht die Ware und auch nicht die Eltern, nur die Kinder dürfen sich nachspritzen. Jedes Kind bekommt auch noch eine Kugel Eis und wir haben gemeinschaftlich entschieden, dass der Kinderflohmarkt verkürzt wird. Das heißt von 9 bis 11 anstatt von 9 bis 12.
1: Für die jungen Verkäuferinnen und Verkäufer stand aber nicht nur das Geld im Vordergrund. Viele freuten sich auch darüber, dass ihre Spielsachen ein neues Zuhause fanden.
2: Ich finde es einfach so schön, dass alle hier zusammenkommen und dass man auch selber ein bisschen Geld verdienen kann, bei den anderen zuschauen kann und auch mit Geld lernen kann und zu handeln und mit anderen Menschen in Kontakt zu haben. Das mag ich sehr.
1: Während des Vormittags wurde gehandelt, gefälscht und verkauft. Einige Stände waren dabei besonders gefragt.
2: Ganz gut. Es war mal groß, es war mal klein. Es waren irgendwie immer so Phasen, wann die Menschen eben kamen. Zu früh war es nicht so, da war es schon sehr, sehr leer. Aber dann kamen immer mehr Menschen und dann ging es eigentlich wieder in die Höhe mit der Kasse.
1: Und auch für den Erlös gab es bei vielen schon konkrete Pläne.
2: Ich werde es dann wahrscheinlich sparen, weil man weiß nie, wofür man es braucht. Es ist immer, dass man irgendwas parat hat, falls irgendwas passiert.
1: Der Kinderflohmarkt lockte zahlreiche Familien in den Schlosshof und zeigte, dass gebrauchte Spielsachen auch neuen Besitzerinnen und Besitzern noch viel Freude bereiten können.

0: Das größte Musikfest der Welt stand wieder einmal auf dem Plan. Die Rede ist natürlich von der Fête de la Musique. Auch die älteste Stadt Sachsen-Anhalts beteiligte sich einmal mehr an den Feierlichkeiten. Und das mit großem Aufgebot.
1: Heute ist der längste Tag des Jahres, der 21. Juni. Und da findet traditionell seit 14 Jahren in Aschersleben die Fête de la Musique statt. Die Fête de la Musique ist in den 80er Jahren in Frankreich entstanden als ein Musikfest, was draußen stattfindet, was kostenlos ist und was einfach die Menschen einlädt zu musizieren und andere Menschen einlädt zuzuhören. Und das machen wir in Aschersleben seit 14 Jahren und das macht sehr viel Spaß. Es ist sehr erfolgreich. Wir sind in diesem Jahr mit 9 Standorten am Start, quer durch die Stadt. Und von 13 Uhr, wir haben einen Auftakt gehabt auf dem Holzmarkt, bis abends, bis spät in die Nacht, ist in Aschersleben was los.
0: Die Fête de la Musique ist für jedermann. Dies spiegelt sich auch in dem vielfältigen musikalischen Angebot wider. Von Kindertanz bis zu Heavy Metal ließ sich alles hören. Und das an verschiedensten Standorten in der Stadt.
1: Ja, die Fête de la Musique ist ein Schaufenster für musikalische Darbietungen. Wir haben zum Auftakt gerade die Kindergartengruppe Bummi gesehen mit ihren Tanz und Gesang. Es gibt die Möglichkeit für Chöre aufzutreten. Bands haben die Möglichkeit, sich vor Zuschauern und Zuhörern darzustellen. Und ganz toll ist, dass Land Sachsen-Anhalt und das Institut Français ermöglichen es jedes Jahr, dass französische Bands nach Sachsen-Anhalt kommen, die an allen Standorten in Sachsen-Anhalt auftreten. Und wir haben heute Abend am Sonntag um 21 Uhr im Museumshof eine französische Band Back and Forth, die auftreten werden. Und das zeichnet natürlich die Internationalität dieses Musikfestes aus.
0: Doch

0: die Fete de la Musique wird in Aschersleben auch taktisch genutzt. Und zwar als Auftakt für den Sommerspielplan der Stadt, wo verschiedenste Events stattfinden werden. Im Vordergrund steht hierbei jedoch die Musik.
1: Also mit der Fete de la Musique ist es ja nicht nur der längste Tag des Jahres, den wir feiern. Wir feiern in Aschersleben auch die musikalische Vielfalt. Und das soll für uns heute der Auftakt sein, diese musikalische Vielfalt auch in den Sommer hineinzutragen. Wir werden am 30.07. eine Taylor Swift Open Air Party durchführen auf der Herrenbreite. Dann folgt am 31.07. ein Open-Air-Konzert mit Matthias Reim, was dann am darauffolgenden Tag mit einer musikalischen Party mit Alex Christensen endet. Also wir haben heute den musikalischen Auftakt in den Sommer mit der Fete und wir werden dann im Sommer mit Matthias Reim und Alex Christensen diese musikalische Party dann auch weiter fortführen.
0: Mit gut gefüllten Straßen und Bühnen, trotz der Hitze, lässt sich schlussfolgern, dass die Fete de la Musique in Aschersleben auch zum 14. Mal ein Erfolg gewesen war. Nun folgt in Aschersleben der restliche Sommerspielplan. Infos zu diesem sind im Übrigen auf der Seite der Aschersleber Touristeninformation einsehbar. Der Innenhof des Wolfgangstifts in Köthen öffnete einmal mehr seine Tore zum nun schon vierten Hof- und Gemeindefest der evangelischen Kirchengemeinde St. Jakob. Vom 17. bis zum 21. Juni war jedermann eingeladen. Vom Kuchenbazar bis hin zum politischen Diskurs war alles im Angebot. Am Sonntag ließ man die Festlichkeiten abschließend bei Kuchen, Kaffee und Fassbrause ausklingen. Pfarrer Martin Oljenicki mit dem Resümee der letzten Tage.
2: Das Schöne ist, wenn man es etwas zum vierten Mal macht, dann hat man schon gewisse Erfahrungen, man weiß, wo alles ist, man hat eine Idee, wie man was aufstellt und auch schon inzwischen, und das ist das, wofür ich unglaublich dankbar bin, ganz viele helfende Hände, also ganz viele Ehrenamtliche in der Gemeinde, die mit anfassen, die beim Aufstellen des Zeltes mitgeholfen haben und auch die Einrichtungen, die zu uns gehören, die Kita, das Heim und der Hort und die Migrationsberatung, die haben alle mit angefasst, jeder trägt seinen Teil bei und wir hatten ein paar sehr schöne Tage und das Wetter war auch fast ein bisschen zu warm, aber da wir im letzten Jahr alle gejammert haben, dass es zu kalt war, dürfen wir uns dieses Jahr nicht beschweren. Und so sind wir eigentlich ganz zufrieden mit unserer Hoffestwoche.
0: Neben der allgemein positiven Stimmung, die mit dem Hof- und Gemeindefest einhergeht, waren auch die diesjährigen Besucherzahlen ein positiver Aspekt. Mehr Besucher als im letzten Jahr sollen es gewesen sein.
2: Es waren mehr als im letzten Jahr. Aber es ist auch mal sehr unterschiedlich und von der jeweiligen Veranstaltung abhängig. Ne? Wir haben eine sehr gut besuchte ökumenisches Grillen gehabt am Mittwoch. Da waren ganz viele, fast die gesamte Führungsebene der katholischen Gemeinde da. Das war unglaublich schön. Das haben wir zusammen gemacht. Am Donnerstag, der Trubel im Internationalen Hof, der ist schon traditionell. Der war voll wie immer. Und das war ja gleich in Verbindung mit unserem 20-jährigen Jubiläum für die Migrationsberatung dann besonders schön. Und und die Volkwerkstatt war trotz zeitgleich stattfindender Fußball-WM und Deutschlandspiel und verschiedene andere Veranstaltungen in der Stadt gut besucht. Wir hatten tolle Musik gestern Abend und ich glaube, es war eine sehr gute Stimmung insgesamt, ja.
0: So wurde die Festwoche am Sonntag ausgeklungen, bei Kaffee und Kuchen und mit einem positiven Rückblick auf das diesjährige Hof- und Gemeindefest. Doch die Bierfässer mussten noch etwas bearbeitet werden.
2: Ausgetrunken vor allen Dingen. Also ja, genau, wir haben unser Gemeindefest jetzt, haben Kaffee und Kuchen gehabt und genau, heute Abend laden wir nochmal zum Austrinken ein, denn wenn wir den Bierwagen zurückgeben, dann müssen wir die Fässer, die wir nicht ausgetrunken haben, bezahlen wir trotzdem voll und deswegen werden wir heute Abend noch austrinken.
0: Im Großen und Ganzen war das diesjährige Hof- und Gemeindefest also wieder ein Erfolg. Mal schauen, ob die Besucherzahlen nächstes Jahr noch mehr zunehmen. Wir bleiben auf jeden Fall gespannt. Ein Tag, auf den viele lange hingearbeitet haben. Mit einem großen Eröffnungsfest weihte das Seniorenzentrum Gesander in Sandersdorf seinen neuen Erweiterungsbau ein. Rund 26,5 Millionen Euro wurden in das Projekt investiert. Erstanden ist ein modernes Zentrum, das Pflege, Wohnen und Begegnung unter einem Dach vereint und gleichzeitig ein neuer Treffpunkt für die gesamte Gemeinde werden soll.
3: Wir hatten dann einige Verzögerungen, die auch damit zusammenhingen, dass die liquiden Mittel beim Bauherrn plötzlich mal ein bisschen weniger wurden. Aber dennoch hat die Firma Habau als Baufirma immer dazu gestanden, immer weiter gebaut, sodass wir dann endlich mit einigen Verzögerungen letztes Jahr weitestgehend im September fertig waren, im August dann also angefangen haben, hier dann mit den Belegungen und Vermietungen. Und dann, Sie werden es nicht glauben, ein paar Stunden, ein paar Tage nach der Übernahme, Wasserschaden, ganzes Erdgeschoss überschwemmt.
4: Ja, wir hatten letztes Jahr im September die ganz große Katastrophe. Wir wollten am 1. Oktober die Neueröffnung feiern. Und Mitte September, ich glaube es war der 22. September, hatten wir einen großen Wassereinbruch. Sodass ungefähr, es war unter Putz, deswegen haben wir das nicht so gesehen. Wir haben es irgendwann gemerkt und haben gedacht, Mensch, was rauscht hier denn? Und 600 Quadratmeter waren unter Wasser. Also unterm Boden war das Wasser und es ging die Wände hoch und ich dachte, um Gottes Willen. Also da war der Nervenzusammenbruch wirklich da. Ich saß da und habe geheult, das erste Mal. Ja, aber auch das haben wir gewuppt. Also man wächst mit seinen Aufgaben, das stimmt immer. Und ja, wir sind hier wirklich in den letzten Jahren echt gewachsen. Also das hatte nicht nur mit dem Bau zu tun, wir mussten Personal finden, wir mussten Bewohner finden. Was das nicht das große Problem ist, Bewohner kommen. Das ist toll, das ist schön, wir haben Mieter gefunden, da haben wir auch schon eine gute Belegung. Aber das Personal kommt auch, das ist auch sehr gut, haben wir auch weniger Probleme, aber trotzdem, man muss halt immer reden, reden, reden. Ja. Also diese Vorstellungsgespräche, wir reden jetzt seit 2 Jahren, führen wir Vorstellungsgespräche in allen Bereichen. Jetzt haben wir gerade die Mitarbeiter unseres Bistros eingestellt. Ja, und so ist unser täglicher Ablauf.
0: Trotz einiger Herausforderungen während der Bauzeit, unter anderem durch Wasserschäden, konnte der Erweiterungsbau nun fertiggestellt werden. Das Ergebnis kann sich sehen lassen. 54 barrierefreie Servicewohnungen, eine neue Tagespflege, 63 zusätzliche stationäre Pflegeplätze sowie das öffentliche Bistro zur alten Schule erweitern das Angebot deutlich. Mit dem Ausbau wächst aber nicht nur die Einrichtung. Auch die Zahl der Arbeitsplätze vor Ort soll sich nahezu verdoppeln.
5: Ja, das Besondere ist, dass wir jetzt noch weitere alternative Wohnformen anbieten können hier in Sandersdorf, in Sandersdorf-Brehna. Gerade mit den seniorengerechten Wohnungen, ohne dass es gleich eine Pflege sein muss, sondern ich kann dort wohnen wie in jeder anderen Wohnung auch. Aber wenn ich Hilfe brauche, ist jemand da und ist auf meine Bedürfnisse eingerichtet. Das ist, glaube ich, ein absoluter Mehrwert, den wir jetzt hier haben. Und es passt gut zu uns, sodass wir eigentlich jetzt mittlerweile jedem die passende Wohnform anbieten können.
4: Damals, wo wir uns gesehen haben, waren wir bei 55 Mitarbeitern. Jetzt sind wir ca. bei 85 Mitarbeitern. Ist halt in allen Bereichen gestiegen, von der Hauswirtschaft, Küche, Pflege natürlich. Ich denke bis zum Schluss, wir haben jetzt noch zwei Wohngruppen, die nicht belegt sind. Und dann werden wir so bei 100 Mitarbeitern ankommen. Also in der Pflege müssen wir nachlegen, wir müssen dann aber natürlich auch wieder in der Hauswirtschaft nachlegen. Die Küche muss wieder höher belegt werden, wir müssen für mehr kochen. Genau. Also wir haben 54 Wohnungen für betreutes Wohnen. Wir haben es in alles 2-Raum-Wohnungen, bis auf 3 Wohnungen sind Einraumwohnungen. Alle Wohnungen haben eine Dachterrasse oder einen Balkon mit Einbauküchen, Fußbodenheizung und bodentiefen Fenstern. Wir haben die stationäre Pflege, da haben wir dann insgesamt, also mit Altbau, 123 Pflegeplätze. Wir haben die Tagespflege mit 15 Tagesgästen und wir haben ab morgen das Bistro eröffnet. Genau, das, was halt auch für jeden begehbar ist.
0: Das neue Bistro soll künftig mehr sein als nur ein Ort zum Essen. Es versteht sich als Treffpunkt für Bewohner, Angehörige und Nachbarn und soll das Miteinander der Generationen fördern. Genau dieser Gedanke zieht sich durch das gesamte Konzept des Erweiterungsbaus. Besucher konnten sich bei Führung selbst ein Bild von den neuen Räumlichkeiten machen, während für Familien und Kinder ein buntes Rahmenprogramm angeboten wurde.
5: Ja, das finde ich auch noch mal ganz besonders auch schlau, dass hier das Bistro nicht nur für die Bewohner da ist, sondern eben geöffnet wird für alle. Und da wir mit dem Rathaus natürlich gleich nebenan sind, haben wir hier auch noch eine Möglichkeit, natürlich Mittagessen zu gehen, neben den anderen Restaurants, die wir natürlich hier schon haben. Aber da freuen wir uns drauf.
4: wir machen sowieso, also wir arbeiten generationsübergreifend generell. Wir arbeiten viel mit Kindergärten und den Schulen zusammen. Zum Beispiel

0: Beispiel die Sekundarschule in Roth schickt ihre Schüler hierher zum sozialen Lernen. Der Kindergarten kommt regelmäßig zu uns zum Singen. Wir machen Spiele Nachmittag oder Vormittag, ist immer Vormittag, Spiele Vormittage, Sportfeste. Wir laden mal einen Zirkus ein, wo halt wirklich alt und jung dabei ist. Und so wollen wir das natürlich auch mit dem Bistro machen. Es soll für unsere Besucher sein, für die Angehörigen, für alle Mieter, für alle Bewohner. Soll halt auch so ein Treffpunkt für alt und jung werden.
1: Mit der Eröffnung setzt das Seniorenzentrum Gesander ein Zeichen für die Zukunft der Pflege in der Region. Moderne Wohn- und Betreuungskonzepte, neue Arbeitsplätze und ein offenes Haus für die gesamte Nachbarschaft. Der Erweiterungsbau soll weit mehr sein als nur ein zusätzliches Gebäude.
2: Unter blauem Himmel und warmen Temperaturen lud die WSG zu ihrem jährlichen Sommerfest ein. Mit lustigen Aktivitäten und Vorstellungen der neuen Techniken wurde das Fest für Groß und Klein zu einem tollen Erlebnis. Bereits in den letzten Jahren präsentierte sich die Wohnstättengenossenschaft mit einzigartigen und neuen Ideen, den Sommer bunter zu gestalten. Unter anderem ging es 2023 rund ums Meer. Fischbrötchen wurden verkauft, Piraten liefen umher und Seemannslieder wurden gesungen. So wollte die WSG auch nach dem letzten Entfall des Sommerfestes mit dem Motto »Das Fest der Sinne« überzeugen.
3: Es gibt auch in diesem Jahr ein Motto. Wir haben ja im vorigen Jahr ausgesetzt und hatten kein Sommerfest, weil wir uns in der Geschäftsstelle auf andere Dinge konzentrieren mussten. Umso schöner ist es, dass in diesem Jahr alles zusammenpasst, das Wetter, die begeisterten Teilnehmer und auch das Motto, nämlich wir feiern heute das Fest der Sinne. Es geht darum, dass jeder seine Sinne überprüfen kann, sehen, hören, riechen, schmecken, den Gleichgewichtssinn. Wir haben sogar KI im Einsatz, da kann man mal testen, was die Zukunft bei der WSG sein wird. Wir wollen unsere Reparaturannahme, nämlich KI-gestützt, managen. Also ein buntes Programm, dazu hatten wir auch schon einen Zauberer hier an Bord. Der hat nun genau das gemacht, was man auch von einem Zauberer erwarten kann. Er hat den Menschen beigebracht, dass man die Sinne auch täuschen kann. Ja? Also die Sinnestäuschung war heute auch mit dabei.
2: Neben den spaßigen Aktivitäten konnten dann die Gäste die neue KI-Funktion austesten. Einfach nur ein Handy schnappen, Nummer eingeben und warten. Antworten wird dann nicht wie üblich ein Mitarbeiter, sondern die künstliche Intelligenz selbst.
4: Willkommen bei Ihrem persönlichen KI-Assistenten der Wohnstättengenossenschaft.
2: So soll es nicht nur bei der WSG in der Zukunft aussehen. Auch die Telekom ist mittlerweile mit ihrem sogenannten Magenta AI Call Assistant umgestiegen. Das trägt dazu bei, dass 24/7 Erreichbarkeit besteht, kein Rückrufchaos entsteht und sich Teams einige Zeit durch Standardfragen ersparen. Durch die Arbeitserleichterung kann sich die WSG nun auf andere wichtige Dinge des Alltages fokussieren und vielleicht schon das nächste Sommerfest planen.
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1: Premiere in Bitterfeld-Wolfen. Der Kultur- und Heimatverein Wolfen e.V. veranstaltete am 20. Juni seinen ersten Baby- und Kinderflohmarkt im Hofe des Rathauses. Unterstützt von der Kita Campus Kids, welche Spenden durch den Verkauf von Kaffee und Kuchen sammelte. Die Idee hatte eigene Beweggründe, doch es stellt sich raus, dass solch ein Flohmarkt vom großen Interesse in Bitterfeld-Wolfen ist.
6: Heute findet der erste Baby- und Kinderflohmarkt vom Kultur- und Heimatverein Wolfen statt. Erstmalig. Und,
7: Okay. Genau. Und unterstützt wird das Ganze auch von der Kita Campus Kids. Wir sammeln Spenden in Form von Kaffee und Kuchen für die Durchstarter, damit wir dort für die Vorschüler ein bisschen was finanzieren können, zum Beispiel das Zuckertütenfest, und unterstützen das damit.
6: Eigentlich ganz einfach. Ich bin letztes Jahr das erste Mal Mama geworden und bin dann an Mandy herangetreten, weil ich einfach so viel Zeug zu Hause habe und das gar nicht loswerde. Und da habe ich gesagt, Mensch, wollen wir nicht einfach mal einen Kinderflohmarkt hier machen? Ist einfach zu wenig in unserer Region, dass es überhaupt sowas angeboten wird. Ja, und man sieht die Resonanz. Wir haben viele Stände, somit so vielen Anfragen hätten wir gar nicht gerechnet. Und ja.
7: Ungefähr 30 Stände haben wir.
6: Genau. Genau, Kleidung von allen Größen, also die eben nach dem, was man zu Hause hat. Spielzeug, Fahrräder, Kinderwagen.
7: Schwangerschaftsmode,
6: eigentlich alles rund um Kind und Baby. Genau.
7: 100 bis 200 Menschen erwarten wir heute.
1: Insgesamt 30 Verkaufsstände waren anwesend. Von Spielzeug bis hin zu Kinderwagen oder Kleidung von Babys bis hin zur Mutti war alles erwerbbar. Nur leider hatte das Wetter einen anderen Plan für den Flohmarkt.
6: Ja, ich denke mal, es werden bestimmt jetzt viele abbauen, aber wir werden als Verein natürlich eine Neuauflage machen, weil man sieht, der Zuspruch ist hoch und es waren halt auch viele Darsteller da gewesen, also die einen Stand gemacht haben. Ja, Wiederholung auf jeden Fall.
1: Trotz des Regens blieben noch ein paar Stände da. Besucher, die sich auf das Wetter vorbereitet haben, stöberten noch ein bisschen durch die Stände. Andere suchten Schutz unter dem Rathaus. Die Resonanz war dennoch mit erwarteten 200 Besuchern da. Und hoffentlich wird die Neuauflage des Baby- und Kinderflohmarktes des Kultur- und Heimatvereins Wolfen e.V. vom schlechten Wetter verschont.
8: Wer derzeit die St. Agnuskirche in Köthen betritt, reibt sich zunächst verwundert die Augen. Wo sonst Gottesdienste gefeiert werden, ragt jetzt ein riesiger Hochseilgarten bis unter das Gewölbe. 5 Meter breit, 8 Meter lang und rund 8 Meter hoch. Aufgebaut mitten im Kirchenschiff. Rund 600 Kinder und Jugendliche aus Schulen der gesamten Region nehmen in diesem Jahr an dem Projekt Getragen Wagen teil. Neben Schulen aus Köthen sind auch Gruppen aus Gröbzig, Zürbig, Bernburg und Dessau dabei.
9: Na, das Besondere an dem Projekt ist eigentlich, das Augenscheinliche ist und das, was als Größtes hier steht, ist dieser Kletterkubus. Der ist aber nicht das Wichtigste, der ist nur das Größte. Also es geht in dem Projekt darum, dass wir Schülern oder Gruppen allgemein, die zu uns kommen, erklären wollen, was sich in so einem Kirchraum befindet. Wir haben dort verschiedenste Stationen, wo wir mit erlebnispädagogischen Übungen erklären, was ist ein Taufstein, was ist eine Kanzel, was ist ein Altar, was ist eine Orgel. Da gibt es immer eine Station und dort machen wir zum Beispiel am Taufstein machen wir eine Vertrauensübung und erklären, während wir diese Vertrauensübung erklären wir die Taufe, was Taufe ist, was Taufe für uns bedeutet. Die Kanzel, auf der Kanzel steht sonntags der Pfarrer und gibt der Gemeinde Orientierung durch Worte aus der Bibel. Und deswegen machen wir mit den Schülern an der Kanzel eine Orientierungsübung und erklären dann, warum da eine Kanzel steht, warum da der Pfarrer steht und so weiter. Und dann nehmen die ganz viel mit raus und dann dürfen die auch noch klettern.
8: Im Mittelpunkt steht dabei nicht die sportliche Leistung. Viel wichtiger sind gegenseitiges Vertrauen, Teamarbeit und der Mut, sich neuen Herausforderungen zu stellen. Denn jeder Schritt in luftiger Höhe funktioniert nur, wenn sich die Kinder aufeinander verlassen können. Doch das Klettern ist nur ein Teil des Projekts. Zwischen den einzelnen Übungen nehmen sich die Gruppen Zeit, den Kirchenraum näher kennenzulernen. Pfarrer Martin Oljenicki führt die Schülerinnen und Schüler durch die St. Agnuskirche und erklärt die Bedeutung von Altar, Kanzel und Taufbecken. Im Mittelpunkt steht dabei auch die heilige Agnes, nach der die Kirche benannt ist. Sie lebte der Überlieferung nach im 3. Jahrhundert in Rom und gilt als Symbol für Mut, Glauben und Standhaftigkeit. Anschließend zeigt der Pfarrer das Grab der heiligen Agnes in der Kirche und erzählt, welche Bedeutung sie bis heute für die Gemeinde hat. Zum Abschluss könnten die Kinder ihre ganz persönlichen Wünsche, Hoffnungen oder Gedanken auf kleine Zettel schreiben. Diese werden anschließend an einem Geländer im Kirchenraum befestigt. Als sichtbares Zeichen dafür, was die jungen Besucher bewegt und welche Eindrücke sie aus diesem besonderen Tag mitnehmen. So wirkt der Kirchenbesuch nicht wie ein klassischer Unterricht, sondern wird zu einem persönlichen Erlebnis, das den Kletterparcours mit den Werten verbindet, die das Projekt vermitteln möchte.

0: Vertrauen, Gemeinschaft und Mut. Also dient das Klettergerüst dann nur als Lockmittel?
1: Genau, kann man schon echt so sagen, aber das funktioniert auch super gut seit Jahren und die klettern gerne und das Projekt heißt Getragen Wagen. Das Klettern ist natürlich auch ein Wagnis und dadurch, dass die Gruppe die Kletternden selbst trägt, ist das schon auch eine Herausforderung und das passt natürlich voll ins Konzept mit rein. Aber es ist tatsächlich wirklich dafür da, um die Schwellenangst zu nehmen, in so eine Kirche einfach auch mal reinzugehen.
0: Das Konzept geht auf. Der Hochseilgarten weckt zunächst die Neugier. Gleichzeitig erleben viele Kinder einen Kirchenraum, den sie vorher kaum oder gar nicht kannten. So verbindet das Projekt Erlebnispädagogik mit der Auseinandersetzung mit Glaube, Geschichte und Gemeinschaft. Bereits zum 11. Mal wird Getragen Wagen in einer Kirche der Evangelischen Landeskirche Anhalts aufgebaut. Nach dem erfolgreichen Projekt in Köthen vor 4 Jahren ist die Resonanz erneut groß.
1: Also wir machen ja ganz am Ende gibt es eine Feedbackrunde, wo sozusagen jeder auch nochmal sagen kann, wie es ihm ging. Und bisher war durchweg immer nur Begeisterung. Und man muss ja davon ausgehen, die Klasse, die jetzt gerade da ist, die kommen ja während alle anderen Schüler schon hitzefrei haben und die sind trotzdem hier.
0: Sport, Vertrauen und Kirche einmal ganz anders erleben. Genau diese Mischung macht Getragen Wagen zu einem besonderen Projekt. Und für viele der jungen Teilnehmer bleibt der Besuch der St. Agnus-Kirche sicher noch lange in Erinnerung.

0: Trotz sommerlicher Hitze lockt das zweite Kunst- und Kulturfestival des Diakonievereins zahlreiche Besucher nach Wolfen. Unter dem Motto »Komm wie du bist, feier Vielfalt« erwartete die Gäste ein buntes Programm mit Musik, Tanz und kreativen Mitmachangeboten. Kostenlose Sonnencreme, schattige Plätze und kleine Abkühlungen sorgten dafür, dass die Temperaturen der guten Stimmung keinen Abbruch taten. Auf der Bühne zeigten dann verschiedene Gruppen ihr Können, von musikalischen Beiträgen über Tanz bis hin zu einem mitreißenden Auftritt des Chors aus dem Haus Friederike. Beim Gute-Laune-Lied wird nicht nur mitgesungen, sondern auch gemeinsam getanzt. Parallel dazu entstanden an den Kreativständen neue Kunstwerke, Erinnerungsfotos und viele Begegnungen zwischen den Besucherinnen und Besuchern.
1: Die Idee ist letztes Jahr entstanden. Wir haben unsere Zirkusprojektgruppe, die sehen wir da links auf dem Rasen, die starten heute 20.45 Uhr mit ihrem Programm und bieten uns heute eine Feuershow. Sie begleiten uns schon 10 Jahre, führen jedes Jahr so um die Weihnachtszeit einen Auftritt haben die bei uns. Und dieses Jahr oder letztes Jahr entstand die Idee einer Feuershow. Und dann hatten wir überlegt im Sozialdienst, in welchem Rahmen werden wir diese Feuershow präsentieren, hatten über einen Takt der offenen Tür nachgedacht und ja, viele Ideen gesponnen und dann sind wir zu einem Kunst- und Kulturfestival gekommen, um das in einem passenden Rahmen, in den Abendstunden natürlich passend präsentieren zu können. Letztes Jahr sind wir gestartet, waren in einem etwas kleineren Rahmen, etwas kleinere Mitmachstrecke, aber dieses Jahr haben wir viele Partner eingeladen, die Hochschule Anhalt ist dabei, Connect People ist dabei. Und unsere Gemeinschaftsschule ist dabei. Also es haben viele Leute in den Stand. Wir bieten viel, vor allem natürlich auch für die Kinder. Und ja, hoffen, dass natürlich jetzt viel Publikum auch noch kommt. Also unser Headliner ist die Band Akustik, die Tanzkapelle aus Wolfen. Und als absolutes Highlight natürlich unsere Feuershow von unserer Zirkusprojektgruppe.
0: Als der Abend langsam kühler wird, übernahm die Musik das Kommando. Bevor eine Feuershow der Zirkusprojektgruppe den Höhepunkt des Festivals bildete. Das Kunst- und Kulturfestival zeigt einmal mehr, wie Menschen durch Kunst, Kultur und gemeinsames Erleben zusammenfinden. Ganz im Sinne des Mottos Vielfalt feiern. Puppen, Bücher, Kuscheltiere oder Brettspiele. Auf den Decken im Schlosshof gab es für die Besucherinnen und Besucher viel zu entdecken. Kinder zwischen 6 und 14 Jahren boten hier ihre Spielsachen zum Verkauf an. Organisiert wurde der Flohmarkt vom Gewerbeverein Wittenberg und der Touristeninformation. Mit Unterstützung der Projektschmiede und der Stadt Wittenberg.
2: Also in diesem Jahr haben wir über 62 Anmeldungen, was toll ist, weil es ist nicht nur Jubiläum, sondern auch noch sehr warm. Und wir hatten ein bisschen Sorge, um ehrlich zu sein, dass sich viele für den Badesee entscheiden und vielleicht auch die gekühlte Wohnung. Aber nein, wir wurden eines Besseren belehrt. Schon im Vorfeld war vielen Eltern klar, sie wollen auf jeden Fall teilnehmen. Und deswegen freuen wir uns, dass heute auch so viele hier erschienen sind. Das ist das eine. Aber auch, dass viele gekommen sind, um zu gucken, was es denn hier zu kaufen gibt. Das gehört ja auch mit dazu, die Bereitschaft von kleinen und großen Käufern. Und das ist hier auf dem Schlosshof besonders schön, weil hier ist nämlich auch ein schönes, schattiges Plätzchen. Und das ist eine neue Kombination. In den ganzen 30 Jahren gab es verschiedene Standorte. Hier ist wohl einer der historischeren Standorte und damit auch sogar noch durch den Schatten ein sehr schöner Ort entstanden für den Kinderflohmarkt.
0: Die hohen Temperaturen stellten die Veranstalter allerdings vor besondere Herausforderungen. Deshalb wurde der Kinderflohmarkt um eine Stunde verkürzt und endete bereits um 11 Uhr. Sonnenschirme, kostenloses Trinkwasser und ein Abkühlungsbereich sorgten dafür, dass die Kinder den Vormittag trotz der Hitze genießen konnten.
2: Also wir haben zum einen nicht nur ein kleines Basen mit ganz tollen Spritzpistolen. In Vorwarnung nicht die Ware und auch nicht die Eltern, nur die Kinder dürfen sich nachspritzen. Jedes Kind bekommt auch noch eine Kugel Eis und wir haben gemeinschaftlich entschieden, dass der Kinderflohmarkt verkürzt wird. Das heißt von 9 bis 11 anstatt von 9 bis 12.
0: Für die jungen Verkäuferinnen und Verkäufer stand aber nicht nur das Geld im Vordergrund. Viele freuten sich auch darüber, dass ihre Spielsachen ein neues Zuhause fanden.
3: Ich finde es einfach so schön, dass alle hier zusammenkommen und dass man auch selber ein bisschen Geld verdienen kann, bei den anderen zuschauen kann und auch mit Geld lernen kann und zu handeln und mit anderen Menschen Kontakt zu haben. Das mag ich sehr.
0: Während des Vormittags wurde gehandelt, gefälscht und verkauft. Einige Stände waren dabei besonders gefragt.
3: Ganz gut. Es war mal groß, es war mal klein. Es waren irgendwie immer so Phasen, wann die Menschen eben kamen. Zu früh war es nicht so, da war es schon sehr, sehr leer. Aber dann kamen immer mehr Menschen und dann ging es eigentlich wieder in die Höhe mit der Kasse.
0: Und auch für den Erlös gab es bei vielen schon konkrete Pläne.
3: Ich werde es dann wahrscheinlich sparen, weil man weiß nie, wofür man es braucht. Es ist immer, dass man irgendwas parat hat, falls irgendwas passiert.
0: Der Kinderflohmarkt lockte zahlreiche Familien in den Schlosshof und zeigte, dass gebrauchte Spielsachen auch neuen Besitzerinnen und Besitzern noch viel Freude bereiten können.

0: Das größte Musikfest der Welt stand wieder einmal auf dem Plan. Die Rede ist natürlich von der Fête de la Musique. Auch die älteste Stadt Sachsen-Anhalts beteiligte sich einmal mehr an den Feierlichkeiten. Und das mit großem Aufgebot.
1: Heute ist der längste Tag des Jahres, der 21. Juni, und da findet traditionell seit 14 Jahren in Aschersleben die Fête de la Musique statt. Die Fête de la Musique ist in den 80er Jahren in Frankreich entstanden als ein Musikfest, was draußen stattfindet, was kostenlos ist und was einfach die Menschen einlädt zu musizieren und andere Menschen einlädt zuzuhören. Und das machen wir in Aschersleben seit 14 Jahren und das macht sehr viel Spaß. Es ist sehr erfolgreich. Wir sind in diesem Jahr mit 9 Standorten am Start, quer durch die Stadt. Und von 13 Uhr, wir haben einen Auftakt gehabt auf dem Holzmarkt, bis abends, bis spät in die Nacht, ist in Aschersleben was los.
0: Die Fête de la Musique ist für jedermann. Dies spiegelt sich auch in dem vielfältigen musikalischen Angebot wider. Von Kindertanz bis zu Heavy Metal ließ sich alles hören. Und das an verschiedensten Standorten in der Stadt.
1: Ja, die Fête de la Musique ist ein Schaufenster für musikalische Darbietungen. Wir haben zum Auftakt gerade die Kindergartengruppe Bumi gesehen mit ihren Tanz und Gesang. Es gibt die Möglichkeit für Chöre aufzutreten. Bands haben die Möglichkeit, sich vor Zuschauern und Zuhörern darzustellen. Und ganz toll ist, dass Land Sachsen-Anhalt und das Institut Français ermöglichen es jedes Jahr, dass französische Bands nach Sachsen-Anhalt kommen, die an allen Standorten in Sachsen-Anhalt auftreten. Und wir haben heute Abend am Sonntag um 21 Uhr im Museumshof eine französische Band Back and Forth, die auftreten werden. Und das zeichnet natürlich die Internationalität dieses Musikfestes aus.
0: Doch die Fête de la Musique wird in Aschersleben auch taktisch genutzt. Und zwar als Auftakt für den Sommerspielplan der Stadt, wo verschiedenste Events stattfinden werden. Im Vordergrund steht hierbei jedoch die Musik.
2: Also mit der Fête de la Musique ist es ja nicht nur der längste Tag des Jahres, den wir feiern. Wir feiern in Aschersleben auch die musikalische Vielfalt. Und das soll für uns heute der Auftakt sein, diese musikalische Vielfalt auch in den Sommer hineinzutragen. Wir werden am 30.07. eine Taylor Swift Open Air Party durchführen auf der Herrenbreite. Dann folgt am 31.07. ein Open Air Konzert mit Matthias Reim, was dann am darauffolgenden Tag mit einer musikalischen Party mit Alex Christensen endet. Also wir haben heute den musikalischen Auftakt in den Sommer mit der Fête und wir werden dann im Sommer mit Matthias Reim und Alex Christensen diese musikalische Party dann auch weiter fortführen.
0: Mit gut gefüllten Straßen und Bühnen, trotz der Hitze, lässt sich schlussfolgern, dass die Fête de la Musique in Aschersleben auch zum 14. Mal ein Erfolg gewesen war. Nun folgt in Aschersleben der restliche Sommerspielplan. Infos zu diesem sind im Übrigen auf der Seite der Aschersleber Touristeninformation einsehbar. Der Innenhof des Wolfgangstifts in Köthen öffnete einmal mehr seine Tore zum nun schon 4. Hof- und Gemeindefest der evangelischen Kirchengemeinde St. Jakob. Vom 17. bis zum 21. Juni war jedermann eingeladen. Vom Kuchenbazar bis hin zum politischen Diskurs war alles im Angebot. Am Sonntag ließ man die Festlichkeiten abschließend bei Kuchen, Kaffee und Fassbrause ausklingen. Pfarrer Martin Oljenicki mit dem Resümee der letzten Tage.
3: Das Schöne ist, wenn man es etwas zum 4. Mal macht, dann hat man schon gewisse Erfahrungen, man weiß, wo alles ist, man hat eine Idee, wie man was aufstellt und auch schon inzwischen, und das ist das, wofür ich unglaublich dankbar bin, ganz viele helfende Hände, also ganz viele Ehrenamtliche in der Gemeinde, die mit anfassen, die beim Aufstellen des Zeltes mitgeholfen haben und auch die Einrichtungen, die zu uns gehören, die Kita, das Heim und der Hort und die Migrationsberatung, die haben alle mit angefasst, jeder trägt seinen Teil bei und wir hatten ein paar sehr schöne Tage und das Wetter war auch fast ein bisschen zu warm, aber da wir im letzten Jahr alle gejammert haben, dass es zu kalt war, dürfen wir uns dieses Jahr nicht beschweren. Und so sind wir eigentlich ganz zufrieden mit unserer Hoffestwoche.
0: Neben der allgemein positiven Stimmung, die mit dem Hof- und Gemeindefest einhergeht, waren auch die diesjährigen Besucherzahlen ein positiver Aspekt. Mehr Besucher als im letzten Jahr sollen es gewesen sein.
3: Es waren mehr als im letzten Jahr. Aber es ist auch mal sehr unterschiedlich und von der jeweiligen Veranstaltung abhängig. Ne? Wir haben ein sehr gut besuchtes ökumenisches Grillen gehabt am Mittwoch. Da waren ganz viele, fast die gesamte Führungsebene der katholischen Gemeinde da. Das war unglaublich schön. Das haben wir zusammen gemacht. Am Donnerstag, der Trubel im Internationalen Hof, der ist schon traditionell, der war voll wie immer. Und das war ja gleich in Verbindung mit unserem 20-jährigen Jubiläum für die Migrationsberatung dann besonders schön. Und und die Folkwerkstatt war trotz zeitgleich stattfindender Fußball-WM und Deutschlandspiel und verschiedene andere Veranstaltungen in der Stadt gut besucht. Wir hatten tolle Musik gestern Abend und ich glaube, es war eine sehr gute Stimmung insgesamt, ja.
0: So wurde die Festwoche am Sonntag ausgeklungen, bei Kaffee und Kuchen und mit einem positiven Rückblick auf das diesjährige Hof- und Gemeindefest. Doch die Bierfässer mussten noch etwas bearbeitet werden.
3: Ausgetrunken vor allen Dingen. Also ja, genau, wir haben unser Gemeindefest jetzt, haben Kaffee und Kuchen gehabt und genau, heute Abend laden wir nochmal zum Austrinken ein, denn wenn wir den Bierwagen zurückgeben, dann müssen wir die Fässer, die wir nicht ausgetrunken haben, bezahlen wir trotzdem voll und deswegen werden wir heute Abend noch austrinken.
0: Im Großen und Ganzen war das diesjährige Hof- und Gemeindefest also wieder ein Erfolg. Mal schauen, ob die Besucherzahlen nächstes Jahr noch mehr zunehmen. Wir bleiben auf jeden Fall gespannt. Ein Tag, auf den viele lange hingearbeitet haben. Mit einem großen Eröffnungsfest weihte das Seniorenzentrum Gesander in Sandersdorf seinen neuen Erweiterungsbau ein. Rund 26,5 Millionen Euro wurden in das Projekt investiert. Erstanden ist ein modernes Zentrum, das Pflege, Wohnen

0: und Begegnung unter einem Dach vereint und gleichzeitig ein neuer Treffpunkt für die gesamte Gemeinde werden soll.
1: Wir hatten dann einige Verzögerungen, die auch damit zusammenhängen, dass die liquiden Mittel beim Bauherrn plötzlich mal ein bisschen weniger wurden. Aber dennoch hat die Firma Habau als Baufirma immer dazu gestanden, immer weiter gebaut, sodass wir dann endlich mit einigen Verzögerungen letztes Jahr weitestgehend im September fertig waren, im August dann also angefangen haben hier dann mit den Belegungen und Vermietungen. Und dann, Sie werden es nicht glauben, ein paar Stunden, ein paar Tage nach der Übernahme, Wasserschaden, ganzes Erdgeschoss überschwemmt.
2: Ja, wir hatten letztes Jahr im September die ganz große Katastrophe. Wir wollten am 1. Oktober die Neueröffnung feiern. Und Mitte September, ich glaube es war der 22. September, hatten wir einen großen Wassereinbruch. Sodass ungefähr, es war unter Putz, deswegen haben wir das nicht so gesehen. Wir haben es irgendwann gemerkt und haben gedacht, Mensch, was rauscht hier denn? Und 600 Quadratmeter waren unter Wasser. Also unterm Boden war das Wasser und es ging die Wände hoch und ich dachte, um Gottes Willen, also da war der Nervenzusammenbruch wirklich da. Ich saß da und habe geheult, das erste Mal. Ja, aber auch das haben wir gewuppt. Also man wächst mit seinen Aufgaben, das stimmt immer. Und ja, wir sind ja wirklich in den letzten Jahren echt gewachsen. Also das hatte nicht nur mit dem Bau zu tun, wir mussten Personal finden, wir mussten Bewohner finden. Was das nicht das große Problem ist, Bewohner kommen. Das ist toll, das ist schön, wir haben Mieter gefunden, da haben wir auch schon eine gute Belegung. Aber das Personal kommt auch, das ist auch sehr gut, haben wir auch weniger Probleme, aber trotzdem, man muss halt immer reden, reden, reden. Ja, also diese Vorstellungsgespräche, wir reden jetzt seit 2 Jahren, führen wir Vorstellungsgespräche in allen Bereichen. Jetzt haben wir gerade die Mitarbeiter unseres Bistros eingestellt. Ja, und so ist unser täglicher Ablauf.
0: Trotz einiger Herausforderungen während der Bauzeit, unter anderem durch Wasserschäden, konnte der Erweiterungsbau nun fertiggestellt werden. Das Ergebnis kann sich sehen lassen. 54 barrierefreie Servicewohnungen, eine neue Tagespflege, 63 zusätzliche stationäre Pflegeplätze sowie das öffentliche Bistro zur alten Schule erweitern das Angebot deutlich. Mit dem Ausbau wächst aber nicht nur die Einrichtung, auch die Zahl der Arbeitsplätze vor Ort soll sich nahezu verdoppeln.
3: Ja, das Besondere ist, dass wir jetzt noch weitere alternative Wohnformen anbieten können hier in Sandersdorf-Brehna. Gerade mit den seniorengerechten Wohnungen, ohne dass es gleich eine Pflege sein muss, sondern ich kann dort wohnen wie in jeder anderen Wohnung auch. Aber wenn ich Hilfe brauche, ist jemand da und ist auf meine Bedürfnisse eingerichtet. Das ist, glaube ich, ein absoluter Mehrwert, den wir jetzt hier haben. Und es passt gut zu uns, sodass wir eigentlich jetzt mittlerweile jedem die passende Wohnform anbieten können.
2: Damals, wo wir uns gesehen haben, waren wir bei 55 Mitarbeitern, jetzt sind wir ca. bei 85 Mitarbeitern. Ist halt in allen Bereichen gestiegen, von der Hauswirtschaft, Küche, Pflege natürlich. Ich denke bis zum Schluss, wir haben jetzt noch zwei Wohngruppen, die nicht belegt sind. Und dann werden wir so bei 100 Mitarbeitern ankommen. Also in der Pflege müssen wir nachlegen, wir müssen dann aber natürlich auch wieder in der Hauswirtschaft nachlegen. Die Küche muss wieder höher belegt werden, wir müssen für mehr kochen. Genau. Also wir haben 54 Wohnungen für betreutes Wohnen. Wir haben es in alles Zweiraumwohnungen, bis auf 3 Wohnungen sind Einraumwohnungen. Alle Wohnungen haben eine Dachterrasse oder einen Balkon mit Einbauküchen, Fußbodenheizung und bodentiefen Fenstern. Wir haben die stationäre Pflege, da haben wir dann insgesamt, also mit Altbau, 123 Pflegeplätze. Wir haben die Tagespflege mit 15 Tagesgästen und wir haben ab morgen das Bistro eröffnet. Genau, das, was halt auch für jeden begehbar ist.
0: Das neue Bistro soll künftig mehr sein als nur ein Ort zum Essen. Es versteht sich als Treffpunkt für Bewohner, Angehörige und Nachbarn und soll das Miteinander der Generationen fördern. Genau dieser Gedanke zieht sich durch das gesamte Konzept des Erweiterungsbaus. Besucher konnten sich bei Führung selbst ein Bild von den neuen Räumlichkeiten machen, während für Familien und Kinder ein buntes Rahmenprogramm angeboten wurde.
3: Ja, das finde ich auch noch mal ganz besonders auch schlau, dass hier das Bistro nicht nur für die Bewohner da ist, sondern eben geöffnet wird für alle. Und da wir mit dem Rathaus natürlich gleich nebenan sind, haben wir hier auch noch eine Möglichkeit, natürlich Mittagessen zu gehen, neben den anderen Restaurants, die wir natürlich hier schon haben. Aber da freuen wir uns drauf.
2: Wir machen sowieso, also wir arbeiten generationsübergreifend generell. Wir arbeiten viel mit Kindergärten und den Schulen zusammen. Zum Beispiel die Sekundarschule in Roth schickt ihre Schüler hierher zum sozialen Lernen. Der Kindergarten kommt regelmäßig zu uns zum Singen. Wir machen Spiele Nachmittag oder Vormittag, ist immer Vormittag, Spiele Vormittage, Sportfeste. Wir laden mal einen Zirkus ein, wo halt wirklich alt und jung dabei ist. Und so wollen wir das natürlich auch mit dem Bistro machen. Es soll für unsere Besucher sein, für die Angehörigen, für alle Mieter, für alle Bewohner. Soll halt auch so ein Treffpunkt für alt und jung werden.
0: Mit der Eröffnung setzt das Seniorenzentrum Gesander ein Zeichen für die Zukunft der Pflege in der Region. Moderne Wohn- und Betreuungskonzepte, neue Arbeitsplätze und ein offenes Haus für die gesamte Nachbarschaft. Der Erweiterungsbau soll weit mehr sein als nur ein zusätzliches Gebäude.
4: Unter blauem Himmel und warmen Temperaturen lud die WSG zu ihrem jährlichen Sommerfest ein. Mit lustigen Aktivitäten und Vorstellungen der neuen Techniken wurde das Fest für Groß und Klein zu einem tollen Erlebnis. Bereits in den letzten Jahren präsentierte sich die Wohnstättengenossenschaft mit einzigartigen und neuen Ideen, den Sommer bunter zu gestalten. Unter anderem ging es 2023 rund ums Meer. Fischbrötchen wurden verkauft, Piraten liefen umher und Seemannslieder wurden gesungen. So wollte die WSG auch nach dem letzten Entfall des Sommerfestes mit dem Motto »Das Fest der Sinne« überzeugen.
5: Es gibt auch in diesem Jahr ein Motto. Wir haben ja im vorigen Jahr ausgesetzt und hatten kein Sommerfest, weil wir uns in der Geschäftsstelle auf andere Dinge konzentrieren mussten. Umso schöner ist es, dass in diesem Jahr alles zusammenpasst, das Wetter, die begeisterten Teilnehmer und auch das Motto, nämlich wir feiern heute das Fest der Sinne. Es geht darum, dass jeder seine Sinne überprüfen kann, sehen, hören, riechen, schmecken, den Gleichgewichtssinn. Wir haben sogar KI im Einsatz. Da kann man mal testen, was die Zukunft bei der WSG sein wird. Wir wollen unsere Reparaturannahme, nämlich KI-gestützt, managen. Also ein buntes Programm. Dazu hatten wir auch schon einen Zauberer hier an Bord. Der hat nun genau das gemacht, was man auch von einem Zauberer erwarten kann. Er hat den Menschen beigebracht, dass man die Sinne auch täuschen kann. Ja? Also die Sinnestäuschung war heute auch mit dabei.
4: Neben den spaßigen Aktivitäten konnten dann die Gäste die neue KI-Funktion austesten. Einfach nur ein Handy schnappen, Nummer eingeben und warten. Antworten wird dann nicht wie üblich ein Mitarbeiter, sondern die künstliche Intelligenz selbst.
6: Willkommen bei Ihrem persönlichen KI-Assistenten der Wohnstättengenossenschaft.
4: So soll es nicht nur bei der WSG in der Zukunft aussehen. Auch die Telekom ist mittlerweile mit ihrem sogenannten Magenta AI Call Assistant umgestiegen. Das trägt dazu bei, dass 24/7 Erreichbarkeit besteht, kein Rückrufchaos entsteht und sich Teams einige Zeit durch Standardfragen ersparen. Durch die Arbeitserleichterung kann sich die WSG nun auf andere wichtige Dinge des Alltages fokussieren und vielleicht schon das nächste Sommerfest planen.
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0: Premiere in Bitterfeld-Wolfen. Der Kultur- und Heimatverein Wolfen e.V. veranstaltete am 20. Juni seinen ersten Baby- und Kinderflohmarkt im Hofe des Rathauses. Unterstützt von der Kita Campus Kids, welche Spenden durch den Verkauf von Kaffee und Kuchen sammelte. Die Idee hatte eigene Beweggründe, doch es stellt sich raus, dass solch ein Flohmarkt vom großen Interesse in Bitterfeld-Wolfen ist.
8: Heute findet der erste Baby- und Kinderflohmarkt vom Kultur- und Heimatverein Wolfen statt, erstmalig. Und jo.
0: Okay.
8: Genau. Und unterstützt wird das Ganze auch von der Kita Campus Kids. Wir sammeln Spenden in Form von Kaffee und Kuchen für die

0: Durchstarter, damit wir dort für die Vorschüler ein bisschen was finanzieren können, zum Beispiel das Zuckertütenfest, und unterstützen das damit?
1: Eigentlich ganz einfach. Ich bin letztes Jahr das erste Mal Mama geworden und bin dann an Mandy herangetreten, weil ich einfach so viel Zeug zu Hause habe und das gar nicht loswerde. Und da habe ich gesagt, Mensch, wollen wir nicht einfach mal einen Kinderflohmarkt hier machen? Ist einfach zu wenig in unserer Region, dass es überhaupt sowas angeboten wird. Ja, und man sieht die Resonanz. Wir haben viele Stände, somit so vielen Anfragen hätten wir gar nicht gerechnet. Und ja.
0: Ungefähr 30 Stände haben wir.
1: Genau. Kleidung von allen Größen, also eben nach dem, was man zu Hause hat. Spielzeug, Fahrräder, Kinderwagen.
0: Schwangerschaftsmode,
1: eigentlich alles rund um Kind und Baby. Genau.
0: 100 bis 200 Menschen erwarten wir heute.
2: Insgesamt 30 Verkaufsstände waren anwesend. Von Spielzeug bis hin zu Kinderwägen oder Kleidung von Babys bis hin zur Mutti war alles erwerbbar. Nur leider hatte das Wetter einen anderen Plan für den Flohmarkt.
1: Ja, ich denke mal, es werden bestimmt jetzt viele abbauen, aber wir werden als Verein natürlich eine Neuauflage machen, weil man sieht, der Zuspruch ist hoch und es waren halt auch viele Darsteller da gewesen, also die einen Stand gemacht haben. Ja, Wiederholung auf jeden Fall.
2: Trotz des Regens blieben noch ein paar Stände da. Besucher, die sich auf das Wetter vorbereitet haben, stöberten noch ein bisschen durch die Stände. Andere suchten Schutz unter dem Rathaus. Die Resonanz war dennoch mit erwarteten 200 Besuchern da. Und hoffentlich wird die Neuauflage des Baby- und Kinderflohmarktes des Kultur- und Heimatvereins Wolfen e.V. vom schlechten Wetter verschont.
3: Wer derzeit die St. Agnuskirche in Köthen betritt, reibt sich zunächst verwundert die Augen. Wo sonst Gottesdienste gefeiert werden, ragt jetzt ein riesiger Hochseilgarten bis unter das Gewölbe. 5 Meter breit, 8 Meter lang und rund 8 Meter hoch. Aufgebaut mitten im Kirchenschiff. Rund 600 Kinder und Jugendliche aus Schulen der gesamten Region nehmen in diesem Jahr an dem Projekt Getragen Wagen teil. Neben Schulen aus Köthen sind auch Gruppen aus Gröbzig, Zürbig, Bernburg und Dessau dabei.
4: Na, das Besondere an dem Projekt ist eigentlich, das Augenscheinliche ist und das, was als Größtes hier steht, ist dieser Kletterkubus. Der ist aber nicht das Wichtigste, der ist nur das Größte. Also es geht in dem Projekt darum, dass wir Schülern oder Gruppen allgemein, die zu uns kommen, erklären wollen, was sich in so einem Kirchraum befindet. Wir haben dort verschiedenste Stationen, wo wir mit erlebnispädagogischen Übungen erklären, was ist ein Taufstein, was ist eine Kanzel, was ist ein Altar, was ist eine Orgel. Da gibt es immer eine Station und dort machen wir zum Beispiel am Taufstein machen wir eine Vertrauensübung und erklären, während wir diese Vertrauensübung erklären wir die Taufe, was Taufe ist, was Taufe für uns bedeutet. Die Kanzel, auf der Kanzel steht sonntags der Pfarrer und gibt der Gemeinde Orientierung durch Worte aus der Bibel. Und deswegen machen wir mit den Schülern an der Kanzel eine Orientierungsübung und erklären dann, warum da eine Kanzel steht, warum da der Pfarrer steht und so weiter. Und dann nehmen die ganz viel mit raus und dann dürfen die auch noch klettern.
3: Im Mittelpunkt steht dabei nicht die sportliche Leistung. Viel wichtiger sind gegenseitiges Vertrauen, Teamarbeit und der Mut, sich neuen Herausforderungen zu stellen. Denn jeder Schritt in luftiger Höhe funktioniert nur, wenn sich die Kinder aufeinander verlassen können. Doch das Klettern ist nur ein Teil des Projekts. Zwischen den einzelnen Übungen nehmen sich die Gruppen Zeit, den Kirchenraum näher kennenzulernen. Pfarrer Martin Oljenicki führt die Schülerinnen und Schüler durch die St. Agnuskirche und erklärt die Bedeutung von Altar, Kanzel und Taufbecken. Im Mittelpunkt steht dabei auch die heilige Agnes, nach der die Kirche benannt ist. Sie lebte der Überlieferung nach im 3. Jahrhundert in Rom und gilt als Symbol für Mut, Glauben und Standhaftigkeit. Anschließend zeigt der Pfarrer das Grab der heiligen Agnes in der Kirche und erzählt, welche Bedeutung sie bis heute für die Gemeinde hat. Zum Abschluss könnten die Kinder ihre ganz persönlichen Wünsche, Hoffnungen oder Gedanken auf kleine Zettel schreiben. Diese werden anschließend an einem Geländer im Kirchenraum befestigt. Als sichtbares Zeichen dafür, was die jungen Besucher bewegt und welche Eindrücke sie aus diesem besonderen Tag mitnehmen. So wirkt der Kirchenbesuch nicht wie ein klassischer Unterricht, sondern wird zu einem persönlichen Erlebnis, das den Kletterparcours mit den Werten verbindet, die das Projekt vermitteln möchte.

0: die Neugier. Gleichzeitig erleben viele Kinder einen Kirchenraum, den sie vorher kaum oder gar nicht kannten. So verbindet das Projekt Erlebnispädagogik mit der Auseinandersetzung mit Glaube, Geschichte und Gemeinschaft. Bereits zum 11. Mal wird Getragen Wagen in einer Kirche der Evangelischen Landeskirche Anhalts aufgebaut. Nach dem erfolgreichen Projekt in Köthen vor 4 Jahren ist die Resonanz erneut groß.
1: Also wir machen ja am Ende, ganz am Ende gibt es eine Feedbackrunde, wo sozusagen jeder auch nochmal sagen kann, wie es ihm ging. Und bisher war durchweg immer nur Begeisterung. Und man muss ja davon ausgehen, die Klasse, die jetzt gerade da ist, die kommen ja während alle anderen Schüler schon hitzefrei haben und die sind trotzdem hier.
0: Sport, Vertrauen und Kirche einmal ganz anders erleben. Genau diese Mischung macht Getragen Wagen zu einem besonderen Projekt. Und für viele der jungen Teilnehmer bleibt der Besuch der St. Agnus-Kirche sicher noch lange in Erinnerung.

0: Trotz sommerlicher Hitze lockt das zweite Kunst- und Kulturfestival des Diakonievereins zahlreiche Besucher nach Wolfen. Unter dem Motto »Komm wie du bist, feier Vielfalt« erwartete die Gäste ein buntes Programm mit Musik, Tanz und kreativen Mitmachangeboten. Kostenlose Sonnencreme, schattige Plätze und kleine Abkühlungen sorgten dafür, dass die Temperaturen der guten Stimmung keinen Abbruch taten. Auf der Bühne zeigten dann verschiedene Gruppen ihr Können. Von musikalischen Beiträgen über Tanz bis hin zu einem mitreißenden Auftritt des Chors aus dem Haus Friederike. Beim Gute-Laune-Lied wird nicht nur mitgesungen, sondern auch gemeinsam getanzt. Parallel dazu entstanden an den Kreativständen neue Kunstwerke, Erinnerungsfotos und viele Begegnungen zwischen den Besucherinnen und Besuchern.
1: Die Idee ist letztes Jahr entstanden. Wir haben unsere Zirkusprojektgruppe, die sehen wir da links auf dem Rasen, die starten heute 20.45 Uhr mit ihrem Programm und bieten uns heute eine Feuershow. Sie begleiten uns schon 10 Jahre, führen jedes Jahr so um die Weihnachtszeit einen Auftritt haben die bei uns. Und dieses Jahr oder letztes Jahr entstand die Idee einer Feuershow. Und dann hatten wir überlegt im Sozialdienst, in welchem Rahmen werden wir diese Feuershow präsentieren. Hatten wir über einen Tag der offenen Tür nachgedacht und ja, viele Ideen gesponnen. Und dann sind wir zu einem Kunst- und Kulturfestival gekommen, um das in einem passenden Rahmen, in den Abendstunden natürlich passend präsentieren zu können. Letztes Jahr sind wir gestartet, waren in einem etwas kleineren Rahmen, etwas kleinere Mitmachstrecke. Aber dieses Jahr haben wir viele Partner eingeladen. Die Hochschule Anhalt ist dabei, Connect People ist dabei. Und unsere Gemeinschaftsschule ist dabei. Also es haben viele Leute in den Stand. Wir bieten viel, vor allem natürlich auch für die Kinder. Und ja, hoffen, dass natürlich jetzt viel Publikum auch noch kommt. Also unser Headliner ist die Band Akustik, die Tanzkapelle aus Wolfen. Und als absolutes Highlight natürlich unsere Feuershow von unserer Zirkusprojektgruppe.
0: Als der Abend langsam kühler wird, übernahm die Musik das Kommando. Bevor eine Feuershow der Zirkusprojektgruppe den Höhepunkt des Festivals bildete. Das Kunst- und Kulturfestival zeigt einmal mehr, wie Menschen durch Kunst, Kultur und gemeinsames Erleben zusammenfinden. Ganz im Sinne des Mottos Vielfalt feiern. Puppen. Bücher, Kuscheltiere oder Brettspiele. Auf den Decken im Schlosshof gab es für die Besucherinnen und Besucher viel zu entdecken. Kinder zwischen 6 und 14 Jahren boten hier ihre Spielsachen zum Verkauf an. Organisiert wurde der Flohmarkt vom Gewerbeverein Wittenberg und der Touristeninformation. Mit Unterstützung der Projektschmiede und der Stadt Wittenberg.
2: Also in diesem Jahr haben wir über 62 Anmeldungen, was toll ist, weil es ist nicht nur Jubiläum, sondern auch noch sehr warm. Und wir hatten ein bisschen Sorge, um ehrlich zu sein, dass sich viele für den Badesee entscheiden und vielleicht auch die gekühlte Wohnung. Aber nein, wir wurden eines Besseren belehrt. Schon im Vorfeld war vielen Eltern klar, sie wollen auf jeden Fall teilnehmen. Und deswegen freuen wir uns, dass heute auch so viele hier erschienen sind. Das ist das eine. Aber auch, dass viele gekommen sind, um zu gucken, was es denn hier zu kaufen gibt. Das gehört ja auch mit dazu, die Bereitschaft von kleinen und großen Käufern. Und das ist hier auf dem Schlosshof besonders schön, weil hier ist nämlich auch ein schönes, schattiges Plätzchen. Und das ist eine neue Kombination. In den ganzen 30 Jahren gab es verschiedene.

0: verschiedene Standorte. Hier ist wohl einer der historischeren Standorte und damit auch sogar noch durch den Schatten ein sehr schöner Ort entstanden für den Kinderflohmarkt.
1: Die hohen Temperaturen stellten die Veranstalter allerdings vor besondere Herausforderungen. Deshalb wurde der Kinderflohmarkt um eine Stunde verkürzt und endete bereits um 11 Uhr. Sonnenschirme, kostenloses Trinkwasser und ein Abkühlungsbereich sorgten dafür, dass die Kinder den Vormittag trotz der Hitze genießen konnten.
0: Also wir haben zum einen nicht nur ein kleines Basin mit ganz tollen Spritzpistolen. In Vorwarnung, nicht die Ware und auch nicht die Eltern, nur die Kinder dürfen sich nachspritzen. Jedes Kind bekommt auch noch eine Kugel Eis und wir haben gemeinschaftlich entschieden, dass der Kinderflohmarkt verkürzt wird. Das heißt von 9 bis 11 anstatt von 9 bis 12.
1: Für die jungen Verkäuferinnen und Verkäufer stand aber nicht nur das Geld im Vordergrund. Viele freuten sich auch darüber, dass ihre Spielsachen ein neues Zuhause fanden.
2: Ich finde es einfach so schön, dass alle hier zusammenkommen und dass man auch selber ein bisschen Geld verdienen kann, bei den anderen zuschauen kann und auch mit Geld lernen kann und zu handeln und mit anderen Menschen Kontakt zu haben. Das mag ich sehr.
1: Während des Vormittags wurde gehandelt, gefälscht und verkauft. Einige Stände waren dabei besonders gefragt.
2: Ganz gut. Es war mal groß, es war mal klein. Es waren irgendwie immer so Phasen, wann die Menschen eben kamen. Zu früh war es nicht so, da waren es schon sehr, sehr leer. Aber dann kamen immer mehr Menschen und dann ging es eigentlich wieder in die Höhe mit der Kasse.
1: Und auch für den Erlös gab es bei vielen schon konkrete Pläne.
2: Ich werde es dann wahrscheinlich sparen, weil man weiß nie, wofür man es braucht. Es ist immer, dass man irgendwas parat hat, falls irgendwas passiert.
1: Der Kinderflohmarkt lockte zahlreiche Familien in den Schlosshof und zeigte, dass gebrauchte Spielsachen auch neuen Besitzerinnen und Besitzern noch viel Freude bereiten können.

0: Das größte Musikfest der Welt stand wieder einmal auf dem Plan. Die Rede ist natürlich von der Fete de la Musique. Auch die älteste Stadt Sachsen-Anhalts beteiligte sich einmal mehr an den Feierlichkeiten. Und das mit großem Aufgebot.
1: Heute ist der längste Tag des Jahres, der 21. Juni, und da findet traditionell seit 14 Jahren in Aschersleben die Fête de la Musique statt. Die Fête de la Musique ist in den 80er Jahren in Frankreich entstanden als ein Musikfest, was draußen stattfindet, was kostenlos ist und was einfach die Menschen einlädt zu musizieren und andere Menschen einlädt zuzuhören. Und das machen wir in Aschersleben seit 14 Jahren und das macht sehr viel Spaß. Es ist sehr erfolgreich. Wir sind in diesem Jahr mit 9 Standorten am Start, quer durch die Stadt. Und von 13 Uhr, wir haben einen Auftakt gehabt auf dem Holzmarkt, bis abends, bis spät in die Nacht, ist in Aschersleben was los.
0: Die Fête de la Musique ist für jedermann. Dies spiegelt sich auch in den vielfältigen musikalischen Angebot wider. Von Kindertanz bis zu Heavy Metal ließ sich alles hören. Und das an verschiedensten Standorten in der Stadt.
1: Ja, die Fête de la Musique ist ein Schaufenster für musikalische Darbietungen. Wir haben zum Auftakt gerade die Kindergartengruppe Bummi gesehen mit ihrem Tanz und Gesang. Es gibt die Möglichkeit für Chöre aufzutreten. Bands haben die Möglichkeit, sich vor Zuschauern und Zuhörern darzustellen. Und ganz toll ist, dass Land Sachsen-Anhalt und das Institut Français ermöglichen es jedes Jahr, dass französische Bands nach Sachsen-Anhalt kommen, die an allen Standorten in Sachsen-Anhalt auftreten. Und wir haben heute Abend am Sonntag um 21 Uhr im Museumshof eine französische Band, Back and Forth, die auftreten werden. Und das zeichnet natürlich die Internationalität dieses Musikfestes aus.
0: Doch die Fête de la Musique wird in Aschersleben auch taktisch genutzt. Und zwar als Auftakt für den Sommerspielplan der Stadt, wo verschiedenste Events stattfinden werden. Im Vordergrund steht hierbei jedoch die Musik.
2: Also mit der Fête de la Musique ist es ja nicht nur der längste Tag des Jahres, den wir feiern. Wir feiern in Aschersleben auch die musikalische Vielfalt. Und das soll für uns heute der Auftakt sein, diese musikalische Vielfalt auch in den Sommer hineinzutragen. Wir werden am 30.07. eine

0: Taylor Swift Open Air Party durchführen auf der Herrenbreite. Dann folgt am 31.07. ein Open Air Konzert mit Matthias Reim, was dann am darauffolgenden Tag mit einer musikalischen Party mit Alex Christensen endet. Also, wir haben heute den musikalischen Auftakt in den Sommer mit der Fed und wir werden dann im Sommer mit Matthias Reim und Alex Christensen diese musikalische Party dann auch weiter fortführen.
1: Mit gut gefüllten Straßen und Bühnen, trotz der Hitze, lässt sich schlussfolgern, dass die Fete de la Musique in Aschersleben auch zum 14. Mal ein Erfolg gewesen war. Nun folgt in Aschersleben der restliche Sommerspielplan. Infos zu diesem sind im Übrigen auf der Seite der Aschersleber Touristeninformation einsehbar. Der Innenhof des Wolfgangstifts in Köthen öffnete einmal mehr seine Tore zum nun schon vierten Hof- und Gemeindefest der evangelischen Kirchengemeinde St. Jakob. Vom 17. bis zum 21. Juni war jedermann eingeladen. Vom Kuchenbazar bis hin zum politischen Diskurs war alles im Angebot. Am Sonntag ließ man die Festlichkeiten abschließend bei Kuchen, Kaffee und Fassbrause ausklingen. Pfarrer Martin Oljenicki mit dem Resümee der letzten Tage.
2: Das Schöne ist, wenn man es etwas zum vierten Mal macht, dann hat man schon gewisse Erfahrungen, man weiß, wo alles ist, man hat eine Idee, wie man was aufstellt. Und auch schon inzwischen, und das ist das, wofür ich unglaublich dankbar bin, ganz viele helfende Hände. Also ganz viele Ehrenamtliche in der Gemeinde, die mit anfassen, die beim Aufstellen des Zeltes mitgeholfen haben. Und auch die Einrichtungen, die zu uns gehören, die Kita, das Heim und der Hort und die Migrationsberatung, die haben alle mit angefasst. Jeder trägt seinen Teil bei. Und wir hatten ein paar sehr schöne Tage und das Wetter war auch fast ein bisschen zu warm. Aber da wir im letzten Jahr alle gejammert haben, dass es zu kalt war, dürfen wir uns dieses Jahr nicht beschweren. Und so sind wir eigentlich ganz zufrieden mit unserer Hoffestwoche.
1: Neben der allgemein positiven Stimmung, die mit dem Hof- und Gemeindefest einhergeht, waren auch die diesjährigen Besucherzahlen ein positiver Aspekt. Mehr Besucher als im letzten Jahr sollen es gewesen sein.
2: Es waren mehr als im letzten Jahr, aber es ist auch mal sehr unterschiedlich und von der jeweiligen Veranstaltung abhängig. Ne? Wir haben ein sehr gut besuchtes ökumenisches Grillen gehabt am Mittwoch. Da waren ganz viele, fast die gesamte Führungsebene der katholischen Gemeinde da. Das war unglaublich schön. Das haben wir zusammen gemacht. Am Donnerstag, der Trubel im Internationalen Hof, der ist schon traditionell, der war voll wie immer. Und das war ja gleich in Verbindung mit unserem 20-jährigen Jubiläum für die Migrationsberatung dann besonders schön. Und genau, unter die Volkwerkstatt war trotz zeitgleich stattfindender Fußball-WM und Deutschlandspiel und verschiedene andere Veranstaltungen in der Stadt gut besucht. Wir hatten tolle Musik gestern Abend und ich glaube, es war eine sehr gute Stimmung insgesamt, ja.
1: So wurde die Festwoche am Sonntag ausgeklungen, bei Kaffee und Kuchen und mit einem positiven Rückblick auf das diesjährige Hof- und Gemeindefest. Doch die Bierfässer mussten noch etwas bearbeitet werden.
2: Ausgetrunken vor allen Dingen. Also ja, genau, wir haben unser Gemeindefest jetzt, haben Kaffee und Kuchen gehabt und genau, heute Abend laden wir nochmal zum Austrinken ein, denn wenn wir den Bierwagen zurückgeben, dann müssen wir die Fässer, die wir nicht ausgetrunken haben, bezahlen wir trotzdem voll und deswegen werden wir heute Abend noch austrinken.
1: Im Großen und Ganzen war das diesjährige Hof- und Gemeindefest also wieder ein Erfolg. Mal schauen, ob die Besucherzahlen nächstes Jahr noch mehr zunehmen. Wir bleiben auf jeden Fall gespannt. Ein Tag, auf den viele lange hingearbeitet haben. Mit einem großen Eröffnungsfest weihte das Seniorenzentrum Gesander in Sandersdorf seinen neuen Erweiterungsbau ein. Rund 26,5 Millionen Euro wurden in das Projekt investiert. Erstanden ist ein modernes Zentrum, das Pflege, Wohnen und Begegnung unter einem Dach vereint und gleichzeitig ein neuer Treffpunkt für die gesamte Gemeinde werden soll.
3: Wir hatten dann einige Verzögerungen, die auch damit zusammenhingen, dass die liquiden Mittel beim Bauherrn plötzlich mal ein bisschen weniger wurden. Aber dennoch hat die Firma Haber als Baufirma immer dazu gestanden, immer weiter gebaut, sodass wir dann endlich mit einigen Verzögerungen letztes Jahr weitestgehend im September fertig waren, im August dann also angefangen haben, hier dann mit den Belegungen und Vermietungen.

0: Und dann, Sie werden es nicht glauben, ein paar Stunden, ein paar Tage nach der Übernahme, Wasserschaden, ganzes Erdgeschoss überschwemmt.
1: Ja, wir hatten letztes Jahr im September die ganz große Katastrophe. Wir wollten am 1. Oktober die Neueröffnung feiern. Und Mitte September, ich glaube, es war der 22. September, hatten wir einen großen Wassereinbruch, sodass ungefähr, es war unter Putz, deswegen haben wir das nicht so gesehen. Wir haben es irgendwann gemerkt und haben gedacht, Mensch, was rauscht hier denn? Und 600 Quadratmeter waren unter Wasser. Also unterm Boden war das Wasser und es ging die Wände hoch und ich dachte, um Gottes Willen, also da war der Nervenzusammenbruch wirklich da. Ich saß da und habe geheult, das erste Mal. Ja, aber auch das haben wir gewuppt. Also man wächst mit seinen Aufgaben, das stimmt immer. Und ja, wir sind hier wirklich in den letzten Jahren echt gewachsen. Also das hatte nicht nur mit dem Bau zu tun, wir mussten Personal finden, wir mussten Bewohner finden. Was das nicht das große Problem ist, Bewohner kommen, das ist toll, das ist schön. Wir haben Mieter gefunden, da haben wir auch schon eine gute Belegung. Aber das Personal kommt auch, das ist auch sehr gut. Haben wir auch weniger Probleme, aber trotzdem, man muss halt immer reden, reden, reden. Ja. Also diese Vorstellungsgespräche, wir reden jetzt seit 2 Jahren, führen wir Vorstellungsgespräche in allen Bereichen. Jetzt haben wir gerade die Mitarbeiter unseres Bistros eingestellt. Ja, und so ist unser täglicher Ablauf.
2: Trotz einiger Herausforderungen während der Bauzeit, unter anderem durch Wasserschäden, konnte der Erweiterungsbau nun fertiggestellt werden. Das Ergebnis kann sich sehen lassen. 54 barrierefreie Servicewohnungen, eine neue Tagespflege, 63 zusätzliche stationäre Pflegeplätze sowie das öffentliche Bistro zur alten Schule erweitern das Angebot deutlich. Mit dem Ausbau wächst aber nicht nur die Einrichtung. Auch die Zahl der Arbeitsplätze vor Ort soll sich nahezu verdoppeln.
3: Ja, das Besondere ist, dass wir jetzt noch weitere alternative Wohnformen anbieten können hier in Sandersdorf-Brena. Gerade mit den seniorengerechten Wohnungen, ohne dass es gleich eine Pflege sein muss, sondern ich kann dort wohnen wie in jeder anderen Wohnung auch. Aber wenn ich Hilfe brauche, ist jemand da und ist auf meine Bedürfnisse eingerichtet. Das ist, glaube ich, ein absoluter Mehrwert, den wir jetzt hier haben. Und es passt gut zu uns, sodass wir eigentlich jetzt mittlerweile jedem die passende Wohnform anbieten können.
1: Damals, wo wir uns gesehen haben, waren wir bei 55 Mitarbeitern, jetzt sind wir circa bei 85 Mitarbeitern. Ist halt in allen Bereichen gestiegen, von der Hauswirtschaft, Küche, Pflege natürlich. Ich denke bis zum Schluss, wir haben jetzt noch zwei Wohngruppen, die nicht belegt sind. Und dann werden wir so bei 100 Mitarbeitern ankommen. Also in der Pflege müssen wir nachlegen, wir müssen dann aber natürlich auch wieder in der Hauswirtschaft nachlegen. Die Küche muss wieder höher belegt werden, wir müssen für mehr kochen. Genau. Also wir haben 54 Wohnungen für betreutes Wohnen. Wir haben es in alles Zweiraumwohnungen, bis auf 3 Wohnungen sind Einraumwohnungen. Alle Wohnungen haben eine Dachterrasse oder einen Balkon mit Einbauküchen, Fußbodenheizung und bodentiefen Fenstern. Wir haben die stationäre Pflege, da haben wir dann insgesamt, also mit Altbau, 123 Pflegeplätze. Wir haben die Tagespflege mit 15 Tagesgästen und wir haben ab morgen das Bistro eröffnet. Genau, das, was halt auch für jeden begehbar ist.
2: Das neue Bistro soll künftig mehr sein als nur ein Ort zum Essen. Es versteht sich als Treffpunkt für Bewohner, Angehörige und Nachbarn und soll das Miteinander der Generationen fördern. Genau dieser Gedanke zieht sich durch das gesamte Konzept des Erweiterungsbaus. Besucher konnten sich bei Führung selbst ein Bild von den neuen Räumlichkeiten machen, während für Familien und Kinder ein buntes Rahmenprogramm angeboten wurde.
3: Ja, das finde ich auch noch mal ganz besonders auch schlau, dass hier das Bistro nicht nur für die Bewohner da ist, sondern eben geöffnet wird für alle. Und da wir mit dem Rathaus natürlich gleich nebenan sind, haben wir hier auch noch eine Möglichkeit, natürlich Mittagessen zu gehen, neben den anderen Restaurants, die wir natürlich hier schon haben. Aber da freuen wir uns drauf.
1: Wir machen sowieso, also wir arbeiten generationsübergreifend generell. Wir arbeiten viel mit Kindergärten und den Schulen zusammen. Zum Beispiel die Sekundarschule in Roth schickt ihre Schüler hierher zum sozialen Lernen. Der Kindergarten kommt regelmäßig zu uns zum Singen. Wir machen Spiele Nachmittag oder Vormittag, ist immer Vormittag, Spiele Vormittage, Sportfeste. Wir laden mal einen Zirkus ein, wo halt wirklich alt und jung dabei ist. Und so wollen wir das natürlich auch mit dem Bistro machen. Es soll für unsere Besucher sein, für die Angehörigen, für alle Mieter, für alle Bewohner. Soll halt auch so ein Treffpunkt für alt und jung werden.
2: Mit der Eröffnung setzt das Seniorenzentrum Gesander ein Zeichen für

0: die Zukunft der Pflege in der Region. Moderne Wohn- und Betreuungskonzepte, neue Arbeitsplätze und ein offenes Haus für die gesamte Nachbarschaft. Der Erweiterungsbau soll weit mehr sein als nur ein zusätzliches Gebäude.
1: Unter blauem Himmel und warmen Temperaturen lud die WSG zu ihrem jährlichen Sommerfest ein. Mit lustigen Aktivitäten und Vorstellungen der neuen Techniken wurde das Fest für Groß und Klein zu einem tollen Erlebnis. Bereits in den letzten Jahren präsentierte sich die Wohnstättengenossenschaft mit einzigartigen und neuen Ideen, den Sommer bunter zu gestalten. Unter anderem ging es 2023 rund ums Meer. Fischbrötchen wurden verkauft, Piraten liefen umher und Seemannslieder wurden gesungen. So wollte die WSG auch nach dem letzten Entfall des Sommerfestes mit dem Motto »Das Fest der Sinne« überzeugen.
2: Es gibt auch in diesem Jahr ein Motto. Wir haben ja im vorigen Jahr ausgesetzt und hatten kein Sommerfest, weil wir uns in der Geschäftsstelle auf andere Dinge konzentrieren mussten. Umso schöner ist es, dass in diesem Jahr alles zusammenpasst, das Wetter, die begeisterten Teilnehmer und auch das Motto, nämlich wir feiern heute das Fest der Sinne. Es geht darum, dass jeder seine Sinne überprüfen kann, sehen, hören, riechen, schmecken, den Gleichgewichtssinn. Wir haben sogar KI im Einsatz. Da kann man mal testen, was die Zukunft bei der WSG sein wird. Wir wollen unsere Reparaturannahmen, nämlich KI-gestützt, managen. Also ein buntes Programm. Dazu hatten wir auch schon einen Zauberer hier an Bord. Der hat nun genau das gemacht, was man auch von einem Zauberer erwarten kann. Er hat den Menschen beigebracht, dass man die Sinne auch täuschen kann. Ja? Also die Sinnestäuschung war heute auch mit dabei.
1: Neben den spaßigen Aktivitäten konnten dann die Gäste die neue KI-Funktion austesten. Einfach nur ein Handy schnappen, Nummer eingeben und warten. Antworten wird dann nicht wie üblich ein Mitarbeiter, sondern die künstliche Intelligenz selbst.
3: Willkommen bei Ihrem persönlichen KI-Assistenten der Wohnstättengenossenschaft. Wie kann ich Ihnen helfen?
1: So soll es nicht nur bei der WSG in der Zukunft aussehen. Auch die Telekom ist mittlerweile mit ihrem sogenannten Magenta AI Call Assistant umgestiegen. Das trägt dazu bei, dass 24/7 Erreichbarkeit besteht, kein Rückrufchaos entsteht und sich Teams einige Zeit durch Standardfragen ersparen. Durch die Arbeitserleichterung kann sich die WSG nun auf andere wichtige Dinge des Alltages fokussieren und vielleicht schon das nächste Sommerfest planen.
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0: Premiere in Bitterfeld-Wolfen. Der Kultur- und Heimatverein Wolfen e.V. veranstaltete am 20. Juni seinen ersten Baby- und Kinderflohmarkt im Hofe des Rathauses. Unterstützt von der Kita Campus Kids, welche Spenden durch den Verkauf von Kaffee und Kuchen sammelte. Die Idee hatte eigene Beweggründe, doch es stellt sich raus, dass solch ein Flohmarkt vom großen Interesse in Bitterfeld-Wolfen ist.
5: Heute findet der erste Baby- und Kinderflohmarkt vom Kultur- und Heimatverein Wolfen statt. Erstmalig. Und jo.
6: Okay. Genau. Und unterstützt wird das Ganze auch von der Kita Campus Kids. Wir sammeln Spenden in Form von Kaffee und Kuchen für die Durchstarter, damit wir dort für die Vorschüler ein bisschen was finanzieren können, zum Beispiel das Zuckertütenfest, und unterstützen das damit.
5: Eigentlich ganz einfach. Ich bin letztes Jahr das erste Mal Mama geworden und bin dann an Mandy herangetreten, weil ich einfach so viel Zeug zu Hause habe und das gar nicht loswerde. Und da habe ich gesagt, Mensch, wollen wir nicht einfach mal einen Kinderflohmarkt hier machen? Ist einfach zu wenig in unserer Region, dass es überhaupt sowas angeboten wird. Ja, und man sieht die Resonanz. Wir haben viele Stände, somit so vielen Anfragen hätten wir gar nicht gerechnet. Und ja.

0: ungefähr 30 Stände haben wir.
1: Genau. Genau, Kleidung von allen Größen, also die eben nach dem, was man zu Hause hat. Spielzeug, Fahrräder, Kinderwagen.
0: Schwangerschaftsmode.
1: Schwangerschaftsmode, eigentlich alles rund um Kind und Baby. Genau.
0: 100 bis 200 Menschen erwarten wir heute.
2: Insgesamt 30 Verkaufsstände waren anwesend. Von Spielzeug bis hin zu Kinderwagen oder Kleidung von Babys bis hin zur Mutti war alles erwerbbar. Nur leider hatte das Wetter einen anderen Plan für den Flohmarkt.
1: Ja, ich denke mal, es werden bestimmt jetzt viele abbauen, aber wir werden als Verein natürlich eine Neuauflage machen, weil man sieht, der Zuspruch ist hoch und es waren halt auch viele Darsteller da gewesen, also die einen Stand gemacht haben. Ja, Wiederholung auf jeden Fall.
2: Trotz des Regens blieben noch ein paar Stände da. Besucher, die sich auf das Wetter vorbereitet haben, stöberten noch ein bisschen durch die Stände. Andere suchten Schutz unter dem Rathaus. Die Resonanz war dennoch mit erwarteten 200 Besuchern da. Und hoffentlich wird die Neuauflage des Baby- und Kinderflohmarktes des Kultur- und Heimatvereins Wolfen e.V. vom schlechten Wetter verschont.
3: Wer derzeit die St. Agnuskirche in Köthen betritt, reibt sich zunächst verwundert die Augen. Wo sonst Gottesdienste gefeiert werden, ragt jetzt ein riesiger Hochseilgarten bis unter das Gewölbe. 5 Meter breit, 8 Meter lang und rund 8 Meter hoch. Aufgebaut mitten im Kirchenschiff. Rund 600 Kinder und Jugendliche aus Schulen der gesamten Region nehmen in diesem Jahr an dem Projekt Getragen Wagen teil. Neben Schulen aus Köthen sind auch Gruppen aus Gröbzig, Zürbig, Bernburg und Dessau dabei.
4: Na, das Besondere an dem Projekt ist eigentlich, das Augenscheinliche ist und das, was als Größtes hier steht, ist dieser Kletterkubus. Der ist aber nicht das Wichtigste, der ist nur das Größte. Also es geht in dem Projekt darum, dass wir Schülern oder Gruppen allgemein, die zu uns kommen, erklären wollen, was sich in so einem Kirchraum befindet. Wir haben dort verschiedenste Stationen, wo wir mit erlebnispädagogischen Übungen erklären, was ist ein Taufstein, was ist eine Kanzel, was ist ein Altar, was ist eine Orgel. Da gibt es immer eine Station und dort machen wir zum Beispiel am Taufstein machen wir eine Vertrauensübung und erklären, während wir diese Vertrauensübung erklären wir die Taufe, was Taufe ist, was Taufe für uns bedeutet. Die Kanzel, auf der Kanzel steht sonntags der Pfarrer und gibt der Gemeinde Orientierung durch Worte aus der Bibel. Und deswegen machen wir mit den Schülern an der Kanzel eine Orientierungsübung und erklären dann, warum da eine Kanzel steht, warum da der Pfarrer steht und so weiter. Und dann nehmen die ganz viel mit raus und dann dürfen die auch noch klettern.
3: Im Mittelpunkt steht dabei nicht die sportliche Leistung. Viel wichtiger sind gegenseitiges Vertrauen, Teamarbeit und der Mut, sich neuen Herausforderungen zu stellen. Denn jeder Schritt in luftiger Höhe funktioniert nur, wenn sich die Kinder aufeinander verlassen können. Doch das Klettern ist nur ein Teil des Projekts. Zwischen den einzelnen Übungen nehmen sich die Gruppen Zeit, den Kirchenraum näher kennenzulernen. Pfarrer Martin Oljenicki führt die Schülerinnen und Schüler durch die St. Agnuskirche und erklärt die Bedeutung von Altar, Kanzel und Taufbecken. Im Mittelpunkt steht dabei auch die heilige Agnes, nach der die Kirche benannt ist. Sie lebte der Überlieferung nach im 3. Jahrhundert in Rom und gilt als Symbol für Mut, Glauben und Standhaftigkeit. Anschließend zeigt der Pfarrer das Grab der heiligen Agnes in der Kirche und erzählt, welche Bedeutung sie bis heute für die Gemeinde hat. Zum Abschluss könnten die Kinder ihre ganz persönlichen Wünsche, Hoffnungen oder Gedanken auf kleine Zettel schreiben. Diese werden anschließend an einem Geländer im Kirchenraum befestigt. Als sichtbares Zeichen dafür, was die jungen Besucher bewegt und welche Eindrücke sie aus diesem besonderen Tag mitnehmen. So wirkt der Kirchenbesuch nicht wie ein klassischer Unterricht, sondern wird zu einem persönlichen Erlebnis, das den Kletterparcours mit den Werten verbindet, die das Projekt vermitteln möchte. Vertrauen, Gemeinschaft und Mut. Also dient das Klettergerüst dann nur als Lockmittel?
4: Genau, kann man schon echt so sagen, aber das funktioniert auch super gut seit Jahren und die klettern gerne und das Projekt heißt Getragen Wagen. Das Klettern ist natürlich auch ein Wagnis und dadurch, dass die Gruppe die Kletternden selbst trägt, ist das schon auch eine Herausforderung und das passt natürlich voll ins Konzept mit rein. Aber es ist tatsächlich wirklich dafür da, um die Schwellenangst zu nehmen, in so eine Kirche einfach auch mal reinzugehen.
3: Das Konzept geht auf. Der Hochseilgarten wirkt zunächst die

0: Neugier. Gleichzeitig erleben viele Kinder einen Kirchenraum, den sie vorher kaum oder gar nicht kannten. So verbindet das Projekt Erlebnispädagogik mit der Auseinandersetzung mit Glaube, Geschichte und Gemeinschaft. Bereits zum 11. Mal wird Getragenwagen in einer Kirche der Evangelischen Landeskirche Anhalts aufgebaut. Nach dem erfolgreichen Projekt in Köthen vor 4 Jahren ist die Resonanz erneut groß.
1: Also wir machen ja am Ende, ganz am Ende gibt es eine Feedbackrunde, wo sozusagen jeder auch nochmal sagen kann, wie es ihm ging. Und bisher war durchweg immer nur Begeisterung. Und man muss ja davon ausgehen, die Klasse, die jetzt gerade da ist, die kommen ja während alle anderen Schüler schon hitzefrei haben und die sind trotzdem hier.
0: Sport, Vertrauen und Kirche einmal ganz anders erleben. Genau diese Mischung macht Getragenwagen zu einem besonderen Projekt. Und für viele der jungen Teilnehmer bleibt der Besuch der St. Agnus-Kirche sicher noch lange in Erinnerung.

0: Trotz sommerlicher Hitze lockt das zweite Kunst- und Kulturfestival des Diakonievereins zahlreiche Besucher nach Wolfen. Unter dem Motto »Komm wie du bist, feier Vielfalt« erwartete die Gäste ein buntes Programm mit Musik, Tanz und kreativen Mitmachangeboten. Kostenlose Sonnencreme, schattige Plätze und kleine Abkühlungen sorgten dafür, dass die Temperaturen der guten Stimmung keinen Abbruch taten. Auf der Bühne zeigten dann verschiedene Gruppen ihr Können, von musikalischen Beiträgen über Tanz bis hin zu einem mitreißenden Auftritt des Chors aus dem Haus Friederike. Beim Gute-Laune-Lied wird nicht nur mitgesungen, sondern auch gemeinsam getanzt. Parallel dazu entstanden an den Kreativständen neue Kunstwerke, Erinnerungsfotos und viele Begegnungen zwischen den Besucherinnen und Besuchern.
1: Die Idee ist letztes Jahr entstanden. Wir haben unsere Zirkusprojektgruppe, die sehen wir da links auf dem Rasen, die starten heute 20.45 Uhr mit ihrem Programm und bieten uns heute eine Feuershow. Sie begleiten uns schon 10 Jahre, führen jedes Jahr so um die Weihnachtszeit einen Auftritt haben die bei uns. Und dieses Jahr oder letztes Jahr entstand die Idee einer Feuershow. Und dann hatten wir überlegt im Sozialdienst, in welchem Rahmen werden wir diese Feuershow präsentieren. Hatten über einen Tag der offenen Tür nachgedacht und ja, viele Ideen gesponnen. Und dann sind wir zu einem Kunst- und Kulturfestival gekommen, um das in einem passenden Rahmen, in den Abendstunden natürlich passend präsentieren zu können. Letztes Jahr sind wir gestartet, waren in einem etwas kleineren Rahmen, etwas kleinere Mitmachstrecke. Aber dieses Jahr haben wir viele Partner eingeladen. Die Hochschule Anhalt ist dabei, Connect People ist dabei. Und unsere Gemeinschaftsschule ist dabei. Also es haben viele Leute in den Stand. Wir bieten viel, vor allem natürlich auch für die Kinder. Und ja, hoffen, dass natürlich jetzt viel Publikum auch noch kommt. Also unser Headliner ist die Band Akustik, die Tanzkapelle aus Wolfen. Und als absolutes Highlight natürlich unsere Feuershow von unserer Zirkusprojektgruppe.
0: Als der Abend langsam kühler wird, übernahm die Musik das Kommando. Bevor eine Feuershow der Zirkusprojektgruppe den Höhepunkt des Festivals bildete. Das Kunst- und Kulturfestival zeigt einmal mehr, wie Menschen durch Kunst, Kultur und gemeinsames Erleben zusammenfinden. Ganz im Sinne des Mottos Vielfalt feiern. Puppen, Bücher, Kuscheltiere oder Brettspiele. Auf den Decken im Schlosshof gab es für die Besucherinnen und Besucher viel zu entdecken. Kinder zwischen 6 und 14 Jahren boten hier ihre Spielsachen zum Verkauf an. Organisiert wurde der Flohmarkt vom Gewerbeverein Wittenberg und der Touristeninformation. Mit Unterstützung der Projektschmiede und der Stadt Wittenberg.
2: Also in diesem Jahr haben wir über 62 Anmeldungen, was toll ist, weil es ist nicht nur Jubiläum, sondern auch noch sehr warm. Und wir hatten ein bisschen Sorge, um ehrlich zu sein, dass sich viele für den Badesee entscheiden und vielleicht auch die gekühlte Wohnung. Aber nein, wir wurden eines Besseren belehrt. Schon im Vorfeld war vielen Eltern klar, sie wollen auf jeden Fall teilnehmen. Und deswegen freuen wir uns, dass heute auch so viele hier erschienen sind. Das ist das eine. Aber auch, dass viele gekommen sind, um zu gucken, was es denn hier zu kaufen gibt. Das gehört ja auch mit dazu, die Bereitschaft von kleinen und großen Käufern. Und das ist hier auf dem Schlosshof besonders schön, weil hier ist nämlich auch ein schönes, schattiges Plätzchen. Und das ist eine neue Kombination. In den ganzen 30 Jahren gab es verschiedene.

0: Standorte. Hier ist wohl einer der historischeren Standorte und damit auch sogar noch durch den Schatten ein sehr schöner Ort entstanden für den Kinderflohmarkt.
1: Die hohen Temperaturen stellten die Veranstalter allerdings vor besondere Herausforderungen. Deshalb wurde der Kinderflohmarkt um eine Stunde verkürzt und endete bereits um 11 Uhr. Sonnenschirme, kostenloses Trinkwasser und ein Abkühlungsbereich sorgten dafür, dass die Kinder den Vormittag trotz der Hitze genießen konnten.
0: Also wir haben zum einen nicht nur ein kleines Basen mit ganz tollen Spritzpistolen. In Vorwarnung, nicht die Ware und auch nicht die Eltern, nur die Kinder dürfen sich nachspritzen. Jedes Kind bekommt auch noch eine Kugel Eis und wir haben gemeinschaftlich entschieden, dass der Kinderflohmarkt verkürzt wird. Das heißt von 9 bis 11 anstatt von 9 bis 12.
1: Für die jungen Verkäuferinnen und Verkäufer stand aber nicht nur das Geld im Vordergrund. Viele freuten sich auch darüber, dass ihre Spielsachen ein neues Zuhause fanden.
2: Ich finde es einfach so schön, dass alle hier zusammenkommen und dass man auch selber ein bisschen Geld verdienen kann, bei den anderen zuschauen kann und auch mit Geld lernen kann und zu handeln und mit anderen Menschen Kontakt zu haben. Das mag ich sehr.
1: Während des Vormittags wurde gehandelt, gefälscht und verkauft. Einige Stände waren dabei besonders gefragt.
2: Ganz gut. Es war mal groß, es war mal klein. Es waren irgendwie immer so Phasen, wann die Menschen eben kamen. Zu früh war es nicht so, da war es schon sehr, sehr leer. Aber dann kamen immer mehr Menschen und dann ging es eigentlich wieder in die Höhe mit der Kasse.
1: Und auch für den Erlös gab es bei vielen schon konkrete Pläne.
2: Ich werde es dann wahrscheinlich sparen, weil man weiß nie, wofür man es braucht. Es ist immer, dass man irgendwas parat hat, falls irgendwas passiert.
1: Der Kinderflohmarkt lockte zahlreiche Familien in den Schlosshof und zeigte, dass gebrauchte Spielsachen auch neuen Besitzerinnen und Besitzern noch viel Freude bereiten können.

0: Das größte Musikfest der Welt stand wieder einmal auf dem Plan. Die Rede ist natürlich von der Fête de la Musique. Auch die älteste Stadt Sachsen-Anhalts beteiligte sich einmal mehr an den Feierlichkeiten. Und das mit großem Aufgebot.
1: Heute ist der längste Tag des Jahres, der 21. Juni, und da findet traditionell seit 14 Jahren in Aschersleben die Fête de la Musique statt. Die Fête de la Musique ist in den 80er Jahren in Frankreich entstanden als ein Musikfest, was draußen stattfindet, was kostenlos ist und was einfach die Menschen einlädt zu musizieren und andere Menschen einlädt zuzuhören. Und das machen wir in Aschersleben seit 14 Jahren und das macht sehr viel Spaß. Es ist sehr erfolgreich. Wir sind in diesem Jahr mit 9 Standorten am Start, quer durch die Stadt. Und von 13 Uhr, wir haben einen Auftakt gehabt auf dem Holzmarkt, bis abends, bis spät in die Nacht, ist in Aschersleben was los.
0: Die Fête de la Musique ist für jedermann. Dies spiegelt sich auch in dem vielfältigen musikalischen Angebot wider. Von Kindertanz bis zu Heavy Metal ließ sich alles hören. Und das an verschiedensten Standorten in der Stadt.
1: Ja, die Fête de la Musique ist ein Schaufenster für musikalische Darbietungen. Wir haben zum Auftakt gerade die Kindergartengruppe Bumi gesehen mit ihren Tanz und Gesang. Es gibt die Möglichkeit für Chöre aufzutreten. Bands haben die Möglichkeit, sich vor Zuschauern und Zuhörern darzustellen. Und ganz toll ist, dass Land Sachsen-Anhalt und das Institut Français ermöglichen es jedes Jahr, dass französische Bands nach Sachsen-Anhalt kommen, die an allen Standorten in Sachsen-Anhalt auftreten. Und wir haben heute Abend am Sonntag um 21 Uhr im Museumshof eine französische Band Back and Forth, die auftreten werden. Und das zeichnet natürlich die Internationalität dieses Musikfestes aus.
0: Doch die Fête de la Musique wird in Aschersleben auch taktisch genutzt. Und zwar als Auftakt für den Sommerspielplan der Stadt. Wo verschiedenste Events stattfinden werden, im Vordergrund steht hierbei jedoch die Musik.
2: Also mit der Fête de la Musique ist es ja nicht nur der längste Tag des Jahres, den wir feiern. Wir feiern in Aschersleben auch die musikalische Vielfalt. Und das soll für uns heute der Auftakt sein, diese musikalische Vielfalt auch in den Sommer hineinzutragen. Wir werden am 30.07. eine Taylor Swift Open Air Party durchführen auf der Herrenbreite. Dann folgt am 31.07. ein Open Air Konzert mit Matthias Reim, was dann am darauffolgenden Tag mit einer musikalischen Party mit Alex Christensen endet. Also wir haben heute den musikalischen Auftakt in den Sommer mit der Fête und wir werden dann im Sommer mit Matthias Reim und Alex Christensen diese musikalische Party dann auch weiter fortführen.
0: Mit gut gefüllten Straßen und Bühnen, trotz der Hitze, lässt sich schlussfolgern, dass die Fête de la Musique in Aschersleben auch zum 14. Mal ein Erfolg gewesen war. Nun folgt in Aschersleben der restliche Sommerspielplan. Infos zu diesem sind im Übrigen auf der Seite der Aschersleber Touristeninformation einsehbar. Der Innenhof des Wolfgangstifts in Köthen öffnete einmal mehr seine Tore zum nun schon 4. Hof- und Gemeindefest der evangelischen Kirchengemeinde St. Jakob. Vom 17. bis zum 21. Juni war jedermann eingeladen. Vom Kuchenbazar bis hin zum politischen Diskurs war alles im Angebot. Am Sonntag ließ man die Festlichkeiten abschließend bei Kuchen, Kaffee und Fassbrause ausklingen. Pfarrer Martin Oljenicki mit dem Resümee der letzten Tage.
3: Das Schöne ist, wenn man es etwas zum 4. Mal macht, dann hat man schon gewisse Erfahrungen. Man weiß, wo alles ist. Man hat eine Idee, wie man was aufstellt. Und auch schon inzwischen, und das ist das, wofür ich unglaublich dankbar bin, ganz viele helfende Hände. Also ganz viele Ehrenamtliche in der Gemeinde, die mit anfassen, die beim Aufstellen des Zeltes mitgeholfen haben. Und auch die Einrichtungen, die zu uns gehören, die Kita, das Heim und der Hort und die Migrationsberatung, die haben alle mit angefasst. Jeder trägt seinen Teil bei und wir hatten ein paar sehr schöne Tage und das Wetter war auch fast ein bisschen zu warm. Aber da wir im letzten Jahr alle gejammert haben, dass es zu kalt war, dürfen wir uns dieses Jahr nicht beschweren. Und so sind wir eigentlich ganz zufrieden mit unserer Hoffestwoche.
0: Neben der allgemein positiven Stimmung, die mit dem Hof- und Gemeindefest einhergeht, waren auch die diesjährigen Besucherzahlen ein positiver Aspekt. Mehr Besucher als im letzten Jahr sollen es gewesen sein.
3: Es waren mehr als im letzten Jahr. Aber es ist auch mal sehr unterschiedlich und von der jeweiligen Veranstaltung abhängig. Ne? Wir haben ein sehr gut besuchtes ökumenisches Grillen gehabt am Mittwoch. Da waren ganz viele, fast die gesamte Führungsebene der katholischen Gemeinde da. Das war unglaublich schön. Das haben wir zusammen gemacht. Am Donnerstag, der Trubel im Internationalen Hof, der ist schon traditionell, der war voll wie immer. Und das war ja gleich in Verbindung mit unserem 20-jährigen Jubiläum für die Migrationsberatung dann besonders schön. Und genau, und die Folkwerkstatt war trotz zeitgleich stattfindender Fußball-WM und Deutschlandspiel und verschiedene andere Veranstaltungen in der Stadt gut besucht. Wir hatten tolle Musik gestern Abend und ich glaube, es war eine sehr gute Stimmung insgesamt, ja.
0: So wurde die Festwoche am Sonntag ausgeklungen, bei Kaffee und Kuchen und mit einem positiven Rückblick auf das diesjährige Hof- und Gemeindefest. Doch die Bierfässer mussten noch etwas bearbeitet werden.
3: Ausgetrunken vor allen Dingen. Also ja, genau, wir haben unser Gemeindefest jetzt, haben Kaffee und Kuchen gehabt und genau, heute Abend laden wir nochmal zum Austrinken ein, denn wenn wir das den Bierwagen zurückgeben, dann müssen wir die Fässer, die wir nicht ausgetrunken haben, bezahlen wir trotzdem voll und deswegen werden wir heute Abend noch austrinken.
0: Im Großen und Ganzen war das diesjährige Hof- und Gemeindefest also wieder ein Erfolg. Mal schauen, ob die Besucherzahlen nächstes Jahr noch mehr zunehmen. Wir bleiben auf jeden Fall gespannt. Ein Tag, auf den viele lange hingearbeitet haben. Mit einem großen Eröffnungsfest weihte das Seniorenzentrum Gesander in Sandersdorf seinen neuen Erweiterungsbau ein. Rund 26,5 Millionen Euro wurden in das Projekt investiert. Erstanden ist ein modernes Zentrum, das Pflege, Wohnen und Begegnung unter einem Dach vereint und gleichzeitig ein neuer Treffpunkt für die gesamte Gemeinde werden soll.
4: Wir hatten dann einige Verzögerungen, die auch damit zusammenhingen, dass die liquiden Mittel beim Bauherrn plötzlich mal ein bisschen weniger wurden. Aber dennoch hat die Firma Haber als Baufirma immer dazu gestanden, immer weiter gebaut, sodass wir dann endlich mit einigen Verzögerungen letztes Jahr weitestgehend im September fertig waren, im August dann also angefangen haben, hier dann mit den Belegungen und Vermietungen. Und dann, Sie werden es nicht glauben, ein paar Stunden, ein paar Tage nach der Übernahme, Wasserschaden, ganzes Erdgeschoss überschwemmt.
5: Ja, wir hatten letztes Jahr im September die ganz große Katastrophe. Wir wollten am 1. Oktober die Neueröffnung feiern. Und Mitte September, ich glaube es war der 22. September, hatten wir einen großen Wassereinbruch. Sodass ungefähr, es war unter Putz, deswegen haben wir das nicht so gesehen. Wir haben es irgendwann gemerkt und haben gedacht, Mensch, was rauscht hier denn? Und 600 Quadratmeter waren unter Wasser. Also unterm Boden war das Wasser und es ging die Wände hoch und ich dachte, um Gottes Willen, also da war der Nervenzusammenbruch wirklich da. Ich saß da und habe geheult, das erste Mal. Ja, aber auch das haben wir gewuppt. Also man wächst mit seinen Aufgaben, das stimmt immer. Und ja, wir sind ja wirklich in den letzten Jahren echt gewachsen. Also das hatte nicht nur mit dem Bau zu tun. Wir mussten Personal finden, wir mussten Bewohner finden. Was das nicht das große Problem ist, Bewohner kommen. Das ist toll, das ist schön. Wir haben Mieter gefunden, da haben wir auch schon eine gute Belegung. Aber das Personal kommt auch, das ist auch sehr gut. Haben wir auch weniger Probleme, aber trotzdem, man muss halt immer reden, reden, reden. Ja. Also diese Vorstellungsgespräche, wir reden jetzt seit 2 Jahren, führen wir Vorstellungsgespräche in allen Bereichen. Jetzt haben wir gerade die Mitarbeiter unseres Bistros eingestellt. Ja, und so ist unser täglicher Ablauf.
0: Trotz einiger Herausforderungen während der Bauzeit, unter anderem durch Wasserschäden, konnte der Erweiterungsbau nun fertiggestellt werden. Das Ergebnis kann sich sehen lassen. 54 barrierefreie Servicewohnungen, eine neue Tagespflege, 63 zusätzliche stationäre Pflegeplätze sowie das öffentliche Bistro zur alten Schule erweitern das Angebot deutlich. Mit dem Ausbau wächst aber nicht nur die Einrichtung. Auch die Zahl der Arbeitsplätze vor Ort soll sich nahezu verdoppeln.
6: Ja, das Besondere ist, dass wir jetzt noch weitere alternative Wohnformen anbieten können hier in Sandersdorf, in Sandersdorf-Brehna. Gerade mit den seniorengerechten Wohnungen, ohne dass es gleich eine Pflege sein muss, sondern ich kann dort wohnen wie in jeder anderen Wohnung auch. Aber wenn ich Hilfe brauche, ist jemand da und ist auf meine Bedürfnisse eingerichtet. Das ist, glaube ich, ein absoluter Mehrwert, den wir jetzt hier haben. Und es passt gut zu uns, sodass wir eigentlich jetzt mittlerweile jedem die passende Wohnform anbieten können.
5: Damals, wo wir uns gesehen haben, waren wir bei 55 Mitarbeitern, jetzt sind wir ca. bei 85 Mitarbeitern. Ist halt in allen Bereichen gestiegen, von der Hauswirtschaft, Küche, Pflege natürlich. Ich denke bis zum Schluss, wir haben jetzt noch zwei Wohngruppen, die nicht belegt sind. Und dann werden wir so bei 100 Mitarbeitern ankommen. Also in der Pflege müssen wir nachlegen, wir müssen dann aber natürlich auch wieder in der Hauswirtschaft nachlegen. Die Küche muss wieder höher belegt werden, wir müssen für mehr kochen. Genau. Also wir haben 54 Wohnungen für betreutes Wohnen. Wir haben es in alles Zweiraumwohnungen, bis auf drei Wohnungen sind Einraumwohnungen. Alle Wohnungen haben eine Dachterrasse oder einen Balkon mit Einbauküchen, Fußbodenheizung und bodentiefen Fenstern. Wir haben die stationäre Pflege, da haben wir dann insgesamt, also mit Altbau, 123 Pflegeplätze. Wir haben die Tagespflege mit 15 Tagesgästen und wir haben ab morgen das Bistro eröffnet. Genau, das, was halt auch für jeden begehbar ist.
0: Das neue Bistro soll künftig mehr sein als nur ein Ort zum Essen. Es versteht sich als Treffpunkt für Bewohner, Angehörige und Nachbarn und soll das Miteinander der Generationen fördern. Genau dieser Gedanke zieht sich durch das gesamte Konzept des Erweiterungsbaus. Besucher konnten sich bei Führung selbst ein Bild von den neuen Räumlichkeiten machen, während für Familien und Kinder ein buntes Rahmenprogramm angeboten wurde.
6: Ja, das finde ich auch nochmal ganz besonders auch schlau, dass hier das Bistro nicht nur für die Bewohner da ist, sondern eben geöffnet wird für alle. Und da wir mit dem Rathaus natürlich gleich nebenan sind, haben wir hier auch noch eine Möglichkeit, natürlich Mittagessen zu gehen, neben den anderen Restaurants, die wir natürlich hier schon haben. Aber da freuen wir uns drauf.
5: Wir machen sowieso, also wir arbeiten generationsübergreifend generell. Wir arbeiten viel mit Kindergärten und den Schulen zusammen. Zum Beispiel die Sekundarschule in Roth schickt ihre Schüler hierher zum sozialen Lernen. Der Kindergarten kommt regelmäßig zu uns zum Singen. Wir machen Spiele Nachmittag oder Vormittag, ist immer Vormittag, Spiele Vormittage, Sportfeste. Wir laden mal einen Zirkus ein, wo halt wirklich alt und jung dabei ist. Und so wollen wir das natürlich auch mit dem Bistro machen. Es soll für unsere Besucher sein, für die Angehörigen, für alle Mieter, für alle Bewohner. Soll halt auch so ein Treffpunkt für alt und jung werden.
0: Mit der Eröffnung setzt das Seniorenzentrum Gisander ein Zeichen für die

0: Zukunft der Pflege in der Region. Moderne Wohn- und Betreuungskonzepte, neue Arbeitsplätze und ein offenes Haus für die gesamte Nachbarschaft. Der Erweiterungsbau soll weit mehr sein als nur ein zusätzliches Gebäude.
1: Unter blauem Himmel und warmen Temperaturen lud die WSG zu ihrem jährlichen Sommerfest ein. Mit lustigen Aktivitäten und Vorstellungen der neuen Techniken wurde das Fest für Groß und Klein zu einem tollen Erlebnis. Bereits in den letzten Jahren präsentierte sich die Wohnstättengenossenschaft mit einzigartigen und neuen Ideen, den Sommer bunter zu gestalten. Unter anderem ging es 2023 rund ums Meer. Fischbrötchen wurden verkauft, Piraten liefen umher und Seemannslieder wurden gesungen. So wollte die WSG auch nach dem letzten Entfall des Sommerfestes mit dem Motto »Das Fest der Sinne« überzeugen.
2: Es gibt auch in diesem Jahr ein Motto. Wir haben ja im vorigen Jahr ausgesetzt und hatten kein Sommerfest, weil wir uns in der Geschäftsstelle auf andere Dinge konzentrieren mussten. Umso schöner ist es, dass in diesem Jahr alles zusammenpasst, das Wetter, die begeisterten Teilnehmer und auch das Motto, nämlich wir feiern heute das Fest der Sinne. Es geht darum, dass jeder seine Sinne überprüfen kann. Sehen, hören, riechen, schmecken, den Gleichgewichtssinn. Wir haben sogar KI im Einsatz. Da kann man mal testen, was die Zukunft bei der WSG sein wird. Wir wollen unsere Reparaturannahme, nämlich KI-gestützt, managen. Also ein buntes Programm. Dazu hatten wir auch schon einen Zauberer hier an Bord. Der hat nun genau das gemacht, was man auch von einem Zauberer erwarten kann. Er hat den Menschen beigebracht, dass man die Sinne auch täuschen kann. Ja? Also die Sinnestäuschung war heute auch mit dabei.
1: Neben den spaßigen Aktivitäten konnten dann die Gäste die neue KI-Funktion austesten. Einfach nur ein Handy schnappen, Nummer eingeben und warten. Antworten wird dann nicht wie üblich ein Mitarbeiter, sondern die künstliche Intelligenz selbst.
3: Willkommen bei Ihrem persönlichen KI-Assistenten der Wohnstättengenossenschaft. Wie kann ich Ihnen helfen?
1: So soll es nicht nur bei der WSG in der Zukunft aussehen. Auch die Telekom ist mittlerweile mit ihrem sogenannten Magenta AI Call Assistant umgestiegen. Das trägt dazu bei, dass 24/7 Erreichbarkeit besteht, kein Rückrufchaos entsteht und sich Teams einige Zeit durch Standardfragen ersparen. Durch die Arbeitserleichterung kann sich die WSG nun auf andere wichtige Dinge des Alltages fokussieren und vielleicht schon das nächste Sommerfest planen.
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0: Premiere in Bitterfeld-Wolfen. Der Kultur- und Heimatverein Wolfen e.V. veranstaltete am 20. Juni seinen ersten Baby- und Kinderflohmarkt im Hofe des Rathauses. Unterstützt von der Kita Campus Kids, welche Spenden durch den Verkauf von Kaffee und Kuchen sammelte. Die Idee hatte eigene Beweggründe, doch es stellt sich raus, dass solch ein Flohmarkt vom großen Interesse in Bitterfeld-Wolfen ist.
5: Heute findet der erste Baby- und Kinderflohmarkt vom Kultur- und Heimatverein Wolfen statt. Erstmalig. Und jo.
6: Okay. Genau. Und unterstützt wird das Ganze auch von der Kita Campus Kids. Wir sammeln Spenden in Form von Kaffee und Kuchen für die Durchstarter, damit wir dort für die Vorschüler ein bisschen was finanzieren können, zum Beispiel das Zuckertütenfest, und unterstützen das damit.
5: Eigentlich ganz einfach. Ich bin letztes Jahr das erste Mal Mama geworden und bin dann an Mandy herangetreten, weil ich einfach so viel Zeug zu Hause habe und das gar nicht loswerde. Und da habe ich gesagt, Mensch, wollen wir nicht einfach mal einen Kinderflohmarkt hier machen? Ist einfach zu wenig in unserer Region, dass es überhaupt sowas angeboten wird. Ja, und man sieht die Resonanz. Wir haben viele Stände, somit so vielen Anfragen hätten wir gar nicht gerechnet. Und ja.

0: ungefähr 30 Stände haben wir.
1: Genau. Genau, Kleidung von allen Größen, also eben nach dem, was man zu Hause hat. Spielzeug, Fahrräder, Kinderwagen.
0: Schwangerschaftsmode.
1: Schwangerschaftsmode, eigentlich alles rund um Kind und Baby. Genau.
0: 100 bis 200 Menschen erwarten wir heute.
2: Insgesamt 30 Verkaufsstände waren anwesend. Von Spielzeug bis hin zu Kinderwagen oder Kleidung von Babys bis hin zur Mutti war alles erwerbbar. Nur leider hatte das Wetter einen anderen Plan für den Flohmarkt.
1: Ja, ich denke mal, es werden bestimmt jetzt viele abbauen, aber wir werden als Verein natürlich eine Neuauflage machen, weil man sieht, der Zuspruch ist hoch und es waren halt auch viele Darsteller da gewesen, also die einen Stand gemacht haben. Ja, Wiederholung auf jeden Fall.
2: Trotz des Regens blieben noch ein paar Stände da. Besucher, die sich auf das Wetter vorbereitet haben, stöberten noch ein bisschen durch die Stände. Andere suchten Schutz unter dem Rathaus. Die Resonanz war dennoch mit erwarteten 200 Besuchern da. Und hoffentlich wird die Neuauflage des Baby- und Kinderflohmarktes des Kultur- und Heimatvereins Wolfen e.V. vom schlechten Wetter verschont.
3: Wer derzeit die St. Agnuskirche in Köthen betritt, reibt sich zunächst verwundert die Augen. Wo sonst Gottesdienste gefeiert werden, ragt jetzt ein riesiger Hochseilgarten bis unter das Gewölbe. 5 Meter breit, 8 Meter lang und rund 8 Meter hoch. Aufgebaut mitten im Kirchenschiff. Rund 600 Kinder und Jugendliche aus Schulen der gesamten Region nehmen in diesem Jahr an dem Projekt Getragen Wagen teil. Neben Schulen aus Köthen sind auch Gruppen aus Gröbzig, Zürbig, Bernburg und Dessau dabei.
4: Na, das Besondere an dem Projekt ist eigentlich, das Augenscheinliche ist und das, was als Größtes hier steht, ist dieser Kletterkubus. Der ist aber nicht das Wichtigste, der ist nur das Größte. Also es geht in dem Projekt darum, dass wir Schülern oder Gruppen allgemein, die zu uns kommen, erklären wollen, was sich in so einem Kirchraum befindet. Wir haben dort verschiedenste Stationen, wo wir mit erlebnispädagogischen Übungen erklären, was ist ein Taufstein, was ist eine Kanzel, was ist ein Altar, was ist eine Orgel. Da gibt's immer eine Station und dort machen wir zum Beispiel am Taufstein machen wir eine Vertrauensübung und erklären, während wir diese Vertrauensübung erklären wir die Taufe, was Taufe ist, was Taufe für uns bedeutet. Die Kanzel, auf der Kanzel steht sonntags der Pfarrer und gibt der Gemeinde Orientierung durch Worte aus der Bibel. Und deswegen machen wir mit den Schülern an der Kanzel eine Orientierungsübung und erklären dann, warum da eine Kanzel steht, warum da der Pfarrer steht und so weiter. Und dann nehmen die ganz viel mit raus und dann dürfen die auch noch klettern.
3: Im Mittelpunkt steht dabei nicht die sportliche Leistung. Viel wichtiger sind gegenseitiges Vertrauen, Teamarbeit und der Mut, sich neuen Herausforderungen zu stellen. Denn jeder Schritt in luftiger Höhe funktioniert nur, wenn sich die Kinder aufeinander verlassen können. Doch das Klettern ist nur ein Teil des Projekts. Zwischen den einzelnen Übungen nehmen sich die Gruppen Zeit, den Kirchenraum näher kennenzulernen. Pfarrer Martin Oljenicki führt die Schülerinnen und Schüler durch die St. Agnuskirche und erklärt die Bedeutung von Altar, Kanzel und Taufbecken. Im Mittelpunkt steht dabei auch die heilige Agnes, nach der die Kirche benannt ist. Sie lebte der Überlieferung nach im 3. Jahrhundert in Rom und gilt als Symbol für Mut, Glauben und Standhaftigkeit. Anschließend zeigt der Pfarrer das Grab der heiligen Agnes in der Kirche und erzählt, welche Bedeutung sie bis heute für die Gemeinde hat. Zum Abschluss könnten die Kinder ihre ganz persönlichen Wünsche, Hoffnungen oder Gedanken auf kleine Zettel schreiben. Diese werden anschließend an einem Geländer im Kirchenraum befestigt. Als sichtbares Zeichen dafür, was die jungen Besucher bewegt und welche Eindrücke sie aus diesem besonderen Tag mitnehmen. So wirkt der Kirchenbesuch nicht wie ein klassischer Unterricht, sondern wird zu einem persönlichen Erlebnis, das den Kletterparcours mit den Werten verbindet, die das Projekt vermitteln möchte. Vertrauen, Gemeinschaft und Mut. Also dient das Klettergerüst dann nur als Lockmittel?
4: Genau, kann man schon echt so sagen, aber das funktioniert auch super gut seit Jahren und die klettern gerne und das Projekt heißt Getragen Wagen. Das Klettern ist natürlich auch ein Wagnis und dadurch, dass die Gruppe die Kletternden selbst trägt, ist das schon auch eine Herausforderung und das passt natürlich voll ins Konzept mit rein. Aber es ist tatsächlich wirklich dafür da, um die Schwellenangst zu nehmen, in so eine Kirche einfach auch mal reinzugehen.
3: Das Konzept geht auf. Der Hochseilgarten wirkt zunächst die

0: gerade da ist, die kommen ja, während alle anderen Schüler schon hitzefrei haben, und die sind trotzdem hier.
1: Sport, Vertrauen und Kirche einmal ganz anders erleben. Genau diese Mischung macht Getragen Wagen zu einem besonderen Projekt. Und für viele der jungen Teilnehmer bleibt der Besuch der St. Agnus-Kirche sicher noch lange in Erinnerung.

0: Trotz sommerlicher Hitze lockt das zweite Kunst- und Kulturfestival des Diakonievereins zahlreiche Besucher nach Wolfen. Unter dem Motto »Komm wie du bist, feier Vielfalt« erwartete die Gäste ein buntes Programm mit Musik, Tanz und kreativen Mitmachangeboten. Kostenlose Sonnencreme, schattige Plätze und kleine Abkühlungen sorgten dafür, dass die Temperaturen der guten Stimmung keinen Abbruch taten. Auf der Bühne zeigten dann verschiedene Gruppen ihr Können. Von musikalischen Beiträgen über Tanz bis hin zu einem mitreißenden Auftritt des Chors aus dem Haus Friederike. Beim Gute-Laune-Lied wird nicht nur mitgesungen, sondern auch gemeinsam getanzt. Parallel dazu entstanden an den Kreativständen neue Kunstwerke, Erinnerungsfotos und viele Begegnungen zwischen den Besucherinnen und Besuchern.
1: Die Idee ist letztes Jahr entstanden. Wir haben unsere Zirkusprojektgruppe, die sehen wir da links auf dem Rasen, die starten heute 20.45 Uhr mit ihrem Programm und bieten uns heute eine Feuershow. Sie begleiten uns schon 10 Jahre, führen jedes Jahr so um die Weihnachtszeit einen Auftritt haben die bei uns. Und dieses Jahr oder letztes Jahr entstand die Idee einer Feuershow. Und dann hatten wir überlegt im Sozialdienst, in welchem Rahmen werden wir diese Feuershow präsentieren. Hatten wir einen Tag der offenen Tür nachgedacht und ja, viele Ideen gesponnen. Und dann sind wir zu einem Kunst- und Kulturfestival gekommen, um das in einem passenden Rahmen, in den Abendstunden natürlich passend präsentieren zu können. Letztes Jahr sind wir gestartet, waren in einem etwas kleineren Rahmen, etwas kleinere Mitmachstrecke. Aber dieses Jahr haben wir viele Partner eingeladen. Die Hochschule Anhalt ist dabei, Connect People ist dabei. Und unsere Gemeinschaftsschule ist dabei. Also es haben viele Leute in den Stand. Wir bieten viel, vor allem natürlich auch für die Kinder. Und ja, hoffen, dass natürlich jetzt viel Publikum auch noch kommt. Also unser Headliner ist die Band Akustik, die Tanzkapelle aus Wolfen. Und als absolutes Highlight natürlich unsere Feuershow von unserer Zirkusprojektgruppe.
0: Als der Abend langsam kühler wird, übernahm die Musik das Kommando. Bevor eine Feuershow der Zirkusprojektgruppe den Höhepunkt des Festivals bildete. Das Kunst- und Kulturfestival zeigt einmal mehr, wie Menschen durch Kunst, Kultur und gemeinsames Erleben zusammenfinden. Ganz im Sinne des Mottos Vielfalt feiern. Puppen, Bücher, Kuscheltiere oder Brettspiele. Auf den Decken im Schlosshof gab es für die Besucherinnen und Besucher viel zu entdecken. Kinder zwischen 6 und 14 Jahren boten hier ihre Spielsachen zum Verkauf an. Organisiert wurde der Flohmarkt vom Gewerbeverein Wittenberg und der Touristeninformation. Mit Unterstützung der Projektschmiede und der Stadt Wittenberg.
2: Also in diesem Jahr haben wir über 62 Anmeldungen, was toll ist, weil es ist nicht nur Jubiläum, sondern auch noch sehr warm. Und wir hatten ein bisschen Sorge, um ehrlich zu sein, dass sich viele für den Badesee entscheiden und vielleicht auch die gekühlte Wohnung. Aber nein, wir wurden eines Besseren belehrt. Schon im Vorfeld war vielen Eltern klar, sie wollen auf jeden Fall teilnehmen. Und deswegen freuen wir uns, dass heute auch so viele hier erschienen sind. Das ist das eine. Aber auch, dass viele gekommen sind, um zu gucken, was es denn hier zu kaufen gibt. Das gehört ja auch mit dazu, die Bereitschaft von kleinen und großen Käufern. Und das ist hier auf dem Schlosshof besonders schön, weil hier ist nämlich auch ein schönes, schattiges Plätzchen. Und das ist eine neue Kombination. In den ganzen 30 Jahren gab es verschiedene Standorte. Hier ist wohl einer der historischeren Standorte und damit auch sogar noch durch den Schatten ein sehr schöner Ort entstanden für den Kinderflohmarkt.
0: Die hohen Temperaturen stellten die Veranstalter allerdings vor besondere Herausforderungen. Deshalb wurde der Kinderflohmarkt um eine Stunde verkürzt und endete bereits um 11 Uhr. Sonnenschirme, kostenloses Trinkwasser und ein Abkühlungsbereich sorgten dafür, dass die Kinder den Vormittag trotz der Hitze genießen konnten.
2: Also wir haben zum einen nicht nur ein kleines Bassin mit ganz tollen Spritzpistolen in

0: Vorwarnung, nicht die Ware und auch nicht die Eltern, nur die Kinder dürfen sich nachspritzen. Jedes Kind bekommt auch noch eine Kugel Eis und wir haben gemeinschaftlich entschieden, dass der Kinderflohmarkt verkürzt wird. Das heißt von 9 bis 11 anstatt von 9 bis 12.
1: Für die jungen Verkäuferinnen und Verkäufer stand aber nicht nur das Geld im Vordergrund. Viele freuten sich auch darüber, dass ihre Spielsachen ein neues Zuhause fanden.
2: Ich finde es einfach so schön, dass alle hier zusammenkommen und dass man auch selber ein bisschen Geld verdienen kann, bei den anderen zuschauen kann und auch mit Geld lernen kann und zu handeln und mit anderen Menschen Kontakt zu haben. Das mag ich sehr.
1: Während des Vormittags wurde gehandelt, gefälscht und verkauft. Einige Stände waren dabei besonders gefragt.
2: Ganz gut. Es war mal groß, es war mal klein. Es waren irgendwie immer so Phasen, wann die Menschen eben kamen. Zu früh war es nicht so, da war es schon sehr, sehr leer. Aber dann kamen immer mehr Menschen und dann ging es eigentlich wieder in die Höhe mit der Kasse.
1: Und auch für den Erlös gab es bei vielen schon konkrete Pläne.
2: Ich werde es dann wahrscheinlich sparen, weil man weiß nie, wofür man es braucht. Es ist immer, dass man irgendwas parat hat, falls irgendwas passiert.
1: Der Kinderflohmarkt lockte zahlreiche Familien in den Schlosshof und zeigte, dass gebrauchte Spielsachen auch neuen Besitzerinnen und Besitzern noch viel Freude bereiten können.

0: Das größte Musikfest der Welt stand wieder einmal auf dem Plan. Die Rede ist natürlich von der Fête de la Musique. Auch die älteste Stadt Sachsen-Anhalts beteiligte sich einmal mehr an den Feierlichkeiten. Und das mit großem Aufgebot.
1: Heute ist der längste Tag des Jahres, der 21. Juni, und da findet traditionell seit 14 Jahren in Aschersleben die Fête de la Musique statt. Die Fête de la Musique ist in den 80er Jahren in Frankreich entstanden als ein Musikfest, was draußen stattfindet, was kostenlos ist und was einfach die Menschen einlädt zu musizieren und andere Menschen einlädt zuzuhören. Und das machen wir in Aschersleben seit 14 Jahren und das macht sehr viel Spaß. Es ist sehr erfolgreich. Wir sind in diesem Jahr mit 9 Standorten am Start, quer durch die Stadt. Und von 13 Uhr, wir haben einen Auftakt gehabt auf dem Holzmarkt, bis abends, bis spät in die Nacht, ist in Aschersleben was los.
0: Die Fête de la Musique ist für jedermann. Dies spiegelt sich auch in dem vielfältigen musikalischen Angebot wider. Von Kindertanz bis zu Heavy Metal ließ sich alles hören. Und das an verschiedensten Standorten in der Stadt.
1: Ja, die Fête de la Musique ist ein Schaufenster für musikalische Darbietungen. Wir haben zum Auftakt gerade die Kindergartengruppe Bumi gesehen mit ihren Tanz und Gesang. Es gibt die Möglichkeit für Chöre aufzutreten. Bands haben die Möglichkeit, sich vor Zuschauern und Zuhörern darzustellen. Und ganz toll ist, dass Land Sachsen-Anhalt und das Institut Français ermöglichen es jedes Jahr, dass französische Bands nach Sachsen-Anhalt kommen, die an allen Standorten in Sachsen-Anhalt auftreten. Und wir haben heute Abend am Sonntag um 21 Uhr im Museumshof eine französische Band Back and Forth, die auftreten werden. Und das zeichnet natürlich die Internationalität dieses Musikfestes aus.
0: Doch die Fête de la Musique wird in Aschersleben auch taktisch genutzt. Und zwar als Auftakt für den Sommerspielplan der Stadt, wo verschiedenste Events stattfinden werden. Im Vordergrund steht hierbei jedoch die Musik.
2: Also mit der Fête de la Musique ist es ja nicht nur der längste Tag des Jahres, den wir feiern. Wir feiern in Aschersleben auch die musikalische Vielfalt. Und das soll für uns heute der Auftakt sein, diese musikalische Vielfalt auch in den Sommer hineinzutragen. Wir werden am 30.07. eine Taylor Swift Open Air Party durchführen auf der Herrenbreite. Dann folgt am 31.07. ein Open Air Konzert mit Matthias Reim, was dann am darauffolgenden Tag mit einer musikalischen Party mit Alex Christensen endet. Also wir haben heute den musikalischen Auftakt in den Sommer mit der Fête und wir werden dann im Sommer mit Matthias Reim und Alex Christensen diese musikalische Party dann auch weiter fortführen.
0: Mit gut gefüllten Straßen und Bühnen trotz der Hitze lässt sich schlussfolgern, dass

0: dass die Fete de la Musique in Aschersleben auch zum 14. Mal ein Erfolg gewesen war. Nun folgt in Aschersleben der restliche Sommerspielplan. Infos zu diesem sind im Übrigen auf der Seite der Aschersleber Touristeninformation einsehbar. Der Innenhof des Wolfgangstifts in Köthen öffnete einmal mehr seine Tore zum nun schon vierten Hof- und Gemeindefest der evangelischen Kirchengemeinde St. Jakob. Vom 17. bis zum 21. Juni war jedermann eingeladen. Vom Kuchenbazar bis hin zum politischen Diskurs war alles im Angebot. Am Sonntag ließ man die Festlichkeiten abschließend bei Kuchen, Kaffee und Fassbrause ausklingen. Pfarrer Martin Oljenicki mit dem Resümee der letzten Tage.
1: Das Schöne ist, wenn man es etwas zum vierten Mal macht, dann hat man schon gewisse Erfahrungen. Man weiß, wo alles ist. Man hat eine Idee, wie man was aufstellt. Und auch schon inzwischen, und das ist das, wofür ich unglaublich dankbar bin, ganz viele helfende Hände. Also ganz viele Ehrenamtliche in der Gemeinde, die mit anfassen, die beim Aufstellen des Zeltes mitgeholfen haben. Und auch die Einrichtungen, die zu uns gehören, die Kita, das Heim und der Hort und die Migrationsberatung, die haben alle mit angefasst. Jeder trägt seinen Teil bei. Und wir hatten ein paar sehr schöne Tage und das Wetter war auch fast ein bisschen zu warm. Aber da wir im letzten Jahr alle gejammert haben, dass es zu kalt war, dürfen wir uns dieses Jahr nicht beschweren. Und so sind wir eigentlich ganz zufrieden mit unserer Hoffestwoche.
0: Neben der allgemein positiven Stimmung, die mit dem Hof- und Gemeindefest einhergeht, waren auch die diesjährigen Besucherzahlen ein positiver Aspekt. Mehr Besucher als im letzten Jahr sollen es gewesen sein.
1: Es war mehr als im letzten Jahr, aber es ist auch mal sehr unterschiedlich und von der jeweiligen Veranstaltung abhängig. Wir haben ein sehr gut besuchtes ökumenisches Grillen gehabt am Mittwoch. Da waren ganz viele, fast die gesamte Führungsebene der katholischen Gemeinde da. Das war unglaublich schön. Das haben wir zusammen gemacht. Am Donnerstag, der Trubel im Internationalen Hof, der ist schon traditionell, der war voll wie immer. Und das war ja gleich in Verbindung mit unserem 20-jährigen Jubiläum für die Migrationsberatung dann besonders schön. Und die Volkwerkstatt war trotz zeitgleich stattfindender Fußball-WM und Deutschlandspiel und verschiedene andere Veranstaltungen in der Stadt gut besucht. Wir hatten tolle Musik gestern Abend und ich glaube, es war eine sehr gute Stimmung insgesamt, ja.
0: So wurde die Festwoche am Sonntag ausgeklungen, bei Kaffee und Kuchen und mit einem positiven Rückblick auf das diesjährige Hof- und Gemeindefest. Doch die Bierfässer mussten noch etwas bearbeitet werden.
1: Ausgetrunken vor allen Dingen. Also ja, genau, wir haben unser Gemeindefest jetzt, haben Kaffee und Kuchen gehabt und genau, heute Abend laden wir nochmal zum Austrinken ein, denn wenn wir den Bierwagen zurückgeben, dann müssen wir die Fässer, die wir nicht ausgetrunken haben, bezahlen wir trotzdem voll und deswegen werden wir heute Abend noch austrinken.
0: Im Großen und Ganzen war das diesjährige Hof- und Gemeindefest also wieder ein Erfolg. Mal schauen, ob die Besucherzahlen nächstes Jahr noch mehr zunehmen. Wir bleiben auf jeden Fall gespannt. Ein Tag, auf den viele lange hingearbeitet haben. Mit einem großen Eröffnungsfest weihte das Seniorenzentrum Gesander in Sandersdorf seinen neuen Erweiterungsbau ein. Rund 26,5 Millionen Euro wurden in das Projekt investiert. Erstanden ist ein modernes Zentrum, das Pflege, Wohnen und Begegnung unter einem Dach vereint und gleichzeitig ein neuer Treffpunkt für die gesamte Gemeinde werden soll.
2: Wir hatten dann einige Verzögerungen, die auch damit zusammenhingen, dass die liquiden Mittel beim Bauherrn plötzlich mal ein bisschen weniger wurden. Aber dennoch hat die Firma Haber als Baufirma immer dazu gestanden, immer weiter gebaut, sodass wir dann endlich mit einigen Verzögerungen letztes Jahr weitestgehend im September fertig waren, im August dann also angefangen haben, hier dann mit den Belegungen und Vermietungen. Und dann, Sie werden es nicht glauben, ein paar Stunden, ein paar Tage nach der Übernahme, Wasserschaden, ganzes Erdgeschoss überschwemmt.
3: Ja, wir hatten letztes Jahr im September die ganz große Katastrophe. Wir wollten am 1. Oktober die Neueröffnung feiern. Und Mitte September, ich glaube, es war der 22. September, hatten wir einen großen Wassereinbruch. Sodass ungefähr, es war unter Putz, deswegen haben wir das nicht so gesehen. Wir haben es irgendwann gemerkt und haben gedacht, Mensch, was rauscht hier denn? Und 600 Quadratmeter waren unter Wasser. also unterm Boden war das Wasser und es ging die Wände hoch und ich dachte, um Gottes Willen, also da war der Nervenzusammenbruch wirklich da. Ich saß da und habe geheult, das erste Mal. Ja, aber auch das haben wir gewuppt. Also man wächst mit seinen Aufgaben, das stimmt immer. Und ja, wir sind ja wirklich in den letzten Jahren echt gewachsen. Also das hatte nicht nur mit dem Bau zu tun. Wir mussten Personal finden, wir mussten Bewohner finden. Was das nicht das große Problem ist, Bewohner kommen. Das ist toll, das ist schön. Wir haben Mieter gefunden, da haben wir auch schon eine gute Belegung. Aber das Personal kommt auch, das ist auch sehr gut. Haben wir auch weniger Probleme, aber trotzdem, man muss halt immer reden, reden, reden. Ja. Also diese Vorstellungsgespräche, wir reden jetzt seit 2 Jahren, führen wir Vorstellungsgespräche in allen Bereichen. Jetzt haben wir gerade die Mitarbeiter unseres Bistros eingestellt. Ja, und so ist unser täglicher Ablauf.
0: Trotz einiger Herausforderungen während der Bauzeit, unter anderem durch Wasserschäden, konnte der Erweiterungsbau nun fertiggestellt werden. Das Ergebnis kann sich sehen lassen. 54 barrierefreie Servicewohnungen, eine neue Tagespflege, 63 zusätzliche stationäre Pflegeplätze sowie das öffentliche Bistro zur alten Schule erweitern das Angebot deutlich. Mit dem Ausbau wächst aber nicht nur die Einrichtung. Auch die Zahl der Arbeitsplätze vor Ort soll sich nahezu verdoppeln.
4: Ja, das Besondere ist, dass wir jetzt noch weitere alternative Wohnformen anbieten können hier in Sandersdorf, in Sandersdorf-Brehna. Gerade mit den seniorengerechten Wohnungen, ohne dass es gleich eine Pflege sein muss, sondern ich kann dort wohnen wie in jeder anderen Wohnung auch. Aber wenn ich Hilfe brauche, ist jemand da und ist auf meine Bedürfnisse eingerichtet. Das ist, glaube ich, ein absoluter Mehrwert, den wir jetzt hier haben. Und es passt gut zu uns, sodass wir eigentlich jetzt mittlerweile jedem die passende Wohnform anbieten können.
3: Damals, wo wir uns gesehen haben, waren wir bei 55 Mitarbeitern. Jetzt sind wir ca. bei 85 Mitarbeitern. Ist halt in allen Bereichen gestiegen, von der Hauswirtschaft, Küche, Pflege natürlich. Ich denke bis zum Schluss, wir haben jetzt noch zwei Wohngruppen, die nicht belegt sind. Und dann werden wir so bei 100 Mitarbeitern ankommen. Also in der Pflege müssen wir nachlegen, wir müssen dann aber natürlich auch wieder in der Hauswirtschaft nachlegen. Die Küche muss wieder höher belegt werden, wir müssen für mehr kochen. Genau. Also wir haben 54 Wohnungen für betreutes Wohnen. Wir haben es in alles Zweiraumwohnungen, bis auf 3 Wohnungen sind Einraumwohnungen. Alle Wohnungen haben eine Dachterrasse oder einen Balkon mit Einbauküchen, Fußbodenheizung und bodentiefen Fenstern. Wir haben die stationäre Pflege, da haben wir dann insgesamt, also mit Altbau, 123 Pflegeplätze. Wir haben die Tagespflege mit 15 Tagesgästen und wir haben ab morgen das Bistro eröffnet. Genau, das, was halt auch für jeden begehbar ist.
0: Das neue Bistro soll künftig mehr sein als nur ein Ort zum Essen. Es versteht sich als Treffpunkt für Bewohner, Angehörige und Nachbarn und soll das Miteinander der Generationen fördern. Genau dieser Gedanke zieht sich durch das gesamte Konzept des Erweiterungsbaus. Besucher konnten sich bei Führung selbst ein Bild von den neuen Räumlichkeiten machen, während für Familien und Kinder ein buntes Rahmenprogramm angeboten wurde.
4: Ja, das finde ich auch noch mal ganz besonders auch schlau, dass hier das Bistro nicht nur für die Bewohner da ist, sondern eben geöffnet wird für alle. Und da wir mit dem Rathaus natürlich gleich nebenan sind, haben wir hier auch noch eine Möglichkeit, natürlich Mittagessen zu gehen, neben den anderen Restaurants, die wir natürlich hier schon haben. Aber da freuen wir uns drauf.
3: Wir machen sowieso, also wir arbeiten generationsübergreifend generell. Wir arbeiten viel mit Kindergärten und den Schulen zusammen. Zum Beispiel die Sekundarschule in Roth schickt ihre Schüler hierher zum sozialen Lernen. Der Kindergarten kommt regelmäßig zu uns zum Singen. Wir machen Spiele Nachmittag oder Vormittag, ist immer Vormittag, Spiele Vormittage, Sportfeste. Wir laden mal einen Zirkus ein, wo halt wirklich alt und jung dabei ist. Und so wollen wir das natürlich auch mit dem Bistro machen. Es soll für unsere Besucher sein, für die Angehörigen, für alle Mieter, für alle Bewohner. Soll halt auch so ein Treffpunkt für alt und jung werden.
0: Mit der Eröffnung setzt das Seniorenzentrum Gesander ein Zeichen für die Zukunft der Pflege in der Region. Moderne Wohn- und Betreuungskonzepte, neue Arbeitsplätze und ein offenes Haus für die gesamte Nachbarschaft. Der Erweiterungsbau soll weit mehr sein als nur ein zusätzliches Gebäude.
5: Unter blauem Himmel und warmen Temperaturen lud die WSG zu ihrem jährlichen Sommerfest ein. Mit lustigen Aktivitäten und Vorstellungen der neuen Techniken wurde das Fest für Groß und Klein zu einem tollen Erlebnis. Bereits in den letzten Jahren präsentierte sich die Wohnstättengenossenschaft mit einzigartigen und neuen Ideen, den Sommer bunter zu gestalten. Unter anderem ging es 2023 rund ums Meer. Fischbrötchen wurden verkauft, Piraten liefen umher und Seemannslieder wurden gesungen. So wollte die WSG auch nach dem letzten Entfall des Sommerfestes mit dem Motto »Das Fest der Sinne« überzeugen.
6: Es gibt auch in diesem Jahr ein Motto. Wir haben ja im vorigen Jahr ausgesetzt und hatten kein Sommerfest, weil wir uns in der Geschäftsstelle auf andere Dinge konzentrieren mussten. Umso schöner ist es, dass in diesem Jahr alles zusammenpasst, das Wetter, die begeisterten Teilnehmer und auch das Motto, nämlich wir feiern heute das Fest der Sinne. Es geht darum, dass jeder seine Sinne überprüfen kann, sehen, hören, riechen, schmecken, den Gleichgewichtssinn. Wir haben sogar KI im Einsatz. Da kann man mal testen, was die Zukunft bei der WSG sein wird. Wir wollen unsere Reparaturannahme, nämlich KI-gestützt, managen. Also ein buntes Programm. Dazu hatten wir auch schon einen Zauberer hier an Bord. Der hat nun genau das gemacht, was man auch von einem Zauberer erwarten kann. Er hat den Menschen beigebracht, dass man die Sinne auch täuschen kann. Ja? Also die Sinnestäuschung war heute auch mit dabei.
5: Neben den spaßigen Aktivitäten konnten dann die Gäste die neue KI-Funktion austesten. Einfach nur ein Handy schnappen, Nummer eingeben und warten. Antworten wird dann nicht wie üblich ein Mitarbeiter, sondern die künstliche Intelligenz selbst.
7: Willkommen bei Ihrem persönlichen KI-Assistenten der Wohnstättengenossenschaft. Wie kann ich Ihnen helfen?
5: So soll es nicht nur bei der WSG in der Zukunft aussehen. Auch die Telekom ist mittlerweile mit ihrem sogenannten Magenta AI Call Assistant umgestiegen. Das trägt dazu bei, dass 24/7 Erreichbarkeit besteht, kein Rückrufchaos entsteht und sich Teams einige Zeit durch Standardfragen ersparen. Durch die Arbeitserleichterung kann sich die WSG nun auf andere wichtige Dinge des Alltages fokussieren und vielleicht schon das nächste Sommerfest planen.
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0: Premiere in Bitterfeld-Wolfen. Der Kultur- und Heimatverein Wolfen e.V. veranstaltete am 20. Juni seinen ersten Baby- und Kinderflohmarkt im Hofe des Rathauses. Unterstützt von der Kita Campus Kids, welche Spenden durch den Verkauf von Kaffee und Kuchen sammelte. Die Idee hatte eigene Beweggründe, doch es stellt sich raus, dass solch ein Flohmarkt vom großen Interesse in Bitterfeld-Wolfen ist.
9: Heute findet der erste Baby- und Kinderflohmarkt vom Kultur- und Heimatverein Wolfen statt. Erstmalig. Und jo.
10: Okay. Genau. Und unterstützt wird das Ganze auch von der Kita Campus Kids. Wir sammeln Spenden in Form von Kaffee und Kuchen für die Durchstarter, damit wir dort für die Vorschüler ein bisschen was finanzieren können, zum Beispiel das Zuckertütenfest, und unterstützen das damit.
9: Eigentlich ganz einfach. Ich bin letztes Jahr das erste Mal Mama geworden und bin dann an Mandy herangetreten, weil ich einfach so viel Zeug zu Hause habe und das gar nicht loswerde. Und da habe ich gesagt, Mensch, wollen wir nicht einfach mal einen Kinderflohmarkt hier machen? Ist einfach zu wenig in unserer Region, dass es überhaupt sowas angeboten wird. Ja, und man sieht die Resonanz. Wir haben viele Stände, somit so vielen Anfragen hätten wir gar nicht gerechnet. Und ja.
10: Ungefähr 30 Stände haben wir.
9: Genau. Genau, Kleidung von allen Größen, also die eben nach dem, was man zu Hause hat. Spielzeug, Fahrräder, Kinderwagen.
10: Schwangerschaftsmode,
9: eigentlich alles rund um Kind und Baby. Genau.
10: 100 bis 200 Menschen erwarten wir heute.
0: Insgesamt 30 Verkaufsstände waren anwesend. Von Spielzeug bis hin zu Kinderwagen oder Kleidung von Babys bis hin zur Mutti war alles erwerbbar. Nur leider hatte das Wetter einen anderen Plan für den Flohmarkt.
9: Ja, ich denke mal, es werden bestimmt jetzt viele abbauen, aber wir werden als Verein natürlich eine Neuauflage machen, weil man sieht, der Zuspruch ist hoch und es waren halt auch viele Darsteller da gewesen, also die einen Stand gemacht haben. Ja, Wiederholung auf jeden Fall.
0: Trotz des Regens blieben noch ein paar Stände da. Besucher, die sich auf das Wetter vorbereitet haben, stöberten noch ein bisschen durch die Stände. Andere suchten Schutz unter dem Rathaus. Die Resonanz war dennoch mit erwarteten 200 Besuchern da. Und hoffentlich wird die Neuauflage des Baby- und Kinderflohmarktes des Kultur- und Heimatvereins Wolfen e.V. vom schlechten Wetter verschont.
11: Wer derzeit die St. Agnuskirche in Köthen betritt, reibt sich zunächst verwundert die Augen. Wo sonst Gottesdienste gefeiert werden, ragt jetzt ein riesiger Hochseilgarten bis unter das Gewölbe. 5 Meter breit, 8 Meter lang und rund 8 Meter hoch. Aufgebaut mitten im Kirchenschiff. Rund 600 Kinder und Jugendliche aus Schulen der gesamten Region nehmen in diesem Jahr an dem Projekt Getragen Wagen teil. Neben Schulen aus Köthen sind auch Gruppen aus Gröbzig, Zürbig, Bernburg und Dessau dabei.
12: Na, das Besondere an dem Projekt ist eigentlich, das Augenscheinliche ist und das, was als Größtes hier steht, ist dieser Kletterkubus. Der ist aber nicht das Wichtigste, der ist nur das Größte. Also es geht in dem Projekt darum, dass wir Schülern oder Gruppen allgemein, die zu uns kommen, erklären wollen, was sich in so einem Kirchraum befindet. Wir haben dort verschiedenste Stationen, wo wir mit erlebnispädagogischen Übungen erklären, was ist ein Taufstein, was ist eine Kanzel, was ist ein Altar, was ist eine Orgel. Da gibt es immer eine Station und dort machen wir zum Beispiel am Taufstein machen wir eine Vertrauensübung und erklären, während wir diese Vertrauensübung erklären wir die Taufe, was Taufe ist, was Taufe für uns bedeutet. Die Kanzel, auf der Kanzel steht sonntags der Pfarrer und gibt der Gemeinde Orientierung durch Worte aus der Bibel. Und deswegen machen wir mit den Schülern an der Kanzel eine Orientierungsübung und erklären dann, warum da eine Kanzel steht, warum da der Pfarrer steht und so weiter. Und dann nehmen die ganz viel mit raus und dann dürfen die auch noch klettern.
11: Im Mittelpunkt steht dabei nicht die sportliche Leistung. Viel wichtiger sind gegenseitiges Vertrauen, Teamarbeit und der Mut, sich neuen Herausforderungen zu stellen. Denn jeder Schritt in luftiger Höhe funktioniert nur, wenn sich die Kinder aufeinander verlassen können. Doch das Klettern ist nur ein Teil des Projekts. Zwischen den einzelnen Übungen nehmen sich die Gruppen Zeit, den Kirchenraum näher kennenzulernen. Pfarrer Martin Oljenicki führt die Schülerinnen und Schüler durch die St. Agnuskirche und erklärt die Bedeutung von Altar, Kanzel und Taufbecken. Im Mittelpunkt steht dabei auch die heilige Agnes, nach der die Kirche benannt ist. Sie lebte der Überlieferung nach im 3. Jahrhundert in Rom und gilt als Symbol für Mut, Glauben und Standhaftigkeit. Anschließend zeigt der Pfarrer das Grab der heiligen Agnes in der Kirche und erzählt, welche Bedeutung sie bis heute für die Gemeinde hat. Zum Abschluss könnten die Kinder ihre ganz persönlichen Wünsche, Hoffnungen oder Gedanken auf kleine Zettel schreiben. Diese werden anschließend an einem Geländer im Kirchenraum befestigt. Als sichtbares Zeichen dafür, was die jungen Besucher bewegt und welche Eindrücke sie aus diesem besonderen Tag mitnehmen. So wirkt der Kirchenbesuch nicht wie ein klassischer Unterricht, sondern wird zu einem persönlichen Erlebnis, das den Kletterparcours mit den Werten verbindet, die das Projekt vermitteln möchte. Vertrauen, Gemeinschaft und Mut. Also dient das Klettergerüst dann nur als Lockmittel?
12: Genau, kann man schon echt so sagen, aber das funktioniert auch super gut seit Jahren und die klettern gerne und das Projekt heißt Getragen Wagen. Das Klettern ist natürlich auch ein Wagnis und dadurch, dass die Gruppe die Kletternden selbst trägt, ist das schon auch eine Herausforderung und das passt natürlich voll ins Konzept mit rein. Aber es ist tatsächlich wirklich dafür da, um die Schwellenangst zu nehmen, in so eine Kirche einfach auch mal reinzugehen.
11: Das Konzept geht auf. Der Hochseilgarten weckt zunächst die Neugier. Gleichzeitig erleben viele Kinder einen Kirchenraum, den sie vorher kaum oder gar nicht kannten. So verbindet das Projekt Erlebnispädagogik mit der Auseinandersetzung mit Glaube, Geschichte und Gemeinschaft. Bereits zum 11. Mal wird Getragen Wagen in einer Kirche der Evangelischen Landeskirche Anhalts aufgebaut. Nach dem erfolgreichen Projekt in Köthen vor 4 Jahren ist die Resonanz erneut groß.
12: Also wir machen ja am Ende, ganz am Ende gibt es eine Feedback-Runde, wo sozusagen jeder auch nochmal sagen kann, wie es ihm ging. Und bisher war durchweg immer nur Begeisterung. Und man muss ja davon ausgehen, die Klasse, die jetzt

0: gerade da ist, die kommen ja, während alle anderen Schüler schon hitzefrei haben, und die sind trotzdem hier.
1: Sport, Vertrauen und Kirche einmal ganz anders erleben. Genau diese Mischung macht Getragen Wagen zu einem besonderen Projekt. Und für viele der jungen Teilnehmer bleibt der Besuch der St. Agnus-Kirche sicher noch lange in Erinnerung.

0: Trotz sommerlicher Hitze lockt das zweite Kunst- und Kulturfestival des Diakonievereins zahlreiche Besucher nach Wolfen. Unter dem Motto »Komm wie du bist, feier Vielfalt« erwartete die Gäste ein buntes Programm mit Musik, Tanz und kreativen Mitmachangeboten. Kostenlose Sonnencreme, schattige Plätze und kleine Abkühlungen sorgten dafür, dass die Temperaturen der guten Stimmung keinen Abbruch taten. Auf der Bühne zeigten dann verschiedene Gruppen ihr Können. Von musikalischen Beiträgen über Tanz bis hin zu einem mitreißenden Auftritt des Chors aus dem Haus Friederike. Beim Gute-Laune-Lied wird nicht nur mitgesungen, sondern auch gemeinsam getanzt. Parallel dazu entstanden an den Kreativständen neue Kunstwerke, Erinnerungsfotos und viele Begegnungen zwischen den Besucherinnen und Besuchern.
1: Die Idee ist letztes Jahr entstanden. Wir haben unsere Zirkusprojektgruppe, die sehen wir da links auf dem Rasen, die starten heute 20.45 Uhr mit ihrem Programm und bieten uns heute eine Feuershow. Sie begleiten uns schon 10 Jahre, führen jedes Jahr so um die Weihnachtszeit einen Auftritt haben die bei uns. Und dieses Jahr oder letztes Jahr entstand die Idee einer Feuershow. Und dann hatten wir überlegt im Sozialdienst, in welchem Rahmen werden wir diese Feuershow präsentieren. Hatten über einen Takt der offenen Tür nachgedacht und ja, viele Ideen gesponnen. Und dann sind wir zu einem Kunst- und Kulturfestival gekommen, um das in einem passenden Rahmen, in den Abendstunden natürlich passend präsentieren zu können. Letztes Jahr sind wir gestartet, waren in einem etwas kleineren Rahmen, etwas kleinere Mitmachstrecke. Aber dieses Jahr haben wir viele Partner eingeladen. Die Hochschule Anhalt ist dabei, Connect People ist dabei. Und unsere Gemeinschaftsschule ist dabei. Also es haben viele Leute einen Stand. Wir bieten viel, vor allem natürlich auch für die Kinder. Und ja, hoffen, dass natürlich jetzt viel Publikum auch noch kommt. Also unser Headliner ist die Band Akustik, die Tanzkapelle aus Wolfen. Und als absolutes Highlight natürlich unsere Feuershow von unserer Zirkusprojektgruppe.
0: Als der Abend langsam kühler wurde, übernahm die Musik das Kommando. Bevor eine Feuershow der Zirkusprojektgruppe den Höhepunkt des Festivals bildete. Das Kunst- und Kulturfestival zeigt einmal mehr, wie Menschen durch Kunst, Kultur und gemeinsames Erleben zusammenfinden. Ganz im Sinne des Mottos Vielfalt feiern. Puppen, Bücher, Kuscheltiere oder Brettspiele. Auf den Decken im Schlosshof gab es für die Besucherinnen und Besucher viel zu entdecken. Kinder zwischen 6 und 14 Jahren boten hier ihre Spielsachen zum Verkauf an. Organisiert wurde der Flohmarkt vom Gewerbeverein Wittenberg und der Touristeninformation. Mit Unterstützung der Projektschmiede und der Stadt Wittenberg.
2: Also in diesem Jahr haben wir über 62 Anmeldungen, was toll ist, weil es ist nicht nur Jubiläum, sondern auch noch sehr warm. Und wir hatten ein bisschen Sorge, um ehrlich zu sein, dass sich viele für den Badesee entscheiden und vielleicht auch die gekühlte Wohnung. Aber nein, wir wurden eines Besseren belehrt. Schon im Vorfeld war vielen Eltern klar, sie wollen auf jeden Fall teilnehmen. Und deswegen freuen wir uns, dass heute auch so viele hier erschienen sind. Das ist das eine. Aber auch, dass viele gekommen sind, um zu gucken, was es denn hier zu kaufen gibt. Das gehört ja auch mit dazu, die Bereitschaft von kleinen und großen Käufern. Und das ist hier auf dem Schlosshof besonders schön, weil hier ist nämlich auch ein schönes, schattiges Plätzchen. Und das ist eine neue Kombination. In den ganzen 30 Jahren gab es verschiedene Standorte. Hier ist wohl einer der historischeren Standorte und damit auch sogar noch durch den Schatten ein sehr schöner Ort entstanden für den Kinderflohmarkt.
0: Die hohen Temperaturen stellten die Veranstalter allerdings vor besondere Herausforderungen. Deshalb wurde der Kinderflohmarkt um eine Stunde verkürzt und endete bereits um 11 Uhr. Sonnenschirme, kostenloses Trinkwasser und ein Abkühlungsbereich sorgten dafür, dass die Kinder den Vormittag trotz der Hitze genießen konnten.
2: Also wir haben zum einen nicht nur ein kleines Bassin mit ganz tollen Spritzpistolen in

0: Vorwarnung, nicht die Ware und auch nicht die Eltern, nur die Kinder dürfen sich nachspritzen. Jedes Kind bekommt auch noch eine Kugel Eis und wir haben gemeinschaftlich entschieden, dass der Kinderflohmarkt verkürzt wird. Das heißt von 9 bis 11 anstatt von 9 bis 12.
1: Für die jungen Verkäuferinnen und Verkäufer stand aber nicht nur das Geld im Vordergrund. Viele freuten sich auch darüber, dass ihre Spielsachen ein neues Zuhause fanden.
2: Ich finde es einfach so schön, dass alle hier zusammenkommen und dass man auch selber ein bisschen Geld verdienen kann, bei den anderen zuschauen kann und auch mit Geld lernen kann und zu handeln und mit anderen Menschen Kontakt zu haben. Das mag ich sehr.
1: Während des Vormittags wurde gehandelt, gefälscht und verkauft. Einige Stände waren dabei besonders gefragt.
2: Ganz gut. Es war mal groß, es war mal klein. Es waren irgendwie immer so Phasen, wann die Menschen eben kamen. Zu früh war es nicht so, da waren es schon sehr, sehr leer. Aber dann kamen immer mehr Menschen und dann ging es eigentlich wieder in die Höhe mit der Kasse.
1: Und auch für den Erlös gab es bei vielen schon konkrete Pläne.
2: Ich werde es dann wahrscheinlich sparen, weil man weiß nie, wofür man es braucht. Es ist immer, dass man irgendwas parat hat, falls irgendwas passiert.
1: Der Kinderflohmarkt lockte zahlreiche Familien in den Schlosshof und zeigte, dass gebrauchte Spielsachen auch neuen Besitzerinnen und Besitzern noch viel Freude bereiten können.

0: Das größte Musikfest der Welt stand wieder einmal auf dem Plan. Die Rede ist natürlich von der Fête de la Musique. Auch die älteste Stadt Sachsen-Anhalts beteiligte sich einmal mehr an den Feierlichkeiten. Und das mit großem Aufgebot.
1: Heute ist der längste Tag des Jahres, der 21. Juni, und da findet traditionell seit 14 Jahren in Aschersleben die Fête de la Musique statt. Die Fête de la Musique ist in den 80er Jahren in Frankreich entstanden als ein Musikfest, was draußen stattfindet, was kostenlos ist und was einfach die Menschen einlädt zu musizieren und andere Menschen einlädt zuzuhören. Und das machen wir in Aschersleben seit 14 Jahren und das macht sehr viel Spaß. Es ist sehr erfolgreich. Wir sind in diesem Jahr mit 9 Standorten am Start, quer durch die Stadt. Und von 13 Uhr, wir haben einen Auftakt gehabt auf dem Holzmarkt, bis abends, bis spät in die Nacht, ist in Aschersleben was los.
0: Die Fête de la Musique ist für jedermann. Dies spiegelt sich auch in dem vielfältigen musikalischen Angebot wider. Von Kindertanz bis zu Heavy Metal ließ sich alles hören. Und das an verschiedensten Standorten in der Stadt.
1: Ja, die Fête de la Musique ist ein Schaufenster für musikalische Darbietungen. Wir haben zum Auftakt gerade die Kindergartengruppe Bumi gesehen mit ihren Tanz und Gesang. Es gibt die Möglichkeit für Chöre aufzutreten. Bands haben die Möglichkeit, sich vor Zuschauern und Zuhörern darzustellen. Und ganz toll ist, dass Land Sachsen-Anhalt und das Institut Français ermöglichen es jedes Jahr, dass französische Bands nach Sachsen-Anhalt kommen, die an allen Standorten in Sachsen-Anhalt auftreten. Und wir haben heute Abend am Sonntag um 21 Uhr im Museumshof eine französische Band, Back and Forth, die auftreten werden. Und das zeichnet natürlich die Internationalität dieses Musikfestes aus.
0: Doch die Fête de la Musique wird in Aschersleben auch taktisch genutzt. Und zwar als Auftakt für den Sommerspielplan der Stadt, wo verschiedenste Events stattfinden werden. Im Vordergrund steht hierbei jedoch die Musik.
2: Also mit der Fête de la Musique ist es ja nicht nur der längste Tag des Jahres, den wir feiern. Wir feiern in Aschersleben auch die musikalische Vielfalt. Und das soll für uns heute der Auftakt sein, diese musikalische Vielfalt auch in den Sommer hineinzutragen. Wir werden am 30.07. eine Taylor Swift Open Air Party durchführen auf der Herrenbreite. Dann folgt am 31.07. ein Open Air Konzert mit Matthias Reim, was dann am darauffolgenden Tag mit einer musikalischen Party mit Alex Christensen endet. Also wir haben heute den musikalischen Auftakt in den Sommer mit der Fête und wir werden dann im Sommer mit Matthias Reim und Alex Christensen diese musikalische Party dann auch weiter fortführen.
0: Mit gut gefüllten Straßen und Bühnen, trotz der Hitze, lässt sich schlussfolgern, dass die Fête de la Musique in Aschersleben auch zum 14. Mal ein Erfolg gewesen war. Nun folgt in Aschersleben der restliche Sommerspielplan. Infos zu diesem sind im Übrigen auf der Seite der Aschersleber Touristeninformation einsehbar. Der Innenhof des Wolfgangstifts in Köthen öffnete einmal mehr seine Tore zum nun schon 4. Hof- und Gemeindefest der evangelischen Kirchengemeinde St. Jakob. Vom 17. bis zum 21. Juni war jedermann eingeladen. Vom Kuchenbazar bis hin zum politischen Diskurs war alles im Angebot. Am Sonntag ließ man die Festlichkeiten abschließend bei Kuchen, Kaffee und Fassbrause ausklingen. Pfarrer Martin Oljenicki mit dem Resümee der letzten Tage.
3: Das Schöne ist, wenn man es etwas zum 4. Mal macht, dann hat man schon gewisse Erfahrungen. Man weiß, wo alles ist. Man hat eine Idee, wie man was aufstellt. Und auch schon inzwischen, und das ist das, wofür ich unglaublich dankbar bin, ganz viele helfende Hände. Also ganz viele Ehrenamtliche in der Gemeinde, die mit anfassen, die beim Aufstellen des Zeltes mitgeholfen haben. Und auch die Einrichtungen, die zu uns gehören, die Kita, das Heim und der Hort und die Migrationsberatung, die haben alle mit angefasst. Jeder trägt seinen Teil bei. Und wir hatten ein paar sehr schöne Tage und das Wetter war auch fast ein bisschen zu warm. Aber da wir im letzten Jahr alle gejammert haben, dass es zu kalt war, dürfen wir uns dieses Jahr nicht beschweren. Und so sind wir eigentlich ganz zufrieden mit unserer Hoffestwoche.
0: Neben der allgemein positiven Stimmung, die mit dem Hof- und Gemeindefest einhergeht, waren auch die diesjährigen Besucherzahlen ein positiver Aspekt. Mehr Besucher als im letzten Jahr sollen es gewesen sein.
3: Es waren mehr als im letzten Jahr, aber es ist auch mal sehr unterschiedlich und von der jeweiligen Veranstaltung abhängig. Ne? Wir haben ein sehr gut besuchtes ökumenisches Grillen gehabt am Mittwoch. Da waren ganz viele, fast die gesamte Führungsebene der katholischen Gemeinde da. Das war unglaublich schön. Das haben wir zusammen gemacht. Am Donnerstag, der Trubel im Internationalen Hof, der ist schon traditionell. Der war voll wie immer. Und das war ja gleich in Verbindung mit unserem 20-jährigen Jubiläum für die Migrationsberatung dann besonders schön. Und genau, und die Volkwerkstatt war trotz zeitgleich stattfindender Fußball-WM und Deutschlandspiel und verschiedene andere Veranstaltungen in der Stadt gut besucht. Wir hatten tolle Musik gestern Abend und ich glaube, es war eine sehr gute Stimmung insgesamt, ja.
0: So wurde die Festwoche am Sonntag ausgeklungen, bei Kaffee und Kuchen und mit einem positiven Rückblick auf das diesjährige Hof- und Gemeindefest. Doch die Bierfässer mussten noch etwas bearbeitet werden.
3: Ausgetrunken vor allen Dingen. Also ja, genau, wir haben unser Gemeindefest jetzt, haben Kaffee und Kuchen gehabt und genau, heute Abend laden wir nochmal zum Austrinken ein, denn wenn wir das den Bierwagen zurückgeben, dann müssen wir die Fässer, die wir nicht ausgetrunken haben, bezahlen wir trotzdem voll und deswegen werden wir heute Abend noch austrinken.
0: Im Großen und Ganzen war das diesjährige Hof- und Gemeindefest also wieder ein Erfolg. Mal schauen, ob die Besucherzahlen nächstes Jahr noch mehr zunehmen. Wir bleiben auf jeden Fall gespannt. Ein Tag, auf den viele lange hingearbeitet haben. Mit einem großen Eröffnungsfest weihte das Seniorenzentrum Gesander in Sandersdorf seinen neuen Erweiterungsbau ein. Rund 26,5 Millionen Euro wurden in das Projekt investiert. Erstanden ist ein modernes Zentrum, das Pflege, Wohnen und Begegnung unter einem Dach vereint und gleichzeitig ein neuer Treffpunkt für die gesamte Gemeinde werden soll.
4: Wir hatten dann einige Verzögerungen, die auch damit zusammenhingen, dass die liquiden Mittel beim Bauherrn plötzlich mal ein bisschen weniger wurden. Aber dennoch hat die Firma Haber als Baufirma immer dazu gestanden, immer weiter gebaut, sodass wir dann endlich mit einigen Verzögerungen letztes Jahr weitestgehend im September fertig waren, im August dann also angefangen haben, hier dann mit den Belegungen und Vermietungen. Und dann, Sie werden es nicht glauben, ein paar Stunden, ein paar Tage nach der Übernahme, Wasserschaden, ganzes Erdgeschoss überschwemmt.
5: Ja, wir hatten letztes Jahr im September die ganz große Katastrophe. Wir wollten am 1. Oktober die Neueröffnung feiern. Und Mitte September, ich glaube, es war der 22. September, hatten wir einen großen Wassereinbruch. Sodass ungefähr, es war unter Putz, deswegen haben wir das nicht so gesehen. Wir haben es irgendwann gemerkt und haben gedacht, Mensch, was rauscht hier denn? Und 600 Quadratmeter waren unter Wasser. Also unterm Boden war das Wasser und es ging die Wände hoch und ich dachte, um Gottes Willen. Also da war der Nervenzusammenbruch wirklich da. Ich saß da und habe geheult, das erste Mal. Ja, aber auch das haben wir gewuppt. Also man wächst mit seinen Aufgaben, das stimmt immer. Und ja, wir sind hier wirklich in den letzten Jahren echt gewachsen. Also das hatte nicht nur mit dem Bau zu tun. Wir mussten Personal finden, wir mussten Bewohner finden. Was das nicht das große Problem ist, Bewohner kommen. Das ist toll, das ist schön. Wir haben Mieter gefunden, da haben wir auch schon eine gute Belegung. Aber das Personal kommt auch, das ist auch sehr gut. Haben wir auch weniger Probleme, aber trotzdem, man muss halt immer reden, reden, reden. Ja. Also diese Vorstellungsgespräche, wir reden jetzt seit 2 Jahren, führen wir Vorstellungsgespräche in allen Bereichen. Jetzt haben wir gerade die Mitarbeiter unseres Bistros eingestellt. Ja, und so ist unser täglicher Ablauf.
0: Trotz einiger Herausforderungen während der Bauzeit, unter anderem durch Wasserschäden, konnte der Erweiterungsbau nun fertiggestellt werden. Das Ergebnis kann sich sehen lassen. 54 barrierefreie Servicewohnungen, eine neue Tagespflege, 63 zusätzliche stationäre Pflegeplätze sowie das öffentliche Bistro zur alten Schule erweitern das Angebot deutlich. Mit dem Ausbau wächst aber nicht nur die Einrichtung. Auch die Zahl der Arbeitsplätze vor Ort soll sich nahezu verdoppeln.
6: Ja, das Besondere ist, dass wir jetzt noch weitere alternative Wohnformen anbieten können hier in Sandersdorf, in Sandersdorf-Brehna. Gerade mit den seniorengerechten Wohnungen, ohne dass es gleich eine Pflege sein muss, sondern ich kann dort wohnen wie in jeder anderen Wohnung auch. Aber wenn ich Hilfe brauche, ist jemand da und ist auf meine Bedürfnisse eingerichtet. Das ist, glaube ich, ein absoluter Mehrwert, den wir jetzt hier haben. Und es passt gut zu uns, sodass wir eigentlich jetzt mittlerweile jedem die passende Wohnform anbieten können.
5: Damals, wo wir uns gesehen haben, waren wir bei 55 Mitarbeitern, jetzt sind wir ca. bei 85 Mitarbeitern. Ist halt in allen Bereichen gestiegen, von der Hauswirtschaft, Küche, Pflege natürlich. Ich denke bis zum Schluss, wir haben jetzt noch zwei Wohngruppen, die nicht belegt sind. Und dann werden wir so bei 100 Mitarbeitern ankommen. Also in der Pflege müssen wir nachlegen, wir müssen dann aber natürlich auch wieder in der Hauswirtschaft nachlegen. Die Küche muss wieder höher belegt werden, wir müssen für mehr kochen. Genau. Also wir haben 54 Wohnungen für betreutes Wohnen. Wir haben es in alles Zweiraumwohnungen, bis auf drei Wohnungen sind Einraumwohnungen. Alle Wohnungen haben eine Dachterrasse oder einen Balkon mit Einbauküchen, Fußbodenheizung und bodentiefen Fenstern. Wir haben die stationäre Pflege, da haben wir dann insgesamt, also mit Altbau, 123 Pflegeplätze. Wir haben die Tagespflege mit 15 Tagesgästen und wir haben ab morgen das Bistro eröffnet. Genau, das, was halt auch für jeden begehbar ist.
0: Das neue Bistro soll künftig mehr sein als nur ein Ort zum Essen. Es versteht sich als Treffpunkt für Bewohner, Angehörige und Nachbarn und soll das Miteinander der Generationen fördern. Genau dieser Gedanke zieht sich durch das gesamte Konzept des Erweiterungsbaus. Besucher konnten sich bei Führung selbst ein Bild von den neuen Räumlichkeiten machen, während für Familien und Kinder ein buntes Rahmenprogramm angeboten wurde.
6: Ja, das finde ich auch noch mal ganz besonders auch schlau, dass hier das Bistro nicht nur für die Bewohner da ist, sondern eben geöffnet wird für alle. Und da wir mit dem Rathaus natürlich gleich nebenan sind, haben wir hier auch noch eine Möglichkeit, natürlich Mittagessen zu gehen, neben den anderen Restaurants, die wir natürlich hier schon haben. Aber da freuen wir uns drauf.
5: Wir machen sowieso, also wir arbeiten generationsübergreifend generell. Wir arbeiten viel mit Kindergärten und den Schulen zusammen. Zum Beispiel die Sekundarschule in Roth schickt ihre Schüler hierher zum sozialen Lernen. Der Kindergarten kommt regelmäßig zu uns zum Singen. Wir machen Spiele Nachmittag oder Vormittag, ist immer Vormittag, Spiele Vormittage, Sportfeste. Wir laden mal einen Zirkus ein, wo halt wirklich alt und jung dabei ist. Und so wollen wir das natürlich auch mit dem Bistro machen. Es soll für unsere Besucher sein, für die Angehörigen, für alle Mieter, für alle Bewohner. Soll halt auch so ein Treffpunkt für alt und jung werden.
0: Mit der Eröffnung setzt das Seniorenzentrum Gesander ein Zeichen für die Zukunft der Pflege in der Region. Moderne Wohn- und Betreuungskonzepte, neue Arbeitsplätze und ein offenes Haus für die gesamte Nachbarschaft. Der Erweiterungsbau soll weit mehr sein als nur ein zusätzliches Gebäude.
7: Unter blauem Himmel und warmen Temperaturen lud die WSG zu ihrem jährlichen Sommerfest ein. Mit lustigen Aktivitäten und Vorstellungen der neuen Techniken wurde das Fest für Groß und Klein zu einem tollen Erlebnis. Bereits in den letzten Jahren präsentierte sich die Wohnstättengenossenschaft mit einzigartigen und neuen Ideen, den Sommer bunter zu gestalten. Unter anderem ging es 2023 rund ums Meer. Fischbrötchen wurden verkauft, Piraten liefen umher und Seemannslieder wurden gesungen. So wollte die WSG auch nach dem letzten Entfall des Sommerfestes mit dem Motto »Das Fest der Sinne« überzeugen.
8: Es gibt auch in diesem Jahr ein Motto. Wir haben ja im vorigen Jahr ausgesetzt und hatten kein Sommerfest, weil wir uns in der Geschäftsstelle auf andere Dinge konzentrieren mussten. Umso schöner ist es, dass in diesem Jahr alles zusammenpasst, das Wetter, die begeisterten Teilnehmer und auch das Motto, nämlich wir feiern heute das Fest der Sinne. Es geht darum, dass jeder seine Sinne überprüfen kann. Sehen, hören, riechen, schmecken, den Gleichgewichtssinn. Wir haben sogar KI im Einsatz. Da kann man mal testen, was die Zukunft bei der WSG sein wird. Wir wollen unsere Reparaturannahme, nämlich KI-gestützt, managen. Also ein buntes Programm. Dazu hatten wir auch schon einen Zauberer hier an Bord. Der hat nun genau das gemacht, was man auch von einem Zauberer erwarten kann. Er hat den Menschen beigebracht, dass man die Sinne auch täuschen kann. Ja? Also die Sinnestäuschung war heute auch mit dabei.
7: Neben den spaßigen Aktivitäten konnten dann die Gäste die neue KI-Funktion austesten. Einfach nur ein Handy schnappen, Nummer eingeben und warten. Antworten wird dann nicht wie üblich ein Mitarbeiter, sondern die künstliche Intelligenz selbst.
9: Willkommen bei Ihrem persönlichen KI-Assistenten der Wohnstätten-Genossenschaft.
7: So soll es nicht nur bei der WSG in der Zukunft aussehen. Auch die Telekom ist mittlerweile mit ihrem sogenannten Magenta AI Call Assistant umgestiegen. Das trägt dazu bei, dass 24/7 Erreichbarkeit besteht, kein Rückrufchaos entsteht und sich Teams einige Zeit durch Standardfragen ersparen. Durch die Arbeitserleichterung kann sich die WSG nun auf andere wichtige Dinge des Alltages fokussieren und vielleicht schon das nächste Sommerfest planen.
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0: Premiere in Bitterfeld-Wolfen. Der Kultur- und Heimatverein Wolfen e.V. veranstaltete am 20. Juni seinen ersten Baby- und Kinderflohmarkt im Hofe des Rathauses. Unterstützt von der Kita Campus Kids, welche Spenden durch den Verkauf von Kaffee und Kuchen sammelte. Die Idee hatte eigene Beweggründe, doch es stellt sich raus, dass solch ein Flohmarkt vom großen Interesse in Bitterfeld-Wolfen ist.
11: Heute findet der erste Baby- und Kinderflohmarkt vom Kultur- und Heimatverein Wolfen statt. Erstmalig. Und jo.
12: Okay. Genau. Und unterstützt wird das Ganze auch von der Kita Campus Kids. Wir sammeln Spenden in Form von Kaffee und Kuchen für die Durchstarter, damit wir dort für die Vorschüler ein bisschen was finanzieren können, zum Beispiel das Zuckertütenfest, und unterstützen das damit.
11: Eigentlich ganz einfach. Ich bin letztes Jahr das erste Mal Mama geworden und bin dann an Mandy herangetreten, weil ich einfach so viel Zeug zu Hause habe und das gar nicht loswerde. Und da habe ich gesagt, Mensch, wollen wir nicht einfach mal einen Kinderflohmarkt hier machen? Ist einfach zu wenig in unserer Region, dass es überhaupt so was angeboten wird. Ja, und man sieht die Resonanz. Wir haben viele Stände, somit so vielen Anfragen hätten wir gar nicht gerechnet. Und ja.
12: Ungefähr 30 Stände haben wir.
11: Genau. Genau, Kleidung von allen Größen, also eben nach dem, was man zu Hause hat. Spielzeug, Fahrräder, Kinderwagen.
12: Schwangerschaftsmode,
11: eigentlich alles rund um Kind und Baby. Genau.
12: 100 bis 200 Menschen erwarten wir heute.
0: Insgesamt 30 Verkaufsstände waren anwesend. Von Spielzeug bis hin zu Kinderwagen oder Kleidung von Babys bis hin zur Mutti war alles erwerbbar. Nur leider hatte das Wetter einen anderen Plan für den Flohmarkt.
11: Ja, ich denke mal, es werden bestimmt jetzt viele abbauen, aber wir werden als Verein natürlich eine Neuauflage machen, weil man sieht, der Zuspruch ist hoch und es waren halt auch viele Darsteller da gewesen, also die einen Stand gemacht haben. Ja, Wiederholung auf jeden Fall.
0: Trotz des Regens blieben noch ein paar Stände da. Besucher, die sich auf das Wetter vorbereitet haben, stöberten noch ein bisschen durch die Stände. Andere suchten Schutz unter dem Rathaus. Die Resonanz war dennoch mit erwarteten 200 Besuchern da. Und hoffentlich wird die Neuauflage des Baby- und Kinderflohmarktes des Kultur- und Heimatvereins Wolfen e.V. vom schlechten Wetter verschont.
13: Wer derzeit die St. Agnuskirche in Köthen betritt, reibt sich zunächst verwundert die Augen. Wo sonst Gottesdienste gefeiert werden, ragt jetzt ein riesiger Hochseilgarten bis unter das Gewölbe. 5 Meter breit, 8 Meter lang und rund 8 Meter hoch. Aufgebaut mitten im Kirchenschiff. Rund 600 Kinder und Jugendliche aus Schulen der gesamten Region nehmen in diesem Jahr an dem Projekt Getragen Wagen teil. Neben Schulen aus Köthen sind auch Gruppen aus Gröbzig, Zürbig, Bernburg und Dessau dabei.
14: Na, das Besondere an dem Projekt ist eigentlich, das Augenscheinliche ist und das, was als Größtes hier steht, ist dieser Kletterkubus. Der ist aber nicht das Wichtigste, der ist nur das Größte. Also es geht in dem Projekt darum, dass wir Schülern oder Gruppen allgemein, die zu uns kommen, erklären wollen, was sich in so einem Kirchraum befindet. Wir haben dort verschiedenste Stationen, wo wir mit erlebnispädagogischen Übungen erklären, was ist ein Taufstein, was ist eine Kanzel, was ist ein Altar, was ist eine Orgel. Da gibt es immer eine Station und dort machen wir zum Beispiel am Taufstein machen wir eine Vertrauensübung und erklären, während wir diese Vertrauensübung erklären wir die Taufe, was Taufe ist, was Taufe für uns bedeutet. Die Kanzel, auf der Kanzel steht sonntags der Pfarrer und gibt der Gemeinde Orientierung durch Worte aus der Bibel. Und deswegen machen wir mit den Schülern an der Kanzel eine Orientierungsübung und erklären dann, warum da eine Kanzel steht, warum da der Pfarrer steht und so weiter. Und dann nehmen die ganz viel mit raus und dann dürfen die auch noch klettern.
13: Im Mittelpunkt steht dabei nicht die sportliche Leistung. Viel wichtiger sind gegenseitiges Vertrauen, Teamarbeit und der Mut, sich neuen Herausforderungen zu stellen. Denn jeder Schritt in luftiger Höhe funktioniert nur, wenn sich die Kinder aufeinander verlassen können. Doch das Klettern ist nur ein Teil des Projekts. Zwischen den einzelnen Übungen nehmen sich die Gruppen Zeit, den Kirchenraum näher kennenzulernen. Pfarrer Martin Oljenicki führt die Schülerinnen und Schüler durch die St. Agnus-Kirche und erklärt die Bedeutung von Altar, Kanzel und Taufbecken. Im Mittelpunkt steht dabei auch die heilige Agnes, nach der die Kirche benannt ist. Sie lebte der Überlieferung nach im 3. Jahrhundert in Rom und gilt als Symbol für Mut, Glauben und Standhaftigkeit. Anschließend zeigt der Pfarrer das Grab der heiligen Agnes in der Kirche und erzählt, welche Bedeutung sie bis heute für die Gemeinde hat. Zum Abschluss könnten die Kinder ihre ganz persönlichen Wünsche, Hoffnungen oder Gedanken auf kleine Zettel schreiben. Diese werden anschließend an einem Geländer im Kirchenraum befestigt. Als sichtbares Zeichen dafür, was die jungen Besucher bewegt und welche Eindrücke sie aus diesem besonderen Tag mitnehmen. So wirkt der Kirchenbesuch nicht wie ein klassischer Unterricht, sondern wird zu einem persönlichen Erlebnis, das den Kletterparcours mit den Werten verbindet, die das Projekt vermitteln möchte. Vertrauen, Gemeinschaft und Mut. Also dient das Klettergerüst dann nur als Lockmittel?
14: Genau, kann man schon echt so sagen, aber das funktioniert auch super gut seit Jahren und die klettern gerne und das Projekt heißt Getragen Wagen. Das Klettern ist natürlich auch ein Wagnis und dadurch, dass die Gruppe die Kletternden selbst trägt, ist das schon auch eine Herausforderung und das passt natürlich voll ins Konzept mit rein. Aber es ist tatsächlich wirklich dafür da, um die Schwellenangst zu nehmen, in so eine Kirche einfach auch mal reinzugehen.
13: Das Konzept geht auf. Der Hochseilgarten weckt zunächst die Neugier. Gleichzeitig erleben viele Kinder einen Kirchenraum, den sie vorher kaum oder gar nicht kannten. So verbindet das Projekt Erlebnispädagogik mit der Auseinandersetzung mit Glaube, Geschichte und Gemeinschaft. Bereits zum 11. Mal wird Getragen Wagen in einer Kirche der Evangelischen Landeskirche Anhalts aufgebaut. Nach dem erfolgreichen Projekt in Köthen vor 4 Jahren ist die Resonanz erneut groß.
14: Also wir machen ja ganz am Ende gibt es eine Feedbackrunde, wo sozusagen jeder auch nochmal sagen kann, wie es ihm ging. Und bisher war durchweg immer nur Begeisterung. Und man muss ja davon ausgehen, die Klasse, die jetzt

0: Trotz sommerlicher Hitze lockt das zweite Kunst- und Kulturfestival des Diakonievereins zahlreiche Besucher nach Wolfen. Unter dem Motto »Komm wie du bist, feier Vielfalt« erwartete die Gäste ein buntes Programm mit Musik, Tanz und kreativen Mitmachangeboten. Kostenlose Sonnencreme, schattige Plätze und kleine Abkühlungen sorgten dafür, dass die Temperaturen der guten Stimmung keinen Abbruch taten. Auf der Bühne zeigten dann verschiedene Gruppen ihr Können. Von musikalischen Beiträgen über Tanz bis hin zu einem mitreißenden Auftritt des Chors aus dem Haus Friederike. Beim Gute-Laune-Lied wird nicht nur mitgesungen, sondern auch gemeinsam getanzt. Parallel dazu entstanden an den Kreativständen neue Kunstwerke, Erinnerungsfotos und viele Begegnungen zwischen den Besucherinnen und Besuchern.
1: Die Idee ist letztes Jahr entstanden. Wir haben unsere Zirkusprojektgruppe, die sehen wir da links auf dem Rasen, die starten heute 20.45 Uhr mit ihrem Programm und bieten uns heute eine Feuershow. Sie begleiten uns schon 10 Jahre, führen jedes Jahr so um die Weihnachtszeit einen Auftritt haben die bei uns. Und dieses Jahr oder letztes Jahr entstand die Idee einer Feuershow. Und dann hatten wir überlegt im Sozialdienst, in welchem Rahmen werden wir diese Feuershow präsentieren. Hatten über einen Takt der offenen Tür nachgedacht und ja, viele Ideen gesponnen. Und dann sind wir zu einem Kunst- und Kulturfestival gekommen, um das in einem passenden Rahmen, in den Abendstunden natürlich passend präsentieren zu können. Letztes Jahr sind wir gestartet, waren in einem etwas kleineren Rahmen, etwas kleinere Mitmachstrecke. Aber dieses Jahr haben wir viele Partner eingeladen. Die Hochschule Anhalt ist dabei, Connect People ist dabei. Und unsere Gemeinschaftsschule ist dabei. Also es haben viele Leute einen Stand. Wir bieten viel, vor allem natürlich auch für die Kinder. Und ja, hoffen, dass natürlich jetzt viel Publikum auch noch kommt. Also unser Headliner ist die Band Akustik, die Tanzkapelle aus Wolfen. Und als absolutes Highlight natürlich unsere Feuershow von unserer Zirkusprojektgruppe.
0: Als der Abend langsam kühler wird, übernahm die Musik das Kommando. Bevor eine Feuershow der Zirkusprojektgruppe den Höhepunkt des Festivals bildete. Das Kunst- und Kulturfestival zeigt einmal mehr, wie Menschen durch Kunst, Kultur und gemeinsames Erleben zusammenfinden. Ganz im Sinne des Mottos Vielfalt feiern. Puppen, Bücher, Kuscheltiere oder Brettspiele. Auf den Decken im Schlosshof gab es für die Besucherinnen und Besucher viel zu entdecken. Kinder zwischen 6 und 14 Jahren boten hier ihre Spielsachen zum Verkauf an. Organisiert wurde der Flohmarkt vom Gewerbeverein Wittenberg und der Touristeninformation. Mit Unterstützung der Projektschmiede und der Stadt Wittenberg.
2: Also in diesem Jahr haben wir über 62 Anmeldungen, was toll ist, weil es ist nicht nur Jubiläum, sondern auch noch sehr warm. Und wir hatten ein bisschen Sorge, um ehrlich zu sein, dass sich viele für den Badesee entscheiden und vielleicht auch die gekühlte Wohnung. Aber nein, wir wurden eines Besseren belehrt. Schon im Vorfeld war vielen Eltern klar, sie wollen auf jeden Fall teilnehmen. Und deswegen freuen wir uns, dass heute auch so viele hier erschienen sind. Das ist das eine. Aber auch, dass viele gekommen sind, um zu gucken, was es denn hier zu kaufen gibt. Das gehört ja auch mit dazu, die Bereitschaft von kleinen und großen Käufern. Und das ist hier auf dem Schlosshof besonders schön, weil hier ist nämlich auch ein schönes, schattiges Plätzchen. Und das ist eine neue Kombination. In den ganzen 30 Jahren gab es verschiedene Standorte. Hier ist wohl einer der historischeren Standorte und damit auch sogar noch durch den Schatten ein sehr schöner Ort entstanden für den Kinderflohmarkt.
0: Die hohen Temperaturen stellten die Veranstalter allerdings vor besondere Herausforderungen. Deshalb wurde der Kinderflohmarkt um eine Stunde verkürzt und endete bereits um 11 Uhr. Sonnenschirme, kostenloses Trinkwasser und ein Abkühlungsbereich sorgten dafür, dass die Kinder den Vormittag trotz der Hitze genießen konnten.
2: Also wir haben zum einen nicht nur ein kleines Basen mit ganz tollen Spritzpistolen. In Vorwarnung nicht die Ware und auch nicht die Eltern, nur die Kinder dürfen sich nachspritzen. Jedes Kind bekommt auch noch eine Kugel Eis und wir haben gemeinschaftlich entschieden, dass der Kinderflohmarkt verkürzt wird. Das heißt von 9 bis 11 anstatt von 9 bis 12.
0: Für die jungen Verkäuferinnen und Verkäufer stand aber nicht nur das Geld im Vordergrund. Viele freuten sich auch darüber, dass ihre Spielsachen ein neues Zuhause fanden.
3: Ich finde es einfach so schön, dass alle hier zusammenkommen und dass man auch selber ein bisschen Geld verdienen kann, bei den anderen zuschauen kann und auch mit Geld lernen kann und zu handeln und mit anderen Menschen Kontakt zu haben. Das mag ich sehr.
0: Während des Vormittags wurde gehandelt, gefällt

0: gefälscht und verkauft. Einige Stände waren dabei besonders gefragt.
1: Ganz gut. Es war mal groß, es war mal klein. Es waren irgendwie immer so Phasen, wann die Menschen eben kamen. Zu früh war es nicht so, da war es schon sehr, sehr leer. Aber dann kamen immer mehr Menschen und dann ging es eigentlich wieder in die Höhe mit der Kasse.
0: Und auch für den Erlös gab es bei vielen schon konkrete Pläne.
1: Ich werde es dann wahrscheinlich sparen, weil man weiß nie, wofür man es braucht. Es ist immer, dass man irgendwas parat hat, falls irgendwas passiert.
0: Der Kinderflohmarkt lockte zahlreiche Familien in den Schlosshof und zeigte, dass gebrauchte Spielsachen auch neuen Besitzerinnen und Besitzern noch viel Freude bereiten können.

0: Das größte Musikfest der Welt stand wieder einmal auf dem Plan. Die Rede ist natürlich von der Fête de la Musique. Auch die älteste Stadt Sachsen-Anhalts beteiligte sich einmal mehr an den Feierlichkeiten. Und das mit großem Aufgebot.
1: Heute ist der längste Tag des Jahres, der 21. Juni, und da findet traditionell seit 14 Jahren in Aschersleben die Fête de la Musique statt. Die Fête de la Musique ist in den 80er Jahren in Frankreich entstanden als ein Musikfest, was draußen stattfindet, was kostenlos ist und was einfach die Menschen einlädt zu musizieren und andere Menschen einlädt zuzuhören. Und das machen wir in Aschersleben seit 14 Jahren und das macht sehr viel Spaß. Es ist sehr erfolgreich. Wir sind in diesem Jahr mit 9 Standorten am Start, quer durch die Stadt. Und von 13 Uhr, wir haben einen Auftakt gehabt auf dem Holzmarkt, bis abends, bis spät in die Nacht, ist in Aschersleben was los.
0: Die Fête de la Musique ist für jedermann. Dies spiegelt sich auch in dem vielfältigen musikalischen Angebot wider. Von Kindertanz bis zu Heavy Metal ließ sich alles hören. Und das an verschiedensten Standorten in der Stadt.
1: Ja, die Fête de la Musique ist ein Schaufenster für musikalische Darbietungen. Wir haben zum Auftakt gerade die Kindergartengruppe Bumi gesehen mit ihren Tanz und Gesang. Es gibt die Möglichkeit für Chöre aufzutreten. Bands haben die Möglichkeit, sich vor Zuschauern und Zuhörern darzustellen. Und ganz toll ist, dass Land Sachsen-Anhalt und das Institut Français ermöglichen es jedes Jahr, dass französische Bands nach Sachsen-Anhalt kommen, die an allen Standorten in Sachsen-Anhalt auftreten. Und wir haben heute Abend am Sonntag um 21 Uhr im Museumshof eine französische Band, Back and Forth, die auftreten werden. Und das zeichnet natürlich die Internationalität dieses Musikfestes aus.
0: Doch die Fête de la Musique wird in Aschersleben auch taktisch genutzt. Und zwar als Auftakt für den Sommerspielplan der Stadt, wo verschiedenste Events stattfinden werden. Im Vordergrund steht hierbei jedoch die Musik.
2: Also mit der Fête de la Musique ist es ja nicht nur der längste Tag des Jahres, den wir feiern. Wir feiern in Aschersleben auch die musikalische Vielfalt. Und das soll für uns heute der Auftakt sein, diese musikalische Vielfalt auch in den Sommer hineinzutragen. Wir werden am 30.07. eine Taylor Swift Open Air Party durchführen auf der Herrenbreite. Dann folgt am 31.07. ein Open Air Konzert mit Matthias Reim, was dann am darauffolgenden Tag mit einer musikalischen Party mit Alex Christensen endet. Also wir haben heute den musikalischen Auftakt in den Sommer mit der Fête und wir werden dann im Sommer mit Matthias Reim und Alex Christensen diese musikalische Party dann auch weiter fortführen.
0: Mit gut gefüllten Straßen und Bühnen, trotz der Hitze, lässt sich schlussfolgern, dass die Fête de la Musique in Aschersleben auch zum 14. Mal ein Erfolg gewesen war. Nun folgt in Aschersleben der restliche Sommerspielplan. Infos zu diesem sind im Übrigen auf der Seite der Aschersleber Touristeninformation einsehbar. Der Innenhof des Wolfgangstifts in Köthen öffnete einmal mehr seine Tore zum nun schon 4. Hof- und Gemeindefest der evangelischen Kirchengemeinde St. Jakob. Vom 17. bis zum 21. Juni

0: Juni war jedermann eingeladen. Vom Kuchenbazar bis hin zum politischen Diskurs war alles im Angebot. Am Sonntag ließ man die Festlichkeiten abschließend bei Kuchen, Kaffee und Fassbrause ausklingen. Pfarrer Martin Oljenicki mit dem Resümee der letzten Tage.
1: Das Schöne ist, wenn man es etwas zum vierten Mal macht, dann hat man schon gewisse Erfahrungen. Man weiß, wo alles ist. Man hat eine Idee, wie man was aufstellt. Und auch schon inzwischen, und das ist das, wofür ich unglaublich dankbar bin, ganz viele helfende Hände. Also ganz viele Ehrenamtliche in der Gemeinde, die mit anfassen, die beim Aufstellen des Zeltes mitgeholfen haben. Und auch die Einrichtungen, die zu uns gehören, die Kita, das Heim und der Hort und die Migrationsberatung, die haben alle mit angefasst. Jeder trägt seinen Teil bei. Und wir hatten ein paar sehr schöne Tage und das Wetter war auch fast ein bisschen zu warm. Aber da wir im letzten Jahr alle gejammert haben, dass es zu kalt war, dürfen wir uns dieses Jahr nicht beschweren. Und so sind wir eigentlich ganz zufrieden mit unserer Hoffestwoche.
0: Neben der allgemein positiven Stimmung, die mit dem Hof- und Gemeindefest einhergeht, waren auch die diesjährigen Besucherzahlen ein positiver Aspekt. Mehr Besucher als im letzten Jahr sollen es gewesen sein.
1: Es war mehr als im letzten Jahr, aber es ist auch mal sehr unterschiedlich und von der jeweiligen Veranstaltung abhängig. Wir haben ein sehr gut besuchtes ökumenisches Grillen gehabt am Mittwoch. Da waren ganz viele, fast die gesamte Führungsebene der katholischen Gemeinde da. Das war unglaublich schön. Das haben wir zusammen gemacht. Am Donnerstag, der Trubel im Internationalen Hof, der ist schon traditionell, der war voll wie immer. Und das war ja gleich in Verbindung mit unserem 20-jährigen Jubiläum für die Migrationsberatung dann besonders schön. Und und die Volkwerkstatt war trotz zeitgleich stattfindender Fußball-WM und Deutschlandspiel und verschiedene andere Veranstaltungen in der Stadt gut besucht. Wir hatten tolle Musik gestern Abend und ich glaube, es war eine sehr gute Stimmung insgesamt, ja.
0: So wurde die Festwoche am Sonntag ausgeklungen, bei Kaffee und Kuchen und mit einem positiven Rückblick auf das diesjährige Hof- und Gemeindefest. Doch die Bierfässer mussten noch etwas bearbeitet werden.
1: Ausgetrunken vor allen Dingen. Also ja, genau, wir haben unser Gemeindefest jetzt, haben Kaffee und Kuchen gehabt und genau, heute Abend laden wir nochmal zum Austrinken ein, denn wenn wir das den Bierwagen zurückgeben, dann müssen wir die Fässer, die wir nicht ausgetrunken haben, bezahlen wir trotzdem voll und deswegen werden wir heute Abend noch austrinken.
0: Im Großen und Ganzen war das diesjährige Hof- und Gemeindefest also wieder ein Erfolg. Mal schauen, ob die Besucherzahlen nächstes Jahr noch mehr zunehmen. Wir bleiben auf jeden Fall gespannt. Ein Tag, auf den viele lange hingearbeitet haben. Mit einem großen Eröffnungsfest weihte das Seniorenzentrum Gesander in Sandersdorf seinen neuen Erweiterungsbau ein. Rund 26,5 Millionen Euro wurden in das Projekt investiert. Erstanden ist ein modernes Zentrum, das Pflege, Wohnen und Begegnung unter einem Dach vereint und gleichzeitig ein neuer Treffpunkt für die gesamte Gemeinde werden soll.
2: Wir hatten dann einige Verzögerungen, die auch damit zusammenhingen, dass die liquiden Mittel beim Bauherrn plötzlich mal ein bisschen weniger wurden. Aber dennoch hat die Firma Haber als Baufirma immer dazu gestanden, immer weiter gebaut, sodass wir dann endlich mit einigen Verzögerungen letztes Jahr weitestgehend im September fertig waren, im August dann also angefangen haben, hier dann mit den Belegungen und Vermietungen. Und dann, Sie werden es nicht glauben, ein paar Stunden, ein paar Tage nach der Übernahme, Wasserschaden, ganzes Erdgeschoss überschwemmt.
3: Ja, wir hatten letztes Jahr im September die ganz große Katastrophe. Wir wollten am 1. Oktober die Neueröffnung feiern. Und Mitte September, ich glaube es war der 22. September, hatten wir einen großen Wassereinbruch. Sodass ungefähr, es war unter Putz, deswegen haben wir das nicht so gesehen. Wir haben es irgendwann gemerkt und haben gedacht, Mensch, was rauscht hier denn? Und 600 Quadratmeter waren unter Wasser. Also unterm Boden war das Wasser und es ging die Wände hoch und ich dachte, um Gottes Willen, also da war der Nervenzusammenbruch wirklich da. Ich saß da und habe geheult, das erste Mal. Ja, aber auch das haben wir gewuppt. Also man wächst mit seinen Aufgaben, das stimmt immer. Und ja, wir sind ja wirklich in den letzten Jahren echt gewachsen. Also das hatte nicht nur mit dem Bau zu tun. Wir mussten Personal finden, wir mussten Bewohner finden. Was das nicht das große Problem ist, Bewohner kommen. Das ist toll, das ist schön. Wir haben Mieter gefunden, da haben wir auch schon eine gute Belegung. Aber das Personal kommt auch, das ist auch sehr gut. haben wir auch weniger Probleme, aber trotzdem, man muss halt immer reden, reden, reden. Ja, also diese Vorstellungsgespräche, wir reden jetzt seit 2 Jahren, führen wir Vorstellungsgespräche in allen Bereichen. Jetzt haben wir gerade die Mitarbeiter unseres Bistros eingestellt. Ja, und so ist unser täglicher Ablauf.
0: Trotz einiger Herausforderungen während der Bauzeit, unter anderem durch Wasserschäden, konnte der Erweiterungsbau nun fertiggestellt werden. Das Ergebnis kann sich sehen lassen. 54 barrierefreie Servicewohnungen, eine neue Tagespflege, 63 zusätzliche stationäre Pflegeplätze sowie das öffentliche Bistro zur alten Schule erweitern das Angebot deutlich. Mit dem Ausbau wächst aber nicht nur die Einrichtung. Auch die Zahl der Arbeitsplätze vor Ort soll sich nahezu verdoppeln.
4: Ja, das Besondere ist, dass wir jetzt noch weitere alternative Wohnformen anbieten können hier in Sandersdorf, in Sandersdorf-Brehna. Gerade mit den seniorengerechten Wohnungen, ohne dass es gleich eine Pflege sein muss, sondern ich kann dort wohnen wie in jeder anderen Wohnung auch. Aber wenn ich Hilfe brauche, ist jemand da und ist auf meine Bedürfnisse eingerichtet. Das ist, glaube ich, ein absoluter Mehrwert, den wir jetzt hier haben. Und es passt gut zu uns, sodass wir eigentlich jetzt mittlerweile jedem die passende Wohnform anbieten können.
3: Damals, wo wir uns gesehen haben, waren wir bei 55 Mitarbeitern, jetzt sind wir ca. bei 85 Mitarbeitern. Ist halt in allen Bereichen gestiegen, von der Hauswirtschaft, Küche, Pflege natürlich. Ich denke bis zum Schluss, wir haben jetzt noch zwei Wohngruppen, die nicht belegt sind. Und dann werden wir so bei 100 Mitarbeitern ankommen. Also in der Pflege müssen wir nachlegen, wir müssen dann aber natürlich auch wieder in der Hauswirtschaft nachlegen. Die Küche muss wieder höher belegt werden, wir müssen für mehr kochen. Genau. Also wir haben 54 Wohnungen für betreutes Wohnen. Wir haben es in alles Zweiraumwohnungen, bis auf 3 Wohnungen sind Einraumwohnungen. Alle Wohnungen haben eine Dachterrasse oder einen Balkon mit Einbauküchen, Fußbodenheizung und bodentiefen Fenstern. Wir haben die stationäre Pflege, da haben wir dann insgesamt, also mit Altbau, 123 Pflegeplätze. Wir haben die Tagespflege mit 15 Tagesgästen und wir haben ab morgen das Bistro eröffnet. Genau, das, was auch für jeden begehbar ist.
0: Das neue Bistro soll künftig mehr sein als nur ein Ort zum Essen. Es versteht sich als Treffpunkt für Bewohner, Angehörige und Nachbarn und soll das Miteinander der Generationen fördern. Genau dieser Gedanke zieht sich durch das gesamte Konzept des Erweiterungsbaus. Besucher konnten sich bei Führung selbst ein Bild von den neuen Räumlichkeiten machen, während für Familien und Kinder ein buntes Rahmenprogramm angeboten wurde.
4: Ja, das finde ich auch noch mal ganz besonders auch schlau, dass hier das Bistro nicht nur für die Bewohner da ist, sondern eben geöffnet wird für alle. Und da wir mit dem Rathaus natürlich gleich nebenan sind, haben wir hier auch noch eine Möglichkeit, natürlich Mittagessen zu gehen, neben den anderen Restaurants, die wir natürlich hier schon haben. Aber da freuen wir uns drauf.
3: Wir machen sowieso, also wir arbeiten generationsübergreifend generell. Wir arbeiten viel mit Kindergärten und den Schulen zusammen. Zum Beispiel die Sekundarschule in Roth schickt ihre Schüler hierher zum sozialen Lernen. Der Kindergarten kommt regelmäßig zu uns zum Singen. Wir machen Spiele Nachmittag oder Vormittag, ist immer Vormittag, Spiele Vormittage, Sportfeste. Wir laden mal einen Zirkus ein, wo halt wirklich alt und jung dabei ist. Und so wollen wir das natürlich auch mit dem Bistro machen. Es soll für unsere Besucher sein, für die Angehörigen, für alle Mieter, für alle Bewohner. Soll halt auch so ein Treffpunkt für alt und jung werden.
0: Mit der Eröffnung setzt das Seniorenzentrum Gesander ein Zeichen für die Zukunft der Pflege in der Region. Moderne Wohn- und Betreuungskonzepte, neue Arbeitsplätze und ein offenes Haus für die gesamte Nachbarschaft. Der Erweiterungsbau soll weit mehr sein als nur ein zusätzliches Gebäude.
5: Unter blauem Himmel und warmen Temperaturen lud die WSG zu ihrem jährlichen Sommerfest ein. Mit lustigen Aktivitäten und Vorstellungen der neuen Techniken wurde das Fest für Groß und Klein zu einem tollen Erlebnis. Bereits in den letzten Jahren präsentierte sich die Wohnstättengenossenschaft mit einzigartigen und neuen Ideen, den Sommer bunter zu gestalten. Unter anderem ging es 2023 rund ums Meer. Fischbrötchen wurden verkauft, Piraten liefen umher und Seemannslieder wurden gesungen. So wollte die WSG auch nach dem letzten Entfall des Sommerfestes mit dem Motto »Das Fest der Sinne« überzeugen.
6: Es gibt auch in diesem Jahr ein Motto. Wir haben ja im vorigen Jahr ausgesetzt und hatten kein Sommerfest, weil wir uns in der Geschäftsstelle auf andere Dinge konzentrieren mussten. Umso schöner ist es, dass in diesem Jahr alles zusammenpasst, das Wetter, die begeisterten Teilnehmer und auch das Motto, nämlich wir feiern heute das Fest der Sinne. Es geht darum, dass jeder seine Sinne überprüfen kann. Sehen, hören, riechen, schmecken, den Gleichgewichtssinn. Wir haben sogar KI im Einsatz. Da kann man mal testen, was die Zukunft bei der WSG sein wird. Wir wollen unsere Reparaturannahme, nämlich KI-gestützt, managen. Also ein buntes Programm. Dazu hatten wir auch schon einen Zauberer hier an Bord. Der hat nun genau das gemacht, was man auch von einem Zauberer erwarten kann. Er hat den Menschen beigebracht, dass man die Sinne auch täuschen kann. Ja? Also die Sinnestäuschung war heute auch mit dabei.
5: Neben den spaßigen Aktivitäten konnten dann die Gäste die neue KI-Funktion austesten. Einfach nur ein Handy schnappen, Nummer eingeben und warten. Antworten wird dann nicht wie üblich ein Mitarbeiter, sondern die künstliche Intelligenz selbst.
7: Willkommen bei einfach, Ihrem persönlichen KI-Assistenten der Bootstätten-Genossenschaft. Nee. Wie kann ich Ihnen helfen?
5: So soll es nicht nur bei der WSG in der Zukunft aussehen. Auch die Telekom ist mittlerweile mit ihrem sogenannten Magenta AI Call Assistant umgestiegen. Das trägt dazu bei, dass 24/7 Erreichbarkeit besteht, kein Rückrufchaos entsteht und sich Teams einige Zeit durch Standardfragen ersparen. Durch die Arbeitserleichterung kann sich die WSG nun auf andere wichtige Dinge des Alltages fokussieren und vielleicht schon das nächste Sommerfest planen.
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0: Premiere in Bitterfeld-Wolfen. Der Kultur- und Heimatverein Wolfen e.V. veranstaltete am 20. Juni seinen ersten Baby- und Kinderflohmarkt im Hofe des Rathauses. Unterstützt von der Kita Campus Kids, welche Spenden durch den Verkauf von Kaffee und Kuchen sammelte. Die Idee hatte eigene Beweggründe, doch es stellt sich raus, dass solch ein Flohmarkt vom großen Interesse in Bitterfeld-Wolfen ist.
9: Heute findet der erste Baby- und Kinderflohmarkt vom Kultur- und Heimatverein Wolfen statt. Erstmalig. Und jo.
10: Okay. Genau. Und unterstützt wird das Ganze auch von der Kita Campus Kids. Wir sammeln Spenden in Form von Kaffee und Kuchen für die Durchstarter, damit wir dort für die Vorschüler ein bisschen was finanzieren können, zum Beispiel das Zuckertütenfest, und unterstützen das damit.
9: Eigentlich ganz einfach. Ich bin letztes Jahr das erste Mal Mama geworden und bin dann an Mandy herangetreten, weil ich einfach so viel Zeug zu Hause habe und das gar nicht loswerde. Und da habe ich gesagt, Mensch, wollen wir nicht einfach mal einen Kinderflohmarkt hier machen? Ist einfach zu wenig in unserer Region, dass es überhaupt so was angeboten wird. Ja, und man sieht die Resonanz. Wir haben viele Stände, somit so vielen Anfragen hätten wir gar nicht gerechnet. Und ja.
10: Ungefähr 30 Stände haben wir.
9: Genau, Kleidung von allen Größen, also eben nach dem, was man zu Hause hat. Spielzeug, Fahrräder, Kinderwagen.
10: Schwangerschaftsmode,
9: eigentlich alles rund um Kind und Baby. Genau.
10: 100 bis 200 Menschen erwarten wir heute.
0: Insgesamt 30 Verkaufsstände waren anwesend. Von Spielzeug bis hin zu Kinderwagen oder Kleidung von Babys bis hin zur Mutti war alles erwerbbar. Nur leider hatte das Wetter einen anderen Plan für den Flohmarkt.
9: Ja, ich denke mal, es werden bestimmt jetzt viele abbauen, aber wir werden als Verein natürlich eine Neuauflage machen, weil man sieht, der Zuspruch ist hoch und es waren halt auch viele Darsteller da gewesen, also die einen Stand gemacht haben. Ja, Wiederholung auf jeden Fall.
0: Trotz des Regens blieben noch ein paar Stände da. Besucher, die sich auf das Wetter vorbereitet haben, stöberten noch ein bisschen durch die Stände. Andere suchten Schutz unter dem Rathaus. Die Resonanz war dennoch mit erwarteten 200 Besuchern da. Und hoffentlich wird die Neuauflage des Baby- und Kinderflohmarktes des Kultur- und Heimatvereins Wolfen e.V. vom schlechten Wetter verschont.
11: Wer derzeit die St. Agnuskirche in Köthen betritt, reibt sich zunächst verwundert die Augen. Wo sonst Gottesdienste gefeiert werden, ragt jetzt ein riesiger Hochseilgarten bis unter das Gewölbe. 5 Meter breit, 8 Meter lang und rund 8 Meter hoch. Aufgebaut mitten im Kirchenschiff. Rund 600 Kinder und Jugendliche aus Schulen der gesamten Region nehmen in diesem Jahr an dem Projekt Getragen Wagen teil. Neben Schulen aus Köthen sind auch Gruppen aus Gröbzig, Zürbig, Bernburg und Dessau dabei.
12: Ja, das Besondere an dem Projekt ist eigentlich, das Augenscheinliche ist und das, was als Größtes hier steht, ist dieser Kletterkubus. Der ist aber nicht das Wichtigste, der ist nur das Größte. Also es geht in dem Projekt darum, dass wir Schülern oder Gruppen allgemein, die zu uns kommen, erklären wollen, was sich in so einem Kirchraum befindet. Wir haben dort verschiedenste Stationen, wo wir mit erlebnispädagogischen Übungen erklären, was ist ein Taufstein, was ist eine Kanzel, was ist ein Altar, was ist eine Orgel. Da gibt es immer eine Station und dort machen wir zum Beispiel am Taufstein machen wir eine Vertrauensübung und erklären, während wir diese Vertrauensübung erklären wir die Taufe, was Taufe ist, was Taufe für uns bedeutet. Die Kanzel, auf der Kanzel steht sonntags der Pfarrer und gibt der Gemeinde Orientierung durch Worte aus der Bibel. Und deswegen machen wir mit den Schülern an der Kanzel eine Orientierungsübung und erklären dann, warum da eine Kanzel steht, warum da der Pfarrer steht und so weiter. Und dann nehmen die ganz viel mit raus und dann dürfen die auch noch klettern.
11: Im Mittelpunkt steht dabei nicht die sportliche Leistung. Viel wichtiger sind gegenseitiges Vertrauen, Teamarbeit und der Mut, sich neuen Herausforderungen zu stellen. Denn jeder Schritt in luftiger Höhe funktioniert nur, wenn sich die Kinder aufeinander verlassen können. Doch das Klettern ist nur ein Teil des Projekts. Zwischen den einzelnen Übungen nehmen sich die Gruppen Zeit, den Kirchenraum näher kennenzulernen. Pfarrer Martin Oljenicki führt die Schülerinnen und Schüler durch die St. Agnuskirche und erklärt die Bedeutung von Altar, Kanzel und Taufbecken. Im Mittelpunkt steht dabei auch die heilige Agnes, nach der die Kirche benannt ist. Sie lebte der Überlieferung nach im 3. Jahrhundert in Rom und gilt als Symbol für Mut, Glauben und Standhaftigkeit. Anschließend zeigt der Pfarrer das Grab der heiligen Agnes in der Kirche und erzählt, welche Bedeutung sie bis heute für die Gemeinde hat. Zum Abschluss könnten die Kinder ihre ganz persönlichen Wünsche, Hoffnungen oder Gedanken auf kleine Zettel schreiben. Diese werden anschließend an einem Geländer im Kirchenraum befestigt. Als sichtbares Zeichen dafür, was die jungen Besucher bewegt und welche Eindrücke sie aus diesem besonderen Tag mitnehmen. So wirkt der Kirchenbesuch nicht wie ein klassischer Unterricht, sondern wird zu einem persönlichen Erlebnis, das den Kletterparcours mit den Werten verbindet, die das Projekt vermitteln möchte. Vertrauen, Gemeinschaft und Mut. Also dient das Klettergerüst dann nur als Lockmittel?
12: Genau, kann man schon echt so sagen, aber das funktioniert auch super gut seit Jahren und die klettern gerne und das Projekt heißt Getragen Wagen. Das Klettern ist natürlich auch ein Wagnis und dadurch, dass die Gruppe die Kletternden selbst trägt, ist das schon auch eine Herausforderung und das passt natürlich voll ins Konzept mit rein. Aber es ist tatsächlich wirklich dafür da, um die Schwellenangst zu nehmen, in so eine Kirche einfach auch mal reinzugehen.
11: Das Konzept geht auf. Der Hochseilgarten weckt zunächst die Neugier. Gleichzeitig erleben viele Kinder einen Kirchenraum, den sie vorher kaum oder gar nicht kannten. So verbindet das Projekt Erlebnispädagogik mit der Auseinandersetzung mit Glaube, Geschichte und Gemeinschaft. Bereits zum 11. Mal wird Getragen Wagen in einer Kirche der Evangelischen Landeskirche Anhalts aufgebaut. Nach dem erfolgreichen Projekt in Köthen vor 4 Jahren ist die Resonanz erneut groß.
12: Also wir machen ja am Ende, ganz am Ende gibt es eine Feedback-Runde, wo sozusagen jeder auch nochmal sagen kann, wie es ihm ging. Und bisher war durchweg immer nur Begeisterung. Und man muss ja davon ausgehen, die Klasse, die jetzt gerade da ist, die kommen ja während alle anderen Schüler schon hitzefrei haben und die sind trotzdem hier.
11: Sport, Vertrauen und Kirche einmal ganz anders erleben. Genau diese Mischung macht Getragen Wagen zu einem besonderen Projekt. Und für viele der jungen Teilnehmer bleibt der Besuch der St. Agnuskirche sicher noch lange in Erinnerung.

0: Trotz sommerlicher Hitze lockt das zweite Kunst- und Kulturfestival des Diakonievereins zahlreiche Besucher nach Wolfen. Unter dem Motto »Komm wie du bist, feier Vielfalt« erwartete die Gäste ein buntes Programm mit Musik, Tanz und kreativen Mitmachangeboten. Kostenlose Sonnencreme, schattige Plätze und kleine Abkühlungen sorgten dafür, dass die Temperaturen der guten Stimmung keinen Abbruch taten. Auf der Bühne zeigten dann verschiedene Gruppen ihr Können. Von musikalischen Beiträgen über Tanz bis hin zu einem mitreißenden Auftritt des Chors aus dem Haus Friederike. Beim Gute-Laune-Lied wird nicht nur mitgesungen, sondern auch gemeinsam getanzt. Parallel dazu entstanden an den Kreativständen neue Kunstwerke, Erinnerungsfotos und viele Begegnungen zwischen den Besucherinnen und Besuchern.
1: Die Idee ist letztes Jahr entstanden. Wir haben unsere Zirkusprojektgruppe, die sehen wir da links auf dem Rasen, die starten heute 20.45 Uhr mit ihrem Programm und bieten uns heute eine Feuershow. Sie begleiten uns schon 10 Jahre, führen jedes Jahr so um die Weihnachtszeit einen Auftritt haben die bei uns. Und dieses Jahr oder letztes Jahr entstand die Idee einer Feuershow. Und dann hatten wir überlegt im Sozialdienst, in welchem Rahmen werden wir diese Feuershow präsentieren. Hatten wir einen Tag der offenen Tür nachgedacht und ja, viele Ideen gesponnen. Und dann sind wir zu einem Kunst- und Kulturfestival gekommen, um das in einem passenden Rahmen, in den Abendstunden natürlich passend präsentieren zu können. Letztes Jahr sind wir gestartet, waren in einem etwas kleineren Rahmen, etwas kleinere Mitmachstrecke. Aber dieses Jahr haben wir viele Partner eingeladen. Die Hochschule Anhalt ist dabei, Connect People ist dabei. Und unsere Gemeinschaftsschule ist dabei. Also es haben viele Leute in den Stand. Wir bieten viel, vor allem natürlich auch für die Kinder. Und ja, hoffen, dass natürlich jetzt viel Publikum auch noch kommt. Also unser Headliner ist die Band Akustik, die Tanzkapelle aus Wolfen. Und als absolutes Highlight natürlich unsere Feuershow von unserer Zirkusprojektgruppe.
0: Als der Abend langsam kühler wird, übernahm die Musik das Kommando. Bevor eine Feuershow der Zirkusprojektgruppe den Höhepunkt des Festivals bildete. Das Kunst- und Kulturfestival zeigt einmal mehr, wie Menschen durch Kunst, Kultur und gemeinsames Erleben zusammenfinden. Ganz im Sinne des Mottos Vielfalt feiern. Puppen. Bücher, Kuscheltiere oder Brettspiele. Auf den Decken im Schlosshof gab es für die Besucherinnen und Besucher viel zu entdecken. Kinder zwischen 6 und 14 Jahren boten hier ihre Spielsachen zum Verkauf an. Organisiert wurde der Flohmarkt vom Gewerbeverein Wittenberg und der Touristeninformation. Mit Unterstützung der Projektschmiede und der Stadt Wittenberg.
2: Also in diesem Jahr haben wir über 62 Anmeldungen, was toll ist. Weil es ist nicht nur Jubiläum, sondern auch noch sehr warm. Und wir hatten ein bisschen Sorge, um ehrlich zu sein, dass sich viele für den Badesee entscheiden und vielleicht auch die gekühlte Wohnung. Aber nein, wir wurden eines Besseren belehrt. Schon im Vorfeld war vielen Eltern klar, sie wollen auf jeden Fall teilnehmen. Und deswegen freuen wir uns, dass heute auch so viele hier erschienen sind. Das ist das eine. Aber auch, dass viele gekommen sind, um zu gucken, was es denn hier zu kaufen gibt. Das gehört ja auch mit dazu, die Bereitschaft von kleinen und großen Käufern. Und das ist hier auf dem Schlosshof besonders schön, weil hier ist nämlich auch ein schönes, schattiges Plätzchen. Und das ist eine neue Kombination. In den ganzen 30 Jahren gab es verschiedene Standorte. Hier ist wohl einer der historischeren Standorte und damit auch sogar noch durch den Schatten ein sehr schöner Ort entstanden für den Kinderflohmarkt.
0: Die hohen Temperaturen stellten die Veranstalter allerdings vor besondere Herausforderungen. Deshalb wurde der Kinderflohmarkt um eine Stunde verkürzt und endete bereits um 11 Uhr. Sonnenschirme, kostenloses Trinkwasser und ein Abkühlungsbereich sorgten dafür, dass die Kinder den Vormittag trotz der Hitze genießen konnten.
2: Also wir haben zum einen nicht nur ein kleines Basin mit ganz tollen Spritzpistolen. In Vorwarnung nicht die Ware und auch nicht die Eltern, nur die Kinder dürfen sich nachspritzen. Jedes Kind bekommt auch noch eine Kugel Eis und wir haben gemeinschaftlich entschieden, dass der Kinderflohmarkt verkürzt wird. Das heißt von 9 bis 11 anstatt von 9 bis 12.
0: Für die jungen Verkäuferinnen und Verkäufer stand aber nicht nur das Geld im Vordergrund. Viele freuten sich auch darüber, dass ihre Spielsachen ein neues Zuhause fanden.
3: Ich finde es einfach so schön, dass alle hier zusammenkommen und dass man auch selber ein bisschen Geld verdienen kann, bei den anderen zuschauen kann und auch mit Geld lernen kann und zu handeln und mit anderen Menschen Kontakt zu haben. Das mag ich sehr.
0: Während des Vormittags wurde gehandelt, gefällt.

0: und verkauft. Einige Stände waren dabei besonders gefragt.
1: Ganz gut. Es war mal groß, es war mal klein. Es waren irgendwie immer so Phasen, wann die Menschen eben kamen. Zu früh war es nicht so, da war es schon sehr, sehr leer. Aber dann kamen immer mehr Menschen und dann ging es eigentlich wieder in die Höhe mit der Kasse.
0: Und auch für den Erlös gab es bei vielen schon konkrete Pläne.
1: Ich werde es dann wahrscheinlich sparen, weil man weiß nie, wofür man es braucht. Es ist immer, dass man irgendwas parat hat, falls irgendwas passiert.
0: Der Kinderflohmarkt lockte zahlreiche Familien in den Schlosshof und zeigte, dass gebrauchte Spielsachen auch neuen Besitzerinnen und Besitzern noch viel Freude bereiten können.

0: Das größte Musikfest der Welt stand wieder einmal auf dem Plan. Die Rede ist natürlich von der Fête de la Musique. Auch die älteste Stadt Sachsen-Anhalts beteiligte sich einmal mehr an den Feierlichkeiten. Und das mit großem Aufgebot.
1: Heute ist der längste Tag des Jahres, der 21. Juni, und da findet traditionell seit 14 Jahren in Aschersleben die Fête de la Musique statt. Die Fête de la Musique ist in den 80er Jahren in Frankreich entstanden als ein Musikfest, was draußen stattfindet, was kostenlos ist und was einfach die Menschen einlädt zu musizieren und andere Menschen einlädt zuzuhören. Und das machen wir in Aschersleben seit 14 Jahren und das macht sehr viel Spaß. Es ist sehr erfolgreich. Wir sind in diesem Jahr mit 9 Standorten am Start, quer durch die Stadt. Und von 13 Uhr, wir haben einen Auftakt gehabt auf dem Holzmarkt, bis abends, bis spät in die Nacht, ist in Aschersleben was los.
0: Die Fête de la Musique ist für jedermann. Dies spiegelt sich auch in den vielfältigen musikalischen Angebot wider. Von Kindertanz bis zu Heavy Metal ließ sich alles hören. Und das an verschiedensten Standorten in der Stadt.
1: Ja, die Fête de la Musique ist ein Schaufenster für musikalische Darbietungen. Wir haben zum Auftakt gerade die Kindergartengruppe Bumi gesehen mit ihren Tanz und Gesang. Es gibt die Möglichkeit für Chöre aufzutreten. Bands haben die Möglichkeit, sich vor Zuschauern und Zuhörern darzustellen. Und ganz toll ist, dass Land Sachsen-Anhalt und das Institut Français ermöglichen es jedes Jahr, dass französische Bands nach Sachsen-Anhalt kommen, die an allen Standorten in Sachsen-Anhalt auftreten. Und wir haben heute Abend am Sonntag um 21 Uhr im Museumshof eine französische Band Back and Forth, die auftreten werden. Und das zeichnet natürlich die Internationalität dieses Musikfestes aus.
0: Doch die Fête de la Musique wird in Aschersleben auch taktisch genutzt. Und zwar als Auftakt für den Sommerspielplan der Stadt, wo verschiedenste Events stattfinden werden. Im Vordergrund steht hierbei jedoch die Musik.
2: Also mit der Fête de la Musique ist es ja nicht nur der längste Tag des Jahres, den wir feiern. Wir feiern in Aschersleben auch die musikalische Vielfalt. Und das soll für uns heute der Auftakt sein, diese musikalische Vielfalt auch in den Sommer hineinzutragen. Wir werden am 30.07. eine Taylor Swift Open Air Party durchführen auf der Herrenbreite. Dann folgt am 31.07. ein Open Air Konzert mit Matthias Reim, was dann am darauffolgenden Tag mit einer musikalischen Party mit Alex Christensen endet. Also wir haben heute den musikalischen Auftakt in den Sommer mit der Fête und wir werden dann im Sommer mit Matthias Reim und Alex Christensen diese musikalische Party dann auch weiter fortführen.
0: Mit gut gefüllten Straßen und Bühnen, trotz der Hitze, lässt sich schlussfolgern, dass die Fête de la Musique in Aschersleben auch zum 14. Mal ein Erfolg gewesen war. Nun folgt in Aschersleben der restliche Sommerspielplan. Infos zu diesem sind im Übrigen auf der Seite der Aschersleber Touristeninformation einsehbar. Der Innenhof des Wolfgangstifts in Köthen öffnete einmal mehr seine Tore zum nun schon 4. Hof- und Gemeindefest der evangelischen Kirchengemeinde St. Jakob. Vom 17. bis zum 21. Juni war jedermann eingeladen. Vom Kuchenbazar bis hin zum politischen Diskurs war alles im Angebot. Am Sonntag ließ man die Festlichkeiten abschließend bei Kuchen, Kaffee und Fassbrause ausklingen. Pfarrer Martin Oljenicki mit dem Resümee der letzten Tage.
3: Das Schöne ist, wenn man es etwas zum 4. Mal macht, dann hat man schon gewisse Erfahrungen. Man weiß, wo alles ist. Man hat eine Idee, wie man was aufstellt. Und auch schon inzwischen, und das ist das, wofür ich unglaublich dankbar bin, ganz viele helfende Hände. Also ganz viele Ehrenamtliche in der Gemeinde, die mit anfassen, die beim Aufstellen des Zeltes mitgeholfen haben. Und auch die Einrichtungen, die zu uns gehören, die Kita, das Heim und der Hort und die Migrationsberatung, die haben alle mit angefasst. Jeder trägt seinen Teil bei und wir hatten ein paar sehr schöne Tage und das Wetter war auch fast ein bisschen zu warm. Aber da wir im letzten Jahr alle gejammert haben, dass es zu kalt war, dürfen wir uns dieses Jahr nicht beschweren. Und so sind wir eigentlich ganz zufrieden mit unserer Hoffestwoche.
0: Neben der allgemein positiven Stimmung, die mit dem Hof- und Gemeindefest einhergeht, waren auch die diesjährigen Besucherzahlen ein positiver Aspekt. Mehr Besucher als im letzten Jahr sollen es gewesen sein.
3: Es waren mehr als im letzten Jahr, Aber es ist auch mal sehr unterschiedlich und von der jeweiligen Veranstaltung abhängig. Ne? Wir haben ein sehr gut besuchtes ökumenisches Grillen gehabt am Mittwoch. Da waren ganz viele, fast die gesamte Führungsebene der katholischen Gemeinde da. Das war unglaublich schön. Das haben wir zusammen gemacht. Am Donnerstag, der Trubel im Internationalen Hof, der ist schon traditionell, der war voll wie immer. Und das war ja gleich in Verbindung mit unserem 20-jährigen Jubiläum für die Migrationsberatung dann besonders schön. Und genau, und die Folkwerkstatt war trotz zeitgleich stattfindender Fußball-WM und Deutschlandspiel und verschiedene andere Veranstaltungen in der Stadt gut besucht. Wir hatten tolle Musik gestern Abend und ich glaube, es war eine sehr gute Stimmung insgesamt, ja.
0: So wurde die Festwoche am Sonntag ausgeklungen, bei Kaffee und Kuchen und mit einem positiven Rückblick auf das diesjährige Hof- und Gemeindefest. Doch die Bierfässer mussten noch etwas bearbeitet werden.
3: Ausgetrunken vor allen Dingen. Also ja, genau, wir haben unser Gemeindefest jetzt, haben Kaffee und Kuchen gehabt und genau, heute Abend laden wir nochmal zum Austrinken ein, denn wenn wir das den Bierwagen zurückgeben, dann müssen wir die Fässer, die wir nicht ausgetrunken haben, bezahlen wir trotzdem voll und deswegen werden wir heute Abend noch austrinken.
0: Im Großen und Ganzen war das diesjährige Hof- und Gemeindefest also wieder ein Erfolg. Mal schauen, ob die Besucherzahlen nächstes Jahr noch mehr zunehmen. Wir bleiben auf jeden Fall gespannt. Ein Tag, auf den viele lange hingearbeitet haben. Mit einem großen Eröffnungsfest weihte das Seniorenzentrum Gesander in Sandersdorf seinen neuen Erweiterungsbau ein. Rund 26,5 Millionen Euro wurden in das Projekt investiert. Erstanden ist ein modernes Zentrum, das Pflege, Wohnen und Begegnung unter einem Dach vereint und gleichzeitig ein neuer Treffpunkt für die gesamte Gemeinde werden soll.
4: Wir hatten dann einige Verzögerungen, die auch damit zusammenhingen, dass die liquiden Mittel beim Bauherrn plötzlich mal ein bisschen weniger wurden. Aber dennoch hat die Firma Haber als Baufirma immer dazu gestanden, immer weiter gebaut, sodass wir dann endlich mit einigen Verzögerungen letztes Jahr weitestgehend im September fertig waren, im August dann also angefangen haben, hier dann mit den Belegungen und Vermietungen. Und dann, Sie werden es nicht glauben, ein paar Stunden, ein paar Tage nach der Übernahme, Wasserschaden, ganzes Erdgeschoss überschwemmt.
5: Ja, wir hatten letztes Jahr im September die ganz große Katastrophe. Wir wollten am 1. Oktober die Neueröffnung feiern. Und Mitte September, ich glaube es war der 22. September, hatten wir einen großen Wassereinbruch. Sodass ungefähr, es war unter Putz, deswegen haben wir das nicht so gesehen. Wir haben es irgendwann gemerkt und haben gedacht, Mensch, was rauscht hier denn? Und 600 Quadratmeter waren unter Wasser. Also unterm Boden war das Wasser und es gingen die Wände hoch und ich dachte, um Gottes Willen. Also da war der Nervenzusammenbruch wirklich da. Ich saß da und habe geheult, das erste Mal. Ja, aber auch das haben wir gewuppt. Also man wächst mit seinen Aufgaben, das stimmt immer. Und ja, wir sind ja wirklich in den letzten Jahren echt gewachsen. Also das hatte nicht nur mit dem Bau zu tun. Wir mussten Personal finden, wir mussten Bewohner finden. Was das nicht das große Problem ist, Bewohner kommen. Das ist toll, das ist schön. Wir haben Mieter gefunden, da haben wir auch schon eine gute Belegung. Aber das Personal kommt auch, das ist auch sehr gut. Haben wir auch weniger Probleme, aber trotzdem, man muss halt immer reden, reden, reden. Ja. Also diese Vorstellungsgespräche, wir reden jetzt seit 2 Jahren, führen wir Vorstellungsgespräche in allen Bereichen. Jetzt haben wir gerade die Mitarbeiter unseres Bistros eingestellt. Ja, und so ist unser täglicher Ablauf.
0: Trotz einiger Herausforderungen während der Bauzeit, unter anderem durch Wasserschäden, konnte der Erweiterungsbau nun fertiggestellt werden. Das Ergebnis kann sich sehen lassen. 54 barrierefreie Servicewohnungen, eine neue Tagespflege, 63 zusätzliche stationäre Pflegeplätze sowie das öffentliche Bistro zur alten Schule erweitern das Angebot deutlich. Mit dem Ausbau wächst aber nicht nur die Einrichtung. Auch die Zahl der Arbeitsplätze vor Ort soll sich nahezu verdoppeln.
6: Ja, das Besondere ist, dass wir jetzt noch weitere alternative Wohnformen anbieten können hier in Sandersdorf, in Sandersdorf-Brehna. Gerade mit den seniorengerechten Wohnungen, ohne dass es gleich eine Pflege sein muss, sondern ich kann dort wohnen wie in jeder anderen Wohnung auch. Aber wenn ich Hilfe brauche, ist jemand da und ist auf meine Bedürfnisse eingerichtet. Das ist, glaube ich, ein absoluter Mehrwert, den wir jetzt hier haben. Und es passt gut zu uns, sodass wir eigentlich jetzt mittlerweile jedem die passende Wohnform anbieten können.
5: Damals, wo wir uns gesehen haben, waren wir bei 55 Mitarbeitern, jetzt sind wir ca. bei 85 Mitarbeitern. Ist halt in allen Bereichen gestiegen, von der Hauswirtschaft, Küche, Pflege natürlich. Ich denke bis zum Schluss, wir haben jetzt noch zwei Wohngruppen, die nicht belegt sind. Und dann werden wir so bei 100 Mitarbeitern ankommen. Also in der Pflege müssen wir nachlegen, wir müssen dann aber natürlich auch wieder in der Hauswirtschaft nachlegen. Die Küche muss wieder höher belegt werden, wir müssen für mehr kochen. Genau. Also wir haben 54 Wohnungen für betreutes Wohnen. Wir haben es alles Zweiraumwohnungen, bis auf drei Wohnungen sind Einraumwohnungen. Alle Wohnungen haben eine Dachterrasse oder einen Balkon mit Einbauküchen, Fußbodenheizung und bodentiefen Fenstern. Wir haben die stationäre Pflege, da haben wir dann insgesamt, also mit Altbau, 123 Pflegeplätze. Wir haben die Tagespflege mit 15 Tagesgästen und wir haben ab morgen das Bistro eröffnet. Genau, das, was halt auch für jeden begehbar ist.
0: Das neue Bistro soll künftig mehr sein als nur ein Ort zum Essen. Es versteht sich als Treffpunkt für Bewohner, Angehörige und Nachbarn und soll das Miteinander der Generationen fördern. Genau dieser Gedanke zieht sich durch das gesamte Konzept des Erweiterungsbaus. Besucher konnten sich bei Führung selbst ein Bild von den neuen Räumlichkeiten machen, während für Familien und Kinder ein buntes Rahmenprogramm angeboten wurde.
6: Ja, das finde ich auch noch mal ganz besonders auch schlau, dass hier das Bistro nicht nur für die Bewohner da ist, sondern eben geöffnet wird für alle. Und da wir mit dem Rathaus natürlich gleich nebenan sind, haben wir hier auch noch eine Möglichkeit, natürlich Mittagessen zu gehen, neben den anderen Restaurants, die wir natürlich hier schon haben. Aber da freuen wir uns drauf.
5: Wir machen sowieso, also wir arbeiten generationsübergreifend generell. Wir arbeiten viel mit Kindergärten und den Schulen zusammen. Zum Beispiel die Sekundarschule in Roth schickt ihre Schüler hierher zum sozialen Lernen. Der Kindergarten kommt regelmäßig zu uns zum Singen. Wir machen Spiele Nachmittag oder Vormittag, ist immer Vormittag, Spiele Vormittage, Sportfeste. Wir laden mal einen Zirkus ein, wo halt wirklich alt und jung dabei ist. Und so wollen wir das natürlich auch mit dem Bistro machen. Es soll für unsere Besucher sein, für die Angehörigen, für alle Mieter, für alle Bewohner. Soll halt auch so ein Treffpunkt für alt und jung werden.
0: Mit der Eröffnung setzt das Seniorenzentrum Gesander ein Zeichen für die Zukunft der Pflege in der Region. Moderne Wohn- und Betreuungskonzepte, neue Arbeitsplätze und ein offenes Haus für die gesamte Nachbarschaft. Der Erweiterungsbau soll weit mehr sein als nur ein zusätzliches Gebäude.
7: Unter blauem Himmel und warmen Temperaturen lud die WSG zu ihrem jährlichen Sommerfest ein. Mit lustigen Aktivitäten und Vorstellungen der neuen Techniken wurde das Fest für Groß und Klein zu einem tollen Erlebnis. Bereits in den letzten Jahren präsentierte sich die Wohnstättengenossenschaft mit einzigartigen und neuen Ideen, den Sommer bunter zu gestalten. Unter anderem ging es 2023 rund ums Meer. Fischbrötchen wurden verkauft, Piraten liefen umher und Seemannslieder wurden gesungen. So wollte die WSG auch nach dem letzten Entfall des Sommerfestes mit dem Motto »Das Fest der Sinne« überzeugen.
8: Es gibt auch in diesem Jahr ein Motto. Wir haben ja im vorigen Jahr ausgesetzt und hatten kein Sommerfest, weil wir uns in der Geschäftsstelle auf andere Dinge konzentrieren mussten. Umso schöner ist es, dass in diesem Jahr alles zusammenpasst, das Wetter, die begeisterten Teilnehmer.

0: Thema und auch das Motto, nämlich wir feiern heute das Fest der Sinne. Es geht darum, dass jeder seine Sinne überprüfen kann. Sehen, hören, riechen, schmecken, den Gleichgewichtssinn. Wir haben sogar KI im Einsatz. Da kann man mal testen, was die Zukunft bei der WSG sein wird. Wir wollen unsere Reparaturannahme, nämlich KI-gestützt, managen. Also ein buntes Programm. Dazu hatten wir auch schon einen Zauberer hier an Bord. Der hat nun genau das gemacht, was man auch von einem Zauberer erwarten kann. Er hat den Menschen beigebracht, dass man die Sinne auch täuschen kann. Ja? Also die Sinnestäuschung war heute auch mit dabei.
1: Neben den spaßigen Aktivitäten konnten dann die Gäste die neue KI-Funktion austesten. Einfach nur ein Handy schnappen, Nummer eingeben und warten. Antworten wird dann nicht wie üblich ein Mitarbeiter, sondern die künstliche Intelligenz selbst.
2: Willkommen bei Ihrer persönlichen KI-Assistenz der Bootstätten-Genossenschaft. Wie kann ich Ihnen helfen?
1: So soll es nicht nur bei der WSG in der Zukunft aussehen. Auch die Telekom ist mittlerweile mit ihrem sogenannten Magenta AI Call Assistant umgestiegen. Das trägt dazu bei, dass 24/7 Erreichbarkeit besteht, kein Rückrufchaos entsteht und sich Teams einige Zeit durch Standardfragen ersparen. Durch die Arbeitserleichterung kann sich die WSG nun auf andere wichtige Dinge des Alltages fokussieren und vielleicht schon das nächste Sommerfest planen.
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3: Premiere in Bitterfeld-Wolfen. Der Kultur- und Heimatverein Wolfen e.V. veranstaltete am 20. Juni seinen ersten Baby- und Kinderflohmarkt im Hofe des Rathauses. Unterstützt von der Kita Campus Kids, welche Spenden durch den Verkauf von Kaffee und Kuchen sammelte. Die Idee hatte eigene Beweggründe, doch es stellt sich raus, dass solch ein Flohmarkt vom großen Interesse in Bitterfeld-Wolfen ist.
5: Heute findet der erste Baby- und Kinderflohmarkt vom Kultur- und Heimatverein Wolfen statt. Erstmalig. Und jo.
6: Okay. Genau. Und unterstützt wird das Ganze auch von der Kita Campus Kids. Wir sammeln Spenden in Form von Kaffee und Kuchen für die Durchstarter, damit wir dort für die Vorschüler ein bisschen was finanzieren können, zum Beispiel das Zuckertütenfest, und unterstützen das damit.
5: Eigentlich ganz einfach. Ich bin letztes Jahr das erste Mal Mama geworden und bin dann an Mandy herangetreten, weil ich einfach so viel Zeug zu Hause habe und das gar nicht loswerde. Und da habe ich gesagt, Mensch, wollen wir nicht einfach mal einen Kinderflohmarkt hier machen? Ist einfach zu wenig in unserer Region, dass es überhaupt sowas angeboten wird. Ja, und man sieht die Resonanz. Wir haben viele Stände, somit so vielen Anfragen hätten wir gar nicht gerechnet. Und ja.
6: Ungefähr 30 Stände haben wir.
5: Genau. Genau, Kleidung von allen Größen, also eben nach dem, was man zu Hause hat. Spielzeug, Fahrräder, Kinderwagen.
6: Schwangerschaftsmode,
5: eigentlich alles rund um Kind und Baby. Genau.
6: 100 bis 200 Menschen erwarten wir heute.
3: Insgesamt 30 Verkaufsstände waren anwesend. Von Spielzeug bis hin zu Kinderwagen oder Kleidung von Babys bis hin zur Mutti war alles erwerbbar. Nur leider hatte das Wetter einen anderen Plan für den Flohmarkt.
5: Ja, ich denke mal, es werden bestimmt jetzt viele abbauen, aber wir werden als Verein natürlich eine Neuauflage machen, weil man sieht, der Zuspruch ist hoch und es waren halt auch viele Darsteller da gewesen, also die einen Stand gemacht haben. Ja, Wiederholung auf jeden Fall.
3: Trotz des Regens blieben noch ein paar Stände da. Besucher, die sich auf das Wetter vorbereitet haben, stöberten noch ein bisschen durch die Stände. Andere suchten Schutz unter dem Rathaus. Die Resonanz war dennoch mit erwarteten 200 Besuchern da. Und hoffentlich wird die Neuauflage des Baby- und Kinderflohmarktes des Kultur- und Heimatflohmarktes

0: Heimatvereins Wolfen e.V. vom schlechten Wetter verschont.
1: Wer derzeit die St. Agnuskirche in Köthen betritt, reibt sich zunächst verwundert die Augen. Wo sonst Gottesdienste gefeiert werden, ragt jetzt ein riesiger Hochseilgarten bis unter das Gewölbe. 5 Meter breit, 8 Meter lang und rund 8 Meter hoch. Aufgebaut mitten im Kirchenschiff. Rund 600 Kinder und Jugendliche aus Schulen der gesamten Region nehmen in diesem Jahr an dem Projekt Getragen Wagen teil. Neben Schulen aus Köthen sind auch Gruppen aus Gröbzig, Zürbig, Bernburg und Dessau dabei.
2: Na, das Besondere an dem Projekt ist eigentlich, das Augenscheinliche ist und das, was als Größtes hier steht, ist dieser Kletterkubus. Der ist aber nicht das Wichtigste, der ist nur das Größte. Also es geht in dem Projekt darum, dass wir Schülern oder Gruppen allgemein, die zu uns kommen, erklären wollen, was sich in so einem Kirchraum befindet. Wir haben dort verschiedenste Stationen, wo wir mit erlebnispädagogischen Übungen erklären, was ist ein Taufstein, was ist eine Kanzel, was ist ein Altar, was ist eine Orgel. Da gibt es immer eine Station und dort machen wir zum Beispiel am Taufstein machen wir eine Vertrauensübung und erklären, während wir diese Vertrauensübung erklären wir die Taufe, was Taufe ist, was Taufe für uns bedeutet. Die Kanzel, auf der Kanzel steht sonntags der Pfarrer und gibt der Gemeinde Orientierung durch Worte aus der Bibel. Und deswegen machen wir mit den Schülern an der Kanzel eine Orientierungsübung und erklären dann, warum da eine Kanzel steht, warum da der Pfarrer steht und so weiter. Und dann nehmen die ganz viel mit raus und dann dürfen die auch noch klettern.
1: Im Mittelpunkt steht dabei nicht die sportliche Leistung. Viel wichtiger sind gegenseitiges Vertrauen, Teamarbeit und der Mut, sich neuen Herausforderungen zu stellen. Denn jeder Schritt in luftiger Höhe funktioniert nur, wenn sich die Kinder aufeinander verlassen können. Doch das Klettern ist nur ein Teil des Projekts. Zwischen den einzelnen Übungen nehmen sich die Gruppen Zeit, den Kirchenraum näher kennenzulernen. Pfarrer Martin Oljenicki führt die Schülerinnen und Schüler durch die St. Agnuskirche und erklärt die Bedeutung von Altar, Kanzel und Taufbecken. Im Mittelpunkt steht dabei auch die heilige Agnes, nach der die Kirche benannt ist. Sie lebte der Überlieferung nach im 3. Jahrhundert in Rom und gilt als Symbol für Mut, Glauben und Standhaftigkeit. Anschließend zeigt der Pfarrer das Grab der heiligen Agnes in der Kirche und erzählt, welche Bedeutung sie bis heute für die Gemeinde hat. Zum Abschluss könnten die Kinder ihre ganz persönlichen Wünsche, Hoffnungen oder Gedanken auf kleine Zettel schreiben. Diese werden anschließend an einem Geländer im Kirchenraum befestigt. Als sichtbares Zeichen dafür, was die jungen Besucher bewegt und welche Eindrücke sie aus diesem besonderen Tag mitnehmen. So wirkt der Kirchenbesuch nicht wie ein klassischer Unterricht, sondern wird zu einem persönlichen Erlebnis, das den Kletterparcours mit den Werten verbindet, die das Projekt vermitteln möchte. Vertrauen, Gemeinschaft und Mut. Also dient das Klettergerüst dann nur als Lockmittel?
2: Genau, kann man schon echt so sagen, aber das funktioniert auch super gut seit Jahren und die klettern gerne und das Projekt heißt Getragen Wagen. Das Klettern ist natürlich auch ein Wagnis und dadurch, dass die Gruppe die Kletternden selbst trägt, ist das schon auch eine Herausforderung und das passt natürlich voll ins Konzept mit rein. Aber es ist tatsächlich wirklich dafür da, um die Schwellenangst zu nehmen, in so eine Kirche einfach auch mal reinzugehen.
1: Das Konzept geht auf. Der Hochseilgarten weckt zunächst die Neugier. Gleichzeitig erleben viele Kinder einen Kirchenraum, den sie vorher kaum oder gar nicht kannten. So verbindet das Projekt Erlebnispädagogik mit der Auseinandersetzung mit Glaube, Geschichte und Gemeinschaft. Bereits zum 11. Mal wird Getragen Wagen in einer Kirche der Evangelischen Landeskirche Anhalts aufgebaut. Nach dem erfolgreichen Projekt in Köthen vor 4 Jahren ist die Resonanz erneut groß.
2: Also wir machen ja ganz am Ende gibt es eine Feedbackrunde, wo sozusagen jeder auch nochmal sagen kann, wie es ihm ging. Und bisher war durchweg immer nur Begeisterung. Und man muss ja davon ausgehen, die Klasse, die jetzt gerade da ist, die kommen ja während alle anderen Schüler schon hitzefrei haben und die sind trotzdem hier.
1: Sport, Vertrauen und Kirche einmal ganz anders erleben. Genau diese Mischung macht Getragen Wagen zu einem besonderen Projekt. Und für viele der jungen Teilnehmer bleibt der Besuch der St. Agnuskirche sicher noch lange in Erinnerung.

0: von musikalischen Beiträgen über Tanz bis hin zu einem mitreißenden Auftritt des Chors aus dem Haus Friederike. Beim Gute-Laune-Lied wird nicht nur mitgesungen, sondern auch gemeinsam getanzt. Parallel dazu entstanden an den Kreativständen neue Kunstwerke, Erinnerungsfotos und viele Begegnungen zwischen den Besucherinnen und Besuchern.
1: Die Idee ist letztes Jahr entstanden. Wir haben unsere Zirkusprojektgruppe, die sehen wir da links auf dem Rasen, die starten heute 20.45 Uhr mit ihrem Programm und bieten uns heute eine Feuershow. Sie begleiten uns schon 10 Jahre, führen jedes Jahr so um die Weihnachtszeit einen Auftritt haben die bei uns. Und dieses Jahr oder letztes Jahr entstand die Idee einer Feuershow. Und dann hatten wir überlegt im Sozialdienst, in welchem Rahmen werden wir diese Feuershow präsentieren. Hatten über einen Takt der offenen Tür nachgedacht und ja, viele Ideen gesponnen. Und dann sind wir zu einem Kunst- und Kulturfestival gekommen, um das in einem passenden Rahmen, in den Abendstunden natürlich passend präsentieren zu können. Letztes Jahr sind wir gestartet, waren in einem etwas kleineren Rahmen, etwas kleinere Mitmachstrecke. Aber dieses Jahr haben wir viele Partner eingeladen. Die Hochschule Anhalt ist dabei, Connect People ist dabei. Und unsere Gemeinschaftsschule ist dabei. Also es haben viele Leute in den Stand. Wir bieten viel, vor allem natürlich auch für die Kinder. Und ja, hoffen, dass natürlich jetzt viel Publikum auch noch kommt. Also unser Headliner ist die Band Akustik, die Tanzkapelle aus Wolfen. Und als absolutes Highlight natürlich unsere Feuershow von unserer Zirkusprojektgruppe.
0: Als der Abend langsam kühler wird, übernahm die Musik das Kommando. Bevor eine Feuershow der Zirkusprojektgruppe den Höhepunkt des Festivals bildete. Das Kunst- und Kulturfestival zeigt einmal mehr, wie Menschen durch Kunst, Kultur und gemeinsames Erleben zusammenfinden. Ganz im Sinne des Mottos Vielfalt feiern. Puppen, Bücher, Kuscheltiere oder Brettspiele. Auf den Decken im Schlosshof gab es für die Besucherinnen und Besucher viel zu entdecken. Kinder zwischen 6 und 14 Jahren boten hier ihre Spielsachen zum Verkauf an. Organisiert wurde der Flohmarkt vom Gewerbeverein Wittenberg und der Touristeninformation. Mit Unterstützung der Projektschmiede und der Stadt Wittenberg.
2: Also in diesem Jahr haben wir über 62 Anmeldungen, was toll ist. Weil es ist nicht nur Jubiläum, sondern auch noch sehr warm. Und wir hatten ein bisschen Sorge, um ehrlich zu sein, dass sich viele für den Badesee entscheiden und vielleicht auch die gekühlte Wohnung. Aber nein, wir wurden eines Besseren belehrt. Schon im Vorfeld war vielen Eltern klar, sie wollen auf jeden Fall teilnehmen. Und deswegen freuen wir uns, dass heute auch so viele hier erschienen sind. Das ist das eine. Aber auch, dass viele gekommen sind, um zu gucken, was es denn hier zu kaufen gibt. Das gehört ja auch mit dazu, die Bereitschaft von kleinen und großen Käufern. Und das ist hier auf dem Schlosshof besonders schön, weil hier ist nämlich auch ein schönes, schattiges Plätzchen. Und das ist eine neue Kombination. In den ganzen 30 Jahren gab es verschiedene Standorte. Hier ist wohl einer der historischeren Standorte und damit auch sogar noch durch den Schatten ein sehr schöner Ort entstanden für den Kinderflohmarkt.
0: Die hohen Temperaturen stellten die Veranstalter allerdings vor besondere Herausforderungen. Deshalb wurde der Kinderflohmarkt um eine Stunde verkürzt und endete bereits um 11 Uhr. Sonnenschirme, kostenloses Trinkwasser und ein Abkühlungsbereich sorgten dafür, dass die Kinder den Vormittag trotz der Hitze genießen konnten.
2: Also wir haben zum einen nicht nur ein kleines Basin mit ganz tollen Spritzpistolen. In Vorwarnung nicht die Ware und auch nicht die Eltern, nur die Kinder dürfen sich nachspritzen. Jedes Kind bekommt auch noch eine Kugel Eis und wir haben gemeinschaftlich entschieden, dass der Kinderflohmarkt verkürzt wird. Das heißt von 9 bis 11 anstatt von 9 bis 12.
0: Für die jungen Verkäuferinnen und Verkäufer stand aber nicht nur das Geld im Vordergrund. Viele freuten sich auch darüber, dass ihre Spielsachen ein neues Zuhause fanden.
3: Ich finde es einfach so schön, dass alle hier zusammenkommen und dass man auch selber ein bisschen Geld verdienen kann, bei den anderen zuschauen kann und auch mit Geld lernen kann und zu handeln und mit anderen Menschen Kontakt zu haben. Das mag ich sehr.
0: Während des Vormittags wurde gehandelt, gefälscht und verkauft. Einige Stände waren dabei besonders gefragt.
3: Ganz gut. Es war mal groß, es war mal klein. Es waren irgendwie immer so Phasen, wann die Menschen eben kamen. Zu früh war es nicht so, da war es schon sehr, sehr leer. Aber dann kamen immer mehr Menschen und dann ging es eigentlich wieder in die Höhe mit der Kasse.
0: Und auch für den Erlös gab es bei vielen schon konkrete Pläne.
3: Ich werde es dann wahrscheinlich sparen, weil man weiß nie, wofür man es braucht. Es ist immer, dass man irgendwas parat hat, falls irgendwas passiert.
0: Der Kinder

Der Flohmarkt lockte zahlreiche Familien in den Schlosshof und zeigte, dass gebrauchte Spielsachen auch neuen Besitzerinnen und Besitzern noch viel Freude bereiten können.

0: Das größte Musikfest der Welt stand wieder einmal auf dem Plan. Die Rede ist natürlich von der Fête de la Musique. Auch die älteste Stadt Sachsen-Anhalts beteiligte sich einmal mehr an den Feierlichkeiten. Und das mit großem Aufgebot.
1: Heute ist der längste Tag des Jahres, der 21. Juni. Und da findet traditionell seit 14 Jahren in Aschersleben die Fête de la Musique statt. Die Fête de la Musique ist in den 80er Jahren in Frankreich entstanden als ein Musikfest, was draußen stattfindet, was kostenlos ist und was einfach die Menschen einlädt zu musizieren und andere Menschen einlädt zuzuhören. Und das machen wir in Aschersleben seit 14 Jahren und das macht sehr viel Spaß. Es ist sehr erfolgreich. Wir sind in diesem Jahr mit 9 Standorten am Start, quer durch die Stadt. Und von 13 Uhr, wir haben einen Auftakt gehabt auf dem Holzmarkt, bis abends, bis spät in die Nacht, ist in Aschersleben was los.
0: Die Fête de la Musique ist für jedermann. Dies spiegelt sich auch in dem vielfältigen musikalischen Angebot wider. Von Kindertanz bis zu Heavy Metal ließ sich alles hören. Und das an verschiedensten Standorten in der Stadt.
1: Ja, die Fête de la Musique ist ein Schaufenster für musikalische Darbietungen. Wir haben zum Auftakt gerade die Kindergartengruppe Bumi gesehen mit ihren Tanz und Gesang. Es gibt die Möglichkeit für Chöre aufzutreten. Bands haben die Möglichkeit, sich vor Zuschauern und Zuhörern darzustellen. Und ganz toll ist, dass Land Sachsen-Anhalt und das Institut Français ermöglichen es jedes Jahr, dass französische Bands nach Sachsen-Anhalt kommen, die an allen Standorten in Sachsen-Anhalt auftreten. Und wir haben heute Abend am Sonntag um 21 Uhr im Museumshof eine französische Band Back and Forth, die auftreten werden. Und das zeichnet natürlich die Internationalität dieses Musikfestes aus.
0: Doch die Fête de la Musique wird in Aschersleben auch taktisch genutzt. Und zwar als Auftakt für den Sommerspielplan der Stadt. Wo verschiedenste Events stattfinden werden, im Vordergrund steht hierbei jedoch die Musik.
2: Also mit der Fête de la Musique ist es ja nicht nur der längste Tag des Jahres, den wir feiern. Wir feiern in Aschersleben auch die musikalische Vielfalt. Und das soll für uns heute der Auftakt sein, diese musikalische Vielfalt auch in den Sommer hineinzutragen. Wir werden am 30.07. eine Taylor Swift Open Air Party durchführen auf der Herrenbreite. Dann folgt am 31.07. ein Open Air Konzert mit Matthias Reim, was dann am darauffolgenden Tag mit einer musikalischen Party mit Alex Christensen endet. Also wir haben heute den musikalischen Auftakt in den Sommer mit der Fête und wir werden dann im Sommer mit Matthias Reim und Alex Christensen diese musikalische Party dann auch weiter fortführen.
0: Mit gut gefüllten Straßen und Bühnen, trotz der Hitze, lässt sich schlussfolgern, dass die Fête de la Musique in Aschersleben auch zum 14. Mal ein Erfolg gewesen war. Nun folgt in Aschersleben der restliche Sommerspielplan. Infos zu diesem sind im Übrigen auf der Seite der Aschersleber Touristeninformation einsehbar. Der Innenhof des Wolfgangstifts in Köthen öffnete einmal mehr seine Tore zum nun schon 4. Hof- und Gemeindefest der evangelischen Kirchengemeinde St. Jakob. Vom 17. bis zum 21. Juni war jedermann eingeladen. Vom Kuchenbazar bis hin zum politischen Diskurs war alles im Angebot. Am Sonntag ließ man die Festlichkeiten abschließend bei Kuchen, Kaffee und Fassbrause ausklingen. Pfarrer Martin Oljenicki mit dem Resümee der letzten Tage.
3: Das Schöne ist, wenn man es etwas zum 4. Mal macht, dann hat man schon gewisse Erfahrungen. Man weiß, wo alles ist. Man hat eine Idee, wie man was aufstellt. Und auch schon inzwischen, und das ist das, wofür ich unglaublich dankbar bin, ganz viele helfende Hände. Also ganz viele Ehrenamtliche in der Gemeinde, die mit anfassen, die beim Aufstellen des Zeltes mitgeholfen haben. Und auch die

0: Einrichtungen, die zu uns gehören, die Kita, das Heim und der Hort und die Migrationsberatung, die haben alle mit angefasst. Jeder trägt seinen Teil bei und wir hatten ein paar sehr schöne Tage und das Wetter war auch fast ein bisschen zu warm. Aber da wir im letzten Jahr alle gejammert haben, dass es zu kalt war, dürfen wir uns dieses Jahr nicht beschweren. Und so sind wir eigentlich ganz zufrieden mit unserer Hoffestwoche.
1: Neben der allgemein positiven Stimmung, die mit dem Hof- und Gemeindefest einhergeht, waren auch die diesjährigen Besucherzahlen ein positiver Aspekt. Mehr Besucher als im letzten Jahr sollen es gewesen sein.
0: Es war mehr als im letzten Jahr, aber es ist auch mal sehr unterschiedlich und von der jeweiligen Veranstaltung abhängig. Wir haben ein sehr gut besuchtes ökumenisches Grillen gehabt am Mittwoch. Da waren ganz viele, fast die gesamte Führungsebene der katholischen Gemeinde da. Das war unglaublich schön. Das haben wir zusammen gemacht. Am Donnerstag, der Trubel im Internationalen Hof, der ist schon traditionell. Der war voll wie immer. Und das war ja gleich in Verbindung mit unserem 20-jährigen Jubiläum für die Migrationsberatung dann besonders schön. Und und die Volkwerkstatt war trotz zeitgleich stattfindender Fußball-WM und Deutschlandspiel und verschiedene andere Veranstaltungen in der Stadt gut besucht. Wir hatten tolle Musik gestern Abend und ich glaube, es war eine sehr gute Stimmung insgesamt, ja.
1: So wurde die Festwoche am Sonntag ausgeklungen, bei Kaffee und Kuchen und mit einem positiven Rückblick auf das diesjährige Hof- und Gemeindefest. Doch die Bierfässer mussten noch etwas bearbeitet werden.
0: Ausgetrunken vor allen Dingen. Also ja, genau, wir haben unser Gemeindefest jetzt, haben Kaffee und Kuchen gehabt und genau, heute Abend laden wir nochmal zum Austrinken ein, denn wenn wir das den Bierwagen zurückgeben, dann müssen wir die Fässer, die wir nicht ausgetrunken haben, bezahlen wir trotzdem voll und deswegen werden wir heute Abend noch austrinken.
1: Im Großen und Ganzen war das diesjährige Hof- und Gemeindefest also wieder ein Erfolg. Mal schauen, ob die Besucherzahlen nächstes Jahr noch mehr zunehmen. Wir bleiben auf jeden Fall gespannt. Ein Tag, auf den viele lange hingearbeitet haben. Mit einem großen Eröffnungsfest weihte das Seniorenzentrum Gesander in Sandersdorf seinen neuen Erweiterungsbau ein. Rund 26,5 Millionen Euro wurden in das Projekt investiert. Erstanden ist ein modernes Zentrum, das Pflege, Wohnen und Begegnung unter einem Dach vereint und gleichzeitig ein neuer Treffpunkt für die gesamte Gemeinde werden soll.
2: Wir hatten dann einige Verzögerungen, die auch damit zusammenhingen, dass die liquiden Mittel beim Bauherrn plötzlich mal ein bisschen weniger wurden. Aber dennoch hat die Firma Haber als Baufirma immer dazu gestanden, immer weiter gebaut, sodass wir dann endlich mit einigen Verzögerungen letztes Jahr weitestgehend im September fertig waren, im August dann also angefangen haben, hier dann mit den Belegungen und Vermietungen. Und dann, Sie werden es nicht glauben, ein paar Stunden, ein paar Tage nach der Übernahme, Wasserschaden, ganzes Erdgeschoss überschwemmt.
3: Ja, wir hatten letztes Jahr im September die ganz große Katastrophe. Wir wollten am 1. Oktober die Neueröffnung feiern. Und Mitte September, ich glaube es war der 22. September, hatten wir einen großen Wassereinbruch. Sodass ungefähr, es war unter Putz, deswegen haben wir das nicht so gesehen. Wir haben es irgendwann gemerkt und haben gedacht, Mensch, was rauscht hier denn? Und 600 Quadratmeter waren unter Wasser. Also unterm Boden war das Wasser und es ging die Wände hoch und ich dachte, um Gottes Willen, also da war der Nervenzusammenbruch wirklich da. Ich saß da und habe geheult, das erste Mal. Ja, aber auch das haben wir gewuppt. Also man wächst mit seinen Aufgaben, das stimmt immer. Und ja, wir sind ja wirklich in den letzten Jahren echt gewachsen. Also das hatte nicht nur mit dem Bau zu tun. Wir mussten Personal finden, wir mussten Bewohner finden. Was das nicht das große Problem ist, Bewohner kommen. Das ist toll, das ist schön. Wir haben Mieter gefunden, da haben wir auch schon eine gute Belegung. Aber das Personal kommt auch, das ist auch sehr gut. Haben wir auch weniger Probleme, aber trotzdem, man muss halt immer reden, reden, reden. Ja. Also diese Vorstellungsgespräche, wir reden jetzt seit 2 Jahren, führen wir Vorstellungsgespräche in allen Bereichen. Jetzt haben wir gerade die Mitarbeiter unseres Bistros eingestellt. Ja, und so ist unser täglicher Ablauf.
1: Trotz einiger Herausforderungen während der Bauzeit, unter anderem durch Wasserschäden, konnte der Erweiterungsbau nun fertiggestellt werden. Das Ergebnis kann sich sehen lassen. 54 barrierefreie Servicewohnungen, eine neue Tagespflege, 63 zusätzliche stationäre Pflegeplätze sowie das öffentliche Bistro zur alten Schule erweitern.

0: das Angebot deutlich. Mit dem Ausbau wächst aber nicht nur die Einrichtung. Auch die Zahl der Arbeitsplätze vor Ort soll sich nahezu verdoppeln.
1: Ja, das Besondere ist, dass wir jetzt noch weitere alternative Wohnformen anbieten können hier in Sandersdorf, in Sandersdorf-Brehna. Gerade mit den seniorengerechten Wohnungen, ohne dass es gleich eine Pflege sein muss, sondern ich kann dort wohnen wie in jeder anderen Wohnung auch. Aber wenn ich Hilfe brauche, ist jemand da und ist auf meine Bedürfnisse eingerichtet. Das ist, glaube ich, ein absoluter Mehrwert, den wir jetzt hier haben. Und es passt gut zu uns, sodass wir eigentlich jetzt mittlerweile jedem die passende Wohnform anbieten können.
2: Damals, wo wir uns gesehen haben, waren wir bei 55 Mitarbeitern, jetzt sind wir circa bei 85 Mitarbeitern. Ist halt in allen Bereichen gestiegen, von der Hauswirtschaft, Küche, Pflege natürlich. Ich denke bis zum Schluss, wir haben jetzt noch zwei Wohngruppen, die nicht belegt sind. Und dann werden wir so bei 100 Mitarbeitern ankommen. Also in der Pflege müssen wir nachlegen, wir müssen dann aber natürlich auch wieder in der Hauswirtschaft nachlegen. Die Küche muss wieder höher belegt werden, wir müssen für mehr kochen. Genau. Also wir haben 54 Wohnungen für betreutes Wohnen. Wir haben es in alles Zweiraumwohnungen, bis auf drei Wohnungen sind Einraumwohnungen. Alle Wohnungen haben eine Dachterrasse oder einen Balkon mit Einbauküchen, Fußbodenheizung und bodentiefen Fenstern. Wir haben die stationäre Pflege, da haben wir dann insgesamt, also mit Altbau, 123 Pflegeplätze. Wir haben die Tagespflege mit 15 Tagesgästen und wir haben ab morgen das Bistro eröffnet. Genau, das, was halt auch für jeden begehbar ist.
0: Das neue Bistro soll künftig mehr sein als nur ein Ort zum Essen. Es versteht sich als Treffpunkt für Bewohner, Angehörige und Nachbarn und soll das Miteinander der Generationen fördern. Genau dieser Gedanke zieht sich durch das gesamte Konzept des Erweiterungsbaus. Besucher konnten sich bei Führung selbst ein Bild von den neuen Räumlichkeiten machen, während für Familien und Kinder ein buntes Rahmenprogramm angeboten wurde.
1: Ja, das finde ich auch noch mal ganz besonders auch schlau, dass hier das Bistro nicht nur für die Bewohner da ist, sondern eben geöffnet wird für alle. Und da wir mit dem Rathaus natürlich gleich nebenan sind, haben wir hier auch noch eine Möglichkeit, natürlich Mittagessen zu gehen, neben den anderen Restaurants, die wir natürlich hier schon haben. Aber da freuen wir uns drauf.
2: Wir machen sowieso, also wir arbeiten generationsübergreifend generell. Wir arbeiten viel mit Kindergärten und den Schulen zusammen. Zum Beispiel die Sekundarschule in Roth schickt ihre Schüler hierher zum sozialen Lernen. Der Kindergarten kommt regelmäßig zu uns zum Singen. Wir machen Spiele Nachmittag oder Vormittag, ist immer Vormittag, Spiele Vormittage, Sportfeste. Wir laden mal einen Zirkus ein, wo halt wirklich alt und jung dabei ist. Und so wollen wir das natürlich auch mit dem Bistro machen. Es soll für unsere Besucher sein, für die Angehörigen, für alle Mieter, für alle Bewohner. Soll halt auch so ein Treffpunkt für alt und jung werden.
0: Mit der Eröffnung setzt das Seniorenzentrum Gesander ein Zeichen für die Zukunft der Pflege in der Region. Moderne Wohn- und Betreuungskonzepte, neue Arbeitsplätze und ein offenes Haus für die gesamte Nachbarschaft. Der Erweiterungsbau soll weit mehr sein als nur ein zusätzliches Gebäude.
3: Unter blauem Himmel und warmen Temperaturen lud die WSG zu ihrem jährlichen Sommerfest ein. Mit lustigen Aktivitäten und Vorstellungen der neuen Techniken wurde das Fest für Groß und Klein zu einem tollen Erlebnis. Bereits in den letzten Jahren präsentierte sich die Wohnwissenschaft mit einzigartigen und neuen Ideen, den Sommer bunter zu gestalten. Unter anderem ging es 2023 rund ums Meer. Fischbrötchen wurden verkauft, Piraten liefen umher und Seemannslieder wurden gesungen. So wollte die WSG auch nach dem letzten Entfall des Sommerfestes mit dem Motto »Das Fest der Sinne« überzeugen.
4: Es gibt auch in diesem Jahr ein Motto. Wir haben ja im vorigen Jahr ausgesetzt und hatten kein Sommerfest, weil wir uns in der Geschäftsstelle auf andere Dinge konzentrieren mussten. Umso schöner ist es, dass in diesem Jahr alles zusammenpasst, das Wetter, die begeisterten Teilnehmer und auch das Motto, nämlich wir feiern heute das Fest der Sinne. Es geht darum, dass jeder seine Sinne überprüfen kann. Sehen, hören, riechen, schmecken, den Gleichgewichtssinn. Wir haben sogar KI im Einsatz. Da kann man mal testen, was die Zukunft bei der WSG sein wird. Wir wollen unsere Reparaturannahme, nämlich KI-gestützt, managen. Also ein buntes Programm. Dazu hatten wir auch schon einen Zauberer hier an Bord. Der hat nun genau das gemacht, was man auch von einem Zauberer erwarten kann. Er hat den Menschen beigebracht, dass man die Sinne auch täuschen kann. Ja? Also die Sinnestäuschung war heute auch mit dabei.
3: Neben den spaßigen Aktivitäten konnten dann die Gäste die neue KI-Funktion austesten. Einfach nur ein Handy schnappen, Nummer eingeben und warten. Antworten wird dann nicht wie üblich ein Mitarbeiter, sondern die künstliche Intelligenz selbst.
5: Willkommen ganz bei einfach, Ihrem persönlichen KI-Assistenten der Wohnstätten-Genossenschaft. Nee.
3: So soll es nicht nur bei der WSG in der Zukunft aussehen. Auch die Telekom ist mittlerweile mit ihrem sogenannten Magenta AI Call Assistant umgestiegen. Das trägt dazu bei, dass 24/7 Erreichbarkeit besteht, kein Rückrufchaos entsteht und sich Teams einige Zeit durch Standardfragen ersparen. Durch die Arbeitserleichterung kann sich die WSG nun auf andere wichtige Dinge des Alltages fokussieren und vielleicht schon das nächste Sommerfest planen.
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0: Premiere in Bitterfeld-Wolfen. Der Kultur- und Heimatverein Wolfen e.V. veranstaltete am 20. Juni seinen ersten Baby- und Kinderflohmarkt im Hofe des Rathauses. Unterstützt von der Kita Campus Kids, welche Spenden durch den Verkauf von Kaffee und Kuchen sammelte. Die Idee hatte eigene Beweggründe, doch es stellt sich raus, dass solch ein Flohmarkt vom großen Interesse in Bitterfeld-Wolfen ist.
7: Heute findet der erste Baby- und Kinderflohmarkt vom Kultur- und Heimatverein Wolfen statt. Erstmalig. Und jo.
8: Okay. Genau. Und unterstützt wird das Ganze auch von der Kita Campus Kids. Wir sammeln Spenden in Form von Kaffee und Kuchen für die Durchstarter, damit wir dort für die Vorschüler ein bisschen was finanzieren können, zum Beispiel das Zuckertütenfest, und unterstützen das damit.
7: Eigentlich ganz einfach. Ich bin letztes Jahr das erste Mal Mama geworden und bin dann an Mandy herangetreten, weil ich einfach so viel Zeug zu Hause habe und das gar nicht loswerde. Und da habe ich gesagt, Mensch, wollen wir nicht einfach mal einen Kinderflohmarkt hier machen? Ist einfach zu wenig in unserer Region, dass es überhaupt sowas angeboten wird. Ja, und man sieht die Resonanz. Wir haben viele Stände, somit so vielen Anfragen hätten wir gar nicht gerechnet. Und ja.
8: Ungefähr 30 Stände ja. haben wir.
7: Genau. Kleidung von allen Größen, also die eben nach dem, was man zu Hause hat. Spielzeug, Fahrräder, Kinderwagen.
8: Schwangerschaftsmode,
7: eigentlich alles rund um Kind und Baby. Genau.
8: 100 bis 200 Menschen erwarten wir heute.
0: Insgesamt 30 Verkaufsstände waren anwesend. Von Spielzeug bis hin zu Kinderwagen oder Kleidung von Babys bis hin zur Mutti war alles erwerbbar. Nur leider hatte das Wetter einen anderen Plan für den Flohmarkt.
7: Ja, ich denke mal, es werden bestimmt jetzt viele abbauen, aber wir werden als Verein natürlich eine Neuauflage machen, weil man sieht, der Zuspruch ist hoch und es waren halt auch viele Darsteller da gewesen, also die einen Stand gemacht haben. Ja, Wiederholung auf jeden Fall.
0: Trotz des Regens blieben noch ein paar Stände da. Besucher, die sich auf das Wetter vorbereitet haben, stöberten noch ein bisschen durch die Stände. Andere suchten Schutz unter dem Rathaus. Die Resonanz war dennoch mit erwarteten 200 Besuchern da. Und hoffentlich wird die Neuauflage des Baby- und Kinderflohmarktes des Kultur- und Heimatvereins Wolfen e.V. vom schlechten Wetter verschont.
9: Wer derzeit die St. Agnuskirche in Köthen betritt, reibt sich zunächst verwundert die Augen. Wo sonst Gottesdienste gefeiert werden, ragt jetzt ein riesiger Hochseilgarten bis unter das Gewölbe. 5 Meter breit, 8 Meter lang und rund 8 Meter hoch. Aufgebaut mitten im Kirchenschiff. Rund 600 Kinder und Jugendliche aus Schulen der gesamten Region nehmen in diesem Jahr an dem Projekt Getragen Wagen teil. Neben Schulen aus Köthen sind auch Gruppen aus Gröbzig, Zürbig, Bernburg und Dessau dabei.
10: Na, das Besondere an dem Projekt ist eigentlich, das Augenscheinliche ist und das, was als Größtes hier steht, ist dieser Kletterkubus. Der ist aber nicht das Wichtigste, der ist nur das Größte. Also es geht in dem Projekt darum, dass wir Schülern oder Gruppen allgemein, die zu uns kommen, erklären wollen, was sich in so einem Kirchraum befindet. Wir haben dort verschiedenste Stationen, wo wir mit erlebnispädagogischen Übungen erklären, was ist ein Taufstein, was ist eine Kanzel, was ist ein Altar. Was ist eine Orgel? Da gibt es immer eine Station und dort machen wir zum Beispiel am Taufstein machen wir eine Vertrauensübung und erklären, während wir diese Vertrauensübung erklären wir die Taufe, was Taufe ist, was Taufe für uns bedeutet. Die Kanzel, auf der Kanzel steht sonntags der Pfarrer und gibt der Gemeinde Orientierung durch Worte aus der Bibel. Und deswegen machen wir mit den Schülern an der Kanzel eine Orientierungsübung. Und erklären dann, warum da eine Kanzel steht, warum da der Pfarrer steht und so weiter. Und dann nehmen die ganz viel mit raus und dann dürfen die auch noch klettern.
9: Im Mittelpunkt steht dabei nicht die sportliche Leistung. Viel wichtiger sind gegenseitiges Vertrauen, Teamarbeit und der Mut, sich neuen Herausforderungen zu stellen. Denn jeder Schritt in luftiger Höhe funktioniert nur, wenn sich die Kinder aufeinander verlassen können. Doch das Klettern ist nur ein Teil des Projekts. Zwischen den einzelnen Übungen nehmen sich die Gruppen Zeit, den Kirchenraum näher kennenzulernen. Pfarrer Martin Oljenicki führt die Schülerinnen und Schüler durch die St. Agnus-Kirche und erklärt die Bedeutung von Altar, Kanzel und Taufbecken. Im Mittelpunkt steht dabei auch die heilige Agnes, nach der die Kirche benannt ist. Sie lebte der Überlieferung nach im 3. Jahrhundert in Rom und gilt als Symbol für Mut, Glauben und Standhaftigkeit. Anschließend zeigt der Pfarrer das Grab der heiligen Agnes in der Kirche und erzählt, welche Bedeutung sie bis heute für die Gemeinde hat. Zum Abschluss könnten die Kinder ihre ganz persönlichen Wünsche, Hoffnungen oder Gedanken auf kleine Zettel schreiben. Diese werden anschließend an einem Geländer im Kirchenraum befestigt. Als sichtbares Zeichen dafür, was die jungen Besucher bewegt und welche Eindrücke sie aus diesem besonderen Tag mitnehmen. So wirkt der Kirchenbesuch nicht wie ein klassischer Unterricht, sondern wird zu einem persönlichen Erlebnis, das den Kletterparcours mit den Werten verbindet, die das Projekt vermitteln möchte. Vertrauen, Gemeinschaft und Mut. Also dient das Klettergerüst dann nur als Lockmittel?
10: Genau, kann man schon echt so sagen, aber das funktioniert auch super gut seit Jahren und die klettern gerne und das Projekt heißt Getragen Wagen. Das Klettern ist natürlich auch ein Wagnis und dadurch, dass die Gruppe die Kletternden selbst trägt, ist das schon auch eine Herausforderung und das passt natürlich voll ins Konzept mit rein. Aber es ist tatsächlich wirklich dafür da, um die Schwellenangst zu nehmen, in so eine Kirche einfach auch mal reinzugehen.
9: Das Konzept geht auf. Der Hochseilgarten weckt zunächst die Neugier. Gleichzeitig erleben viele Kinder einen Kirchenraum, den sie vorher kaum oder gar nicht kannten. So verbindet das Projekt Erlebnispädagogik mit der Auseinandersetzung mit Glaube, Geschichte und Gemeinschaft. Bereits zum 11. Mal wird Getragen Wagen in einer Kirche der Evangelischen Landeskirche Anhalts aufgebaut. Nach dem erfolgreichen Projekt in Köthen vor 4 Jahren ist die Resonanz erneut groß.
10: Also wir machen ja ganz am Ende gibt es eine Feedbackrunde, wo sozusagen jeder auch nochmal sagen kann, wie es ihm ging. Und bisher war durchweg immer nur Begeisterung. Und man muss ja davon ausgehen, die Klasse, die jetzt gerade da ist, die kommen ja während alle anderen Schüler schon hitzefrei haben und die sind trotzdem hier.
9: Sport, Vertrauen und Kirche einmal ganz anders erleben. Genau diese Mischung macht Getragen Wagen zu einem besonderen Projekt. Und für viele der jungen Teilnehmer bleibt der Besuch der St. Agnus-Kirche sicher noch lange in Erinnerung.

Trotz sommerlicher Hitze lockt das zweite Kunst- und Kulturfestival des Diakonievereins zahlreiche Besucher nach Wolfen. Unter dem Motto »Komm wie du bist, feier Vielfalt« erwartete die Gäste ein buntes Programm mit Musik, Tanz und kreativen Mitmachangeboten. Kostenlose Sonnencreme, schattige Plätze und kleine Abkühlungen sorgten dafür, dass die Temperaturen der guten Stimmung keinen Abbruch taten. Auf der Bühne zeigten dann verschiedene Gruppen ihr Können.

0: von musikalischen Beiträgen über Tanz bis hin zu einem mitreißenden Auftritt des Chors aus dem Haus Friederike. Beim Gute-Laune-Lied wird nicht nur mitgesungen, sondern auch gemeinsam getanzt. Parallel dazu entstanden an den Kreativständen neue Kunstwerke, Erinnerungsfotos und viele Begegnungen zwischen den Besucherinnen und Besuchern.
1: Die Idee ist letztes Jahr entstanden. Wir haben unsere Zirkusprojektgruppe, die sehen wir da links auf dem Rasen. Die starten heute 20.45 Uhr mit ihrem Programm und bieten uns heute eine Feuershow. Sie begleiten uns schon 10 Jahre, führen jedes Jahr so um die Weihnachtszeit einen Auftritt haben die bei uns. Und dieses Jahr oder letztes Jahr entstand die Idee einer Feuershow. Und dann hatten wir überlegt im Sozialdienst, in welchem Rahmen werden wir diese Feuershow präsentieren. Hatten über einen Tag der offenen Tür nachgedacht und ja, viele Ideen gesponnen. Und dann sind wir zu einem Kunst- und Kulturfestival gekommen, um das in einem passenden Rahmen, in den Abendstunden natürlich passend präsentieren zu können. Letztes Jahr sind wir gestartet, waren in einem etwas kleineren Rahmen, etwas kleinere Mitmachstrecke. Aber dieses Jahr haben wir viele Partner eingeladen. Die Hochschule Anhalt ist dabei, Connect People ist dabei. Und unsere Gemeinschaftsschule ist dabei. Also es haben viele Leute in den Stand. Wir bieten viel, vor allem natürlich auch für die Kinder. Und ja, hoffen, dass natürlich jetzt viel Publikum auch noch kommt. Also unser Headliner ist die Band Akustik, die Tanzkapelle aus Wolfen. Und als absolutes Highlight natürlich unsere Feuershow von unserer Zirkusprojektgruppe.
0: Als der Abend langsam kühler wird, übernahm die Musik das Kommando. Bevor eine Feuershow der Zirkusprojektgruppe den Höhepunkt des Festivals bildete. Das Kunst- und Kulturfestival zeigt einmal mehr, wie Menschen durch Kunst, Kultur und gemeinsames Erleben zusammenfinden. Ganz im Sinne des Mottos Vielfalt feiern. Puppen, Bücher, Kuscheltiere oder Brettspiele. Auf den Decken im Schlosshof gab es für die Besucherinnen und Besucher viel zu entdecken. Kinder zwischen 6 und 14 Jahren boten hier ihre Spielsachen zum Verkauf an. Organisiert wurde der Flohmarkt vom Gewerbeverein Wittenberg und der Touristeninformation. Mit Unterstützung der Projektschmiede und der Stadt Wittenberg.
2: Also in diesem Jahr haben wir über 62 Anmeldungen, was toll ist. Weil es ist nicht nur Jubiläum, sondern auch noch sehr warm. Und wir hatten ein bisschen Sorge, um ehrlich zu sein, dass sich viele für den Badesee entscheiden und vielleicht auch die gekühlte Wohnung. Aber nein, wir wurden eines Besseren belehrt. Schon im Vorfeld war vielen Eltern klar, sie wollen auf jeden Fall teilnehmen. Und deswegen freuen wir uns, dass heute auch so viele hier erschienen sind. Das ist das eine. Aber auch, dass viele gekommen sind, um zu gucken, was es denn hier zu kaufen gibt. Das gehört ja auch mit dazu, die Bereitschaft von kleinen und großen Käufern. Und das ist hier auf dem Schlosshof besonders schön, weil hier ist nämlich auch ein schönes, schattiges Plätzchen. Und das ist eine neue Kombination. In den ganzen 30 Jahren gab es verschiedene Standorte. Hier ist wohl einer der historischeren Standorte und damit auch sogar noch durch den Schatten ein sehr schöner Ort entstanden für den Kinderflohmarkt.
0: Die hohen Temperaturen stellten die Veranstalter allerdings vor besondere Herausforderungen. Deshalb wurde der Kinderflohmarkt um eine Stunde verkürzt und endete bereits um 11 Uhr. Sonnenschirme, kostenloses Trinkwasser und ein Abkühlungsbereich sorgten dafür, dass die Kinder den Vormittag trotz der Hitze genießen konnten.
2: Also wir haben zum einen nicht nur ein kleines Basen mit ganz tollen Spritzpistolen. In Vorwarnung, nicht die Ware und auch nicht die Eltern, nur die Kinder dürfen sich nachspritzen. Jedes Kind bekommt auch noch eine Kugel Eis und wir haben gemeinschaftlich entschieden, dass der Kinderflohmarkt verkürzt wird. Das heißt von 9 bis 11 anstatt von 9 bis 12.
0: Für die jungen Verkäuferinnen und Verkäufer stand aber nicht nur das Geld im Vordergrund. Viele freuten sich auch darüber, dass ihre Spielsachen ein neues Zuhause fanden.
3: Ich finde es einfach so schön, dass alle hier zusammenkommen und dass man auch selber ein bisschen Geld verdienen kann, bei den anderen zuschauen kann und auch mit Geld lernen kann und zu handeln und mit anderen Menschen Kontakt zu haben. Das mag ich sehr.
0: Während des Vormittags wurde gehandelt, gefälscht und verkauft. Einige Stände waren dabei besonders gefragt.
3: Ganz gut. Es war mal groß, es war mal klein. Es waren irgendwie immer so Phasen, wann die Menschen eben kamen. Zu früh war es nicht so, da war es schon sehr, sehr leer. Aber dann kamen immer mehr Menschen und dann ging es eigentlich wieder in die Höhe mit der Kasse.
0: Und auch für den Erlös gab es bei vielen schon konkrete Pläne.
3: Ich werde es dann wahrscheinlich sparen, weil man weiß nie, wofür man es braucht. Es ist immer, dass man irgendwas parat hat, falls irgendwas passiert.
0: Der Kinder

Weihnachtsflohmarkt lockte zahlreiche Familien in den Schlosshof und zeigte, dass gebrauchte Spielsachen auch neuen Besitzerinnen und Besitzern noch viel Freude bereiten können.

0: Das größte Musikfest der Welt stand wieder einmal auf dem Plan. Die Rede ist natürlich von der Fête de la Musique. Auch die älteste Stadt Sachsen-Anhalts beteiligte sich einmal mehr an den Feierlichkeiten. Und das mit großem Aufgebot.
1: Heute ist der längste Tag des Jahres, der 21. Juni, und da findet traditionell seit 14 Jahren in Aschersleben die Fête de la Musique statt. Die Fête de la Musique ist in den 80er Jahren in Frankreich entstanden als ein Musikfest, was draußen stattfindet, was kostenlos ist und was einfach die Menschen einlädt zu musizieren und andere Menschen einlädt zuzuhören. Und das machen wir in Aschersleben seit 14 Jahren und das macht sehr viel Spaß. Es ist sehr erfolgreich. Wir sind in diesem Jahr mit 9 Standorten am Start, quer durch die Stadt. Und von 13 Uhr, wir haben einen Auftakt gehabt auf dem Holzmarkt, bis abends, bis spät in die Nacht, ist in Aschersleben was los.
0: Die Fête de la Musique ist für jedermann. Dies spiegelt sich auch in dem vielfältigen musikalischen Angebot wider. Von Kindertanz bis zu Heavy Metal ließ sich alles hören. Und das an verschiedensten Standorten in der Stadt.
1: Ja, die Fête de la Musique ist ein Schaufenster für musikalische Darbietungen. Wir haben zum Auftakt gerade die Kindergartengruppe Bumi gesehen mit ihren Tanz und Gesang. Es gibt die Möglichkeit für Chöre aufzutreten. Bands haben die Möglichkeit, sich vor Zuschauern und Zuhörern darzustellen. Und ganz toll ist, dass Land Sachsen-Anhalt und das Institut Français ermöglichen es jedes Jahr, dass französische Bands nach Sachsen-Anhalt kommen, die an allen Standorten in Sachsen-Anhalt auftreten. Und wir haben heute Abend am Sonntag um 21 Uhr im Museumshof eine französische Band Back and Forth, die auftreten werden. Und das zeichnet natürlich die Internationalität dieses Musikfestes aus.
0: Doch die Fête de la Musique wird in Aschersleben auch taktisch genutzt. Und zwar als Auftakt für den Sommerspielplan der Stadt, wo verschiedenste Events stattfinden werden. Im Vordergrund steht hierbei jedoch die Musik.
2: Also mit der Fête de la Musique ist es ja nicht nur der längste Tag des Jahres, den wir feiern. Wir feiern in Aschersleben auch die musikalische Vielfalt. Und das soll für uns heute der Auftakt sein, diese musikalische Vielfalt auch in den Sommer hineinzutragen. Wir werden am 30.07. eine Taylor Swift Open Air Party durchführen auf der Herrenbreite. Dann folgt am 31.07. ein Open Air Konzert mit Matthias Reim, was dann am darauffolgenden Tag mit einer musikalischen Party mit Alex Christensen endet. Also wir haben heute den musikalischen Auftakt in den Sommer mit der Fête und wir werden dann im Sommer mit Matthias Reim und Alex Christensen diese musikalische Party dann auch weiter fortführen.
0: Mit gut gefüllten Straßen und Bühnen, trotz der Hitze, lässt sich schlussfolgern, dass die Fête de la Musique in Aschersleben auch zum 14. Mal ein Erfolg gewesen war. Nun folgt in Aschersleben der restliche Sommerspielplan. Infos zu diesem sind im Übrigen auf der Seite der Aschersleber Touristeninformation einsehbar. Der Innenhof des Wolfgangstifts in Köthen öffnete einmal mehr seine Tore zum nun schon 4. Hof- und Gemeindefest der evangelischen Kirchengemeinde St. Jakob. Vom 17. bis zum 21. Juni war jedermann eingeladen. Vom Kuchenbazar bis hin zum politischen Diskurs war alles im Angebot. Am Sonntag ließ man die Festlichkeiten abschließend bei Kuchen, Kaffee und Fassbrause ausklingen. Pfarrer Martin Oljenicki mit dem Resümee der letzten Tage.
3: Das Schöne ist, wenn man es etwas zum 4. Mal macht, dann hat man schon gewisse Erfahrungen. Man weiß, wo alles ist. Man hat eine Idee, wie man was aufstellt. Und auch schon inzwischen, und das ist das, wofür ich unglaublich dankbar bin, ganz viele helfende Hände. Also ganz viele Ehrenamtliche in der Gemeinde, die mit anfassen, die beim Aufstellen des Zeltes mitgeholfen haben. Und auch die Einrichtungen, die zu uns gehören, die Kita, das Heim und der Hort und die Migrationsberatung, die haben alle mit angefasst. Jeder trägt seinen Teil bei. Und wir hatten ein paar sehr schöne Tage und das Wetter war auch fast ein bisschen zu warm. Aber da wir im letzten Jahr alle gejammert haben, dass es zu kalt war, dürfen wir uns dieses Jahr nicht beschweren. Und so sind wir eigentlich ganz zufrieden mit unserer Hoffestwoche.
0: Neben der allgemein positiven Stimmung, die mit dem Hof- und Gemeindefest einhergeht, waren auch die diesjährigen Besucherzahlen ein positiver Aspekt. Mehr Besucher als im letzten Jahr sollen es gewesen sein.
3: Es waren mehr als im letzten Jahr. Aber es ist auch mal sehr unterschiedlich und von der jeweiligen Veranstaltung abhängig. Ne? Wir haben ein sehr gut besuchtes ökumenisches Grillen gehabt am Mittwoch. Da waren ganz viele, fast die gesamte Führungsebene der katholischen Gemeinde da. Das war unglaublich schön. Das haben wir zusammen gemacht. Am Donnerstag, der Trubel im Internationalen Hof, der ist schon traditionell, der war voll wie immer. Und das war ja gleich in Verbindung mit unserem 20-jährigen Jubiläum für die Migrationsberatung dann besonders schön. Und genau, und die Volkwerkstatt war trotz zeitgleich stattfindender Fußball-WM und Deutschlandspiel und verschiedene andere Veranstaltungen in der Stadt gut besucht. Wir hatten tolle Musik gestern Abend und ich glaube, es war eine sehr gute Stimmung insgesamt, ja.
0: So wurde die Festwoche am Sonntag ausgeklungen, bei Kaffee und Kuchen und mit einem positiven Rückblick auf das diesjährige Hof- und Gemeindefest. Doch die Bierfässer mussten noch etwas bearbeitet werden.
3: Ausgetrunken vor allen Dingen. Also ja, genau, wir haben unser Gemeindefest jetzt, haben Kaffee und Kuchen gehabt und genau, heute Abend laden wir nochmal zum Austrinken ein, denn wenn wir das den Bierwagen zurückgeben, dann müssen wir die Fässer, die wir nicht ausgetrunken haben, bezahlen wir trotzdem voll und deswegen werden wir heute Abend noch austrinken.
0: Im Großen und Ganzen war das diesjährige Hof- und Gemeindefest also wieder ein Erfolg. Mal schauen, ob die Besucherzahlen nächstes Jahr noch mehr zunehmen. Wir bleiben auf jeden Fall gespannt. Ein Tag, auf den viele lange hingearbeitet haben. Mit einem großen Eröffnungsfest weihte das Seniorenzentrum Gesander in Sandersdorf seinen neuen Erweiterungsbau ein. Rund 26,5 Millionen Euro wurden in das Projekt investiert. Erstanden ist ein modernes Zentrum, das Pflege, Wohnen und Begegnung unter einem Dach vereint und gleichzeitig ein neuer Treffpunkt für die gesamte Gemeinde werden soll.
4: Wir hatten dann einige Verzögerungen, die auch damit zusammenhingen, dass die liquiden Mittel beim Bauherrn plötzlich mal ein bisschen weniger wurden. Aber dennoch hat die Firma Haber als Baufirma immer dazu gestanden, immer weiter gebaut, sodass wir dann endlich mit einigen Verzögerungen letztes Jahr weitestgehend im September fertig waren, im August dann also angefangen haben, hier dann mit den Belegungen und Vermietungen. Und dann, Sie werden es nicht glauben, ein paar Stunden, ein paar Tage nach der Übernahme, Wasserschaden, ganzes Erdgeschoss überschwemmt.
5: Ja, wir hatten letztes Jahr im September die ganz große Katastrophe. Wir wollten am 1. Oktober die Neueröffnung feiern. Und Mitte September, ich glaube, es war der 22. September, hatten wir einen großen Wassereinbruch. Sodass ungefähr, es war unter Putz, deswegen haben wir das nicht so gesehen. Wir haben es irgendwann gemerkt und haben gedacht, Mensch, was rauscht hier denn? Und 600 Quadratmeter waren unter Wasser. Also unterm Boden war das Wasser und es ging die Wände hoch und ich dachte, um Gottes Willen, also da war der Nervenzusammenbruch wirklich da. Ich saß da und habe geheult, das erste Mal. Ja, aber auch das haben wir gewuppt. Also man wächst mit seinen Aufgaben, das stimmt immer. Und ja, wir sind ja wirklich in den letzten Jahren echt gewachsen. Also das hatte nicht nur mit dem Bau zu tun. Wir mussten Personal finden, wir mussten Bewohner finden. Was das nicht das große Problem ist, Bewohner kommen. Das ist toll, das ist schön. Wir haben Mieter gefunden, da haben wir auch schon eine gute Belegung. Aber das Personal kommt auch, das ist auch sehr gut. Haben wir auch weniger Probleme, aber trotzdem, man muss halt immer reden, reden, reden. Ja. Also diese Vorstellungsgespräche, wir reden jetzt seit 2 Jahren, führen wir Vorstellungsgespräche in allen Bereichen. Jetzt haben wir gerade die Mitarbeiter unseres Bistros eingestellt. Ja, und so ist unser täglicher Ablauf.
0: Trotz einiger Herausforderungen während der Bauzeit, unter anderem durch Wasserschäden, konnte der Erweiterungsbau nun fertiggestellt werden. Das Ergebnis kann sich sehen lassen. 54 barrierefreie Servicewohnungen, eine neue Tagespflege, 63 zusätzliche stationäre Pflegeplätze sowie das öffentliche Bistro zur alten Schule erweitern.

0: das Angebot deutlich. Mit dem Ausbau wächst aber nicht nur die Einrichtung. Auch die Zahl der Arbeitsplätze vor Ort soll sich nahezu verdoppeln.
1: Ja, das Besondere ist, dass wir jetzt noch weitere alternative Wohnformen anbieten können hier in Sandersdorf-Brehna. Gerade mit den seniorengerechten Wohnungen, ohne dass es gleich eine Pflege sein muss, sondern ich kann dort wohnen wie in jeder anderen Wohnung auch. Aber wenn ich Hilfe brauche, ist jemand da und ist auf meine Bedürfnisse eingerichtet. Das ist, glaube ich, ein absoluter Mehrwert, den wir jetzt hier haben. Und es passt gut zu uns, sodass wir eigentlich jetzt mittlerweile jedem die passende Wohnform anbieten können.
2: Damals, wo wir uns gesehen haben, waren wir bei 55 Mitarbeitern. Jetzt sind wir ca. bei 85 Mitarbeitern. Ist halt in allen Bereichen gestiegen, von der Hauswirtschaft, Küche, Pflege natürlich. Ich denke bis zum Schluss, wir haben jetzt noch zwei Wohngruppen, die nicht belegt sind. Und dann werden wir so bei 100 Mitarbeitern ankommen. Also in der Pflege müssen wir nachlegen, wir müssen dann aber natürlich auch wieder in der Hauswirtschaft nachlegen. Die Küche muss wieder höher belegt werden, wir müssen für mehr kochen. Genau. Also wir haben 54 Wohnungen für betreutes Wohnen. Wir haben es in alles Zweiraumwohnungen, bis auf drei Wohnungen sind Einraumwohnungen. Alle Wohnungen haben eine Dachterrasse oder einen Balkon mit Einbauküchen, Fußbodenheizung und bodentiefen Fenstern. Wir haben die stationäre Pflege, da haben wir dann insgesamt, also mit Altbau, 123 Pflegeplätze. Wir haben die Tagespflege mit 15 Tagesgästen und wir haben ab morgen das Bistro eröffnet. Genau, das, was halt auch für jeden begehbar ist.
0: Das neue Bistro soll künftig mehr sein als nur ein Ort zum Essen. Es versteht sich als Treffpunkt für Bewohner, Angehörige und Nachbarn und soll das Miteinander der Generationen fördern. Genau dieser Gedanke zieht sich durch das gesamte Konzept des Erweiterungsbaus. Besucher konnten sich bei Führung selbst ein Bild von den neuen Räumlichkeiten machen, während für Familien und Kinder ein buntes Rahmenprogramm angeboten wurde.
1: Ja, das finde ich auch noch mal ganz besonders auch schlau, dass hier das Bistro nicht nur für die Bewohner da ist, sondern eben geöffnet wird für alle. Und da wir mit dem Rathaus natürlich gleich nebenan sind, haben wir hier auch noch eine Möglichkeit, natürlich Mittagessen zu gehen, neben den anderen Restaurants, die wir natürlich hier schon haben. Aber da freuen wir uns drauf.
2: Wir machen sowieso, also wir arbeiten generationsübergreifend generell. Wir arbeiten viel mit Kindergärten und den Schulen zusammen. Zum Beispiel die Sekundarschule in Roth schickt ihre Schüler hierher zum sozialen Lernen. Der Kindergarten kommt regelmäßig zu uns zum Singen. Wir machen Spiele Nachmittag oder Vormittag, ist immer Vormittag, Spiele Vormittage, Sportfeste. Wir laden mal einen Zirkus ein, wo halt wirklich alt und jung dabei ist. Und so wollen wir das natürlich auch mit dem Bistro machen. Es soll für unsere Besucher sein, für die Angehörigen, für alle Mieter, für alle Bewohner. Soll halt auch so ein Treffpunkt für alt und jung werden.
0: Mit der Eröffnung setzt das Seniorenzentrum Gesander ein Zeichen für die Zukunft der Pflege in der Region. Moderne Wohn- und Betreuungskonzepte, neue Arbeitsplätze und ein offenes Haus für die gesamte Nachbarschaft. Der Erweiterungsbau soll weit mehr sein als nur ein zusätzliches Gebäude.
3: Unter blauem Himmel und warmen Temperaturen lud die WSG zu ihrem jährlichen Sommerfest ein. Mit lustigen Aktivitäten und Vorstellungen der neuen Techniken wurde das Fest für Groß und Klein zu einem tollen Erlebnis. Bereits in den letzten Jahren präsentierte sich die Wohnstättengenossenschaft mit einzigartigen und neuen Ideen, den Sommer bunter zu gestalten. Unter anderem ging es 2023 rund ums Meer. Fischbrötchen wurden verkauft, Piraten liefen umher und Seemannslieder wurden gesungen. So wollte die WSG auch nach dem letzten Entfall des Sommerfestes mit dem Motto »Das Fest der Sinne« überzeugen.
4: Es gibt auch in diesem Jahr ein Motto. Wir haben ja im vorigen Jahr ausgesetzt und hatten kein Sommerfest, weil wir uns in der Geschäftsstelle auf andere Dinge konzentrieren mussten. Umso schöner ist es, dass in diesem Jahr alles zusammenpasst, das Wetter, die begeisterten Teilnehmer und auch das Motto, nämlich wir feiern heute das Fest der Sinne. Es geht darum, dass jeder seine Sinne überprüfen kann. Sehen, hören, riechen, schmecken, den Gleichgewichtssinn. Wir haben sogar KI im Einsatz. Da kann man mal testen, was die Zukunft bei der WSG sein wird. Wir wollen unsere Reparaturannahme, nämlich KI-gestützt, managen. Also ein buntes Programm. Dazu hatten wir auch schon einen Zauberer hier an Bord. Der hat nun genau das gemacht, was man auch von einem Zauberer erwarten kann. Er hat den Menschen beigebracht, dass man die Sinne auch täuschen kann. Ja? Also die Sinnestäuschung war heute auch mit dabei.
3: Neben den spaßigen Aktivitäten konnten dann die Gäste die neue KI-Funktion austesten. Einfach nur ein Handy schnappen, Nummer eingeben und warten. Antworten wird dann nicht wie üblich ein Mitarbeiter, sondern die künstliche Intelligenz selbst.
5: Willkommen ganz bei einfach, Ihrem persönlichen KI-Assistenten der Wohnstättengenossenschaft. Nee. Wie kann ich
3: So soll es nicht nur bei der WSG in der Zukunft aussehen. Auch die Telekom ist mittlerweile mit ihrem sogenannten Magenta AI Call Assistant umgestiegen. Das trägt dazu bei, dass 24/7 Erreichbarkeit besteht, kein Rückrufchaos entsteht und sich Teams einige Zeit durch Standardfragen ersparen. Durch die Arbeitserleichterung kann sich die WSG nun auf andere wichtige Dinge des Alltages fokussieren und vielleicht schon das nächste Sommerfest planen.
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0: Premiere in Bitterfeld-Wolfen. Der Kultur- und Heimatverein Wolfen e.V. veranstaltete am 20. Juni seinen ersten Baby- und Kinderflohmarkt im Hofe des Rathauses. Unterstützt von der Kita Campus Kids, welche Spenden durch den Verkauf von Kaffee und Kuchen sammelte. Die Idee hatte eigene Beweggründe, doch es stellt sich raus, dass solch ein Flohmarkt vom großen Interesse in Bitterfeld-Wolfen ist.
7: Heute findet der erste Baby- und Kinderflohmarkt vom Kultur- und Heimatverein Wolfen statt. Erstmalig. Und jo.
8: Okay. Genau. Und unterstützt wird das Ganze auch von der Kita Campus Kids. Wir sammeln Spenden in Form von Kaffee und Kuchen für die Durchstarter, damit wir dort für die Vorschüler ein bisschen was finanzieren können, zum Beispiel das Zuckertütenfest, und unterstützen das damit.
7: Eigentlich ganz einfach. Ich bin letztes Jahr das erste Mal Mama geworden und bin dann an Mandy herangetreten, weil ich einfach so viel Zeug zu Hause habe und das gar nicht loswerde. Und da habe ich gesagt, Mensch, wollen wir nicht einfach mal einen Kinderflohmarkt hier machen? Ist einfach zu wenig in unserer Region, dass es überhaupt sowas angeboten wird. Ja, und man sieht die Resonanz. Wir haben viele Stände, somit so vielen Anfragen hätten wir gar nicht gerechnet. Und ja.
8: Ungefähr 30 Stände ja. haben wir.
7: Genau, Kleidung von allen Größen, also eben nach dem, was man zu Hause hat. Spielzeug, Fahrräder, Kinderwagen.
8: Schwangerschaftsmode,
7: eigentlich alles rund um Kind und Baby. Genau.
8: 100 bis 200 Menschen erwarten wir heute.
0: Insgesamt 30 Verkaufsstände waren anwesend. Von Spielzeug bis hin zu Kinderwagen oder Kleidung von Babys bis hin zur Mutti war alles erwerbbar. Nur leider hatte das Wetter einen anderen Plan für den Flohmarkt.
7: Ja, ich denke mal, es werden bestimmt jetzt viele abbauen, aber wir werden als Verein natürlich eine Neuauflage machen, weil man sieht, der Zuspruch ist hoch und es waren halt auch viele Darsteller da gewesen, also die einen Stand gemacht haben. Ja, Wiederholung auf jeden Fall.
0: Trotz des Regens blieben noch ein paar Stände da. Besucher, die sich auf das Wetter vorbereitet haben, stöberten noch ein bisschen durch die Stände. Andere suchten Schutz unter dem Rathaus. Die Resonanz war dennoch mit erwarteten 200 Besuchern da. Und hoffentlich wird die Neuauflage des Baby- und Kinderflohmarktes des Kultur- und Heimatvereins Wolfen e.V. vom schlechten Wetter verschont.
9: Wer derzeit die St. Agnuskirche in Köthen betritt, reibt sich zunächst verwundert die Augen. Wo sonst Gottesdienste gefeiert werden, ragt jetzt ein riesiger Hochseilgarten bis unter das Gewölbe. 5 Meter breit, 8 Meter lang und rund 8 Meter hoch. Aufgebaut mitten im Kirchenschiff. Rund 600 Kinder und Jugendliche aus Schulen der gesamten Region nehmen in diesem Jahr an dem Projekt Getragen Wagen teil. Neben Schulen aus Köthen sind auch

0: Gruppen aus Gröbzig, Zürbig, Bernburg und Dessau dabei.
1: Na, das Besondere an dem Projekt ist eigentlich, das Augenscheinliche ist und das, was als Größtes hier steht, ist dieser Kletterkubus. Der ist aber nicht das Wichtigste, der ist nur das Größte. Also es geht in dem Projekt darum, dass wir Schülern oder Gruppen allgemein, die zu uns kommen, erklären wollen, was sich in so einem Kirchraum befindet. Wir haben dort verschiedenste Stationen, wo wir mit erlebnispädagogischen Übungen erklären, was ist ein Taufstein, was ist eine Kanzel, was ist ein Altar, was ist eine Orgel. Da gibt es immer eine Station und dort machen wir zum Beispiel am Taufstein machen wir eine Vertrauensübung und erklären, während wir diese Vertrauensübung erklären wir die Taufe, was Taufe ist, was Taufe für uns bedeutet. Die Kanzel, auf der Kanzel steht sonntags der Pfarrer und gibt der Gemeinde Orientierung durch Worte aus der Bibel. Und deswegen machen wir mit den Schülern an der Kanzel eine Orientierungsübung und erklären dann, warum da eine Kanzel steht, warum da der Pfarrer steht und so weiter. Und dann nehmen die ganz viel mit raus und dann dürfen die auch noch klettern.
0: Im Mittelpunkt steht dabei nicht die sportliche Leistung. Viel wichtiger sind gegenseitiges Vertrauen, Teamarbeit und der Mut, sich neuen Herausforderungen zu stellen. Denn jeder Schritt in luftiger Höhe funktioniert nur, wenn sich die Kinder aufeinander verlassen können. Doch das Klettern ist nur ein Teil des Projekts. Zwischen den einzelnen Übungen nehmen sich die Gruppen Zeit, den Kirchenraum näher kennenzulernen. Pfarrer Martin Oljenicki führt die Schülerinnen und Schüler durch die St. Agnes-Kirche und erklärt die Bedeutung von Altar, Kanzel und Taufbecken. Im Mittelpunkt steht dabei auch die heilige Agnes, nach der die Kirche benannt ist. Sie lebte der Überlieferung nach im 3. Jahrhundert in Rom und gilt als Symbol für Mut, Glauben und Standhaftigkeit. Anschließend zeigt der Pfarrer das Grab der heiligen Agnes in der Kirche und erzählt, welche Bedeutung sie bis heute für die Gemeinde hat. Zum Abschluss könnten die Kinder ihre ganz persönlichen Wünsche, Hoffnungen oder Gedanken auf kleine Zettel schreiben. Diese werden anschließend an einem Geländer im Kirchenraum befestigt. Als sichtbares Zeichen dafür, was die jungen Besucher bewegt und welche Eindrücke sie aus diesem besonderen Tag mitnehmen. So wirkt der Kirchenbesuch nicht wie ein klassischer Unterricht, sondern wird zu einem persönlichen Erlebnis, das den Kletterparcours mit den Werten verbindet, die das Projekt vermitteln möchte. Vertrauen, Gemeinschaft und Mut. Also dient das Klettergerüst dann nur als Lockmittel?
1: Genau, kann man schon echt so sagen, aber das funktioniert auch super gut seit Jahren und die klettern gerne und das Projekt heißt Getragen Wagen. Das Klettern ist natürlich auch ein Wagnis und dadurch, dass die Gruppe die Kletternden selbst trägt, ist das schon auch eine Herausforderung und das passt natürlich voll ins Konzept mit rein. Aber es ist tatsächlich wirklich dafür da, um die Schwellenangst zu nehmen, in so eine Kirche einfach auch mal reinzugehen.
0: Das Konzept geht auf. Der Hochseilgarten weckt zunächst die Neugier. Gleichzeitig erleben viele Kinder einen Kirchenraum, den sie vorher kaum oder gar nicht kannten. So verbindet das Projekt Erlebnispädagogik mit der Auseinandersetzung mit Glaube, Geschichte und Gemeinschaft. Bereits zum 11. Mal wird Getragen Wagen in einer Kirche der Evangelischen Landeskirche Anhalts aufgebaut. Nach dem erfolgreichen Projekt in Köthen vor 4 Jahren ist die Resonanz erneut groß.
1: Also wir machen ja ganz am Ende gibt es eine Feedbackrunde, wo sozusagen jeder auch nochmal sagen kann, wie es ihm ging. Und bisher war durchweg immer nur Begeisterung. Und man muss ja davon ausgehen, die Klasse, die jetzt gerade da ist, die kommen ja während alle anderen Schüler schon hitzefrei haben und die sind trotzdem hier.
0: Sport, Vertrauen und Kirche einmal ganz anders erleben. Genau diese Mischung macht Getragen Wagen zu einem besonderen Projekt. Und für viele der jungen Teilnehmer bleibt der Besuch der St. Agnes-Kirche sicher noch lange in Erinnerung.

Trotz sommerlicher Hitze lockt das zweite Kunst- und Kulturfestival des Diakonievereins zahlreiche Besucher nach Wolfen. Unter dem Motto »Komm wie du bist, feier Vielfalt« erwartete die Gäste ein buntes Programm mit Musik, Tanz und kreativen Mitmachangeboten. Kostenlose Sonnencreme, schattige Plätze und kleine Abkühlungen sorgten dafür, dass die Temperaturen der guten Stimmung keinen Abbruch taten. Auf der Bühne zeigten dann verschiedene Gruppen ihr Können.

0: natürlich passend präsentieren zu können. Letztes Jahr sind wir gestartet, waren in einem etwas kleineren Rahmen, etwas kleinere Mitmachstrecke. Aber dieses Jahr haben wir viele Partner eingeladen. Die Hochschule Anhalt ist dabei, Connect People ist dabei und unsere Gemeinschaftsschule ist dabei. Also es haben viele Leute in den Stand. Wir bieten viel, vor allem natürlich auch für die Kinder und ja, hoffen, dass natürlich jetzt viel Publikum auch noch kommt. Also unser Headliner ist die Band Akustik, die Tanzkapelle aus Wolfen. Und als absolutes Highlight natürlich unsere Feuershow von unserer Zirkusprojektgruppe.
1: Als der Abend langsam kühler wird, übernahm die Musik das Kommando. Bevor eine Feuershow der Zirkusprojektgruppe den Höhepunkt des Festivals bildete. Das Kunst- und Kulturfestival zeigt einmal mehr, wie Menschen durch Kunst, Kultur und gemeinsames Erleben zusammenfinden. Ganz im Sinne des Mottos Vielfalt feiern. Puppen, Bücher, Kuscheltiere oder Brettspiele. Auf den Decken im Schlosshof gab es für die Besucherinnen und Besucher viel zu entdecken. Kinder zwischen 6 und 14 Jahren boten hier ihre Spielsachen zum Verkauf an. Organisiert wurde der Flohmarkt vom Gewerbeverein Wittenberg und der Touristeninformation. Mit Unterstützung der Projektschmiede und der Stadt Wittenberg.
2: Also in diesem Jahr haben wir über 62 Anmeldungen, was toll ist. Weil es ist nicht nur Jubiläum, sondern auch noch sehr warm. Und wir hatten ein bisschen Sorge, um ehrlich zu sein, dass sich viele für den Badesee entscheiden und vielleicht auch die gekühlte Wohnung. Aber nein, wir wurden eines Besseren belehrt. Schon im Vorfeld war vielen Eltern klar, sie wollen auf jeden Fall teilnehmen. Und deswegen freuen wir uns, dass heute auch so viele hier erschienen sind. Das ist das eine. Aber auch, dass viele gekommen sind, um zu gucken, was es denn hier zu kaufen gibt. Das gehört ja auch mit dazu, die Bereitschaft von kleinen und großen Käufern. Und das ist hier auf dem Schlosshof besonders schön, weil hier ist nämlich auch ein schönes, schattiges Plätzchen. Und das ist eine neue Kombination. In den ganzen 30 Jahren gab es verschiedene Standorte. Hier ist wohl einer der historischeren Standorte und damit auch sogar noch durch den Schatten ein sehr schöner Ort entstanden für den Kinderflohmarkt.
1: Die hohen Temperaturen stellten die Veranstalter allerdings vor besondere Herausforderungen. Deshalb wurde der Kinderflohmarkt um eine Stunde verkürzt und endete bereits um 11 Uhr. Sonnenschirme, kostenloses Trinkwasser und ein Abkühlungsbereich sorgten dafür, dass die Kinder den Vormittag trotz der Hitze genießen konnten.
2: Also wir haben zum einen nicht nur ein kleines Basin mit ganz tollen Spritzpistolen. In Vorwarnung nicht die Ware und auch nicht die Eltern, nur die Kinder dürfen sich nachspritzen. Jedes Kind bekommt auch noch eine Kugel Eis und wir haben gemeinschaftlich entschieden, dass der Kinderflohmarkt verkürzt wird. Das heißt von 9 bis 11 anstatt von 9 bis 12.
1: Für die jungen Verkäuferinnen und Verkäufer stand aber nicht nur das Geld im Vordergrund. Viele freuten sich auch darüber, dass ihre Spielsachen ein neues Zuhause fanden.
3: Ich finde es einfach so schön, dass alle hier zusammenkommen und dass man auch selber ein bisschen Geld verdienen kann, bei den anderen zuschauen kann und auch mit Geld lernen kann und zu handeln und mit anderen Menschen Kontakt zu haben. Das mag ich sehr.
1: Während des Vormittags wurde gehandelt, gefälscht und verkauft. Einige Stände waren dabei besonders gefragt.
3: Ganz gut. Es war mal groß, es war mal klein. Es waren irgendwie immer so Phasen, wann die Menschen eben kamen. Zu früh war es nicht so, da war es schon sehr, sehr leer. Aber dann kamen immer mehr Menschen und dann ging es eigentlich wieder in die Höhe mit der Kasse.
1: Und auch für den Erlös gab es bei vielen schon konkrete Pläne.
3: Ich werde es dann wahrscheinlich sparen, weil man weiß nie, wofür man es braucht. Es ist immer, dass man irgendwas parat hat, falls irgendwas passiert.
1: Der Kinderflohmarkt lockte zahlreiche Familien in den Schlosshof und zeigte, dass gebrauchte Spielsachen auch neuen Besitzerinnen und Besitzern noch viel Freude bereiten können.

0: Das größte Musikfest der Welt stand wieder einmal auf dem Plan. Die Rede ist natürlich von der Fête de la Musique. Auch die älteste Stadt Sachsen-Anhalts beteiligte sich einmal mehr an den Feierlichkeiten. Und das mit großem Aufgebot.
1: Heute ist der längste Tag des Jahres, der 21. Juni. Und da

0: Traditionell seit 14 Jahren in Aschersleben die Fête de la Musique statt. Die Fête de la Musique ist in den 80er Jahren in Frankreich entstanden als ein Musikfest, was draußen stattfindet, was kostenlos ist und was einfach die Menschen einlädt zu musizieren und andere Menschen einlädt zuzuhören. Und das machen wir in Aschersleben seit 14 Jahren und das macht sehr viel Spaß. Es ist sehr erfolgreich. Wir sind in diesem Jahr mit 9 Standorten am Start, quer durch die Stadt. Und von 13 Uhr, wir haben einen Auftakt gehabt auf dem Holzmarkt, bis abends, bis spät in die Nacht, ist in Aschersleben was los.
1: Die Fête de la Musique ist für jedermann. Dies spiegelt sich auch in dem vielfältigen musikalischen Angebot wider. Von Kindertanz bis zu Heavy Metal ließ sich alles hören. Und das an verschiedensten Standorten in der Stadt.
0: Ja, die Fête de la Musique ist ein Schaufenster für musikalische Darbietungen. Wir haben zum Auftakt gerade die Kindergartengruppe Bumi gesehen mit ihren Tanz und Gesang. Es gibt die Möglichkeit für Chöre aufzutreten. Bands haben die Möglichkeit, sich vor Zuschauern und Zuhörern darzustellen. Und ganz toll ist, dass Land Sachsen-Anhalt und das Institut Français ermöglichen es jedes Jahr, dass französische Bands nach Sachsen-Anhalt kommen, die an allen Standorten in Sachsen-Anhalt auftreten. Und wir haben heute Abend am Sonntag um 21 Uhr im Museumshof eine französische Band Back and Forth, die auftreten werden. Und das zeichnet natürlich die Internationalität dieses Musikfestes aus.
1: Doch die Fête de la Musique wird in Aschersleben auch taktisch genutzt. Und zwar als Auftakt für den Sommerspielplan der Stadt, wo verschiedenste Events stattfinden werden. Im Vordergrund steht hierbei jedoch die Musik.
2: Also mit der Fête de la Musique ist es ja nicht nur der längste Tag des Jahres, den wir feiern. Wir feiern in Aschersleben auch die musikalische Vielfalt. Und das soll für uns heute der Auftakt sein, diese musikalische Vielfalt auch in den Sommer hineinzutragen. Wir werden am 30.07. eine Taylor Swift Open Air Party durchführen auf der Herrenbreite. Dann folgt am 31.07. ein Open Air Konzert mit Matthias Reim, was dann am darauffolgenden Tag mit einer musikalischen Party mit Alex Christensen endet. Also wir haben heute den musikalischen Auftakt in den Sommer mit der Fête und wir werden dann im Sommer mit Matthias Reim und Alex Christensen diese musikalische Party dann auch weiter fortführen.
1: Mit gut gefüllten Straßen und Bühnen, trotz der Hitze, lässt sich schlussfolgern, dass die Fête de la Musique in Aschersleben auch zum 14. Mal ein Erfolg gewesen war. Nun folgt in Aschersleben der restliche Sommerspielplan. Infos zu diesem sind im Übrigen auf der Seite der Aschersleber Touristeninformation einsehbar. Der Innenhof des Wolfgangstifts in Köthen öffnete einmal mehr seine Tore zum nun schon 4. Hof- und Gemeindefest der evangelischen Kirchengemeinde St. Jakob. Vom 17. bis zum 21. Juni war jedermann eingeladen. Vom Kuchenbazar bis hin zum politischen Diskurs war alles im Angebot. Am Sonntag ließ man die Festlichkeiten abschließend bei Kuchen, Kaffee und Fassbrause ausklingen. Pfarrer Martin Oljenicki mit dem Resümee der letzten Tage.
3: Das Schöne ist, wenn man es etwas zum 4. Mal macht, dann hat man schon gewisse Erfahrungen, man weiß, wo alles ist, man hat eine Idee, wie man was aufstellt und auch schon inzwischen, und das ist das, wofür ich unglaublich dankbar bin, ganz viele helfende Hände, also ganz viele Ehrenamtliche in der Gemeinde, die mit anfassen, die beim Aufstellen des Zeltes mitgeholfen haben und auch die Einrichtungen, die zu uns gehören, die Kita, das Heim und der Hort und die Migrationsberatung, die haben alle mit angefasst, jeder trägt seinen Teil bei und wir hatten ein paar sehr schöne Tage und das Wetter war auch fast ein bisschen zu warm, aber da wir im letzten Jahr alle gejammert haben, dass es zu kalt war, dürfen wir uns dieses Jahr nicht beschweren. Und so sind wir eigentlich ganz zufrieden mit unserer Hoffestwoche.
1: Neben der allgemein positiven Stimmung, die mit dem Hof- und Gemeindefest einhergeht, waren auch die diesjährigen Besucherzahlen ein positiver Aspekt. Mehr Besucher als im letzten Jahr sollen es gewesen sein.
3: Es waren mehr als im letzten Jahr. Aber es ist auch mal sehr unterschiedlich und von der jeweiligen Veranstaltung abhängig. Wir haben ein sehr gut besuchtes ökumenisches Grillen gehabt am Mittwoch. Da waren ganz viele, fast die gesamte Führungsebene der katholischen Gemeinde da. Das war unglaublich schön. Das haben wir zusammen gemacht. Am Donnerstag, der Trubel im internationalen Hof, der ist schon traditionell. Der war voll wie immer. Und das war ja gleich in Verbindung.

0: mit unserem 20-jährigen Jubiläum für die Migrationsberatung dann besonders schön. Und unter die Folkwerkstatt war trotz zeitgleich stattfindender Fußball-WM und Deutschlandspiel und verschiedene andere Veranstaltungen in der Stadt gut besucht. Wir hatten tolle Musik gestern Abend und ich glaube, es war eine sehr gute Stimmung insgesamt, ja.
1: So wurde die Festwoche am Sonntag ausgeklungen. Bei Kaffee und Kuchen und mit einem positiven Rückblick auf das diesjährige Hof- und Gemeindefest. Doch die Bierfässer mussten noch etwas bearbeitet werden.
0: Ausgetrunken vor allen Dingen. Also ja, genau, wir haben unser Gemeindefest jetzt, haben Kaffee und Kuchen gehabt. Und genau, heute Abend laden wir nochmal zum Austrinken ein, denn wenn wir das den Bierwagen zurückgeben, dann müssen wir die Fässer, die wir nicht ausgetrunken haben, bezahlen wir trotzdem voll. Und deswegen werden wir heute Abend noch austrinken.
1: Im Großen und Ganzen war das diesjährige Hof- und Gemeindefest also wieder ein Erfolg. Mal schauen, ob die Besucherzahlen nächstes Jahr noch mehr zunehmen. Wir bleiben auf jeden Fall gespannt. Ein Tag, auf den viele lange hingearbeitet haben. Mit einem großen Eröffnungsfest weihte das Seniorenzentrum Gesander in Sandersdorf seinen neuen Erweiterungsbau ein. Rund 26,5 Millionen Euro wurden in das Projekt investiert. Erstanden ist ein modernes Zentrum, das Pflege, Wohnen und Begegnung unter einem Dach vereint und gleichzeitig ein neuer Treffpunkt für die gesamte Gemeinde werden soll.
2: Wir hatten dann einige Verzögerungen, die auch damit zusammenhängen, dass die liquiden Mittel beim Bauherrn plötzlich mal ein bisschen weniger wurden. Aber dennoch hat die Firma Habau als Baufirma immer dazu gestanden, immer weiter gebaut, sodass wir dann endlich mit einigen Verzögerungen letztes Jahr weitestgehend im September fertig waren, im August dann also angefangen haben, hier dann mit den Belegungen und Vermietungen. Und dann, Sie werden es nicht glauben, ein paar Stunden, ein paar Tage nach der Übernahme, Wasserschaden, ganzes Erdgeschoss überschwemmt.
3: Ja, wir hatten letztes Jahr im September die ganz große Katastrophe. Wir wollten am 1. Oktober die Neueröffnung feiern. Und Mitte September, ich glaube es war der 22. September, hatten wir einen großen Wassereinbruch. Sodass ungefähr, es war unter Putz, deswegen haben wir das nicht so gesehen. Wir haben es irgendwann gemerkt und haben gedacht, Mensch, was rauscht hier denn? Und 600 Quadratmeter waren unter Wasser. Also unterm Boden war das Wasser und es ging die Wände hoch und ich dachte, um Gottes Willen. Also da war der Nervenzusammenbruch wirklich da. Ich saß da und habe geheult, das erste Mal. Ja, aber auch das haben wir gewuppt. Also man wächst mit seinen Aufgaben, das stimmt immer. Und ja, wir sind ja wirklich in den letzten Jahren echt gewachsen. Also das hatte nicht nur mit dem Bau zu tun. Wir mussten Personal finden, wir mussten Bewohner finden. Was das nicht das große Problem ist, Bewohner kommen. Das ist toll, das ist schön. Wir haben Mieter gefunden, da haben wir auch schon eine gute Belegung. Aber das Personal kommt auch, das ist auch sehr gut. Haben wir auch weniger Probleme, aber trotzdem, man muss halt immer reden, reden, reden. Ja. Also diese Vorstellungsgespräche, wir reden jetzt seit 2 Jahren, führen wir Vorstellungsgespräche in allen Bereichen. Jetzt haben wir gerade die Mitarbeiter unseres Bistros eingestellt. Ja, und so ist unser täglicher Ablauf.
1: Trotz einiger Herausforderungen während der Bauzeit, unter anderem durch Wasserschäden, konnte der Erweiterungsbau nun fertiggestellt werden. Das Ergebnis kann sich sehen lassen. 54 barrierefreie Servicewohnungen, eine neue Tagespflege, 63 zusätzliche stationäre Pflegeplätze sowie das öffentliche Bistro zur alten Schule erweitern das Angebot deutlich. Mit dem Ausbau wächst aber nicht nur die Einrichtung. Auch die Zahl der Arbeitsplätze vor Ort soll sich nahezu verdoppeln.
4: Ja, das Besondere ist, dass wir jetzt noch weitere alternative Wohnformen anbieten können hier in Sandersdorf, in Sandersdorf-Brehna. Gerade mit den seniorengerechten Wohnungen, ohne dass es gleich eine Pflege sein muss, sondern ich kann dort wohnen wie in jeder anderen Wohnung auch. Aber wenn ich Hilfe brauche, ist jemand da und ist auf meine Bedürfnisse eingerichtet. Das ist, glaube ich, ein absoluter Mehrwert, den wir jetzt hier haben. Und es passt gut zu uns, sodass wir eigentlich jetzt mittlerweile jedem die passende Wohnform anbieten können.
3: Damals, wo wir uns gesehen haben, waren wir bei 55 Mitarbeitern, jetzt sind wir ca. bei 85 Mitarbeitern. Ist halt in allen Bereichen gestiegen, von der Hauswirtschaft, Küche, Pflege natürlich. Ich denke bis zum Schluss, wir haben jetzt noch zwei Wohngruppen, die nicht belegt sind. Und dann werden wir so bei 100 Mitarbeitern ankommen. Also in der Pflege müssen wir nachlegen. Wir müssen dann aber natürlich auch wieder in der Hauswirtschaft nachlegen.

0: Die Küche muss wieder höher belegt werden, wir müssen für mehr kochen. Genau. Also wir haben 54 Wohnungen für betreutes Wohnen. Wir sind alles Zweiraumwohnungen, bis auf drei Wohnungen sind Einraumwohnungen. Alle Wohnungen haben eine Dachterrasse oder einen Balkon mit Einbauküchen, Fußbodenheizung und bodentiefen Fenstern. Wir haben die stationäre Pflege, da haben wir dann insgesamt, also mit Altbau, 123 Pflegeplätze. Wir haben die Tagespflege mit 15 Tagesgästen und wir haben ab morgen das Bistro eröffnet. Genau, das, was halt auch für jeden begehbar ist.
1: Das neue Bistro soll künftig mehr sein als nur ein Ort zum Essen. Es versteht sich als Treffpunkt für Bewohner, Angehörige und Nachbarn und soll das Miteinander der Generationen fördern. Genau dieser Gedanke zieht sich durch das gesamte Konzept des Erweiterungsbaus. Besucher konnten sich bei Führung selbst ein Bild von den neuen Räumlichkeiten machen, während für Familien und Kinder ein buntes Rahmenprogramm angeboten wurde.
2: Ja, das finde ich auch noch mal ganz besonders auch schlau, dass hier das Bistro nicht nur für die Bewohner da ist, sondern eben geöffnet wird für alle. Und da wir mit dem Rathaus natürlich gleich nebenan sind, haben wir hier auch noch eine Möglichkeit, natürlich Mittagessen zu gehen, neben den anderen Restaurants, die wir natürlich hier schon haben. Aber da freuen wir uns drauf.
0: Wir machen sowieso, also wir arbeiten generationsübergreifend generell. Wir arbeiten viel mit Kindergärten und den Schulen zusammen. Zum Beispiel die Sekundarschule in Roth schickt ihre Schüler hierher zum sozialen Lernen. Der Kindergarten kommt regelmäßig zu uns zum Singen. Wir machen Spiele Nachmittag oder Vormittag, ist immer Vormittag, Spiele Vormittage, Sportfeste. Wir laden mal einen Zirkus ein, wo halt wirklich alt und jung dabei ist. Und so wollen wir das natürlich auch mit dem Bistro machen. Es soll für unsere Besucher sein, für die Angehörigen, für alle Mieter, für alle Bewohner. Soll halt auch so ein Treffpunkt für alt und jung werden.
1: Mit der Eröffnung setzt das Seniorenzentrum Gesander ein Zeichen für die Zukunft der Pflege in der Region. Moderne Wohn- und Betreuungskonzepte, neue Arbeitsplätze und ein offenes Haus für die gesamte Nachbarschaft. Der Erweiterungsbau soll weit mehr sein als nur ein zusätzliches Gebäude.
3: Unter blauem Himmel und warmen Temperaturen lud die WSG zu ihrem jährlichen Sommerfest ein. Mit lustigen Aktivitäten und Vorstellungen der neuen Techniken wurde das Fest für Groß und Klein zu einem tollen Erlebnis. Bereits in den letzten Jahren präsentierte sich die Wohnstättengenossenschaft mit einzigartigen und neuen Ideen, den Sommer bunter zu gestalten. Unter anderem ging es 2023 rund ums Meer. Fischbrötchen wurden verkauft, Piraten liefen umher und Seemannslieder wurden gesungen. So wollte die WSG auch nach dem letzten Entfall des Sommerfestes mit dem Motto „Das Fest der Sinne“ überzeugen.
4: Es gibt auch in diesem Jahr ein Motto. Wir haben ja im vorigen Jahr ausgesetzt und hatten kein Sommerfest, weil wir uns in der Geschäftsstelle auf andere Dinge konzentrieren mussten. Umso schöner ist es, dass in diesem Jahr alles zusammenpasst, das Wetter, die begeisterten Teilnehmer und auch das Motto, nämlich wir feiern heute das Fest der Sinne. Es geht darum, dass jeder seine Sinne überprüfen kann. Sehen, hören, riechen, schmecken, den Gleichgewichtssinn. Wir haben sogar KI im Einsatz. Da kann man mal testen, was die Zukunft bei der WSG sein wird. Wir wollen unsere Reparaturannahme, nämlich KI-gestützt, managen. Also ein buntes Programm. Dazu hatten wir auch schon einen Zauberer hier an Bord. Der hat nun genau das gemacht, was man auch von einem Zauberer erwarten kann. Er hat den Menschen beigebracht, dass man die Sinne auch täuschen kann. Ja? Also die Sinnestäuschung war heute auch mit dabei.
3: Neben den spaßigen Aktivitäten konnten dann die Gäste die neue KI-Funktion austesten. Einfach nur ein Handy schnappen, Nummer eingeben und warten. Antworten wird dann nicht wie üblich ein Mitarbeiter, sondern die künstliche Intelligenz selbst.
5: Willkommen ganz bei einfach, Ihrem persönlichen KI-Assistenten der Wohnstättengenossenschaft. Wie kann ich Ihnen helfen?
3: So soll es nicht nur bei der WSG in der Zukunft aussehen. Auch die Telekom ist mittlerweile mit ihrem sogenannten Magenta AI Call Assistant umgestiegen. Das trägt dazu bei, dass 24/7 Erreichbarkeit besteht, kein Rückrufchaos entsteht und sich Teams einige Zeit durch Standardfragen ersparen. Durch die Arbeitserleichterung kann sich die WSG nun auf andere wichtige Dinge des Alltages fokussieren und vielleicht schon das nächste Sommerfest planen.
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1: Premiere in Bitterfeld-Wolfen. Der Kultur- und Heimatverein Wolfen e.V. veranstaltete am 20. Juni seinen ersten Baby- und Kinderflohmarkt im Hofe des Rathauses. Unterstützt von der Kita Campus Kids, welche Spenden durch den Verkauf von Kaffee und Kuchen sammelte. Die Idee hatte eigene Beweggründe, doch es stellt sich raus, dass solch ein Flohmarkt vom großen Interesse in Bitterfeld-Wolfen ist.
7: Heute findet der erste Baby- und Kinderflohmarkt vom Kultur- und Heimatverein Wolfen statt, erstmalig. Und jo.
8: Okay. Genau. Und unterstützt wird das Ganze auch von der Kita Campus Kids. Wir sammeln Spenden in Form von Kaffee und Kuchen für die Durchstarter, damit wir dort für die Vorschüler ein bisschen was finanzieren können, zum Beispiel das Zuckertütenfest, und unterstützen das damit.
7: Eigentlich ganz einfach. Ich bin letztes Jahr das erste Mal Mama geworden und bin dann an Mandy herangetreten, weil ich einfach so viel Zeug zu Hause habe und das gar nicht loswerde. Und da habe ich gesagt, Mensch, wollen wir nicht einfach mal einen Kinderflohmarkt hier machen? Ist einfach zu wenig in unserer Region, dass es überhaupt sowas angeboten wird. Ja, und man sieht die Resonanz. Wir haben viele Stände, somit so vielen Anfragen hätten wir gar nicht gerechnet. Und ja.
8: Ungefähr 30 Stände haben wir.
7: Genau. Genau, Kleidung von allen Größen, also eben nach dem, was man zu Hause hat. Spielzeug, Fahrräder, Kinderwagen.
8: Schwangerschaftsmode,
7: eigentlich alles rund um Kind und Baby. Genau.
8: 100 bis 200 Menschen erwarten wir heute.
1: Insgesamt 30 Verkaufsstände waren anwesend. Von Spielzeug bis hin zu Kinderwagen oder Kleidung von Babys bis hin zur Mutti war alles erwerbbar. Nur leider hatte das Wetter einen anderen Plan für den Flohmarkt.
7: Ja, ich denke mal, es werden bestimmt jetzt viele abbauen, aber wir werden als Verein natürlich eine Neuauflage machen, weil man sieht, der Zuspruch ist hoch und es waren halt auch viele Darsteller da gewesen, also die einen Stand gemacht haben. Ja, Wiederholung auf jeden Fall.
1: Trotz des Regens blieben noch ein paar Stände da. Besucher, die sich auf das Wetter vorbereitet haben, stöberten noch ein bisschen durch die Stände. Andere suchten Schutz unter dem Rathaus. Die Resonanz war dennoch mit erwarteten 200 Besuchern da. Und hoffentlich wird die Neuauflage des Baby- und Kinderflohmarktes des Kultur- und Heimatvereins Wolfen e.V. vom schlechten Wetter verschont.
9: Wer derzeit die St. Agnuskirche in Köthen betritt, reibt sich zunächst verwundert die Augen. Wo sonst Gottesdienste gefeiert werden, ragt jetzt ein riesiger Hochseilgarten bis unter das Gewölbe. 5 Meter breit, 8 Meter lang und rund 8 Meter hoch. Aufgebaut mitten im Kirchenschiff. Rund 600 Kinder und Jugendliche aus Schulen der gesamten Region nehmen in diesem Jahr an dem Projekt Getragen Wagen teil. Neben Schulen aus Köthen sind auch Gruppen aus Gröbzig, Zürbig, Bernburg und Dessau dabei.
10: Na, das Besondere an dem Projekt ist eigentlich, das Augenscheinliche ist und das, was als Größtes hier steht, ist dieser Kletterkubus. Der ist aber nicht das Wichtigste, der ist nur das Größte. Also es geht in dem Projekt darum, dass wir Schülern oder Gruppen allgemein, die zu uns kommen, erklären wollen, was sich in so einem Kirchraum befindet. Wir haben dort verschiedenste Stationen, wo wir mit erlebnispädagogischen Übungen erklären, was ist ein Taufstein, was ist eine Kanzel, was ist ein Altar, was ist eine Orgel. Da gibt's immer eine Station und dort machen wir zum Beispiel am Taufstein machen wir eine Vertrauensübung und erklären, während wir diese Vertrauensübung erklären wir die Taufe, ist, was Taufe für uns bedeutet. Die Kanzel, auf der Kanzel steht sonntags der Pfarrer und gibt der Gemeinde Orientierung durch Worte aus der Bibel. Und deswegen machen wir mit den Schülern an der Kanzel eine Orientierungsübung. und erklären dann, warum da eine Kanzel steht, warum da der Fahrer

0: steht und so weiter. Und dann nehmen die ganz viel mit raus und dann dürfen die auch noch klettern.
1: Im Mittelpunkt steht dabei nicht die sportliche Leistung. Viel wichtiger sind gegenseitiges Vertrauen, Teamarbeit und der Mut, sich neuen Herausforderungen zu stellen. Denn jeder Schritt in luftiger Höhe funktioniert nur, wenn sich die Kinder aufeinander verlassen können. Doch das Klettern ist nur ein Teil des Projekts. Zwischen den einzelnen Übungen nehmen sich die Gruppen Zeit, den Kirchenraum näher kennenzulernen. Pfarrer Martin Oljenicki führt die Schülerinnen und Schüler durch die St. Agnus-Kirche und erklärt die Bedeutung von Altar, Kanzel und Taufbecken. Im Mittelpunkt steht dabei auch die heilige Agnes, nach der die Kirche benannt ist. Sie lebte der Überlieferung nach im 3. Jahrhundert in Rom und gilt als Symbol für Mut, Glauben und Standhaftigkeit. Anschließend zeigt der Pfarrer das Grab der heiligen Agnes in der Kirche und erzählt, welche Bedeutung sie bis heute für die Gemeinde hat. Zum Abschluss könnten die Kinder ihre ganz persönlichen Wünsche, Hoffnungen oder Gedanken auf kleine Zettel schreiben. Diese werden anschließend an einem Geländer im Kirchenraum befestigt. Als sichtbares Zeichen dafür, was die jungen Besucher bewegt und welche Eindrücke sie aus diesem besonderen Tag mitnehmen. So wirkt der Kirchenbesuch nicht wie ein klassischer Unterricht, sondern wird zu einem persönlichen Erlebnis, das den Kletterparcours mit den Werten verbindet, die das Projekt vermitteln möchte. Vertrauen, Gemeinschaft und Mut. Also dient das Klettergerüst dann nur als Lockmittel?
0: Genau, kann man schon echt so sagen, aber das funktioniert auch super gut seit Jahren und die klettern gerne und das Projekt heißt Getragen Wagen. Das Klettern ist natürlich auch ein Wagnis und dadurch, dass die Gruppe die Kletternden selbst trägt, ist das schon auch eine Herausforderung. Das passt natürlich voll ins Konzept mit rein, aber es ist tatsächlich wirklich dafür da, um die Schwellenangst zu nehmen, in so eine Kirche einfach auch mal reinzugehen.
1: Das Konzept geht auf. Der Hochseilgarten weckt zunächst die Neugier. Gleichzeitig erleben viele Kinder einen Kirchenraum, den sie vorher kaum oder gar nicht kannten. So verbindet das Projekt Erlebnispädagogik mit der Auseinandersetzung mit Glaube, Geschichte und Gemeinschaft. Bereits zum 11. Mal wird Getragen Wagen in einer Kirche der Evangelischen Landeskirche Anhalts aufgebaut. Nach dem erfolgreichen Projekt in Köthen vor 4 Jahren ist die Resonanz erneut groß.
0: Also wir machen ja ganz am Ende gibt es eine Feedbackrunde, wo sozusagen jeder auch nochmal sagen kann, wie es ihm ging. Und bisher war durchweg immer nur Begeisterung. Und man muss ja davon ausgehen, die Klasse, die jetzt gerade da ist, die kommen ja während alle anderen Schüler schon hitzefrei haben und die sind trotzdem hier.
1: Sport, Vertrauen und Kirche einmal ganz anders erleben. Genau diese Mischung macht Getragen Wagen zu einem besonderen Projekt. Und für viele der jungen Teilnehmer bleibt der Besuch der St. Agnus-Kirche sicher noch lange in Erinnerung.

0: Trotz sommerlicher Hitze lockt das zweite Kunst- und Kulturfestival des Diakonievereins zahlreiche Besucher nach Wolfen. Unter dem Motto »Komm wie du bist, feier Vielfalt« erwartete die Gäste ein buntes Programm mit Musik, Tanz und kreativen Mitmachangeboten. Kostenlose Sonnencreme, schattige Plätze und kleine Abkühlungen sorgten dafür, dass die Temperaturen der guten Stimmung keinen Abbruch taten. Auf der Bühne zeigten dann verschiedene Gruppen ihr Können. Von musikalischen Beiträgen über Tanz bis hin zu einem mitreißenden Auftritt des Chors aus dem Haus Friederike. Beim Gute-Laune-Lied wird nicht nur mitgesungen, sondern auch gemeinsam getanzt. Parallel dazu entstanden an den Kreativständen neue Kunstwerke, Erinnerungsfotos und viele Begegnungen zwischen den Besucherinnen und Besuchern.
1: Die Idee ist letztes Jahr entstanden. Wir haben unsere Zirkusprojektgruppe, die sehen wir da links auf dem Rasen, die starten heute 20.45 Uhr mit ihrem Programm und bieten uns heute eine Feuershow. Sie begleiten uns schon 10 Jahre, führen jedes Jahr so um die Weihnachtszeit einen Auftritt haben die bei uns. Und dieses Jahr oder letztes Jahr entstand die Idee einer Feuershow. Und dann hatten wir überlegt im Sozialdienst, in welchem Rahmen werden wir diese Feuershow präsentieren. Hatten über einen Tag der offenen Tür nachgedacht und ja, viele Ideen gesponnen. Und dann sind wir zu einem Kunst- und Kulturfestival gekommen, um das in einem passenden Rahmen, in den Abendstunden natürlich passend präsentieren zu können. Letztes Jahr sind wir gestartet, waren in einem etwas kleineren Rahmen, etwas kleinere Mitmachstrecke. Aber dieses Jahr haben wir viele Partner eingeladen. Die Hochschule Anhalt ist dabei, Connect People ist dabei. Und unsere Gemeinschaftsschule ist dabei. Also es haben viele Leute in den Stand. Wir bieten viel, vor allem natürlich auch für die Kinder. Und ja, hoffen, dass natürlich jetzt viel Publikum auch noch kommt. Also unser Headliner ist die Band Akustik, die Tanzkapelle aus Wolfen. Und als absolutes Highlight natürlich unsere Feuershow von unserer Zirkusprojektgruppe.
0: Als der Abend langsam kühler wird, übernahm die Musik das Kommando. Bevor eine Feuershow der Zirkusprojektgruppe den Höhepunkt des Festivals bildete. Das Kunst- und Kulturfestival zeigt einmal mehr, wie Menschen durch Kunst, Kultur und gemeinsames Erleben zusammenfinden. Ganz im Sinne des Mottos Vielfalt feiern. Puppen, Bücher, Kuscheltiere oder Brettspiele. Auf den Decken im Schlosshof gab es für die Besucherinnen und Besucher viel zu entdecken. Kinder zwischen 6 und 14 Jahren boten hier ihre Spielsachen zum Verkauf an. Organisiert wurde der Flohmarkt vom Gewerbeverein Wittenberg und der Touristeninformation. Mit Unterstützung der Projektschmiede und der Stadt Wittenberg.
2: Also in diesem Jahr haben wir über 62 Anmeldungen, was toll ist. Weil es ist nicht nur Jubiläum, sondern auch noch sehr warm. Und wir hatten ein bisschen Sorge, um ehrlich zu sein, dass sich viele für den Badesee entscheiden und vielleicht auch die gekühlte Wohnung. Aber nein, wir wurden eines Besseren belehrt. Schon im Vorfeld war vielen Eltern klar, sie wollen auf jeden Fall teilnehmen. Und deswegen freuen wir uns, dass heute auch so viele hier erschienen sind. Das ist das eine. Aber auch, dass viele gekommen sind, um zu gucken, was es denn hier zu kaufen gibt. Das gehört ja auch mit dazu, die Bereitschaft von kleinen und großen Käufern. Und das ist hier auf dem Schlosshof besonders schön, weil hier ist nämlich auch ein schönes, schattiges Plätzchen. Und das ist eine neue Kombination. In den ganzen 30 Jahren gab es verschiedene Standorte. Hier ist wohl einer der historischeren Standorte und damit auch sogar noch durch den Schatten ein sehr schöner Ort entstanden für den Kinderflohmarkt.
0: Die hohen Temperaturen stellten die Veranstalter allerdings vor besondere Herausforderungen. Deshalb wurde der Kinderflohmarkt um eine Stunde verkürzt und endete bereits um 11 Uhr. Sonnenschirme, kostenloses Trinkwasser und ein Abkühlungsbereich sorgten dafür, dass die Kinder den Vormittag trotz der Hitze genießen konnten.
2: Also wir haben zum einen nicht nur ein kleines Basin mit ganz tollen Spritzpistolen. In Vorwarnung nicht die Ware und auch nicht die Eltern, nur die Kinder dürfen sich nachspritzen. Jedes Kind bekommt auch noch eine Kugel Eis und wir haben gemeinschaftlich entschieden, dass der Kinderflohmarkt verkürzt wird. Das heißt von 9 bis 11 anstatt von 9 bis 12.
0: Für die jungen Verkäuferinnen und Verkäufer stand aber nicht nur das Geld im Vordergrund. Viele freuten sich auch darüber, dass ihre Spielsachen ein neues Zuhause fanden.
3: Ich finde es einfach so schön, dass alle hier zusammenkommen und dass man auch selber ein bisschen Geld verdienen kann, bei den anderen zuschauen kann und auch mit Geld lernen kann und zu handeln und mit anderen Menschen Kontakt zu haben. Das mag ich sehr.
0: Während des Vormittags wurde gehandelt, gefälscht und verkauft. Einige Stände waren dabei besonders gefragt.
3: Ganz gut. Es war mal groß, es war mal klein. Es waren irgendwie immer so Phasen, wann die Menschen eben kamen. Zu früh war es nicht so, da war es schon sehr, sehr leer. Aber dann kamen immer mehr Menschen und dann ging es eigentlich wieder in die Höhe mit der Kasse.
0: Und auch für den Erlös gab es bei vielen schon konkrete Pläne.
3: Ich werde es dann wahrscheinlich sparen, weil man weiß nie, wofür man es braucht. Es ist immer, dass man irgendwas parat hat, falls irgendwas passiert.
0: Der Kinderflohmarkt lockte zahlreiche Familien in den Schlosshof und zeigte, dass gebrauchte Spielsachen auch neuen Besitzerinnen und Besitzern noch viel Freude bereiten können.

0: Das größte Musikfest der Welt stand wieder einmal auf dem Plan. Die Rede ist natürlich von der Fête de la Musique. Auch die älteste Stadt Sachsen-Anhalts beteiligte sich einmal mehr an den Feierlichkeiten. Und das mit großem Aufgebot.
1: Heute ist der längste Tag des Jahres, der 21. Juni, und da findet

0: traditionell seit 14 Jahren in Aschersleben die Fête de la Musique statt. Die Fête de la Musique ist in den 80er Jahren in Frankreich entstanden als ein Musikfest, was draußen stattfindet, was kostenlos ist und was einfach die Menschen einlädt zu musizieren und andere Menschen einlädt zuzuhören. Und das machen wir in Aschersleben seit 14 Jahren und das macht sehr viel Spaß. Es ist sehr erfolgreich. Wir sind in diesem Jahr mit 9 Standorten am Start, quer durch die Stadt. Und von 13 Uhr, wir haben einen Auftakt gehabt auf dem Holzmarkt, bis abends, bis spät in die Nacht, ist in Aschersleben was los.
1: Die Fête de la Musique ist für jedermann. Dies spiegelt sich auch in den vielfältigen musikalischen Angebot wider. Von Kindertanz bis zu Heavy Metal ließ sich alles hören. Und das an verschiedensten Standorten in der Stadt.
0: Ja, die Fête de la Musique ist ein Schaufenster für musikalische Darbietungen. Wir haben zum Auftakt gerade die Kindergartengruppe Bumi gesehen mit ihren Tanz und Gesang. Es gibt die Möglichkeit für Chöre aufzutreten. Bands haben die Möglichkeit, sich vor Zuschauern und Zuhörern darzustellen. Und ganz toll ist, dass Land Sachsen-Anhalt und das Institut Français ermöglichen es jedes Jahr, dass französische Bands nach Sachsen-Anhalt kommen, die an allen Standorten in Sachsen-Anhalt auftreten. Und wir haben heute Abend am Sonntag um 21 Uhr im Museumshof eine französische Band, Back and Forth, die auftreten werden. Und das zeichnet natürlich die Internationalität dieses Musikfestes aus.
1: Doch die Fête de la Musique wird in Aschersleben auch taktisch genutzt. Und zwar als Auftakt für den Sommerspielplan der Stadt, wo verschiedenste Events stattfinden werden. Im Vordergrund steht hierbei jedoch die Musik.
2: Also mit der Fête de la Musique ist es ja nicht nur der längste Tag des Jahres, den wir feiern. Wir feiern in Aschersleben auch die musikalische Vielfalt. Und das soll für uns heute der Auftakt sein, diese musikalische Vielfalt auch in den Sommer hineinzutragen. Wir werden am 30.07. eine Taylor Swift Open Air Party durchführen auf der Herrenbreite. Dann folgt am 31.07. ein Open Air Konzert mit Matthias Reim, was dann am darauffolgenden Tag mit einer musikalischen Party mit Alex Christensen endet. Also wir haben heute den musikalischen Auftakt in den Sommer mit der Fête und wir werden dann im Sommer mit Matthias Reim und Alex Christensen diese musikalische Party dann auch weiter fortführen.
1: Mit gut gefüllten Straßen und Bühnen, trotz der Hitze, lässt sich schlussfolgern, dass die Fête de la Musique in Aschersleben auch zum 14. Mal ein Erfolg gewesen war. Nun folgt in Aschersleben der restliche Sommerspielplan. Infos zu diesem sind im Übrigen auf der Seite der Aschersleber Touristeninformation einsehbar. Der Innenhof des Wolfgangstifts in Köthen öffnete einmal mehr seine Tore zum nun schon 4. Hof- und Gemeindefest der evangelischen Kirchengemeinde St. Jakob. Vom 17. bis zum 21. Juni war jedermann eingeladen. Vom Kuchenbazar bis hin zum politischen Diskurs war alles im Angebot. Am Sonntag ließ man die Festlichkeiten abschließend bei Kuchen, Kaffee und Fassbrause ausklingen. Pfarrer Martin Oljenicki mit dem Resümee der letzten Tage.
3: Das Schöne ist, wenn man es etwas zum 4. Mal macht, dann hat man schon gewisse Erfahrungen. Man weiß, wo alles ist. Man hat eine Idee, wie man was aufstellt. Und auch schon inzwischen, und das ist das, wofür ich unglaublich dankbar bin, ganz viele helfende Hände. Also ganz viele Ehrenamtliche in der Gemeinde, die mit anfassen, die beim Aufstellen des Zeltes mitgeholfen haben. Und auch die Einrichtungen, die zu uns gehören, die Kita, das Heim und der Hort und die Migrationsberatung, die haben alle mit angefasst. Jeder trägt seinen Teil bei. Und wir hatten ein paar sehr schöne Tage und das Wetter war auch fast ein bisschen zu warm. Aber da wir im letzten Jahr alle gejammert haben, dass es zu kalt war, dürfen wir uns dieses Jahr nicht beschweren. Und so sind wir eigentlich ganz zufrieden mit unserer Hoffestwoche.
1: Neben der allgemein positiven Stimmung, die mit dem Hof- und Gemeindefest einhergeht, waren auch die diesjährigen Besucherzahlen ein positiver Aspekt. Mehr Besucher als im letzten Jahr sollen es gewesen sein.
3: Es waren mehr als im letzten Jahr, aber es ist auch mal sehr unterschiedlich und von der jeweiligen Veranstaltung abhängig. Wir haben ein sehr gut besuchte ökumenisches Grillen gehabt am Mittwoch. Da waren ganz viele, fast die gesamte Führungsebene der katholischen Gemeinde da. Das war unglaublich schön. Das haben wir zusammen gemacht. Am Donnerstag, der Trubel im Internationalen Hof, der ist schon traditionell. Der war voll wie immer. Und das war ja gleich in Verbindung mit

0: mit unserem 20-jährigen Jubiläum für die Migrationsberatung dann besonders schön. Und genau, und die Vorwerkstatt war trotz zeitgleich stattfindender Fußball-WM und Deutschlandspiel und verschiedene andere Veranstaltungen in der Stadt gut besucht. Wir hatten tolle Musik gestern Abend und ich glaube, es war eine sehr gute Stimmung insgesamt, ja.
1: So wurde die Festwoche am Sonntag ausgeklungen, bei Kaffee und Kuchen und mit einem positiven Rückblick auf das diesjährige Hof- und Gemeindefest. Doch die Bierfässer mussten noch etwas bearbeitet werden.
0: Ausgetrunken vor allen Dingen. Also ja, genau, wir haben unser Gemeindefest jetzt, haben Kaffee und Kuchen gehabt und genau, heute Abend laden wir nochmal zum Austrinken ein, denn wenn wir das den Bierwagen zurückgeben, dann müssen wir die Fässer, die wir nicht ausgetrunken haben, bezahlen wir trotzdem voll und deswegen werden wir heute Abend noch austrinken.
1: Im Großen und Ganzen war das diesjährige Hof- und Gemeindefest also wieder ein Erfolg. Mal schauen, ob die Besucherzahlen nächstes Jahr noch mehr zunehmen. Wir bleiben auf jeden Fall gespannt. Ein Tag, auf den viele lange hingearbeitet haben. Mit einem großen Eröffnungsfest weihte das Seniorenzentrum Gesander in Sandersdorf seinen neuen Erweiterungsbau ein. Rund 26,5 Millionen Euro wurden in das Projekt investiert. Erstanden ist ein modernes Zentrum, das Pflege, Wohnen und Begegnung unter einem Dach vereint und gleichzeitig ein neuer Treffpunkt für die gesamte Gemeinde werden soll.
2: Wir hatten dann einige Verzögerungen, die auch damit zusammenhingen, dass die liquiden Mittel beim Bauherrn plötzlich mal ein bisschen weniger wurden. Aber dennoch hat die Firma Haber als Baufirma immer dazu gestanden, immer weiter gebaut, sodass wir dann endlich mit einigen Verzögerungen letztes Jahr weitestgehend im September fertig waren, im August dann also angefangen haben, hier dann mit den Belegungen und Vermietungen. Und dann, Sie werden es nicht glauben, ein paar Stunden, ein paar Tage nach der Übernahme, Wasserschaden, ganzes Erdgeschoss überschwemmt.
3: Ja, wir hatten letztes Jahr im September die ganz große Katastrophe. Wir wollten am 1. Oktober die Neueröffnung feiern. Und Mitte September, ich glaube es war der 22. September, hatten wir einen großen Wassereinbruch. Sodass ungefähr, es war unter Putz, deswegen haben wir das nicht so gesehen. Wir haben es irgendwann gemerkt und haben gedacht, Mensch, was rauscht hier denn? Und 600 Quadratmeter waren unter Wasser. Also unterm Boden war das Wasser und es ging die Wände hoch und ich dachte, um Gottes Willen. Also da war der Nervenzusammenbruch wirklich da. Ich saß da und habe geheult, das erste Mal. Ja, aber auch das haben wir gewuppt. Also man wächst mit seinen Aufgaben, das stimmt immer. Und ja, wir sind ja wirklich in den letzten Jahren echt gewachsen. Also das hatte nicht nur mit dem Bau zu tun. Wir mussten Personal finden, wir mussten Bewohner finden. Was das nicht das große Problem ist, Bewohner kommen. Das ist toll, das ist schön. Wir haben Mieter gefunden, da haben wir auch schon eine gute Belegung. Aber das Personal kommt auch, das ist auch sehr gut. Haben wir auch weniger Probleme, aber trotzdem, man muss halt immer reden, reden, reden. Ja. Also diese Vorstellungsgespräche, wir reden jetzt seit 2 Jahren, führen wir Vorstellungsgespräche in allen Bereichen. Jetzt haben wir gerade die Mitarbeiter unseres Bistros eingestellt. Ja, und so ist unser täglicher Ablauf.
1: Trotz einiger Herausforderungen während der Bauzeit, unter anderem durch Wasserschäden, konnte der Erweiterungsbau nun fertiggestellt werden. Das Ergebnis kann sich sehen lassen. 54 barrierefreie Servicewohnungen, eine neue Tagespflege, 63 zusätzliche stationäre Pflegeplätze sowie das öffentliche Bistro zur alten Schule erweitern das Angebot deutlich. Mit dem Ausbau wächst aber nicht nur die Einrichtung. Auch die Zahl der Arbeitsplätze vor Ort soll sich nahezu verdoppeln.
4: Ja, das Besondere ist, dass wir jetzt noch weitere alternative Wohnformen anbieten können hier in Sandersdorf-Brehna. Gerade mit den seniorengerechten Wohnungen, ohne dass es gleich eine Pflege sein muss, sondern ich kann dort wohnen wie in jeder anderen Wohnung auch. Aber wenn ich Hilfe brauche, ist jemand da und ist auf meine Bedürfnisse eingerichtet. Das ist, glaube ich, ein absoluter Mehrwert, den wir jetzt hier haben. Und es passt gut zu uns, sodass wir eigentlich jetzt mittlerweile jedem die passende Wohnform anbieten können.
3: Damals, wo wir uns gesehen haben, waren wir bei 55 Mitarbeitern, jetzt sind wir ca. bei 85 Mitarbeitern. Ist halt in allen Bereichen gestiegen, von der Hauswirtschaft, Küche, Pflege natürlich. Ich denke bis zum Schluss, wir haben jetzt noch zwei Wohngruppen, die nicht belegt sind. Und dann werden wir so bei 100 Mitarbeitern ankommen. Also in der Pflege müssen wir nachlegen. Wir müssen dann aber natürlich auch wieder in der Hauswirtschaft nachlegen. Die Küche muss wieder höher belegt werden. Wir müssen für mehr kochen. Genau. Also wir haben 54 Wohnungen für betreutes Wohnen. Wir haben es in alles Zweiraumwohnungen, bis auf drei Wohnungen sind Einraumwohnungen. Alle Wohnungen haben eine Dachterrasse oder einen Balkon mit Einbauküchen, Fußbodenheizung und bodentiefen Fenstern. Wir haben die stationäre Pflege. Da haben wir dann insgesamt, also mit Altbau, 123 Pflegeplätze. Wir haben die Tagespflege mit 15 Tagesgästen und wir haben ab morgen das Bistro eröffnet. Genau, das, was halt auch für jeden begehbar ist.
1: Das neue Bistro soll künftig mehr sein als nur ein Ort zum Essen. Es versteht sich als Treffpunkt für Bewohner, Angehörige und Nachbarn und soll das Miteinander der Generationen fördern. Genau dieser Gedanke zieht sich durch das gesamte Konzept des Erweiterungsbaus. Besucher konnten sich bei Führung selbst ein Bild von den neuen Räumlichkeiten machen, während für Familien und Kinder ein buntes Rahmenprogramm angeboten wurde.
4: Ja, das finde ich auch nochmal ganz besonders auch schlau, dass hier das Bistro nicht nur für die Bewohner da ist, sondern eben geöffnet wird für alle. Und da wir mit dem Rathaus natürlich gleich nebenan sind, haben wir hier auch noch eine Möglichkeit, natürlich Mittagessen zu gehen, neben den anderen Restaurants, die wir natürlich hier schon haben. Aber da freuen wir uns drauf.
3: Wir machen sowieso, also wir arbeiten generationsübergreifend generell. Wir arbeiten viel mit Kindergärten und den Schulen zusammen. Hier zum Beispiel die Sekundarschule in Roth schickt ihre Schüler hierher zum sozialen Lernen. Der Kindergarten kommt regelmäßig zu uns zum Singen. Wir machen Spiele Nachmittag oder Vormittag, ist immer Vormittag, Spiele Vormittage, Sportfeste. Wir laden mal einen Zirkus ein, wo halt wirklich alt und jung dabei ist. Und so wollen wir das natürlich auch mit dem Bistro machen. Es soll für unsere Besucher sein, für die Angehörigen, für alle Mieter, für alle Bewohner. Soll halt auch so ein Treffpunkt für alt und jung werden.
1: Mit der Eröffnung setzt das Seniorenzentrum Gesander ein Zeichen für die Zukunft der Pflege in der Region. Moderne Wohn- und Betreuungskonzepte, neue Arbeitsplätze und ein offenes Haus für die gesamte Nachbarschaft. Der Erweiterungsbau soll weit mehr sein als nur ein zusätzliches Gebäude.
5: Unter blauem Himmel und warmen Temperaturen lud die WSG zu ihrem jährlichen Sommerfest ein. Mit lustigen Aktivitäten und Vorstellungen der neuen Techniken wurde das Fest für Groß und Klein zu einem tollen Erlebnis. Bereits in den letzten Jahren präsentierte sich die Wohnstättengenossenschaft mit einzigartigen und neuen Ideen, den Sommer bunter zu gestalten. Unter anderem ging es 2023 rund ums Meer. Fischbrötchen wurden verkauft, Piraten liefen umher und Seemannslieder wurden gesungen. So wollte die WSG auch nach dem letzten Entfall des Sommerfestes mit dem Motto »Das Fest der Sinne« überzeugen.
6: Es gibt auch in diesem Jahr ein Motto. Wir haben ja im vorigen Jahr ausgesetzt und hatten kein Sommerfest, weil wir uns in der Geschäftsstelle auf andere Dinge konzentrieren mussten. Umso schöner ist es, dass in diesem Jahr alles zusammenpasst, das Wetter, die begeisterten Teilnehmer und auch das Motto, nämlich wir feiern heute das Fest der Sinne. Es geht darum, dass jeder seine Sinne überprüfen kann. Sehen, hören, riechen, schmecken, den Gleichgewichtssinn. Wir haben sogar KI im Einsatz. Da kann man mal testen, was die Zukunft bei der WSG sein wird. Wir wollen unsere Reparaturannahme, nämlich KI-gestützt, managen. Also ein buntes Programm. Dazu hatten wir auch schon einen Zauberer hier an Bord. Der hat nun genau das gemacht, was man auch von einem Zauberer erwarten kann. Er hat den Menschen beigebracht, dass man die Sinne auch täuschen kann. Ja? Also die Sinnestäuschung war heute auch mit dabei.
5: Neben den spaßigen Aktivitäten konnten dann die Gäste die neue KI-Funktion austesten. Einfach nur ein Handy schnappen, Nummer eingeben und warten. Antworten wird dann nicht wie üblich ein Mitarbeiter, sondern die künstliche Intelligenz selbst.
7: Willkommen ganz bei einfach, Ihrem persönlichen KI-Assistenten der Wohnstättengenossenschaft. Nee. Wie kann ich Ihnen helfen?
5: So soll es nicht nur bei der WSG in der Zukunft aussehen. Auch die Telekom ist mittlerweile mit ihrem sogenannten Magenta AI Call Assistant umgestiegen. Das trägt dazu bei, dass 24/7 Erreichbarkeit besteht, kein Rückrufchaos entsteht und sich Teams einige Zeit durch Standardfragen ersparen. Durch die Arbeitserleichterung kann sich die WSG nun auf andere wichtige Dinge des Alltages fokussieren und vielleicht schon das nächste Sommerfest planen.
1: in der nächsten Woche im Edeka-Markt Anhaltstraße Bitterfeld-Wolfen. Zum 13.

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0: Premiere in Bitterfeld-Wolfen. Der Kultur- und Heimatverein Wolfen e.V. veranstaltete am 20. Juni seinen ersten Baby- und Kinderflohmarkt im Hofe des Rathauses. Unterstützt von der Kita Campus Kids, welche Spenden durch den Verkauf von Kaffee und Kuchen sammelte. Die Idee hatte eigene Beweggründe, doch es stellt sich raus, dass solch ein Flohmarkt vom großen Interesse in Bitterfeld-Wolfen ist.
2: Heute findet der erste Baby- und Kinderflohmarkt vom Kultur- und Heimatverein Wolfen statt. Erstmalig. Und jo.
3: Okay. Genau. Und unterstützt wird das Ganze auch von der Kita Campus Kids. Wir sammeln Spenden in Form von Kaffee und Kuchen für die Durchstarter, damit wir dort für die Vorschüler ein bisschen was finanzieren können, zum Beispiel das Zuckertütenfest, und unterstützen das damit.
2: Eigentlich ganz einfach. Ich bin letztes Jahr das erste Mal Mama geworden und bin dann an Mandy herangetreten, weil ich einfach so viel Zeug zu Hause habe und das gar nicht loswerde. Und da habe ich gesagt, Mensch, wollen wir nicht einfach mal einen Kinderflohmarkt hier machen? Ist einfach zu wenig in unserer Region, dass es überhaupt sowas angeboten wird. Ja, und man sieht die Resonanz. Wir haben viele Stände, somit so vielen Anfragen hätten wir gar nicht gerechnet. Und ja.
3: Ungefähr 30 Stände haben wir.
2: Genau. Kleidung von allen Größen, also eben nach dem, was man zu Hause hat. Spielzeug, Fahrräder, Kinderwagen.
3: Schwangerschaftsmode,
2: eigentlich alles rund um Kind und Baby. Genau.
3: 100 bis 200 Menschen erwarten wir heute.
0: Insgesamt 30 Verkaufsstände waren anwesend. Von Spielzeug bis hin zu Kinderwagen oder Kleidung von Babys bis hin zur Mutti war alles erwerbbar. Nur leider hatte das Wetter einen anderen Plan für den Flohmarkt.
2: Ja, ich denke mal, es werden bestimmt jetzt viele abbauen, aber wir werden als Verein natürlich eine Neuauflage machen, weil man sieht, der Zuspruch ist hoch und es waren halt auch viele Darsteller da gewesen, also die einen Stand gemacht haben. Ja, Wiederholung auf jeden Fall.
0: Trotz des Regens blieben noch ein paar Stände da. Besucher, die sich auf das Wetter vorbereitet haben, stöberten noch ein bisschen durch die Stände. Andere suchten Schutz unter dem Rathaus. Die Resonanz war dennoch mit erwarteten 200 Besuchern da. Und hoffentlich wird die Neuauflage des Baby- und Kinderflohmarktes des Kultur- und Heimatvereins Wolfen e.V. vom schlechten Wetter verschont.
4: Wer derzeit die St. Agnuskirche in Köthen betritt, reibt sich zunächst verwundert die Augen. Wo sonst Gottesdienste gefeiert werden, ragt jetzt ein riesiger Hochseilgarten bis unter das Gewölbe. 5 Meter breit, 8 Meter lang und rund 8 Meter hoch. Aufgebaut mitten im Kirchenschiff. Rund 600 Kinder und Jugendliche aus Schulen der gesamten Region nehmen in diesem Jahr an dem Projekt Getragen Wagen teil. Neben Schulen aus Köthen sind auch Gruppen aus Gröbzig, Zürbig, Bernburg und Dessau dabei.
5: Na, das Besondere an dem Projekt ist eigentlich, das Augenscheinliche ist und das, was als Größtes hier steht, ist dieser Kletterkubus. Der ist aber nicht das Wichtigste, der ist nur das Größte. Also es geht in dem Projekt darum, dass wir Schülern oder Gruppen allgemein, die zu uns kommen, erklären wollen, was sich in so einem Kirchraum befindet. Wir haben dort verschiedenste Stationen, wo wir mit erlebnispädagogischen Übungen erklären, was ist ein Taufstein, was ist eine Kanzel, was ist ein Altar, was ist eine Orgel. Da gibt es immer eine Station und dort machen wir zum Beispiel am Taufstein machen wir eine Vertrauensübung und erklären, während wir diese Vertrauensübung erklären wir die Taufe, was Taufe ist, was Taufe für uns bedeutet. Die Kanzel, auf der Kanzel steht sonntags der Pfarrer und gibt der Gemeinde Orientierung durch Worte aus der Bibel. Und deswegen machen wir mit den Schülern an der Kanzel eine Orientierungsübung und erklären dann, warum da eine Kanzel steht, warum da der Pfarrer steht.

0: steht und so weiter. Und dann nehmen die ganz viel mit raus und dann dürfen die auch noch klettern.
1: Im Mittelpunkt steht dabei nicht die sportliche Leistung. Viel wichtiger sind gegenseitiges Vertrauen, Teamarbeit und der Mut, sich neuen Herausforderungen zu stellen. Denn jeder Schritt in luftiger Höhe funktioniert nur, wenn sich die Kinder aufeinander verlassen können. Doch das Klettern ist nur ein Teil des Projekts. Zwischen den einzelnen Übungen nehmen sich die Gruppen Zeit, den Kirchenraum näher kennenzulernen. Pfarrer Martin Oljenicki führt die Schülerinnen und Schüler durch die St. Agnus-Kirche und erklärt die Bedeutung von Altar, Kanzel und Taufbecken. Im Mittelpunkt steht dabei auch die heilige Agnes, nach der die Kirche benannt ist. Sie lebte der Überlieferung nach im 3. Jahrhundert in Rom und gilt als Symbol für Mut, Glauben und Standhaftigkeit. Anschließend zeigt der Pfarrer das Grab der heiligen Agnes in der Kirche und erzählt, welche Bedeutung sie bis heute für die Gemeinde hat. Zum Abschluss könnten die Kinder ihre ganz persönlichen Wünsche, Hoffnungen oder Gedanken auf kleine Zettel schreiben. Diese werden anschließend an einem Geländer im Kirchenraum befestigt. Als sichtbares Zeichen dafür, was die jungen Besucher bewegt und welche Eindrücke sie aus diesem besonderen Tag mitnehmen. So wirkt der Kirchenbesuch nicht wie ein klassischer Unterricht, sondern wird zu einem persönlichen Erlebnis, das den Kletterparcours mit den Werten verbindet, die das Projekt vermitteln möchte. Vertrauen, Gemeinschaft und Mut. Also dient das Klettergerüst dann nur als Lockmittel?
0: Genau, kann man schon echt so sagen, aber das funktioniert auch super gut seit Jahren und die klettern gerne und das Projekt heißt Getragen Wagen. Das Klettern ist natürlich auch ein Wagnis und dadurch, dass die Gruppe die Kletternden selbst trägt, ist das schon auch eine Herausforderung und das passt natürlich voll ins Konzept mit rein. Aber es ist tatsächlich wirklich dafür da, um die Schwellenangst zu nehmen, in so eine Kirche einfach auch mal reinzugehen.
1: Das Konzept geht auf. Der Hochseilgarten weckt zunächst die Neugier. Gleichzeitig erleben viele Kinder einen Kirchenraum, den sie vorher kaum oder gar nicht kannten. So verbindet das Projekt Erlebnispädagogik mit der Auseinandersetzung mit Glaube, Geschichte und Gemeinschaft. Bereits zum 11. Mal wird Getragen Wagen in einer Kirche der Evangelischen Landeskirche Anhalts aufgebaut. Nach dem erfolgreichen Projekt in Köthen vor 4 Jahren ist die Resonanz erneut groß.
0: Also wir machen ja ganz am Ende gibt es eine Feedbackrunde, wo sozusagen jeder auch nochmal sagen kann, wie es ihm ging. Und bisher war durchweg immer nur Begeisterung. Und man muss ja davon ausgehen, die Klasse, die jetzt gerade da ist, die kommen ja während alle anderen Schüler schon hitzefrei haben und die sind trotzdem hier.
1: Sport, Vertrauen und Kirche einmal ganz anders erleben. Genau diese Mischung macht Getragen Wagen zu einem besonderen Projekt. Und für viele der jungen Teilnehmer bleibt der Besuch der St. Agnus-Kirche sicher noch lange in Erinnerung.

0: Trotz sommerlicher Hitze lockt das zweite Kunst- und Kulturfestival des Diakonievereins zahlreiche Besucher nach Wolfen. Unter dem Motto »Komm wie du bist, feier Vielfalt« erwartete die Gäste ein buntes Programm mit Musik, Tanz und kreativen Mitmachangeboten. Kostenlose Sonnencreme, schattige Plätze und kleine Abkühlungen sorgten dafür, dass die Temperaturen der guten Stimmung keinen Abbruch taten. Auf der Bühne zeigten dann verschiedene Gruppen ihr Können. Von musikalischen Beiträgen über Tanz bis hin zu einem mitreißenden Auftritt des Chors aus dem Haus Friederike. Beim Gute-Laune-Lied wird nicht nur mitgesungen, sondern auch gemeinsam getanzt. Parallel dazu entstanden an den Kreativständen neue Kunstwerke, Erinnerungsfotos und viele Begegnungen zwischen den Besucherinnen und Besuchern.
1: Die Idee ist letztes Jahr entstanden. Wir haben unsere Zirkusprojektgruppe, die sehen wir da links auf dem Rasen, die starten heute 20.45 Uhr mit ihrem Programm und bieten uns heute eine Feuershow. Sie begleiten uns schon 10 Jahre, führen jedes Jahr so um die Weihnachtszeit einen Auftritt haben die bei uns. Und dieses Jahr oder letztes Jahr entstand die Idee einer Feuershow. Und dann hatten wir überlegt im Sozialdienst, in welchem Rahmen werden wir diese Feuershow präsentieren, hatten über einen Takt der offenen Tür nachgedacht und ja, viele Ideen gesponnen und dann sind wir zu einem Kunst- und Kulturfestival gekommen, um das in einem passenden Rahmen in den Abendstunden natürlich

0: bevor eine Feuershow der Zirkus-Projektgruppe den Höhepunkt des Festivals bildete. Das Kunst- und Kulturfestival zeigt einmal mehr, wie Menschen durch Kunst, Kultur und gemeinsames Erleben zusammenfinden. Ganz im Sinne des Mottos Vielfalt feiern. Puppen, Bücher, Kuscheltiere oder Brettspiele. Auf den Decken im Schlosshof gab es für die Besucherinnen und Besucher viel zu entdecken. Kinder zwischen 6 und 14 Jahren boten hier ihre Spielsachen zum Verkauf an. Organisiert wurde der Flohmarkt vom Gewerbeverein Wittenberg und der Touristeninformation. Mit Unterstützung der Projektschmiede und der Stadt Wittenberg.
1: Also in diesem Jahr haben wir über 62 Anmeldungen, was toll ist, weil es ist nicht nur Jubiläum, sondern auch noch sehr warm. Und wir hatten ein bisschen Sorge, um ehrlich zu sein, dass sich viele für den Badesee entscheiden und vielleicht auch die gekühlte Wohnung. Aber nein, wir wurden eines Besseren belehrt. Schon im Vorfeld war vielen Eltern klar, sie wollen auf jeden Fall teilnehmen. Und deswegen freuen wir uns, dass heute auch so viele hier erschienen sind. Das ist das eine. Aber auch, dass viele gekommen sind, um zu gucken, was es denn hier zu kaufen gibt. Das gehört ja auch mit dazu, die Bereitschaft von kleinen und großen Käufern. Und das ist hier auf dem Schlosshof besonders schön, weil hier ist nämlich auch ein schönes, schattiges Plätzchen. Und das ist eine neue Kombination. In den ganzen 30 Jahren gab es verschiedene Standorte. Hier ist wohl einer der historischeren Standorte und damit auch sogar noch durch den Schatten ein sehr schöner Ort entstanden für den Kinderflohmarkt.
0: Die hohen Temperaturen stellten die Veranstalter allerdings vor besondere Herausforderungen. Deshalb wurde der Kinderflohmarkt um eine Stunde verkürzt und endete bereits um 11 Uhr. Sonnenschirme, kostenloses Trinkwasser und ein Abkühlungsbereich sorgten dafür, dass die Kinder den Vormittag trotz der Hitze genießen konnten.
1: Also wir haben zum einen nicht nur ein kleines Basin mit ganz tollen Spritzpistolen. In Vorwarnung nicht die Ware und auch nicht die Eltern, nur die Kinder dürfen sich nachspritzen. Jedes Kind bekommt auch noch eine Kugel Eis und wir haben gemeinschaftlich entschieden, dass der Kinderflohmarkt verkürzt wird. Das heißt von 9 bis 11 anstatt von 9 bis 12.
0: Für die jungen Verkäuferinnen und Verkäufer stand aber nicht nur das Geld im Vordergrund. Viele freuten sich auch darüber, dass ihre Spielsachen ein neues Zuhause fanden.
2: Ich finde es einfach so schön, dass alle hier zusammenkommen und dass man auch selber ein bisschen Geld verdienen kann, bei den anderen zuschauen kann und auch mit Geld lernen kann und zu handeln und mit anderen Menschen Kontakt zu haben. Das mag ich sehr.
0: Während des Vormittags wurde gehandelt, gefälscht und verkauft. Einige Stände waren dabei besonders gefragt.
2: Ganz gut. Es war mal groß, es war mal klein. Es waren irgendwie immer so Phasen, wann die Menschen eben kamen. Zu früh war es nicht so, da war es schon sehr, sehr leer. Aber dann kamen immer mehr Menschen und dann ging es eigentlich wieder in die Höhe mit der Kasse.
0: Und auch für den Erlös gab es bei vielen schon konkrete Pläne.
2: Ich werde es dann wahrscheinlich sparen, weil man weiß nie, wofür man es braucht. Es ist immer, dass man irgendwas parat hat, falls irgendwas passiert.
0: Der Kinderflohmarkt lockte zahlreiche Familien in den Schlosshof und zeigte, dass gebrauchte Spielsachen auch neuen Besitzerinnen und Besitzern noch viel Freude bereiten können.

0: Das größte Musikfest der Welt stand wieder einmal auf dem Plan. Die Rede ist natürlich von der Fête de la Musique. Auch die älteste Stadt Sachsen-Anhalts beteiligte sich einmal mehr an den Feierlichkeiten. Und das mit großem Aufgebot.
1: Heute ist der längste Tag des Jahres, der 21. Juni, und da findet traditionell seit 14 Jahren in Aschersleben die Fête de la Musique statt. Die Fête de la Musique ist in den 80er Jahren in Frankreich entstanden als ein Musikfest, was draußen stattfindet, was kostenlos ist und was einfach die Menschen einlädt zu musizieren und andere Menschen einlädt zuzuhören. Und das machen wir in Aschersleben seit 14 Jahren und das macht sehr viel Spaß. Es ist sehr erfolgreich. Wir sind in diesem Jahr mit 9 Standorten am Start, quer durch die Stadt. Und von 13 Uhr, wir haben einen Auftakt gehabt auf dem Holzmarkt, bis abends, bis spät in die Nacht, ist in Aschersleben was los.
0: Die Fete

0: de la Musique ist für jedermann. Dies spiegelt sich auch in dem vielfältigen musikalischen Angebot wider. Von Kindertanz bis zu Heavy Metal ließ sich alles hören. Und das an verschiedensten Standorten in der Stadt.
1: Ja, die Fête de la Musique ist ein Schaufenster für musikalische Darbietungen. Wir haben zum Auftakt gerade die Kindergartengruppe Bumi gesehen mit ihren Tanz und Gesang. Es gibt die Möglichkeit für Chöre aufzutreten. Bands haben die Möglichkeit, sich vor Zuschauern und Zuhörern darzustellen. Und ganz toll ist, dass Land Sachsen-Anhalt und das Institut Français ermöglichen es jedes Jahr, dass französische Bands nach Sachsen-Anhalt kommen, die an allen Standorten in Sachsen-Anhalt auftreten. Und wir haben heute Abend am Sonntag um 21 Uhr im Museumshof eine französische Band Back and Forth, die auftreten werden. Und das zeichnet natürlich die Internationalität dieses Musikfestes aus.
0: Doch die Fête de la Musique wird in Aschersleben auch taktisch genutzt. Und zwar als Auftakt für den Sommerspielplan der Stadt. Wo verschiedenste Events stattfinden werden, im Vordergrund steht hierbei jedoch die Musik.
2: Also mit der Fête de la Musique ist es ja nicht nur der längste Tag des Jahres, den wir feiern. Wir feiern in Aschersleben auch die musikalische Vielfalt. Und das soll für uns heute der Auftakt sein, diese musikalische Vielfalt auch in den Sommer hineinzutragen. Wir werden am 30.07. eine Taylor Swift Open-Air-Party durchführen auf der Herrenbreite. Dann folgt am 31.07. ein Open-Air-Konzert mit Matthias Reim, was dann am darauffolgenden Tag mit einer musikalischen Party mit Alex Christensen endet. Also wir haben heute den musikalischen Auftakt in den Sommer mit der Fed und wir werden dann im Sommer mit Matthias Reim und Alex Christensen diese musikalische Party dann auch weiter fortführen.
0: Mit gut gefüllten Straßen und Bühnen, trotz der Hitze, lässt sich schlussfolgern, dass die Fête de la Musique in Aschersleben auch zum 14. Mal ein Erfolg gewesen war. Nun folgt in Aschersleben der restliche Sommerspielplan. Infos zu diesem sind im Übrigen auf der Seite der Aschersleber Touristeninformation einsehbar. Der Innenhof des Wolfgangstifts in Köthen öffnete einmal mehr seine Tore zum nun schon vierten Hof- und Gemeindefest der evangelischen Kirchengemeinde St. Jakob. Vom 17. bis zum 21. Juni war jedermann eingeladen. Vom Kuchenbazar bis hin zum politischen Diskurs war alles im Angebot. Am Sonntag ließ man die Festlichkeiten abschließend bei Kuchen, Kaffee und Fassbrause ausklingen. Pfarrer Martin Oljenicki mit dem Resümee der letzten Tage.
3: Das Schöne ist, wenn man es etwas zum vierten Mal macht, dann hat man schon gewisse Erfahrungen. Man weiß, wo alles ist. Man hat eine Idee, wie man was aufstellt. Und auch schon inzwischen, und das ist das, wofür ich unglaublich dankbar bin, ganz viele helfende Hände. Also ganz viele Ehrenamtliche in der Gemeinde, die mit anfassen, die beim Aufstellen des Zeltes mitgeholfen haben. Und auch die Einrichtungen, die zu uns gehören, die Kita, das Heim und der Hort und die Migrationsberatung, die haben alle mit angefasst. Jeder trägt seinen Teil bei und wir hatten ein paar sehr schöne Tage und das Wetter war auch fast ein bisschen zu warm. Aber da wir im letzten Jahr alle gejammert haben, dass es zu kalt war, dürfen wir uns dieses Jahr nicht beschweren. Und so sind wir eigentlich ganz zufrieden mit unserer Hoffestwoche.
0: Neben der allgemein positiven Stimmung, die mit dem Hof- und Gemeindefest einhergeht, waren auch die diesjährigen Besucherzahlen ein positiver Aspekt. Mehr Besucher als im letzten Jahr sollen es gewesen sein.
3: Es waren mehr als im letzten Jahr, aber es ist auch mal sehr unterschiedlich und von der jeweiligen Veranstaltung abhängig. Wir haben ein sehr gut besuchtes ökumenisches Grillen gehabt am Mittwoch. Da waren ganz viele, fast die gesamte Führungsebene der katholischen Gemeinde da. Das war unglaublich schön. Das haben wir zusammen gemacht. Am Donnerstag, der Trubel im Internationalen Hof, der ist schon traditionell, der war voll wie immer. Und das war ja gleich in Verbindung mit unserem 20-jährigen Jubiläum für die Migrationsberatung dann besonders schön. Und die Volkwerkstatt war trotz zeitgleich stattfindender Fußball-WM und Deutschlandspiel und verschiedene andere Veranstaltungen in der Stadt gut besucht. Wir hatten tolle Musik gestern Abend und ich glaube, es war eine sehr gute Stimmung insgesamt, ja.
0: So wurde die Festwoche am Sonntag ausgeklungen, bei Kaffee und Kuchen und mit einem positiven Rückblick auf das diesjährige Hof- und Gemeindefest. Doch die Bierfässer mussten noch etwas bearbeitet werden.
3: ausgetrunken vor allen Dingen. Also ja, genau, wir haben unser Gemeindefest jetzt, haben Kaffee und Kuchen gehabt und genau, heute Abend laden wir nochmal zum Austrinken ein, denn wenn wir das den Bierwagen zurückgeben, dann müssen wir die Fässer, die wir nicht ausgetrunken haben, bezahlen wir trotzdem voll und deswegen werden wir heute Abend noch austrinken.
0: Im Großen und Ganzen war das diesjährige Hof- und Gemeindefest also wieder ein Erfolg. Mal schauen, ob die Besucherzahlen nächstes Jahr noch mehr zunehmen. Wir bleiben auf jeden Fall gespannt. Ein Tag, auf den viele lange hingearbeitet haben. Mit einem großen Eröffnungsfest weihte das Seniorenzentrum Gesander in Sandersdorf seinen neuen Erweiterungsbau ein. Rund 26,5 Millionen Euro wurden in das Projekt investiert. Erstanden ist ein modernes Zentrum, das Pflege, Wohnen und Begegnung unter einem Dach vereint und gleichzeitig ein neuer Treffpunkt für die gesamte Gemeinde werden soll.
4: Wir hatten dann einige Verzögerungen, die auch damit zusammenhingen, dass die liquiden Mittel beim Bauherrn plötzlich mal ein bisschen weniger wurden. Aber dennoch hat die Firma Haber als Baufirma immer dazu gestanden, immer weiter gebaut, sodass wir dann endlich mit einigen Verzögerungen letztes Jahr weitestgehend im September fertig waren, im August dann also angefangen haben, hier dann mit den Belegungen und Vermietungen. Und dann, Sie werden es nicht glauben, ein paar Stunden, ein paar Tage nach der Übernahme, Wasserschaden, ganzes Erdgeschoss überschwemmt.
5: Ja, wir hatten letztes Jahr im September die ganz große Katastrophe. Wir wollten am 1. Oktober die Neueröffnung feiern. Und Mitte September, ich glaube, es war der 22. September, hatten wir einen großen Wassereinbruch, sodass ungefähr, es war unter Putz. Deswegen haben wir das nicht so gesehen. Wir haben es irgendwann gemerkt und haben gedacht, Mensch, was rauscht hier denn? Und 600 Quadratmeter waren unter Wasser. Also unterm Boden war das Wasser und es ging die Wände hoch und ich dachte, um Gottes Willen, also da war der Nervenzusammenbruch wirklich da. Ich saß da und habe geheult, das erste Mal. Ja, aber auch das haben wir gewuppt. Also man wächst mit seinen Aufgaben, das stimmt immer. Und ja, wir sind ja wirklich in den letzten Jahren echt gewachsen. Also das hatte nicht nur mit dem Bau zu tun. Wir mussten Personal finden, wir mussten Bewohner finden. Was das nicht das große Problem ist, Bewohner kommen. Das ist toll, das ist schön. Wir haben Mieter gefunden, da haben wir auch schon eine gute Belegung. Aber das Personal kommt auch, das ist auch sehr gut. Haben wir auch weniger Probleme, aber trotzdem, man muss halt immer reden, reden, reden. Ja. Also diese Vorstellungsgespräche, wir reden jetzt seit 2 Jahren, führen wir Vorstellungsgespräche in allen Bereichen. Jetzt haben wir gerade die Mitarbeiter unseres Bistros eingestellt. Ja, und so ist unser täglicher Ablauf.
0: Trotz einiger Herausforderungen während der Bauzeit, unter anderem durch Wasserschäden, konnte der Erweiterungsbau nun fertiggestellt werden. Das Ergebnis kann sich sehen lassen. 54 barrierefreie Servicewohnungen, eine neue Tagespflege, 63 zusätzliche stationäre Pflegeplätze sowie das öffentliche Bistro zur alten Schule erweitern das Angebot deutlich. Mit dem Ausbau wächst aber nicht nur die Einrichtung. Auch die Zahl der Arbeitsplätze vor Ort soll sich nahezu verdoppeln.
6: Ja, das Besondere ist, dass wir jetzt noch weitere alternative Wohnformen anbieten können hier in Sandersdorf, in Sandersdorf-Brehna. Gerade mit den seniorengerechten Wohnungen, ohne dass es gleich eine Pflege sein muss, sondern ich kann dort wohnen wie in jeder anderen Wohnung auch. Aber wenn ich Hilfe brauche, ist jemand da und ist auf meine Bedürfnisse eingerichtet. Das ist, glaube ich, ein absoluter Mehrwert, den wir jetzt hier haben. Und es passt gut zu uns, sodass wir eigentlich jetzt mittlerweile jedem die passende Wohnform anbieten können.
5: Damals, wo wir uns gesehen haben, waren wir bei 55 Mitarbeitern, jetzt sind wir ca. bei 85 Mitarbeitern. Ist halt in allen Bereichen gestiegen, von der Hauswirtschaft, Küche, Pflege natürlich. Ich denke bis zum Schluss, wir haben jetzt noch zwei Wohngruppen, die nicht belegt sind. Und dann werden wir so bei 100 Mitarbeitern ankommen. Also in der Pflege müssen wir nachlegen, wir müssen dann aber natürlich auch wieder in der Hauswirtschaft nachlegen. Die Küche muss wieder höher belegt werden, wir müssen für mehr kochen. Genau. Also wir haben 54 Wohnungen für betreutes Wohnen. Wir haben es in alles 2-Raum-Wohnungen, bis auf 3 Wohnungen sind 1-Raum-Wohnungen. Alle Wohnungen haben eine Dachterrasse oder einen Balkon mit Einbauküchen, Fußbodenheizung und bodentiefen Fenstern. Wir haben die stationäre Pflege, da haben wir dann insgesamt, also mit Altbau, 123 Pflegeplätze. Wir haben die Tagespflege mit 15 Tagesgästen und wir haben ab morgen das Bistro eröffnet. Genau. Das, was halt auch für jeden begehbar ist.
0: Das neue

0: Ihr Bistro soll künftig mehr sein als nur ein Ort zum Essen. Es versteht sich als Treffpunkt für Bewohner, Angehörige und Nachbarn und soll das Miteinander der Generationen fördern. Genau dieser Gedanke zieht sich durch das gesamte Konzept des Erweiterungsbaus. Besucher konnten sich bei Führung selbst ein Bild von den neuen Räumlichkeiten machen, während für Familien und Kinder ein buntes Rahmenprogramm angeboten wurde.
1: Ja, das finde ich auch nochmal ganz besonders auch schlau, dass hier das Bistro nicht nur für die Bewohner da ist, sondern eben geöffnet wird für alle. Und da wir mit dem Rathaus natürlich gleich nebenan sind, haben wir hier auch noch eine Möglichkeit, natürlich Mittagessen zu gehen, neben den anderen Restaurants, die wir natürlich hier schon haben. Aber da freuen wir uns drauf.
2: Wir machen sowieso, also wir arbeiten generationsübergreifend generell. Wir arbeiten viel mit Kindergärten und den Schulen zusammen. Hier zum Beispiel die Sekundarschule in Roth schickt ihre Schüler hierher zum sozialen Lernen. Der Kindergarten kommt regelmäßig zu uns zum Singen. Wir machen Spiele Nachmittag oder Vormittag, ist immer Vormittag, Spiele Vormittage, Sportfeste. Wir laden mal einen Zirkus ein, wo halt wirklich alt und jung dabei ist. Und so wollen wir das natürlich auch mit dem Bistro machen. Es soll für unsere Besucher sein, für die Angehörigen, für alle Mieter, für alle Bewohner. Soll halt auch so ein Treffpunkt für alt und jung werden.
0: Mit der Eröffnung setzt das Seniorenzentrum Gesander ein Zeichen für die Zukunft der Pflege in der Region. Moderne Wohn- und Betreuungskonzepte, neue Arbeitsplätze und ein offenes Haus für die gesamte Nachbarschaft. Der Erweiterungsbau soll weit mehr sein als nur ein zusätzliches Gebäude.
3: Unter blauem Himmel und warmen Temperaturen lud die WSG zu ihrem jährlichen Sommerfest ein. Mit lustigen Aktivitäten und Vorstellungen der neuen Techniken wurde das Fest für Groß und Klein zu einem tollen Erlebnis. Bereits in den letzten Jahren präsentierte sich die Wohnstättengenossenschaft mit einzigartigen und neuen Ideen, den Sommer bunter zu gestalten. Unter anderem ging es 2023 rund ums Meer. Fischbrötchen wurden verkauft, Piraten liefen umher und Seemannslieder wurden gesungen. So wollte die WSG auch nach dem letzten Entfall des Sommerfestes mit dem Motto »Das Fest der Sinne« überzeugen.
4: Es gibt auch in diesem Jahr ein Motto. Wir haben ja im vorigen Jahr ausgesetzt und hatten kein Sommerfest, weil wir uns in der Geschäftsstelle auf andere Dinge konzentrieren mussten. Umso schöner ist es, dass in diesem Jahr alles zusammenpasst, das Wetter, die begeisterten Teilnehmer und auch das Motto, nämlich wir feiern heute das Fest der Sinne. Es geht darum, dass jeder seine Sinne überprüfen kann. Sehen, hören, riechen, schmecken, den Gleichgewichtssinn. Wir haben sogar KI im Einsatz. Da kann man mal testen, was die Zukunft bei der WSG sein wird. Wir wollen unsere Reparaturannahme, nämlich KI-gestützt, managen. Also ein buntes Programm. Dazu hatten wir auch schon einen Zauberer hier an Bord. Der hat nun genau das gemacht, was man auch von einem Zauberer erwarten kann. Er hat den Menschen beigebracht, dass man die Sinne auch täuschen kann. Ja? Also die Sinnestäuschung war heute auch mit dabei.
3: Neben den spaßigen Aktivitäten konnten dann die Gäste die neue KI-Funktion austesten. Einfach nur ein Handy schnappen, Nummer eingeben und warten. Antworten wird dann nicht wie üblich ein Mitarbeiter, sondern die künstliche Intelligenz selbst.
5: Willkommen bei Ihrem persönlichen KI-Assistenten der Wohnstättengenossenschaft. Wie kann ich Ihnen helfen?
3: So soll es nicht nur bei der WSG in der Zukunft aussehen. Auch die Telekom ist mittlerweile mit ihrem sogenannten Magenta AI Call Assistant umgestiegen. Das trägt dazu bei, dass 24/7 Erreichbarkeit besteht, kein Rückrufchaos entsteht und sich Teams einige Zeit durch Standardfragen ersparen. Durch die Arbeitserleichterung kann sich die WSG nun auf andere wichtige Dinge des Alltages fokussieren und vielleicht schon das nächste Sommerfest planen.
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1: Premiere in Bitterfeld-Wolfen. Der Kultur- und Heimatverein Wolfen e.V. veranstaltete am 20. Juni seinen ersten Baby- und Kinderflohmarkt im Hofe des Rathauses. Unterstützt von der Kita Campus Kids, welche Spenden durch den Verkauf von Kaffee und Kuchen sammelte. Die Idee hatte eigene Beweggründe, doch es stellt sich raus, dass solch ein Flohmarkt vom großen Interesse in Bitterfeld-Wolfen ist.
2: Heute findet der erste Baby- und Kinderflohmarkt vom Kultur- und Heimatverein Wolfen statt, erstmalig. Und jo.
3: Okay. Genau. Und unterstützt wird das Ganze auch von der Kita Campus Kids. Wir sammeln Spenden in Form von Kaffee und Kuchen für die Durchstarter, damit wir dort für die Vorschüler ein bisschen was finanzieren können, zum Beispiel das Zuckertütenfest, und unterstützen das damit.
2: Eigentlich ganz einfach. Ich bin letztes Jahr das erste Mal Mama geworden und bin dann an Mandy herangetreten, weil ich einfach so viel Zeug zu Hause habe und das gar nicht loswerde. Und da habe ich gesagt, Mensch, wollen wir nicht einfach mal einen Kinderflohmarkt hier machen? Ist einfach zu wenig in unserer Region, dass es überhaupt sowas angeboten wird. Ja, und man sieht die Resonanz. Wir haben viele Stände, somit so vielen Anfragen hätten wir gar nicht gerechnet. Und ja.
3: Ungefähr 30 Stände haben wir.
2: Genau. Genau, Kleidung von allen Größen, also die eben nach dem, was man zu Hause hat. Spielzeug, Fahrräder, Kinderwagen.
3: Schwangerschaftsmode,
2: eigentlich alles rund um Kind und Baby. Genau.
3: 100 bis 200 Menschen erwarten wir heute.
1: Insgesamt 30 Verkaufsstände waren anwesend. Von Spielzeug bis hin zu Kinderwagen oder Kleidung von Babys bis hin zur Mutti war alles erwerbbar. Nur leider hatte das Wetter einen anderen Plan für den Flohmarkt.
2: Ja, ich denke mal, es werden bestimmt jetzt viele abbauen, aber wir werden als Verein natürlich eine Neuauflage machen, weil man sieht, der Zuspruch ist hoch und es waren halt auch viele Darsteller da gewesen, also die einen Stand gemacht haben. Ja, Wiederholung auf jeden Fall.
1: Trotz des Regens blieben noch ein paar Stände da. Besucher, die sich auf das Wetter vorbereitet haben, stöberten noch ein bisschen durch die Stände. Andere suchten Schutz unter dem Rathaus. Die Resonanz war dennoch mit erwarteten 200 Besuchern da. Und hoffentlich wird die Neuauflage des Baby- und Kinderflohmarktes des Kultur- und Heimatvereins Wolfen e.V. vom schlechten Wetter verschont.
4: Wer derzeit die St. Agnuskirche in Köthen betritt, reibt sich zunächst verwundert die Augen. Wo sonst Gottesdienste gefeiert werden, ragt jetzt ein riesiger Hochseilgarten bis unter das Gewölbe. 5 Meter breit, 8 Meter lang und rund 8 Meter hoch. Aufgebaut mitten im Kirchenschiff. Rund 600 Kinder und Jugendliche aus Schulen der gesamten Region nehmen in diesem Jahr an dem Projekt Getragen Wagen teil. Neben Schulen aus Köthen sind auch Gruppen aus Gröbzig, Zürbig, Bernburg und Dessau dabei.
5: Na, das Besondere an dem Projekt ist eigentlich, das Augenscheinliche ist und das, was als Größtes hier steht, ist dieser Kletterkubus. Der ist aber nicht das Wichtigste, der ist nur das Größte. Also es geht in dem Projekt darum, dass wir Schülern oder Gruppen allgemein, die zu uns kommen, erklären wollen, was sich in so einem Kirchraum befindet. Wir haben dort verschiedenste Stationen, wo wir mit erlebnispädagogischen Übungen erklären, was ist ein Taufstein, was ist eine Kanzel, was ist ein Altar, was ist eine Orgel. Da gibt es immer eine Station und dort machen wir zum Beispiel am Taufstein machen wir eine Vertrauensübung und erklären, während wir diese Vertrauensübung erklären wir die Taufe, was Taufe ist, was Taufe für uns bedeutet. Die Kanzel, auf der Kanzel steht sonntags der Pfarrer und gibt der Gemeinde Orientierung durch Worte aus der Bibel. Und deswegen machen wir mit den Schülern an der Kanzel eine Orientierungsübung und erklären dann, warum da eine Kanzel steht, warum da der Pfarrer steht und so weiter. Und dann nehmen die ganz viel mit raus und dann dürfen die auch noch klettern.
4: Im Mittelpunkt steht dabei nicht die sportliche Leistung. Viel wichtiger sind gegenseitiges Vertrauen, Teamarbeit und der Mut, sich neuen Herausforderungen zu stellen. Denn jeder Schritt in luftiger Höhe funktioniert nur, wenn sich die Kinder aufeinander verlassen können. Doch das Klettern ist nur ein Teil des Projekts. Zwischen den einzelnen Übungen nehmen sich die Gruppen Zeit, den Kirchenraum näher kennenzulernen. Pfarrer Martin Oljenicki führt die Schülerinnen und Schüler durch die St. Agnuskirche und erklärt die Bedeutung von Altar, Kanzel.

0: und Taufbecken. Im Mittelpunkt steht dabei auch die heilige Agnes, nach der die Kirche benannt ist. Sie lebte der Überlieferung nach im 3. Jahrhundert in Rom und gilt als Symbol für Mut, Glauben und Standhaftigkeit. Anschließend zeigt der Pfarrer das Grab der heiligen Agnes in der Kirche und erzählt, welche Bedeutung sie bis heute für die Gemeinde hat. Zum Abschluss könnten die Kinder ihre ganz persönlichen Wünsche, Hoffnungen oder Gedanken auf kleine Zettel schreiben. Diese werden anschließend an einem Geländer im Kirchenraum befestigt. Als sichtbares Zeichen dafür, was die jungen Besucher bewegt und welche Eindrücke sie aus diesem besonderen Tag mitnehmen. So wirkt der Kirchenbesuch nicht wie ein klassischer Unterricht, sondern wird zu einem persönlichen Erlebnis, das den Kletterparcours mit den Werten verbindet, die das Projekt vermitteln möchte. Vertrauen, Gemeinschaft und Mut. Also dient das Klettergerüst dann nur als Lockmittel?
1: Genau, kann man schon echt so sagen, aber das funktioniert auch super gut seit Jahren und die klettern gerne und das Projekt heißt Getragen Wagen. Das Klettern ist natürlich auch ein Wagnis und dadurch, dass die Gruppe die Kletternden selbst trägt, ist das schon auch eine Herausforderung und das passt natürlich voll ins Konzept mit rein. Aber es ist tatsächlich wirklich dafür da, um die Schwellenangst zu nehmen, in so eine Kirche einfach auch mal reinzugehen.
0: Das Konzept geht auf. Der Hochseilgarten weckt zunächst die Neugier. Gleichzeitig erleben viele Kinder einen Kirchenraum, den sie vorher kaum oder gar nicht kannten. So verbindet das Projekt Erlebnispädagogik mit der Auseinandersetzung mit Glaube, Geschichte und Gemeinschaft. Bereits zum 11. Mal wird Getragen Wagen in einer Kirche der Evangelischen Landeskirche Anhalts aufgebaut. Nach dem erfolgreichen Projekt in Köthen vor 4 Jahren ist die Resonanz erneut groß.
1: Also wir machen ja ganz am Ende gibt es eine Feedbackrunde, wo sozusagen jeder auch nochmal sagen kann, wie es ihm ging. Und bisher war durchweg immer nur Begeisterung. Und man muss ja davon ausgehen, die Klasse, die jetzt gerade da ist, die kommen ja, während alle anderen Schüler schon hitzefrei haben. Und die sind trotzdem hier.
0: Sport, Vertrauen und Kirche einmal ganz anders erleben. Genau diese Mischung macht Getragen Wagen zu einem besonderen Projekt. Und für viele der jungen Teilnehmer bleibt der Besuch der St. Agnes-Kirche sicher noch lange in Erinnerung.

0: Trotz sommerlicher Hitze lockt das zweite Kunst- und Kulturfestival des Diakonievereins zahlreiche Besucher nach Wolfen. Unter dem Motto »Komm wie du bist, feier Vielfalt« erwartete die Gäste ein buntes Programm mit Musik, Tanz und kreativen Mitmachangeboten. Kostenlose Sonnencreme, schattige Plätze und kleine Abkühlungen sorgten dafür, dass die Temperaturen der guten Stimmung keinen Abbruch taten. Auf der Bühne zeigten dann verschiedene Gruppen ihr Können. Von musikalischen Beiträgen über Tanz bis hin zu einem mitreißenden Auftritt des Chors aus dem Haus Friederike. Beim Gute-Laune-Lied wird nicht nur mitgesungen, sondern auch gemeinsam getanzt. Parallel dazu entstanden an den Kreativständen neue Kunstwerke, Erinnerungsfotos und viele Begegnungen zwischen den Besucherinnen und Besuchern.
1: Die Idee ist letztes Jahr entstanden. Wir haben unsere Zirkusprojektgruppe, die sehen wir da links auf dem Rasen, die starten heute 20.45 Uhr mit ihrem Programm und bieten uns heute eine Feuershow. Sie begleiten uns schon 10 Jahre, führen jedes Jahr so um die Weihnachtszeit einen Auftritt haben die bei uns. Und letztes Jahr entstand die Idee einer Feuershow. Und dann hatten wir überlegt im Sozialdienst, in welchem Rahmen werden wir diese Feuershow präsentieren. Hatten über einen Takt der offenen Tür nachgedacht und ja, viele Ideen gesponnen. Und dann sind wir zu einem Kunst- und Kulturfestival gekommen, um das in einem passenden Rahmen, in den Abendstunden natürlich passend präsentieren zu können. Letztes Jahr sind wir gestartet, waren in einem etwas kleineren Rahmen, etwas kleinere Mitmachstrecke. Aber dieses Jahr haben wir viele Partner eingeladen. Die Hochschule Anhalt ist dabei, Connect People ist dabei. Und unsere Gemeinschaftsschule ist dabei. Also es haben viele Leute in den Stand. Wir bieten viel, vor allem natürlich auch für die Kinder. Und ja, hoffen, dass natürlich jetzt viel Publikum auch noch kommt. Also unser Headliner ist die Band Akustik, die Tanzkapelle aus Wolfen. Und als absolutes Highlight natürlich unsere Feuershow von unserer Zirkusprojektgruppe.
0: Als der Abend langsam kühler wird, übernahm die Musik das Kommando.

0: bevor eine Feuershow der Zirkus-Projektgruppe den Höhepunkt des Festivals bildete. Das Kunst- und Kulturfestival zeigt einmal mehr, wie Menschen durch Kunst, Kultur und gemeinsames Erleben zusammenfinden. Ganz im Sinne des Mottos Vielfalt feiern. Puppen, Bücher, Kuscheltiere oder Brettspiele. Auf den Decken im Schlosshof gab es für die Besucherinnen und Besucher viel zu entdecken. Kinder zwischen 6 und 14 Jahren boten hier ihre Spielsachen zum Verkauf an. Organisiert wurde der Flohmarkt vom Gewerbeverein Wittenberg und der Touristeninformation. Mit Unterstützung der Projektschmiede und der Stadt Wittenberg.
1: Also in diesem Jahr haben wir über 62 Anmeldungen, was toll ist, weil es ist nicht nur Jubiläum, sondern auch noch sehr warm. Und wir hatten ein bisschen Sorge, um ehrlich zu sein, dass sich viele für den Badesee entscheiden und vielleicht auch die gekühlte Wohnung. Aber nein, wir wurden eines Besseren belehrt. Schon im Vorfeld war vielen Eltern klar, sie wollen auf jeden Fall teilnehmen. Und deswegen freuen wir uns, dass heute auch so viele hier erschienen sind. Das ist das eine. Aber auch, dass viele gekommen sind, um zu gucken, was es denn hier zu kaufen gibt. Das gehört ja auch mit dazu, die Bereitschaft von kleinen und großen Käufern. Und das ist hier auf dem Schlosshof besonders schön, weil hier ist nämlich auch ein schönes, schattiges Plätzchen. Und das ist eine neue Kombination. In den ganzen 30 Jahren gab es verschiedene Standorte. Hier ist wohl einer der historischeren Standorte und damit auch sogar noch durch den Schatten ein sehr schöner Ort entstanden für den Kinderflohmarkt.
0: Die hohen Temperaturen stellten die Veranstalter allerdings vor besondere Herausforderungen. Deshalb wurde der Kinderflohmarkt um eine Stunde verkürzt und endete bereits um 11 Uhr. Sonnenschirme, kostenloses Trinkwasser und ein Abkühlungsbereich sorgten dafür, dass die Kinder den Vormittag trotz der Hitze genießen konnten.
1: Also wir haben zum einen nicht nur ein kleines Basen mit ganz tollen Spritzpistolen. In Vorwarnung nicht die Ware und auch nicht die Eltern, nur die Kinder dürfen sich nachspritzen. Jedes Kind bekommt auch noch eine Kugel Eis und wir haben gemeinschaftlich entschieden, dass der Kinderflohmarkt verkürzt wird. Das heißt von 9 bis 11 anstatt von 9 bis 12.
0: Für die jungen Verkäuferinnen und Verkäufer stand aber nicht nur das Geld im Vordergrund. Viele freuten sich auch darüber, dass ihre Spielsachen ein neues Zuhause fanden.
2: Ich finde es einfach so schön, dass alle hier zusammenkommen und dass man auch selber ein bisschen Geld verdienen kann, bei den anderen zuschauen kann und auch mit Geld lernen kann und zu handeln und mit anderen Menschen Kontakt zu haben. Das mag ich sehr.
0: Während des Vormittags wurde gehandelt, gefälscht und verkauft. Einige Stände waren dabei besonders gefragt.
2: Ganz gut. Es war mal groß, es war mal klein. Es waren irgendwie immer so Phasen, wann die Menschen eben kamen. Zu früh war es nicht so, da war es schon sehr, sehr leer. Aber dann kamen immer mehr Menschen und dann ging es eigentlich wieder in die Höhe mit der Kasse.
0: Und auch für den Erlös gab es bei vielen schon konkrete Pläne.
2: Ich werde es dann wahrscheinlich sparen, weil man weiß nie, wofür man es braucht. Es ist immer, dass man irgendwas parat hat, falls irgendwas passiert.
0: Der Kinderflohmarkt lockte zahlreiche Familien in den Schlosshof und zeigte, dass gebrauchte Spielsachen auch neuen Besitzerinnen und Besitzern noch viel Freude bereiten können.

0: Das größte Musikfest der Welt stand wieder einmal auf dem Plan. Die Rede ist natürlich von der Fête de la Musique. Auch die älteste Stadt Sachsen-Anhalts beteiligte sich einmal mehr an den Feierlichkeiten. Und das mit großem Aufgebot.
1: Heute ist der längste Tag des Jahres, der 21. Juni, und da findet traditionell seit 14 Jahren in Aschersleben die Fête de la Musique statt. Die Fête de la Musique ist in den 80er Jahren in Frankreich entstanden als ein Musikfest, was draußen stattfindet, was kostenlos ist und was einfach die Menschen einlädt zu musizieren und andere Menschen einlädt zuzuhören. Und das machen wir in Aschersleben seit 14 Jahren und das macht sehr viel Spaß. Es ist sehr erfolgreich. Wir sind in diesem Jahr mit 9 Standorten am Start, quer durch die Stadt. Und von 13 Uhr, wir haben einen Auftakt gehabt auf dem Holzmarkt, bis abends, bis spät in die Nacht, ist in Aschersleben was los.
0: Die Fete

0: Ela-Musik ist für jedermann. Dies spiegelt sich auch in den vielfältigen musikalischen Angebot wider. Von Kindertanz bis zu Heavy Metal ließ sich alles hören. Und das an verschiedensten Standorten in der Stadt.
1: Ja, die Vetterlandmusik ist ein Schaufenster für musikalische Darbietungen. Wir haben zum Auftakt gerade die Kindergartengruppe Bumi gesehen mit ihren Tanz und Gesang. Es gibt die Möglichkeit für Chöre aufzutreten. Bands haben die Möglichkeit, sich vor Zuschauern und Zuhörern darzustellen. Und ganz toll ist, dass Land Sachsen-Anhalt und das Institut Français ermöglichen es jedes Jahr, dass französische Bands nach Sachsen-Anhalt kommen, die an allen Standorten in Sachsen-Anhalt auftreten. Und wir haben heute Abend am Sonntag um 21 Uhr im Museumshof eine französische Band Back and Forth, die auftreten werden. Und das zeichnet natürlich die Internationalität dieses Musikfestes aus.
0: Doch die Fête de la Musique wird in Aschersleben auch taktisch genutzt. Und zwar als Auftakt für den Sommerspielplan der Stadt, wo verschiedenste Events stattfinden werden. Im Vordergrund steht hierbei jedoch die Musik.
2: Also mit der Vetterlandmusik ist es ja nicht nur der längste Tag des Jahres, den wir feiern. Wir feiern in Aschersleben auch die musikalische Vielfalt. Und das soll für uns heute der Auftakt sein, diese musikalische Vielfalt auch in den Sommer hineinzutragen. Wir werden am 30.07. eine Taylor Swift Open Air Party durchführen auf der Herrenbreite. Dann folgt am 31.07. ein Open Air Konzert mit Matthias Reim, was dann am darauffolgenden Tag mit einer musikalischen Party mit Alex Christensen endet. Also wir haben heute den musikalischen Auftakt in den Sommer mit der Fete und wir werden dann im Sommer mit Matthias Reim und Alex Christensen diese musikalische Party dann auch weiter fortführen.
0: Mit gut gefüllten Straßen und Bühnen, trotz der Hitze, lässt sich schlussfolgern, dass die Fête de la Musique in Aschersleben auch zum 14. Mal ein Erfolg gewesen war. Nun folgt in Aschersleben der restliche Sommerspielplan. Infos zu diesem sind im Übrigen auf der Seite der Aschersleber Touristeninformation einsehbar. Der Innenhof des Wolfgangstifts in Köthen öffnete einmal mehr seine Tore zum nun schon 4. Hof- und Gemeindefest der evangelischen Kirchengemeinde St. Jakob. Vom 17. bis zum 21. Juni war jedermann eingeladen. Vom Kuchenbazar bis hin zum politischen Diskurs war alles im Angebot. Am Sonntag ließ man die Festlichkeiten abschließend bei Kuchen, Kaffee und Fassbrause ausklingen. Pfarrer Martin Oljenicki mit dem Resümee der letzten Tage.
3: Das Schöne ist, wenn man es etwas zum 4. Mal macht, dann hat man schon gewisse Erfahrungen. Man weiß, wo alles ist. Man hat eine Idee, wie man was aufstellt. Und auch schon inzwischen, und das ist das, wofür ich unglaublich dankbar bin, ganz viele helfende Hände. Also ganz viele Ehrenamtliche in der Gemeinde, die mit anfassen, die beim Aufstellen des Zeltes mitgeholfen haben. Und auch die Einrichtungen, die zu uns gehören, die Kita, das Heim und der Hort und die Migrationsberatung, die haben alle mit angefasst. Jeder trägt seinen Teil bei und wir hatten ein paar sehr schöne Tage und das Wetter war auch fast ein bisschen zu warm. Aber da wir im letzten Jahr alle gejammert haben, dass es zu kalt war, dürfen wir uns dieses Jahr nicht beschweren. Und so sind wir eigentlich ganz zufrieden mit unserer Hoffestwoche.
0: Neben der allgemein positiven Stimmung, die mit dem Hof- und Gemeindefest einhergeht, waren auch die diesjährigen Besucherzahlen ein positiver Aspekt. Mehr Besucher als im letzten Jahr sollen es gewesen sein.
3: Es waren mehr als im letzten Jahr, aber es ist auch mal sehr unterschiedlich und von der jeweiligen Veranstaltung abhängig. Wir haben ein sehr gut besuchtes ökumenisches Grillen gehabt am Mittwoch. Da waren ganz viele, fast die gesamte Führungsebene der katholischen Gemeinde da. Das war unglaublich schön. Das haben wir zusammen gemacht. Am Donnerstag, der Trubel im Internationalen Hof, der ist schon traditionell, der war voll wie immer. Und das war ja gleich in Verbindung mit unserem 20-jährigen Jubiläum für die Migrationsberatung dann besonders schön. Und und die Volkwerkstatt war trotz zeitgleich stattfindender Fußball-WM und Deutschlandspiel und verschiedene andere Veranstaltungen in der Stadt gut besucht. Wir hatten tolle Musik gestern Abend und ich glaube, es war eine sehr gute Stimmung insgesamt, ja.
0: So wurde die Festwoche am Sonntag ausgeklungen, bei Kaffee und Kuchen und mit einem positiven Rückblick auf das diesjährige Hof- und Gemeindefest. Doch die Bierfässer mussten noch etwas bearbeitet werden.
3: Ausgetrunken vor allen Dingen. Also ja, genau, wir haben unser Gemeindefest jetzt, haben Kaffee.

0: Kaffee und Kuchen gehabt. Und genau, heute Abend laden wir nochmal zum Austrinken ein, denn wenn wir das, den Bierwagen zurückgeben, dann müssen wir die Fässer, die wir nicht ausgetrunken haben, bezahlen wir trotzdem voll. Und deswegen werden wir heute Abend noch austrinken.
1: Im Großen und Ganzen war das diesjährige Hof- und Gemeindefest also wieder ein Erfolg. Mal schauen, ob die Besucherzahlen nächstes Jahr noch mehr zunehmen. Wir bleiben auf jeden Fall gespannt. Ein Tag, auf den viele lange hingearbeitet haben. Mit einem großen Eröffnungsfest weihte das Seniorenzentrum Gesander in Sandersdorf seinen neuen Erweiterungsbau ein. Rund 26,5 Millionen Euro wurden in das Projekt investiert. Erstanden ist ein modernes Zentrum, das Pflege, Wohnen und Begegnung unter einem Dach vereint und gleichzeitig ein neuer Treffpunkt für die gesamte Gemeinde werden soll.
2: Wir hatten dann einige Verzögerungen, die auch damit zusammenhingen, dass die liquiden Mittel beim Bauherrn plötzlich mal ein bisschen weniger wurden. Aber dennoch hat die Firma Haber als Baufirma immer dazu gestanden, immer weiter gebaut, sodass wir dann endlich mit einigen Verzögerungen letztes Jahr weitestgehend im September fertig waren, im August dann also angefangen haben, hier dann mit den Belegungen und Vermietungen. Und dann, Sie werden es nicht glauben, ein paar Stunden, ein paar Tage nach der Übernahme, Wasserschaden, ganzes Erdgeschoss überschwemmt.
3: Ja, wir hatten letztes Jahr im September die ganz große Katastrophe. Wir wollten am 1. Oktober die Neueröffnung feiern. Und Mitte September, ich glaube, es war der 22. September, hatten wir einen großen Wassereinbruch. Sodass ungefähr, es war unter Putz, deswegen haben wir das nicht so gesehen. Wir haben es irgendwann gemerkt und haben gedacht, Mensch, was rauscht hier denn? Und 600 Quadratmeter waren unter Wasser. Also unterm Boden war das Wasser und es ging die Wände hoch und ich dachte, um Gottes Willen. Also da war der Nervenzusammenbruch wirklich da. Ich saß da und habe geheult, das erste Mal. Ja, aber auch das haben wir gewuppt. Also man wächst mit seinen Aufgaben, das stimmt immer. Und ja, wir sind hier wirklich in den letzten Jahren echt gewachsen. Also das hatte nicht nur mit dem Bau zu tun. Wir mussten Personal finden, wir mussten Bewohner finden. Was das nicht das große Problem ist, Bewohner kommen. Das ist toll, das ist schön. Wir haben Mieter gefunden, da haben wir auch schon eine gute Belegung. Aber das Personal kommt auch, das ist auch sehr gut. Haben wir auch weniger Probleme, aber trotzdem, man muss halt immer reden, reden, reden. Ja. Also diese Vorstellungsgespräche, wir reden jetzt seit 2 Jahren, führen wir Vorstellungsgespräche in allen Bereichen. Jetzt haben wir gerade die Mitarbeiter unseres Bistros eingestellt. Ja, und so ist unser täglicher Ablauf.
1: Trotz einiger Herausforderungen während der Bauzeit, unter anderem durch Wasserschäden, konnte der Erweiterungsbau nun fertiggestellt werden. Das Ergebnis kann sich sehen lassen. 54 barrierefreie Servicewohnungen, eine neue Tagespflege, 63 zusätzliche stationäre Pflegeplätze sowie das öffentliche Bistro zur alten Schule erweitern das Angebot deutlich. Mit dem Ausbau wächst aber nicht nur die Einrichtung. Auch die Zahl der Arbeitsplätze vor Ort soll sich nahezu verdoppeln.
4: Ja, das Besondere ist, dass wir jetzt noch weitere alternative Wohnformen anbieten können hier in Sandersdorf-Brena. Gerade mit den seniorengerechten Wohnungen, ohne dass es gleich eine Pflege sein muss, sondern ich kann dort wohnen wie in jeder anderen Wohnung auch. Aber wenn ich Hilfe brauche, ist jemand da und ist auf meine Bedürfnisse eingerichtet. Das ist, glaube ich, ein absoluter Mehrwert, den wir jetzt hier haben. Und es passt gut zu uns, sodass wir eigentlich jetzt mittlerweile jedem die passende Wohnform anbieten können.
3: Damals, wo wir uns gesehen haben, waren wir bei 55 Mitarbeitern, jetzt sind wir ca. bei 85 Mitarbeitern. Ist halt in allen Bereichen gestiegen, von der Hauswirtschaft, Küche, Pflege natürlich. Ich denke bis zum Schluss, wir haben jetzt noch zwei Wohngruppen, die nicht belegt sind. Und dann werden wir so bei 100 Mitarbeitern ankommen. Also in der Pflege müssen wir nachlegen, wir müssen dann aber natürlich auch wieder in der Hauswirtschaft nachlegen. Die Küche muss wieder höher belegt werden, wir müssen für mehr kochen. Genau. Also wir haben 54 Wohnungen für betreutes Wohnen. Wir haben es in alles Zweiraumwohnungen, bis auf 3 Wohnungen sind Einraumwohnungen. Alle Wohnungen haben eine Dachterrasse oder einen Balkon mit Einbauküchen, Fußbodenheizung und bodentiefen Fenstern. Wir haben die stationäre Pflege, da haben wir dann insgesamt, also mit Altbau, 123 Pflegeplätze. Wir haben die Tagespflege mit 15 Tagesgästen und wir haben ab morgen das Bistro eröffnet. Genau, das, was halt auch für jeden begehbar ist.
1: Das neue Bistro soll künftig mehr sein als nur ein Ort zum Essen. Es versteht sich als Treffpunkt für Bewohner, Angehörige und Nachbarn und soll das Miteinander der Generationen fördern. Genau dieser Gedanke zieht sich durch das gesamte Konzept des Erweiterungsbaus. Besucher konnten sich bei Führung selbst ein Bild von den neuen Räumlichkeiten machen, während für Familien und Kinder ein buntes Rahmenprogramm angeboten wurde.
4: Ja, das finde ich auch nochmal ganz besonders auch schlau, dass hier das Bistro nicht nur für die Bewohner da ist, sondern eben geöffnet wird für alle. Und da wir mit dem Rathaus natürlich gleich nebenan sind, haben wir hier auch noch eine Möglichkeit, natürlich Mittagessen zu gehen, neben den anderen Restaurants, die wir natürlich hier schon haben. Aber da freuen wir uns drauf.
3: Wir machen sowieso, also wir arbeiten generationsübergreifend generell. Wir arbeiten viel mit Kindergärten und den Schulen zusammen. Zum Beispiel die Sekundarschule in Roth schickt ihre Schüler hierher zum sozialen Lernen. Der Kindergarten kommt regelmäßig zu uns zum Singen. Wir machen Spiele Nachmittag oder Vormittag, ist immer Vormittag, Spiele Vormittage, Sportfeste. Wir laden mal einen Zirkus ein, wo halt wirklich alt und jung dabei ist. Und so wollen wir das natürlich auch mit dem Bistro machen. Es soll für unsere Besucher sein, für die Angehörigen, für alle Mieter, für alle Bewohner. Soll halt auch so ein Treffpunkt für alt und jung werden.
1: Mit der Eröffnung setzt das Seniorenzentrum Gesander ein Zeichen für die Zukunft der Pflege in der Region. Moderne Wohn- und Betreuungskonzepte, neue Arbeitsplätze und ein offenes Haus für die gesamte Nachbarschaft. Der Erweiterungsbau soll weit mehr sein als nur ein zusätzliches Gebäude.
5: Unter blauem Himmel und warmen Temperaturen lud die WSG zu ihrem jährlichen Sommerfest ein. Mit lustigen Aktivitäten und Vorstellungen der neuen Techniken wurde das Fest für Groß und Klein zu einem tollen Erlebnis. Bereits in den letzten Jahren präsentierte sich die Wohnstättengenossenschaft mit einzigartigen und neuen Ideen, den Sommer bunter zu gestalten. Unter anderem ging es 2023 rund ums Meer. Fischbrötchen wurden verkauft, Piraten liefen umher und Seemannslieder wurden gesungen. So wollte die WSG auch nach dem letzten Entfall des Sommerfestes mit dem Motto »Das Fest der Sinne« überzeugen.
6: Es gibt auch in diesem Jahr ein Motto. Wir haben ja im vorigen Jahr ausgesetzt und hatten kein Sommerfest, weil wir uns in der Geschäftsstelle auf andere Dinge konzentrieren mussten. Umso schöner ist es, dass in diesem Jahr alles zusammenpasst, das Wetter, die begeisterten Teilnehmer und auch das Motto, nämlich wir feiern heute das Fest der Sinne. Es geht darum, dass jeder seine Sinne überprüfen kann. Sehen, hören, riechen, schmecken, den Gleichgewichtssinn. Wir haben sogar KI im Einsatz. Da kann man mal testen, was die Zukunft bei der WSG sein wird. Wir wollen unsere Reparaturannahme, nämlich KI-gestützt, managen. Also ein buntes Programm. Dazu hatten wir auch schon einen Zauberer hier an Bord. Der hat nun genau das gemacht, was man auch von einem Zauberer erwarten kann. Er hat den Menschen beigebracht, dass man die Sinne auch täuschen kann. Ja? Also die Sinnestäuschung war heute auch mit dabei.
5: Neben den spaßigen Aktivitäten konnten dann die Gäste die neue KI-Funktion austesten. Einfach nur ein Handy schnappen, Nummer eingeben und warten. Antworten wird dann nicht wie üblich ein Mitarbeiter, sondern die künstliche Intelligenz selbst.
7: Willkommen bei Ihrem persönlichen KI-Assistenten der Wohnstättengenossenschaft. Wie kann ich Ihnen helfen?
5: So soll es nicht nur bei der WSG in der Zukunft aussehen. Auch die Telekom ist mittlerweile mit ihrem sogenannten Magenta AI Call Assistant umgestiegen. Das trägt dazu bei, dass 24/7 Erreichbarkeit besteht, kein Rückrufchaos entsteht und sich Teams einige Zeit durch Standardfragen ersparen. Durch die Arbeitserleichterung kann sich die WSG nun auf andere wichtige Dinge des Alltages fokussieren und vielleicht schon das nächste Sommerfest planen.
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1: Premiere in Bitterfeld-Wolfen. Der Kultur- und Heimatverein Wolfen e.V. veranstaltete am 20. Juni seinen ersten Baby- und Kinderflohmarkt im Hofe des Rathauses. Unterstützt von der Kita Campus Kids, welche Spenden durch den Verkauf von Kaffee und Kuchen sammelte. Die Idee hatte eigene Beweggründe, doch es stellt sich raus, dass solch ein Flohmarkt vom großen Interesse in Bitterfeld-Wolfen ist.
9: Heute findet der erste Baby- und Kinderflohmarkt vom Kultur- und Heimatverein Wolfen statt, erstmalig. Und jo.
10: Okay. Genau. Und unterstützt wird das Ganze auch von der Kita Campus Kids. Wir sammeln Spenden in Form von Kaffee und Kuchen für die Durchstarter, damit wir dort für die Vorschüler ein bisschen was finanzieren können, zum Beispiel das Zuckertütenfest, und unterstützen das damit.
9: Eigentlich ganz einfach. Ich bin letztes Jahr das erste Mal Mama geworden und bin dann an Mandy herangetreten, weil ich einfach so viel Zeug zu Hause habe und das gar nicht loswerde. Und da habe ich gesagt, Mensch, wollen wir nicht einfach mal einen Kinderflohmarkt hier machen? Ist einfach zu wenig in unserer Region, dass es überhaupt so was angeboten wird. Ja, und man sieht die Resonanz. Wir haben viele Stände, somit so vielen Anfragen hätten wir gar nicht gerechnet. Und ja.
10: Ungefähr 30 Stände haben wir.
9: Genau. Genau, Kleidung von allen Größen, also eben nach dem, was man zu Hause hat. Spielzeug, Fahrräder, Kinderwagen.
10: Schwangerschaftsmode,
9: eigentlich alles rund um Kind und Baby. Genau.
10: 100 bis 200 Menschen erwarten wir heute.
1: Insgesamt 30 Verkaufsstände waren anwesend. Von Spielzeug bis hin zu Kinderwägen oder Kleidung von Babys bis hin zur Mutti war alles erwerbbar. Nur leider hatte das Wetter einen anderen Plan für den Flohmarkt.
9: Ja, ich denke mal, es werden bestimmt jetzt viele abbauen, aber wir werden als Verein natürlich eine Neuauflage machen, weil man sieht, der Zuspruch ist hoch und es waren halt auch viele Darsteller da gewesen, also die einen Stand gemacht haben. Ja, Wiederholung auf jeden Fall.
1: Trotz des Regens blieben noch ein paar Stände da. Besucher, die sich auf das Wetter vorbereitet haben, stöberten noch ein bisschen durch die Stände. Andere suchten Schutz unter dem Rathaus. Die Resonanz war dennoch mit erwarteten 200 Besuchern da. Und hoffentlich wird die Neuauflage des Baby- und Kinderflohmarktes des Kultur- und Heimatvereins Wolfen e.V. vom schlechten Wetter verschont.
11: Wer derzeit die St. Agnuskirche in Köthen betritt, reibt sich zunächst verwundert die Augen. Wo sonst Gottesdienste gefeiert werden, ragt jetzt ein riesiger Hochseilgarten bis unter das Gewölbe. 5 Meter breit, 8 Meter lang und rund 8 Meter hoch. Aufgebaut mitten im Kirchenschiff. Rund 600 Kinder und Jugendliche aus Schulen der gesamten Region nehmen in diesem Jahr an dem Projekt Getragen Wagen teil. Neben Schulen aus Köthen sind auch Gruppen aus Gröbzig, Zürbig, Bernburg und Dessau dabei.
12: Na, das Besondere an dem Projekt ist eigentlich, das Augenscheinliche ist und das, was als Größtes hier steht, ist dieser Kletterkubus. Der ist aber nicht das Wichtigste, der ist nur das Größte. Also es geht in dem Projekt darum, dass wir Schülern oder Gruppen allgemein, die zu uns kommen, erklären wollen, was sich in so einem Kirchraum befindet. Wir haben dort verschiedenste Stationen, wo wir mit erlebnispädagogischen Übungen erklären, was ist ein Taufstein, was ist eine Kanzel, was ist ein Altar, was ist eine Orgel. Da gibt es immer eine Station und dort machen wir zum Beispiel am Taufstein machen wir eine Vertrauensübung und erklären, während wir diese Vertrauensübung erklären wir die Taufe, was Taufe ist, was Taufe für uns bedeutet. Die Kanzel, auf der Kanzel steht sonntags der Pfarrer und gibt der Gemeinde Orientierung durch Worte aus der Bibel. Und deswegen machen wir mit den Schülern an der Kanzel eine Orientierungsübung und erklären dann, warum da eine Kanzel steht, warum da der Pfarrer steht und so weiter. Und dann nehmen die ganz viel mit raus und dann dürfen die auch noch klettern.
11: Im Mittelpunkt steht dabei nicht die sportliche Leistung. Viel wichtiger sind gegenseitiges Vertrauen, Teamarbeit und der Mut, sich neuen Herausforderungen zu stellen. Denn jeder Schritt in luftiger Höhe funktioniert nur, wenn sich die Kinder aufeinander verlassen können. Doch das Klettern ist nur ein Teil des Projekts. Zwischen den einzelnen Übungen nehmen sich die Gruppen Zeit, den Kirchenraum näher kennenzulernen. Pfarrer Martin Oljenicki führt die Schülerinnen und Schüler durch die St. Agnes-Kirche und erklärt die Bedeutung von Altar, Kanzel und Taufbecken. Im Mittelpunkt steht dabei auch die heilige Agnes, nach der die Kirche benannt ist. Sie lebte der Überlieferung nach im 3. Jahrhundert in Rom und gilt als Symbol für Mut, Glauben und Standhaftigkeit. Anschließend zeigt der Pfarrer das Grab der heiligen Agnes in der Kirche und erzählt, welche Bedeutung sie bis heute für die Gemeinde hat. Zum Abschluss könnten die Kinder ihre ganz persönlichen Wünsche, Hoffnungen oder Gedanken auf kleine Zettel schreiben. Diese werden anschließend an einem Geländer im Kirchenraum befestigt. Als sichtbares Zeichen dafür, was die jungen Besucher bewegt und welche Eindrücke sie aus diesem besonderen Tag mitnehmen. So wirkt der Kirchenbesuch nicht wie ein klassischer Unterricht, sondern wird zu einem persönlichen Erlebnis, das den Kletterparcours mit den Werten verbindet, die das Projekt vermitteln möchte. Vertrauen, Gemeinschaft und Mut. Also dient das Klettergerüst dann nur als Lockmittel?
12: Genau, kann man schon echt so sagen, aber das funktioniert auch super gut seit Jahren und die klettern gerne und das Projekt heißt Getragen Wagen. Das Klettern ist natürlich auch ein Wagnis und dadurch, dass die Gruppe die Kletternden selbst trägt, ist das schon auch eine Herausforderung und das passt natürlich voll ins Konzept mit rein. Aber es ist tatsächlich wirklich dafür da, um die Schwellenangst zu nehmen, in so eine Kirche einfach auch mal reinzugehen.
11: Das Konzept geht auf. Der Hochseilgarten weckt zunächst die Neugier. Gleichzeitig erleben viele Kinder einen Kirchenraum, den sie vorher kaum oder gar nicht kannten. So verbindet das Projekt Erlebnispädagogik mit der Auseinandersetzung mit Glaube, Geschichte und Gemeinschaft. Bereits zum 11. Mal wird Getragen Wagen in einer Kirche der Evangelischen Landeskirche Anhalts aufgebaut. Nach dem erfolgreichen Projekt in Köthen vor 4 Jahren ist die Resonanz erneut groß.
12: Also wir machen ja am Ende, ganz am Ende gibt es eine Feedback-Runde, wo sozusagen jeder auch nochmal sagen kann, wie es ihm ging. Und bisher war durchweg immer nur Begeisterung. Und man muss ja davon ausgehen, die Klasse, die jetzt gerade da ist, die kommen ja während alle anderen Schüler schon hitzefrei haben und die sind trotzdem hier.
11: Sport, Vertrauen und Kirche einmal ganz anders erleben. Genau diese Mischung macht Getragen Wagen zu einem besonderen Projekt. Und für viele der jungen Teilnehmer bleibt der Besuch der St. Agnes-Kirche sicher noch lange in Erinnerung.

0: Trotz sommerlicher Hitze lockt das zweite Kunst- und Kulturfestival des Diakonievereins zahlreiche Besucher nach Wolfen. Unter dem Motto »Komm wie du bist, feier Vielfalt« erwartete die Gäste ein buntes Programm mit Musik, Tanz und kreativen Mitmachangeboten. Kostenlose Sonnencreme, schattige Plätze und kleine Abkühlungen sorgten dafür, dass die Temperaturen der guten Stimmung keinen Abbruch taten. Auf der Bühne zeigten dann verschiedene Gruppen ihr Können. Von musikalischen Beiträgen über Tanz bis hin zu einem mitreißenden Auftritt des Chors aus dem Haus Friederike. Beim Gute-Laune-Lied wird nicht nur mitgesungen, sondern auch gemeinsam getanzt. Parallel dazu entstanden an den Kreativständen neue Kunstwerke, Erinnerungsfotos und viele Begegnungen zwischen den Besucherinnen und Besuchern.
1: Die Idee ist letztes Jahr entstanden. Wir haben unsere Zirkusprojektgruppe, die sehen wir da links auf dem Rasen, die starten heute 20.45 Uhr mit ihrem Programm und bieten uns heute eine Feuershow. Sie begleiten uns schon 10 Jahre, führen jedes Jahr so um die Weihnachtszeit einen Auftritt haben die bei uns. Und dieses Jahr oder letztes Jahr entstand die Idee einer Feuershow. Und dann hatten wir überlegt im Sozialdienst, in welchem Rahmen werden wir diese Feuershow präsentieren. Hatten wir mit einem Takt der offenen Tür nachgedacht und ja, viele Ideen gesponnen. Und dann sind wir zu einem Kunst- und Kulturfestival gekommen, um das in einem passenden Rahmen, in den Abendstunden natürlich passend präsentieren zu können. Letztes Jahr sind wir gestartet, waren in einem etwas kleineren Rahmen, etwas kleinere Mitmachstrecke. Aber dieses Jahr haben wir viele Partner eingeladen. Die Hochschule Anhalt ist dabei, Connect People ist dabei. Und unsere Gemeinschaftsschule ist dabei. Also es haben viele Leute einen Stand. Wir bieten viel, vor allem natürlich auch für die Kinder. Und ja, hoffen, dass natürlich jetzt viel Publikum auch noch kommt. Also unser Headliner ist die Band Akustik, die Tanzkapelle aus Wolfen. Und als absolutes Highlight natürlich unsere Feuershow von unserer Zirkusprojektgruppe.
0: Als der Abend langsam kühler wird, übernahm die Musik das Kommando.

0: oder Brettspiele. Auf den Decken im Schlosshof gab es für die Besucherinnen und Besucher viel zu entdecken. Kinder zwischen 6 und 14 Jahren wurde der Flohmarkt vom Gewerbeverein Wittenberg und der Touristeninformation. Mit Unterstützung der Projektschmiede und der Stadt Wittenberg.
1: Also in diesem Jahr haben wir über 62 Anmeldungen, was toll ist, weil es ist nicht nur Jubiläum, sondern auch noch sehr warm. Und wir hatten ein bisschen Sorge, um ehrlich zu sein, dass sich viele für den Badesee entscheiden und vielleicht auch die gekühlte Wohnung. Aber nein, wir wurden eines Besseren belehrt. Schon im Vorfeld war vielen Eltern klar, sie wollen auf jeden Fall teilnehmen. Und deswegen freuen wir uns, dass heute auch so viele hier erschienen sind. Das ist das eine. Aber auch, dass viele gekommen sind, um zu gucken, was es denn hier zu kaufen gibt. Das gehört ja auch mit dazu, die Bereitschaft von kleinen und großen Käufern. Und das ist hier auf dem Schlosshof besonders schön, weil hier ist nämlich auch ein schönes, schattiges Plätzchen. Und das ist eine neue Kombination. In den ganzen 30 Jahren gab es verschiedene Standorte. Hier ist wohl einer der historischeren Standorte und damit auch sogar noch durch den Schatten ein sehr schöner Ort entstanden für den Kinderflohmarkt.
0: Die hohen Temperaturen stellten die Veranstalter allerdings vor besondere Herausforderungen. Deshalb wurde der Kinderflohmarkt um eine Stunde verkürzt und endete bereits um 11 Uhr. Sonnenschirme, kostenloses Trinkwasser und ein Abkühlungsbereich sorgten dafür, dass die Kinder den Vormittag trotz der Hitze genießen konnten.
1: Also wir haben zum einen nicht nur ein kleines Basin mit ganz tollen Spritzpistolen. In Vorwarnung nicht die Ware und auch nicht die Eltern, nur die Kinder dürfen sich nachspritzen. Jedes Kind bekommt auch noch eine Kugel Eis und wir haben gemeinschaftlich entschieden, dass der Kinderflohmarkt verkürzt wird. Das heißt von 9 bis 11 anstatt von 9 bis 12.
0: Für die jungen Verkäuferinnen und Verkäufer stand aber nicht nur das Geld im Vordergrund. Viele freuten sich auch darüber, dass ihre Spielsachen ein neues Zuhause fanden.
2: Ich finde es einfach so schön, dass alle hier zusammenkommen und dass man auch selber ein bisschen Geld verdienen kann, bei den anderen zuschauen kann und auch mit Geld lernen kann und zu handeln und mit anderen Menschen Kontakt zu haben. Das mag ich sehr.
0: Während des Vormittags wurde gehandelt, gefälscht und verkauft. Einige Stände waren dabei besonders gefragt.
2: Ganz gut. Es war mal groß, es war mal klein. Es waren irgendwie immer so Phasen, wann die Menschen eben kamen. Zu früh war es nicht so, da war es schon sehr, sehr leer. Aber dann kamen immer mehr Menschen und dann ging es eigentlich wieder in die Höhe mit der Kasse.
0: Und auch für den Erlös gab es bei vielen schon konkrete Pläne.
2: Ich werde es dann wahrscheinlich sparen, weil man weiß nie, wofür man es braucht. Es ist immer, dass man irgendwas parat hat, falls irgendwas passiert.
0: Der Kinderflohmarkt lockte zahlreiche Familien in den Schlosshof und zeigte, dass gebrauchte Spielsachen auch neuen Besitzerinnen und Besitzern noch viel Freude bereiten können.

0: Das größte Musikfest der Welt stand wieder einmal auf dem Plan. Die Rede ist natürlich von der Fête de la Musique. Auch die älteste Stadt Sachsen-Anhalts beteiligte sich einmal mehr an den Feierlichkeiten. Und das mit großem Aufgebot.
1: Heute ist der längste Tag des Jahres, der 21. Juni. Und da findet traditionell seit 14 Jahren in Aschersleben die Fête de la Musique statt. Die Fête de la Musique ist in den 80er Jahren in Frankreich entstanden als ein Musikfest, was draußen stattfindet, was kostenlos ist und was einfach die Menschen einlädt zu musizieren und andere Menschen einlädt zuzuhören. Und das machen wir in Aschersleben seit 14 Jahren und das macht sehr viel Spaß. Es ist sehr erfolgreich. Wir sind in diesem Jahr mit 9 Standorten am Start, quer durch die Stadt. Und von 13 Uhr, wir haben einen Auftakt gehabt auf dem Holzmarkt, bis abends, bis spät in die Nacht, ist in Aschersleben was los.
0: Die Fête de la Musique ist für jedermann. Dies spiegelt sich auch in dem vielfältigen musikalischen Angebot wider. Von Kindertanz bis zu Heavy Metal ließ sich alles hören. Und das an verschiedensten Standorten in der Stadt.
1: Ja, die Fête de la Musique ist ein Schaufenster für musikalische Darbietungen. Wir haben zum Auftakt gerade die Kindergartengruppe Bummi gesehen mit ihren Tanz und Gesang. Es gibt die Möglichkeit für Chöre aufzutreten. Bands haben die Möglichkeit, sich vor

0: Zuschauern und Zuhörern darzustellen. Und ganz toll ist, dass Land Sachsen-Anhalt und das Institut Français ermöglichen es jedes Jahr, dass französische Bands nach Sachsen-Anhalt kommen, die an allen Standorten in Sachsen-Anhalt auftreten. Und wir haben heute Abend am Sonntag um 21 Uhr im Museumshof eine französische Band, Back and Forth, die auftreten werden. Und das zeichnet natürlich die Internationalität dieses Musikfestes aus.
1: Doch die Fête de la Musique wird in Aschersleben auch taktisch genutzt. Und zwar als Auftakt für den Sommerspielplan der Stadt, wo verschiedenste Events stattfinden werden. Im Vordergrund steht hierbei jedoch die Musik.
2: Also mit der Fête de la Musique ist es ja nicht nur der längste Tag des Jahres, den wir feiern. Wir feiern in Aschersleben auch die musikalische Vielfalt. Und das soll für uns heute der Auftakt sein, diese musikalische Vielfalt auch in den Sommer hineinzutragen. Wir werden am 30.07. eine Taylor Swift Open Air Party durchführen auf der Herrenbreite. Dann folgt am 31.07. ein Open Air Konzert mit Matthias Reim, was dann am darauffolgenden Tag mit einer musikalischen Party mit Alex Christensen endet. Also wir haben heute den musikalischen Auftakt in den Sommer mit der Fete und wir werden dann im Sommer mit Matthias Reim und Alex Christensen diese musikalische Party dann auch weiter fortführen.
1: Mit gut gefüllten Straßen und Bühnen, trotz der Hitze, lässt sich schlussfolgern, dass die Fête de la Musique in Aschersleben auch zum 14. Mal ein Erfolg gewesen war. Nun folgt in Aschersleben der restliche Sommerspielplan. Infos zu diesem sind im Übrigen auf der Seite der Aschersleber Touristeninformation einsehbar. Der Innenhof des Wolfgangstifts in Köthen öffnete einmal mehr seine Tore zum nun schon vierten Hof- und Gemeindefest der evangelischen Kirchengemeinde St. Jakob. Vom 17. bis zum 21. Juni war jedermann eingeladen. Vom Kuchenbazar bis hin zum politischen Diskurs war alles im Angebot. Am Sonntag ließ man die Festlichkeiten abschließend bei Kuchen, Kaffee und Fassbrause ausklingen. Pfarrer Martin Oljenicki mit dem Resümee der letzten Tage.
3: Das Schöne ist, wenn man es etwas zum vierten Mal macht, dann hat man schon gewisse Erfahrungen, man weiß, wo alles ist, man hat eine Idee, wie man was aufstellt und auch schon inzwischen, und das ist das, wofür ich unglaublich dankbar bin, ganz viele helfende Hände, also ganz viele Ehrenamtliche in der Gemeinde, die mit anfassen, die beim Aufstellen des Zeltes mitgeholfen haben und auch die Einrichtungen, die zu uns gehören, die Kita, das Heim und der Hort und die Migrationsberater, die haben alle mit angefasst, jeder trägt seinen Teil bei und wir hatten ein paar sehr schöne Tage und das Wetter war auch fast ein bisschen zu warm, aber da wir im letzten Jahr alle gejammert haben, dass es zu kalt war, dürfen wir uns dieses Jahr nicht beschweren. Und so sind wir eigentlich ganz zufrieden mit unserer Hoffestwoche.
1: Neben der allgemein positiven Stimmung, die mit dem Hof- und Gemeindefest einhergeht, waren auch die diesjährigen Besucherzahlen ein positiver Aspekt. Mehr Besucher als im letzten Jahr sollen es gewesen sein.
3: Es war mehr als im letzten Jahr. Aber es ist auch mal sehr unterschiedlich und von der jeweiligen Veranstaltung abhängig. Wir haben ein sehr gut besuchtes ökumenisches Grillen gehabt am Mittwoch. Da waren ganz viele, fast die gesamte Führungsebene der katholischen Gemeinde da. Das war unglaublich schön. Das haben wir zusammen gemacht. Am Donnerstag, der Trubel im Internationalen Hof, der ist schon traditionell. Der war voll wie immer. Und das war ja gleich in Verbindung mit unserem 20-jährigen Jubiläum für die Migrationsberatung dann besonders schön. Und die Folkwerkstatt war trotz zeitgleich stattfindender Fußball-WM und Deutschlandspiel und verschiedene andere Veranstaltungen in der Stadt gut besucht. Wir hatten tolle Musik gestern Abend und ich glaube, es war eine sehr gute Stimmung insgesamt, ja.
1: So wurde die Festwoche am Sonntag ausgeklungen, bei Kaffee und Kuchen und mit einem positiven Rückblick auf das diesjährige Hof- und Gemeindefest. Doch die Bierfässer mussten noch etwas bearbeitet werden.
3: Ausgetrunken vor allen Dingen. Also ja, genau, wir haben unser Gemeindefest jetzt, haben Kaffee und Kuchen gehabt und genau, heute Abend laden wir nochmal zum Austrinken ein, denn wenn wir den Bierwagen zurückgeben, dann müssen wir die Fässer, die wir nicht ausgetrunken haben, bezahlen wir trotzdem voll und deswegen werden wir heute Abend noch austrinken.
1: Im Großen und Ganzen war das diesjährige Hof- und Gemeindefest also wieder ein Erfolg. Mal schauen, ob die Besucherzahlen nächstes Jahr noch mehr zunehmen. Wir bleiben auf jeden Fall gespannt.

0: Ein Tag, auf den viele lange hingearbeitet haben. Mit einem großen Eröffnungsfest weihte das Seniorenzentrum Gesander in Sandersdorf seinen neuen Erweiterungsbau ein. Rund 26,5 Millionen Euro wurden in das Projekt investiert. Erstanden ist ein modernes Zentrum, das Pflege, Wohnen und Begegnung unter einem Dach vereint und gleichzeitig ein neuer Treffpunkt für die gesamte Gemeinde werden soll.
1: Wir hatten dann einige Verzögerungen, die auch damit zusammenhingen, dass die liquiden Mittel beim Bauherrn plötzlich mal ein bisschen weniger wurden. Aber dennoch hat die Firma Haber als Baufirma immer dazu gestanden, immer weiter gebaut, sodass wir dann endlich mit einigen Verzögerungen letztes Jahr weitestgehend im September fertig waren, im August dann also angefangen haben, hier dann mit den Belegungen und Vermietungen. Und dann, Sie werden es nicht glauben, ein paar Stunden, ein paar Tage nach der Übernahme, Wasserschaden, ganzes Erdgeschoss überschwemmt.
2: Ja, wir hatten letztes Jahr im September die ganz große Katastrophe. Wir wollten am 1. Oktober die Neueröffnung feiern. Und Mitte September, ich glaube es war der 22. September, hatten wir einen großen Wassereinbruch. Sodass ungefähr, es war unter Putz, deswegen haben wir das nicht so gesehen. Wir haben es irgendwann gemerkt und haben gedacht, Mensch, was rauscht hier denn? Und 600 Quadratmeter waren unter Wasser. Also unterm Boden war das Wasser und es ging die Wände hoch und ich dachte, um Gottes Willen, also da war der Nervenzusammenbruch wirklich da. Ich saß da und habe geheult, das erste Mal. Ja, aber auch das haben wir gewuppt. Also man wächst mit seinen Aufgaben, das stimmt immer. Und ja, wir sind hier wirklich in den letzten Jahren echt gewachsen. Also das hatte nicht nur mit dem Bau zu tun, wir mussten Personal finden, wir mussten Bewohner finden. Was das nicht das große Problem ist, Bewohner kommen, das ist toll, das ist schön. Wir haben Mieter gefunden, da haben wir auch schon eine gute Belegung. Aber das Personal kommt auch, das ist auch sehr gut. Haben wir auch weniger Probleme, aber trotzdem, man muss halt immer reden, reden, reden. Ja. Also diese Vorstellungsgespräche, wir reden jetzt seit 2 Jahren, führen wir Vorstellungsgespräche in allen Bereichen. Jetzt haben wir gerade die Mitarbeiter unseres Bistros eingestellt. Ja, und so ist unser täglicher Ablauf.
0: Trotz einiger Herausforderungen während der Bauzeit, unter anderem durch Wasserschäden, konnte der Erweiterungsbau nun fertiggestellt werden. Das Ergebnis kann sich sehen lassen. 54 barrierefreie Servicewohnungen, eine neue Tagespflege, 63 zusätzliche stationäre Pflegeplätze sowie das öffentliche Bistro zur alten Schule erweitern das Angebot deutlich. Mit dem Ausbau wächst aber nicht nur die Einrichtung. Auch die Zahl der Arbeitsplätze vor Ort soll sich nahezu verdoppeln.
3: Ja, das Besondere ist, dass wir jetzt noch weitere alternative Wohnformen anbieten können hier in Sandersdorf, in Sandersdorf-Brehna. Gerade mit den seniorengerechten Wohnungen, ohne dass es gleich eine Pflege sein muss, sondern ich kann dort wohnen wie in jeder anderen Wohnung auch. Aber wenn ich Hilfe brauche, ist jemand da und ist auf meine Bedürfnisse eingerichtet. Das ist, glaube ich, ein absoluter Mehrwert, den wir jetzt hier haben. Und es passt gut zu uns, sodass wir eigentlich jetzt mittlerweile jedem die passende Wohnform anbieten können.
2: Damals, wo wir uns gesehen haben, waren wir bei 55 Mitarbeitern. Jetzt sind wir ca. bei 85 Mitarbeitern. Ist halt in allen Bereichen gestiegen, von der Hauswirtschaft, Küche, Pflege natürlich. Ich denke bis zum Schluss, wir haben jetzt noch zwei Wohngruppen, die nicht belegt sind. Und dann werden wir so bei 100 Mitarbeitern ankommen. Also in der Pflege müssen wir nachlegen, wir müssen dann aber natürlich auch wieder in der Hauswirtschaft nachlegen. Die Küche muss wieder höher belegt werden, wir müssen für mehr kochen. Genau. Also wir haben 54 Wohnungen für betreutes Wohnen. Wir haben es in alles 2-Raum-Wohnungen, bis auf 3 Wohnungen sind 1-Raum-Wohnungen. Alle Wohnungen haben eine Dachterrasse oder einen Balkon mit Einbauküchen, Fußbodenheizung und bodentiefen Fenstern. Wir haben die stationäre Pflege, da haben wir dann insgesamt, also mit Altbau, 123 Pflegeplätze. Wir haben die Tagespflege mit 15 Tagesgästen und wir haben ab morgen das Bistro eröffnet. Genau, das, was halt auch für jeden begehbar ist.
0: Das neue Bistro soll künftig mehr sein als nur ein Ort zum Essen. Es versteht sich als Treffpunkt für Bewohner, Angehörige und Nachbarn und soll das Miteinander der Generationen fördern. Genau dieser Gedanke zieht sich durch das gesamte Konzept des Erweiterungsbaus. Besucher konnten sich bei Führung selbst ein Bild von den neuen Räumlichkeiten machen, während für Familien und Kinder ein buntes Rahmenprogramm angeboten wurde.
3: Ja, das finde ich auch noch mal ganz

0: besonders auch schlau, dass hier das Bistro nicht nur für die Bewohner da ist, sondern eben geöffnet wird für alle. Und da wir mit dem Rathaus natürlich gleich nebenan sind, haben wir hier auch noch eine Möglichkeit, natürlich Mittagessen zu gehen, neben den anderen Restaurants, die wir natürlich hier schon haben. Aber da freuen wir uns drauf.
1: Wir machen sowieso, also wir arbeiten generationsübergreifend generell. Wir arbeiten viel mit Kindergärten und den Schulen zusammen. Hier zum Beispiel die Sekundarschule in Roth schickt ihre Schüler hierher zum sozialen Lernen. Der Kindergarten kommt regelmäßig zu uns zum Singen. Wir machen Spiele Nachmittag oder Vormittag, ist immer Vormittag, Spiele Vormittage, Sportfeste. Wir laden mal einen Zirkus ein, wo halt wirklich alt und jung dabei ist. Und so wollen wir das natürlich auch mit dem Bistro machen. Es soll für unsere Besucher sein, für die Angehörigen, für alle Mieter, für alle Bewohner. Soll halt auch so ein Treffpunkt für alt und jung werden.
2: Mit der Eröffnung setzt das Seniorenzentrum Gesander ein Zeichen für die Zukunft der Pflege in der Region. Moderne Wohn- und Betreuungskonzepte, neue Arbeitsplätze und ein offenes Haus für die gesamte Nachbarschaft. Der Erweiterungsbau soll weit mehr sein als nur ein zusätzliches Gebäude.
3: Unter blauem Himmel und warmen Temperaturen lud die WSG zu ihrem jährlichen Sommerfest ein. Mit lustigen Aktivitäten und Vorstellungen der neuen Techniken wurde das Fest für Groß und Klein zu einem tollen Erlebnis. Bereits in den letzten Jahren präsentierte sich die Wohnstättengenossenschaft mit einzigartigen und neuen Ideen, den Sommer bunter zu gestalten. Unter anderem ging es 2023 rund ums Meer. Fischbrötchen wurden verkauft, Piraten liefen umher und Seemannslieder wurden gesungen. So wollte die WSG auch nach dem letzten Entfall des Sommerfestes mit dem Motto »Das Fest der Sinne« überzeugen.
4: Es gibt auch in diesem Jahr ein Motto. Wir haben ja im vorigen Jahr ausgesetzt und hatten kein Sommerfest, weil wir uns in der Geschäftsstelle auf andere Dinge konzentrieren mussten. Umso schöner ist es, dass in diesem Jahr alles zusammenpasst, das Wetter, die begeisterten Teilnehmer und auch das Motto, nämlich wir feiern heute das Fest der Sinne. Es geht darum, dass jeder seine Sinne überprüfen kann, sehen, hören, riechen, schmecken, den Gleichgewichtssinn. Wir haben sogar KI im Einsatz. Da kann man mal testen, was die Zukunft bei der WSG sein wird. Wir wollen unsere Reparaturannahme, nämlich KI-gestützt, managen. Also ein buntes Programm. Dazu hatten wir auch schon einen Zauberer hier an Bord. Der hat nun genau das gemacht, was man auch von einem Zauberer erwarten kann. Er hat den Menschen beigebracht, dass man die Sinne auch täuschen kann. Ja? Also die Sinnestäuschung war heute auch mit dabei.
3: Neben den spaßigen Aktivitäten konnten dann die Gäste die neue KI-Funktion austesten. Einfach nur ein Handy schnappen, Nummer eingeben und warten. Antworten wird dann nicht wie üblich ein Mitarbeiter, sondern die künstliche Intelligenz selbst.
5: Willkommen bei Ihrem persönlichen KI-Assistenten der Wohnstättengenossenschaft.
3: So soll es nicht nur bei der WSG in der Zukunft aussehen. Auch die Telekom ist mittlerweile mit ihrem sogenannten Magenta AI Call Assistant umgestiegen. Das trägt dazu bei, dass 24/7 Erreichbarkeit besteht, kein Rückrufchaos entsteht und sich Teams einige Zeit durch Standardfragen ersparen. Durch die Arbeitserleichterung kann sich die WSG nun auf andere wichtige Dinge des Alltages fokussieren und vielleicht schon das nächste Sommerfest planen.
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2: Premiere in Bitterfeld-Wolfen. Der Kultur- und Heimatverein Wolfen e.V. veranstaltete am 20. Juni seinen ersten Baby- und Kinderflohmarkt im Hofe des Rathauses. Unterstützt von der Kita Campus Kids, welche Spenden durch den Verkauf von Kaffee und Kuchen sammelte. Die Idee hatte eigene Beweggründe, doch es stellt sich raus, dass solch ein Flohmarkt vom großen Interesse in Bitterfeld-Wolfen ist.
7: Heute findet der erste Baby- und Kinderflohmarkt vom Kultur- und Heimatverein Wolfen statt, erstmalig. Und ja.
8: Okay. Genau. Und unterstützt wird das Ganze auch von der Kita Campus Kids. Wir sammeln Spenden in Form von Kaffee und Kuchen für die Durchstarter, damit wir dort für die Vorschüler ein bisschen was finanzieren können, zum Beispiel das Zuckertütenfest, und unterstützen das damit.
7: Eigentlich ganz einfach. Ich bin letztes Jahr das erste Mal Mama geworden und bin dann an Mandy herangetreten, weil ich einfach so viel Zeug zu Hause habe und das gar nicht loswerde. Und da habe ich gesagt, Mensch, wollen wir nicht einfach mal einen Kinderflohmarkt hier machen? Ist einfach zu wenig in unserer Region, dass es überhaupt sowas angeboten wird. Ja, und man sieht die Resonanz. Wir haben viele Stände, so mit so vielen Anfragen hätten wir gar nicht gerechnet. Und ja.
8: Ungefähr 30 Stände haben wir.
7: Genau. Genau, Kleidung von allen Größen, also eben nach dem, was man zu Hause hat. Spielzeug, Fahrräder, Kinderwagen.
8: Schwangerschaftsmode,
7: eigentlich alles rund um Kind und Baby. Genau.
8: 100 bis 200 Menschen erwarten wir heute.
2: Insgesamt 30 Verkaufsstände waren anwesend. Von Spielzeug bis hin zu Kinderwagen oder Kleidung von Babys bis hin zur Mutti war alles erwerbbar. Nur leider hatte das Wetter einen anderen Plan für den Flohmarkt.
7: Ja, ich denke mal, es werden bestimmt jetzt viele abbauen, aber wir werden als Verein natürlich eine Neuauflage machen, weil man sieht, der Zuspruch ist hoch und es waren halt auch viele Darsteller da gewesen, also die einen Stand gemacht haben. Ja, Wiederholung auf jeden Fall.
2: Trotz des Regens blieben noch ein paar Stände da. Besucher, die sich auf das Wetter vorbereitet haben, stöberten noch ein bisschen durch die Stände. Andere suchten Schutz unter dem Rathaus. Die Resonanz war dennoch mit erwarteten 200 Besuchern da. Und hoffentlich wird die Neuauflage des Baby- und Kinderflohmarktes des Kultur- und Heimatvereins Wolfen e.V. vom schlechten Wetter verschont.
9: Wer derzeit die St. Agnes-Kirche in Köthen betritt, reibt sich zunächst verwundert die Augen. Wo sonst Gottesdienste gefeiert werden, ragt jetzt ein riesiger Hochseilgarten bis unter das Gewölbe. 5 Meter breit, 8 Meter lang und rund 8 Meter hoch. Aufgebaut mitten im Kirchenschiff. Rund 600 Kinder und Jugendliche aus Schulen der gesamten Region nehmen in diesem Jahr an dem Projekt Getragen Wagen teil. Neben Schulen aus Köthen sind auch Gruppen aus Gröbzig, Zürbig, Bernburg und Dessau dabei.
10: Na, das Besondere an dem Projekt ist eigentlich, das Augenscheinliche ist und das, was als Größtes hier steht, ist dieser Kletterkubus. Der ist aber nicht das Wichtigste, der ist nur das Größte. Also es geht in dem Projekt darum, dass wir Schülern oder Gruppen allgemein, die zu uns kommen, erklären wollen, was sich in so einem Kirchraum befindet. Wir haben dort verschiedenste Stationen, wo wir mit erlebnispädagogischen Übungen erklären, was ist ein Taufstein, was ist eine Kanzel, was ist ein Altar, was ist eine Orgel. Da gibt's immer eine Station und dort machen wir zum Beispiel am Taufstein machen wir eine Vertrauensübung und erklären, während wir diese Vertrauensübung erklären wir die Taufe, ist, was Taufe für uns bedeutet. Die Kanzel, auf der Kanzel steht sonntags der Pfarrer und gibt der Gemeinde Orientierung durch Worte aus der Bibel. Und deswegen machen wir mit den Schülern an der Kanzel eine Orientierungsübung und erklären dann, warum da eine Kanzel steht, warum da der Pfarrer steht und so weiter. Und dann nehmen die ganz viel mit raus und dann dürfen die auch noch klettern.
9: Im Mittelpunkt steht dabei nicht die sportliche Leistung. Viel wichtiger sind gegenseitiges Vertrauen, Teamarbeit und der Mut, sich neuen Herausforderungen zu stellen. Denn jeder Schritt in luftiger Höhe funktioniert nur, wenn sich die Kinder aufeinander verlassen können. Doch das Klettern ist nur ein Teil des Projekts. Zwischen den einzelnen Übungen nehmen sich die Gruppen Zeit, den Kirchenraum näher kennenzulernen. Pfarrer Martin Oljenicki führt die Schülerinnen und Schüler durch die St. Agnes-Kirche und erklärt die Bedeutung von Altar, Kanzel und Taufbecken. Im Mittelpunkt steht dabei auch die heilige Agnes, nach der die Kirche benannt ist. Sie lebte der Überlieferung nach im 3. Jahrhundert in Rom und gilt als Symbol für Mut, Glauben und Standhaftigkeit. Anschließend zeigt der Pfarrer das Grab der heiligen Agnes in der Kirche und erzählt, welche Bedeutung sie bis heute für die Gemeinde hat. Zum Abschluss könnten die Kinder ihre ganz persönlichen Wünsche, Hoffnungen oder Gedanken auf kleine Zettel schreiben. Diese

0: werden anschließend an einem Geländer im Kirchenraum befestigt. Als sichtbares Zeichen dafür, was die jungen Besucher bewegt und welche Eindrücke sie aus diesem besonderen Tag mitnehmen. So wirkt der Kirchenbesuch nicht wie ein klassischer Unterricht, sondern wird zu einem persönlichen Erlebnis, das den Kletterparcours mit den Werten verbindet, die das Projekt vermitteln möchte. Vertrauen, Gemeinschaft und Mut. Also dient das Klettergerüst dann nur als Lockmittel?
1: Genau, kann man schon echt so sagen, aber das funktioniert auch super gut seit Jahren und die klettern gerne und das Projekt heißt Getragen Wagen. Das Klettern ist natürlich auch ein Wagnis und dadurch, dass die Gruppe die Kletternden selbst trägt, ist das schon auch eine Herausforderung und das passt natürlich voll ins Konzept mit rein. Aber es ist tatsächlich wirklich dafür da, um die Schwellenangst zu nehmen, in so eine Kirche einfach auch mal reinzugehen.
0: Das Konzept geht auf. Der Hochseilgarten weckt zunächst die Neugier. Gleichzeitig erleben viele Kinder einen Kirchenraum, den sie vorher kaum oder gar nicht kannten. So verbindet das Projekt Erlebnispädagogik mit der Auseinandersetzung mit Glaube, Geschichte und Gemeinschaft. Bereits zum 11. Mal wird Getragen Wagen in einer Kirche der Evangelischen Landeskirche Anhalts aufgebaut. Nach dem erfolgreichen Projekt in Köthen vor 4 Jahren ist die Resonanz erneut groß.
1: Also wir machen ja am Ende, ganz am Ende gibt es eine Feedback-Runde, wo sozusagen jeder auch nochmal sagen kann, wie es ihm ging. Und bisher war durchweg immer nur Begeisterung. Und man muss ja davon ausgehen, die Klasse, die jetzt gerade da ist, die kommen ja während alle anderen Schüler schon hitzefrei haben und die sind trotzdem hier.
0: Sport, Vertrauen und Kirche einmal ganz anders erleben. Genau diese Mischung macht Getragen Wagen zu einem besonderen Projekt. Und für viele der jungen Teilnehmer bleibt der Besuch der St. Agnus-Kirche sicher noch lange in Erinnerung.

0: Trotz sommerlicher Hitze lockt das zweite Kunst- und Kulturfestival des Diakonievereins zahlreiche Besucher nach Wolfen. Unter dem Motto »Komm wie du bist, feier Vielfalt« erwartete die Gäste ein buntes Programm mit Musik, Tanz und kreativen Mitmachangeboten. Kostenlose Sonnencreme, schattige Plätze und kleine Abkühlungen sorgten dafür, dass die Temperaturen der guten Stimmung keinen Abbruch taten. Auf der Bühne zeigten dann verschiedene Gruppen ihr Können. Von musikalischen Beiträgen über Tanz bis hin zu einem mitreißenden Auftritt des Chors aus dem Haus Friederike. Beim Gute-Laune-Lied wird nicht nur mitgesungen, sondern auch gemeinsam getanzt. Parallel dazu entstanden an den Kreativständen neue Kunstwerke, Erinnerungsfotos und viele Begegnungen zwischen den Besucherinnen und Besuchern.
1: Die Idee ist letztes Jahr entstanden. Wir haben unsere Zirkusprojektgruppe, die sehen wir da links auf dem Rasen, die starten heute 20.45 Uhr mit ihrem Programm und bieten uns heute eine Feuershow. Sie begleiten uns schon 10 Jahre, führen jedes Jahr so um die Weihnachtszeit einen Auftritt haben die bei uns. Und dieses Jahr oder letztes Jahr entstand die Idee einer Feuershow. Und dann hatten wir überlegt im Sozialdienst, in welchem Rahmen werden wir diese Feuershow präsentieren. Hatten über einen Takt der offenen Tür nachgedacht und ja, viele Ideen gesponnen. Und dann sind wir zu einem Kunst- und Kulturfestival gekommen, um das in einem passenden Rahmen, in den Abendstunden natürlich passend präsentieren zu können. Letztes Jahr sind wir gestartet, waren in einem etwas kleineren Rahmen, etwas kleinere Mitmachstrecke. Aber dieses Jahr haben wir viele Partner eingeladen. Die Hochschule Anhalt ist dabei, Connect People ist dabei. Und unsere Gemeinschaftsschule ist dabei. Also es haben viele Leute in den Stand. Wir bieten viel, vor allem natürlich auch für die Kinder. Und ja, hoffen, dass natürlich jetzt viel Publikum auch noch kommt. Also unser Headliner ist die Band Akustik, die Tanzkapelle aus Wolfen. Und als absolutes Highlight natürlich unsere Feuershow von unserer Zirkusprojektgruppe.
0: Als der Abend langsam kühler wird, übernahm die Musik das Kommando. Bevor eine Feuershow der Zirkusprojektgruppe den Höhepunkt des Festivals bildete. Das Kunst- und Kulturfestival zeigt einmal mehr, wie Menschen durch Kunst, Kultur und gemeinsames Erleben zusammenfinden. Ganz im Sinne des Mottos Vielfalt feiern. Puppen, Bücher, Kuscheltiere,

0: oder Brettspiele. Auf den Decken im Schlosshof gab es für die Besucherinnen und Besucher viel zu entdecken. Kinder zwischen 6 und 14 Jahren boten hier ihre Spielsachen zum Verkauf an. Organisiert wurde der Flohmarkt vom Gewerbeverein Wittenberg und der Touristeninformation. Mit Unterstützung der Projektschmiede und der Stadt Wittenberg.
1: Also in diesem Jahr haben wir über 62 Anmeldungen, was toll ist, weil es ist nicht nur Jubiläum, sondern auch noch sehr warm. Und wir hatten ein bisschen Sorge, um ehrlich zu sein, dass sich viele für den Badesee entscheiden und vielleicht auch die gekühlte Wohnung. Aber nein, wir wurden eines Besseren belehrt. Schon im Vorfeld war vielen Eltern klar, sie wollen auf jeden Fall teilnehmen. Und deswegen freuen wir uns, dass heute auch so viele hier erschienen sind. Das ist das eine. Aber auch, dass viele gekommen sind, um zu gucken, was es denn hier zu kaufen gibt. Das gehört ja auch mit dazu, die Bereitschaft von kleinen und großen Käufern. Und das ist hier auf dem Schlosshof besonders schön, weil hier ist nämlich auch ein schönes, schattiges Plätzchen. Und das ist eine neue Kombination. In den ganzen 30 Jahren gab es verschiedene Standorte. Hier ist wohl einer der historischeren Standorte und damit auch sogar noch durch den Schatten ein sehr schöner Ort entstanden für den Kinderflohmarkt.
0: Die hohen Temperaturen stellten die Veranstalter allerdings vor besondere Herausforderungen. Deshalb wurde der Kinderflohmarkt um eine Stunde verkürzt und endete bereits um 11 Uhr. Sonnenschirme, kostenloses Trinkwasser und ein Abkühlungsbereich sorgten dafür, dass die Kinder den Vormittag trotz der Hitze genießen konnten.
1: Also wir haben zum einen nicht nur ein kleines Basen mit ganz tollen Spritzpistolen. In Vorwarnung nicht die Ware und auch nicht die Eltern, nur die Kinder dürfen sich nachspritzen. Jedes Kind bekommt auch noch eine Kugel Eis und wir haben gemeinschaftlich entschieden, dass der Kinderflohmarkt verkürzt wird. Das heißt von 9 bis 11 anstatt von 9 bis 12.
0: Für die jungen Verkäuferinnen und Verkäufer stand aber nicht nur das Geld im Vordergrund. Viele freuten sich auch darüber, dass ihre Spielsachen ein neues Zuhause fanden.
2: Ich finde es einfach so schön, dass alle hier zusammenkommen und dass man auch selber ein bisschen Geld verdienen kann, bei den anderen zuschauen kann und auch mit Geld lernen kann und zu handeln und mit anderen Menschen Kontakt zu haben. Das mag ich sehr.
0: Während des Vormittags wurde gehandelt, gefälscht und verkauft. Einige Stände waren dabei besonders gefragt.
2: Ganz gut. Es war mal groß, es war mal klein. Es waren irgendwie immer so Phasen, wann die Menschen eben kamen. Zu früh war es nicht so, da war es schon sehr, sehr leer. Aber dann kamen immer mehr Menschen und dann ging es eigentlich wieder in die Höhe mit der Kasse.
0: Und auch für den Erlös gab es bei vielen schon konkrete Pläne.
2: Ich werde es dann wahrscheinlich sparen, weil man weiß nie, wofür man es braucht. Es ist immer, dass man irgendwas parat hat, falls irgendwas passiert.
0: Der Kinderflohmarkt lockte zahlreiche Familien in den Schlosshof und zeigte, dass gebrauchte Spielsachen auch neuen Besitzerinnen und Besitzern noch viel Freude bereiten können.

0: Das größte Musikfest der Welt stand wieder einmal auf dem Plan. Die Rede ist natürlich von der Fête de la Musique. Auch die älteste Stadt Sachsen-Anhalts beteiligte sich einmal mehr an den Feierlichkeiten. Und das mit großem Aufgebot.
1: Heute ist der längste Tag des Jahres, der 21. Juni. Und da findet traditionell seit 14 Jahren in Aschersleben die Fête de la Musique statt. Die Fête de la Musique ist in den 80er Jahren in Frankreich entstanden als ein Musikfest, was draußen stattfindet, was kostenlos ist und was einfach die Menschen einlädt zu musizieren und andere Menschen einlädt zuzuhören. Und das machen wir in Aschersleben seit 14 Jahren und das macht sehr viel Spaß. Es ist sehr erfolgreich. Wir sind in diesem Jahr mit 9 Standorten am Start, quer durch die Stadt. Und von 13 Uhr, wir haben einen Auftakt gehabt auf dem Holzmarkt, bis abends, bis spät in die Nacht, ist in Aschersleben was los.
0: Die Fête de la Musique ist für jedermann. Dies spiegelt sich auch in den vielfältigen musikalischen Angebot wider. Von Kindertanz bis zu Heavy Metal ließ sich alles hören. Und das an verschiedensten Standorten in der Stadt.
1: Ja, die Fête de la Musique ist ein Schaufenster für musikalische Darbietungen. Wir haben zum Auftakt gerade die Kindergartengruppe Bummi gesehen mit ihren Tanz und Gesang. Es gibt die Möglichkeit für Chöre aufzutreten. Bands haben die Möglichkeit, sich vor Zuschauern

0: Zuschauern und Zuhörern darzustellen. Und ganz toll ist, dass Land Sachsen-Anhalt und das Institut Français ermöglichen es jedes Jahr, dass französische Bands nach Sachsen-Anhalt kommen, die an allen Standorten in Sachsen-Anhalt auftreten. Und wir haben heute Abend am Sonntag um 21 Uhr im Museumshof eine französische Band, Back and Forth, die auftreten werden. Und das zeichnet natürlich die Internationalität dieses Musikfestes aus.
1: Doch die Fête de la Musique wird in Aschersleben auch taktisch genutzt. Und zwar als Auftakt für den Sommerspielplan der Stadt, wo verschiedenste Events stattfinden werden. Im Vordergrund steht hierbei jedoch die Musik.
2: Also mit der Fête de la Musique ist es ja nicht nur der längste Tag des Jahres, den wir feiern. Wir feiern in Aschersleben auch die musikalische Vielfalt. Und das soll für uns heute der Auftakt sein, diese musikalische Vielfalt auch in den Sommer hineinzutragen. Wir werden am 30.07. eine Taylor Swift Open Air Party durchführen auf der Herrenbreite. Dann folgt am 31.07. ein Open Air Konzert mit Matthias Reim, was dann am darauffolgenden Tag mit einer musikalischen Party mit Alex Christensen endet. Also wir haben heute den musikalischen Auftakt in den Sommer mit der Fête und wir werden dann im Sommer mit Matthias Reim und Alex Christensen diese musikalische Party dann auch weiter fortführen.
1: Mit gut gefüllten Straßen und Bühnen, trotz der Hitze, lässt sich schlussfolgern, dass die Fête de la Musique in Aschersleben auch zum 14. Mal ein Erfolg gewesen war. Nun folgt in Aschersleben der restliche Sommerspielplan. Infos zu diesem sind im Übrigen auf der Seite der Aschersleber Touristeninformation einsehbar. Der Innenhof des Wolfgangstifts in Köthen öffnete einmal mehr seine Tore zum nun schon vierten Hof- und Gemeindefest der evangelischen Kirchengemeinde St. Jakob. Vom 17. bis zum 21. Juni war jedermann eingeladen. Vom Kuchenbazar bis hin zum politischen Diskurs war alles im Angebot. Am Sonntag ließ man die Festlichkeiten abschließend bei Kuchen, Kaffee und Fassbrause ausklingen. Pfarrer Martin Oljenicki mit dem Resümee der letzten Tage.
3: Das Schöne ist, wenn man es etwas zum vierten Mal macht, dann hat man schon gewisse Erfahrungen. Man weiß, wo alles ist. Man hat eine Idee, wie man was aufstellt. Und auch schon inzwischen, und das ist das, wofür ich unglaublich dankbar bin, ganz viele helfende Hände. Also ganz viele Ehrenamtliche in der Gemeinde, die mit anfassen, die beim Aufstellen des Zeltes mitgeholfen haben. Und auch die Einrichtungen, die zu uns gehören, die Kita, das Heim und der Hort und die Migrationsberatung, die haben alle mit angefasst. Jeder trägt seinen Teil bei. Und wir hatten ein paar sehr schöne Tage und das Wetter war auch fast ein bisschen zu warm. Aber da wir im letzten Jahr alle gejammert haben, dass es zu kalt war, dürfen wir uns dieses Jahr nicht beschweren. Und so sind wir eigentlich ganz zufrieden mit unserer Hoffestwoche.
1: Neben der allgemein positiven Stimmung, die mit dem Hof- und Gemeindefest einhergeht, waren auch die diesjährigen Besucherzahlen ein positiver Aspekt. Mehr Besucher als im letzten Jahr sollen es gewesen sein.
3: Es waren mehr als im letzten Jahr, aber es ist auch mal sehr unterschiedlich und von der jeweiligen Veranstaltung abhängig. Wir haben ein sehr gut besuchte ökumenisches Grillen gehabt am Mittwoch. Da waren ganz viele, fast die gesamte Führungsebene der katholischen Gemeinde da. Das war unglaublich schön. Das haben wir zusammen gemacht. Am Donnerstag, der Trubel im Internationalen Hof, der ist schon traditionell, der war voll wie immer. Und das war ja gleich in Verbindung mit unserem 20-jährigen Jubiläum für die Migrationsberatung dann besonders schön. Und und die Volkwerkstatt war trotz zeitgleich stattfindender Fußball-WM und Deutschlandspiel und verschiedene andere Veranstaltungen in der Stadt gut besucht. Wir hatten tolle Musik gestern Abend und ich glaube, es war eine sehr gute Stimmung insgesamt, ja.
1: So wurde die Festwoche am Sonntag ausgeklungen, bei Kaffee und Kuchen und mit einem positiven Rückblick auf das diesjährige Hof- und Gemeindefest. Doch die Bierfässer mussten noch etwas bearbeitet werden.
3: Ausgetrunken vor allen Dingen. Also ja, genau, wir haben unser Gemeindefest jetzt, haben Kaffee und Kuchen gehabt und genau, heute Abend laden wir nochmal zum Austrinken ein, denn wenn wir das den Bierwagen zurückgeben, dann müssen wir die Fässer, die wir nicht ausgetrunken haben, bezahlen wir trotzdem voll und deswegen werden wir heute Abend noch austrinken.
1: Im Großen und Ganzen war das diesjährige Hof- und Gemeindefest also wieder ein Erfolg. Mal schauen, ob die Besucherzahlen nächstes Jahr noch mehr zunehmen. Wir bleiben auf jeden Fall gespannt. Ein Tag, auf den viele lange hingearbeitet haben. Mit einem großen Eröffnungsfest weihte das Seniorenzentrum Gesander in Sandersdorf seinen neuen Erweiterungsbau ein. Rund 26,5 Millionen Euro wurden in das Projekt investiert. Erstanden ist ein modernes Zentrum, das Pflege, Wohnen und Begegnung unter einem Dach vereint und gleichzeitig ein neuer Treffpunkt für die gesamte Gemeinde werden soll.
4: Wir hatten dann einige Verzögerungen, die auch damit zusammenhingen, dass die liquiden Mittel beim Bauherrn plötzlich mal ein bisschen weniger wurden. Aber dennoch hat die Firma Haber als Baufirma immer dazu gestanden, immer weiter gebaut, sodass wir dann endlich mit einigen Verzögerungen letztes Jahr weitestgehend im September fertig waren, im August dann also angefangen haben hier dann mit den Belegungen und Vermietungen. Und dann, Sie werden es nicht glauben, ein paar Stunden, ein paar Tage nach der Übernahme, Wasserschaden, ganzes Erdgeschoss überschwemmt.
5: Ja, wir hatten letztes Jahr im September die ganz große Katastrophe. Wir wollten am 1. Oktober die Neueröffnung feiern. Und Mitte September, ich glaube es war der 22. September, hatten wir einen großen Wassereinbruch. Sodass ungefähr, es war unter Putz, deswegen haben wir das nicht so gesehen. Wir haben es irgendwann gemerkt und haben gedacht, Mensch, was rauscht hier denn? Und 600 Quadratmeter waren unter Wasser. Also unterm Boden war das Wasser und es ging die Wände hoch und ich dachte, um Gottes Willen, also da war der Nervenzusammenbruch wirklich da. Ich saß da und habe geheult, das erste Mal. Ja, aber auch das haben wir gewuppt. Also man wächst mit seinen Aufgaben, das stimmt immer. Und ja, wir sind ja wirklich in den letzten Jahren echt gewachsen. Also das hatte nicht nur mit dem Bau zu tun. Wir mussten Personal finden, wir mussten Bewohner finden. Was das nicht das große Problem ist, Bewohner kommen. Das ist toll, das ist schön. Wir haben Mieter gefunden, da haben wir auch schon eine gute Belegung. Aber das Personal kommt auch, das ist auch sehr gut. Haben wir auch weniger Probleme, aber trotzdem, man muss halt immer reden, reden, reden. Ja. Also diese Vorstellungsgespräche, wir reden jetzt seit 2 Jahren, führen wir Vorstellungsgespräche in allen Bereichen. Jetzt haben wir gerade die Mitarbeiter unseres Bistros eingestellt. Ja, und so ist unser täglicher Ablauf.
1: Trotz einiger Herausforderungen während der Bauzeit, unter anderem durch Wasserschäden, konnte der Erweiterungsbau nun fertiggestellt werden. Das Ergebnis kann sich sehen lassen. 54 barrierefreie Servicewohnungen, eine neue Tagespflege, 63 zusätzliche stationäre Pflegeplätze sowie das öffentliche Bistro zur alten Schule erweitern das Angebot deutlich. Mit dem Ausbau wächst aber nicht nur die Einrichtung. Auch die Zahl der Arbeitsplätze vor Ort soll sich nahezu verdoppeln.
6: Ja, das Besondere ist, dass wir jetzt noch weitere alternative Wohnformen anbieten können hier in Sandersdorf, in Sandersdorf-Brehna. Gerade mit den seniorengerechten Wohnungen, ohne dass es gleich eine Pflege sein muss, sondern ich kann dort wohnen wie in jeder anderen Wohnung auch. Aber wenn ich Hilfe brauche, ist jemand da und ist auf meine Bedürfnisse eingerichtet. Das ist, glaube ich, ein absoluter Mehrwert, den wir jetzt hier haben. Und es passt gut zu uns, sodass wir eigentlich jetzt mittlerweile jedem die passende Wohnform anbieten können.
5: Damals, wo wir uns gesehen haben, waren wir bei 55 Mitarbeitern, jetzt sind wir ca. bei 85 Mitarbeitern. Ist halt in allen Bereichen gestiegen, von der Hauswirtschaft, Küche, Pflege natürlich. Ich denke bis zum Schluss, wir haben jetzt noch zwei Wohngruppen, die nicht belegt sind. Und dann werden wir so bei 100 Mitarbeitern ankommen. Also in der Pflege müssen wir nachlegen, wir müssen dann aber natürlich auch wieder in der Hauswirtschaft nachlegen. Die Küche muss wieder höher belegt werden, wir müssen für mehr kochen. Genau. Also wir haben 54 Wohnungen für betreutes Wohnen. Wir haben es in alles Zweiraumwohnungen, bis auf 3 Wohnungen sind Einraumwohnungen. Alle Wohnungen haben eine Dachterrasse oder einen Balkon mit Einbauküchen, Fußbodenheizung und bodentiefen Fenstern. Wir haben die stationäre Pflege, da haben wir dann insgesamt, also mit Altbau, 123 Pflegeplätze. Wir haben die Tagespflege mit 15 Tagesgästen und wir haben ab morgen das Bistro eröffnet. Genau, das, was halt auch für jeden begehbar ist.
1: Das neue Bistro soll künftig mehr sein als nur ein Ort zum Essen. Es versteht sich als Treffpunkt für Bewohner, Angehörige und Nachbarn und soll das Miteinander der Generationen fördern. Genau dieser Gedanke zieht sich durch das gesamte Konzept des Erweiterungsbaus. Besucher konnten sich bei Führung selbst ein Bild von den neuen Räumlichkeiten machen, während für Familien und Kinder ein buntes Rahmenprogramm angeboten wurde.
6: Ja, das finde ich auch nochmal ganz besonders auch schlau, dass hier das Bistro nicht nur für die Bewohner da ist, sondern eben geöffnet wird für alle. Und da wir mit dem Rathaus natürlich gleich nebenan sind, haben wir hier auch noch eine Möglichkeit, natürlich Mittagessen zu gehen, neben den anderen Restaurants, die wir natürlich hier schon haben. Aber da freuen wir uns drauf.
5: Wir machen sowieso, also wir arbeiten generationsübergreifend generell. Wir arbeiten viel mit Kindergärten und den Schulen zusammen. Hier zum Beispiel die Sekundarschule in Roth schickt ihre Schüler hierher zum sozialen Lernen. Der Kindergarten kommt regelmäßig zu uns zum Singen. Wir machen Spiele Nachmittag oder Vormittag, ist immer Vormittag, Spiele Vormittage, Sportfeste. Wir laden mal einen Zirkus ein, wo halt wirklich alt und jung dabei ist. Und so wollen wir das natürlich auch mit dem Bistro machen. Es soll für unsere Besucher sein, für die Angehörigen, für alle Mieter, für alle Bewohner. Soll halt auch so ein Treffpunkt für alt und jung werden.
1: Mit der Eröffnung setzt das Seniorenzentrum Gesander ein Zeichen für die Zukunft der Pflege in der Region. Moderne Wohn- und Betreuungskonzepte, neue Arbeitsplätze und ein offenes Haus für die gesamte Nachbarschaft. Der Erweiterungsbau soll weit mehr sein als nur ein zusätzliches Gebäude.
7: Unter blauem Himmel und warmen Temperaturen lud die WSG zu ihrem jährlichen Sommerfest ein. Mit lustigen Aktivitäten und Vorstellungen der neuen Techniken wurde das Fest für Groß und Klein zu einem tollen Erlebnis. Bereits in den letzten Jahren präsentierte sich die Wohnstättengenossenschaft mit einzigartigen und neuen Ideen, den Sommer bunter zu gestalten. Unter anderem ging es 2023 rund ums Meer. Fischbrötchen wurden verkauft, Piraten liefen umher und Seemannslieder wurden gesungen. So wollte die WSG auch nach dem letzten Entfall des Sommerfestes mit dem Motto »Das Fest der Sinne« überzeugen.
8: Es gibt auch in diesem Jahr ein Motto. Wir haben ja im vorigen Jahr ausgesetzt und hatten kein Sommerfest, weil wir uns in der Geschäftsstelle auf andere Dinge konzentrieren mussten. Umso schöner ist es, dass in diesem Jahr alles zusammenpasst, das Wetter, die begeisterten Teilnehmer und auch das Motto, nämlich wir feiern heute das Fest der Sinne. Es geht darum, dass jeder seine Sinne überprüfen kann, sehen, hören, riechen, schmecken, den Gleichgewichtssinn. Wir haben sogar KI im Einsatz. Da kann man mal testen, was die Zukunft bei der WSG sein wird. Wir wollen unsere Reparaturannahme, nämlich KI-gestützt, managen. Also ein buntes Programm. Dazu hatten wir auch schon einen Zauberer hier an Bord. Der hat nun genau das gemacht, was man auch von einem Zauberer erwarten kann. Er hat den Menschen beigebracht, dass man die Sinne auch täuschen kann. Ja? Also die Sinnestäuschung war heute auch mit dabei.
7: Neben den spaßigen Aktivitäten konnten dann die Gäste die neue KI-Funktion austesten. Einfach nur ein Handy schnappen, Nummer eingeben und warten. Antworten wird dann nicht wie üblich ein Mitarbeiter, sondern die künstliche Intelligenz selbst.
9: Willkommen bei Ihrem persönlichen KI-Assistenten der Wohnstättengenossenschaft.
7: So soll es nicht nur bei der WSG in der Zukunft aussehen. Auch die Telekom ist mittlerweile mit ihrem sogenannten Magenta AI Call Assistant umgestiegen. Das trägt dazu bei, dass 24/7 Erreichbarkeit besteht, kein Rückrufchaos entsteht und sich Teams einige Zeit durch Standardfragen ersparen. Durch die Arbeitserleichterung kann sich die WSG nun auf andere wichtige Dinge des Alltages fokussieren und vielleicht schon das nächste Sommerfest planen.
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1: Premiere in Bitterfeld-Wolfen. Der Kultur- und Heimatverein Wolfen e.V. veranstaltete am 20. Juni seinen ersten Baby- und Kinderflohmarkt im Hofe des Rathauses. Unterstützt von der Kita Campus Kids welche Spenden durch den Verkauf von Kaffee und Kuchen sammelte.

0: Die Idee hatte eigene Beweggründe, doch es stellt sich raus, dass solch ein Flohmarkt vom großen Interesse in Bitterfeld-Wolfen ist.
1: Heute findet der erste Baby- und Kinderflohmarkt vom Kultur- und Heimatverein Wolfen statt, erstmalig. Und jo.
2: Okay. Genau. Und unterstützt wird das Ganze auch von der Kita Campus Kids. Wir sammeln Spenden in Form von Kaffee und Kuchen für die Durchstarter, damit wir dort für die Vorschüler ein bisschen was finanzieren können, zum Beispiel das Zuckertütenfest, und unterstützen das damit.
1: Eigentlich ganz einfach. Ich bin letztes Jahr das erste Mal Mama geworden und bin dann an Mandy herangetreten, weil ich einfach so viel Zeug zu Hause habe und das gar nicht loswerde. Und da habe ich gesagt, Mensch, wollen wir nicht einfach mal einen Kinderflohmarkt hier machen? Ist einfach zu wenig in unserer Region, dass es überhaupt sowas angeboten wird. Ja, und man sieht die Resonanz. Wir haben viele Stände, somit so vielen Anfragen hätten wir gar nicht gerechnet. Und ja.
2: Ungefähr 30 Stände haben wir.
1: Genau, Kleidung von allen Größen, also eben nach dem, was man zu Hause hat. Spielzeug, Fahrräder, Kinderwagen.
2: Schwangerschaftsmode,
1: eigentlich alles rund um Kind und Baby. Genau.
2: 100 bis 200 Menschen erwarten wir heute.
0: Insgesamt 30 Verkaufsstände waren anwesend. Von Spielzeug bis hin zu Kinderwagen oder Kleidung von Babys bis hin zur Mutti war alles erwerbbar. Nur leider hatte das Wetter einen anderen Plan für den Flohmarkt.
1: Ja, ich denke mal, es werden bestimmt jetzt viele abbauen, aber wir werden als Verein natürlich eine Neuauflage machen, weil man sieht, der Zuspruch ist hoch und es waren halt auch viele Darsteller da gewesen, also die einen Stand gemacht haben. Ja, Wiederholung auf jeden Fall.
0: Trotz des Regens blieben noch ein paar Stände da. Besucher, die sich auf das Wetter vorbereitet haben, stöberten noch ein bisschen durch die Stände. Andere suchten Schutz unter dem Rathaus. Die Resonanz war dennoch mit erwarteten 200 Besuchern da. Und hoffentlich wird die Neuauflage des Baby- und Kinderflohmarktes des Kultur- und Heimatvereins Wolfen e.V. vom schlechten Wetter verschont.
3: Wer derzeit die St. Agnus-Kirche in Köthen betritt, reibt sich zunächst verwundert die Augen. Wo sonst Gottesdienste gefeiert werden, ragt jetzt ein riesiger Hochseilgarten bis unter das Gewölbe. 5 Meter breit, 8 Meter lang und rund 8 Meter hoch. Aufgebaut mitten im Kirchenschiff. Rund 600 Kinder und Jugendliche aus Schulen der gesamten Region nehmen in diesem Jahr an dem Projekt Getragen Wagen teil. Neben Schulen aus Köthen sind auch Gruppen aus Gröbzig, Zürbig, Bernburg und Dessau dabei.
4: Na, das Besondere an dem Projekt ist eigentlich, das Augenscheinliche ist und das, was als Größtes hier steht, ist dieser Kletterkubus. Der ist aber nicht das Wichtigste, der ist nur das Größte. Also es geht in dem Projekt darum, dass wir Schülern oder Gruppen allgemein, die zu uns kommen, erklären wollen, was sich in so einem Kirchraum befindet. Wir haben dort verschiedenste Stationen, wo wir mit erlebnispädagogischen Übungen erklären, was ist ein Taufstein, was ist eine Kanzel, was ist ein Altar, was ist eine Orgel. Da gibt es immer eine Station und dort machen wir zum Beispiel am Taufstein machen wir eine Vertrauensübung und erklären, während wir diese Vertrauensübung erklären wir die Taufe, was Taufe ist, was Taufe für uns bedeutet. Die Kanzel, auf der Kanzel steht sonntags der Pfarrer und gibt der Gemeinde Orientierung durch Worte aus der Bibel. Und deswegen machen wir mit den Schülern an der Kanzel eine Orientierungsübung und erklären dann, warum da eine Kanzel steht, warum da der Pfarrer steht und so weiter. Und dann nehmen die ganz viel mit raus und dann dürfen die auch noch klettern.
3: Im Mittelpunkt steht dabei nicht die sportliche Leistung. Viel wichtiger sind gegenseitiges Vertrauen, Teamarbeit und der Mut, sich neuen Herausforderungen zu stellen. Denn jeder Schritt in luftiger Höhe funktioniert nur, wenn sich die Kinder aufeinander verlassen können. Doch das Klettern ist nur ein Teil des Projekts. Zwischen den einzelnen Übungen nehmen sich die Gruppen Zeit, den Kirchenraum näher kennenzulernen. Pfarrer Martin Oljenicki führt die Schülerinnen und Schüler durch die St. Agnus-Kirche und erklärt die Bedeutung von Altar, Kanzel und Taufbecken. Im Mittelpunkt steht dabei auch die heilige Agnes, nach der die Kirche benannt ist. Sie lebte der Überlieferung nach im 3. Jahrhundert in Rom und gilt als Symbol für Mut, Glauben und Standhaftigkeit. Anschließend zeigt der Pfarrer das Grab der heiligen Agnes in der Kirche und erzählt, welche Bedeutung sie bis heute für die Gemeinde hat. Zum Abschluss könnten die Kinder ihre ganz persönlichen Wünsche, Hoffnungen oder Gedanken auf kleine Zettel schreiben. Diese

0: werden anschließend an einem Geländer im Kirchenraum befestigt. Als sichtbares Zeichen dafür, was die jungen Besucher bewegt und welche Eindrücke sie aus diesem besonderen Tag mitnehmen. So wirkt der Kirchenbesuch nicht wie ein klassischer Unterricht, sondern wird zu einem persönlichen Erlebnis, das den Kletterparcours mit den Werten verbindet, die das Projekt vermitteln möchte. Vertrauen, Gemeinschaft und Mut. Also dient das Klettergerüst dann nur als Lockmittel?
1: Genau, kann man schon echt so sagen, aber das funktioniert auch super gut seit Jahren und die klettern gerne und das Projekt heißt Getragen Wagen. Das Klettern ist natürlich auch ein Wagnis und dadurch, dass die Gruppe die Kletternden selbst trägt, ist das schon auch eine Herausforderung und das passt natürlich voll ins Konzept mit rein. Aber es ist tatsächlich wirklich dafür da, um die Schwellenangst zu nehmen, in so eine Kirche einfach auch mal reinzugehen.
0: Das Konzept geht auf. Der Hochseilgarten weckt zunächst die Neugier. Gleichzeitig erleben viele Kinder einen Kirchenraum, den sie vorher kaum oder gar nicht kannten. So verbindet das Projekt Erlebnispädagogik mit der Auseinandersetzung mit Glaube, Geschichte und Gemeinschaft. Bereits zum 11. Mal wird Getragen Wagen in einer Kirche der Evangelischen Landeskirche Anhalts aufgebaut. Nach dem erfolgreichen Projekt in Köthen vor 4 Jahren ist die Resonanz erneut groß.
1: Also wir machen ja ganz am Ende gibt es eine Feedbackrunde, wo sozusagen jeder auch nochmal sagen kann, wie es ihm ging. Und bisher war durchweg immer nur Begeisterung. Und man muss ja davon ausgehen, die Klasse, die jetzt gerade da ist, die kommen ja während alle anderen Schüler schon hitzefrei haben und die sind trotzdem hier.
0: Sport, Vertrauen und Kirche einmal ganz anders erleben. Genau diese Mischung macht Getragen Wagen zu einem besonderen Projekt. Und für viele der jungen Teilnehmer bleibt der Besuch der St. Agnus-Kirche sicher noch lange in Erinnerung.

0: Trotz sommerlicher Hitze lockt das zweite Kunst- und Kulturfestival des Diakonievereins zahlreiche Besucher nach Wolfen. Unter dem Motto »Komm wie du bist, feier Vielfalt« erwartete die Gäste ein buntes Programm mit Musik, Tanz und kreativen Mitmachangeboten. Kostenlose Sonnencreme, schattige Plätze und kleine Abkühlungen sorgten dafür, dass die Temperaturen der guten Stimmung keinen Abbruch taten. Auf der Bühne zeigten dann verschiedene Gruppen ihr Können. Von musikalischen Beiträgen über Tanz bis hin zu einem mitreißenden Auftritt des Chors aus dem Haus Friederike. Beim Gute-Laune-Lied wird nicht nur mitgesungen, sondern auch gemeinsam getanzt. Parallel dazu entstanden an den Kreativständen neue Kunstwerke, Erinnerungsfotos und viele Begegnungen zwischen den Besucherinnen und Besuchern.
1: Die Idee ist letztes Jahr entstanden. Wir haben unsere Zirkusprojektgruppe, die sehen wir da links auf dem Rasen. Die starten heute 20.45 Uhr mit ihrem Programm und bieten uns heute eine Feuershow. Sie begleiten uns schon 10 Jahre, führen jedes Jahr so um die Weihnachtszeit einen Auftritt haben die bei uns. Und dieses Jahr oder letztes Jahr entstand die Idee einer Feuershow. Und dann hatten wir überlegt, im Sozialdienst, in welchem Rahmen werden wir diese Feuershow präsentieren. Hatten über einen Takt der offenen Tür nachgedacht und ja, viele Ideen gesponnen. Und dann sind wir zu einem Kunst- und Kulturfestival gekommen, um das in einem passenden Rahmen, in den Abendstunden natürlich passend präsentieren zu können. Letztes Jahr sind wir gestartet, waren in einem etwas kleineren Rahmen, etwas kleinere Mitmachstrecke. Aber dieses Jahr haben wir viele Partner eingeladen. Die Hochschule Anhalt ist dabei, Connect People ist dabei. Und unsere Gemeinschaftsschule ist dabei. Also es haben viele Leute einen Stand. Wir bieten viel, vor allem natürlich auch für die Kinder. Und ja, hoffen, dass natürlich jetzt viel Publikum auch noch kommt. Also unser Headliner ist die Band Akustik, die Tanzkapelle aus Wolfen. Und als absolutes Highlight natürlich unsere Feuershow von unserer Zirkusprojektgruppe.
0: Als der Abend langsam kühler wird, übernahm die Musik das Kommando. Bevor eine Feuershow der Zirkusprojektgruppe den Höhepunkt des Festivals bildete. Das Kunst- und Kulturfestival zeigt einmal mehr, wie Menschen durch Kunst, Kultur und gemeinsames Erleben zusammenfinden. Ganz im Sinne des Mottos Vielfalt feiern. Puppen. Bücher, Kuscheltiere,

0: Schon im Vorfeld war vielen Eltern klar, sie wollen auf jeden Fall teilnehmen. Und deswegen freuen wir uns, dass heute auch so viele hier erschienen sind. Das ist das eine. Aber auch, dass viele gekommen sind, um zu gucken, was es denn hier zu kaufen gibt. Das gehört ja auch mit dazu, die Bereitschaft von kleinen und großen Käufern. Und das ist hier auf dem Schlosshof besonders schön, weil hier ist nämlich auch ein schönes, schattiges Plätzchen. Und das ist eine neue Kombination. In den ganzen 30 Jahren gab es verschiedene Standorte. Hier ist wohl einer der historischeren Standorte und damit auch sogar noch durch den Schatten ein sehr schöner Ort entstanden für den Kinderflohmarkt.
1: Die hohen Temperaturen stellten die Veranstalter allerdings vor besondere Herausforderungen. Deshalb wurde der Kinderflohmarkt um eine Stunde verkürzt und endete bereits um 11 Uhr. Sonnenschirme, kostenloses Trinkwasser und ein Abkühlungsbereich sorgten dafür, dass die Kinder den Vormittag trotz der Hitze genießen konnten.
0: Also wir haben zum einen nicht nur ein kleines Basen mit ganz tollen Spritzpistolen. In Vorwarnung, nicht die Ware und auch nicht die Eltern, nur die Kinder dürfen sich nachspritzen. Jedes Kind bekommt auch noch eine Kugel Eis und wir haben gemeinschaftlich entschieden, dass der Kinderflohmarkt verkürzt wird. Das heißt von 9 bis 11 anstatt von 9 bis 12.
1: Für die jungen Verkäuferinnen und Verkäufer stand aber nicht nur das Geld im Vordergrund. Viele freuten sich auch darüber, dass ihre Spielsachen ein neues Zuhause fanden.
2: Ich finde es einfach so schön, dass alle hier zusammenkommen und dass man auch selber ein bisschen Geld verdienen kann, bei den anderen zuschauen kann und auch mit Geld lernen kann und zu handeln und mit anderen Menschen Kontakt zu haben. Das mag ich sehr.
1: Während des Vormittags wurde gehandelt, gefälscht und verkauft. Einige Stände waren dabei besonders gefragt.
2: Ganz gut. Es war mal groß, es war mal klein. Es waren irgendwie immer so Phasen, wann die Menschen eben kamen. Zu früh war es nicht so, da war es schon sehr, sehr leer. Aber dann kamen immer mehr Menschen und dann ging es eigentlich wieder in die Höhe mit der Kasse.
1: Und auch für den Erlös gab es bei vielen schon konkrete Pläne.
2: Ich werde es dann wahrscheinlich sparen, weil man weiß nie, wofür man es braucht. Es ist immer, dass man irgendwas parat hat, falls irgendwas passiert.
1: Der Kinderflohmarkt lockte zahlreiche Familien in den Schlosshof und zeigte, dass gebrauchte Spielsachen auch neuen Besitzerinnen und Besitzern noch viel Freude bereiten können.

0: Das größte Musikfest der Welt stand wieder einmal auf dem Plan. Die Rede ist natürlich von der Fête de la Musique. Auch die älteste Stadt Sachsen-Anhalts beteiligte sich einmal mehr an den Feierlichkeiten. Und das mit großem Aufgebot.
1: Heute ist der längste Tag des Jahres, der 21. Juni. Und da findet traditionell seit 14 Jahren in Aschersleben die Fête de la Musique statt. Die Fête de la Musique ist in den 80er Jahren in Frankreich entstanden als ein Musikfest, was draußen stattfindet, was kostenlos ist und was einfach die Menschen einlädt zu musizieren und andere Menschen einlädt zuzuhören. Und das machen wir in Aschersleben seit 14 Jahren und das macht sehr viel Spaß. Es ist sehr erfolgreich. Wir sind in diesem Jahr mit 9 Standorten am Start, quer durch die Stadt. Und von 13 Uhr, wir haben einen Auftakt gehabt auf dem Holzmarkt, bis abends, bis spät in die Nacht, ist in Aschersleben was los.
0: Die Fête de la Musique ist für jedermann. Dies spiegelt sich auch in den vielfältigen musikalischen Angebot wider. Von Kindertanz bis zu Heavy Metal ließ sich alles hören. Und das an verschiedensten Standorten in der Stadt.
1: Ja, die Fête de la Musique ist ein Schaufenster für musikalische Darbietungen. Wir haben zum Auftakt gerade die Kindergartengruppe Bummi gesehen mit ihren Tanz und Gesang. Es gibt die Möglichkeit für Chöre aufzutreten. Bands haben die Möglichkeit, sich vor Zuschauern und Zuhörern darzustellen. Und ganz toll ist, dass Land Sachsen-Anhalt und das Institut Français ermöglichen es jedes Jahr, dass französische Bands nach Sachsen-Anhalt kommen, die an allen Standorten in Sachsen-Anhalt auftreten. Und wir haben heute Abend am Sonntag um 21 Uhr im Museumshof eine französische Band, Back and Forth, die auftreten werden. Und das zeichnet natürlich die Internationalität dieses Musikfestes aus.
0: Doch die Fête de la Musique wird in Aschersleben auch taktisch genutzt. Und zwar als Auftakt für den Sommerspielplan der Stadt, wo verschiedenste Events stattfinden werden, im Vordergrund.

0: Grund steht hierbei jedoch die Musik.
1: Also mit der Väterland Musik ist es ja nicht nur der längste Tag des Jahres, den wir feiern. Wir feiern in Aschersleben auch die musikalische Vielfalt. Und das soll für uns heute der Auftakt sein, diese musikalische Vielfalt auch in den Sommer hineinzutragen. Wir werden am 30.07. eine Taylor Swift Open Air Party durchführen auf der Herrenbreite. Dann folgt am 31.07. ein Open-Air-Konzert mit Matthias Reim, was dann am darauffolgenden Tag mit einer musikalischen Party mit Alex Christensen endet. Also wir haben heute den musikalischen Auftakt in den Sommer mit der FED und wir werden dann im Sommer mit Matthias Reim und Alex Christensen diese musikalische Party dann auch weiter fortführen.
0: Mit gut gefüllten Straßen und Bühnen, trotz der Hitze, lässt sich schlussfolgern, dass die Fete de la Musique in Aschersleben auch zum 14. Mal ein Erfolg gewesen war. Nun folgt in Aschersleben der restliche Sommerspielplan. Infos zu diesem sind im Übrigen auf der Seite der Aschersleber Touristeninformation einsehbar. Der Innenhof des Wolfgangstifts in Köthen öffnete einmal mehr seine Tore zum nun schon vierten Hof- und Gemeindefest der evangelischen Kirchengemeinde St. Jakob. Vom 17. bis zum 21. Juni war jedermann eingeladen. Vom Kuchenbazar bis hin zum politischen Diskurs war alles im Angebot. Am Sonntag ließ man die Festlichkeiten abschließend bei Kuchen, Kaffee und Fassbrause ausklingen. Pfarrer Martin Oljenicki mit dem Resümee der letzten Tage.
2: Das Schöne ist, wenn man es etwas zum vierten Mal macht, dann hat man schon gewisse Erfahrungen. Man weiß, wo alles ist. Man hat eine Idee, wie man was aufstellt. Und auch schon inzwischen, und das ist das, wofür ich unglaublich dankbar bin, ganz viele helfende Hände. Also ganz viele Ehrenamtliche in der Gemeinde, die mit anfassen, die beim Aufstellen des Zeltes mitgeholfen haben. Und auch die Einrichtungen, die zu uns gehören, die Kita, das Heim und der Hort und die Migrationsberatung, die haben alle mit angefasst. Jeder trägt seinen Teil bei und wir hatten ein paar sehr schöne Tage und das Wetter war auch fast ein bisschen zu warm. Aber da wir im letzten Jahr alle gejammert haben, dass es zu kalt war, dürfen wir uns dieses Jahr nicht beschweren. Und so sind wir eigentlich ganz zufrieden mit unserer Hoffestwoche.
0: Neben der allgemein positiven Stimmung, die mit dem Hof- und Gemeindefest einhergeht, waren auch die diesjährigen Besucherzahlen ein positiver Aspekt. Mehr Besucher als im letzten Jahr sollen es gewesen sein.
2: Es waren mehr als im letzten Jahr, aber es ist auch mal sehr unterschiedlich und von der jeweiligen Veranstaltung abhängig. Wir haben ein sehr gut besuchtes ökumenisches Grillen gehabt am Mittwoch. Da waren ganz viele, fast die gesamte Führungsebene der katholischen Gemeinde da. Das war unglaublich schön. Das haben wir zusammen gemacht. Am Donnerstag, der Trubel im Internationalen Hof, der ist schon traditionell, der war voll wie immer. Und das war ja gleich in Verbindung mit unserem 20-jährigen Jubiläum für die Migrationsberatung dann besonders schön. Und die Volkwerkstatt war trotz zeitgleich stattfindender Fußball-WM und Deutschlandspiel und verschiedene andere Veranstaltungen in der Stadt gut besucht. Wir hatten tolle Musik gestern Abend und ich glaube, es war eine sehr gute Stimmung insgesamt, ja.
0: So wurde die Festwoche am Sonntag ausgeklungen, bei Kaffee und Kuchen und mit einem positiven Rückblick auf das diesjährige Hof- und Gemeindefest. Doch die Bierfässer mussten noch etwas bearbeitet werden.
2: Ausgetrunken vor allen Dingen. Also ja, genau, wir haben unser Gemeindefest jetzt, haben Kaffee und Kuchen gehabt und genau, heute Abend laden wir nochmal zum Austrinken ein, denn wenn wir das den Bierwagen zurückgeben, dann müssen wir die Fässer, die wir nicht ausgetrunken haben, bezahlen wir trotzdem voll und deswegen werden wir heute Abend noch austrinken.
0: Im Großen und Ganzen war das diesjährige Hof- und Gemeindefest also wieder ein Erfolg. Mal schauen, ob die Besucherzahlen nächstes Jahr noch mehr zunehmen. Wir bleiben auf jeden Fall gespannt. Ein Tag, auf den viele lange hingearbeitet haben. Mit einem großen Eröffnungsfest weihte das Seniorenzentrum Gesander in Sandersdorf seinen neuen Erweiterungsbau ein. Rund 26,5 Millionen Euro wurden in das Projekt investiert. Erstanden ist ein modernes Zentrum, das Pflege, Wohnen und Begegnung unter einem Dach vereint und gleichzeitig ein neuer Treffpunkt für die gesamte Gemeinde werden soll.
3: Wir hatten dann einige Verzögerungen, die auch damit zusammenhingen, dass die liquiden Mittel beim Bauherrn plötzlich mal ein bisschen weniger wurden. Aber dennoch hat die Firma Habau als Baufirma immer dazu gestanden, immer weiter gebaut, sodass wir dann endlich mit einigen Verzögerungen letztes Jahr weitestgehend im September fertig waren, im August dann also angefangen haben hier dann mit den Belegungen und Vermietungen. Und dann, Sie werden es nicht glauben, ein paar Stunden, ein paar Tage nach der Übernahme, Wasserschaden, ganzes Erdgeschoss überschwemmt.
4: Ja, wir hatten letztes Jahr im September die ganz große Katastrophe. Wir wollten am 1. Oktober die Neueröffnung feiern. Und Mitte September, ich glaube es war der 22. September, hatten wir einen großen Wassereinbruch. Sodass ungefähr, es war unter Putz, deswegen haben wir das nicht so gesehen. Wir haben es irgendwann gemerkt und haben gedacht, Mensch, was rauscht hier denn? Und 600 Quadratmeter waren unter Wasser. Also unterm Boden war das Wasser und es ging die Wände hoch und ich dachte, um Gottes Willen, also da war der Nervenzusammenbruch wirklich da. Ich saß da und habe geheult, das erste Mal. Ja, aber auch das haben wir gewuppt. Also man wächst mit seinen Aufgaben, das stimmt immer. Und ja, wir sind ja wirklich in den letzten Jahren echt gewachsen. Also das hatte nicht nur mit dem Bau zu tun. Wir mussten Personal finden, wir mussten Bewohner finden. Was das nicht das große Problem ist, Bewohner kommen. Das ist toll, das ist schön. Wir haben Mieter gefunden, da haben wir auch schon eine gute Belegung. Aber das Personal kommt auch, das ist auch sehr gut. Haben wir auch weniger Probleme, aber trotzdem, man muss halt immer reden, reden, reden. Ja. Also diese Vorstellungsgespräche, wir reden jetzt seit 2 Jahren, führen wir Vorstellungsgespräche in allen Bereichen. Jetzt haben wir gerade die Mitarbeiter unseres Bistros eingestellt. Ja, und so ist unser täglicher Ablauf.
0: Trotz einiger Herausforderungen während der Bauzeit, unter anderem durch Wasserschäden, konnte der Erweiterungsbau nun fertiggestellt werden. Das Ergebnis kann sich sehen lassen. 54 barrierefreie Servicewohnungen, eine neue Tagespflege, 63 zusätzliche stationäre Pflegeplätze sowie das öffentliche Bistro zur alten Schule erweitern das Angebot deutlich. Mit dem Ausbau wächst aber nicht nur die Einrichtung. Auch die Zahl der Arbeitsplätze vor Ort soll sich nahezu verdoppeln.
5: Ja, das Besondere ist, dass wir jetzt noch weitere alternative Wohnformen anbieten können hier in Sandersdorf-Brehna. Gerade mit den seniorengerechten Wohnungen, ohne dass es gleich eine Pflege sein muss, sondern ich kann dort wohnen wie in jeder anderen Wohnung auch. Aber wenn ich Hilfe brauche, ist jemand da und ist auf meine Bedürfnisse eingerichtet. Das ist, glaube ich, ein absoluter Mehrwert, den wir jetzt hier haben. Und es passt gut zu uns, sodass wir eigentlich jetzt mittlerweile jedem die passende Wohnform anbieten können.
4: Damals, wo wir uns gesehen haben, waren wir bei 55 Mitarbeitern, jetzt sind wir circa bei 85 Mitarbeitern. Ist halt in allen Bereichen gestiegen, von der Hauswirtschaft, Küche, Pflege natürlich. Ich denke bis zum Schluss, wir haben jetzt noch zwei Wohngruppen, die nicht belegt sind. Und dann werden wir so bei 100 Mitarbeitern ankommen. Also in der Pflege müssen wir nachlegen, wir müssen dann aber natürlich auch wieder in der Hauswirtschaft nachlegen. Die Küche muss wieder höher belegt werden, wir müssen für mehr kochen. Genau. Also wir haben 54 Wohnungen für betreutes Wohnen. Wir haben es in alles Zweiraumwohnungen, bis auf 3 Wohnungen sind Einraumwohnungen. Alle Wohnungen haben eine Dachterrasse oder einen Balkon mit Einbauküchen, Fußbodenheizung und bodentiefen Fenstern. Wir haben die stationäre Pflege, da haben wir dann insgesamt, also mit Altbau, 123 Pflegeplätze. Wir haben die Tagespflege mit 15 Tagesgästen und wir haben ab morgen das Bistro eröffnet. Genau, das, was halt auch für jeden begehbar ist.
0: Das neue Bistro soll künftig mehr sein als nur ein Ort zum Essen. Es versteht sich als Treffpunkt für Bewohner, Angehörige und Nachbarn und soll das Miteinander der Generationen fördern. Genau dieser Gedanke zieht sich durch das gesamte Konzept des Erweiterungsbaus. Besucher konnten sich bei Führung selbst ein Bild von den neuen Räumlichkeiten machen, während für Familien und Kinder ein buntes Rahmenprogramm angeboten wurde.
5: Ja, das finde ich auch noch mal ganz besonders auch schlau, dass hier das Bistro nicht nur für die Bewohner da ist, sondern eben geöffnet wird für alle. Und da wir mit dem Rathaus natürlich gleich nebenan sind, haben wir hier auch noch eine Möglichkeit, natürlich Mittagessen zu gehen, neben den anderen Restaurants, die wir natürlich hier schon haben. Aber da freuen wir uns drauf.
4: Wir machen sowieso, also wir arbeiten generationsübergreifend generell. Wir arbeiten viel mit Kindergärten und den Schulen zusammen. Zum Beispiel die Sekundarschule in Roth schickt ihre Schüler hierher zum sozialen Lernen. Der Kindergarten kommt regelmäßig zu uns zum Singen. Wir machen Spiele Nachmittag oder Vormittag, es ist immer Vormittag, Spiele Vormittage, Sportfeste. Wir laden mal einen Zirkus ein, wo halt wirklich alt und jung dabei ist. Und so wollen wir das natürlich auch mit dem Bistro machen. Es soll für unsere Besucher sein, für die Angehörigen, für alle Mieter, für alle Bewohner. Soll halt auch so ein Treffpunkt für alt und jung werden.
0: Mit der Eröffnung setzt das Seniorenzentrum Gesander ein Zeichen für die Zukunft der Pflege in der Region. Moderne Wohn- und Betreuungskonzepte, neue Arbeitsplätze und ein offenes Haus für die gesamte Nachbarschaft. Der Erweiterungsbau soll weit mehr sein als nur ein zusätzliches Gebäude.
6: Unter blauem Himmel und warmen Temperaturen lud die WSG zu ihrem jährlichen Sommerfest ein. Mit lustigen Aktivitäten und Vorstellungen der neuen Techniken wurde das Fest für Groß und Klein zu einem tollen Erlebnis. Bereits in den letzten Jahren präsentierte sich die Wohnstättengenossenschaft mit einzigartigen und neuen Ideen, den Sommer bunter zu gestalten. Unter anderem ging es 2023 rund ums Meer. Fischbrötchen wurden verkauft, Piraten liefen umher und Seemannslieder wurden gesungen. So wollte die WSG auch nach dem letzten Entfall des Sommerfestes mit dem Motto »Das Fest der Sinne« überzeugen.
7: Es gibt auch in diesem Jahr ein Motto. Wir haben ja im vorigen Jahr ausgesetzt und hatten kein Sommerfest, weil wir uns in der Geschäftsstelle auf andere Dinge konzentrieren mussten. Umso schöner ist es, dass in diesem Jahr alles zusammenpasst, das Wetter, die begeisterten Teilnehmer und auch das Motto, nämlich wir feiern heute das Fest der Sinne. Es geht darum, dass jeder seine Sinne überprüfen kann, sehen, hören, riechen, schmecken, den Gleichgewichtssinn. Wir haben sogar KI im Einsatz. Da kann man mal testen, was die Zukunft bei der WSG sein wird. Wir wollen unsere Reparaturannahme, nämlich KI-gestützt, managen. Also ein buntes Programm. Dazu hatten wir auch schon einen Zauberer hier an Bord. Der hat nun genau das gemacht, was man auch von einem Zauberer erwarten kann. Er hat den Menschen beigebracht, dass man die Sinne auch täuschen kann. Ja? Also die Sinnestäuschung war heute auch mit dabei.
6: Neben den spaßigen Aktivitäten konnten dann die Gäste die neue KI-Funktion austesten. Einfach nur ein Handy schnappen, Nummer eingeben und warten. Antworten wird dann nicht wie üblich ein Mitarbeiter, sondern die künstliche Intelligenz selbst.
8: 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Wie kann ich Ihnen
6: So soll es nicht nur bei der WSG in der Zukunft aussehen. Auch die Telekom ist mittlerweile mit ihrem sogenannten Magenta AI Call Assistant umgestiegen. Das trägt dazu bei, dass 24/7 Erreichbarkeit besteht, kein Rückrufchaos entsteht und sich Teams einige Zeit durch Standardfragen ersparen. Durch die Arbeitserleichterung kann sich die WSG nun auf andere wichtige Dinge des Alltages fokussieren und vielleicht schon das nächste Sommerfest planen.
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0: Premiere in Bitterfeld-Wolfen. Der Kultur- und Heimatverein Wolfen e.V. veranstaltete am 20. Juni seinen ersten Baby- und Kinderflohmarkt im Hofe des Rathauses. Unterstützt von der Kita Campus Kids, welche Spenden durch den Verkauf von Kaffee und Kuchen sammelte. Die Idee hatte eigene Beweggründe, doch es stellt sich raus, dass solch ein Flohmarkt vom großen Interesse in Bitterfeld-Wolfen ist.
10: Heute findet der erste Baby- und Kinderflohmarkt vom Kultur- und Heimatverein Wolfen statt. Erstmalig. Und jo.
11: Okay. Genau. Und unterstützt wird das Ganze auch von der Kita Campus Kids. Wir sammeln Spenden in Form von Kaffee und Kuchen für die Durchstarter, damit wir dort für die Vorschüler ein bisschen was finanzieren können, zum Beispiel das Zuckertütenfest, und unterstützen das damit?
10: Eigentlich ganz einfach. Ich bin letztes Jahr das erste Mal Mama geworden und bin dann an Mandy herangetreten, weil ich einfach so viel Zeug zu Hause habe und das gar nicht loswerde. Und da habe ich gesagt, Mensch, wollen wir nicht einfach mal einen Kinderflohmarkt hier machen? Ist einfach zu wenig in unserer Region, dass es überhaupt sowas angeboten wird. Ja, und man sieht die Resonanz. Wir haben viele Stände, so mit so vielen Anfragen hätten wir gar nicht gerechnet. Und ja.
11: Ungefähr 30 Stände haben wir.
10: Genau. Genau, Kleidung von allen Größen, also die eben nach dem, was man zu Hause hat. Spielzeug, Fahrräder, Kinderwagen.
11: Schwangerschaftsmode,
10: eigentlich alles rund um Kind und Baby. Genau.
11: 100 bis 200 Menschen erwarten wir heute.
0: Insgesamt 30 Verkaufsstände waren anwesend. Von Spielzeug bis hin zu Kinderwagen oder Kleidung von Babys bis hin zur Mutti war alles erwerbbar. Nur leider hatte das Wetter einen anderen Plan für den Flohmarkt.
10: Ja, ich denke mal, es werden bestimmt jetzt viele abbauen, aber wir werden als Verein natürlich eine Neuauflage machen, weil man sieht, der Zuspruch ist hoch und es waren halt auch viele Darsteller da gewesen, also die einen Stand gemacht haben. Ja, Wiederholung auf jeden Fall.
0: Trotz des Regens blieben noch ein paar Stände da. Besucher, die sich auf das Wetter vorbereitet haben, stöberten noch ein bisschen durch die Stände. Andere suchten Schutz unter dem Rathaus. Die Resonanz war dennoch mit erwarteten 200 Besuchern da. Und hoffentlich wird die Neuauflage des Baby- und Kinderflohmarktes des Kultur- und Heimatvereins Wolfen e.V. vom schlechten Wetter verschont.
12: Wer derzeit die St. Agnuskirche in Köthen betritt, reibt sich zunächst verwundert die Augen. Wo sonst Gottesdienste gefeiert werden, ragt jetzt ein riesiger Hochseilgarten bis unter das Gewölbe. 5 Meter breit, 8 Meter lang und rund 8 Meter hoch. Aufgebaut mitten im Kirchenschiff. Rund 600 Kinder und Jugendliche aus Schulen der gesamten Region nehmen in diesem Jahr an dem Projekt Getragen Wagen teil. Neben Schulen aus Köthen sind auch Gruppen aus Gröbzig, Zürbig, Bernburg und Dessau dabei.
13: Na, das Besondere an dem Projekt ist eigentlich, das Augenscheinliche ist und das, was als Größtes hier steht, ist dieser Kletterkubus. Der ist aber nicht das Wichtigste, der ist nur das Größte. Also es geht in dem Projekt darum, dass wir Schülern oder Gruppen allgemein, die zu uns kommen, erklären wollen, was sich in so einem Kirchraum befindet. Wir haben dort verschiedenste Stationen, wo wir mit erlebnispädagogischen Übungen erklären, was ist ein Taufstein, was ist eine Kanzel, was ist ein Altar, was ist eine Orgel. Da gibt es immer eine Station und dort machen wir zum Beispiel am Taufstein machen wir eine Vertrauensübung und erklären, während wir diese Vertrauensübung erklären wir die Taufe, was Taufe ist, was Taufe für uns bedeutet. Die Kanzel, auf der Kanzel steht sonntags der Pfarrer und gibt der Gemeinde Orientierung durch Worte aus der Bibel. Und deswegen machen wir mit den Schülern an der Kanzel eine Orientierungsübung und erklären dann, warum da eine Kanzel steht, warum da der Pfarrer steht und so weiter. Und dann nehmen die ganz viel mit raus und dann dürfen die auch noch klettern.
12: Im Mittelpunkt steht dabei nicht die sportliche Leistung. Viel wichtiger sind gegenseitiges Vertrauen, Teamarbeit und der Mut, sich neuen Herausforderungen zu stellen. Denn jeder Schritt in luftiger Höhe funktioniert nur, wenn sich die Kinder aufeinander verlassen können. Doch das Klettern ist nur ein Teil des Projekts. Zwischen den einzelnen Übungen nehmen sich die Gruppen Zeit, den Kirchenraum näher kennenzulernen. Pfarrer Martin Oljenicki führt die Schülerinnen und Schüler durch die St. Agnuskirche und erklärt die Bedeutung von Altar, Kanzel und Taufbecken. Im Mittelpunkt steht dabei auch die heilige Agnes, nach der die Kirche benannt ist. Sie lebte der Überlieferung nach im 3. Jahrhundert in Rom und gilt als Symbol für Mut, Glauben und Standhaftigkeit. Anschließend zeigt der Pfarrer das Grab der heiligen Agnes in der Kirche und erzählt, welche Bedeutung sie bis heute für die Gemeinde hat. Zum Abschluss könnten die Kinder ihre ganz persönlichen Wünsche, Hoffnungen oder Gedanken auf kleine Zettel schreiben. Diese werden anschließend an einem Geländer im Kirchenraum befestigt. Als sichtbares Zeichen dafür, was die jungen Besucher bewegt und welche Eindrücke sie aus diesem besonderen Tag mitnehmen. So wirkt der Kirchenbesuch nicht wie ein klassischer Unterricht, sondern wird zu einem persönlichen Erlebnis, das den Kletterparcours mit den Werten verbindet, die das Projekt vermitteln möchte. Vertrauen, Gemeinschaft und Mut. Also dient das Klettergerüst dann nur als Lockmittel?
13: Genau, kann man schon echt so sagen, aber das funktioniert auch super gut seit Jahren und

0: die klettern gerne und das Projekt heißt Getragen Wagen. Das Klettern ist natürlich auch ein Wagnis und dadurch, dass die Gruppe die Kletternden selbst trägt, ist das schon auch eine Herausforderung. Das passt natürlich voll ins Konzept mit rein. Aber es ist tatsächlich wirklich dafür da, um die Schwellenangst zu nehmen, in so eine Kirche einfach auch mal reinzugehen.
1: Das Konzept geht auf. Der Hochseilgarten weckt zunächst die Neugier. Gleichzeitig erleben viele Kinder einen Kirchenraum, den sie vorher kaum oder gar nicht kannten. So verbindet das Projekt Erlebnispädagogik mit der Auseinandersetzung mit Glaube, Geschichte und Gemeinschaft. Bereits zum 11. Mal wird Getragen Wagen in einer Kirche der Evangelischen Landeskirche Anhalts aufgebaut. Nach dem erfolgreichen Projekt in Köthen vor 4 Jahren ist die Resonanz erneut groß.
0: Also wir machen ja ganz am Ende gibt es eine Feedbackrunde, wo sozusagen jeder auch nochmal sagen kann, wie es ihm ging. Und bisher war durchweg immer nur Begeisterung. Und man muss ja davon ausgehen, die Klasse, die jetzt gerade da ist, die kommen ja während alle anderen Schüler schon hitzefrei haben. Und die sind trotzdem hier.
1: Sport, Vertrauen und Kirche einmal ganz anders erleben. Genau diese Mischung macht Getragen Wagen zu einem besonderen Projekt. Und für viele der jungen Teilnehmer bleibt der Besuch der St. Agnus-Kirche sicher noch lange in Erinnerung.

0: Trotz sommerlicher Hitze lockt das zweite Kunst- und Kulturfestival des Diakonievereins zahlreiche Besucher nach Wolfen. Unter dem Motto »Komm wie du bist, feier Vielfalt« erwartete die Gäste ein buntes Programm mit Musik, Tanz und kreativen Mitmachangeboten. Kostenlose Sonnencreme, schattige Plätze und kleine Abkühlungen sorgten dafür, dass die Temperaturen der guten Stimmung keinen Abbruch taten. Auf der Bühne zeigten dann verschiedene Gruppen ihr Können. Von musikalischen Beiträgen über Tanz bis hin zu einem mitreißenden Auftritt des Chors aus dem Haus Friederike. Beim Gute-Laune-Lied wird nicht nur mitgesungen, sondern auch gemeinsam getanzt. Parallel dazu entstanden an den Kreativständen neue Kunstwerke, Erinnerungsfotos und viele Begegnungen zwischen den Besucherinnen und Besuchern.
1: Die Idee ist letztes Jahr entstanden. Wir haben unsere Zirkusprojektgruppe, die sehen wir da links auf dem Rasen, die starten heute 20.45 Uhr mit ihrem Programm und bieten uns heute eine Feuershow. Sie begleiten uns schon 10 Jahre, führen jedes Jahr so um die Weihnachtszeit einen Auftritt haben die bei uns. Und dieses Jahr oder letztes Jahr entstand die Idee einer Feuershow. Und dann hatten wir überlegt im Sozialdienst, in welchem Rahmen werden wir diese Feuershow präsentieren. Hatten über einen Takt der offenen Tür nachgedacht und ja, viele Ideen gesponnen. Und dann sind wir zu einem Kunst- und Kulturfestival gekommen, um das in einem passenden Rahmen, in den Abendstunden natürlich passend präsentieren zu können. Letztes Jahr sind wir gestartet, waren in einem etwas kleineren Rahmen, etwas kleinere Mitmachstrecke. Aber dieses Jahr haben wir viele Partner eingeladen. Die Hochschule Anhalt ist dabei, Connect People ist dabei. Und unsere Gemeinschaftsschule ist dabei. Also es haben viele Leute einen Stand. Wir bieten viel, vor allem natürlich auch für die Kinder. Und ja, hoffen, dass natürlich jetzt viel Publikum auch noch kommt. Also unser Headliner ist die Band Akustik, die Tanzkapelle aus Wolfen. Und als absolutes Highlight natürlich unsere Feuershow von unserer Zirkusprojektgruppe.
0: Als der Abend langsam kühler wird, übernahm die Musik das Kommando. Bevor eine Feuershow der Zirkusprojektgruppe den Höhepunkt des Festivals bildete. Das Kunst- und Kulturfestival zeigt einmal mehr, wie Menschen durch Kunst, Kultur und gemeinsames Erleben zusammenfinden. Ganz im Sinne des Mottos Vielfalt feiern. Puppen, Bücher, Kuscheltiere oder Brettspiele. Auf den Decken im Schlosshof gab es für die Besucherinnen und Besucher viel zu entdecken. Kinder zwischen 6 und 14 Jahren boten hier ihre Spielsachen zum Verkauf an. Organisiert wurde der Flohmarkt vom Gewerbeverein Wittenberg und der Touristeninformation. Mit Unterstützung der Projektschmiede und der Stadt Wittenberg.
2: Also in diesem Jahr haben wir über 62 Anmeldungen, was toll ist. Weil es ist nicht nur Jubiläum, sondern auch noch sehr warm. Und wir hatten ein bisschen Sorge, um ehrlich zu sein, dass sich viele für den Badesee entscheiden und vielleicht auch die gekühlte Wohnung. Aber nein, wir wurden eines Besseren belehrt. Schon im Vorfeld war vielen Eltern klar, sie wollen auf jeden Fall teilnehmen. Und deswegen freuen wir uns, dass heute auch so viele hier erschienen sind. Das ist das eine. Aber auch, dass viele gekommen sind, um zu gucken, was es denn hier zu kaufen gibt. Das gehört ja auch mit dazu, die Bereitschaft von kleinen und großen Käufern. Und das ist hier auf dem Schlosshof besonders schön, weil hier ist nämlich auch ein schönes, schattiges Plätzchen. Und das ist eine neue Kombination. In den ganzen 30 Jahren gab es verschiedene Standorte. Hier ist wohl einer der historischeren Standorte und damit auch sogar noch durch den Schatten ein sehr schöner Ort entstanden für den Kinderflohmarkt.
0: Die hohen Temperaturen stellten die Veranstalter allerdings vor besondere Herausforderungen. Deshalb wurde der Kinderflohmarkt um eine Stunde verkürzt und endete bereits um 11 Uhr. Sonnenschirme, kostenloses Trinkwasser und ein Abkühlungsbereich sorgten dafür, dass die Kinder den Vormittag trotz der Hitze genießen konnten.
2: Also wir haben zum einen nicht nur ein kleines Basin mit ganz tollen Spritzpistolen. In Vorwarnung nicht die Ware und auch nicht die Eltern, nur die Kinder dürfen sich nachspritzen. Jedes Kind bekommt auch noch eine Kugel Eis und wir haben gemeinschaftlich entschieden, dass der Kinderflohmarkt verkürzt wird. Das heißt von 9 bis 11 anstatt von 9 bis 12.
0: Für die jungen Verkäuferinnen und Verkäufer stand aber nicht nur das Geld im Vordergrund. Viele freuten sich auch darüber, dass ihre Spielsachen ein neues Zuhause fanden.
3: Ich finde es einfach so schön, dass alle hier zusammenkommen und dass man auch selber ein bisschen Geld verdienen kann, bei den anderen zuschauen kann und auch mit Geld lernen kann und zu handeln und mit anderen Menschen Kontakt zu haben. Das mag ich sehr.
0: Während des Vormittags wurde gehandelt, gefälscht und verkauft. Einige Stände waren dabei besonders gefragt.
3: Ganz gut. Es war mal groß, es war mal klein. Es waren irgendwie immer so Phasen, wann die Menschen eben kamen. Zu früh war es nicht so, da war es schon sehr, sehr leer. Aber dann kamen immer mehr Menschen und dann ging es eigentlich wieder in die Höhe mit der Kasse.
0: Und auch für den Erlös gab es bei vielen schon konkrete Pläne.
3: Ich werde es dann wahrscheinlich sparen, weil man weiß nie, wofür man es braucht. Es ist immer, dass man irgendwas parat hat, falls irgendwas passiert.
0: Der Kinderflohmarkt lockte zahlreiche Familien in den Schlosshof und zeigte, dass gebrauchte Spielsachen auch neuen Besitzerinnen und Besitzern noch viel Freude bereiten können.

0: Das größte Musikfest der Welt stand wieder einmal auf dem Plan. Die Rede ist natürlich von der Fête de la Musique. Auch die älteste Stadt Sachsen-Anhalts beteiligte sich einmal mehr an den Feierlichkeiten. Und das mit großem Aufgebot.
1: Heute ist der längste Tag des Jahres, der 21. Juni, und da findet traditionell seit 14 Jahren in Aschersleben die Fête de la Musique statt. Die Fête de la Musique ist in den 80er Jahren in Frankreich entstanden als ein Musikfest, was draußen stattfindet, was kostenlos ist und was einfach die Menschen einlädt zu musizieren und andere Menschen einlädt zuzuhören. Und das machen wir in Aschersleben seit 14 Jahren und das macht sehr viel Spaß. Es ist sehr erfolgreich. Wir sind in diesem Jahr mit 9 Standorten am Start, quer durch die Stadt. Und von 13 Uhr, wir haben einen Auftakt gehabt auf dem Holzmarkt, bis abends, bis spät in die Nacht, ist in Aschersleben was los.
0: Die Fête de la Musique ist für jedermann. Dies spiegelt sich auch in dem vielfältigen musikalischen Angebot wider. Von Kindertanz bis zu Heavy Metal ließ sich alles hören. Und das an verschiedensten Standorten in der Stadt.
1: Ja, die Fête de la Musique ist ein Schaufenster für musikalische Darbietungen. Wir haben zum Auftakt gerade die Kindergartengruppe Bumi gesehen mit ihren Tanz und Gesang. Es gibt die Möglichkeit für Chöre aufzutreten. Bands haben die Möglichkeit, sich vor Zuschauern und Zuhörern darzustellen. Und ganz toll ist, dass Land Sachsen-Anhalt und das Institut Français ermöglichen es jedes Jahr, dass französische Bands nach Sachsen-Anhalt kommen, die an allen Standorten in Sachsen-Anhalt auftreten. Und wir haben heute Abend am Sonntag um 21 Uhr im Museumshof eine französische Band Back and Forth, die auftreten werden. Und das zeichnet natürlich die Internationalität dieses Musikfestes aus.
0: Doch die Fête de la Musique wird in Aschersleben auch taktisch genutzt. Und zwar als Auftakt für den Sommerspielplan der Stadt, wo verschiedenste Events stattfinden werden, im Vordergrund.

0: Grund steht hierbei jedoch die Musik.
1: Also mit der Väterlandmusik ist es ja nicht nur der längste Tag des Jahres, den wir feiern. Wir feiern in Aschersleben auch die musikalische Vielfalt. Und das soll für uns heute der Auftakt sein, diese musikalische Vielfalt auch in den Sommer hineinzutragen. Wir werden am 30.07. eine Taylor Swift Open Air Party durchführen auf der Herrenbreite. Dann folgt am 31.07. ein Open-Air-Konzert mit Matthias Reim, was dann am darauffolgenden Tag mit einer musikalischen Party mit Alex Christensen endet. Also wir haben heute den musikalischen Auftakt in den Sommer mit der FED und wir werden dann im Sommer mit Matthias Reim und Alex Christensen diese musikalische Party dann auch weiter fortführen.
0: Mit gut gefüllten Straßen und Bühnen, trotz der Hitze, lässt sich schlussfolgern, dass die Fete de la Musique in Aschersleben auch zum 14. Mal ein Erfolg gewesen war. Nun folgt in Aschersleben der restliche Sommerspielplan. Infos zu diesem sind im Übrigen auf der Seite der Aschersleber Touristeninformation einsehbar. Der Innenhof des Wolfgangstifts in Köthen öffnete einmal mehr seine Tore zum nun schon vierten Hof- und Gemeindefest der evangelischen Kirchengemeinde St. Jakob. Vom 17. bis zum 21. Juni war jedermann eingeladen. Vom Kuchenbazar bis hin zum politischen Diskurs war alles im Angebot. Am Sonntag ließ man die Festlichkeiten abschließend bei Kuchen, Kaffee und Fassbrause ausklingen. Pfarrer Martin Oljenicki mit dem Resümee der letzten Tage.
2: Das Schöne ist, wenn man es etwas zum vierten Mal macht, dann hat man schon gewisse Erfahrungen. Man weiß, wo alles ist. Man hat eine Idee, wie man was aufstellt. Und auch schon inzwischen, und das ist das, wofür ich unglaublich dankbar bin, ganz viele helfende Hände. Also ganz viele Ehrenamtliche in der Gemeinde, die mit anfassen, die beim Aufstellen des Zeltes mitgeholfen haben. Und auch die Einrichtungen, die zu uns gehören, die Kita, das Heim und der Hort und die Migrationsberatung, die haben alle mit angefasst. Jeder trägt seinen Teil bei. Und wir hatten ein paar sehr schöne Tage und das Wetter war auch fast ein bisschen zu warm. Aber da wir im letzten Jahr alle gejammert haben, dass es zu kalt war, dürfen wir uns dieses Jahr nicht beschweren. Und so sind wir eigentlich ganz zufrieden mit unserer Hoffestwoche.
0: Neben der allgemein positiven Stimmung, die mit dem Hof- und Gemeindefest einhergeht, waren auch die diesjährigen Besucherzahlen ein positiver Aspekt. Mehr Besucher als im letzten Jahr sollen es gewesen sein.
2: Es war mehr als im letzten Jahr, aber es ist auch mal sehr unterschiedlich und von der jeweiligen Veranstaltung abhängig. Wir haben ein sehr gut besuchtes ökumenisches Grillen gehabt am Mittwoch. Da waren ganz viele, fast die gesamte Führungsebene der katholischen Gemeinde da. Das war unglaublich schön. Das haben wir zusammen gemacht. Am Donnerstag, der Trubel im Internationalen Hof, der ist schon traditionell. Der war voll wie immer. Und das war ja gleich in Verbindung mit unserem 20-jährigen Jubiläum für die Migrationsberatung dann besonders schön. Und und die Volkwerkstatt war trotz zeitgleich stattfindender Fußball-WM und Deutschlandspiel und verschiedene andere Veranstaltungen in der Stadt gut besucht. Wir hatten tolle Musik gestern Abend und ich glaube, es war eine sehr gute Stimmung insgesamt, ja.
0: So wurde die Festwoche am Sonntag ausgeklungen, bei Kaffee und Kuchen und mit einem positiven Rückblick auf das diesjährige Hof- und Gemeindefest. Doch die Bierfässer mussten noch etwas bearbeitet werden.
2: Ausgetrunken vor allen Dingen. Also ja, genau, wir haben unser Gemeindefest jetzt, haben Kaffee und Kuchen gehabt und genau, heute Abend laden wir nochmal zum Austrinken ein, denn wenn wir den Bierwagen zurückgeben, dann müssen wir die Fässer, die wir nicht ausgetrunken haben, bezahlen wir trotzdem voll und deswegen werden wir heute Abend noch austrinken.
0: Im Großen und Ganzen war das diesjährige Hof- und Gemeindefest also wieder ein Erfolg. Mal schauen, ob die Besucherzahlen nächstes Jahr noch mehr zunehmen. Wir bleiben auf jeden Fall gespannt. Ein Tag, auf den viele lange hingearbeitet haben. Mit einem großen Eröffnungsfest weihte das Seniorenzentrum Gesander in Sandersdorf seinen neuen Erweiterungsbau ein. Rund 26,5 Millionen Euro wurden in das Projekt investiert. Erstanden ist ein modernes Zentrum, das Pflege, Wohnen und Begegnung unter einem Dach vereint und gleichzeitig ein neuer Treffpunkt für die gesamte Gemeinde werden soll.
3: Wir hatten dann einige Verzögerungen, die auch damit zusammenhängen, dass die liquiden Mittel beim Bauherrn plötzlich mal ein bisschen weniger wurden. Aber dennoch hat die Firma Habau als Baufirma immer dazu gestanden, immer weiter gebaut, sodass wir dann endlich mit einigen Verzögerungen letztes Jahr weitestgehend im September fertig waren, im August dann also angefangen haben hier dann mit den Belegungen und Vermietungen. Und dann, Sie werden es nicht glauben, ein paar Stunden, ein paar Tage nach der Übernahme, Wasserschaden, ganzes Erdgeschoss überschwemmt.
4: Ja, wir hatten letztes Jahr im September die ganz große Katastrophe. Wir wollten am 1. Oktober die Neueröffnung feiern. Und Mitte September, ich glaube es war der 22. September, hatten wir einen großen Wassereinbruch. Sodass ungefähr, es war unter Putz, deswegen haben wir das nicht so gesehen. Wir haben es irgendwann gemerkt und haben gedacht, Mensch, was rauscht hier denn? Und 600 Quadratmeter waren unter Wasser. Also unterm Boden war das Wasser und es ging die Wände hoch und ich dachte, um Gottes Willen, also da war der Nervenzusammenbruch wirklich da. Ich saß da und habe geheult, das erste Mal. Ja, aber auch das haben wir gewuppt. Also man wächst mit seinen Aufgaben, das stimmt immer. Und ja, wir sind ja wirklich in den letzten Jahren echt gewachsen. Also das hatte nicht nur mit dem Bau zu tun. Wir mussten Personal finden, wir mussten Bewohner finden. Was das nicht das große Problem ist, Bewohner kommen. Das ist toll, das ist schön. Wir haben Mieter gefunden, da haben wir auch schon eine gute Belegung. Aber das Personal kommt auch, das ist auch sehr gut. Haben wir auch weniger Probleme, aber trotzdem, man muss halt immer reden, reden, reden. Ja. Also diese Vorstellungsgespräche, wir reden jetzt seit 2 Jahren, führen wir Vorstellungsgespräche in allen Bereichen. Jetzt haben wir gerade die Mitarbeiter unseres Bistros eingestellt. Ja, und so ist unser täglicher Ablauf.
0: Trotz einiger Herausforderungen während der Bauzeit, unter anderem durch Wasserschäden, konnte der Erweiterungsbau nun fertiggestellt werden. Das Ergebnis kann sich sehen lassen. 54 barrierefreie Servicewohnungen, eine neue Tagespflege, 63 zusätzliche stationäre Pflegeplätze sowie das öffentliche Bistro zur alten Schule erweitern das Angebot deutlich. Mit dem Ausbau wächst aber nicht nur die Einrichtung. Auch die Zahl der Arbeitsplätze vor Ort soll sich nahezu verdoppeln.
5: Ja, das Besondere ist, dass wir jetzt noch weitere alternative Wohnformen anbieten können hier in Sandersdorf-Brehna. Gerade mit den seniorengerechten Wohnungen, ohne dass es gleich eine Pflege sein muss, sondern ich kann dort wohnen wie in jeder anderen Wohnung auch. Aber wenn ich Hilfe brauche, ist jemand da und ist auf meine Bedürfnisse eingerichtet. Das ist, glaube ich, ein absoluter Mehrwert, den wir jetzt hier haben. Und es passt gut zu uns, sodass wir eigentlich jetzt mittlerweile jedem die passende Wohnform anbieten können.
4: Damals, wo wir uns gesehen haben, waren wir bei 55 Mitarbeitern. Jetzt sind wir circa bei 85 Mitarbeitern. Ist halt in allen Bereichen gestiegen, von der Hauswirtschaft, Küche, Pflege natürlich. Ich denke bis zum Schluss, wir haben jetzt noch zwei Wohngruppen, die nicht belegt sind. Und dann werden wir so bei 100 Mitarbeitern ankommen. Also in der Pflege müssen wir nachlegen, wir müssen dann aber natürlich auch wieder in der Hauswirtschaft nachlegen. Die Küche muss wieder höher belegt werden, wir müssen für mehr kochen. Genau. Also wir haben 54 Wohnungen für betreutes Wohnen. Wir haben es in alles Zweiraumwohnungen, bis auf 3 Wohnungen sind Einraumwohnungen. Alle Wohnungen haben eine Dachterrasse oder einen Balkon mit Einbauküchen, Fußbodenheizung und bodentiefen Fenstern. Wir haben die stationäre Pflege, da haben wir dann insgesamt, also mit Altbau, 123 Pflegeplätze. Wir haben die Tagespflege mit 15 Tagesgästen und wir haben ab morgen das Bistro eröffnet. Genau, das, was halt auch für jeden begehbar ist.
0: Das neue Bistro soll künftig mehr sein als nur ein Ort zum Essen. Es versteht sich als Treffpunkt für Bewohner, Angehörige und Nachbarn und soll das Miteinander der Generationen fördern. Genau dieser Gedanke zieht sich durch das gesamte Konzept des Erweiterungsbaus. Besucher konnten sich bei Führung selbst ein Bild von den neuen Räumlichkeiten machen, während für Familien und Kinder ein buntes Rahmenprogramm angeboten wurde.
5: Ja, das finde ich auch noch mal ganz besonders auch schlau, dass hier das Bistro nicht nur für die Bewohner da ist, sondern eben geöffnet wird für alle. Und da wir mit dem Rathaus natürlich gleich nebenan sind, haben wir hier auch noch eine Möglichkeit, natürlich Mittagessen zu gehen, neben den anderen Restaurants, die wir natürlich hier schon haben. Aber da freuen wir uns drauf.
4: Wir machen sowieso, also wir arbeiten generationsübergreifend generell. Wir arbeiten viel mit Kindergärten und den Schulen zusammen. Zum Beispiel die Sekundarschule in Roth schickt ihre Schüler hierher zum sozialen Lernen. Der Kindergarten kommt regelmäßig zu uns zum Singen. Wir machen Spiele Nachmittag oder Vormittag, es ist immer Vormittag, Spiele Vormittage, Sportfeste. Wir laden mal einen Zirkus ein, wo halt wirklich alt und jung dabei ist. Und so wollen wir das natürlich auch mit dem Bistro machen. Es soll für unsere Besucher sein, für die Angehörigen, für alle Mieter, für alle Bewohner. Soll halt auch so ein Treffpunkt für alt und jung werden.
0: Mit der Eröffnung setzt das Seniorenzentrum Gesander ein Zeichen für die Zukunft der Pflege in der Region. Moderne Wohn- und Betreuungskonzepte, neue Arbeitsplätze und ein offenes Haus für die gesamte Nachbarschaft. Der Erweiterungsbau soll weit mehr sein als nur ein zusätzliches Gebäude.
6: Unter blauem Himmel und warmen Temperaturen lud die WSG zu ihrem jährlichen Sommerfest ein. Mit lustigen Aktivitäten und Vorstellungen der neuen Techniken wurde das Fest für Groß und Klein zu einem tollen Erlebnis. Bereits in den letzten Jahren präsentierte sich die Wohnstättengenossenschaft mit einzigartigen und neuen Ideen, den Sommer bunter zu gestalten. Unter anderem ging es 2023 rund ums Meer. Fischbrötchen wurden verkauft, Piraten liefen umher und Seemannslieder wurden gesungen. So wollte die WSG auch nach dem letzten Entfall des Sommerfestes mit dem Motto »Das Fest der Sinne« überzeugen.
7: Es gibt auch in diesem Jahr ein Motto. Wir haben ja im vorigen Jahr ausgesetzt und hatten kein Sommerfest, weil wir uns in der Geschäftsstelle auf andere Dinge konzentrieren mussten. Umso schöner ist es, dass in diesem Jahr alles zusammenpasst, das Wetter, die begeisterten Teilnehmer und auch das Motto, nämlich wir feiern heute das Fest der Sinne. Es geht darum, dass jeder seine Sinne überprüfen kann, sehen, hören, riechen, schmecken, den Gleichgewichtssinn. Wir haben sogar KI im Einsatz. Da kann man mal testen, was die Zukunft bei der WSG sein wird. Wir wollen unsere Reparaturannahme, nämlich KI-gestützt, managen. Also ein buntes Programm. Dazu hatten wir auch schon einen Zauberer hier an Bord. Der hat nun genau das gemacht, was man auch von einem Zauberer erwarten kann. Er hat den Menschen beigebracht, dass man die Sinne auch täuschen kann. Ja? Also die Sinnestäuschung war heute auch mit dabei.
6: Neben den spaßigen Aktivitäten konnten dann die Gäste die neue KI-Funktion austesten. Einfach nur ein Handy schnappen, Nummer eingeben und warten. Antworten wird dann nicht wie üblich ein Mitarbeiter, sondern die künstliche Intelligenz selbst.
8: Willkommen ganz bei einfach, Ihrem persönlichen KI-Assistenten der Wohnstättengenossenschaft. Nee.
6: So soll es nicht nur bei der WSG in der Zukunft aussehen. Auch die Telekom ist mittlerweile mit ihrem sogenannten Magenta AI Call Assistant umgestiegen. Das trägt dazu bei, dass 24/7 Erreichbarkeit besteht, kein Rückrufchaos entsteht und sich Teams einige Zeit durch Standardfragen ersparen. Durch die Arbeitserleichterung kann sich die WSG nun auf andere wichtige Dinge des Alltages fokussieren und vielleicht schon das nächste Sommerfest planen.
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0: Premiere in Bitterfeld-Wolfen. Der Kultur- und Heimatverein Wolfen e.V. veranstaltete am 20. Juni seinen ersten Baby- und Kinderflohmarkt im Hofe des Rathauses. Unterstützt von der Kita Campus Kids, welche Spenden durch den Verkauf von Kaffee und Kuchen sammelte. Die Idee hatte eigene Beweggründe, doch es stellt sich raus, dass solch ein Flohmarkt vom großen Interesse in Bitterfeld-Wolfen ist.
10: Heute findet der erste Baby- und Kinderflohmarkt vom Kultur- und Heimatverein Wolfen statt. Erstmalig. Und jo.
11: Okay. Genau. Und unterstützt wird das Ganze auch von der Kita Campus Kids. Wir sammeln Spenden in Form von Kaffee und Kuchen für die Durchstarter, damit wir dort für die Vorschüler ein bisschen was finanzieren können, zum Beispiel das Zuckertütenfest, und unterstützen das damit?
10: Eigentlich ganz einfach. Ich bin letztes Jahr das erste Mal Mama geworden und bin dann an Mandy herangetreten, weil ich einfach so viel Zeug zu Hause habe und das gar nicht loswerde. Und da habe ich gesagt, Mensch, wollen wir nicht einfach mal einen Kinderflohmarkt hier machen? Ist einfach zu wenig in unserer Region, dass es überhaupt sowas angeboten wird. Ja, und man sieht die Resonanz. Wir haben viele Stände, somit so vielen Anfragen hätten wir gar nicht gerechnet. Und ja.
11: Ungefähr 30 Stände haben wir.
10: Genau, Kleidung von allen Größen, also eben nach dem, was man zu Hause hat. Spielzeug, Fahrräder, Kinderwagen.
11: Schwangerschaftsmode,
10: eigentlich alles rund um Kind und Baby. Genau.
11: 100 bis 200 Menschen erwarten wir heute.
0: Insgesamt 30 Verkaufsstände waren anwesend. Von Spielzeug bis hin zu Kinderwagen oder Kleidung von Babys bis hin zur Mutti war alles erwerbbar. Nur leider hatte das Wetter einen anderen Plan für den Flohmarkt.
10: Ja, ich denke mal, es werden bestimmt jetzt viele abbauen, aber wir werden als Verein natürlich eine Neuauflage machen, weil man sieht, der Zuspruch ist hoch und es waren halt auch viele Darsteller da gewesen, also die einen Stand gemacht haben. Ja, Wiederholung auf jeden Fall.
0: Trotz des Regens blieben noch ein paar Stände da. Besucher, die sich auf das Wetter vorbereitet haben, stöberten noch ein bisschen durch die Stände. Andere suchten Schutz unter dem Rathaus. Die Resonanz war dennoch mit erwarteten 200 Besuchern da. Und hoffentlich wird die Neuauflage des Baby- und Kinderflohmarktes des Kultur- und Heimatvereins Wolfen e.V. vom schlechten Wetter verschont.
12: Wer derzeit die St. Agnus-Kirche in Köthen betritt, reibt sich zunächst verwundert die Augen. Wo sonst Gottesdienste gefeiert werden, ragt jetzt ein riesiger Hochseilgarten bis unter das Gewölbe. 5 Meter breit, 8 Meter lang und rund 8 Meter hoch. Aufgebaut mitten im Kirchenschiff. Rund 600 Kinder und Jugendliche aus Schulen der gesamten Region nehmen in diesem Jahr an dem Projekt Getragen Wagen teil. Neben Schulen aus Köthen sind auch Gruppen aus Gröbzig, Zürbig, Bernburg und Dessau dabei.
13: Na, das Besondere an dem Projekt ist eigentlich, das Augenscheinliche ist und das, was als Größtes hier steht, ist dieser Kletterkubus. Der ist aber nicht das Wichtigste, der ist nur das Größte. Also es geht in dem Projekt darum, dass wir Schülern oder Gruppen allgemein, die zu uns kommen, erklären wollen, was sich in so einem Kirchraum befindet. Wir haben dort verschiedenste Stationen, wo wir mit erlebnispädagogischen Übungen erklären, was ist ein Taufstein, was ist eine Kanzel, was ist ein Altar, was ist eine Orgel. Da gibt es immer eine Station und dort machen wir zum Beispiel am Taufstein machen wir eine Vertrauensübung und erklären, während wir diese Vertrauensübung erklären wir die Taufe, was Taufe ist, was Taufe für uns bedeutet. Die Kanzel, auf der Kanzel steht sonntags der Pfarrer und gibt der Gemeinde Orientierung durch Worte aus der Bibel. Und deswegen machen wir mit den Schülern an der Kanzel eine Orientierungsübung und erklären dann, warum da eine Kanzel steht, warum da der Pfarrer steht und so weiter. Und dann nehmen die ganz viel mit raus und dann dürfen die auch noch klettern.
12: Im Mittelpunkt steht dabei nicht die sportliche Leistung. Viel wichtiger sind gegenseitiges Vertrauen, Teamarbeit und der Mut, sich neuen Herausforderungen zu stellen. Denn jeder Schritt in luftiger Höhe funktioniert nur, wenn sich die Kinder aufeinander verlassen können. Doch das Klettern ist nur ein Teil des Projekts. Zwischen den einzelnen Übungen nehmen sich die Gruppen Zeit, den Kirchenraum näher kennenzulernen. Pfarrer Martin Oljenicki führt die Schülerinnen und Schüler durch die St. Agnus-Kirche und erklärt die Bedeutung von Altar, Kanzel und Taufbecken. Im Mittelpunkt steht dabei auch die heilige Agnes, nach der die Kirche benannt ist. Sie lebte der Überlieferung nach im 3. Jahrhundert in Rom und gilt als Symbol für Mut, Glauben und Standhaftigkeit. Anschließend zeigt der Pfarrer das Grab der heiligen Agnes in der Kirche und erzählt, welche Bedeutung sie bis heute für die Gemeinde hat. Zum Abschluss könnten die Kinder ihre ganz persönlichen Wünsche, Hoffnungen oder Gedanken auf kleine Zettel schreiben. Diese werden anschließend an einem Geländer im Kirchenraum befestigt. Als sichtbares Zeichen dafür, was die jungen Besucher bewegt und welche Eindrücke sie aus diesem besonderen Tag mitnehmen. So wirkt der Kirchenbesuch nicht wie ein klassischer Unterricht, sondern wird zu einem persönlichen Erlebnis, das den Kletterparcours mit den Werten verbindet, die das Projekt vermitteln möchte. Vertrauen, Gemeinschaft und Mut. Also dient das Klettergerüst dann nur als Lockmittel?
13: Genau, kann man schon echt so sagen, aber das funktioniert auch super gut seit Jahren und die klettern gerne und das Projekt heißt Getragen Wagen. Das Klettern ist natürlich auch ein Wagnis und dadurch, dass die Gruppe die Kletternden selbst trägt, ist das schon auch eine Herausforderung. Das passt natürlich voll ins Konzept mit rein. Aber es ist tatsächlich wirklich dafür da, um die Schwellenangst zu nehmen, in so eine Kirche einfach auch mal reinzugehen.
12: Das Konzept geht auf. Der Hochseilgarten weckt zunächst die Neugier. Gleichzeitig erleben viele Kinder einen Kirchenraum, den sie vorher kaum oder gar nicht kannten. So verbindet das Projekt Erlebnispädagogik mit der Auseinandersetzung mit Glaube, Geschichte und Gemeinschaft. Bereits zum 11. Mal wird Getragen Wagen in einer Kirche der Evangelischen Landeskirche Anhalts aufgebaut. Nach dem erfolgreichen Projekt in Köthen vor 4 Jahren ist die Resonanz erneut groß.
13: Also wir machen ja am Ende, ganz am Ende gibt es eine Feedbackrunde, wo sozusagen jeder auch nochmal sagen kann, wie es ihm ging. Und bisher war durchweg immer nur Begeisterung. Und man muss ja davon ausgehen, die Klasse, die jetzt gerade da ist, die kommen ja während alle anderen Schüler schon hitzefrei haben und die sind trotzdem hier.
12: Sport, Vertrauen und Kirche einmal ganz anders erleben. Genau diese Mischung macht Getragen Wagen zu einem besonderen Projekt. Und für viele der jungen Teilnehmer bleibt der Besuch der St. Agnus-Kirche sicher noch lange in Erinnerung.

0: Trotz sommerlicher Hitze lockt das zweite Kunst- und Kulturfestival des Diakonievereins zahlreiche Besucher nach Wolfen. Unter dem Motto »Komm wie du bist, feier Vielfalt« erwartete die Gäste ein buntes Programm mit Musik, Tanz und kreativen Mitmachangeboten. Kostenlose Sonnencreme, schattige Plätze und kleine Abkühlungen sorgten dafür, dass die Temperaturen der guten Stimmung keinen Abbruch taten. Auf der Bühne zeigten dann verschiedene Gruppen ihr Können. Von musikalischen Beiträgen über Tanz bis hin zu einem mitreißenden Auftritt des Chors aus dem Haus Friederike. Beim Gute-Laune-Lied wird nicht nur mitgesungen, sondern auch gemeinsam getanzt. Parallel dazu entstanden an den Kreativständen neue Kunstwerke, Erinnerungsfotos und viele Begegnungen zwischen den Besucherinnen und Besuchern.
1: Die Idee ist letztes Jahr entstanden. Wir haben unsere Zirkusprojektgruppe, die sehen wir da links auf dem Rasen, die starten heute 20.45 Uhr mit ihrem Programm und bieten uns heute eine Feuershow. Sie begleiten uns schon 10 Jahre, führen jedes Jahr so um die Weihnachtszeit einen Auftritt haben die bei uns. Und dieses Jahr oder letztes Jahr entstand die Idee einer Feuershow. Und dann hatten wir überlegt im Sozialdienst, in welchem Rahmen werden wir diese Feuershow präsentieren. Hatten wir über einen Tag der offenen Tür nachgedacht und ja, viele Ideen gesponnen. Und dann sind wir zu einem Kunst- und Kulturfestival gekommen, um das in einem passenden Rahmen, in den Abendstunden natürlich passend präsentieren zu können. Letztes Jahr sind wir gestartet, waren in einem etwas kleineren Rahmen, etwas kleinere Mitmachstrecke. Aber dieses Jahr haben wir viele Partner eingeladen. Die Hochschule Anhalt ist dabei, Connect People ist dabei. Und unsere Gemeinschaftsschule ist dabei. Also es haben viele Leute in den Stand. Wir bieten viel, vor allem natürlich auch für die Kinder. Und ja, hoffen, dass natürlich jetzt viel Publikum auch noch kommt. Also unser Headliner ist die Band Akustik, die Tanzkapelle aus Wolfen. Und als absolutes Highlight natürlich unsere Feuershow von unserer Zirkusprojektgruppe.
0: Als der Abend langsam kühler wird, übernahm die Musik das Kommando. Bevor eine Feuershow der Zirkusprojektgruppe den Höhepunkt des Festivals bildete. Das Kunst- und Kulturfestival zeigt einmal mehr, wie Menschen durch Kunst, Kultur und gemeinsames Erleben zusammenfinden. Ganz im Sinne des Mottos Vielfalt feiern. Puppen, Bücher, Kuscheltiere oder Brettspiele. Auf den Decken im Schlosshof gab es für die Besucherinnen und Besucher viel zu entdecken. Kinder zwischen 6 und 14 Jahren boten hier ihre Spielsachen zum Verkauf an. Organisiert wurde der Flohmarkt vom Gewerbeverein Wittenberg und der Touristeninformation. Mit Unterstützung der Projektschmiede und der Stadt Wittenberg.
2: Also in diesem Jahr haben wir über 62 Anmeldungen, was toll ist, weil es ist nicht nur Jubiläum, sondern auch noch sehr warm. Und wir hatten ein bisschen Sorge, um ehrlich zu sein, dass sich viele für den Badesee entscheiden und vielleicht auch die gekühlte Wohnung. Aber nein, wir wurden eines Besseren belehrt.

0: besondere Herausforderungen. Deshalb wurde der Kinderflohmarkt um eine Stunde verkürzt und endete bereits um 11 Uhr. Sonnenschirme, kostenloses Trinkwasser und ein Abkühlungsbereich sorgten dafür, dass die Kinder den Vormittag trotz der Hitze genießen konnten.
1: Also wir haben zum einen nicht nur ein kleines Basen mit ganz tollen Spritzpistolen. In Vorwarnung, nicht die Ware und auch nicht die Eltern, nur die Kinder dürfen sich nachspritzen. Jedes Kind bekommt auch noch eine Kugel Eis und wir haben gemeinschaftlich entschieden, dass der Kinderflohmarkt verkürzt wird. Das heißt von 9 bis 11 anstatt von 9 bis 12.
0: Für die jungen Verkäuferinnen und Verkäufer stand aber nicht nur das Geld im Vordergrund. Viele freuten sich auch darüber, dass ihre Spielsachen ein neues Zuhause fanden.
2: Ich finde es einfach so schön, dass alle hier zusammenkommen und dass man auch selber ein bisschen Geld verdienen kann, bei den anderen zuschauen kann und auch mit Geld lernen kann und zu handeln und mit anderen Menschen Kontakt zu haben. Das mag ich sehr.
0: Während des Vormittags wurde gehandelt, gefälscht und verkauft. Einige Stände waren dabei besonders gefragt.
2: Ganz gut. Es war mal groß, es war mal klein. Es waren irgendwie immer so Phasen, wann die Menschen eben kamen. Zu früh war es nicht so, da war es schon sehr, sehr leer. Aber dann kamen immer mehr Menschen und dann ging es eigentlich wieder in die Höhe mit der Kasse.
0: Und auch für den Erlös gab es bei vielen schon konkrete Pläne.
2: Ich werde es dann wahrscheinlich sparen, weil man weiß nie, wofür man es braucht. Es ist immer, dass man irgendwas parat hat, falls irgendwas passiert.
0: Der Kinderflohmarkt lockte zahlreiche Familien in den Schlosshof und zeigte, dass gebrauchte Spielsachen auch neuen Besitzerinnen und Besitzern noch viel Freude bereiten können.

0: Das größte Musikfest der Welt stand wieder einmal auf dem Plan. Die Rede ist natürlich von der Fête de la Musique. Auch die älteste Stadt Sachsen-Anhalts beteiligte sich einmal mehr an den Feierlichkeiten. Und das mit großem Aufgebot.
1: Heute ist der längste Tag des Jahres, der 21. Juni, und da findet traditionell seit 14 Jahren in Aschersleben die Fête de la Musique statt. Die Fête de la Musique ist in den 80er Jahren in Frankreich entstanden als ein Musikfest, was draußen stattfindet, was kostenlos ist und was einfach die Menschen einlädt zu musizieren und andere Menschen einlädt zuzuhören. Und das machen wir in Aschersleben seit 14 Jahren und das macht sehr viel Spaß. Es ist sehr erfolgreich. Wir sind in diesem Jahr mit 9 Standorten am Start, quer durch die Stadt. Und von 13 Uhr, wir haben einen Auftakt gehabt auf dem Holzmarkt, bis abends, bis spät in die Nacht, ist in Aschersleben was los.
0: Die Fête de la Musique ist für jedermann. Dies spiegelt sich auch in dem vielfältigen musikalischen Angebot wider. Von Kindertanz bis zu Heavy Metal ließ sich alles hören. Und das an verschiedensten Standorten in der Stadt.
1: Ja, die Fête de la Musique ist ein Schaufenster für musikalische Darbietungen. Wir haben zum Auftakt gerade die Kindergartengruppe Bummi gesehen mit ihren Tanz und Gesang. Es gibt die Möglichkeit für Chöre aufzutreten. Bands haben die Möglichkeit, sich vor Zuschauern und Zuhörern darzustellen. Und ganz toll ist, dass Land Sachsen-Anhalt und das Institut Français ermöglichen es jedes Jahr, dass französische Bands nach Sachsen-Anhalt kommen, die an allen Standorten in Sachsen-Anhalt auftreten. Und wir haben heute Abend am Sonntag um 21 Uhr im Museumshof eine französische Band Back and Forth, die auftreten werden. Und das zeichnet natürlich die Internationalität dieses Musikfestes aus.
0: Doch die Fête de la Musique wird in Aschersleben auch taktisch genutzt. Und zwar als Auftakt für den Sommerspielplan der Stadt, wo verschiedenste Events stattfinden werden. Im Vordergrund steht hierbei jedoch die Musik.
2: Also mit der Fête de la Musique ist es ja nicht nur der längste Tag des Jahres, den wir feiern. Wir feiern in Aschersleben auch die musikalische Vielfalt. Und das soll für uns heute der Auftakt sein, diese musikalische Vielfalt auch in den Sommer hineinzutragen. Wir werden am 30.07. eine Taylor Swift Open Air Party durchführen auf der Herrenbreite. Dann folgt am 31.07. ein Open Air Konzert mit Matthias Reim, was dann am darauffolgenden Tag

0: mit einer musikalischen Party mit Alex Christensen endet. Also wir haben heute den musikalischen Auftakt in den Sommer mit der Fed und wir werden dann im Sommer mit Matthias Reim und Alex Christensen diese musikalische Party dann auch weiter fortführen.
1: Mit gut gefüllten Straßen und Bühnen, trotz der Hitze, lässt sich schlussfolgern, dass die Fete de la Musique in Aschersleben auch zum 14. Mal ein Erfolg gewesen war. Nun folgt in Aschersleben der restliche Sommerspielplan. Infos zu diesem sind im Übrigen auf der Seite der Aschersleber Touristeninformation einsehbar. Der Innenhof des Wolfgangstifts in Köthen öffnete einmal mehr seine Tore zum nun schon vierten Hof- und Gemeindefest der evangelischen Kirchengemeinde St. Jakob. Vom 17. bis zum 21. Juni war jedermann eingeladen. Vom Kuchenbazar bis hin zum politischen Diskurs war alles im Angebot. Am Sonntag ließ man die Festlichkeiten abschließend bei Kuchen, Kaffee und Fassbrause ausklingen. Pfarrer Martin Oljenicki mit dem Resümee der letzten Tage.
2: Das Schöne ist, wenn man es etwas zum vierten Mal macht, dann hat man schon gewisse Erfahrungen, man weiß, wo alles ist, man hat eine Idee, wie man was aufstellt. Und auch schon inzwischen, und das ist das, wofür ich unglaublich dankbar bin, ganz viele helfende Hände. Also ganz viele Ehrenamtliche in der Gemeinde, die mit anfassen, die beim Aufstellen des Zeltes mitgeholfen haben. Und auch die Einrichtungen, die zu uns gehören, die Kita, das Heim und der Hort und die Migrationsberatung, die haben alle mit angefasst. Jeder trägt seinen Teil bei. Und wir hatten ein paar sehr schöne Tage und das Wetter war auch fast ein bisschen zu warm. Aber da wir im letzten Jahr alle gejammert haben, dass es zu kalt war, dürfen wir uns dieses Jahr nicht beschweren. Und so sind wir eigentlich ganz zufrieden mit unserer Hoffestwoche.
1: Neben der allgemein positiven Stimmung, die mit dem Hof- und Gemeindefest einhergeht, waren auch die diesjährigen Besucherzahlen ein positiver Aspekt. Mehr Besucher als im letzten Jahr sollen es gewesen sein.
2: Es war mehr als im letzten Jahr, aber es ist auch mal sehr unterschiedlich und von der jeweiligen Veranstaltung abhängig. Wir haben ein sehr gut besuchtes ökumenisches Grillen gehabt am Mittwoch. Da waren ganz viele, fast die gesamte Führungsebene der katholischen Gemeinde da. Das war unglaublich schön. Das haben wir zusammen gemacht. Am Donnerstag, der Trubel im Internationalen Hof, der ist schon traditionell, der war voll wie immer. Und das war ja gleich in Verbindung mit unserem 20-jährigen Jubiläum für die Migrationsberatung dann besonders schön. Und die Volkwerkstatt war trotz zeitgleich stattfindender Fußball-WM und Deutschlandspiel und verschiedene andere Veranstaltungen in der Stadt gut besucht. Wir hatten tolle Musik gestern Abend und ich glaube, es war eine sehr gute Stimmung insgesamt, ja.
1: So wurde die Festwoche am Sonntag ausgeklungen. Bei Kaffee und Kuchen und mit einem positiven Rückblick auf das diesjährige Hof- und Gemeindefest. Doch die Bierfässer mussten noch etwas bearbeitet werden.
2: Ausgetrunken vor allen Dingen. Also ja, genau, wir haben unser Gemeindefest jetzt, haben Kaffee und Kuchen gehabt und genau, heute Abend laden wir nochmal zum Austrinken ein, denn wenn wir den Bierwagen zurückgeben, dann müssen wir die Fässer, die wir nicht ausgetrunken haben, bezahlen wir trotzdem voll und deswegen werden wir heute Abend noch austrinken.
1: Im Großen und Ganzen war das diesjährige Hof- und Gemeindefest also wieder ein Erfolg. Mal schauen, ob die Besucherzahlen nächstes Jahr noch mehr zunehmen. Wir bleiben auf jeden Fall gespannt. Ein Tag, auf den viele lange hingearbeitet haben. Mit einem großen Eröffnungsfest weihte das Seniorenzentrum Gesander in Sandersdorf seinen neuen Erweiterungsbau ein. Rund 26,5 Millionen Euro wurden in das Projekt investiert. Erstanden ist ein modernes Zentrum, das Pflege, Wohnen und Begegnung unter einem Dach vereint und gleichzeitig ein neuer Treffpunkt für die gesamte Gemeinde werden soll.
3: Wir hatten dann einige Verzögerungen, die auch damit zusammenhingen, dass die liquiden Mittel beim Bauherrn plötzlich mal ein bisschen weniger wurden. Aber dennoch hat die Firma Haber als Baufirma immer dazu gestanden, immer weiter gebaut, sodass wir dann endlich mit einigen Verzögerungen letztes Jahr weitestgehend im September fertig waren, im August dann also angefangen haben, hier dann mit den Belegungen und Vermietungen. Und dann, Sie werden es nicht glauben, ein paar Stunden, ein paar Tage nach der Übernahme, Wasserschaden, ganzes Erdgeschoss überschwemmt.
4: Ja, wir hatten letztes Jahr im September die ganz große Katastrophe. Wir wollten

0: am 1. Oktober die Neueröffnung feiern. Und Mitte September, ich glaube, es war der 22. September, hatten wir einen großen Wassereinbruch, sodass ungefähr, es war unter Putz, deswegen haben wir das nicht so gesehen. Wir haben es irgendwann gemerkt und haben gedacht, Mensch, was rauscht hier denn? Und 600 Quadratmeter waren unter Wasser. Also unterm Boden war das Wasser und es ging die Wände hoch und ich dachte, um Gottes Willen, also da war der Nervenzusammenbruch wirklich da. Ich saß da und habe geheult. Das erste Mal. Ja, aber auch das haben wir gewuppt. Also man wächst mit seinen Aufgaben, das stimmt immer. Und ja, wir sind ja wirklich in den letzten Jahren echt gewachsen. Also das hatte nicht nur mit dem Bau zu tun. Wir mussten Personal finden, wir mussten Bewohner finden. Was das nicht das große Problem ist, Bewohner kommen. Das ist toll, das ist schön. Wir haben Mieter gefunden, da haben wir auch schon eine gute Belegung. Aber das Personal kommt auch, das ist auch sehr gut. Haben wir auch weniger Probleme, aber trotzdem, man muss halt immer reden, reden, reden. Ja, also diese Vorstellungsgespräche, wir reden jetzt seit 2 Jahren, führen wir Vorstellungsgespräche in allen Bereichen. Jetzt haben wir gerade die Mitarbeiter unseres Bistros eingestellt. Ja, und so ist unser täglicher Ablauf.
1: Trotz einiger Herausforderungen während der Bauzeit, unter anderem durch Wasserschäden, konnte der Erweiterungsbau nun fertiggestellt werden. Das Ergebnis kann sich sehen lassen. 54 barrierefreie Servicewohnungen, eine neue Tagespflege, 63 zusätzliche stationäre Pflegeplätze sowie das öffentliche Bistro zur alten Schule erweitern das Angebot deutlich. Mit dem Ausbau wächst aber nicht nur die Einrichtung. Auch die Zahl der Arbeitsplätze vor Ort soll sich nahezu verdoppeln.
2: Ja, das Besondere ist, dass wir jetzt noch weitere alternative Wohnformen anbieten können hier in Sandersdorf, in Sandersdorf-Brehna. Gerade mit den seniorengerechten Wohnungen, ohne dass es gleich eine Pflege sein muss, sondern ich kann dort wohnen wie in jeder anderen Wohnung auch. Aber wenn ich Hilfe brauche, ist jemand da und ist auf meine Bedürfnisse eingerichtet. Das ist, glaube ich, ein absoluter Mehrwert, den wir jetzt hier haben. Und es passt gut zu uns, sodass wir eigentlich jetzt mittlerweile jedem die passende Wohnform anbieten können.
0: Damals, wo wir uns gesehen haben, waren wir bei 55 Mitarbeitern. Jetzt sind wir circa bei 85 Mitarbeitern. Ist halt in allen Bereichen gestiegen, von der Hauswirtschaft, Küche, Pflege natürlich. Ich denke bis zum Schluss, wir haben jetzt noch zwei Wohngruppen, die nicht belegt sind. Und dann werden wir so bei 100 Mitarbeitern ankommen. Also in der Pflege müssen wir nachlegen, wir müssen dann aber natürlich auch wieder in der Hauswirtschaft nachlegen. Die Küche muss wieder höher belegt werden, wir müssen für mehr kochen. Genau. Also wir haben 54 Wohnungen für betreutes Wohnen. Wir haben es in alles Zweiraumwohnungen, bis auf 3 Wohnungen sind Einraumwohnungen. Alle Wohnungen haben eine Dachterrasse oder einen Balkon mit Einbauküchen, Fußbodenheizung und bodentiefen Fenstern. Wir haben die stationäre Pflege, da haben wir dann insgesamt, also mit Altbau, 123 Pflegeplätze. Wir haben die Tagespflege mit 15 Tagesgästen und wir haben ab morgen das Bistro eröffnet. Genau, das, was halt auch für jeden begehbar ist.
1: Das neue Bistro soll künftig mehr sein als nur ein Ort zum Essen. Es versteht sich als Treffpunkt für Bewohner, Angehörige und Nachbarn und soll das Miteinander der Generationen fördern. Genau dieser Gedanke zieht sich durch das gesamte Konzept des Erweiterungsbaus. Besucher konnten sich bei Führung selbst ein Bild von den neuen Räumlichkeiten machen, während für Familien und Kinder ein buntes Rahmenprogramm angeboten wurde.
2: Ja, das finde ich auch noch mal ganz besonders auch schlau, dass hier das Bistro nicht nur für die Bewohner da ist, sondern eben geöffnet wird für alle. Und da wir mit dem Rathaus natürlich gleich nebenan sind, haben wir hier auch noch eine Möglichkeit, natürlich Mittagessen zu gehen, neben den anderen Restaurants, die wir natürlich hier schon haben. Aber da freuen wir uns drauf.
0: Wir machen sowieso, also wir arbeiten generationsübergreifend generell. Wir arbeiten viel mit Kindergärten und den Schulen zusammen. Zum Beispiel die Sekundarschule in Roth schickt ihre Schüler hierher zum sozialen Lernen. Der Kindergarten kommt regelmäßig zu uns zum Singen. Wir machen Spiele Nachmittag oder Vormittag, ist immer Vormittag, Spiele Vormittage, Sportfeste. Wir laden mal einen Zirkus ein, wo halt wirklich alt und jung dabei ist. Und so wollen wir das natürlich auch mit dem Bistro machen. Es soll für unsere Besucher sein, für die Angehörigen, für alle Mieter, für alle Bewohner. Soll halt auch so ein Treffpunkt für alt und jung werden.
1: Mit der Eröffnung setzt das Seniorenzentrum Gesander ein Zeichen für die Zukunft der Pflege in der Region. Moderne Wohn- und Betreuungskonzepte, neue Arbeitsplätze und ein offenes Haus für die gesamte Nachbarschaft. Der Erweiterungsbau soll weit mehr sein als nur ein zusätzliches Gebäude.
3: Unter blauem Himmel und warmen Temperaturen lud die WSG zu ihrem jährlichen Sommerfest ein. Mit lustigen Aktivitäten und Vorstellungen der neuen Techniken wurde das Fest für Groß und Klein zu einem tollen Erlebnis. Bereits in den letzten Jahren präsentierte sich die Wohnstättengenossenschaft mit einzigartigen und neuen Ideen, den Sommer bunter zu gestalten. Unter anderem ging es 2023 rund ums Meer. Fischbrötchen wurden verkauft, Piraten liefen umher und Seemannslieder wurden gesungen. So wollte die WSG auch nach dem letzten Entfall des Sommerfestes mit dem Motto »Das Fest der Sinne« überzeugen.
4: Es gibt auch in diesem Jahr ein Motto. Wir haben ja im vorigen Jahr ausgesetzt und hatten kein Sommerfest, weil wir uns in der Geschäftsstelle auf andere Dinge konzentrieren mussten. Umso schöner ist es, dass in diesem Jahr alles zusammenpasst, das Wetter, die begeisterten Teilnehmer und auch das Motto, nämlich wir feiern heute das Fest der Sinne. Es geht darum, dass jeder seine Sinne überprüfen kann. Sehen, hören, riechen, schmecken, den Gleichgewichtssinn. Wir haben sogar KI im Einsatz. Da kann man mal testen, was die Zukunft bei der WSG sein wird. Wir wollen unsere Reparaturannahme, nämlich KI-gestützt, managen. Also ein buntes Programm. Dazu hatten wir auch schon einen Zauberer hier an Bord. Der hat nun genau das gemacht, was man auch von einem Zauberer erwarten kann. Er hat den Menschen beigebracht, dass man die Sinne auch täuschen kann. Ja? Also die Sinnestäuschung war heute auch mit dabei.
3: Neben den spaßigen Aktivitäten konnten dann die Gäste die neue KI-Funktion austesten. Einfach nur ein Handy schnappen, Nummer eingeben und warten. Antworten wird dann nicht wie üblich ein Mitarbeiter, sondern die künstliche Intelligenz selbst.
5: Willkommen bei Ihrem persönlichen KI-Assistenten der Wohnstättengenossenschaft. Wie kann ich Ihnen helfen?
3: So soll es nicht nur bei der WSG in der Zukunft aussehen. Auch die Telekom ist mittlerweile mit ihrem sogenannten Magenta AI Call Assistant umgestiegen. Das trägt dazu bei, dass 24/7 Erreichbarkeit besteht, kein Rückrufchaos entsteht und sich Teams einige Zeit durch Standardfragen ersparen. Durch die Arbeitserleichterung kann sich die WSG nun auf andere wichtige Dinge des Alltages fokussieren und vielleicht schon das nächste Sommerfest planen.
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1: Premiere in Bitterfeld-Wolfen. Der Kultur- und Heimatverein Wolfen e.V. veranstaltete am 20. Juni seinen ersten Baby- und Kinderflohmarkt im Hofe des Rathauses. Unterstützt von der Kita Campus Kids, welche Spenden durch den Verkauf von Kaffee und Kuchen sammelte. Die Idee hatte eigene Beweggründe, doch es stellt sich raus, dass solch ein Flohmarkt vom großen Interesse in Bitterfeld-Wolfen ist.
7: Heute findet der erste Baby- und Kinderflohmarkt vom Kultur- und Heimatverein Wolfen statt. Erstmalig. Und jo.
8: Okay. Genau. Und unterstützt wird das Ganze auch von der Kita Campus Kids. Wir sammeln Spenden in Form von Kaffee und Kuchen für die Durchstarter, damit wir dort für die Vorschüler ein bisschen was finanzieren können, zum Beispiel das Zuckertütenfest, und unterstützen das damit.
7: Eigentlich ganz einfach. Ich bin letztes Jahr das erste Mal Mama geworden und bin dann an Mandy herangetreten, weil ich einfach so viel Zeug zu Hause habe und das gar nicht loswerde. Und da habe ich gesagt, Mensch, wollen wir nicht einfach mal einen Kinderflohmarkt hier machen? Ist einfach zu wenig in unserer Region, dass es überhaupt sowas angeboten wird. Ja, und man sieht die Resonanz. Wir haben viele Stände, so mit so vielen Anfragen hätten wir gar nicht gerechnet. Und ja.
8: Ungefähr 30 Stände haben wir.
7: Genau. Genau, Kleidung von allen Größen, also eben nach dem, was man zu Hause hat. Spielzeug, Fahrräder, Kinderwagen.
8: Schwangerschaftsmode.
7: Schwangerschaftsmode, eigentlich alles rund um Kind und Baby. Genau.
8: 100 bis 200 Menschen erwarten wir heute.
1: Insgesamt 30 Verkaufsstände waren anwesend. Von Spielzeug bis hin zu Kinderwagen oder Kleidung von Babys bis hin zur Mutti war alles erwerbbar. Nur leider hatte das Wetter einen anderen Plan für den Flohmarkt.
7: Ja, ich denke mal, es werden bestimmt jetzt viele abbauen, aber wir werden als Verein natürlich eine Neuauflage machen, weil man sieht, der Zuspruch ist hoch und es waren halt auch viele Darsteller da gewesen, also die einen Stand gemacht haben. Ja, Wiederholung auf jeden Fall.
1: Trotz des Regens blieben noch ein paar Stände da. Besucher, die sich auf das Wetter vorbereitet haben, stöberten noch ein bisschen durch die Stände. Andere suchten Schutz unter dem Rathaus. Die Resonanz war dennoch mit erwarteten 200 Besuchern da. Und hoffentlich wird die Neuauflage des Baby- und Kinderflohmarktes des Kultur- und Heimatvereins Wolfen e.V. vom schlechten Wetter verschont.
9: Wer derzeit die St. Agnuskirche in Köthen betritt, reibt sich zunächst verwundert die Augen. Wo sonst Gottesdienste gefeiert werden, ragt jetzt ein riesiger Hochseilgarten bis unter das Gewölbe. 5 Meter breit, 8 Meter lang und rund 8 Meter hoch. Aufgebaut mitten im Kirchenschiff. Rund 600 Kinder und Jugendliche aus Schulen der gesamten Region nehmen in diesem Jahr an dem Projekt Getragen Wagen teil. Neben Schulen aus Köthen sind auch Gruppen aus Gröbzig, Zürbig, Bernburg und Dessau dabei.
10: Ja, das Besondere an dem Projekt ist eigentlich, das Augenscheinliche ist und das, was als Größtes hier steht, ist dieser Kletterkubus. Der ist aber nicht das Wichtigste, der ist nur das Größte. Also es geht in dem Projekt darum, dass wir Schülern oder Gruppen allgemein, die zu uns kommen, erklären wollen, was sich in so einem Kirchraum befindet. Wir haben dort verschiedenste Stationen, wo wir mit erlebnispädagogischen Übungen erklären, was ist ein Taufstein, was ist eine Kanzel, was ist ein Altar, was ist eine Orgel. Da gibt's immer eine Station und dort machen wir zum Beispiel am Taufstein machen wir eine Vertrauensübung und erklären, während wir diese Vertrauensübung erklären wir die Taufe, was Taufe ist, was Taufe für uns bedeutet. Die Kanzel, auf der Kanzel steht sonntags der Pfarrer und gibt der Gemeinde Orientierung durch Worte aus der Bibel. Und deswegen machen wir mit den Schülern an der Kanzel eine Orientierungsübung und erklären dann, warum da eine Kanzel steht, warum da der Pfarrer steht und so weiter. Und dann nehmen die ganz viel mit raus und dann dürfen die auch noch klettern.
9: Im Mittelpunkt steht dabei nicht die sportliche Leistung. Viel wichtiger sind gegenseitiges Vertrauen, Teamarbeit und der Mut, sich neuen Herausforderungen zu stellen. Denn jeder Schritt in luftiger Höhe funktioniert nur, wenn sich die Kinder aufeinander verlassen können. Doch das Klettern ist nur ein Teil des Projekts. Zwischen den einzelnen Übungen nehmen sich die Gruppen Zeit, den Kirchenraum näher kennenzulernen. Pfarrer Martin Oljenicki führt die Schülerinnen und Schüler durch die St. Agnuskirche und erklärt die Bedeutung von Altar, Kanzel und Taufbecken. Im Mittelpunkt steht dabei auch die heilige Agnes, nach der die Kirche benannt ist. Sie lebte der Überlieferung nach im 3. Jahrhundert in Rom und gilt als Symbol für Mut, Glauben und Standhaftigkeit. Anschließend zeigt der Pfarrer das Grab der heiligen Agnes in der Kirche und erzählt, welche Bedeutung sie bis heute für die Gemeinde hat. Zum Abschluss könnten die Kinder ihre ganz persönlichen Wünsche, Hoffnungen oder Gedanken auf kleine Zettel schreiben. Diese werden anschließend an einem Geländer im Kirchenraum befestigt. Als sichtbares Zeichen dafür, was die jungen Besucher bewegt und welche Eindrücke sie aus diesem besonderen Tag mitnehmen. So wirkt der Kirchenbesuch nicht wie ein klassischer Unterricht, sondern wird zu einem persönlichen Erlebnis, das den Kletterparcours mit den Werten verbindet, die das Projekt vermitteln möchte. Vertrauen, Gemeinschaft und Mut. Also dient das Klettergerüst dann nur als Lockmittel?
10: Genau, kann man schon echt so sagen, aber das funktioniert auch super gut seit Jahren und die klettern gerne und das Projekt heißt Getragen Wagen. Das Klettern ist natürlich auch ein Wagnis und dadurch, dass die Gruppe die Kletternden selbst trägt, ist das schon auch eine Herausforderung und das passt natürlich voll ins Konzept mit rein. Aber es ist tatsächlich wirklich dafür da, um die Schwellenangst zu nehmen, in so eine Kirche einfach auch mal reinzugehen.
9: Das Konzept geht auf. Der Hochseilgarten weckt zunächst die Neugier. Gleichzeitig erleben viele Kinder einen Kirchenraum, den sie vorher kaum oder gar nicht kannten. So verbindet das Projekt Erlebnispädagogik mit der Auseinandersetzung mit Glaube, Geschichte und Gemeinschaft.

0: Bereits zum 11. Mal wird Getragenwagen in einer Kirche der evangelischen Landeskirche Anhalts aufgebaut. Nach dem erfolgreichen Projekt in Köthen vor 4 Jahren ist die Resonanz erneut groß.
1: Also wir machen ja am Ende, ganz am Ende gibt es eine Feedbackrunde, wo sozusagen jeder auch nochmal sagen kann, wie es ihm ging. Und bisher war durchweg immer nur Begeisterung. Und man muss ja davon ausgehen, die Klasse, die jetzt gerade da ist, die kommen ja während alle anderen Schüler schon hitzefrei haben und die sind trotzdem hier.
0: Sport, Vertrauen und Kirche einmal ganz anders erleben. Genau diese Mischung macht Getragenwagen zu einem besonderen Projekt. Und für viele der jungen Teilnehmer bleibt der Besuch der St. Agnus-Kirche sicher noch lange in Erinnerung.

0: Trotz sommerlicher Hitze lockt das zweite Kunst- und Kulturfestival des Diakonievereins zahlreiche Besucher nach Wolfen. Unter dem Motto »Komm wie du bist, feier Vielfalt« erwartete die Gäste ein buntes Programm mit Musik, Tanz und kreativen Mitmachangeboten. Kostenlose Sonnencreme, schattige Plätze und kleine Abkühlungen sorgten dafür, dass die Temperaturen der guten Stimmung keinen Abbruch taten. Auf der Bühne zeigten dann verschiedene Gruppen ihr Können. Von musikalischen Beiträgen über Tanz bis hin zu einem mitreißenden Auftritt des Chors aus dem Haus Friederike. Beim Gute-Laune-Lied wird nicht nur mitgesungen, sondern auch gemeinsam getanzt. Parallel dazu entstanden an den Kreativständen neue Kunstwerke, Erinnerungsfotos und viele Begegnungen zwischen den Besucherinnen und Besuchern.
1: Die Idee ist letztes Jahr entstanden. Wir haben unsere Zirkusprojektgruppe, die sehen wir da links auf dem Rasen, die starten heute 20.45 Uhr mit ihrem Programm und bieten uns heute eine Feuershow. Sie begleiten uns schon 10 Jahre, führen jedes Jahr so um die Weihnachtszeit einen Auftritt haben die bei uns. Und dieses Jahr oder letztes Jahr entstand die Idee einer Feuershow. Und dann hatten wir überlegt im Sozialdienst, in welchem Rahmen werden wir diese Feuershow präsentieren. Hatten wir mit einem Tag der offenen Tür nachgedacht und ja, viele Ideen gesponnen. Und dann sind wir zu einem Kunst- und Kulturfestival gekommen, um das in einem passenden Rahmen, in den Abendstunden natürlich passend präsentieren zu können. Letztes Jahr sind wir gestartet, waren in einem etwas kleineren Rahmen, etwas kleinere Mitmachstrecke. Aber dieses Jahr haben wir viele Partner eingeladen. Die Hochschule Anhalt ist dabei, Connect People ist dabei. Und unsere Gemeinschaftsschule ist dabei. Also es haben viele Leute einen Stand. Wir bieten viel, vor allem natürlich auch für die Kinder. Und ja, hoffen, dass natürlich jetzt viel Publikum auch noch kommt. Also unser Headliner ist die Band Akustik, die Tanzkapelle aus Wolfen. Und als absolutes Highlight natürlich unsere Feuershow von unserer Zirkusprojektgruppe.
0: Als der Abend langsam kühler wird, übernahm die Musik das Kommando. Bevor eine Feuershow der Zirkusprojektgruppe den Höhepunkt des Festivals bildete. Das Kunst- und Kulturfestival zeigt einmal mehr, wie Menschen durch Kunst, Kultur und gemeinsames Erleben zusammenfinden. Ganz im Sinne des Mottos Vielfalt feiern. Puppen, Bücher, Kuscheltiere oder Brettspiele. Auf den Decken im Schlosshof gab es für die Besucherinnen und Besucher viel zu entdecken. Kinder zwischen 6 und 14 Jahren boten hier ihre Spielsachen zum Verkauf an. Organisiert wurde der Flohmarkt vom Gewerbeverein Wittenberg und der Touristeninformation. Mit Unterstützung der Projektschmiede und der Stadt Wittenberg.
2: Also in diesem Jahr haben wir über 62 Anmeldungen, was toll ist. Weil es ist nicht nur Jubiläum, sondern auch noch sehr warm. Und wir hatten ein bisschen Sorge, um ehrlich zu sein, dass sich viele für den Badesee entscheiden und vielleicht auch die gekühlte Wohnung. Aber nein, wir wurden eines Besseren belehrt. Schon im Vorfeld war vielen Eltern klar, sie wollen auf jeden Fall teilnehmen. Und deswegen freuen wir uns, dass heute auch so viele hier erschienen sind. Das ist das eine. Aber auch, dass viele gekommen sind, um zu gucken, was es denn hier zu kaufen gibt. Das gehört ja auch mit dazu, die Bereitschaft von kleinen und großen Käufern. Und das ist hier auf dem Schlosshof besonders schön, weil hier ist nämlich auch ein schönes, schattiges Plätzchen. Und das ist eine neue Kombination. In den ganzen 30 Jahren gab es verschiedene Standorte. Hier ist wohl einer der historischeren Standorte und damit auch sogar noch durch den Schatten ein sehr schöner Ort entstanden für den Kinderflohmarkt.
0: Die hohen Temperaturen stellten die Veranstalter allerdings vor Besuch.

0: besondere Herausforderungen. Deshalb wurde der Kinderflohmarkt um eine Stunde verkürzt und endete bereits um 11 Uhr. Sonnenschirme, kostenloses Trinkwasser und ein Abkühlungsbereich sorgten dafür, dass die Kinder den Vormittag trotz der Hitze genießen konnten.
1: Also wir haben zum einen nicht nur ein kleines Basin mit ganz tollen Spritzpistolen. In Vorwarnung, nicht die Ware und auch nicht die Eltern, nur die Kinder dürfen sich nachspritzen. Jedes Kind bekommt auch noch eine Kugel Eis und wir haben gemeinschaftlich entschieden, dass der Kinderflohmarkt verkürzt wird. Das heißt von 9 bis 11 anstatt von 9 bis 12.
0: Für die jungen Verkäuferinnen und Verkäufer stand aber nicht nur das Geld im Vordergrund. Viele freuten sich auch darüber, dass ihre Spielsachen ein neues Zuhause fanden.
2: Ich finde es einfach so schön, dass alle hier zusammenkommen und dass man auch selber ein bisschen Geld verdienen kann, bei den anderen zuschauen kann und auch mit Geld lernen kann und zu handeln und mit anderen Menschen Kontakt zu haben. Das mag ich sehr.
0: Während des Vormittags wurde gehandelt, gefälscht und verkauft. Einige Stände waren dabei besonders gefragt.
2: Ganz gut. Es war mal groß, es war mal klein. Es waren irgendwie immer so Phasen, wann die Menschen eben kamen. Zu früh war es nicht so, da war es schon sehr, sehr leer. Aber dann kamen immer mehr Menschen und dann ging es eigentlich wieder in die Höhe mit der Kasse.
0: Und auch für den Erlös gab es bei vielen schon konkrete Pläne.
2: Ich werde es dann wahrscheinlich sparen, weil man weiß nie, wofür man es braucht. Es ist immer, dass man irgendwas parat hat, falls irgendwas passiert.
0: Der Kinderflohmarkt lockte zahlreiche Familien in den Schlosshof und zeigte, dass gebrauchte Spielsachen auch neuen Besitzerinnen und Besitzern noch viel Freude bereiten können.

0: Das größte Musikfest der Welt stand wieder einmal auf dem Plan. Die Rede ist natürlich von der Fête de la Musique. Auch die älteste Stadt Sachsen-Anhalts beteiligte sich einmal mehr an den Feierlichkeiten. Und das mit großem Aufgebot.
1: Heute ist der längste Tag des Jahres, der 21. Juni, und da findet traditionell seit 14 Jahren in Aschersleben die Fête de la Musique statt. Die Fête de la Musique ist in den 80er Jahren in Frankreich entstanden als ein Musikfest, was draußen stattfindet, was kostenlos ist und was einfach die Menschen einlädt zu musizieren und andere Menschen einlädt zuzuhören. Und das machen wir in Aschersleben seit 14 Jahren und das macht sehr viel Spaß. Es ist sehr erfolgreich. Wir sind in diesem Jahr mit 9 Standorten am Start, quer durch die Stadt. Und von 13 Uhr, wir haben einen Auftakt gehabt auf dem Holzmarkt, bis abends, bis spät in die Nacht, ist in Aschersleben was los.
0: Die Fête de la Musique ist für jedermann. Dies spiegelt sich auch in dem vielfältigen musikalischen Angebot wider. Von Kindertanz bis zu Heavy Metal ließ sich alles hören. Und das an verschiedensten Standorten in der Stadt.
1: Ja, die Fête de la Musique ist ein Schaufenster für musikalische Darbietungen. Wir haben zum Auftakt gerade die Kindergartengruppe Bumi gesehen mit ihren Tanz und Gesang. Es gibt die Möglichkeit für Chöre aufzutreten. Bands haben die Möglichkeit, sich vor Zuschauern und Zuhörern darzustellen. Und ganz toll ist, dass Land Sachsen-Anhalt und das Institut Français ermöglichen es jedes Jahr, dass französische Bands nach Sachsen-Anhalt kommen, die an allen Standorten in Sachsen-Anhalt auftreten. Und wir haben heute Abend am Sonntag um 21 Uhr im Museumshof eine französische Band Back and Forth, die auftreten werden. Und das zeichnet natürlich die Internationalität dieses Musikfestes aus.
0: Doch die Fête de la Musique wird in Aschersleben auch taktisch genutzt. Und zwar als Auftakt für den Sommerspielplan der Stadt. Wo verschiedenste Events stattfinden werden, im Vordergrund steht hierbei jedoch die Musik.
2: Also mit der Fête de la Musique ist es ja nicht nur der längste Tag des Jahres, den wir feiern. Wir feiern in Aschersleben auch die musikalische Vielfalt. Und das soll für uns heute der Auftakt sein, diese musikalische Vielfalt auch in den Sommer hineinzutragen. Wir werden am 30.07. eine Taylor Swift Open Air Party durchführen auf der Herrenbreite. Dann folgt am 31.07. ein Open Air Konzert mit Matthias Reim, was dann am darauffolgenden Tag

0: mit einer musikalischen Party mit Alex Christensen endet. Also wir haben heute den musikalischen Auftakt in den Sommer mit der Fed und wir werden dann im Sommer mit Matthias Reim und Alex Christensen diese musikalische Party dann auch weiter fortführen.
1: Mit gut gefüllten Straßen und Bühnen, trotz der Hitze, lässt sich schlussfolgern, dass die Fete de la Musique in Aschersleben auch zum 14. Mal ein Erfolg gewesen war. Nun folgt in Aschersleben der restliche Sommerspielplan. Infos zu diesem sind im Übrigen auf der Seite der Aschersleber Touristeninformation einsehbar. Der Innenhof des Wolfgangstifts in Köthen öffnete einmal mehr seine Tore zum nun schon vierten Hof- und Gemeindefest der evangelischen Kirchengemeinde St. Jakob. Vom 17. bis zum 21. Juni war jedermann eingeladen. Vom Kuchenbazar bis hin zum politischen Diskurs war alles im Angebot. Am Sonntag ließ man die Festlichkeiten abschließend bei Kuchen, Kaffee und Fassbrause ausklingen. Pfarrer Martin Oljenicki mit dem Resümee der letzten Tage.
2: Das Schöne ist, wenn man es etwas zum vierten Mal macht, dann hat man schon gewisse Erfahrungen, man weiß, wo alles ist, man hat eine Idee, wie man was aufstellt. Und auch schon inzwischen, und das ist das, wofür ich unglaublich dankbar bin, ganz viele helfende Hände. Also ganz viele Ehrenamtliche in der Gemeinde, die mit anfassen, die beim Aufstellen des Zeltes mitgeholfen haben. Und auch die Einrichtungen, die zu uns gehören, die Kita, das Heim und der Hort und die Migrationsberatung, die haben alle mit angefasst. Jeder trägt seinen Teil bei und wir hatten ein paar sehr schöne Tage und das Wetter war auch fast ein bisschen zu warm. Aber da wir im letzten Jahr alle gejammert haben, dass es zu kalt war, dürfen wir uns dieses Jahr nicht beschweren. Und so sind wir eigentlich ganz zufrieden mit unserer Hoffestwoche.
1: Neben der allgemein positiven Stimmung, die mit dem Hof- und Gemeindefest einhergeht, waren auch die diesjährigen Besucherzahlen ein positiver Aspekt. Mehr Besucher als im letzten Jahr sollen es gewesen sein.
2: Es war mehr als im letzten Jahr, aber es ist auch mal sehr unterschiedlich und von der jeweiligen Veranstaltung abhängig. Wir haben ein sehr gut besuchtes ökumenisches Grillen gehabt am Mittwoch. Da waren ganz viele, fast die gesamte Führungsebene der katholischen Gemeinde da. Das war unglaublich schön. Das haben wir zusammen gemacht. Am Donnerstag, der Trubel im Internationalen Hof, der ist schon traditionell, der war voll wie immer. Und das war ja gleich in Verbindung mit unserem 20-jährigen Jubiläum für die Migrationsberatung dann besonders schön. Und die Volkwerkstatt war trotz zeitgleich stattfindender Fußball-WM und Deutschlandspiel und verschiedene andere Veranstaltungen in der Stadt gut besucht. Wir hatten tolle Musik gestern Abend und ich glaube, es war eine sehr gute Stimmung insgesamt, ja.
1: So wurde die Festwoche am Sonntag ausgeklungen, bei Kaffee und Kuchen und mit einem positiven Rückblick auf das diesjährige Hof- und Gemeindefest. Doch die Bierfässer mussten noch etwas bearbeitet werden.
2: Ausgetrunken vor allen Dingen. Also ja, genau, wir haben unser Gemeindefest jetzt, haben Kaffee und Kuchen gehabt und genau, heute Abend laden wir nochmal zum Austrinken ein, denn wenn wir den Bierwagen zurückgeben, dann müssen wir die Fässer, die wir nicht ausgetrunken haben, bezahlen wir trotzdem voll und deswegen werden wir heute Abend noch austrinken.
1: Im Großen und Ganzen war das diesjährige Hof- und Gemeindefest also wieder ein Erfolg. Mal schauen, ob die Besucherzahlen nächstes Jahr noch mehr zunehmen. Wir bleiben auf jeden Fall gespannt. Ein Tag, auf den viele lange hingearbeitet haben. Mit einem großen Eröffnungsfest weihte das Seniorenzentrum Gesander in Sandersdorf seinen neuen Erweiterungsbau ein. Rund 26,5 Millionen Euro wurden in das Projekt investiert. Erstanden ist ein modernes Zentrum, das Pflege, Wohnen und Begegnung unter einem Dach vereint und gleichzeitig ein neuer Treffpunkt für die gesamte Gemeinde werden soll.
3: Wir hatten dann einige Verzögerungen, die auch damit zusammenhingen, dass die liquiden Mittel beim Bauherrn plötzlich mal ein bisschen weniger wurden. Aber dennoch hat die Firma Haber als Baufirma immer dazu gestanden, immer weiter gebaut, sodass wir dann endlich mit einigen Verzögerungen letztes Jahr weitestgehend im September fertig waren, im August dann also angefangen haben, hier dann mit den Belegungen und Vermietungen. Und dann, Sie werden es nicht glauben, ein paar Stunden, ein paar Tage nach der Übernahme, Wasserschaden, ganzes Erdgeschoss überschwemmt.
4: Ja, wir hatten letztes Jahr im September die ganz große Katastrophe. Wir wollten am 1. Oktober die Neueröffnung feiern. Und Mitte September, ich glaube, es war der 22. September, hatten wir einen großen Wassereinbruch, sodass ungefähr, es war unter Putz, deswegen haben wir das nicht so gesehen. Wir haben es irgendwann gemerkt und haben gedacht, Mensch, was rauscht hier denn? Und 600 Quadratmeter waren unter Wasser. Also unterm Boden war das Wasser und es ging die Wände hoch und ich dachte, um Gottes Willen, also da war der Nervenzusammenbruch wirklich da. Ich saß da und habe geheult, das erste Mal. Ja, aber auch das haben wir gewuppt. Also man wächst mit seinen Aufgaben, das stimmt immer. Und ja, wir sind hier wirklich in den letzten Jahren echt gewachsen. Also das hatte nicht nur mit dem Bau zu tun. Wir mussten Personal finden, wir mussten Bewohner finden. Was das nicht das große Problem ist, Bewohner kommen. Das ist toll, das ist schön. Wir haben Mieter gefunden, da haben wir auch schon eine gute Belegung. Aber das Personal kommt auch, das ist auch sehr gut. Haben wir auch weniger Probleme, aber trotzdem, man muss halt immer reden, reden, reden. Ja, also diese Vorstellungsgespräche, wir reden jetzt seit 2 Jahren, führen wir Vorstellungsgespräche in allen Bereichen. Jetzt haben wir gerade die Mitarbeiter unseres Bistros eingestellt. Ja, und so ist unser täglicher Ablauf.
1: Trotz einiger Herausforderungen während der Bauzeit, unter anderem durch Wasserschäden, konnte der Erweiterungsbau nun fertiggestellt werden. Das Ergebnis kann sich sehen lassen. 54 barrierefreie Servicewohnungen, eine neue Tagespflege, 63 zusätzliche stationäre Pflegeplätze sowie das öffentliche Bistro zur alten Schule erweitern das Angebot deutlich. Mit dem Ausbau wächst aber nicht nur die Einrichtung. Auch die Zahl der Arbeitsplätze vor Ort soll sich nahezu verdoppeln.
5: Ja, das Besondere ist, dass wir jetzt noch weitere alternative Wohnformen anbieten können hier in Sandersdorf, in Sandersdorf-Brehna. Gerade mit den seniorengerechten Wohnungen, ohne dass es gleich eine Pflege sein muss, sondern ich kann dort wohnen wie in jeder anderen Wohnung auch. Aber wenn ich Hilfe brauche, ist jemand da und ist auf meine Bedürfnisse eingerichtet. Das ist, glaube ich, ein absoluter Mehrwert, den wir jetzt hier haben. Und es passt gut zu uns, sodass wir eigentlich jetzt mittlerweile jedem die passende Wohnform anbieten können.
4: Damals, wo wir uns gesehen haben, waren wir bei 55 Mitarbeitern. Jetzt sind wir circa bei 85 Mitarbeitern. Ist halt in allen Bereichen gestiegen, von der Hauswirtschaft, Küche, Pflege natürlich. Ich denke bis zum Schluss, wir haben jetzt noch zwei Wohngruppen, die nicht belegt sind. Und dann werden wir so bei 100 Mitarbeitern ankommen. Also in der Pflege müssen wir nachlegen, wir müssen dann aber natürlich auch wieder in der Hauswirtschaft nachlegen. Die Küche muss wieder höher belegt werden, wir müssen für mehr kochen. Genau. Also wir haben 54 Wohnungen für betreutes Wohnen. Wir haben es in alles Zweiraumwohnungen, bis auf 3 Wohnungen sind Einraumwohnungen. Alle Wohnungen haben eine Dachterrasse oder einen Balkon mit Einbauküchen, Fußbodenheizung und bodentiefen Fenstern. Wir haben die stationäre Pflege, da haben wir dann insgesamt, also mit Altbau, 123 Pflegeplätze. Wir haben die Tagespflege mit 15 Tagesgästen und wir haben ab morgen das Bistro eröffnet. Genau, das, was halt auch für jeden begehbar ist.
1: Das neue Bistro soll künftig mehr sein als nur ein Ort zum Essen. Es versteht sich als Treffpunkt für Bewohner, Angehörige und Nachbarn und soll das Miteinander der Generationen fördern. Genau dieser Gedanke zieht sich durch das gesamte Konzept des Erweiterungsbaus. Besucher konnten sich bei Führung selbst ein Bild von den neuen Räumlichkeiten machen, während für Familien und Kinder ein buntes Rahmenprogramm angeboten wurde.
5: Ja, das finde ich auch noch mal ganz besonders auch schlau, dass hier das Bistro nicht nur für die Bewohner da ist, sondern eben geöffnet wird für alle. Und da wir mit dem Rathaus natürlich gleich nebenan sind, haben wir hier auch noch eine Möglichkeit, natürlich Mittagessen zu gehen, neben den anderen Restaurants, die wir natürlich hier schon haben. Aber da freuen wir uns drauf.
4: Wir machen sowieso, also wir arbeiten generationsübergreifend generell. Wir arbeiten viel mit Kindergärten und den Schulen zusammen. Zum Beispiel die Sekundarschule in Roth schickt ihre Schüler hierher zum sozialen Lernen. Der Kindergarten kommt regelmäßig zu uns zum Singen. Wir machen Spiele Nachmittag oder Vormittag, ist immer Vormittag, Spiele Vormittage, Sportfeste. Wir laden mal einen Zirkus ein, wo halt wirklich alt und jung dabei ist. Und so wollen wir das natürlich auch mit dem Bistro machen. Es soll für unsere Besucher sein, für die Angehörigen, für alle Mieter, für alle Bewohner. Soll halt auch so ein Treffpunkt für alt und jung werden.
1: Mit der Eröffnung setzt das Seniorenzentrum Gesander ein Zeichen für die Zukunft der Pflege in der Region. Moderne Wohn- und Betreuungskonzepte, neue Arbeitsplätze und ein offenes Haus für die gesamte Nachbarschaft. Der Erweiterungsbau

0: soll weit mehr sein als nur ein zusätzliches Gebäude.
1: Unter blauem Himmel und warmen Temperaturen lud die WSG zu ihrem jährlichen Sommerfest ein. Mit lustigen Aktivitäten und Vorstellungen der neuen Techniken wurde das Fest für Groß und Klein zu einem tollen Erlebnis. Bereits in den letzten Jahren präsentierte sich die Wohnstättengenossenschaft mit einzigartigen und neuen Ideen, den Sommer bunter zu gestalten. Unter anderem ging es 2023 rund ums Meer. Fischbrötchen wurden verkauft, Piraten liefen umher und Seemannslieder wurden gesungen. So wollte die WSG auch nach dem letzten Entfall des Sommerfestes mit dem Motto »Das Fest der Sinne« überzeugen.
2: Es gibt auch in diesem Jahr ein Motto. Wir haben ja im vorigen Jahr ausgesetzt und hatten kein Sommerfest, weil wir uns in der Geschäftsstelle auf andere Dinge konzentrieren mussten. Umso schöner ist es, dass in diesem Jahr alles zusammenpasst, das Wetter, die begeisterten Teilnehmer und auch das Motto, nämlich wir feiern heute das Fest der Sinne. Es geht darum, dass jeder seine Sinne überprüfen kann. Sehen, hören, riechen, schmecken, den Gleichgewichtssinn. Wir haben sogar KI im Einsatz. Da kann man mal testen, was die Zukunft bei der WSG sein wird. Wir wollen unsere Reparaturannahme, nämlich KI-gestützt, managen. Also ein buntes Programm. Dazu hatten wir auch schon einen Zauberer hier an Bord. Der hat nun genau das gemacht, was man auch von einem Zauberer erwarten kann. Er hat den Menschen beigebracht, dass man die Sinne auch täuschen kann. Ja? Also die Sinnestäuschung war heute auch mit dabei.
1: Neben den spaßigen Aktivitäten konnten dann die Gäste die neue KI-Funktion austesten. Einfach nur ein Handy schnappen, Nummer eingeben und warten. Antworten wird dann nicht wie üblich ein Mitarbeiter, sondern die künstliche Intelligenz selbst.
3: Willkommen bei Ihrem persönlichen KI-Assistenten der Wohnstättengenossenschaft. Wie kann ich
1: So soll es nicht nur bei der WSG in der Zukunft aussehen. Auch die Telekom ist mittlerweile mit ihrem sogenannten Magenta AI Call Assistant umgestiegen. Das trägt dazu bei, dass 24/7 Erreichbarkeit besteht, kein Rückrufchaos entsteht und sich Teams einige Zeit durch Standardfragen ersparen. Durch die Arbeitserleichterung kann sich die WSG nun auf andere wichtige Dinge des Alltages fokussieren und vielleicht schon das nächste Sommerfest planen.
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0: Premiere in Bitterfeld-Wolfen. Der Kultur- und Heimatverein Wolfen e.V. veranstaltete am 20. Juni seinen ersten Baby- und Kinderflohmarkt im Hofe des Rathauses. Unterstützt von der Kita Campus Kids, welche Spenden durch den Verkauf von Kaffee und Kuchen sammelte. Die Idee hatte eigene Beweggründe, doch es stellt sich raus, dass solch ein Flohmarkt vom großen Interesse in Bitterfeld-Wolfen ist.
5: Heute findet der erste Baby- und Kinderflohmarkt vom Kultur- und Heimatverein Wolfen statt. Erstmalig. Und jo.
6: Okay. Genau. Und unterstützt wird das Ganze auch von der Kita Campus Kids. Wir sammeln Spenden in Form von Kaffee und Kuchen für die Durchstarter, damit wir dort für die Vorschüler ein bisschen was finanzieren können, zum Beispiel das Zuckertütenfest, und unterstützen das damit.
5: Eigentlich ganz einfach. Ich bin letztes Jahr das erste Mal Mama geworden und bin dann an Mandy herangetreten, weil ich einfach so viel Zeug zu Hause habe und das gar nicht loswerde. Und da habe ich gesagt, Mensch, wollen wir nicht einfach mal einen Kinderflohmarkt hier machen? Ist einfach zu wenig in unserer Region, dass es überhaupt sowas angeboten wird. Ja, und man sieht die Resonanz. Wir haben viele Stände, somit so vielen Anfragen hätten wir gar nicht gerechnet. Und ja.
6: Ungefähr 30 Stände haben wir.
5: Genau. Genau, Kleidung von allen Größen, also die eben nach dem, was man zu Hause hat. Spielzeug, Fahrräder, Kinderwagen.
6: Schwangerschaftsmode,
5: eigentlich alles rund um Kind und Baby, genau.
6: 100 bis 200 Menschen erwarten wir heute.
0: Insgesamt 30 Verkaufsstände waren anwesend. Von Spielzeug bis hin zu Kinderwagen oder Kleidung von Babys bis hin zur Mutti war alles erwerbbar. Nur leider hatte das Wetter einen anderen Plan für den Flohmarkt.
5: Ja, ich denke mal, es werden bestimmt jetzt viele abbauen, aber wir werden als Verein natürlich eine Neuauflage machen, weil man sieht, der Zuspruch ist hoch und es waren halt auch viele Darsteller da gewesen, also die einen Stand gemacht haben. Ja, Wiederholung auf jeden Fall.
0: Trotz des Regens blieben noch ein paar Stände da. Besucher, die sich auf das Wetter vorbereitet haben, stöberten noch ein bisschen durch die Stände. Andere suchten Schutz unter dem Rathaus. Die Resonanz war dennoch mit erwarteten 200 Besuchern da. Und hoffentlich wird die Neuauflage des Baby- und Kinderflohmarktes des Kultur- und Heimatvereins Wolfen e.V. vom schlechten Wetter verschont.
7: Wer derzeit die St. Agnuskirche in Köthen betritt, reibt sich zunächst verwundert die Augen. Wo sonst Gottesdienste gefeiert werden, ragt jetzt ein riesiger Hochseilgarten bis unter das Gewölbe. 5 Meter breit, 8 Meter lang und rund 8 Meter hoch. Aufgebaut mitten im Kirchenschiff. Rund 600 Kinder und Jugendliche aus Schulen der gesamten Region nehmen in diesem Jahr an dem Projekt Getragen Wagen teil. Neben Schulen aus Köthen sind auch Gruppen aus Gröbzig, Zürbig, Bernburg und Dessau dabei.
8: Na, das Besondere an dem Projekt ist eigentlich, das Augenscheinliche ist und das, was als Größtes hier steht, ist dieser Kletterkubus. Der ist aber nicht das Wichtigste, der ist nur das Größte. Also es geht in dem Projekt darum, dass wir Schülern oder Gruppen allgemein, die zu uns kommen, erklären wollen, was sich in so einem Kirchraum befindet. Wir haben dort verschiedenste Stationen, wo wir mit erlebnispädagogischen Übungen erklären, was ist ein Taufstein, was ist eine Kanzel, was ist ein Altar, was ist eine Orgel. Da gibt es immer eine Station und dort machen wir zum Beispiel am Taufstein machen wir eine Vertrauensübung und erklären, während wir diese Vertrauensübung erklären wir die Taufe, was Taufe ist, was Taufe für uns bedeutet. Die Kanzel, auf der Kanzel steht sonntags der Pfarrer und gibt der Gemeinde Orientierung durch Worte aus der Bibel. Und deswegen machen wir mit den Schülern an der Kanzel eine Orientierungsübung und erklären dann, warum da eine Kanzel steht, warum da der Pfarrer steht und so weiter. Und dann nehmen die ganz viel mit raus und dann dürfen die auch noch klettern.
7: Im Mittelpunkt steht dabei nicht die sportliche Leistung. Viel wichtiger sind gegenseitiges Vertrauen, Teamarbeit und der Mut, sich neuen Herausforderungen zu stellen. Denn jeder Schritt in luftiger Höhe funktioniert nur, wenn sich die Kinder aufeinander verlassen können. Doch das Klettern ist nur ein Teil des Projekts. Zwischen den einzelnen Übungen nehmen sich die Gruppen Zeit, den Kirchenraum näher kennenzulernen. Pfarrer Martin Oljenicki führt die Schülerinnen und Schüler durch die St. Agnuskirche und erklärt die Bedeutung von Altar, Kanzel und Taufbecken. Im Mittelpunkt steht dabei auch die heilige Agnes, nach der die Kirche benannt ist. Sie lebte der Überlieferung nach im 3. Jahrhundert in Rom und gilt als Symbol für Mut, Glauben und Standhaftigkeit. Anschließend zeigt der Pfarrer das Grab der heiligen Agnes in der Kirche und erzählt, welche Bedeutung sie bis heute für die Gemeinde hat. Zum Abschluss könnten die Kinder ihre ganz persönlichen Wünsche, Hoffnungen oder Gedanken auf kleine Zettel schreiben. Diese werden anschließend an einem Geländer im Kirchenraum befestigt. Als sichtbares Zeichen dafür, was die jungen Besucher bewegt und welche Eindrücke sie aus diesem besonderen Tag mitnehmen. So wirkt der Kirchenbesuch nicht wie ein klassischer Unterricht, sondern wird zu einem persönlichen Erlebnis, das den Kletterparcours mit den Werten verbindet, die das Projekt vermitteln möchte. Vertrauen, Gemeinschaft und Mut. Also dient das Klettergerüst dann nur als Lockmittel?
8: Genau, kann man schon echt so sagen, aber das funktioniert auch super gut seit Jahren und die klettern gerne und das Projekt heißt Getragen Wagen. Das Klettern ist natürlich auch ein Wagnis und dadurch, dass die Gruppe die Kletternden selbst trägt, ist das schon auch eine Herausforderung und das passt natürlich voll ins Konzept mit rein. Aber es ist tatsächlich wirklich dafür da, um die Schwellenangst zu nehmen, in so eine Kirche einfach auch mal reinzugehen.
7: Das Konzept geht auf. Der Hochseilgarten weckt zunächst die Neugier. Gleichzeitig erleben viele Kinder einen Kirchenraum, den sie vorher kaum oder gar nicht kannten. So verbindet das Projekt Erlebnispädagogik mit der Auseinandersetzung mit Glaube, Geschichte und Gemeinschaft. Bereits zum 11. Mal wird Getragenwagen in einer Kirche der Evangelischen Landeskirche Anhalts aufgebaut. Nach dem erfolgreichen Projekt in Köthen vor 4 Jahren ist die Resonanz erneut groß.
8: Also wir machen ja am Ende, ganz am Ende gibt es eine Feedbackrunde, wo sozusagen jeder auch nochmal sagen kann, wie es ihm ging. Und bisher war durchweg immer nur Begeisterung. Und man muss ja davon ausgehen, die Klasse, die jetzt gerade da ist, die kommen ja während alle anderen Schüler schon hitzefrei haben und die sind trotzdem hier.
7: Sport, Vertrauen und Kirche einmal ganz anders erleben. Genau diese Mischung macht Getragenwagen zu einem besonderen Projekt. Und für viele der jungen Teilnehmer bleibt der Besuch der St. Agnus-Kirche sicher noch lange in Erinnerung.

0: Trotz sommerlicher Hitze lockt das zweite Kunst- und Kulturfestival des Diakonievereins zahlreiche Besucher nach Wolfen. Unter dem Motto »Komm wie du bist, feier Vielfalt« erwartete die Gäste ein buntes Programm mit Musik, Tanz und kreativen Mitmachangeboten. Kostenlose Sonnencreme, schattige Plätze und kleine Abkühlungen sorgten dafür, dass die Temperaturen der guten Stimmung keinen Abbruch taten. Auf der Bühne zeigten dann verschiedene Gruppen ihr Können. Von musikalischen Beiträgen über Tanz bis hin zu einem mitreißenden Auftritt des Chors aus dem Haus Friederike. Beim Gute-Laune-Lied wird nicht nur mitgesungen, sondern auch gemeinsam getanzt. Parallel dazu entstanden an den Kreativständen neue Kunstwerke, Erinnerungsfotos und viele Begegnungen zwischen den Besucherinnen und Besuchern.
1: Die Idee ist letztes Jahr entstanden. Wir haben unsere Zirkusprojektgruppe, die sehen wir da links auf dem Rasen. Die starten heute 20.45 Uhr mit ihrem Programm und bieten uns heute eine Feuershow. Sie begleiten uns schon 10 Jahre, führen jedes Jahr so um die Weihnachtszeit einen Auftritt haben die bei uns. Und dieses Jahr oder letztes Jahr entstand die Idee einer Feuershow. Und dann hatten wir überlegt im Sozialdienst, in welchem Rahmen werden wir diese Feuershow präsentieren. Hatten wir über einen Tag der offenen Tür nachgedacht. Und ja, viele Ideen gesponnen und dann sind wir zu einem Kunst- und Kulturfestival gekommen, um das in einem passenden Rahmen, in den Abendstunden natürlich passend präsentieren zu können. Letztes Jahr sind wir gestartet, waren in einem etwas kleineren Rahmen, etwas kleinere Mitmachstrecke, aber dieses Jahr haben wir viele Partner eingeladen. Die Hochschule Anhalt ist dabei, Connect People ist dabei und unsere Gemeinschaftsschule ist dabei. Also es haben viele Leute in den Stand, wir bieten viel, vor allem natürlich auch für die Kinder und ja, hoffen, dass natürlich jetzt viel Publikum auch noch kommt. Also unser Headliner ist die Band Akustik, die Tanzkapelle aus Wolfen und als absolutes Highlight natürlich unsere Feuershow von unserer Zirkusprojektgruppe.
0: Als der Abend langsam kühler wird, übernahm die Musik das Kommando. Bevor eine Feuershow der Zirkusprojektgruppe den Höhepunkt des Festivals bildete. Das Kunst- und Kulturfestival zeigt einmal mehr, wie Menschen durch Kunst, Kultur und gemeinsames Erleben zusammenfinden. Ganz im Sinne des Mottos Vielfalt feiern. Puppen. Bücher, Kuscheltiere oder Brettspiele. Auf den Decken im Schlosshof gab es für die Besucherinnen und Besucher viel zu entdecken. Kinder zwischen 6 und 14 Jahren boten hier ihre Spielsachen zum Verkauf an. Organisiert wurde der Flohmarkt vom Gewerbeverein Wittenberg und der Touristeninformation. Mit Unterstützung der Projektschmiede und der Stadt Wittenberg.
2: Also in diesem Jahr haben wir über 62 Anmeldungen, was toll ist, weil es ist nicht nur Jubiläum, sondern auch noch sehr warm. Und wir hatten ein bisschen Sorge, um ehrlich zu sein, dass sich viele für den Badesee entscheiden und vielleicht auch die gekühlte Wohnung. Aber nein, wir wurden eines Besseren belehrt. Schon im Vorfeld war vielen Eltern klar, sie wollen auf jeden Fall teilnehmen. Und deswegen freuen wir uns, dass heute auch so viele hier erschienen sind. Das ist das eine. Aber auch, dass viele gekommen sind, um zu gucken, was es denn hier zu kaufen gibt. Das gehört ja auch mit dazu, die Bereitschaft von kleinen und großen Käufern. Und das ist hier auf dem Schlosshof besonders schön, weil hier ist nämlich auch ein schönes, schattiges Plätzchen. Und das ist eine neue Kombination. In den ganzen 30 Jahren gab es verschiedene Standorte. Hier ist wohl einer der historischeren Standorte und damit auch sogar noch durch den Schatten ein sehr schöner Ort entstanden für den Kinderflohmarkt.
0: Die hohen Temperaturen stellten die Veranstalter allerdings vor Besuch.

0: Für die jungen Verkäuferinnen und Verkäufer stand aber nicht nur das Geld im Vordergrund. Viele freuten sich auch darüber, dass ihre Spielsachen ein neues Zuhause fanden.
1: Ich finde es einfach so schön, dass alle hier zusammenkommen und dass man auch selber ein bisschen Geld verdienen kann, bei den anderen zuschauen kann und auch mit Geld lernen kann und zu handeln und mit anderen Menschen Kontakt zu haben. Das mag ich sehr.
0: Während des Vormittags wurde gehandelt, gefälscht und verkauft. Einige Stände waren dabei besonders gefragt.
1: Ganz gut. Es war mal groß, es war mal klein. Es waren irgendwie immer so Phasen, wann die Menschen eben kamen. Zu früh war es nicht so, da war es schon sehr, sehr leer. Aber dann kamen immer mehr Menschen und dann ging es eigentlich wieder in die Höhe mit der Kasse.
0: Und auch für den Erlös gab es bei vielen schon konkrete Pläne.
1: Ich werde es dann wahrscheinlich sparen, weil man weiß nie, wofür man es braucht. Es ist immer, dass man irgendwas parat hat, falls irgendwas passiert.
0: Der Kinderflohmarkt lockte zahlreiche Familien in den Schlosshof und zeigte, dass gebrauchte Spielsachen auch neuen Besitzerinnen und Besitzern noch viel Freude bereiten können.

0: Das größte Musikfest der Welt stand wieder einmal auf dem Plan. Die Rede ist natürlich von der Fête de la Musique. Auch die älteste Stadt Sachsen-Anhalts beteiligte sich einmal mehr an den Feierlichkeiten. Und das mit großem Aufgebot.
1: Heute ist der längste Tag des Jahres, der 21. Juni, und da findet traditionell seit 14 Jahren in Aschersleben die Fête de la Musique statt. Die Fête de la Musique ist in den 80er Jahren in Frankreich entstanden als ein Musikfest, was draußen stattfindet, was kostenlos ist und was einfach die Menschen einlädt zu musizieren und andere Menschen einlädt zuzuhören. Und das machen wir in Aschersleben seit 14 Jahren und das macht sehr viel Spaß. Es ist sehr erfolgreich. Wir sind in diesem Jahr mit 9 Standorten am Start, quer durch die Stadt. Und von 13 Uhr, wir haben einen Auftakt gehabt auf dem Holzmarkt, bis abends, bis spät in die Nacht, ist in Aschersleben was los.
0: Die Fête de la Musique ist für jedermann. Dies spiegelt sich auch in den vielfältigen musikalischen Angebot wider. Von Kindertanz bis zu Heavy Metal ließ sich alles hören. Und das an verschiedensten Standorten in der Stadt.
1: Ja, die Fête de la Musique ist ein Schaufenster für musikalische Darbietungen. Wir haben zum Auftakt gerade die Kindergartengruppe Bumi gesehen mit ihren Tanz und Gesang. Es gibt die Möglichkeit für Chöre aufzutreten. Bands haben die Möglichkeit, sich vor Zuschauern und Zuhörern darzustellen. Und ganz toll ist, dass Land Sachsen-Anhalt und das Institut Français ermöglichen es jedes Jahr, dass französische Bands nach Sachsen-Anhalt kommen, die an allen Standorten in Sachsen-Anhalt auftreten. Und wir haben heute Abend am Sonntag um 21 Uhr im Museumshof eine französische Band, Back and Forth, die auftreten werden. Und das zeichnet natürlich die Internationalität dieses Musikfestes aus.
0: Doch die Fête de la Musique wird in Aschersleben auch taktisch genutzt. Und zwar als Auftakt für den Sommerspielplan der Stadt, wo verschiedenste Events stattfinden werden. Im Vordergrund steht hierbei jedoch die Musik.
2: Also mit der Fête de la Musique ist es ja nicht nur der längste Tag des Jahres, den wir feiern. Wir feiern in Aschersleben auch die musikalische Vielfalt. Und das soll für uns heute der Auftakt sein, diese musikalische Vielfalt auch in den Sommer hineinzutragen. Wir werden am 30.07. eine Taylor Swift Open Air Party durchführen auf der Herrenbreite. Dann folgt am 31.07. ein Open Air Konzert mit Matthias Reim, was dann am darauffolgenden Tag mit einer musikalischen Party mit Alex Christensen endet. Also wir haben heute den musikalischen Auftakt in den Sommer mit der Fête und wir werden dann im Sommer mit Matthias Reim und Alex Christensen diese musikalische Party dann auch weiter fortführen.
0: Mit gut gefüllten Straßen und Bühnen, trotz der Hitze, lässt sich schlussfolgern, dass die Fête de la Musique in Aschersleben auch zum 14. Mal ein Erfolg gewesen war. Nun folgt in Aschersleben der restliche Sommerspielplan. Infos zu diesem sind im Übrigen.

0: Übrigen auf der Seite der Aschersleber Touristeninformation einsehbar. Der Innenhof des Wolfgangstifts in Köthen öffnete einmal mehr seine Tore zum nun schon vierten Hof- und Gemeindefest der evangelischen Kirchengemeinde St. Jakob. Vom 17. bis zum 21. Juni war jedermann eingeladen. Vom Kuchenbazar bis hin zum politischen Diskurs war alles im Angebot. Am Sonntag ließ man die Festlichkeiten abschließend bei Kuchen, Kaffee und Fassbrause ausklingen. Pfarrer Martin Oljenicki mit dem Resümee der letzten Tage.
1: Das Schöne ist, wenn man es etwas zum vierten Mal macht, dann hat man schon gewisse Erfahrungen, man weiß, wo alles ist, man hat eine Idee, wie man was aufstellt. Und auch schon inzwischen, und das ist das, wofür ich unglaublich dankbar bin, ganz viele helfende Hände. Also ganz viele Ehrenamtliche in der Gemeinde, die mit anfassen, die beim Aufstellen des Zeltes mitgeholfen haben. Und auch die Einrichtungen, die zu uns gehören, die Kita, das Heim und der Hort und die Migrationsberatung, die haben alle mit angefasst. Jeder trägt seinen Teil bei und wir hatten ein paar sehr schöne Tage und das Wetter war auch fast ein bisschen zu warm. Aber da wir im letzten Jahr alle gejammert haben, dass es zu kalt war, dürfen wir uns dieses Jahr nicht beschweren. Und so sind wir eigentlich ganz zufrieden mit unserer Hoffestwoche.
0: Neben der allgemein positiven Stimmung, die mit dem Hof- und Gemeindefest einhergeht, waren auch die diesjährigen Besucherzahlen ein positiver Aspekt. Mehr Besucher als im letzten Jahr sollen es gewesen sein.
1: Es war mehr als im letzten Jahr, aber es ist auch mal sehr unterschiedlich und von der jeweiligen Veranstaltung abhängig. Wir haben ein sehr gut besuchtes ökumenisches Grillen gehabt am Mittwoch. Da waren ganz viele, fast die gesamte Führungsebene der katholischen Gemeinde da. Das war unglaublich schön. Das haben wir zusammen gemacht. Am Donnerstag, der Trubel im internationalen Hof, der ist schon traditionell, der war voll wie immer. Und das war ja gleich in Verbindung mit unserem 20-jährigen Jubiläum für die Migrationsberatung dann besonders schön. Und die Folkwerkstatt war trotz zeitgleich stattfindender Fußball-WM und Deutschlandspiel und verschiedene andere Veranstaltungen in der Stadt gut besucht. Wir hatten tolle Musik gestern Abend und ich glaube, es war eine sehr gute Stimmung insgesamt, ja.
0: So wurde die Festwoche am Sonntag ausgeklungen, bei Kaffee und Kuchen und mit einem positiven Rückblick auf das diesjährige Hof- und Gemeindefest. Doch die Bierfässer mussten noch etwas bearbeitet werden.
1: Ausgetrunken vor allen Dingen. Also ja, genau, wir haben unser Gemeindefest jetzt, haben Kaffee und Kuchen gehabt und genau, heute Abend laden wir nochmal zum Austrinken ein, denn den Bierwagen zurückgeben, dann müssen wir die Fässer, die wir nicht ausgetrunken haben, bezahlen wir trotzdem voll und deswegen werden wir heute Abend noch austrinken.
0: Im Großen und Ganzen war das diesjährige Hof- und Gemeindefest also wieder ein Erfolg. Mal schauen, ob die Besucherzahlen nächstes Jahr noch mehr zunehmen. Wir bleiben auf jeden Fall gespannt. Ein Tag, auf den viele lange hingearbeitet haben. Mit einem großen Eröffnungsfest weihte das Seniorenzentrum Gesander in Sandersdorf seinen neuen Erweiterungsbau ein. Rund 26,5 Millionen Euro wurden in das Projekt investiert. Erstanden ist ein modernes Zentrum, das Pflege, Wohnen und Begegnung unter einem Dach vereint und gleichzeitig ein neuer Treffpunkt für die gesamte Gemeinde werden soll.
2: Wir hatten dann einige Verzögerungen, die auch damit zusammenhingen, dass die liquiden Mittel beim Bauherrn plötzlich mal ein bisschen weniger wurden. Aber dennoch hat die Firma Haber als Baufirma immer dazu gestanden, immer weiter gebaut, sodass wir dann endlich mit einigen Verzögerungen letztes Jahr weitestgehend im September fertig waren, im August dann also angefangen haben, hier dann mit den Belegungen und Vermietungen. Und dann, Sie werden es nicht glauben, ein paar Stunden, ein paar Tage nach der Übernahme, Wasserschaden, ganzes Erdgeschoss überschwemmt.
3: Ja, wir hatten letztes Jahr im September die ganz große Katastrophe. Wir wollten am 1. Oktober die Neueröffnung feiern. Und Mitte September, ich glaube es war der 22. September, hatten wir einen großen Wassereinbruch. Sodass ungefähr, es war unter Putz, deswegen haben wir das nicht so gesehen. Wir haben es irgendwann gemerkt und haben gedacht, Mensch, was rauscht hier denn? Und 600 Quadratmeter waren unter Wasser. Also unterm Boden war das Wasser und es ging die Wände hoch und ich dachte, um Gottes Willen. Also da war der Nervenzusammenbruch wirklich da. Ich saß da und habe geheult. Das erste Mal. Ja, Aber auch das haben wir gewuppt. Also man wächst mit seinen Aufgaben, das stimmt immer. Und ja, wir sind ja wirklich in den letzten Jahren echt gewachsen. Also das hatte nicht nur mit dem Bau zu tun. Wir mussten Personal finden, wir mussten Bewohner finden. Was das nicht das große Problem ist, Bewohner kommen. Das ist toll, das ist schön. Wir haben Mieter gefunden, da haben wir auch schon eine gute Belegung. Aber das Personal kommt auch, das ist auch sehr gut. Haben wir auch weniger Probleme, aber trotzdem, man muss halt immer reden, reden, reden. Ja. Also diese Vorstellungsgespräche, wir reden jetzt seit 2 Jahren, führen wir Vorstellungsgespräche in allen Bereichen. Jetzt haben wir gerade die Mitarbeiter unseres Bistros eingestellt. Ja, und so ist unser täglicher Ablauf.
0: Trotz einiger Herausforderungen während der Bauzeit, unter anderem durch Wasserschäden, konnte der Erweiterungsbau nun fertiggestellt werden. Das Ergebnis kann sich sehen lassen. 54 barrierefreie Servicewohnungen, eine neue Tagespflege, 63 zusätzliche stationäre Pflegeplätze sowie das öffentliche Bistro zur alten Schule erweitern das Angebot deutlich. Mit dem Ausbau wächst aber nicht nur die Einrichtung. Auch die Zahl der Arbeitsplätze vor Ort soll sich nahezu verdoppeln.
4: Ja, das Besondere ist, dass wir jetzt noch weitere alternative Wohnformen anbieten können hier in Sandersdorf, in Sandersdorf-Brehna. Gerade mit den seniorengerechten Wohnungen, ohne dass es gleich eine Pflege sein muss, sondern ich kann dort wohnen wie in jeder anderen Wohnung auch. Aber wenn ich Hilfe brauche, ist jemand da und ist auf meine Bedürfnisse eingerichtet. Das ist, glaube ich, ein absoluter Mehrwert, den wir jetzt hier haben. Und es passt gut zu uns, sodass wir eigentlich jetzt mittlerweile jedem die passende Wohnform anbieten können.
3: Damals, wo wir uns gesehen haben, waren wir bei 55 Mitarbeitern. Jetzt sind wir ca. bei 85 Mitarbeitern. Ist halt in allen Bereichen gestiegen, von der Hauswirtschaft, Küche, Pflege natürlich. Ich denke bis zum Schluss, wir haben jetzt noch zwei Wohngruppen, die nicht belegt sind. Und dann werden wir so bei 100 Mitarbeitern ankommen. Also in der Pflege müssen wir nachlegen, wir müssen dann aber natürlich auch wieder in der Hauswirtschaft nachlegen. Die Küche muss wieder höher belegt werden, wir müssen für mehr kochen. Genau. Also wir haben 54 Wohnungen für betreutes Wohnen. Wir haben es in alles 2-Raum-Wohnungen, bis auf 3 Wohnungen sind 1-Raum-Wohnungen. Alle Wohnungen haben eine Dachterrasse oder einen Balkon mit Einbauküchen, Fußbodenheizung und bodentiefen Fenstern. Wir haben die stationäre Pflege, da haben wir dann insgesamt, also mit Altbau, 123 Pflegeplätze. Wir haben die Tagespflege mit 15 Tagesgästen und wir haben ab morgen das Bistro eröffnet. Genau, das, was halt auch für jeden begehbar ist.
0: Das neue Bistro soll künftig mehr sein als nur ein Ort zum Essen. Es versteht sich als Treffpunkt für Bewohner, Angehörige und Nachbarn und soll das Miteinander der Generationen fördern. Genau dieser Gedanke zieht sich durch das gesamte Konzept des Erweiterungsbaus. Besucher konnten sich bei Führung selbst ein Bild von den neuen Räumlichkeiten machen, während für Familien und Kinder ein buntes Rahmenprogramm angeboten wurde.
4: Ja, das finde ich auch noch mal ganz besonders auch schlau, dass hier das Bistro nicht nur für die Bewohner da ist, sondern eben geöffnet wird für alle. Und da wir mit dem Rathaus natürlich gleich nebenan sind, haben wir hier auch noch eine Möglichkeit, natürlich Mittagessen zu gehen, neben den anderen Restaurants, die wir natürlich hier schon haben. Aber da freuen wir uns drauf.
3: Wir machen sowieso, also wir arbeiten generationsübergreifend generell. Wir arbeiten viel mit Kindergärten und den Schulen zusammen. Zum Beispiel die Sekundarschule in Roth schickt ihre Schüler hierher zum sozialen Lernen. Der Kindergarten kommt regelmäßig zu uns zum Singen. Wir machen Spiele Nachmittag oder Vormittag, ist immer Vormittag, Spiele Vormittage, Sportfeste. Wir laden mal einen Zirkus ein, wo halt wirklich alt und jung dabei ist. Und so wollen wir das natürlich auch mit dem Bistro machen. Es soll für unsere Besucher sein, für die Angehörigen, für alle Mieter, für alle Bewohner. Soll halt auch so ein Treffpunkt für alt und jung werden.
0: Mit der Eröffnung setzt das Seniorenzentrum Gesander ein Zeichen für die Zukunft der Pflege in der Region. Moderne Wohn- und Betreuungskonzepte, neue Arbeitsplätze und ein offenes Haus für die gesamte Nachbarschaft. Der Erweiterungsbau soll weit mehr sein als nur ein zusätzliches Gebäude.
5: Unter blauem Himmel und warmen Temperaturen lud die WSG zu ihrem jährlichen Sommerfest ein. Mit lustigen Aktivitäten und Vorstellungen der neuen Techniken wurde das Fest für Groß und Klein zu einem tollen Erlebnis. Bereits in den letzten Jahren präsentierte sich die Wohnstättengenossenschaft mit einzigartigen und neuen Ideen, den Sommer bunter zu gestalten. Unter anderem ging es 2023 rund ums Meer. Fischbrötchen

0: wurden verkauft, Piraten liefen umher und Seemannslieder wurden gesungen. So wollte die WSG auch nach dem letzten Entfall des Sommerfestes mit dem Motto „Das Fest der Sinne“ überzeugen.
1: Es gibt auch in diesem Jahr ein Motto. Wir haben ja im vorigen Jahr ausgesetzt und hatten kein Sommerfest, weil wir uns in der Geschäftsstelle auf andere Dinge konzentrieren mussten. Umso schöner ist es, dass in diesem Jahr alles zusammenpasst, das Wetter, die begeisterten Teilnehmer und auch das Motto, nämlich wir feiern heute das Fest der Sinne. Es geht darum, dass jeder seine Sinne überprüfen kann. Sehen, hören, riechen, schmecken, den Gleichgewichtssinn. Wir haben sogar KI im Einsatz. Da kann man mal testen, was die Zukunft bei der WSG sein wird. Wir wollen unsere Reparaturannahme, nämlich KI-gestützt, managen. Also ein buntes Programm. Dazu hatten wir auch schon einen Zauberer hier an Bord. Der hat nun genau das gemacht, was man auch von einem Zauberer erwarten kann. Er hat den Menschen beigebracht, dass man die Sinne auch täuschen kann. Ja? Also die Sinnestäuschung war heute auch mit dabei.
0: Neben den spaßigen Aktivitäten konnten dann die Gäste die neue KI-Funktion austesten. Einfach nur ein Handy schnappen, Nummer eingeben und warten. Antworten wird dann nicht wie üblich ein Mitarbeiter, sondern die künstliche Intelligenz selbst.
2: Willkommen bei Ihrem persönlichen KI-Assistenten der Bootsstätten-Genossenschaft.
0: So soll es nicht nur bei der WSG in der Zukunft aussehen. Auch die Telekom ist mittlerweile mit ihrem sogenannten Magenta AI Call Assistant umgestiegen. Das trägt dazu bei, dass 24/7 Erreichbarkeit besteht, kein Rückrufchaos entsteht und sich Teams einige Zeit durch Standardfragen ersparen. Durch die Arbeitserleichterung kann sich die WSG nun auf andere wichtige Dinge des Alltages fokussieren und vielleicht schon das nächste Sommerfest planen.
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3: Premiere in Bitterfeld-Wolfen. Der Kultur- und Heimatverein Wolfen e.V. veranstaltete am 20. Juni seinen ersten Baby- und Kinderflohmarkt im Hofe des Rathauses. Unterstützt von der Kita Campus Kids, welche Spenden durch den Verkauf von Kaffee und Kuchen sammelte. Die Idee hatte eigene Beweggründe, doch es stellt sich raus, dass solch ein Flohmarkt vom großen Interesse in Bitterfeld-Wolfen ist.
5: Heute findet der erste Baby- und Kinderflohmarkt vom Kultur- und Heimatverein Wolfen statt. Erstmalig. Und jo.
6: Okay. Genau. Und unterstützt wird das Ganze auch von der Kita Campus Kids. Wir sammeln Spenden in Form von Kaffee und Kuchen für die Durchstarter, damit wir dort für die Vorschüler ein bisschen was finanzieren können, zum Beispiel das Zuckertütenfest, und unterstützen das damit.
5: Eigentlich ganz einfach. Ich bin letztes Jahr das erste Mal Mama geworden und bin dann an Mandy herangetreten, weil ich einfach so viel Zeug zu Hause habe und das gar nicht loswerde. Und da habe ich gesagt, Mensch, wollen wir nicht einfach mal einen Kinderflohmarkt hier machen? Ist einfach zu wenig in unserer Region, dass es überhaupt sowas angeboten wird. Ja, und man sieht die Resonanz. Wir haben viele Stände, somit so vielen Anfragen hätten wir gar nicht gerechnet. Und ja.
6: Ungefähr 30 Stände haben wir.
5: Genau. Genau, Kleidung von allen Größen, also die eben nach dem, was man zu Hause hat. Spielzeug, Fahrräder, Kinderwagen.
6: Schwangerschaftsmode,
5: eigentlich alles rund um Kind und Baby. Genau.
6: 100 bis 200 Menschen erwarten wir heute.
3: Insgesamt 30 Verkaufsstände waren anwesend. Von Spielzeug bis hin zu Kinderwagen oder Kleidung von Babys bis hin zur Mutti war alles erwerbbar. Nur leider hatte das Wetter einen anderen Plan für den Flohmarkt.
5: Ja, ich denke mal, es werden bestimmt jetzt viele abbauen, aber wir werden als Verein natürlich eine Neuauflage machen, weil man sieht, der Zuspruch ist hoch und es waren halt auch viele Darsteller da gewesen.

0: die einen Stand gemacht haben. Ja, Wiederholung auf jeden Fall.
1: Trotz des Regens blieben noch ein paar Stände da. Besucher, die sich auf das Wetter vorbereitet haben, stöberten noch ein bisschen durch die Stände. Andere suchten Schutz unter dem Rathaus. Die Resonanz war dennoch mit erwarteten 200 Besuchern da. Und hoffentlich wird die Neuauflage des Baby- und Kinderflohmarktes des Kultur- und Heimatvereins Wolfen e.V. vom schlechten Wetter verschont.
2: Wer derzeit die St. Agnuskirche in Köthen betritt, reibt sich zunächst verwundert die Augen. Wo sonst Gottesdienste gefeiert werden, ragt jetzt ein riesiger Hochseilgarten bis unter das Gewölbe. 5 Meter breit, 8 Meter lang und rund 8 Meter hoch. Aufgebaut mitten im Kirchenschiff. Rund 600 Kinder und Jugendliche aus Schulen der gesamten Region nehmen in diesem Jahr an dem Projekt Getragen Wagen teil. Neben Schulen aus Köthen sind auch Gruppen aus Gröbzig, Zürbig, Bernburg und Dessau dabei.
3: Na, das Besondere an dem Projekt ist eigentlich, das Augenscheinliche ist und das, was als Größtes hier steht, ist dieser Kletterkubus. Der ist aber nicht das Wichtigste, der ist nur das Größte. Also es geht in dem Projekt darum, dass wir Schülern oder Gruppen allgemein, die zu uns kommen, erklären wollen, was sich in so einem Kirchraum befindet. Wir haben dort verschiedenste Stationen, wo wir mit erlebnispädagogischen Übungen erklären, was ist ein Taufstein, was ist eine Kanzel, was ist ein Altar, was ist eine Orgel. Da gibt es immer eine Station und dort machen wir zum Beispiel am Taufstein machen wir eine Vertrauensübung und erklären, während wir diese Vertrauensübung erklären wir die Taufe, was Taufe ist, was Taufe für uns bedeutet. Die Kanzel, auf der Kanzel steht sonntags der Pfarrer und gibt der Gemeinde Orientierung durch Worte aus der Bibel. Und deswegen machen wir mit den Schülern an der Kanzel eine Orientierungsübung und erklären dann, warum da eine Kanzel steht, warum da der Pfarrer steht und so weiter. Und dann nehmen die ganz viel mit raus und dann dürfen die auch noch klettern.
2: Im Mittelpunkt steht dabei nicht die sportliche Leistung. Viel wichtiger sind gegenseitiges Vertrauen, Teamarbeit und der Mut, sich neuen Herausforderungen zu stellen. Denn jeder Schritt in luftiger Höhe funktioniert nur, wenn sich die Kinder aufeinander verlassen können. Doch das Klettern ist nur ein Teil des Projekts. Zwischen den einzelnen Übungen nehmen sich die Gruppen Zeit, den Kirchenraum näher kennenzulernen. Pfarrer Martin Oljenicki führt die Schülerinnen und Schüler durch die St. Agnuskirche und erklärt die Bedeutung von Altar, Kanzel und Taufbecken. Im Mittelpunkt steht dabei auch die heilige Agnes, nach der die Kirche benannt ist. Sie lebte der Überlieferung nach im 3. Jahrhundert in Rom und gilt als Symbol für Mut, Glauben und Standhaftigkeit. Anschließend zeigt der Pfarrer das Grab der heiligen Agnes in der Kirche und erzählt, welche Bedeutung sie bis heute für die Gemeinde hat. Zum Abschluss könnten die Kinder ihre ganz persönlichen Wünsche, Hoffnungen oder Gedanken auf kleine Zettel schreiben. Diese werden anschließend an einem Geländer im Kirchenraum befestigt. Als sichtbares Zeichen dafür, was die jungen Besucher bewegt und welche Eindrücke sie aus diesem besonderen Tag mitnehmen. So wirkt der Kirchenbesuch nicht wie ein klassischer Unterricht, sondern wird zu einem persönlichen Erlebnis, das den Kletterparcours mit den Werten verbindet, die das Projekt vermitteln möchte. Vertrauen, Gemeinschaft und Mut. Also dient das Klettergerüst dann nur als Lockmittel?
3: Genau, kann man schon echt so sagen, aber das funktioniert auch super gut seit Jahren und die klettern gerne und das Projekt heißt Getragen Wagen. Das Klettern ist natürlich auch ein Wagnis und dadurch, dass die Gruppe die Kletternden selbst trägt, ist das schon auch eine Herausforderung und das passt natürlich voll ins Konzept mit rein. Aber es ist tatsächlich wirklich dafür da, um die Schwellenangst zu nehmen, in so eine Kirche einfach auch mal reinzugehen.
2: Das Konzept geht auf. Der Hochseilgarten weckt zunächst die Neugier. Gleichzeitig erleben viele Kinder einen Kirchenraum, den sie vorher kaum oder gar nicht kannten. So verbindet das Projekt Erlebnispädagogik mit der Auseinandersetzung mit Glaube, Geschichte und Gemeinschaft. Bereits zum 11. Mal wird Getragen Wagen in einer Kirche der Evangelischen Landeskirche Anhalts aufgebaut. Nach dem erfolgreichen Projekt in Köthen vor 4 Jahren ist die Resonanz erneut groß.
3: Also wir machen ja ganz am Ende gibt es eine Feedback-Runde, wo sozusagen jeder auch nochmal sagen kann, wie es ihm ging. Und bisher war durchweg immer nur Begeisterung. Und man muss ja davon ausgehen, die Klasse, die jetzt gerade da ist, die kommen ja während alle anderen Schüler schon hitzefrei haben und die sind trotzdem hier.
2: Sport, Vertrauen und Kirche einmal ganz anders erleben. Genau diese Mischung macht Getragen Wagen zu einem besonderen Projekt. Und für viele der jungen Teilnehmer bleibt der Besuch der St. Agnes-Kirche sicher noch lange in Erinnerung.

0: Trotz sommerlicher Hitze lockt das zweite Kunst- und Kulturfestival des Diakonievereins zahlreiche Besucher nach Wolfen. Unter dem Motto »Komm wie du bist, feier Vielfalt« erwartete die Gäste ein buntes Programm mit Musik, Tanz und kreativen Mitmachangeboten. Kostenlose Sonnencreme, schattige Plätze und kleine Abkühlungen sorgten dafür, dass die Temperaturen der guten Stimmung keinen Abbruch taten. Auf der Bühne zeigten dann verschiedene Gruppen ihr Können, von musikalischen Beiträgen über Tanz bis hin zu einem mitreißenden Auftritt des Chors aus dem Haus Friederike. Beim Gute-Laune-Lied wird nicht nur mitgesungen, sondern auch gemeinsam getanzt. Parallel dazu entstanden an den Kreativständen neue Kunstwerke, Erinnerungsfotos und viele Begegnungen zwischen den Besucherinnen und Besuchern.
1: Die Idee ist letztes Jahr entstanden. Wir haben unsere Zirkusprojektgruppe, die sehen wir da links auf dem Rasen, die starten heute 20.45 Uhr mit ihrem Programm und bieten uns heute eine Feuershow. Sie begleiten uns schon 10 Jahre, führen jedes Jahr so um die Weihnachtszeit einen Auftritt haben die bei uns. Und dieses Jahr oder letztes Jahr entstand die Idee einer Feuershow. Und dann hatten wir überlegt im Sozialdienst, in welchem Rahmen werden wir diese Feuershow präsentieren. Hatten über einen Tag der offenen Tür nachgedacht und ja, viele Ideen gesponnen. Und dann sind wir zu einem Kunst- und Kulturfestival gekommen, um das in einem passenden Rahmen, in den Abendstunden natürlich passend präsentieren zu können. Letztes Jahr sind wir gestartet, waren in einem etwas kleineren Rahmen, etwas kleinere Mitmachstrecke. Aber dieses Jahr haben wir viele Partner eingeladen. Die Hochschule Anhalt ist dabei, Connect People ist dabei. Und unsere Gemeinschaftsschule ist dabei. Also es haben viele Leute in den Stand. Wir bieten viel, vor allem natürlich auch für die Kinder. Und ja, hoffen, dass natürlich jetzt viel Publikum auch noch kommt. Also unser Headliner ist die Band Akustik, die Tanzkapelle aus Wolfen. Und als absolutes Highlight natürlich unsere Feuershow von unserer Zirkusprojektgruppe.
0: Als der Abend langsam kühler wird, übernahm die Musik das Kommando. Bevor eine Feuershow der Zirkusprojektgruppe den Höhepunkt des Festivals bildete. Das Kunst- und Kulturfestival zeigt einmal mehr, wie Menschen durch Kunst, Kultur und gemeinsames Erleben zusammenfinden. Ganz im Sinne des Mottos Vielfalt feiern. Puppen, Bücher, Kuscheltiere oder Brettspiele. Auf den Decken im Schlosshof gab es für die Besucherinnen und Besucher viel zu entdecken. Kinder zwischen 6 und 14 Jahren boten hier ihre Spielsachen zum Verkauf an. Organisiert wurde der Flohmarkt vom Gewerbeverein Wittenberg und der Touristeninformation. Mit Unterstützung der Projektschmiede und der Stadt Wittenberg.
2: Also in diesem Jahr haben wir über 62 Anmeldungen, was toll ist. Weil es ist nicht nur Jubiläum, sondern auch noch sehr warm. Und wir hatten ein bisschen Sorge, um ehrlich zu sein, dass sich viele für den Badesee entscheiden und vielleicht auch die gekühlte Wohnung. Aber nein, wir wurden eines Besseren belehrt. Schon im Vorfeld war vielen Eltern klar, sie wollen auf jeden Fall teilnehmen. Und deswegen freuen wir uns, dass heute auch so viele hier erschienen sind. Das ist das eine. Aber auch, dass viele gekommen sind, um zu gucken, was es denn hier zu kaufen gibt. Das gehört ja auch mit dazu, die Bereitschaft von kleinen und großen Käufern. Und das ist hier auf dem Schlosshof besonders schön, weil hier ist nämlich auch ein schönes, schattiges Plätzchen. Und das ist eine neue Kombination. In den ganzen 30 Jahren gab es verschiedene Standorte. Hier ist wohl einer der historischeren Standorte und damit auch sogar noch durch den Schatten ein sehr schöner Ort entstanden für den Kinderflohmarkt.
0: Die hohen Temperaturen stellten die Veranstalter allerdings vor besondere Herausforderungen. Deshalb wurde der Kinderflohmarkt um eine Stunde verkürzt und endete bereits um 11 Uhr. Sonnenschirme, kostenloses Trinkwasser und ein Abkühlungsbereich sorgten dafür, dass die Kinder den Vormittag trotz der Hitze genießen konnten.
2: Also wir haben zum einen nicht nur ein kleines Basen mit ganz tollen Spritzpistolen. In Vorwarnung nicht die Ware und auch nicht die Eltern, nur die Kinder dürfen sich nachspritzen. Jedes Kind bekommt auch noch eine Kugel Eis und wir haben gemeinschaftlich entschieden, dass der Kinderflohmarkt verkürzt wird. Das heißt von 9 bis 11 anstatt von 9 bis 12.
0: Für die jungen Verkäuferinnen und Verkäufer stand aber nicht nur das Geld im Vordergrund. Viele freuten sich auch darüber, dass ihre Spielsachen ein neues Zuhause fanden.
3: Ich finde es einfach so schön, dass alle hier zusammenkommen und dass man auch selber ein bisschen Geld verdienen kann, bei den anderen zuschauen kann und auch mit Geld lernen kann und zu handeln und mit anderen Menschen Kontakt zu haben. Das mag ich sehr.
0: Während des Vormittags wurde gehandelt, gefälscht, und verkauft. Einige Stände waren dabei besonders gefragt.
3: Ganz gut. Es war mal groß, es war mal klein. Es waren irgendwie immer so Phasen, wann die Menschen eben kamen. Zu früh war es nicht so, da war es schon sehr, sehr leer. Aber dann kamen immer mehr Menschen und dann ging es eigentlich wieder in die Höhe mit der Kasse.
0: Und auch für den Erlös gab es bei vielen schon konkrete Pläne.
3: Ich werde es dann wahrscheinlich sparen, weil man weiß nie, wofür man es braucht. Es ist immer, dass man irgendwas parat hat, falls irgendwas passiert.
0: Der Kinderflohmarkt lockte zahlreiche Familien in den Schlosshof und zeigte, dass gebrauchte Spielsachen auch neuen Besitzerinnen und Besitzern noch viel Freude bereiten können.

0: Das größte Musikfest der Welt stand wieder einmal auf dem Plan. Die Rede ist natürlich von der Fête de la Musique. Auch die älteste Stadt Sachsen-Anhalts beteiligte sich einmal mehr an den Feierlichkeiten. Und das mit großem Aufgebot.
1: Heute ist der längste Tag des Jahres, der 21. Juni. Und da findet traditionell seit 14 Jahren in Aschersleben die Fête de la Musique statt. Die Fête de la Musique ist in den 80er Jahren in Frankreich entstanden als ein Musikfest, was draußen stattfindet, was kostenlos ist und was einfach die Menschen einlädt zu musizieren und andere Menschen einlädt zuzuhören. Und das machen wir in Aschersleben seit 14 Jahren und das macht sehr viel Spaß. Es ist sehr erfolgreich. Wir sind in diesem Jahr mit 9 Standorten am Start, quer durch die Stadt. Und von 13 Uhr, wir haben einen Auftakt gehabt auf dem Holzmarkt, bis abends, bis spät in die Nacht, ist in Aschersleben was los.
0: Die Fête de la Musique ist für jedermann. Dies spiegelt sich auch in dem vielfältigen musikalischen Angebot wider. Von Kindertanz bis zu Heavy Metal ließ sich alles hören. Und das an verschiedensten Standorten in der Stadt.
1: Ja, die Fête de la Musique ist ein Schaufenster für musikalische Darbietungen. Wir haben zum Auftakt gerade die Kindergartengruppe Bumi gesehen mit ihren Tanz und Gesang. Es gibt die Möglichkeit für Chöre aufzutreten. Bands haben die Möglichkeit, sich vor Zuschauern und Zuhörern darzustellen. Und ganz toll ist, dass Land Sachsen-Anhalt und das Institut Français ermöglichen es jedes Jahr, dass französische Bands nach Sachsen-Anhalt kommen, die an allen Standorten in Sachsen-Anhalt auftreten. Und wir haben heute Abend am Sonntag um 21 Uhr im Museumshof eine französische Band Back and Forth, die auftreten werden. Und das zeichnet natürlich die Internationalität dieses Musikfestes aus.
0: Doch die Fête de la Musique wird in Aschersleben auch taktisch genutzt. Und zwar als Auftakt für den Sommerspielplan der Stadt. Wo verschiedenste Events stattfinden werden, im Vordergrund steht hierbei jedoch die Musik.
2: Also mit der Fête de la Musique ist es ja nicht nur der längste Tag des Jahres, den wir feiern. Wir feiern in Aschersleben auch die musikalische Vielfalt. Und das soll für uns heute der Auftakt sein, diese musikalische Vielfalt auch in den Sommer hineinzutragen. Wir werden am 30.07. eine Taylor Swift Open Air Party durchführen auf der Herrenbreite. Dann folgt am 31.07. ein Open Air Konzert mit Matthias Reim, was dann am darauffolgenden Tag mit einer musikalischen Party mit Alex Christensen endet. Also wir haben heute den musikalischen Auftakt in den Sommer mit der Fête und wir werden dann im Sommer mit Matthias Reim und Alex Christensen diese musikalische Party dann auch weiter fortführen.
0: Mit gut gefüllten Straßen und Bühnen, trotz der Hitze, lässt sich schlussfolgern, dass die Fête de la Musique in Aschersleben auch zum 14. Mal ein Erfolg gewesen war. Nun folgt in Aschersleben der restliche Sommerspielplan. Infos zu diesem sind im Übrigen auf der Seite der Aschersleber Touristeninformation einsehbar. Der Innenhof des Wolfgangstifts in Köthen öffnete einmal mehr seine Tore zum nun schon 4. Hof- und Gemeindefest der evangelischen Kirchengemeinde St. Jakob. Vom 17. bis zum 21. Juni war jedermann eingeladen. Vom Kuchenbazar bis hin zum politischen Diskurs war alles im Angebot. Am Sonntag ließ man die Festlichkeiten abschließend bei Kuchen, Kaffee und Fassbrause ausklingen. Pfarrer Martin Oljenicki mit dem Resümee der letzten Tage.
3: Das Schöne ist, wenn man etwas zum 4. Mal macht, dann hat man schon gewisse Erfahrungen. Man weiß, wo alles ist. Man hat eine Idee, wie man was aufstellt. Und auch schon inzwischen, und das ist das, wofür ich unglaublich dankbar bin, ganz viele helfende Hände. Also ganz viele Ehrenamtliche in der Gemeinde, die mit anfassen, die beim Aufstellen des Zeltes mitgeholfen haben. Und auch die Einrichtungen, die zu uns gehören, die Kita, das Heim und der Hort und die Migrationsberatung, die haben alle mit angefasst. Jeder trägt seinen Teil bei und wir hatten ein paar sehr schöne Tage und das Wetter war auch fast ein bisschen zu warm. Aber da wir im letzten Jahr alle gejammert haben, dass es zu kalt war, dürfen wir uns dieses Jahr nicht beschweren. Und so sind wir eigentlich ganz zufrieden mit unserer Hoffestwoche.
0: Neben der allgemein positiven Stimmung, die mit dem Hof- und Gemeindefest einhergeht, waren auch die diesjährigen Besucherzahlen ein positiver Aspekt. Mehr Besucher als im letzten Jahr sollen es gewesen sein.
3: Es waren mehr als im letzten Jahr, aber es ist auch mal sehr unterschiedlich und von der jeweiligen Veranstaltung abhängig. Ne? Wir haben ein sehr gut besuchtes ökumenisches Grillen gehabt am Mittwoch. Da waren ganz viele, fast die gesamte Führungsebene der katholischen Gemeinde da. Das war unglaublich schön. Das haben wir zusammen gemacht. Am Donnerstag, der Trubel im Internationalen Hof, der ist schon traditionell, der war voll wie immer. Und das war ja gleich in Verbindung mit unserem 20-jährigen Jubiläum für die Migrationsberatung dann besonders schön. Und genau, und die Volkwerkstatt war trotz zeitgleich stattfindender Fußball-WM und Deutschlandspiel und verschiedene andere Veranstaltungen in der Stadt gut besucht. Wir hatten tolle Musik gestern Abend und ich glaube, es war eine sehr gute Stimmung insgesamt, ja.
0: So wurde die Festwoche am Sonntag ausgeklungen, bei Kaffee und Kuchen und mit einem positiven Rückblick auf das diesjährige Hof- und Gemeindefest. Doch die Bierfässer mussten noch etwas bearbeitet werden.
3: Ausgetrunken vor allen Dingen. Also ja, genau, wir haben unser Gemeindefest jetzt, haben Kaffee und Kuchen gehabt und genau, heute Abend laden wir nochmal zum Austrinken ein, denn wenn wir das den Bierwagen zurückgeben, dann müssen wir die Fässer, die wir nicht ausgetrunken haben, bezahlen wir trotzdem voll und deswegen werden wir heute Abend noch austrinken.
0: Im Großen und Ganzen war das diesjährige Hof- und Gemeindefest also wieder ein Erfolg. Mal schauen, ob die Besucherzahlen nächstes Jahr noch mehr zunehmen. Wir bleiben auf jeden Fall gespannt. Ein Tag, auf den viele lange hingearbeitet haben. Mit einem großen Eröffnungsfest weihte das Seniorenzentrum Gesander in Sandersdorf seinen neuen Erweiterungsbau ein. Rund 26,5 Millionen Euro wurden in das Projekt investiert. Erstanden ist ein modernes Zentrum, das Pflege, Wohnen und Begegnung unter einem Dach vereint und gleichzeitig ein neuer Treffpunkt für die gesamte Gemeinde werden soll.
4: Wir hatten dann einige Verzögerungen, die auch damit zusammenhingen, dass die liquiden Mittel beim Bauherrn plötzlich mal ein bisschen weniger wurden. Aber dennoch hat die Firma Haber als Baufirma immer dazu gestanden, immer weiter gebaut, sodass wir dann endlich mit einigen Verzögerungen letztes Jahr weitestgehend im September fertig waren, im August dann also angefangen haben, hier dann mit den Belegungen und Vermietungen. Und dann, Sie werden es nicht glauben, ein paar Stunden, ein paar Tage nach der Übernahme, Wasserschaden, ganzes Erdgeschoss überschwemmt.
5: Ja, wir hatten letztes Jahr im September die ganz große Katastrophe. Wir wollten am 1. Oktober die Neueröffnung feiern. Und Mitte September, ich glaube es war der 22. September, hatten wir einen großen Wassereinbruch. Sodass ungefähr, es war unter Putz, deswegen haben wir das nicht so gesehen. Wir haben es irgendwann gemerkt und haben gedacht, Mensch, was rauscht hier denn? Und 600 Quadratmeter waren unter Wasser. Also unterm Boden war das Wasser und es ging die Wände hoch und ich dachte, um Gottes Willen. Also da war der Nervenzusammenbruch wirklich da. Ich saß da und habe geheult, das erste Mal. Ja, aber auch das haben wir gewuppt. Also man wächst mit seinen Aufgaben.

0: das stimmt immer. Und ja, wir sind ja wirklich in den letzten Jahren echt gewachsen. Also das hatte nicht nur mit dem Bau zu tun, wir mussten Personal finden, wir mussten Bewohner finden. Was das nicht das große Problem ist, Bewohner kommen. Das ist toll, das ist schön, wir haben Mieter gefunden, da haben wir auch schon eine gute Belegung. Aber das Personal kommt auch, das ist auch sehr gut. Haben wir auch weniger Probleme, aber trotzdem, man muss halt immer reden, reden, reden. Ja, also diese Vorstellungsgespräche, wir reden jetzt seit 2 Jahren, führen wir Vorstellungsgespräche in allen Bereichen. Jetzt haben wir gerade die Mitarbeiter unseres Bistros eingestellt. Ja, und so ist unser täglicher Ablauf.
1: Trotz einiger Herausforderungen während der Bauzeit, unter anderem durch Wasserschäden, konnte der Erweiterungsbau nun fertiggestellt werden. Das Ergebnis kann sich sehen lassen. 54 barrierefreie Servicewohnungen, eine neue Tagespflege, 63 zusätzliche stationäre Pflegeplätze sowie das öffentliche Bistro zur alten Schule erweitern das Angebot deutlich. Mit dem Ausbau wächst aber nicht nur die Einrichtung. Auch die Zahl der Arbeitsplätze vor Ort soll sich nahezu verdoppeln.
2: Ja, das Besondere ist, dass wir jetzt noch weitere alternative Wohnformen anbieten können hier in Sandersdorf, in Sandersdorf-Brehna. Gerade mit den seniorengerechten Wohnungen, ohne dass es gleich eine Pflege sein muss, sondern ich kann dort wohnen wie in jeder anderen Wohnung auch. Aber wenn ich Hilfe brauche, ist jemand da und ist auf meine Bedürfnisse eingerichtet. Das ist, glaube ich, ein absoluter Mehrwert, den wir jetzt hier haben. Und es passt gut zu uns, sodass wir eigentlich jetzt mittlerweile jedem die passende Wohnform anbieten können.
0: Damals, wo wir uns gesehen haben, waren wir bei 55 Mitarbeitern, jetzt sind wir ca. bei 85 Mitarbeitern. Ist halt in allen Bereichen gestiegen, von der Hauswirtschaft, Küche, Pflege natürlich. Ich denke bis zum Schluss, wir haben jetzt noch zwei Wohngruppen, die nicht belegt sind. Und dann werden wir so bei 100 Mitarbeitern ankommen. Also in der Pflege müssen wir nachlegen, wir müssen dann aber natürlich auch wieder in der Hauswirtschaft nachlegen. Die Küche muss wieder höher belegt werden, wir müssen für mehr kochen. Genau. Also wir haben 54 Wohnungen für betreutes Wohnen. Wir haben es in alles Zweiraumwohnungen, bis auf 3 Wohnungen sind Einraumwohnungen. Alle Wohnungen haben eine Dachterrasse oder einen Balkon mit Einbauküchen, Fußbodenheizung und bodentiefen Fenstern. Wir haben die stationäre Pflege. Da haben wir dann insgesamt, also mit Altbau, 123 Pflegeplätze. Wir haben die Tagespflege mit 15 Tagesgästen. Und wir haben ab morgen das Bistro eröffnet. Genau, das, was halt auch für jeden begehbar ist.
1: Das neue Bistro soll künftig mehr sein als nur ein Ort zum Essen. Es versteht sich als Treffpunkt für Bewohner, Angehörige und Nachbarn und soll das Miteinander der Generationen fördern. Genau dieser Gedanke zieht sich durch das gesamte Konzept des Erweiterungsbaus. Besucher konnten sich bei Führung selbst ein Bild von den neuen Räumlichkeiten machen, während für Familien und Kinder ein buntes Rahmenprogramm angeboten wurde.
2: Ja, das finde ich auch noch mal ganz besonders auch schlau, dass hier das Bistro nicht nur für die Bewohner da ist, sondern eben geöffnet wird für alle. Und da wir mit dem Rathaus natürlich gleich nebenan sind, haben wir hier auch noch eine Möglichkeit, natürlich Mittagessen zu gehen, neben den anderen Restaurants, die wir natürlich hier schon haben. Aber da freuen wir uns drauf.
0: Wir machen sowieso, also wir arbeiten generationsübergreifend generell. Wir arbeiten viel mit Kindergärten und den Schulen zusammen. Zum Beispiel die Sekundarschule in Roth schickt ihre Schüler hierher zum sozialen Lernen. Der Kindergarten kommt regelmäßig zu uns zum Singen. Wir machen Spiele Nachmittag oder Vormittag, ist immer Vormittag, Spiele Vormittage, Sportfeste. Wir laden mal einen Zirkus ein, wo halt wirklich alt und jung dabei ist. Und so wollen wir das natürlich auch mit dem Bistro machen. Es soll für unsere Besucher sein, für die Angehörigen, für alle Mieter, für alle Bewohner. Soll halt auch so ein Treffpunkt für alt und jung werden.
1: Mit der Eröffnung setzt das Seniorenzentrum Gesander ein Zeichen für die Zukunft der Pflege in der Region. Moderne Wohn- und Betreuungskonzepte, neue Arbeitsplätze und ein offenes Haus für die gesamte Nachbarschaft. Der Erweiterungsbau soll weit mehr sein als nur ein zusätzliches Gebäude.
3: Unter blauem Himmel und warmen Temperaturen lud die WSG zu ihrem jährlichen Sommerfest ein. Mit lustigen Aktivitäten und Vorstellungen der neuen Techniken wurde das Fest für Groß und Klein zu einem tollen Erlebnis. Bereits in den letzten Jahren präsentierte sich die Wohnstättengenossenschaft mit einzigartigen und neuen Ideen, den Sommer bunter zu gestalten. Unter anderem ging es 2023 rund ums Meer, Fischbrötchen wurden verkauft, Piraten liefen umher und Seemannslieder wurden gesungen. So wollte die WSG auch nach dem letzten Entfall des Sommerfestes mit dem Motto „Das Fest der Sinne“ überzeugen.
4: Es gibt auch in diesem Jahr ein Motto. Wir haben ja im vorigen Jahr ausgesetzt und hatten kein Sommerfest, weil wir uns in der Geschäftsstelle auf andere Dinge konzentrieren mussten. Umso schöner ist es, dass in diesem Jahr alles zusammenpasst, das Wetter, die begeisterten Teilnehmer und auch das Motto, nämlich wir feiern heute das Fest der Sinne. Es geht darum, dass jeder seine Sinne überprüfen kann, sehen, hören, riechen, schmecken, den Gleichgewichtssinn. Wir haben sogar KI im Einsatz, da kann man mal testen, was die Zukunft bei der WSG sein wird. Wir wollen unsere Reparaturannahme, nämlich KI-gestützt, managen. Also ein buntes Programm, dazu hatten wir auch schon einen Zauberer hier an Bord. Der hat nun genau das gemacht, was man auch von einem Zauberer erwarten kann. Er hat den Menschen beigebracht, dass man die Sinne auch täuschen kann. Ja? Also die Sinnestäuschung war heute auch mit dabei.
3: Neben den spaßigen Aktivitäten konnten dann die Gäste die neue KI-Funktion austesten. Einfach nur ein Handy schnappen, Nummer eingeben und warten. Antworten wird dann nicht wie üblich ein Mitarbeiter, sondern die künstliche Intelligenz selbst.
5: Willkommen bei Ihrem persönlichen KI-Assistenten der Wohnstättengenossenschaft. Wie kann ich Ihnen helfen?
3: So soll es nicht nur bei der WSG in der Zukunft aussehen. Auch die Telekom ist mittlerweile mit ihrem sogenannten Magenta AI Call Assistant umgestiegen. Das trägt dazu bei, dass 24/7 Erreichbarkeit besteht, kein Rückrufchaos entsteht und sich Teams einige Zeit durch Standardfragen ersparen. Durch die Arbeitserleichterung kann sich die WSG nun auf andere wichtige Dinge des Alltages fokussieren und vielleicht schon das nächste Sommerfest planen.
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1: Premiere in Bitterfeld-Wolfen. Der Kultur- und Heimatverein Wolfen e.V. veranstaltete am 20. Juni seinen ersten Baby- und Kinderflohmarkt im Hofe des Rathauses. Unterstützt von der Kita Campus Kids, welche Spenden durch den Verkauf von Kaffee und Kuchen sammelte. Die Idee hatte eigene Beweggründe, doch es stellt sich raus, dass solch ein Flohmarkt vom großen Interesse in Bitterfeld-Wolfen ist.
7: Heute findet der erste Baby- und Kinderflohmarkt vom Kultur- und Heimatverein Wolfen statt. Erstmalig. Und jo.
8: Okay. Genau. Und unterstützt wird das Ganze auch von der Kita Campus Kids. Wir sammeln Spenden in Form von Kaffee und Kuchen für die Durchstarter, damit wir dort für die Vorschüler ein bisschen was finanzieren können, zum Beispiel das Zuckertütenfest, und unterstützen das damit.
7: Eigentlich ganz einfach. Ich bin letztes Jahr das erste Mal Mama geworden und bin dann an Mandy herangetreten, weil ich einfach so viel Zeug zu Hause habe und das gar nicht loswerde. Und da habe ich gesagt, Mensch, wollen wir nicht einfach mal einen Kinderflohmarkt hier machen? Ist einfach zu wenig in unserer Region, dass es überhaupt sowas angeboten wird. Ja, und man sieht die Resonanz. Wir haben viele Stände, somit so vielen Anfragen hätten wir gar nicht gerechnet. Und ja.
8: Ungefähr 30 Stände haben wir.
7: Genau. Genau, Kleidung von allen Größen, also eben nach dem, was man zu Hause hat. Spielzeug, Fahrräder, Kinderwagen.
8: Schwangerschaftsmode,
7: eigentlich alles rund um Kind und Baby. Genau.
8: 100 bis 200 Menschen erwarten wir heute.
1: Insgesamt 30 Verkaufsstände waren anwesend. Von Spielzeug bis hin zu Kinderwägen oder Kleidung von Babys bis hin zur Mutti war alles erwerbbar. Nur leider hatte das Wetter einen anderen Plan für den Flohmarkt.
7: Ja, ich denke mal, es werden bestimmt jetzt viele abbauen, aber wir werden als Verein natürlich eine Neuauflage machen, weil man sieht, der Zuspruch ist hoch und es waren halt auch viele Darsteller da gewesen, also die einen Stand gemacht haben. Ja, Wiederholung auf jeden Fall.
1: Trotz des Regens blieben noch ein paar Stände da. Besucher, die sich auf das Wetter vorbereitet haben, stöberten noch ein bisschen durch die Stände. Andere suchten Schutz unter dem Rathaus. Die Resonanz war dennoch mit erwarteten 200 Besuchern da. Und hoffentlich wird die Neuauflage des Baby- und Kinderflohmarktes des Kultur- und Heimatvereins Wolfen e.V. vom schlechten Wetter verschont.
9: Wer derzeit die St. Agnuskirche in Köthen betritt, reibt sich zunächst verwundert die Augen. Wo sonst Gottesdienste gefeiert werden, ragt jetzt ein riesiger Hochseilgarten bis unter das Gewölbe. 5 Meter breit, 8 Meter lang und rund 8 Meter hoch. Aufgebaut mitten im Kirchenschiff. Rund 600 Kinder und Jugendliche aus Schulen der gesamten Region nehmen in diesem Jahr an dem Projekt Getragen Wagen teil. Neben Schulen aus Köthen sind auch Gruppen aus Gröbzig, Zürbig, Bernburg und Dessau dabei.
10: Na, das Besondere an dem Projekt ist eigentlich, das Augenscheinliche ist und das, was als Größtes hier steht, ist dieser Kletterkubus. Der ist aber nicht das Wichtigste, der ist nur das Größte. Also es geht in dem Projekt darum, dass wir Schülern oder Gruppen allgemein, die zu uns kommen, erklären wollen, was sich in so einem Kirchraum befindet. Wir haben dort verschiedenste Stationen, wo wir mit erlebnispädagogischen Übungen erklären, was ist ein Taufstein, was ist eine Kanzel, was ist ein Altar, was ist eine Orgel. Da gibt es immer eine Station und dort machen wir zum Beispiel am Taufstein machen wir eine Vertrauensübung und erklären, während wir diese Vertrauensübung erklären wir die Taufe, was Taufe ist, was Taufe für uns bedeutet. Die Kanzel, auf der Kanzel steht sonntags der Pfarrer und gibt der Gemeinde Orientierung durch Worte aus der Bibel. Und deswegen machen wir mit den Schülern an der Kanzel eine Orientierungsübung und erklären dann, warum da eine Kanzel steht, warum da der Pfarrer steht und so weiter. Und dann nehmen die ganz viel mit raus und dann dürfen die auch noch klettern.
9: Im Mittelpunkt steht dabei nicht die sportliche Leistung. Viel wichtiger sind gegenseitiges Vertrauen, Teamarbeit und der Mut, sich neuen Herausforderungen zu stellen. Denn jeder Schritt in luftiger Höhe funktioniert nur, wenn sich die Kinder aufeinander verlassen können. Doch das Klettern ist nur ein Teil des Projekts. Zwischen den einzelnen Übungen nehmen sich die Gruppen Zeit, den Kirchenraum näher kennenzulernen. Pfarrer Martin Oljenicki führt die Schülerinnen und Schüler durch die St. Agnuskirche und erklärt die Bedeutung von Altar, Kanzel und Taufbecken. Im Mittelpunkt steht dabei auch die heilige Agnes, nach der die Kirche benannt ist. Sie lebte der Überlieferung nach im 3. Jahrhundert in Rom und gilt als Symbol für Mut, Glauben und Standhaftigkeit. Anschließend zeigt der Pfarrer das Grab der heiligen Agnes in der Kirche und erzählt, welche Bedeutung sie bis heute für die Gemeinde hat. Zum Abschluss könnten die Kinder ihre ganz persönlichen Wünsche, Hoffnungen oder Gedanken auf kleine Zettel schreiben. Diese werden anschließend an einem Geländer im Kirchenraum befestigt. Als sichtbares Zeichen dafür, was die jungen Besucher bewegt und welche Eindrücke sie aus diesem besonderen Tag mitnehmen. So wirkt der Kirchenbesuch nicht wie ein klassischer Unterricht, sondern wird zu einem persönlichen Erlebnis, das den Kletterparcours mit den Werten verbindet, die das Projekt vermitteln möchte. Vertrauen, Gemeinschaft und Mut. Also dient das Klettergerüst dann nur als Lockmittel?
10: Genau, kann man schon echt so sagen, aber das funktioniert auch super gut seit Jahren und die klettern gerne und das Projekt heißt Getragen Wagen. Das Klettern ist natürlich auch ein Wagnis und dadurch, dass die Gruppe die Kletternden selbst trägt, ist das schon auch eine Herausforderung und das passt natürlich voll ins Konzept mit rein. Aber es ist tatsächlich wirklich dafür da, um die Schwellenangst zu nehmen, in so eine Kirche einfach auch mal reinzugehen.
9: Das Konzept geht auf. Der Hochseilgarten weckt zunächst die Neugier. Gleichzeitig erleben viele Kinder einen Kirchenraum, den sie vorher kaum oder gar nicht kannten. So verbindet das Projekt Erlebnispädagogik mit der Auseinandersetzung mit Glaube, Geschichte und Gemeinschaft. Bereits zum 11. Mal wird Getragen Wagen in einer Kirche der Evangelischen Landeskirche Anhalts aufgebaut. Nach dem erfolgreichen Projekt in Köthen vor 4 Jahren ist die Resonanz erneut groß.
10: Also wir machen ja ganz am Ende gibt es eine Feedbackrunde, wo sozusagen jeder auch nochmal sagen kann, wie es ihm ging. Und bisher war durchweg immer nur Begeisterung. Und man muss ja davon ausgehen, die Klasse, die jetzt gerade da ist, die kommen ja während alle anderen Schüler schon hitzefrei haben und die sind trotzdem hier.
9: Sport, Vertrauen und Kirche einmal ganz anders erleben. Genau diese Mischung macht Getragenwagen zu einem besonderen Projekt. Und für viele der jungen Teilnehmer bleibt der Besuch der St. Agnes-Kirche sicher noch lange in Erinnerung.

0: Trotz sommerlicher Hitze lockt das zweite Kunst- und Kulturfestival des Diakonievereins zahlreiche Besucher nach Wolfen. Unter dem Motto »Komm wie du bist, feier Vielfalt« erwartete die Gäste ein buntes Programm mit Musik, Tanz und kreativen Mitmachangeboten. Kostenlose Sonnencreme, schattige Plätze und kleine Abkühlungen sorgten dafür, dass die Temperaturen der guten Stimmung keinen Abbruch taten. Auf der Bühne zeigten dann verschiedene Gruppen ihr Können. Von musikalischen Beiträgen über Tanz bis hin zu einem mitreißenden Auftritt des Chors aus dem Haus Friederike. Beim Gute-Laune-Lied wird nicht nur mitgesungen, sondern auch gemeinsam getanzt. Parallel dazu entstanden an den Kreativständen neue Kunstwerke, Erinnerungsfotos und viele Begegnungen zwischen den Besucherinnen und Besuchern.
1: Die Idee ist letztes Jahr entstanden. Wir haben unsere Zirkusprojektgruppe, die sehen wir da links auf dem Rasen, die starten heute 20.45 Uhr mit ihrem Programm und bieten uns heute eine Feuershow. Sie begleiten uns schon 10 Jahre, führen jedes Jahr so um die Weihnachtszeit einen Auftritt haben die bei uns. Und dieses Jahr oder letztes Jahr entstand die Idee einer Feuershow. Und dann hatten wir überlegt im Sozialdienst, in welchem Rahmen werden wir diese Feuershow präsentieren. Hatten über einen Takt der offenen Tür nachgedacht und ja, viele Ideen gesponnen. Und dann sind wir zu einem Kunst- und Kulturfestival gekommen, um das in einem passenden Rahmen, in den Abendstunden natürlich passend präsentieren zu können. Letztes Jahr sind wir gestartet, waren in einem etwas kleineren Rahmen, etwas kleinere Mitmachstrecke. Aber dieses Jahr haben wir viele Partner eingeladen. Die Hochschule Anhalt ist dabei, Connect People ist dabei. Und unsere Gemeinschaftsschule ist dabei. Also es haben viele Leute einen Stand. Wir bieten viel, vor allem natürlich auch für die Kinder. Und ja, hoffen, dass natürlich jetzt viel Publikum auch noch kommt. Also unser Headliner ist die Band Akustik, die Tanzkapelle aus Wolfen. Und als absolutes Highlight natürlich unsere Feuershow von unserer Zirkusprojektgruppe.
0: Als der Abend langsam kühler wurde, übernahm die Musik das Kommando. Bevor eine Feuershow der Zirkusprojektgruppe den Höhepunkt des Festivals bildete. Das Kunst- und Kulturfestival zeigt einmal mehr, wie Menschen durch Kunst, Kultur und gemeinsames Erleben zusammenfinden. Ganz im Sinne des Mottos Vielfalt feiern. Puppen, Bücher, Kuscheltiere oder Brettspiele. Auf den Decken im Schlosshof gab es für die Besucherinnen und Besucher viel zu entdecken. Kinder zwischen 6 und 14 Jahren boten hier ihre Spielsachen zum Verkauf an. Organisiert wurde der Flohmarkt vom Gewerbeverein Wittenberg und der Touristeninformation. Mit Unterstützung der Projektschmiede und der Stadt Wittenberg.
2: Also in diesem Jahr haben wir über 62 Anmeldungen, was toll ist. Weil es ist nicht nur Jubiläum, sondern auch noch sehr warm. Und wir hatten ein bisschen Sorge, um ehrlich zu sein, dass sich viele für den Badesee entscheiden und vielleicht auch die gekühlte Wohnung. Aber nein, wir wurden eines Besseren belehrt. Schon im Vorfeld war vielen Eltern klar, sie wollen auf jeden Fall teilnehmen. Und deswegen freuen wir uns, dass heute auch so viele hier erschienen sind. Das ist das eine. Aber auch, dass viele gekommen sind, um zu gucken, was es denn hier zu kaufen gibt. Das gehört ja auch mit dazu, die Bereitschaft von kleinen und großen Käufern. Und das ist hier auf dem Schlosshof besonders schön, weil hier ist nämlich auch ein schönes, schattiges Plätzchen. Und das ist eine neue Kombination. In den ganzen 30 Jahren gab es verschiedene Standorte. Hier ist wohl einer der historischeren Standorte und damit auch sogar noch durch den Schatten ein sehr schöner Ort entstanden für den Kinderflohmarkt.
0: Die hohen Temperaturen stellten die Veranstalter allerdings vor besondere Herausforderungen. Deshalb wurde der Kinderflohmarkt um eine Stunde verkürzt und endete bereits um 11 Uhr. Sonnenschirme, kostenloses Trinkwasser und ein Abkühlungsbereich sorgten dafür, dass die Kinder den Vormittag trotz der Hitze genießen konnten.
2: Also wir haben zum einen nicht nur ein kleines Bassin mit ganz tollen Spritzpistolen. In Vorwarnung nicht die Ware und auch nicht die Eltern, nur die Kinder dürfen sich nachspritzen. Jedes Kind bekommt auch noch eine Kugel Eis und wir haben gemeinschaftlich entschieden, dass der Kinderflohmarkt verkürzt wird. Das heißt von 9 bis 11 anstatt von 9 bis 12.

0: klein. Es waren irgendwie immer so Phasen, wann die Menschen eben kamen. Zu früh war es nicht so, da war es schon sehr, sehr leer. Aber dann kamen immer mehr Menschen und dann ging es eigentlich wieder in die Höhe mit der Kasse.
1: Und auch für den Erlös gab es bei vielen schon konkrete Pläne.
0: Ich werde es dann wahrscheinlich sparen, weil man weiß nie, wofür man es braucht. Es ist immer, dass man irgendwas parat hat, falls irgendwas passiert.
1: Der Kinderflohmarkt lockte zahlreiche Familien in den Schlosshof und zeigte, dass gebrauchte Spielsachen auch neuen Besitzerinnen und Besitzern noch viel Freude bereiten können.

0: Das größte Musikfest der Welt stand wieder einmal auf dem Plan. Die Rede ist natürlich von der Fête de la Musique. Auch die älteste Stadt Sachsen-Anhalts beteiligte sich einmal mehr an den Feierlichkeiten. Und das mit großem Aufgebot.
1: Heute ist der längste Tag des Jahres, der 21. Juni. Und da findet traditionell seit 14 Jahren in Aschersleben die Fête de la Musique statt. Die Fête de la Musique ist in den 80er Jahren in Frankreich entstanden als ein Musikfest, was draußen stattfindet, was kostenlos ist und was einfach die Menschen einlädt zu musizieren und andere Menschen einlädt zuzuhören. Und das machen wir in Aschersleben seit 14 Jahren und das macht sehr viel Spaß. Es ist sehr erfolgreich. Wir sind in diesem Jahr mit 9 Standorten am Start, quer durch die Stadt. Und von 13 Uhr, wir haben einen Auftakt gehabt auf dem Holzmarkt, bis abends, bis spät in die Nacht, ist in Aschersleben was los.
0: Die Fête de la Musique ist für jedermann. Dies spiegelt sich auch in dem vielfältigen musikalischen Angebot wider. Von Kindertanz bis zu Heavy Metal ließ sich alles hören. Und das an verschiedensten Standorten in der Stadt.
1: Ja, die Fête de la Musique ist ein Schaufenster für musikalische Darbietungen. Wir haben zum Auftakt gerade die Kindergartengruppe Bummi gesehen mit ihrem Tanz und Gesang. Es gibt die Möglichkeit für Chöre aufzutreten. Bands haben die Möglichkeit, sich vor Zuschauern und Zuhörern darzustellen. Und ganz toll ist, dass Land Sachsen-Anhalt und das Institut Français ermöglichen es jedes Jahr, dass französische Bands nach Sachsen-Anhalt kommen, die an allen Standorten in Sachsen-Anhalt auftreten. Und wir haben heute Abend am Sonntag um 21 Uhr im Museumshof eine französische Band Back and Forth, die auftreten werden. Und das zeichnet natürlich die Internationalität dieses Musikfestes aus.
0: Doch die Fête de la Musique wird in Aschersleben auch taktisch genutzt. Und zwar als Auftakt für den Sommerspielplan der Stadt. Wo verschiedenste Events stattfinden werden, im Vordergrund steht hierbei jedoch die Musik.
2: Also mit der Fête de la Musique ist es ja nicht nur der längste Tag des Jahres, den wir feiern. Wir feiern in Aschersleben auch die musikalische Vielfalt. Und das soll für uns heute der Auftakt sein, diese musikalische Vielfalt auch in den Sommer hineinzutragen. Wir werden am 30.07. eine Taylor Swift Open Air Party durchführen auf der Herrenbreite. Dann folgt am 31.07. ein Open Air Konzert mit Matthias Reim, was dann am darauffolgenden Tag mit einer musikalischen Party mit Alex Christensen endet. Also wir haben heute den musikalischen Auftakt in den Sommer mit der Fête und wir werden dann im Sommer mit Matthias Reim und Alex Christensen diese musikalische Party dann auch weiter fortführen.
0: Mit gut gefüllten Straßen und Bühnen, trotz der Hitze, lässt sich schlussfolgern, dass die Fête de la Musique in Aschersleben auch zum 14. Mal ein Erfolg gewesen war. Nun folgt in Aschersleben der restliche Sommerspielplan. Infos zu diesem sind im Übrigen auf der Seite der Aschersleber Touristeninformation einsehbar. Der Innenhof des Wolfgangstifts in Köthen öffnete einmal mehr seine Tore zum nun schon 4. Hof- und Gemeindefest der evangelischen Kirchengemeinde St. Jakob. Vom 17. bis zum 21. Juni war jedermann eingeladen. Vom Kuchenbazar bis hin zum politischen Diskurs war alles im Angebot. Am Sonntag

0: Tag ließ man die Festlichkeiten abschließend bei Kuchen, Kaffee und Fassbrause ausklingen. Pfarrer Martin Oljenicki mit dem Resümee der letzten Tage.
1: Das Schöne ist, wenn man es etwas zum vierten Mal macht, dann hat man schon gewisse Erfahrungen, man weiß, wo alles ist, man hat eine Idee, wie man was aufstellt und auch schon inzwischen, und das ist das, wofür ich unglaublich dankbar bin, ganz viele helfende Hände, also ganz viele Ehrenamtliche in der Gemeinde, die mit anfassen, die beim Aufstellen des Zeltes mitgeholfen haben und auch die Einrichtungen, die zu uns gehören, die Kita, das Heim und der Hort und die Migrationsberatung, die haben alle mit angefasst, jeder trägt seinen Teil bei und wir hatten ein paar sehr schöne Tage und das Wetter war auch fast ein bisschen zu warm, aber da wir im letzten Jahr alle gejammert haben, dass es zu kalt war, dürfen wir uns dieses Jahr nicht beschweren. Und so sind wir eigentlich ganz zufrieden mit unserer Hoffestwoche.
0: Neben der allgemein positiven Stimmung, die mit dem Hof- und Gemeindefest einhergeht, waren auch die diesjährigen Besucherzahlen ein positiver Aspekt. Mehr Besucher als im letzten Jahr sollen es gewesen sein.
1: Es waren mehr als im letzten Jahr. Aber es ist auch mal sehr unterschiedlich und von der jeweiligen Veranstaltung abhängig. Wir haben ein sehr gut besuchtes ökumenisches Grillen gehabt am Mittwoch. Da waren ganz viele, fast die gesamte Führungsebene der katholischen Gemeinde da. Das war unglaublich schön. Das haben wir zusammen gemacht. Am Donnerstag, der Trubel im Internationalen Hof, der ist schon traditionell, der war voll wie immer. Und das war ja gleich in Verbindung mit unserem 20-jährigen Jubiläum für die Migrationsberatung dann besonders schön. Und und die Folkwerkstatt war trotz zeitgleich stattfindender Fußball-WM und Deutschlandspiel und verschiedene andere Veranstaltungen in der Stadt gut besucht. Wir hatten tolle Musik gestern Abend und ich glaube, es war eine sehr gute Stimmung insgesamt, ja.
0: So wurde die Festwoche am Sonntag ausgeklungen, bei Kaffee und Kuchen und mit einem positiven Rückblick auf das diesjährige Hof- und Gemeindefest. Doch die Bierfässer mussten noch etwas bearbeitet werden.
1: Ausgetrunken vor allen Dingen. Also ja, genau, wir haben unser Gemeindefest jetzt, haben Kaffee und Kuchen gehabt und genau, heute Abend laden wir nochmal zum Austrinken ein, denn wenn wir das den Bierwagen zurückgeben, dann müssen wir die Fässer, die wir nicht ausgetrunken haben, bezahlen wir trotzdem voll und deswegen werden wir heute Abend noch austrinken.
0: Im Großen und Ganzen war das diesjährige Hof- und Gemeindefest also wieder ein Erfolg. Mal schauen, ob die Besucherzahlen nächstes Jahr noch mehr zunehmen. Wir bleiben auf jeden Fall gespannt. Ein Tag, auf den viele lange hingearbeitet haben. Mit einem großen Eröffnungsfest weihte das Seniorenzentrum Gesander in Sandersdorf seinen neuen Erweiterungsbau ein. Rund 26,5 Millionen Euro wurden in das Projekt investiert. Erstanden ist ein modernes Zentrum, das Pflege, Wohnen und Begegnung unter einem Dach vereint und gleichzeitig ein neuer Treffpunkt für die gesamte Gemeinde werden soll.
2: Wir hatten dann einige Verzögerungen, die auch damit zusammenhingen, dass die liquiden Mittel beim Bauherrn plötzlich mal ein bisschen weniger wurden. Aber dennoch hat die Firma Haber als Baufirma immer dazu gestanden, immer weitergebaut, sodass wir dann endlich mit einigen Verzögerungen letztes Jahr weitestgehend im September fertig waren, im August dann also angefangen haben, hier dann mit den Belegungen und Vermietungen. Und dann, Sie werden es nicht glauben, ein paar Stunden, ein paar Tage nach der Übernahme, Wasserschaden, ganzes Erdgeschoss überschwemmt.
3: Ja, wir hatten letztes Jahr im September die ganz große Katastrophe. Wir wollten am 1. Oktober die Neueröffnung feiern. Und Mitte September, ich glaube, es war der 22. September, hatten wir einen großen Wassereinbruch. Sodass ungefähr, es war unter Putz, deswegen haben wir das nicht so gesehen. Wir haben es irgendwann gemerkt und haben gedacht, Mensch, was rauscht hier denn? Und 600 Quadratmeter waren unter Wasser. Also unterm Boden war das Wasser und es ging die Wände hoch und ich dachte, um Gottes Willen. Also da war der Nervenzusammenbruch wirklich da. Ich saß da und habe geheult, das erste Mal. Ja, aber auch das haben wir gewuppt. Also man wächst mit seinen Aufgaben, das stimmt immer. Und ja, wir sind ja wirklich in den letzten Jahren echt gewachsen. Also das hatte nicht nur mit dem Bau zu tun. Wir mussten Personal finden, wir mussten Bewohner finden. Was das nicht das große Problem ist, Bewohner kommen. Das ist toll, das ist schön. Wir haben Mieter gefunden, da haben wir auch schon eine gute Belegung. Aber das Personal kommt auch, das ist auch sehr gut. Haben wir auch weniger Probleme, aber trotzdem, man muss halt immer reden, reden, reden. Ja. Also diese Vorstellungsgespräche, wir reden jetzt seit 2 Jahren, führen wir Vorstellungsgespräche in allen Bereichen. Jetzt haben wir gerade die Mitarbeiter unseres Bistros.

0: Bus eingestellt. Ja, und so ist unser täglicher Ablauf.
1: Trotz einiger Herausforderungen während der Bauzeit, unter anderem durch Wasserschäden, konnte der Erweiterungsbau nun fertiggestellt werden. Das Ergebnis kann sich sehen lassen. 54 barrierefreie Servicewohnungen, eine neue Tagespflege, 63 zusätzliche stationäre Pflegeplätze sowie das öffentliche Bistro zur alten Schule erweitern das Angebot deutlich. Mit dem Ausbau wächst aber nicht nur die Einrichtung. Auch die Zahl der Arbeitsplätze vor Ort soll sich nahezu verdoppeln.
2: Ja, das Besondere ist, dass wir jetzt noch weitere alternative Wohnformen anbieten können hier in Sandersdorf, in Sandersdorf-Brehna. Gerade mit den seniorengerechten Wohnungen, ohne dass es gleich eine Pflege sein muss, sondern ich kann dort wohnen wie in jeder anderen Wohnung auch. Aber wenn ich Hilfe brauche, ist jemand da und ist auf meine Bedürfnisse eingerichtet. Das ist, glaube ich, ein absoluter Mehrwert, den wir jetzt hier haben. Und es passt gut zu uns, sodass wir eigentlich jetzt mittlerweile jedem die passende Wohnform anbieten können.
0: Damals, wo wir uns gesehen haben, waren wir bei 55 Mitarbeitern, jetzt sind wir ca. bei 85 Mitarbeitern. Ist halt in allen Bereichen gestiegen, von der Hauswirtschaft, Küche, Pflege natürlich. Ich denke bis zum Schluss, wir haben jetzt noch zwei Wohngruppen, die nicht belegt sind. Und dann werden wir so bei 100 Mitarbeitern ankommen. Also in der Pflege müssen wir nachlegen, wir müssen dann aber natürlich auch wieder in der Hauswirtschaft nachlegen. Die Küche muss wieder höher belegt werden, wir müssen für mehr kochen. Genau. Also wir haben 54 Wohnungen für betreutes Wohnen. Wir haben es in alles Zweiraumwohnungen, bis auf drei Wohnungen sind Einraumwohnungen. Alle Wohnungen haben eine Dachterrasse oder einen Balkon mit Einbauküchen, Fußbodenheizung und bodentiefen Fenstern. Wir haben die stationäre Pflege, da haben wir dann insgesamt, also mit Altbau, 123 Pflegeplätze. Wir haben die Tagespflege mit 15 Tagesgästen und wir haben ab morgen das Bistro eröffnet. Genau, das, was auch für jeden begehbar ist.
1: Das neue Bistro soll künftig mehr sein als nur ein Ort zum Essen. Es versteht sich als Treffpunkt für Bewohner, Angehörige und Nachbarn und soll das Miteinander der Generationen fördern. Genau dieser Gedanke zieht sich durch das gesamte Konzept des Erweiterungsbaus. Besucher konnten sich bei Führung selbst ein Bild von den neuen Räumlichkeiten machen, während für Familien und Kinder ein buntes Rahmenprogramm angeboten wurde.
2: Ja, das finde ich auch noch mal ganz besonders auch schlau, dass hier das Bistro nicht nur für die Bewohner da ist, sondern eben geöffnet wird für alle. Und da wir mit dem Rathaus natürlich gleich nebenan sind, haben wir hier auch noch eine Möglichkeit, natürlich Mittagessen zu gehen, neben den anderen Restaurants, die wir natürlich hier schon haben. Aber da freuen wir uns drauf.
0: Wir machen sowieso, also wir arbeiten generationsübergreifend generell. Wir arbeiten viel mit Kindergärten und den Schulen zusammen. Zum Beispiel die Sekundarschule in Roth schickt ihre Schüler hierher zum sozialen Lernen. Der Kindergarten kommt regelmäßig zu uns zum Singen. Wir machen Spiele Nachmittag oder Vormittag, ist immer Vormittag, Spiele Vormittage, Sportfeste. Wir laden mal einen Zirkus ein, wo halt wirklich alt und jung dabei ist. Und so wollen wir das natürlich auch mit dem Bistro machen. Es soll für unsere Besucher sein, für die Angehörigen, für alle Mieter, für alle Bewohner. Soll halt auch so ein Treffpunkt für alt und jung werden.
1: Mit der Eröffnung setzt das Seniorenzentrum Gesander ein Zeichen für die Zukunft der Pflege in der Region. Moderne Wohn- und Betreuungskonzepte, neue Arbeitsplätze und ein offenes Haus für die gesamte Nachbarschaft. Der Erweiterungsbau soll weit mehr sein als nur ein zusätzliches Gebäude.
3: Unter blauem Himmel und warmen Temperaturen lud die WSG zu ihrem jährlichen Sommerfest ein. Mit lustigen Aktivitäten und Vorstellungen der neuen Techniken wurde das Fest für Groß und Klein zu einem tollen Erlebnis. Bereits in den letzten Jahren präsentierte sich die Wohnstättengenossenschaft mit einzigartigen und neuen Ideen, den Sommer bunter zu gestalten. Unter anderem ging es 2023 rund ums Meer. Fischbrötchen wurden verkauft, Piraten liefen umher und Seemannslieder wurden gesungen. So wollte die WSG auch nach dem letzten Entfall des Sommerfestes mit dem Motto »Das Fest der Sinne« überzeugen.
4: Es gibt auch in diesem Jahr ein Motto. Wir haben ja im vorigen Jahr ausgesetzt und hatten kein Sommerfest, weil wir uns in der Geschäftsstelle auf andere Dinge konzentrieren mussten. Umso schöner ist es, dass in diesem Jahr alles zusammenpasst, das Wetter, die begeisterten Teilnehmer und auch das Motto, nämlich wir feiern heute das Fest der Sinne. Es geht darum, dass jeder seine Sinne überprüfen kann. Sehen, hören, riechen, schmecken, den Gleichgewichtssinn. Wir haben sogar KI im Einsatz. Da kann man mal testen, was die Zukunft bei der WSG sein wird. Wir wollen unsere Reparaturannahme, nämlich KI-gestützt, managen. Also ein buntes Programm. Dazu hatten wir auch schon einen Zauberer hier an Bord. Der hat nun genau das gemacht, was man auch von einem Zauberer erwarten kann. Er hat den Menschen beigebracht, dass man die Sinne auch täuschen kann. Ja? Also die Sinnestäuschung war heute auch mit dabei.
3: Neben den spaßigen Aktivitäten konnten dann die Gäste die neue KI-Funktion austesten. Einfach nur ein Handy schnappen, Nummer eingeben und warten. Antworten wird dann nicht wie üblich ein Mitarbeiter, sondern die künstliche Intelligenz selbst.
5: Willkommen bei Ihrem persönlichen KI-Assistenten der Wohnstättengenossenschaft. Wie kann ich Ihnen helfen?
3: So soll es nicht nur bei der WSG in der Zukunft aussehen. Auch die Telekom ist mittlerweile mit ihrem sogenannten Magenta AI Call Assistant umgestiegen. Das trägt dazu bei, dass 24/7 Erreichbarkeit besteht, kein Rückrufchaos entsteht und sich Teams einige Zeit durch Standardfragen ersparen. Durch die Arbeitserleichterung kann sich die WSG nun auf andere wichtige Dinge des Alltages fokussieren und vielleicht schon das nächste Sommerfest planen.
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1: Premiere in Bitterfeld-Wolfen. Der Kultur- und Heimatverein Wolfen e.V. veranstaltete am 20. Juni seinen ersten Baby- und Kinderflohmarkt im Hofe des Rathauses. Unterstützt von der Kita Campus Kids, welche Spenden durch den Verkauf von Kaffee und Kuchen sammelte. Die Idee hatte eigene Beweggründe, doch es stellt sich raus, dass solch ein Flohmarkt vom großen Interesse in Bitterfeld-Wolfen ist.
7: Heute findet der erste Baby- und Kinderflohmarkt vom Kultur- und Heimatverein Wolfen statt, erstmalig. Und jo.
8: Okay. Genau. Und unterstützt wird das Ganze auch von der Kita Campus Kids. Wir sammeln Spenden in Form von Kaffee und Kuchen für die Durchstarter, damit wir dort für die Vorschüler ein bisschen was finanzieren können, zum Beispiel das Zuckertütenfest, und unterstützen das damit.
7: Eigentlich ganz einfach. Ich bin letztes Jahr das erste Mal Mama geworden und bin dann an Mandy herangetreten, weil ich einfach so viel Zeug zu Hause habe und das gar nicht loswerde. Und da habe ich gesagt, Mensch, wollen wir nicht einfach mal einen Kinderflohmarkt hier machen? Ist einfach zu wenig in unserer Region, dass es überhaupt sowas angeboten wird. Ja, und man sieht die Resonanz. Wir haben viele Stände, somit so vielen Anfragen hätten wir gar nicht gerechnet. Und ja.
8: Ungefähr 30 Stände haben wir.
7: Genau. Genau, Kleidung von allen Größen, also eben nach dem, was man zu Hause hat. Spielzeug, Fahrräder, Kinderwagen.
8: Schwangerschaftsmode,
7: eigentlich alles rund um Kind und Baby. Genau.
8: 100 bis 200 Menschen erwarten wir heute.
1: Insgesamt 30 Verkaufsstände waren anwesend. Von Spielzeug bis hin zu Kinderwagen oder Kleidung von Babys bis hin zur Mutti war alles erwerbbar. Nur leider hatte das Wetter einen anderen Plan für den Flohmarkt.
7: Ja, ich denke mal, es werden bestimmt jetzt viele abbauen, aber wir werden als Verein natürlich eine Neuauflage machen, weil man sieht, der Zuspruch ist hoch und es waren halt auch viele Darsteller da gewesen, also die einen Stand gemacht haben. Ja, Wiederholung auf jeden Fall.
1: Trotz des Regens blieben noch ein paar Stände da. Besucher, die sich auf das Wetter vorbereitet haben, stöberten noch ein bisschen durch die Stände. Andere suchten Schutz unter dem Rathaus. Die Resonanz war dennoch mit erwarteten 200 Besuchern da. Und hoffentlich wird die Neuauflage des Baby- und Kinderflohmarktes des Kultur- und Heimatvereins Wolfen e.V. vom schlechten Wetter verschont.
9: Wer derzeit die St. Agnus-Kirche in Köthen betritt, reibt sich zunächst verwundert die Augen. Wo sonst Gottesdienste gefeiert werden, ragt jetzt ein riesiger Hochseilgarten bis unter das Gewölbe. 5 Meter breit, 8 Meter lang und rund 8 Meter hoch. Aufgebaut mitten im Kirchenschiff. Rund 600 Kinder und Jugendliche aus Schulen der gesamten Region nehmen in diesem Jahr an dem Projekt Getragen Wagen teil. Neben Schulen aus Köthen sind auch Gruppen aus Gröbzig, Zürbig, Bernburg und Dessau dabei.
10: Na, das Besondere an dem Projekt ist eigentlich, das Augenscheinliche ist und das, was als Größtes hier steht, ist dieser Kletterkubus. Der ist aber nicht das Wichtigste, der ist nur das Größte. Also es geht in dem Projekt darum, dass wir Schülern oder Gruppen allgemein, die zu uns kommen, erklären wollen, was sich in so einem Kirchraum befindet. Wir haben dort verschiedenste Stationen, wo wir mit erlebnispädagogischen Übungen erklären, was ist ein Taufstein, was ist eine Kanzel, was ist ein Altar, was ist eine Orgel. Da gibt es immer eine Station und dort machen wir zum Beispiel am Taufstein machen wir eine Vertrauensübung und erklären, während wir diese Vertrauensübung erklären wir die Taufe, was Taufe ist, was Taufe für uns bedeutet. Die Kanzel, auf der Kanzel steht sonntags der Pfarrer und gibt der Gemeinde Orientierung durch Worte aus der Bibel. Und deswegen machen wir mit den Schülern an der Kanzel eine Orientierungsübung und erklären dann, warum da eine Kanzel steht, warum da der Pfarrer steht und so weiter. Und dann nehmen die ganz viel mit raus und dann dürfen die auch noch klettern.
9: Im Mittelpunkt steht dabei nicht die sportliche Leistung. Viel wichtiger sind gegenseitiges Vertrauen, Teamarbeit und der Mut, sich neuen Herausforderungen zu stellen. Denn jeder Schritt in luftiger Höhe funktioniert nur, wenn sich die Kinder aufeinander verlassen können. Doch das Klettern ist nur ein Teil des Projekts. Zwischen den einzelnen Übungen nehmen sich die Gruppen Zeit, den Kirchenraum näher kennenzulernen. Pfarrer Martin Oljenicki führt die Schülerinnen und Schüler durch die St. Agnus-Kirche und erklärt die Bedeutung von Altar, Kanzel und Taufbecken. Im Mittelpunkt steht dabei auch die heilige Agnes, nach der die Kirche benannt ist. Sie lebte der Überlieferung nach im 3. Jahrhundert in Rom und gilt als Symbol für Mut, Glauben und Standhaftigkeit. Anschließend zeigt der Pfarrer das Grab der heiligen Agnes in der Kirche und erzählt, welche Bedeutung sie bis heute für die Gemeinde hat. Zum Abschluss könnten die Kinder ihre ganz persönlichen Wünsche, Hoffnungen oder Gedanken auf kleine Zettel schreiben. Diese werden anschließend an einem Geländer im Kirchenraum befestigt. Als sichtbares Zeichen dafür, was die jungen Besucher bewegt und welche Eindrücke sie aus diesem besonderen Tag mitnehmen. So wirkt der Kirchenbesuch nicht wie ein klassischer Unterricht, sondern wird zu einem persönlichen Erlebnis, das den Kletterparcours mit den Werten verbindet, die das Projekt vermitteln möchte. Vertrauen, Gemeinschaft und Mut. Also dient das Klettergerüst dann nur als Lockmittel?
10: Genau, kann man schon echt so sagen, aber das funktioniert auch super gut seit Jahren und die klettern gerne und das Projekt heißt Getragen Wagen. Das Klettern ist natürlich auch ein Wagnis und dadurch, dass die Gruppe die Kletternden selbst trägt, ist das schon auch eine Herausforderung und das passt natürlich voll ins Konzept mit rein. Aber es ist tatsächlich wirklich dafür da, um die Schwellenangst zu nehmen, in so eine Kirche einfach auch mal reinzugehen.
9: Das Konzept geht auf. Der Hochseilgarten weckt zunächst die Neugier. Gleichzeitig erleben viele Kinder einen Kirchenraum, den sie vorher kaum oder gar nicht kannten. So verbindet das Projekt Erlebnispädagogik mit der Auseinandersetzung mit Glaube, Geschichte und Gemeinschaft. Bereits zum 11. Mal wird Getragen Wagen in einer Kirche der Evangelischen Landeskirche Anhalts aufgebaut. Nach dem erfolgreichen Projekt in Köthen vor 4 Jahren ist die Resonanz erneut groß.
10: Also wir machen ja ganz am Ende gibt es eine Feedbackrunde, wo sozusagen jeder auch nochmal sagen kann, wie es ihm ging. Und bisher war durchweg immer nur Begeisterung. Und man muss ja davon ausgehen, die Klasse, die jetzt gerade da ist, die kommen ja während alle anderen Schüler schon hitzefrei haben und die sind trotzdem hier.
9: Sport, Vertrauen und Kirche einmal ganz anders erleben. Genau diese Mischung macht Getragen Wagen zu einem besonderen Projekt. Und für viele der jungen Teilnehmer bleibt der Besuch der St. Agnus-Kirche sicher noch lange in Erinnerung.

0: Trotz sommerlicher Hitze lockt das zweite Kunst- und Kulturfestival des Diakonievereins zahlreiche Besucher nach Wolfen. Unter dem Motto »Komm wie du bist, feier Vielfalt« erwartete die Gäste ein buntes Programm mit Musik, Tanz und kreativen Mitmachangeboten. Kostenlose Sonnencreme, schattige Plätze und kleine Abkühlungen sorgten dafür, dass die Temperaturen der guten Stimmung keinen Abbruch taten. Auf der Bühne zeigten dann verschiedene Gruppen ihr Können. Von musikalischen Beiträgen über Tanz bis hin zu einem mitreißenden Auftritt des Chors aus dem Haus Friederike. Beim Gute-Laune-Lied wird nicht nur mitgesungen, sondern auch gemeinsam getanzt. Parallel dazu entstanden an den Kreativständen neue Kunstwerke, Erinnerungsfotos und viele Begegnungen zwischen den Besucherinnen und Besuchern.
1: Die Idee ist letztes Jahr entstanden. Wir haben unsere Zirkusprojektgruppe, die sehen wir da links auf dem Rasen, die starten heute 20.45 Uhr mit ihrem Programm und bieten uns heute eine Feuershow. Sie begleiten uns schon 10 Jahre, führen jedes Jahr so um die Weihnachtszeit einen Auftritt haben die bei uns. Und dieses Jahr oder letztes Jahr entstand die Idee einer Feuershow. Und dann hatten wir überlegt im Sozialdienst, in welchem Rahmen werden wir diese Feuershow präsentieren. Hatten wir über einen Takt offenen Tür nachgedacht und ja, viele Ideen gesponnen. Und dann sind wir zu einem Kunst- und Kulturfestival gekommen, um das in einem passenden Rahmen, in den Abendstunden natürlich passend präsentieren zu können. Letztes Jahr sind wir gestartet, waren in einem etwas kleineren Rahmen, etwas kleinere Mitmachstrecke. Aber dieses Jahr haben wir viele Partner eingeladen. Die Hochschule Anhalt ist dabei, Connect People ist dabei. Und unsere Gemeinschaftsschule ist dabei. Also es haben viele Leute in den Stand. Wir bieten viel, vor allem natürlich auch für die Kinder. Und ja, hoffen, dass natürlich jetzt viel Publikum auch noch kommt. Also unser Headliner ist die Band Akustik, die Tanzkapelle aus Wolfen. Und als absolutes Highlight natürlich unsere Feuershow von unserer Zirkusprojektgruppe.
0: Als der Abend langsam kühler wird, übernahm die Musik das Kommando. Bevor eine Feuershow der Zirkusprojektgruppe den Höhepunkt des Festivals bildete. Das Kunst- und Kulturfestival zeigt einmal mehr, wie Menschen durch Kunst, Kultur und gemeinsames Erleben zusammenfinden. Ganz im Sinne des Mottos Vielfalt feiern. Puppen. Bücher, Kuscheltiere oder Brettspiele. Auf den Decken im Schlosshof gab es für die Besucherinnen und Besucher viel zu entdecken. Kinder zwischen 6 und 14 Jahren boten hier ihre Spielsachen zum Verkauf an. Organisiert wurde der Flohmarkt vom Gewerbeverein Wittenberg und der Touristeninformation. Mit Unterstützung der Projektschmiede und der Stadt Wittenberg.
2: Also in diesem Jahr haben wir über 62 Anmeldungen, was toll ist. Weil es ist nicht nur Jubiläum, sondern auch noch sehr warm. Und wir hatten ein bisschen Sorge, um ehrlich zu sein, dass sich viele für den Badesee entscheiden und vielleicht auch die gekühlte Wohnung. Aber nein, wir wurden eines Besseren belehrt. Schon im Vorfeld war vielen Eltern klar, sie wollen auf jeden Fall teilnehmen. Und deswegen freuen wir uns, dass heute auch so viele hier erschienen sind. Das ist das eine. Aber auch, dass viele gekommen sind, um zu gucken, was es denn hier zu kaufen gibt. Das gehört ja auch mit dazu, die Bereitschaft von kleinen und großen Käufern. Und das ist hier auf dem Schlosshof besonders schön, weil hier ist nämlich auch ein schönes, schattiges Plätzchen. Und das ist eine neue Kombination. In den ganzen 30 Jahren gab es verschiedene Standorte. Hier ist wohl einer der historischeren Standorte und damit auch sogar noch durch den Schatten ein sehr schöner Ort entstanden für den Kinderflohmarkt.
0: Die hohen Temperaturen stellten die Veranstalter allerdings vor besondere Herausforderungen. Deshalb wurde der Kinderflohmarkt um eine Stunde verkürzt und endete bereits um 11 Uhr. Sonnenschirme, kostenloses Trinkwasser und ein Abkühlungsbereich sorgten dafür, dass die Kinder den Vormittag trotz der Hitze genießen konnten.
2: Also wir haben zum einen nicht nur ein kleines Basin mit ganz tollen Spritzpistolen. In Vorwarnung nicht die Ware und auch nicht die Eltern, nur die Kinder dürfen sich nachspritzen. Jedes Kind bekommt auch noch eine Kugel Eis und wir haben gemeinschaftlich entschieden, dass der Kinderflohmarkt verkürzt wird. Das heißt von 9 bis 11 anstatt von 9 bis 12.
0: Für die jungen Verkäuferinnen und Verkäufer stand aber nicht nur das Geld im Vordergrund. Viele freuten sich auch darüber, dass ihre Spielsachen ein neues Zuhause fanden.
3: Ich finde es einfach so schön, dass alle hier zusammenkommen und dass man auch selber ein bisschen Geld verdienen kann, bei den anderen zuschauen kann und auch mit Geld lernen kann und zu handeln und mit anderen Menschen in Kontakt zu haben. Das mag ich sehr.
0: Während des Vormittags wurde gehandelt, gefälscht und verkauft. Einige Stände waren dabei besonders gefragt.
3: Ganz gut. Es war mal groß, es war mal

0: Nein. Es waren irgendwie immer so Phasen, wann die Menschen eben kamen. Zu früh war es nicht so, da war es schon sehr, sehr leer. Aber dann kamen immer mehr Menschen und dann ging es eigentlich wieder in die Höhe mit der Kasse.
1: Und auch für den Erlös gab es bei vielen schon konkrete Pläne.
0: Ich werde es dann wahrscheinlich sparen, weil man weiß nie, wofür man es braucht. Es ist immer, dass man irgendwas parat hat, falls irgendwas passiert.
1: Der Kinderflohmarkt lockte zahlreiche Familien in den Schlosshof und zeigte, dass gebrauchte Spielsachen auch neuen Besitzerinnen und Besitzern noch viel Freude bereiten können.

0: Das größte Musikfest der Welt stand wieder einmal auf dem Plan. Die Rede ist natürlich von der Fête de la Musique. Auch die älteste Stadt Sachsen-Anhalts beteiligte sich einmal mehr an den Feierlichkeiten. Und das mit großem Aufgebot.
1: Heute ist der längste Tag des Jahres, der 21. Juni, und da findet traditionell seit 14 Jahren in Aschersleben die Fête de la Musique statt. Die Fête de la Musique ist in den 80er Jahren in Frankreich entstanden als ein Musikfest, was draußen stattfindet, was kostenlos ist und was einfach die Menschen einlädt zu musizieren und andere Menschen einlädt zuzuhören. Und das machen wir in Aschersleben seit 14 Jahren und das macht sehr viel Spaß. Es ist sehr erfolgreich. Wir sind in diesem Jahr mit 9 Standorten am Start, quer durch die Stadt. Und von 13 Uhr, wir haben einen Auftakt gehabt auf dem Holzmarkt, bis abends, bis spät in die Nacht, ist in Aschersleben was los.
0: Die Fête de la Musique ist für jedermann. Dies spiegelt sich auch in dem vielfältigen musikalischen Angebot wider. Von Kindertanz bis zu Heavy Metal ließ sich alles hören. Und das an verschiedensten Standorten in der Stadt.
1: Ja, die Fête de la Musique ist ein Schaufenster für musikalische Darbietungen. Wir haben zum Auftakt gerade die Kindergartengruppe Bumi gesehen mit ihren Tanz und Gesang. Es gibt die Möglichkeit für Chöre aufzutreten. Bands haben die Möglichkeit, sich vor Zuschauern und Zuhörern darzustellen. Und ganz toll ist, dass Land Sachsen-Anhalt und das Institut Français ermöglichen es jedes Jahr, dass französische Bands nach Sachsen-Anhalt kommen, die an allen Standorten in Sachsen-Anhalt auftreten. Und wir haben heute Abend am Sonntag um 21 Uhr im Museumshof eine französische Band Back and Forth, die auftreten werden. Und das zeichnet natürlich die Internationalität dieses Musikfestes aus.
0: Doch die Fête de la Musique wird in Aschersleben auch taktisch genutzt. Und zwar als Auftakt für den Sommerspielplan der Stadt, wo verschiedenste Events stattfinden werden. Im Vordergrund steht hierbei jedoch die Musik.
2: Also mit der Fête de la Musique ist es ja nicht nur der längste Tag des Jahres, den wir feiern. Wir feiern in Aschersleben auch die musikalische Vielfalt. Und das soll für uns heute der Auftakt sein, diese musikalische Vielfalt auch in den Sommer hineinzutragen. Wir werden am 30.07. eine Taylor Swift Open Air Party durchführen auf der Herrenbreite. Dann folgt am 31.07. ein Open Air Konzert mit Matthias Reim, was dann am darauffolgenden Tag mit einer musikalischen Party mit Alex Christensen endet. Also wir haben heute den musikalischen Auftakt in den Sommer mit der Fête und wir werden dann im Sommer mit Matthias Reim und Alex Christensen diese musikalische Party dann auch weiter fortführen.
0: Mit gut gefüllten Straßen und Bühnen, trotz der Hitze, lässt sich schlussfolgern, dass die Fête de la Musique in Aschersleben auch zum 14. Mal ein Erfolg gewesen war. Nun folgt in Aschersleben der restliche Sommerspielplan. Infos zu diesem sind im Übrigen auf der Seite der Aschersleber Touristeninformation einsehbar. Der Innenhof des Wolfgangstifts in Köthen öffnete einmal mehr seine Tore zum nun schon 4. Hof- und Gemeindefest der evangelischen Kirchengemeinde St. Jakob. Vom 17. bis zum 21. Juni war jedermann eingeladen. Vom Kuchenbazar bis hin zum politischen Diskurs war alles im Angebot. Am Sonntag

0: ließ man die Festlichkeiten abschließend bei Kuchen, Kaffee und Fassbrause ausklingen. Pfarrer Martin Oljenicki mit dem Resümee der letzten Tage.
1: Das Schöne ist, wenn man es etwas zum vierten Mal macht, dann hat man schon gewisse Erfahrungen. Man weiß, wo alles ist. Man hat eine Idee, wie man was aufstellt. Und auch schon inzwischen, und das ist das, wofür ich unglaublich dankbar bin, ganz viele helfende Hände. Also ganz viele Ehrenamtliche in der Gemeinde, die mit anfassen, die beim Aufstellen des Zeltes mitgeholfen haben. Und auch die Einrichtungen, die zu uns gehören, die Kita, das Heim und der Hort und die Migrationsberatung, die haben alle mit angefasst. Jeder trägt seinen Teil bei. Und wir hatten ein paar sehr schöne Tage und das Wetter war auch fast ein bisschen zu warm. Aber da wir im letzten Jahr alle gejammert haben, dass es zu kalt war, dürfen wir uns dieses Jahr nicht beschweren. Und so sind wir eigentlich ganz zufrieden mit unserer Hoffestwoche.
0: Neben der allgemein positiven Stimmung, die mit dem Hof- und Gemeindefest einhergeht, waren auch die diesjährigen Besucherzahlen ein positiver Aspekt. Mehr Besucher als im letzten Jahr sollen es gewesen sein.
1: Es waren mehr als im letzten Jahr. Aber es ist auch mal sehr unterschiedlich und von der jeweiligen Veranstaltung abhängig. Wir haben eine sehr gut besuchte ökumenisches Grillen gehabt am Mittwoch. Da waren ganz viele, fast die gesamte Führungsebene der katholischen Gemeinde da. Das war unglaublich schön. Das haben wir zusammen gemacht. Am Donnerstag, der Trubel im Internationalen Hof, der ist schon traditionell. Der war voll wie immer. Und das war ja gleich in Verbindung mit unserem 20-jährigen Jubiläum für die Migrationsberatung dann besonders schön. Und die Volkwerkstatt war trotz zeitgleich stattfindender Fußball-WM und Deutschlandspiel und verschiedene andere Veranstaltungen in der Stadt gut besucht. Wir hatten tolle Musik gestern Abend und ich glaube, es war eine sehr gute Stimmung insgesamt, ja.
0: So wurde die Festwoche am Sonntag ausgeklungen, bei Kaffee und Kuchen und mit einem positiven Rückblick auf das diesjährige Hof- und Gemeindefest. Doch die Bierfässer mussten noch etwas bearbeitet werden.
1: Ausgetrunken vor allen Dingen. Also ja, genau, wir haben unser Gemeindefest jetzt, haben Kaffee und Kuchen gehabt und genau, heute Abend laden wir nochmal zum Austrinken ein, denn wenn wir den Bierwagen zurückgeben, dann müssen wir die Fässer, die wir nicht ausgetrunken haben, bezahlen wir trotzdem voll und deswegen werden wir heute Abend noch austrinken.
0: Im Großen und Ganzen war das diesjährige Hof- und Gemeindefest also wieder ein Erfolg. Mal schauen, ob die Besucherzahlen nächstes Jahr noch mehr zunehmen. Wir bleiben auf jeden Fall gespannt. Ein Tag, auf den viele lange hingearbeitet haben. Mit einem großen Eröffnungsfest weihte das Seniorenzentrum Gesander in Sandersdorf seinen neuen Erweiterungsbau ein. Rund 26,5 Millionen Euro wurden in das Projekt investiert. Erstanden ist ein modernes Zentrum, das Pflege, Wohnen und Begegnung unter einem Dach vereint und gleichzeitig ein neuer Treffpunkt für die gesamte Gemeinde werden soll.
2: Wir hatten dann einige Verzögerungen, die auch damit zusammenhingen, dass die liquiden Mittel beim Bauherrn plötzlich mal ein bisschen weniger wurden. Aber dennoch hat die Firma Haber als Baufirma immer dazu gestanden, immer weiter gebaut, sodass wir dann endlich mit einigen Verzögerungen letztes Jahr weitestgehend im September fertig waren, im August dann also angefangen haben, hier dann mit den Belegungen und Vermietungen. Und dann, Sie werden es nicht glauben, ein paar Stunden, ein paar Tage nach der Übernahme, Wasserschaden, ganzes Erdgeschoss überschwemmt.
3: Ja, wir hatten letztes Jahr im September die ganz große Katastrophe. Wir wollten am 1. Oktober die Neueröffnung feiern. Und Mitte September, ich glaube, es war der 22. September, hatten wir einen großen Wassereinbruch. Sodass ungefähr, es war unter Putz, deswegen haben wir das nicht so gesehen. Wir haben es irgendwann gemerkt und haben gedacht, Mensch, was rauscht hier denn? Und 600 Quadratmeter waren unter Wasser. Also unterm Boden war das Wasser und es ging die Wände hoch und ich dachte, um Gottes Willen, also da war der Nervenzusammenbruch wirklich da. Ich saß da und habe geheult, das erste Mal. Ja, aber auch das haben wir gewuppt. Also man wächst mit seinen Aufgaben, das stimmt immer. Und ja, wir sind ja wirklich in den letzten Jahren echt gewachsen. Also das hatte nicht nur mit dem Bau zu tun. Wir mussten Personal finden, wir mussten Bewohner finden. Was das nicht das große Problem ist, Bewohner kommen. Das ist toll, das ist schön. Wir haben Mieter gefunden, da haben wir auch schon eine gute Belegung. Aber das Personal kommt auch, das ist auch sehr gut. Haben wir auch weniger Probleme, aber trotzdem, man muss halt immer reden. Ja, also diese Vorstellungsgespräche, wir reden jetzt seit 2 Jahren, führen wir Vorstellungsgespräche in allen Bereichen. Jetzt haben wir gerade die Mitarbeiter unseres Bistros eingestellt. Ja, und so ist unser täglicher Ablauf.
0: Trotz einiger Herausforderungen während der Bauzeit, unter anderem durch Wasserschäden, konnte der Erweiterungsbau nun fertiggestellt werden. Das Ergebnis kann sich sehen lassen. 54 barrierefreie Servicewohnungen, eine neue Tagespflege, 63 zusätzliche stationäre Pflegeplätze sowie das öffentliche Bistro zur alten Schule erweitern das Angebot deutlich. Mit dem Ausbau wächst aber nicht nur die Einrichtung. Auch die Zahl der Arbeitsplätze vor Ort soll sich nahezu verdoppeln.
4: Ja, das Besondere ist, dass wir jetzt noch weitere alternative Wohnformen anbieten können hier in Sandersdorf-Brehna. Gerade mit den seniorengerechten Wohnungen, ohne dass es gleich eine Pflege sein muss, sondern ich kann dort wohnen wie in jeder anderen Wohnung auch. Aber wenn ich Hilfe brauche, ist jemand da und ist auf meine Bedürfnisse eingerichtet. Das ist, glaube ich, ein absoluter Mehrwert, den wir jetzt hier haben. Und es passt gut zu uns, sodass wir eigentlich jetzt mittlerweile jedem die passende Wohnform anbieten können.
3: Damals, wo wir uns gesehen haben, waren wir bei 55 Mitarbeitern, jetzt sind wir ca. bei 85 Mitarbeitern. Ist halt in allen Bereichen gestiegen, von der Hauswirtschaft, Küche, Pflege natürlich. Ich denke bis zum Schluss, wir haben jetzt noch zwei Wohngruppen, die nicht belegt sind. Und dann werden wir so bei 100 Mitarbeitern ankommen. Also in der Pflege müssen wir nachlegen, wir müssen dann aber natürlich auch wieder in der Hauswirtschaft nachlegen. Die Küche muss wieder höher belegt werden, wir müssen für mehr kochen. Genau. Also wir haben 54 Wohnungen für betreutes Wohnen. Wir haben es in alles 2-Raum-Wohnungen, bis auf 3 Wohnungen sind Einraumwohnungen. Alle Wohnungen haben eine Dachterrasse oder einen Balkon mit Einbauküchen, Fußbodenheizung und bodentiefen Fenstern. Wir haben die stationäre Pflege, da haben wir dann insgesamt, also mit Altbau, 123 Pflegeplätze. Wir haben die Tagespflege mit 15 Tagesgästen und wir haben ab morgen das Bistro eröffnet. Genau, das, was halt auch für jeden begehbar ist.
0: Das neue Bistro soll künftig mehr sein als nur ein Ort zum Essen. Es versteht sich als Treffpunkt für Bewohner, Angehörige und Nachbarn und soll das Miteinander der Generationen fördern. Genau dieser Gedanke zieht sich durch das gesamte Konzept des Erweiterungsbaus. Besucher konnten sich bei Führung selbst ein Bild von den neuen Räumlichkeiten machen, während für Familien und Kinder ein buntes Rahmenprogramm angeboten wurde.
4: Ja, das finde ich auch noch mal ganz besonders auch schlau, dass hier das Bistro nicht nur für die Bewohner da ist, sondern eben geöffnet wird für alle. Und da wir mit dem Rathaus natürlich gleich nebenan sind, haben wir hier auch noch eine Möglichkeit, natürlich Mittagessen zu gehen, neben den anderen Restaurants, die wir natürlich hier schon haben. Aber da freuen wir uns drauf.
3: Wir machen sowieso, also wir arbeiten generationsübergreifend generell. Wir arbeiten viel mit Kindergärten und den Schulen zusammen. Zum Beispiel die Sekundarschule in Roth schickt ihre Schüler hierher zum sozialen Lernen. Der Kindergarten kommt regelmäßig zu uns zum Singen. Wir machen Spiele Nachmittag oder Vormittag, ist immer Vormittag, Spiele Vormittage, Sportfeste. Wir laden mal einen Zirkus ein, wo halt wirklich alt und jung dabei ist. Und so wollen wir das natürlich auch mit dem Bistro machen. Es soll für unsere Besucher sein, für die Angehörigen, für alle Mieter, für alle Bewohner. Soll halt auch so ein Treffpunkt für alt und jung werden.
0: Mit der Eröffnung setzt das Seniorenzentrum Gesander ein Zeichen für die Zukunft der Pflege in der Region. Moderne Wohn- und Betreuungskonzepte, neue Arbeitsplätze und ein offenes Haus für die gesamte Nachbarschaft. Der Erweiterungsbau soll weit mehr sein als nur ein zusätzliches Gebäude.
5: Unter blauem Himmel und warmen Temperaturen lud die WSG zu ihrem jährlichen Sommerfest ein. Mit lustigen Aktivitäten und Vorstellungen der neuen Techniken wurde das Fest für Groß und Klein zu einem tollen Erlebnis. Bereits in den letzten Jahren präsentierte sich die Wohnstättengenossenschaft mit einzigartigen und neuen Ideen, den Sommer bunter zu gestalten. Unter anderem ging es 2023 rund ums Meer. Fischbrötchen wurden verkauft, Piraten liefen umher und Seemannslieder wurden gesungen. So wollte die WSG auch nach dem letzten Entfall des Sommerfestes mit dem Motto »Das Fest der Sinne« überzeugen.
6: Es gibt auch in diesem Jahr ein Motto. Wir haben ja im vorigen Jahr ausgesetzt und hatten kein Sommerfest, weil wir uns in der Geschäftsstelle auf andere Dinge konzentrieren mussten. Umso schöner ist es, dass in diesem Jahr alles zusammenpasst, das Wetter, die begeisterten Teilnehmer und auch das Motto, nämlich wir feiern heute das Fest der Sinne. Es geht darum, dass jeder seine Sinne überprüfen kann. Sehen, hören, riechen, schmecken, den Gleichgewichtssinn. Wir haben sogar KI im Einsatz. Da kann man mal testen, was die Zukunft bei der WSG sein wird. Wir wollen unsere Reparaturannahme, nämlich KI-gestützt, managen. Also ein buntes Programm. Dazu hatten wir auch schon einen Zauberer hier an Bord. Der hat nun genau das gemacht, was man auch von einem Zauberer erwarten kann. Er hat den Menschen beigebracht, dass man die Sinne auch täuschen kann. Ja? Also die Sinnestäuschung war heute auch mit dabei.
5: Neben den spaßigen Aktivitäten konnten dann die Gäste die neue KI-Funktion austesten. Einfach nur ein Handy schnappen, Nummer eingeben und warten. Antworten wird dann nicht wie üblich ein Mitarbeiter, sondern die künstliche Intelligenz selbst.
7: Willkommen ganz bei einfach, Ihrem persönlichen KI-Assistenten der Bootsstättengenossenschaft. Nee. Wie kann ich Ihnen helfen?
5: So soll es nicht nur bei der WSG in der Zukunft aussehen. Auch die Telekom ist mittlerweile mit ihrem sogenannten Magenta AI Call Assistant umgestiegen. Das trägt dazu bei, dass 24/7 Erreichbarkeit besteht, kein Rückrufchaos entsteht und sich Teams einige Zeit durch Standardfragen ersparen. Durch die Arbeitserleichterung kann sich die WSG nun auf andere wichtige Dinge des Alltages fokussieren und vielleicht schon das nächste Sommerfest planen.
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0: Premiere in Bitterfeld-Wolfen. Der Kultur- und Heimatverein Wolfen e.V. veranstaltete am 20. Juni seinen ersten Baby- und Kinderflohmarkt im Hofe des Rathauses. Unterstützt von der Kita Campus Kids, welche Spenden durch den Verkauf von Kaffee und Kuchen sammelte. Die Idee hatte eigene Beweggründe, doch es stellt sich raus, dass solch ein Flohmarkt vom großen Interesse in Bitterfeld-Wolfen ist.
9: Heute findet der erste Baby- und Kinderflohmarkt vom Kultur- und Heimatverein Wolfen statt. Erstmalig. Und jo.
10: Okay. Genau. Und unterstützt wird das Ganze auch von der Kita Campus Kids. Wir sammeln Spenden in Form von Kaffee und Kuchen für die Durchstarter, damit wir dort für die Vorschüler ein bisschen was finanzieren können, zum Beispiel das Zuckertütenfest, und unterstützen das damit.
9: Eigentlich ganz einfach. Ich bin letztes Jahr das erste Mal Mama geworden und bin dann an Mandy herangetreten, weil ich einfach so viel Zeug zu Hause habe und das gar nicht loswerde. Und da habe ich gesagt, Mensch, wollen wir nicht einfach mal einen Kinderflohmarkt hier machen? Ist einfach zu wenig in unserer Region, dass es überhaupt sowas angeboten wird. Ja, und man sieht die Resonanz. Wir haben viele Stände, somit so vielen Anfragen hätten wir gar nicht gerechnet. Und ja.
10: Ungefähr 30 Stände ja. haben wir.
9: Genau. Kleidung von allen Größen, also eben nach dem, was man zu Hause hat. Spielzeug, Fahrräder, Kinderwagen.
10: Schwangerschaftsmode,
9: eigentlich alles rund um Kind und Baby. Genau.
10: 100 bis 200 Menschen erwarten wir heute.
0: Insgesamt 30 Verkaufsstände waren anwesend. Von Spielzeug bis hin zu Kinderwagen oder Kleidung von Babys bis hin zur Mutti war alles erwerbbar. Nur leider hatte das Wetter einen anderen Plan für den Flohmarkt.
9: Ja, ich denke mal, es werden bestimmt jetzt viele abbauen, aber wir werden als Verein natürlich eine Neuauflage machen, weil man sieht, der Zuspruch ist hoch und es waren halt auch viele Darsteller da gewesen, also die einen Stand gemacht haben. Ja, Wiederholung auf jeden Fall.
0: Trotz des Regens blieben noch ein paar Stände da. Besucher, die sich auf das Wetter vorbereitet haben, stöberten noch ein bisschen durch die Stände. Andere suchten Schutz unter dem Rathaus. Die Resonanz war dennoch mit erwarteten 200 Besuchern da. Und hoffentlich wird die Neuauflage des Baby- und Kinderflohmarktes des Kultur- und Heimatvereins Wolfen e.V. vom schlechten Wetter verschont.
11: Wer derzeit die St. Agnuskirche in Köthen betritt, reibt sich zunächst verwundert die Augen. Wo sonst Gottesdienste gefeiert werden, ragt jetzt ein riesiger Hochseilgarten bis unter das Gewölbe. 5 Meter breit, 8 Meter lang und rund 8 Meter hoch. Aufgebaut mitten im Kirchenschiff. Rund 600 Kinder und Jugendliche aus Schulen der gesamten Region nehmen in diesem Jahr an dem Projekt Getragen Wagen teil. Neben Schulen aus Köthen sind auch Gruppen aus Gröbzig, Zürbig, Bernburg und Dessau dabei.
12: Na, das Besondere an dem Projekt ist eigentlich, das Augenscheinliche ist und das, was als Größtes hier steht, ist dieser Kletterkubus. Der ist aber nicht das Wichtigste, der ist nur das Größte. Also es geht in dem Projekt darum, dass wir Schülern oder Gruppen allgemein, die zu uns kommen, erklären wollen, was sich in so einem Kirchraum befindet. Wir haben dort verschiedenste Stationen, wo wir mit erlebnispädagogischen Übungen erklären, was ist ein Taufstein, was ist eine Kanzel, was ist ein Altar, was ist eine Orgel. Da gibt es immer eine Station und dort machen wir zum Beispiel am Taufstein machen wir eine Vertrauensübung und erklären, während wir diese Vertrauensübung erklären wir die Taufe, was Taufe ist, was Taufe für uns bedeutet. Die Kanzel, auf der Kanzel steht sonntags der Pfarrer und gibt der Gemeinde Orientierung durch Worte aus der Bibel. Und deswegen machen wir mit den Schülern an der Kanzel eine Orientierungsübung und erklären dann, warum da eine Kanzel steht, warum da der Pfarrer steht und so weiter. Und dann nehmen die ganz viel mit raus und dann dürfen die auch noch klettern.
11: Im Mittelpunkt steht dabei nicht die sportliche Leistung. Viel wichtiger sind gegenseitiges Vertrauen, Teamarbeit und der Mut, sich neuen Herausforderungen zu stellen. Denn jeder Schritt in luftiger Höhe funktioniert nur, wenn sich die Kinder aufeinander verlassen können. Doch das Klettern ist nur ein Teil des Projekts. Zwischen den einzelnen Übungen nehmen sich die Gruppen Zeit, den Kirchenraum näher kennenzulernen. Pfarrer Martin Oljenicki führt die Schülerinnen und Schüler durch die St. Agnuskirche und erklärt die Bedeutung von Altar, Kanzel und Taufbecken. Im Mittelpunkt steht dabei auch die heilige Agnes, nach der die Kirche benannt ist. Sie lebte der Überlieferung nach im 3. Jahrhundert in Rom und gilt als Symbol für Mut, Glauben und Standhaftigkeit. Anschließend zeigt der Pfarrer das Grab der heiligen Agnes in der Kirche und erzählt, welche Bedeutung sie bis heute für die Gemeinde hat. Zum Abschluss könnten die Kinder ihre ganz persönlichen Wünsche, Hoffnungen oder Gedanken auf kleine Zettel schreiben. Diese werden anschließend an einem Geländer im Kirchenraum befestigt. Als sichtbares Zeichen dafür, was die jungen Besucher bewegt und welche Eindrücke sie aus diesem besonderen Tag mitnehmen. So wirkt der Kirchenbesuch nicht wie ein klassischer Unterricht, sondern wird zu einem persönlichen Erlebnis, das den Kletterparcours mit den Werten verbindet, die das Projekt vermitteln möchte. Vertrauen, Gemeinschaft und Mut. Also dient das Klettergerüst dann nur als Lockmittel?
12: Genau, kann man schon echt so sagen, aber das funktioniert auch super gut seit Jahren und die klettern gerne und das Projekt heißt Getragen Wagen. Das Klettern ist natürlich auch ein Wagnis und dadurch, dass die Gruppe die Kletternden selbst trägt, ist das schon auch eine Herausforderung. Das passt natürlich voll ins Konzept mit rein, aber es ist tatsächlich wirklich dafür da, um die Schwellenangst zu nehmen, in so eine Kirche einfach auch mal reinzugehen.
11: Das Konzept geht auf. Der Hochseilgarten weckt zunächst die Neugier. Gleichzeitig erleben viele Kinder einen Kirchenraum, den sie vorher kaum oder gar nicht kannten. So verbindet das Projekt Erlebnispädagogik mit der Auseinandersetzung mit Glaube, Geschichte und Gemeinschaft. Bereits zum 11. Mal wird Getragen Wagen in einer Kirche der Evangelischen Landeskirche Anhalts aufgebaut. Nach dem erfolgreichen Projekt in Köthen vor 4 Jahren ist die Resonanz erneut groß.
12: Also wir machen ja ganz am Ende gibt es eine Feedbackrunde, wo sozusagen jeder auch nochmal sagen kann, wie es ihm ging. Und bisher war durchweg immer nur Begeisterung. Und man muss ja davon ausgehen, die Klasse, die jetzt gerade da ist, die kommen ja während alle anderen Schüler schon hitzefrei haben und die sind trotzdem hier.
11: Sport, Vertrauen und Kirche einmal ganz anders erleben. Genau diese Mischung macht Getragen Wagen zu einem besonderen Projekt. Und für viele der jungen Teilnehmer bleibt der Besuch der St. Agnuskirche sicher noch lange in Erinnerung.

0: Trotz sommerlicher Hitze lockt das zweite Kunst- und Kulturfestival des Diakonievereins zahlreiche Besucher nach Wolfen. Unter dem Motto »Komm wie du bist, feier Vielfalt« erwartete die Gäste ein buntes Programm mit Musik, Tanz und kreativen Mitmachangeboten. Kostenlose Sonnencreme, schattige Plätze und kleine Abkühlungen sorgten dafür, dass die Temperaturen der guten Stimmung keinen Abbruch taten. Auf der Bühne zeigten dann verschiedene Gruppen ihr Können. Von musikalischen Beiträgen über Tanz bis hin zu einem mitreißenden Auftritt des Chors aus dem Haus Friederike. Beim Gute-Laune-Lied wird nicht nur mitgesungen, sondern auch gemeinsam getanzt. Parallel dazu entstanden an den Kreativständen neue Kunstwerke, Erinnerungsfotos und viele Begegnungen zwischen den Besucherinnen und Besuchern.
1: Die Idee ist letztes Jahr entstanden. Wir haben unsere Zirkusprojektgruppe, die sehen wir da links auf dem Rasen, die starten heute 20.45 Uhr mit ihrem Programm und bieten uns heute eine Feuershow. Sie begleiten uns schon 10 Jahre, führen jedes Jahr so um die Weihnachtszeit einen Auftritt haben die bei uns. Und dieses Jahr oder letztes Jahr entstand die Idee einer Feuershow. Und dann hatten wir überlegt im Sozialdienst, in welchem Rahmen werden wir diese Feuershow präsentieren. Hatten wir mit einem Takt offenen Tür nachgedacht und ja, viele Ideen gesponnen. Und dann sind wir zu einem Kunst- und Kulturfestival gekommen, um das in einem passenden Rahmen, in den Abendstunden natürlich passend präsentieren zu können. Letztes Jahr sind wir gestartet, waren in einem etwas kleineren Rahmen, etwas kleinere Mitmachstrecke. Aber dieses Jahr haben wir viele Partner eingeladen. Die Hochschule Anhalt ist dabei, Connect People ist dabei. Und unsere Gemeinschaftsschule ist dabei. Also es haben viele Leute in den Stand. Wir bieten viel, vor allem natürlich auch für die Kinder. Und ja, hoffen, dass natürlich jetzt viel Publikum auch noch kommt. Also unser Headliner ist die Band Akustik, die Tanzkapelle aus Wolfen. Und als absolutes Highlight natürlich unsere Feuershow von unserer Zirkusprojektgruppe.
0: Als der Abend langsam kühler wird, übernahm die Musik das Kommando. Bevor eine Feuershow der Zirkusprojektgruppe den Höhepunkt des Festivals bildete. Das Kunst- und Kulturfestival zeigt einmal mehr, wie Menschen durch Kunst, Kultur und gemeinsames Erleben zusammenfinden. Ganz im Sinne des Mottos Vielfalt feiern. Puppen, Bücher, Kuscheltiere oder Brettspiele. Auf den Decken im Schlosshof gab es für die Besucherinnen und Besucher viel zu entdecken. Kinder zwischen 6 und 14 Jahren boten hier ihre Spielsachen zum Verkauf an. Organisiert wurde der Flohmarkt vom Gewerbeverein Wittenberg und der Touristeninformation. Mit Unterstützung der Projektschmiede und der Stadt Wittenberg.
2: Also in diesem Jahr haben wir über 62 Anmeldungen, was toll ist. Weil es ist nicht nur Jubiläum, sondern auch noch sehr warm. Und wir hatten ein bisschen Sorge, um ehrlich zu sein, dass sich viele für den Badesee entscheiden und vielleicht auch die gekühlte Wohnung. Aber nein, wir wurden eines Besseren belehrt. Schon im Vorfeld war vielen Eltern klar, sie wollen auf jeden Fall teilnehmen. Und deswegen freuen wir uns, dass heute auch so viele hier erschienen sind. Das ist das eine. Aber auch, dass viele gekommen sind, um zu gucken, was es denn hier zu kaufen gibt. Das gehört ja auch mit dazu, die Bereitschaft von kleinen und großen Käufern. Und das ist hier auf dem Schlosshof besonders schön, weil hier ist nämlich auch ein schönes, schattiges Plätzchen. Und das ist eine neue Kombination. In den ganzen 30 Jahren gab es verschiedene Standorte. Hier ist wohl einer der historischeren Standorte und damit auch sogar noch durch den Schatten ein sehr schöner Ort entstanden für den Kinderflohmarkt.
0: Die hohen Temperaturen stellten die Veranstalter allerdings vor besondere Herausforderungen. Deshalb wurde der Kinderflohmarkt um eine Stunde verkürzt und endete bereits um 11 Uhr. Sonnenschirme, kostenloses Trinkwasser und ein Abkühlungsbereich sorgten dafür, dass die Kinder den Vormittag trotz der Hitze genießen konnten.
2: Also wir haben zum einen nicht nur ein kleines Basin mit ganz tollen Spritzpistolen. In Vorwarnung nicht die Ware und auch nicht die Eltern, nur die Kinder dürfen sich nachspritzen. Jedes Kind bekommt auch noch eine Kugel Eis und wir haben gemeinschaftlich entschieden, dass der Kinderflohmarkt verkürzt wird. Das heißt von 9 bis 11 anstatt von 9 bis 12.
0: Für die jungen Verkäuferinnen und Verkäufer stand aber nicht nur das Geld im Vordergrund. Viele freuten sich auch darüber, dass ihre Spielsachen ein neues Zuhause fanden.
3: Ich finde es einfach so schön, dass alle hier zusammenkommen und dass man auch selber ein bisschen Geld verdienen kann, bei den anderen zuschauen kann und auch mit Geld lernen kann und zu handeln und mit anderen Menschen Kontakt zu haben. Das mag ich sehr.
0: Während des Vormittags wurde gehandelt, gefälscht und verkauft. Einige Stände waren dabei besonders gefragt.
3: Ganz gut. Es war mal groß, es war mal klein.

0: Das größte Musikfest der Welt stand wieder einmal auf dem Plan. Die Rede ist natürlich von der Fête de la Musique. Auch die älteste Stadt Sachsen-Anhalts beteiligte sich einmal mehr an den Feierlichkeiten. Und das mit großem Aufgebot.
1: Heute ist der längste Tag des Jahres, der 21. Juni, und da findet traditionell seit 14 Jahren in Aschersleben die Fête de la Musique statt. Die Fête de la Musique ist in den 80er Jahren in Frankreich entstanden als ein Musikfest, was draußen stattfindet, was kostenlos ist und was einfach die Menschen einlädt zu musizieren und andere Menschen einlädt zuzuhören. Und das machen wir in Aschersleben seit 14 Jahren und das macht sehr viel Spaß. Es ist sehr erfolgreich. Wir sind in diesem Jahr mit 9 Standorten am Start, quer durch die Stadt. Und von 13 Uhr, wir haben einen Auftakt gehabt auf dem Holzmarkt, bis abends, bis spät in die Nacht, ist in Aschersleben was los.
0: Die Fête de la Musique ist für jedermann. Dies spiegelt sich auch in den vielfältigen musikalischen Angebot wider. Von Kindertanz bis zu Heavy Metal ließ sich alles hören. Und das an verschiedensten Standorten in der Stadt.
1: Ja, die Fête de la Musique ist ein Schaufenster für musikalische Darbietungen. Wir haben zum Auftakt gerade die Kindergartengruppe Bummi gesehen mit ihren Tanz und Gesang. Es gibt die Möglichkeit für Chöre aufzutreten. Bands haben die Möglichkeit, sich vor Zuschauern und Zuhörern darzustellen. Und ganz toll ist, dass Land Sachsen-Anhalt und das Institut Français ermöglichen es jedes Jahr, dass französische Bands nach Sachsen-Anhalt kommen, die an allen Standorten in Sachsen-Anhalt auftreten. Und wir haben heute Abend am Sonntag um 21 Uhr im Museumshof eine französische Band, Back and Forth, die auftreten werden. Und das zeichnet natürlich die Internationalität dieses Musikfestes aus.
0: Doch die Fête de la Musique wird in Aschersleben auch taktisch genutzt. Und zwar als Auftakt für den Sommerspielplan der Stadt, wo verschiedenste Events stattfinden werden. Im Vordergrund steht hierbei jedoch die Musik.
2: Also mit der Fête de la Musique ist es ja nicht nur der längste Tag des Jahres, den wir feiern. Wir feiern in Aschersleben auch die musikalische Vielfalt. Und das soll für uns heute der Auftakt sein, diese musikalische Vielfalt auch in den Sommer hineinzutragen. Wir werden am 30.07. eine Taylor Swift Open Air Party durchführen auf der Herrenbreite. Dann folgt am 31.07. ein Open Air Konzert mit Matthias Reim, was dann am darauffolgenden Tag mit einer musikalischen Party mit Alex Christensen endet. Also wir haben heute den musikalischen Auftakt in den Sommer mit der Fête und wir werden dann im Sommer mit Matthias Reim und Alex Christensen diese musikalische Party dann auch weiter fortführen.
0: Mit gut gefüllten Straßen und Bühnen, trotz der Hitze, lässt sich schlussfolgern, dass die Fête de la Musique in Aschersleben auch zum 14. Mal ein Erfolg gewesen war. Nun folgt in Aschersleben der restliche Sommerspielplan. Infos zu diesem sind im Übrigen auf der Seite der Aschersleber Touristeninformation einsehbar. Der Innenhof des Wolfgangstifts in Köthen öffnete einmal mehr seine Tore zum nun schon 4. Hof- und Gemeindefest der evangelischen Kirchengemeinde St. Jakob. Vom 17. bis zum 21. Juni war jedermann eingeladen. Vom Kuchenbazar bis hin zum politischen Diskurs war alles im Angebot. Am Sonntag ließ man die Festlichkeiten abschließend bei Kuchen, Kaffee und Fassbrause ausklingen. Pfarrer Martin Oljenicki mit dem Resümee der letzten Tage.
3: Das Schöne ist, wenn man es etwas zum 4. Mal macht, dann hat man schon gewisse Erfahrungen. Man weiß, wo alles ist. Man hat eine Idee, wie man was aufstellt. Und auch schon inzwischen, und das ist das, wofür ich unglaublich dankbar bin, ganz viele helfende Hände. Also ganz viele Ehrenamtliche in der Gemeinde, die mit anfassen, die beim Aufstellen des Zeltes mitgeholfen haben. Und auch die Einrichtungen, die zu uns gehören, die Kita, das Heim und der Hort und die Migrationsberatung, die haben alle mit angefasst. Jeder trägt seinen Teil bei und wir hatten

0: ein paar sehr schöne Tage und das Wetter war auch fast ein bisschen zu warm. Aber da wir im letzten Jahr alle gejammert haben, dass es zu kalt war, dürfen wir uns dieses Jahr nicht beschweren. Und so sind wir eigentlich ganz zufrieden mit unserer Hoffestwoche.
1: Neben der allgemein positiven Stimmung, die mit dem Hof- und Gemeindefest einhergeht, waren auch die diesjährigen Besucherzahlen ein positiver Aspekt. Mehr Besucher als im letzten Jahr sollen es gewesen sein.
0: Es waren mehr als im letzten Jahr, aber es ist auch mal sehr unterschiedlich und von der jeweiligen Veranstaltung abhängig. Wir haben ein sehr gut besuchtes ökumenisches Grillen gehabt am Mittwoch. Da waren ganz viele, fast die gesamte Führungsebene der katholischen Gemeinde da. Das war unglaublich schön. Das haben wir zusammen gemacht. Am Donnerstag, der Trubel im Internationalen Hof, der ist schon traditionell, der war voll wie immer. Und das war ja gleich in Verbindung mit unserem 20-jährigen Jubiläum für die Migrationsberatung dann besonders schön. Und die Volkwerkstatt war trotz zeitgleich stattfindender Fußball-WM und Deutschlandspiel und verschiedene andere Veranstaltungen in der Stadt gut besucht. Wir hatten tolle Musik gestern Abend und ich glaube, es war eine sehr gute Stimmung insgesamt, ja.
1: So wurde die Festwoche am Sonntag ausgeklungen, bei Kaffee und Kuchen und mit einem positiven Rückblick auf das diesjährige Hof- und Gemeindefest. Doch die Bierfässer mussten noch etwas bearbeitet werden.
0: Ausgetrunken vor allen Dingen. Also ja, genau, wir haben unser Gemeindefest jetzt, haben Kaffee und Kuchen gehabt und genau, heute Abend laden wir nochmal zum Austrinken ein, denn wenn wir den Bierwagen zurückgeben, dann müssen wir die Fässer, die wir nicht ausgetrunken haben, bezahlen wir trotzdem voll und deswegen werden wir heute Abend noch austrinken.
1: Im Großen und Ganzen war das diesjährige Hof- und Gemeindefest also wieder ein Erfolg. Mal schauen, ob die Besucherzahlen nächstes Jahr noch mehr zunehmen. Wir bleiben auf jeden Fall gespannt. Ein Tag, auf den viele lange hingearbeitet haben. Mit einem großen Eröffnungsfest weihte das Seniorenzentrum Gesander in Sandersdorf seinen neuen Erweiterungsbau ein. Rund 26,5 Millionen Euro wurden in das Projekt investiert. Erstanden ist ein modernes Zentrum, das Pflege, Wohnen und Begegnung unter einem Dach vereint und gleichzeitig ein neuer Treffpunkt für die gesamte Gemeinde werden soll.
2: Wir hatten dann einige Verzögerungen, die auch damit zusammenhingen, dass die liquiden Mittel beim Bauherrn plötzlich mal ein bisschen weniger wurden. Aber dennoch hat die Firma Haber als Baufirma immer dazu gestanden, immer weiter gebaut, sodass wir dann endlich mit einigen Verzögerungen letztes Jahr weitestgehend im September fertig waren, im August dann also angefangen haben, hier dann mit den Belegungen und Vermietungen. Und dann, Sie werden es nicht glauben, ein paar Stunden, ein paar Tage nach der Übernahme, Wasserschaden, ganzes Erdgeschoss überschwemmt.
3: Ja, wir hatten letztes Jahr im September die ganz große Katastrophe. Wir wollten am 1. Oktober die Neueröffnung feiern. Und Mitte September, ich glaube es war der 22. September, hatten wir einen großen Wassereinbruch. Sodass ungefähr, es war unter Putz, deswegen haben wir das nicht so gesehen. Wir haben es irgendwann gemerkt und haben gedacht, Mensch, was rauscht hier denn? Und 600 Quadratmeter waren unter Wasser. Also unterm Boden war das Wasser und es ging die Wände hoch und ich dachte, um Gottes Willen. Also da war der Nervenzusammenbruch wirklich da. Ich saß da und habe geheult, das erste Mal. Ja, aber auch das haben wir gewuppt. Also man wächst mit seinen Aufgaben, das stimmt immer. Und ja, wir sind ja wirklich in den letzten Jahren echt gewachsen. Also das hatte nicht nur mit dem Bau zu tun. Wir mussten Personal finden, wir mussten Bewohner finden. Was das nicht das große Problem ist, Bewohner kommen. Das ist toll, das ist schön. Wir haben Mieter gefunden, da haben wir auch schon eine gute Belegung. Aber das Personal kommt auch, das ist auch sehr gut. Haben wir auch weniger Probleme, aber trotzdem, man muss halt immer reden, reden, reden. Ja. Also diese Vorstellungsgespräche, wir reden jetzt seit 2 Jahren, führen wir Vorstellungsgespräche in allen Bereichen. Jetzt haben wir gerade die Mitarbeiter unseres Bistros eingestellt. Ja, und so ist unser täglicher Ablauf.
1: Trotz einiger Herausforderungen während der Bauzeit, unter anderem durch Wasserschäden, konnte der Erweiterungsbau nun fertiggestellt werden. Das Ergebnis kann sich sehen lassen. 54 barrierefreie Servicewohnungen, eine neue Tagespflege, 63 zusätzliche stationäre Pflegeplätze sowie das öffentliche Bistro zur alten Schule erweitern das Angebot deutlich. Mit dem Ausbau wächst aber nicht nur die Einrichtung. Auch die Zahl der Arbeitsplätze vor Ort soll sich nahezu verdoppeln.
4: Ja, das Besondere ist, dass wir jetzt noch weitere alternative Wohnformen anbieten können hier in Sandersdorf, in Sandersdorf-Brehna. Gerade mit den seniorengerechten Wohnungen, ohne dass es gleich eine Pflege sein muss, sondern ich kann dort wohnen wie in jeder anderen Wohnung auch. Aber wenn ich Hilfe brauche, ist jemand da und ist auf meine Bedürfnisse eingerichtet. Das ist, glaube ich, ein absoluter Mehrwert, den wir jetzt hier haben. Und es passt gut zu uns, sodass wir eigentlich jetzt mittlerweile jedem die passende Wohnform anbieten können.
3: Damals, wo wir uns gesehen haben, waren wir bei 55 Mitarbeitern. Jetzt sind wir ca. bei 85 Mitarbeitern. Ist halt in allen Bereichen gestiegen, von der Hauswirtschaft, Küche, Pflege natürlich. Ich denke bis zum Schluss, wir haben jetzt noch zwei Wohngruppen, die nicht belegt sind. Und dann werden wir so bei 100 Mitarbeitern ankommen. Also in der Pflege müssen wir nachlegen, wir müssen dann aber natürlich auch wieder in der Hauswirtschaft nachlegen. Die Küche muss wieder höher belegt werden, wir müssen für mehr kochen. Genau. Also wir haben 54 Wohnungen für betreutes Wohnen. Wir haben es in alles Zweiraumwohnungen, bis auf drei Wohnungen sind Einraumwohnungen. Alle Wohnungen haben eine Dachterrasse oder einen Balkon mit Einbauküchen, Fußbodenheizung und bodentiefen Fenstern. Wir haben die stationäre Pflege, da haben wir dann insgesamt, also mit Altbau, 123 Pflegeplätze. Wir haben die Tagespflege mit 15 Tagesgästen und wir haben ab morgen das Bistro eröffnet. Genau, das, was halt auch für jeden begehbar ist.
1: Das neue Bistro soll künftig mehr sein als nur ein Ort zum Essen. Es versteht sich als Treffpunkt für Bewohner, Angehörige und Nachbarn und soll das Miteinander der Generationen fördern. Genau dieser Gedanke zieht sich durch das gesamte Konzept des Erweiterungsbaus. Besucher konnten sich bei Führung selbst ein Bild von den neuen Räumlichkeiten machen, während für Familien und Kinder ein buntes Rahmenprogramm angeboten wurde.
4: Ja, das finde ich auch noch mal ganz besonders auch schlau, dass hier das Bistro nicht nur für die Bewohner da ist, sondern eben geöffnet wird für alle. Und da wir mit dem Rathaus natürlich gleich nebenan sind, haben wir hier auch noch eine Möglichkeit, natürlich Mittagessen zu gehen, neben den anderen Restaurants, die wir natürlich hier schon haben. Aber da freuen wir uns drauf.
3: Wir machen sowieso, also wir arbeiten generationsübergreifend generell. Wir arbeiten viel mit Kindergärten und den Schulen zusammen. Zum Beispiel die Sekundarschule in Roth schickt ihre Schüler hierher zum sozialen Lernen. Der Kindergarten kommt regelmäßig zu uns zum Singen. Wir machen Spiele Nachmittag oder Vormittag, ist immer Vormittag, Spiele Vormittage, Sportfeste. Wir laden mal einen Zirkus ein, wo halt wirklich alt und jung dabei ist. Und so wollen wir das natürlich auch mit dem Bistro machen. Es soll für unsere Besucher sein, für die Angehörigen, für alle Mieter, für alle Bewohner. Soll halt auch so ein Treffpunkt für alt und jung werden.
1: Mit der Eröffnung setzt das Seniorenzentrum Gesander ein Zeichen für die Zukunft der Pflege in der Region. Moderne Wohn- und Betreuungskonzepte, neue Arbeitsplätze und ein offenes Haus für die gesamte Nachbarschaft. Der Erweiterungsbau soll weit mehr sein als nur ein zusätzliches Gebäude.
5: Unter blauem Himmel und warmen Temperaturen lud die WSG zu ihrem jährlichen Sommerfest ein. Mit lustigen Aktivitäten und Vorstellungen der neuen Techniken wurde das Fest für Groß und Klein zu einem tollen Erlebnis. Bereits in den letzten Jahren präsentierte sich die Wohnstättengenossenschaft mit einzigartigen und neuen Ideen, den Sommer bunter zu gestalten. Unter anderem ging es 2023 rund ums Meer. Fischbrötchen wurden verkauft, Piraten liefen umher und Seemannslieder wurden gesungen. So wollte die WSG auch nach dem letzten Entfall des Sommerfestes mit dem Motto »Das Fest der Sinne« überzeugen.
6: Es gibt auch in diesem Jahr ein Motto. Wir haben ja im vorigen Jahr ausgesetzt und hatten kein Sommerfest, weil wir uns in der Geschäftsstelle auf andere Dinge konzentrieren mussten. Umso schöner ist es, dass in diesem Jahr alles zusammenpasst, das Wetter, die begeisterten Teilnehmer und auch das Motto, nämlich wir feiern heute das Fest der Sinne. Es geht darum, dass jeder seine Sinne überprüfen kann, sehen, hören, riechen, schmecken, den Gleichgewichtssinn. Wir haben sogar KI im Einsatz, da kann man mal testen, was die Zukunft bei der WSG sein wird. Wir wollen unsere Reparaturannahme, nämlich KI-gestützt, managen. Also ein buntes Programm, dazu hatten wir auch schon einen Zauberer hier an Bord. Der hat nun genau das gemacht, was man auch von einem Zauberer erwarten kann. Er hat den Menschen beigebracht, dass man die Sinne auch täuschen kann. Ja? Also die Sinnestäuschung war heute auch mit dabei.
5: Neben den spaßigen Aktivitäten konnten dann die Gäste die neue KI-Funktion austesten. Einfach nur ein Handy schnappen, Nummer eingeben und warten. Antworten wird dann nicht wie üblich ein Mitarbeiter, sondern die künstliche Intelligenz selbst.
7: Willkommen bei Ihrem persönlichen KI-Assistenten der Wohnstättengenossenschaft.
5: So soll es nicht nur bei der WSG in der Zukunft aussehen. Auch die Telekom ist mittlerweile mit ihrem sogenannten Magenta AI Call Assistant umgestiegen. Das trägt dazu bei, dass 24/7 Erreichbarkeit besteht, kein Rückrufchaos entsteht und sich Teams einige Zeit durch Standardfragen ersparen. Durch die Arbeitserleichterung kann sich die WSG nun auf andere wichtige Dinge des Alltages fokussieren und vielleicht schon das nächste Sommerfest planen.
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1: Premiere in Bitterfeld-Wolfen. Der Kultur- und Heimatverein Wolfen e.V. veranstaltete am 20. Juni seinen ersten Baby- und Kinderflohmarkt im Hofe des Rathauses. Unterstützt von der Kita Campus Kids, welche Spenden durch den Verkauf von Kaffee und Kuchen sammelte. Die Idee hatte eigene Beweggründe, doch es stellt sich raus, dass solch ein Flohmarkt vom großen Interesse in Bitterfeld-Wolfen ist.
9: Heute findet der erste Baby- und Kinderflohmarkt vom Kultur- und Heimatverein Wolfen statt. Erstmalig. Und jo.
10: Okay. Genau. Und unterstützt wird das Ganze auch von der Kita Campus Kids. Wir sammeln Spenden in Form von Kaffee und Kuchen für die Durchstarter, damit wir dort für die Vorschüler ein bisschen was finanzieren können, zum Beispiel das Zuckertütenfest, und unterstützen das damit.
9: Eigentlich ganz einfach. Ich bin letztes Jahr das erste Mal Mama geworden und bin dann an Mandy herangetreten, weil ich einfach so viel Zeug zu Hause habe und das gar nicht loswerde. Und da habe ich gesagt, Mensch, wollen wir nicht einfach mal einen Kinderflohmarkt hier machen? Ist einfach zu wenig in unserer Region, dass es überhaupt sowas angeboten wird. Ja, und man sieht die Resonanz. Wir haben viele Stände, somit so vielen Anfragen hätten wir gar nicht gerechnet. Und ja.
10: Ungefähr 30 Stände haben wir.
9: Genau. Genau, Kleidung von allen Größen, also die eben nach dem, was man zu Hause hat. Spielzeug, Fahrräder, Kinderwagen.
10: Schwangerschaftsmode,
9: eigentlich alles rund um Kind und Baby. Genau.
10: 100 bis 200 Menschen erwarten wir heute.
1: Insgesamt 30 Verkaufsstände waren anwesend. Von Spielzeug bis hin zu Kinderwagen oder Kleidung von Babys bis hin zur Mutti war alles erwerbbar. Nur leider hatte das Wetter einen anderen Plan für den Flohmarkt.
9: Ja, ich denke mal, es werden bestimmt jetzt viele abbauen, aber wir werden als Verein natürlich eine Neuauflage machen, weil man sieht, der Zuspruch ist hoch und es waren halt auch viele Darsteller da gewesen, also die einen Stand gemacht haben. Ja, Wiederholung auf jeden Fall.
1: Trotz des Regens blieben noch ein paar Stände da. Besucher, die sich auf das Wetter vorbereitet haben, stöberten noch ein bisschen durch die Stände. Andere suchten Schutz unter dem Rathaus. Die Resonanz war dennoch mit erwarteten 200 Besuchern da. Und hoffentlich wird die Neuauflage des Baby- und Kinderflohmarktes des Kultur- und Heimatvereins Wolfen e.V. vom schlechten Wetter verschont.
11: Wer derzeit die St. Agnuskirche in Köthen betritt, reibt sich zunächst verwundert die Augen. Wo sonst Gottesdienste gefeiert werden, ragt jetzt ein riesiger Hochseilgarten bis unter das Gewölbe. 5 Meter breit, 8 Meter lang und rund 8 Meter hoch. Aufgebaut mitten im Kirchenschiff. Rund 600 Kinder und Jugendliche aus Schulen der gesamten Region nehmen in diesem Jahr an dem Projekt Getragen Wagen teil. Neben Schulen aus Köthen sind auch Gruppen aus Gröbzig, Zürbig, Bernburg und Dessau dabei.
12: Na, das Besondere an dem Projekt ist eigentlich das Augenscheinliche ist und das, was

0: Als Größtes hier steht, ist dieser Kletterkubus. Der ist aber nicht das Wichtigste, der ist nur das Größte. Also es geht in dem Projekt darum, dass wir Schülern oder Gruppen allgemein, die zu uns kommen, erklären wollen, was sich in unserem Kirchraum befindet. Wir haben dort verschiedenste Stationen, wo wir mit erlebnispädagogischen Übungen erklären, was ist ein Taufstein, was ist eine Kanzel, was ist ein Altar, was ist eine Orgel. Da gibt es immer eine Station und dort machen wir zum Beispiel am Taufstein machen wir eine Vertrauensübung und erklären, während wir diese Vertrauensübung erklären wir die Taufe, was Taufe ist, was Taufe für uns bedeutet. Die Kanzel, auf der Kanzel steht sonntags der Pfarrer und gibt der Gemeinde Orientierung durch Worte aus der Bibel. Und deswegen machen wir mit den Schülern an der Kanzel eine Orientierungsübung und erklären dann, warum da eine Kanzel steht, warum da der Pfarrer steht und so weiter. Und dann nehmen die ganz viel mit raus und dann dürfen die auch noch klettern.
1: Im Mittelpunkt steht dabei nicht die sportliche Leistung. Viel wichtiger sind gegenseitiges Vertrauen, Teamarbeit und der Mut, sich neuen Herausforderungen zu stellen. Denn jeder Schritt in luftiger Höhe funktioniert nur, wenn sich die Kinder aufeinander verlassen können. Doch das Klettern ist nur ein Teil des Projekts. Zwischen den einzelnen Übungen nehmen sich die Gruppen Zeit, den Kirchenraum näher kennenzulernen. Pfarrer Martin Oljenicki führt die Schülerinnen und Schüler durch die St. Agnes-Kirche und erklärt die Bedeutung von Altar, Kanzel und Taufbecken. Im Mittelpunkt steht dabei auch die heilige Agnes, nach der die Kirche benannt ist. Sie lebte der Überlieferung nach im 3. Jahrhundert in Rom und gilt als Symbol für Mut, Glauben und Standhaftigkeit. Anschließend zeigt der Pfarrer das Grab der heiligen Agnes in der Kirche und erzählt, welche Bedeutung sie bis heute für die Gemeinde hat. Zum Abschluss könnten die Kinder ihre ganz persönlichen Wünsche, Hoffnungen oder Gedanken auf kleine Zettel schreiben. Diese werden anschließend an einem Geländer im Kirchenraum befestigt. Als sichtbares Zeichen dafür, was die jungen Besucher bewegt und welche Eindrücke sie aus diesem besonderen Tag mitnehmen. So wirkt der Kirchenbesuch nicht wie ein klassischer Unterricht, sondern wird zu einem persönlichen Erlebnis, das den Kletterparcours mit den Werten verbindet, die das Projekt vermitteln möchte. Vertrauen, Gemeinschaft und Mut. Also dient das Klettergerüst dann nur als Lockmittel?
0: Genau, kann man schon echt so sagen, aber das funktioniert auch super gut seit Jahren und die klettern gerne und das Projekt heißt Getragen Wagen. Das Klettern ist natürlich auch ein Wagnis und dadurch, dass die Gruppe die Kletternden selbst trägt, ist das schon auch eine Herausforderung und das passt natürlich voll ins Konzept mit rein. Aber es ist tatsächlich wirklich dafür da, um die Schwellenangst zu nehmen, in so eine Kirche einfach auch mal reinzugehen.
1: Das Konzept geht auf. Der Hochseilgarten weckt zunächst die Neugier. Gleichzeitig erleben viele Kinder einen Kirchenraum, den sie vorher kaum oder gar nicht kannten. So verbindet das Projekt Erlebnispädagogik mit der Auseinandersetzung mit Glaube, Geschichte und Gemeinschaft. Bereits zum 11. Mal wird Getragen Wagen in einer Kirche der Evangelischen Landeskirche Anhalts aufgebaut. Nach dem erfolgreichen Projekt in Köthen vor 4 Jahren ist die Resonanz erneut groß.
0: Also wir machen ja ganz am Ende gibt es eine Feedback-Runde, wo sozusagen jeder auch nochmal sagen kann, wie es ihm ging. Und bisher war durchweg immer nur Begeisterung. Und man muss ja davon ausgehen, die Klasse, die jetzt gerade da ist, die kommen ja während alle anderen Schüler schon hitzefrei haben und die sind trotzdem hier.
1: Sport, Vertrauen und Kirche einmal ganz anders erleben. Genau diese Mischung macht Getragen Wagen zu einem besonderen Projekt. Und für viele der jungen Teilnehmer bleibt der Besuch der St. Agnes-Kirche sicher noch lange in Erinnerung.

Trotz sommerlicher Hitze lockt das zweite Kunst- und Kulturfestival des Diakonievereins zahlreiche Besucher nach Wolfen. Unter dem Motto »Komm wie du bist, feier Vielfalt« erwartete die Gäste ein buntes Programm mit Musik, Tanz und kreativen Mitmachangeboten. Kostenlose Sonnencreme, schattige Plätze und kleine Abkühlungen sorgten dafür, dass die Temperaturen der guten Stimmung keinen Abbruch taten. Auf der Bühne zeigten dann verschiedene Gruppen ihr Können. Von musikalischen Beiträgen über Tanz bis hin zu einem mitreißenden Auftritt des Chors aus dem Haus Friederike.

0: Beim Gute-Laune-Lied wird nicht nur mitgesungen, sondern auch gemeinsam getanzt. Parallel dazu entstanden an den Kreativständen neue Kunstwerke, Erinnerungsfotos und viele Begegnungen zwischen den Besucherinnen und Besuchern.
1: Die Idee ist letztes Jahr entstanden. Wir haben unsere Zirkusprojektgruppe, die sehen wir da links auf dem Rasen. Die starten heute 20.45 Uhr mit ihrem Programm und bieten uns heute eine Feuershow. Sie begleiten uns schon 10 Jahre, führen jedes Jahr so um die Weihnachtszeit einen Auftritt haben die bei uns. Und dieses Jahr oder letztes Jahr entstand die Idee einer Feuershow. Und dann hatten wir überlegt im Sozialdienst, in welchem Rahmen werden wir diese Feuershow präsentieren. Hatten über einen Takt der offenen Tür nachgedacht. Und ja, viele Ideen gesponnen und dann sind wir zu einem Kunst- und Kulturfestival gekommen, um das in einem passenden Rahmen, in den Abendstunden natürlich passend präsentieren zu können. Letztes Jahr sind wir gestartet, waren in einem etwas kleineren Rahmen, etwas kleinere Mitmachstrecke, aber dieses Jahr haben wir viele Partner eingeladen. Die Hochschule Anhalt ist dabei, Connect People ist dabei und unsere Gemeinschaftsschule ist dabei. Also es haben viele Leute in den Stand, wir bieten viel, vor allem natürlich auch für die Kinder und ja, hoffen, dass natürlich jetzt viel Publikum auch noch kommt. Also unser Headliner ist die Band Akustik, die Tanzkapelle aus Wolfen und als absolutes Highlight natürlich unsere Feuershow von unserer Zirkusprojektgruppe.
0: Als der Abend langsam kühler wird, übernahm die Musik das Kommando. Bevor eine Feuershow der Zirkusprojektgruppe den Höhepunkt des Festivals bildete. Das Kunst- und Kulturfestival zeigt einmal mehr, wie Menschen durch Kunst, Kultur und gemeinsames Erleben zusammenfinden. Ganz im Sinne des Mottos Vielfalt feiern. Puppen, Bücher, Kuscheltiere oder Brettspiele. Auf den Decken im Schlosshof gab es für die Besucherinnen und Besucher viel zu entdecken. Kinder zwischen 6 und 14 Jahren boten hier ihre Spielsachen zum Verkauf an. Organisiert wurde der Flohmarkt vom Gewerbeverein Wittenberg und der Touristeninformation. Mit Unterstützung der Projektschmiede und der Stadt Wittenberg.
2: Also in diesem Jahr haben wir über 62 Anmeldungen, was toll ist, weil es ist nicht nur Jubiläum, sondern auch noch sehr warm. Und wir hatten ein bisschen Sorge, um ehrlich zu sein, dass sich viele für den Badesee entscheiden und vielleicht auch die gekühlte Wohnung. Aber nein, wir wurden eines Besseren belehrt. Schon im Vorfeld war vielen Eltern klar, sie wollen auf jeden Fall teilnehmen. Und deswegen freuen wir uns, dass heute auch so viele hier erschienen sind. Das ist das eine. Aber auch, dass viele gekommen sind, um zu gucken, was es denn hier zu kaufen gibt. Das gehört ja auch mit dazu, die Bereitschaft von kleinen und großen Käufern. Und das ist hier auf dem Schlosshof besonders schön, weil hier ist nämlich auch ein schönes, schattiges Plätzchen. Und das ist eine neue Kombination. In den ganzen 30 Jahren gab es verschiedene Standorte. Hier ist wohl einer der historischeren Standorte und damit auch sogar noch durch den Schatten ein sehr schöner Ort entstanden für den Kinderflohmarkt.
0: Die hohen Temperaturen stellten die Veranstalter allerdings vor besondere Herausforderungen. Deshalb wurde der Kinderflohmarkt um eine Stunde verkürzt und endete bereits um 11 Uhr. Sonnenschirme, kostenloses Trinkwasser und ein Abkühlungsbereich sorgten dafür, dass die Kinder den Vormittag trotz der Hitze genießen konnten.
2: Also wir haben zum einen nicht nur ein kleines Basen mit ganz tollen Spritzpistolen. In Vorwarnung nicht die Ware und auch nicht die Eltern, nur die Kinder dürfen sich nachspritzen. Jedes Kind bekommt auch noch eine Kugel Eis und wir haben gemeinschaftlich entschieden, dass der Kinderflohmarkt verkürzt wird. Das heißt von 9 bis 11 anstatt von 9 bis 12.
0: Für die jungen Verkäuferinnen und Verkäufer stand aber nicht nur das Geld im Vordergrund. Viele freuten sich auch darüber, dass ihre Spielsachen ein neues Zuhause fanden.
3: Ich finde es einfach so schön, dass alle hier zusammenkommen und dass man auch selber ein bisschen Geld verdienen kann, bei den anderen zuschauen kann und auch mit Geld lernen kann und zu handeln und mit anderen Menschen Kontakt zu haben. Das mag ich sehr.
0: Während des Vormittags wurde gehandelt, gefälscht und verkauft. Einige Stände waren dabei besonders gefragt.
3: Ganz gut. Es war mal groß, es war mal klein. Es waren irgendwie immer so Phasen, wann die Menschen eben kamen. Zu früh war es nicht so, da war es schon sehr, sehr leer. Aber dann kamen immer mehr Menschen und dann ging es eigentlich wieder in die Höhe mit der Kasse.
0: Und auch für den Erlös gab es bei vielen schon konkrete Pläne.
3: Ich werde es dann wahrscheinlich sparen, weil man weiß nie, wofür man das braucht. Es ist immer, dass man irgendwas parat hat, falls irgendwas passiert.
0: Der Kinderflohmarkt lockte zahlreiche Familien in den Schlosshof und zeigte, dass gebrauchte Spielsachen auch neuen Besitzerinnen und Besitzern

0: Das größte Musikfest der Welt stand wieder einmal auf dem Plan. Die Rede ist natürlich von der Fête de la Musique. Auch die älteste Stadt Sachsen-Anhalts beteiligte sich einmal mehr an den Feierlichkeiten. Und das mit großem Aufgebot.
1: Heute ist der längste Tag des Jahres, der 21. Juni, und da findet traditionell seit 14 Jahren in Aschersleben die Fête de la Musique statt. Die Fête de la Musique ist in den 80er Jahren in Frankreich entstanden als ein Musikfest, was draußen stattfindet, was kostenlos ist und was einfach die Menschen einlädt zu musizieren und andere Menschen einlädt zuzuhören. Und das machen wir in Aschersleben seit 14 Jahren und das macht sehr viel Spaß. Es ist sehr erfolgreich. Wir sind in diesem Jahr mit 9 Standorten am Start, quer durch die Stadt. Und von 13 Uhr, wir haben einen Auftakt gehabt auf dem Holzmarkt, bis abends, bis spät in die Nacht, ist in Aschersleben was los.
0: Die Fête de la Musique ist für jedermann. Dies spiegelt sich auch in dem vielfältigen musikalischen Angebot wider. Von Kindertanz bis zu Heavy Metal ließ sich alles hören. Und das an verschiedensten Standorten in der Stadt.
1: Ja, die Fête de la Musique ist ein Schaufenster für musikalische Darbietungen. Wir haben zum Auftakt gerade die Kindergartengruppe Bumi gesehen mit ihren Tanz und Gesang. Es gibt die Möglichkeit für Chöre aufzutreten. Bands haben die Möglichkeit, sich vor Zuschauern und Zuhörern darzustellen. Und ganz toll ist, dass Land Sachsen-Anhalt und das Institut Français ermöglichen es jedes Jahr, dass französische Bands nach Sachsen-Anhalt kommen, die an allen Standorten in Sachsen-Anhalt auftreten. Und wir haben heute Abend am Sonntag um 21 Uhr im Museumshof eine französische Band Back and Force, die auftreten werden. Und das zeichnet natürlich die Internationalität dieses Musikfestes aus.
0: Doch die Fête de la Musique wird in Aschersleben auch taktisch genutzt. Und zwar als Auftakt für den Sommerspielplan der Stadt. Wo verschiedenste Events stattfinden werden, im Vordergrund steht hierbei jedoch die Musik.
2: Also mit der Fête de la Musique ist es ja nicht nur der längste Tag des Jahres, den wir feiern. Wir feiern in Aschersleben auch die musikalische Vielfalt. Und das soll für uns heute der Auftakt sein, diese musikalische Vielfalt auch in den Sommer hineinzutragen. Wir werden am 30.07. eine Taylor Swift Open Air Party durchführen auf der Herrenbreite. Dann folgt am 31.07. ein Open Air Konzert mit Matthias Reim, was dann am darauffolgenden Tag mit einer musikalischen Party mit Alex Christensen endet. Also wir haben heute den musikalischen Auftakt in den Sommer mit der Fête und wir werden dann im Sommer mit Matthias Reim und Alex Christensen diese musikalische Party dann auch weiter fortführen.
0: Mit gut gefüllten Straßen und Bühnen, trotz der Hitze, lässt sich schlussfolgern, dass die Fête de la Musique in Aschersleben auch zum 14. Mal ein Erfolg gewesen war. Nun folgt in Aschersleben der restliche Sommerspielplan. Infos zu diesem sind im Übrigen auf der Seite der Aschersleber Touristeninformation einsehbar. Der Innenhof des Wolfgangstifts in Köthen öffnete einmal mehr seine Tore zum nun schon 4. Hof- und Gemeindefest der evangelischen Kirchengemeinde St. Jakob. Vom 17. bis zum 21. Juni war jedermann eingeladen. Vom Kuchenbazar bis hin zum politischen Diskurs war alles im Angebot. Am Sonntag ließ man die Festlichkeiten abschließend bei Kuchen, Kaffee und Fassbrause ausklingen. Pfarrer Martin Oljenicki mit dem Resümee der letzten Tage.
3: Das Schöne ist, wenn man es etwas zum 4. Mal macht, dann hat man schon gewisse Erfahrungen. Man weiß, wo alles ist. Man hat eine Idee, wie man was aufstellt. Und auch schon inzwischen, und das ist das, wofür ich unglaublich dankbar bin, ganz viele helfende Hände. Also ganz viele Ehrenamtliche in der Gemeinde, die mit anfassen, die beim Aufstellen des Zeltes mitgeholfen haben. Und auch die Einrichtungen, die zu uns gehören, die Kita, das Heim und der Hort und die Migrationsberatung, die haben alle mit angefasst. Jeder trägt seinen Teil bei und wir hatten

0: Ein paar sehr schöne Tage und das Wetter war auch fast ein bisschen zu warm. Aber da wir im letzten Jahr alle gejammert haben, dass es zu kalt war, dürfen wir uns dieses Jahr nicht beschweren. Und so sind wir eigentlich ganz zufrieden mit unserer Hoffestwoche.
1: Neben der allgemein positiven Stimmung, die mit dem Hof- und Gemeindefest einhergeht, waren auch die diesjährigen Besucherzahlen ein positiver Aspekt. Mehr Besucher als im letzten Jahr sollen es gewesen sein.
0: Es waren mehr als im letzten Jahr, aber es ist auch mal sehr unterschiedlich und von der jeweiligen Veranstaltung abhängig. Wir haben ein sehr gut besuchtes ökumenisches Grillen gehabt am Mittwoch. Da waren ganz viele, fast die gesamte Führungsebene der katholischen Gemeinde da. Das war unglaublich schön. Das haben wir zusammen gemacht. Am Donnerstag, der Trubel im Internationalen Hof, der ist schon traditionell, der war voll wie immer. Und das war ja gleich in Verbindung mit unserem 20-jährigen Jubiläum für die Migrationsberatung dann besonders schön. Und und die Volkwerkstatt war trotz zeitgleich stattfindender Fußball-WM und Deutschlandspiel und verschiedene andere Veranstaltungen in der Stadt gut besucht. Wir hatten tolle Musik gestern Abend und ich glaube, es war eine sehr gute Stimmung insgesamt, ja.
1: So wurde die Festwoche am Sonntag ausgeklungen, bei Kaffee und Kuchen und mit einem positiven Rückblick auf das diesjährige Hof- und Gemeindefest. Doch die Bierfässer mussten noch etwas bearbeitet werden.
0: Ausgetrunken vor allen Dingen. Also ja, genau, wir haben unser Gemeindefest jetzt, haben Kaffee und Kuchen gehabt und genau, heute Abend laden wir nochmal zum Austrinken ein, denn wenn wir den Bierwagen zurückgeben, dann müssen wir die Fässer, die wir nicht ausgetrunken haben, bezahlen wir trotzdem voll und deswegen werden wir heute Abend noch austrinken.
1: Im Großen und Ganzen war das diesjährige Hof- und Gemeindefest also wieder ein Erfolg. Mal schauen, ob die Besucherzahlen nächstes Jahr noch mehr zunehmen. Wir bleiben auf jeden Fall gespannt. Ein Tag, auf den viele lange hingearbeitet haben. Mit einem großen Eröffnungsfest weihte das Seniorenzentrum Gesander in Sandersdorf seinen neuen Erweiterungsbau ein. Rund 26,5 Millionen Euro wurden in das Projekt investiert. Erstanden ist ein modernes Zentrum, das Pflege, Wohnen und Begegnung unter einem Dach vereint und gleichzeitig ein neuer Treffpunkt für die gesamte Gemeinde werden soll.
2: Wir hatten dann einige Verzögerungen, die auch damit zusammenhingen, dass die liquiden Mittel beim Bauherrn plötzlich mal ein bisschen weniger wurden. Aber dennoch hat die Firma Haber als Baufirma immer dazu gestanden, immer weiter gebaut, sodass wir dann endlich mit einigen Verzögerungen letztes Jahr weitestgehend im September fertig waren, im August dann also angefangen haben, hier dann mit den Belegungen und Vermietungen. Und dann, Sie werden es nicht glauben, ein paar Stunden, ein paar Tage nach der Übernahme, Wasserschaden, ganzes Erdgeschoss überschwemmt.
3: Ja, wir hatten letztes Jahr im September die ganz große Katastrophe. Wir wollten am 1. Oktober die Neueröffnung feiern. Und Mitte September, ich glaube, es war der 22. September, hatten wir einen großen Wassereinbruch. Sodass ungefähr, es war unter Putz, deswegen haben wir das nicht so gesehen. Wir haben es irgendwann gemerkt und haben gedacht, Mensch, was rauscht hier denn? Und 600 Quadratmeter waren unter Wasser. Also unterm Boden war das Wasser und es ging die Wände hoch und ich dachte, um Gottes Willen, also da war der Nervenzusammenbruch wirklich da. Ich saß da und habe geheult, das erste Mal. Ja, aber auch das haben wir gewuppt. Also man wächst mit seinen Aufgaben, das stimmt immer. Und ja, wir sind ja wirklich in den letzten Jahren echt gewachsen. Also das hatte nicht nur mit dem Bau zu tun. Wir mussten Personal finden, wir mussten Bewohner finden. Was das nicht das große Problem ist, Bewohner kommen. Das ist toll, das ist schön. Wir haben Mieter gefunden, da haben wir auch schon eine gute Belegung. Aber das Personal kommt auch, das ist auch sehr gut. Haben wir auch weniger Probleme, aber trotzdem, man muss halt immer reden, reden, reden. Ja. Also diese Vorstellungsgespräche, wir reden jetzt seit 2 Jahren, führen wir Vorstellungsgespräche in allen Bereichen. Jetzt haben wir gerade die Mitarbeiter unseres Bistros eingestellt. Ja, und so ist unser täglicher Ablauf.
1: Trotz einiger Herausforderungen während der Bauzeit, unter anderem durch Wasserschäden, konnte der Erweiterungsbau nun fertiggestellt werden. Das Ergebnis kann sich sehen lassen. 54 barrierefreie Servicewohnungen, eine neue Tagespflege, 63 zusätzliche stationäre Pflegeplätze sowie das öffentliche Bistro zur alten Schule erweitern das Angebot deutlich. Mit dem Ausbau wächst aber nicht nur die Einrichtung. Auch die Zahl der Arbeitsplätze vor Ort soll sich nahezu verdoppeln.
4: Ja, das Besondere ist, dass wir jetzt noch weitere alternative Wohnformen anbieten können hier in Sandersdorf, in Sandersdorf-Brehna. Gerade mit den seniorengerechten Wohnungen, ohne dass es gleich eine Pflege sein muss, sondern ich kann dort wohnen wie in jeder anderen Wohnung auch. Aber wenn ich Hilfe brauche, ist jemand da und ist auf meine Bedürfnisse eingerichtet. Das ist, glaube ich, ein absoluter Mehrwert, den wir jetzt hier haben. Und es passt gut zu uns, sodass wir eigentlich jetzt mittlerweile jedem die passende Wohnform anbieten können.
3: Damals, wo wir uns gesehen haben, waren wir bei 55 Mitarbeitern. Jetzt sind wir circa bei 85 Mitarbeitern. Ist halt in allen Bereichen gestiegen, von der Hauswirtschaft, Küche, Pflege natürlich. Ich denke bis zum Schluss, wir haben jetzt noch zwei Wohngruppen, die nicht belegt sind. Und dann werden wir so bei 100 Mitarbeitern ankommen. Also in der Pflege müssen wir nachlegen, wir müssen dann aber natürlich auch wieder in der Hauswirtschaft nachlegen. Die Küche muss wieder höher belegt werden, wir müssen für mehr kochen. Genau. Also wir haben 54 Wohnungen für betreutes Wohnen. Wir haben es in alles Zweiraumwohnungen, bis auf drei Wohnungen sind Einraumwohnungen. Alle Wohnungen haben eine Dachterrasse oder einen Balkon mit Einbauküchen, Fußbodenheizung und bodentiefen Fenstern. Wir haben die stationäre Pflege, da haben wir dann insgesamt, also mit Altbau, 123 Pflegeplätze. Wir haben die Tagespflege mit 15 Tagesgästen und wir haben ab morgen das Bistro eröffnet. Genau, das, was halt auch für jeden begehbar ist.
1: Das neue Bistro soll künftig mehr sein als nur ein Ort zum Essen. Es versteht sich als Treffpunkt für Bewohner, Angehörige und Nachbarn und soll das Miteinander der Generationen fördern. Genau dieser Gedanke zieht sich durch das gesamte Konzept des Erweiterungsbaus. Besucher konnten sich bei Führung selbst ein Bild von den neuen Räumlichkeiten machen, während für Familien und Kinder ein buntes Rahmenprogramm angeboten wurde.
4: Ja, das finde ich auch noch mal ganz besonders auch schlau, dass hier das Bistro nicht nur für die Bewohner da ist, sondern eben geöffnet wird für alle. Und da wir mit dem Rathaus natürlich gleich nebenan sind, haben wir hier auch noch eine Möglichkeit, natürlich Mittagessen zu gehen, neben den anderen Restaurants, die wir natürlich hier schon haben. Aber da freuen wir uns drauf.
3: Wir machen sowieso, also wir arbeiten generationsübergreifend generell. Wir arbeiten viel mit Kindergärten und den Schulen zusammen. Zum Beispiel die Sekundarschule in Roth schickt ihre Schüler hierher zum sozialen Lernen. Der Kindergarten kommt regelmäßig zu uns zum Singen. Wir machen Spiele Nachmittag oder Vormittag, ist immer Vormittag, Spiele Vormittage, Sportfeste. Wir laden mal einen Zirkus ein, wo halt wirklich alt und jung dabei ist. Und so wollen wir das natürlich auch mit dem Bistro machen. Es soll für unsere Besucher sein, für die Angehörigen, für alle Mieter, für alle Bewohner. Soll halt auch so ein Treffpunkt für alt und jung werden.
1: Mit der Eröffnung setzt das Seniorenzentrum Gesander ein Zeichen für die Zukunft der Pflege in der Region. Moderne Wohn- und Betreuungskonzepte, neue Arbeitsplätze und ein offenes Haus für die gesamte Nachbarschaft. Der Erweiterungsbau soll weit mehr sein als nur ein zusätzliches Gebäude.
5: Unter blauem Himmel und warmen Temperaturen lud die WSG zu ihrem jährlichen Sommerfest ein. Mit lustigen Aktivitäten und Vorstellungen der neuen Techniken wurde das Fest für Groß und Klein zu einem tollen Erlebnis. Bereits in den letzten Jahren präsentierte sich die Wohnstättengenossenschaft mit einzigartigen und neuen Ideen, den Sommer bunter zu gestalten. Unter anderem ging es 2023 rund ums Meer. Fischbrötchen wurden verkauft, Piraten liefen umher und Seemannslieder wurden gesungen. So wollte die WSG auch nach dem letzten Entfall des Sommerfestes mit dem Motto »Das Fest der Sinne« überzeugen.
6: Es gibt auch in diesem Jahr ein Motto. Wir haben ja im vorigen Jahr ausgesetzt und hatten kein Sommerfest, weil wir uns in der Geschäftsstelle auf andere Dinge konzentrieren mussten. Umso schöner ist es, dass in diesem Jahr alles zusammenpasst, das Wetter, die begeisterten Teilnehmer und auch das Motto, nämlich wir feiern heute das Fest der Sinne. Es geht darum, dass jeder seine Sinne überprüfen kann. Sehen, hören, riechen, schmecken, den Gleichgewichtssinn. Wir haben sogar KI im Einsatz. Da kann man mal testen, was die Zukunft bei der WSG sein wird. Wir wollen unsere Reparaturannahme, nämlich KI-gestützt, managen. Also ein buntes Programm. Dazu hatten wir auch schon einen Zauberer hier an Bord. Der hat nun genau das gemacht, was man auch von einem Zauberer erwarten kann. Er hat den Menschen beigebracht, dass man die Sinne auch täuschen kann. Ja? Also die Sinnestäuschung war heute auch mit dabei.
5: Neben den spaßigen Aktivitäten konnten dann die Gäste die neue KI-Funktion austesten. Einfach nur ein Handy schnappen, Nummer eingeben und warten. Antworten wird dann nicht wie üblich ein Mitarbeiter, sondern die künstliche Intelligenz selbst.
7: Willkommen bei Ihrem persönlichen KI-Assistenten der Bodenständigenwissenschaft. Wie kann ich
5: So soll es nicht nur bei der WSG in der Zukunft aussehen. Auch die Telekom ist mittlerweile mit ihrem sogenannten Magenta AI Call Assistant umgestiegen. Das trägt dazu bei, dass 24/7 Erreichbarkeit besteht, kein Rückrufchaos entsteht und sich Teams einige Zeit durch Standardfragen ersparen. Durch die Arbeitserleichterung kann sich die WSG nun auf andere wichtige Dinge des Alltages fokussieren und vielleicht schon das nächste Sommerfest planen.
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1: Premiere in Bitterfeld-Wolfen. Der Kultur- und Heimatverein Wolfen e.V. veranstaltete am 20. Juni seinen ersten Baby- und Kinderflohmarkt im Hofe des Rathauses. Unterstützt von der Kita Campus Kids, welche Spenden durch den Verkauf von Kaffee und Kuchen sammelte. Die Idee hatte eigene Beweggründe, doch es stellt sich raus, dass solch ein Flohmarkt vom großen Interesse in Bitterfeld-Wolfen ist.
9: Heute findet der erste Baby- und Kinderflohmarkt vom Kultur- und Heimatverein Wolfen statt. Erstmalig. Und jo.
10: Okay. Genau. Und unterstützt wird das Ganze auch von der Kita Campus Kids. Wir sammeln Spenden in Form von Kaffee und Kuchen für die Durchstarter, damit wir dort für die Vorschüler ein bisschen was finanzieren können, zum Beispiel das Zuckertütenfest, und unterstützen das damit.
9: Eigentlich ganz einfach. Ich bin letztes Jahr das erste Mal Mama geworden und bin dann an Mandy herangetreten, weil ich einfach so viel Zeug zu Hause habe und das gar nicht loswerde. Und da habe ich gesagt, Mensch, wollen wir nicht einfach mal einen Kinderflohmarkt hier machen? Ist einfach zu wenig in unserer Region, dass es überhaupt sowas angeboten wird. Ja, und man sieht die Resonanz. Wir haben viele Stände, somit so vielen Anfragen hätten wir gar nicht gerechnet. Und ja.
10: Ungefähr 30 Stände haben wir.
9: Genau. Genau, Kleidung von allen Größen, also eben nach dem, was man zu Hause hat. Spielzeug, Fahrräder, Kinderwagen.
10: Schwangerschaftsmode,
9: eigentlich alles rund um Kind und Baby. Genau.
10: 100 bis 200 Menschen erwarten wir heute.
1: Insgesamt 30 Verkaufsstände waren anwesend. Von Spielzeug bis hin zu Kinderwagen oder Kleidung von Babys bis hin zur Mutti war alles erwerbbar. Nur leider hatte das Wetter einen anderen Plan für den Flohmarkt.
9: Ja, ich denke mal, es werden bestimmt jetzt viele abbauen, aber wir werden als Verein natürlich eine Neuauflage machen, weil man sieht, der Zuspruch ist hoch und es waren halt auch viele Darsteller da gewesen, also die einen Stand gemacht haben. Ja, Wiederholung auf jeden Fall.
1: Trotz des Regens blieben noch ein paar Stände da. Besucher, die sich auf das Wetter vorbereitet haben, stöberten noch ein bisschen durch die Stände. Andere suchten Schutz unter dem Rathaus. Die Resonanz war dennoch mit erwarteten 200 Besuchern da. Und hoffentlich wird die Neuauflage des Baby- und Kinderflohmarktes des Kultur- und Heimatvereins Wolfen e.V. vom schlechten Wetter verschont.
11: Wer derzeit die St. Agnuskirche in Köthen betritt, reibt sich zunächst verwundert die Augen. Wo sonst Gottesdienste gefeiert werden, ragt jetzt ein riesiger Hochseilgarten bis unter das Gewölbe. 5 Meter breit, 8 Meter lang und rund 8 Meter hoch. Aufgebaut mitten im Kirchenschiff. Rund 600 Kinder und Jugendliche aus Schulen der gesamten Region nehmen in diesem Jahr an dem Projekt Getragen Wagen teil. Neben Schulen aus Köthen sind auch Gruppen aus Gröbzig, Zürbig, Bernburg und Dessau dabei.
12: Na, das Besondere an dem Projekt ist eigentlich das Augenscheinliche ist und das, was als

0: als Größtes hier steht, ist dieser Kletterkubus. Der ist aber nicht das Wichtigste, der ist nur das Größte. Also es geht in dem Projekt darum, dass wir Schülern oder Gruppen allgemein, die zu uns kommen, erklären wollen, was sich in so einem Kirchraum befindet. Wir haben dort verschiedenste Stationen, wo wir mit erlebnispädagogischen Übungen erklären, was ist ein Taufstein, was ist eine Kanzel, was ist ein Altar, was ist eine Orgel. Da gibt es immer eine Station und dort machen wir zum Beispiel am Taufstein machen wir eine Vertrauensübung und erklären, während wir diese Vertrauensübung erklären wir die Taufe, ist, was Taufe für uns bedeutet. Die Kanzel, auf der Kanzel steht sonntags der Pfarrer und gibt der Gemeinde Orientierung durch Worte aus der Bibel. Und deswegen machen wir mit den Schülern an der Kanzel eine Orientierungsübung und erklären dann, warum da eine Kanzel steht, warum da der Pfarrer steht und so weiter. Und dann nehmen die ganz viel mit raus und dann dürfen die auch noch klettern.
1: Im Mittelpunkt steht dabei nicht die sportliche Leistung. Viel wichtiger sind gegenseitiges Vertrauen, Teamarbeit und der Mut, sich neuen Herausforderungen zu stellen. Denn jeder Schritt in luftiger Höhe funktioniert nur, wenn sich die Kinder aufeinander verlassen können. Doch das Klettern ist nur ein Teil des Projekts. Zwischen den einzelnen Übungen nehmen sich die Gruppen Zeit, den Kirchenraum näher kennenzulernen. Pfarrer Martin Oljenicki führt die Schülerinnen und Schüler durch die St. Agnes-Kirche und erklärt die Bedeutung von Altar, Kanzel und Taufbecken. Im Mittelpunkt steht dabei auch die heilige Agnes, nach der die Kirche benannt ist. Sie lebte der Überlieferung nach im 3. Jahrhundert in Rom und gilt als Symbol für Mut, Glauben und Standhaftigkeit. Anschließend zeigt der Pfarrer das Grab der heiligen Agnes in der Kirche und erzählt, welche Bedeutung sie bis heute für die Gemeinde hat. Zum Abschluss könnten die Kinder ihre ganz persönlichen Wünsche, Hoffnungen oder Gedanken auf kleine Zettel schreiben. Diese werden anschließend an einem Geländer im Kirchenraum befestigt. Als sichtbares Zeichen dafür, was die jungen Besucher bewegt und welche Eindrücke sie aus diesem besonderen Tag mitnehmen. So wirkt der Kirchenbesuch nicht wie ein klassischer Unterricht, sondern wird zu einem persönlichen Erlebnis, das den Kletterparcours mit den Werten verbindet, die das Projekt vermitteln möchte. Vertrauen, Gemeinschaft und Mut. Also dient das Klettergerüst dann nur als Lockmittel?
0: Genau, kann man schon echt so sagen, aber das funktioniert auch super gut seit Jahren und die klettern gerne und das Projekt heißt Getragen Wagen. Das Klettern ist natürlich auch ein Wagnis und dadurch, dass die Gruppe die Kletternden selbst trägt, ist das schon auch eine Herausforderung und das passt natürlich voll ins Konzept mit rein. Aber es ist tatsächlich wirklich dafür da, um die Schwellenangst zu nehmen, in so eine Kirche einfach auch mal reinzugehen.
1: Das Konzept geht auf. Der Hochseilgarten weckt zunächst die Neugier. Gleichzeitig erleben viele Kinder einen Kirchenraum, den sie vorher kaum oder gar nicht kannten. So verbindet das Projekt Erlebnispädagogik mit der Auseinandersetzung mit Glaube, Geschichte und Gemeinschaft. Bereits zum 11. Mal wird Getragen Wagen in einer Kirche der Evangelischen Landeskirche Anhalts aufgebaut. Nach dem erfolgreichen Projekt in Köthen vor 4 Jahren ist die Resonanz erneut groß.
0: Also wir machen ja ganz am Ende gibt es eine Feedbackrunde, wo sozusagen jeder auch nochmal sagen kann, wie es ihm ging. Und bisher war durchweg immer nur Begeisterung. Und man muss ja davon ausgehen, die Klasse, die jetzt gerade da ist, die kommen ja während alle anderen Schüler schon hitzefrei haben und die sind trotzdem hier.
1: Sport, Vertrauen und Kirche einmal ganz anders erleben. Genau diese Mischung macht Getragen Wagen zu einem besonderen Projekt. Und für viele der jungen Teilnehmer bleibt der Besuch der St. Agnes-Kirche sicher noch lange in Erinnerung.

0: Trotz sommerlicher Hitze lockt das zweite Kunst- und Kulturfestival des Diakonievereins zahlreiche Besucher nach Wolfen. Unter dem Motto »Komm wie du bist, feier Vielfalt« erwartete die Gäste ein buntes Programm mit Musik, Tanz und kreativen Mitmachangeboten. Kostenlose Sonnencreme, schattige Plätze und kleine Abkühlungen sorgten dafür, dass die Temperaturen der guten Stimmung keinen Abbruch taten. Auf der Bühne zeigten dann verschiedene Gruppen ihr Können. Von musikalischen Beiträgen über Tanz bis hin zu einem mitreißenden Auftritt des Chors aus dem Haus Friederike. Beim Gute-Laune-Lied wird nicht nur mitgesungen, sondern auch gemeinsam getanzt. Parallel dazu entstanden an den Kreativständen neue Kunstwerke, Erinnerungsfotos und viele Begegnungen zwischen den Besucherinnen und Besuchern.
1: Die Idee ist letztes Jahr entstanden. Wir haben unsere Zirkusprojektgruppe, die sehen wir da links auf dem Rasen, die starten heute 20.45 Uhr mit ihrem Programm und bieten uns heute eine Feuershow. Sie begleiten uns schon 10 Jahre, führen jedes Jahr so um die Weihnachtszeit einen Auftritt haben die bei uns. Und dieses Jahr oder letztes Jahr entstand die Idee einer Feuershow. Und dann hatten wir überlegt im Sozialdienst, in welchem Rahmen werden wir diese Feuershow präsentieren. Hatten über einen Takt der offenen Tür nachgedacht und ja, viele Ideen gesponnen. Und dann sind wir zu einem Kunst- und Kulturfestival gekommen, um das in einem passenden Rahmen, in den Abendstunden natürlich passend präsentieren zu können. Letztes Jahr sind wir gestartet, waren in einem etwas kleineren Rahmen, etwas kleinere Mitmachstrecke. Aber dieses Jahr haben wir viele Partner eingeladen. Die Hochschule Anhalt ist dabei, Connect People ist dabei. Und unsere Gemeinschaftsschule ist dabei. Also es haben viele Leute einen Stand. Wir bieten viel, vor allem natürlich auch für die Kinder. Und ja, hoffen, dass natürlich jetzt viel Publikum auch noch kommt. Also unser Headliner ist die Band Akustik, die Tanzkapelle aus Wolfen. Und als absolutes Highlight natürlich unsere Feuershow von unserer Zirkusprojektgruppe.
0: Als der Abend langsam kühler wurde, übernahm die Musik das Kommando. Bevor eine Feuershow der Zirkusprojektgruppe den Höhepunkt des Festivals bildete. Das Kunst- und Kulturfestival zeigt einmal mehr, wie Menschen durch Kunst, Kultur und gemeinsames Erleben zusammenfinden. Ganz im Sinne des Mottos Vielfalt feiern. Puppen, Bücher, Kuscheltiere oder Brettspiele. Auf den Decken im Schlosshof gab es für die Besucherinnen und Besucher viel zu entdecken. Kinder zwischen 6 und 14 Jahren boten hier ihre Spielsachen zum Verkauf an. Organisiert wurde der Flohmarkt vom Gewerbeverein Wittenberg und der Touristeninformation. Mit Unterstützung der Projektschmiede und der Stadt Wittenberg.
2: Also in diesem Jahr haben wir über 62 Anmeldungen, was toll ist, weil es ist nicht nur Jubiläum, sondern auch noch sehr warm. Und wir hatten ein bisschen Sorge, um ehrlich zu sein, dass sich viele für den Badesee entscheiden und vielleicht auch die gekühlte Wohnung. Aber nein, wir wurden eines Besseren belehrt. Schon im Vorfeld war vielen Eltern klar, sie wollen auf jeden Fall teilnehmen. Und deswegen freuen wir uns, dass heute auch so viele hier erschienen sind. Das ist das eine. Aber auch, dass viele gekommen sind, um zu gucken, was es denn hier zu kaufen gibt. Das gehört ja auch mit dazu, die Bereitschaft von kleinen und großen Käufern. Und das ist hier auf dem Schlosshof besonders schön, weil hier ist nämlich auch ein schönes, schattiges Plätzchen. Und das ist eine neue Kombination. In den ganzen 30 Jahren gab es verschiedene Standorte. Hier ist wohl einer der historischeren Standorte und damit auch sogar noch durch den Schatten ein sehr schöner Ort entstanden für den Kinderflohmarkt.
0: Die hohen Temperaturen stellten die Veranstalter allerdings vor besondere Herausforderungen. Deshalb wurde der Kinderflohmarkt um eine Stunde verkürzt und endete bereits um 11 Uhr. Sonnenschirme, kostenloses Trinkwasser und ein Abkühlungsbereich sorgten dafür, dass die Kinder den Vormittag trotz der Hitze genießen konnten.
2: Also wir haben zum einen nicht nur ein kleines Basin mit ganz tollen Spritzpistolen. In Vorwarnung nicht die Ware und auch nicht die Eltern, nur die Kinder dürfen sich nachspritzen. Jedes Kind bekommt auch noch eine Kugel Eis und wir haben gemeinschaftlich entschieden, dass der Kinderflohmarkt verkürzt wird. Das heißt von 9 bis 11 anstatt von 9 bis 12.
0: Für die jungen Verkäuferinnen und Verkäufer stand aber nicht nur das Geld im Vordergrund. Viele freuten sich auch darüber, dass ihre Spielsachen ein neues Zuhause fanden.
3: Ich finde es einfach so schön, dass alle hier zusammenkommen und dass man auch selber ein bisschen Geld verdienen kann, bei den anderen zuschauen kann und auch mit Geld lernen kann und zu handeln und mit anderen Menschen Kontakt zu haben. Das mag ich sehr.
0: Während des Vormittags wurde gehandelt, gefälscht und verkauft. Einige Stände waren dabei besonders gefragt.
3: Ganz gut. Es war mal groß, es war mal klein. Es waren irgendwie immer so Phasen, wann die Menschen eben kamen. Zu früh war es nicht so, da war es schon sehr, sehr leer. Aber dann kamen immer mehr Menschen und dann ging es eigentlich wieder in die Höhe mit der Kasse.
0: Und auch für den Erlös gab es bei vielen schon konkrete Pläne.
3: Ich werde es dann wahrscheinlich sparen, weil man weiß nie, wofür man es braucht. Es ist immer, dass man irgendwas parat hat, falls irgendwas passiert.
0: Der Kinderflohmarkt lockte zahlreiche Familien in den Schlosshof und zeigte, dass gebrauchte Spielsachen auch neuen Besitzerinnen und Besitzern

0: Plan. Die Rede ist natürlich von der Fête de la Musique. Auch die älteste Stadt Sachsen-Anhalts beteiligte sich einmal mehr an den Feierlichkeiten. Und das mit großem Aufgebot.
1: Heute ist der längste Tag des Jahres, der 21. Juni, und da findet traditionell seit 14 Jahren in Aschersleben die Fête de la Musique statt. Die Fête de la Musique ist in den 80er Jahren in Frankreich entstanden als ein Musikfest, was draußen stattfindet, was kostenlos ist und was einfach die Menschen einlädt zu musizieren und andere Menschen einlädt zuzuhören. Und das machen wir in Aschersleben seit 14 Jahren und das macht sehr viel Spaß. Es ist sehr erfolgreich. Wir sind in diesem Jahr mit 9 Standorten am Start, quer durch die Stadt. Und von 13 Uhr, wir haben einen Auftakt gehabt auf dem Holzmarkt, bis abends, bis spät in die Nacht, ist in Aschersleben was los.
0: Die Fête de la Musique ist für jedermann. Dies spiegelt sich auch in den vielfältigen musikalischen Angebot wider. Von Kindertanz bis zu Heavy Metal ließ sich alles hören. Und das an verschiedensten Standorten in der Stadt.
1: Ja, die Fête de la Musique ist ein Schaufenster für musikalische Darbietungen. Wir haben zum Auftakt gerade die Kindergartengruppe Bumi gesehen mit ihren Tanz und Gesang. Es gibt die Möglichkeit für Chöre aufzutreten. Bands haben die Möglichkeit, sich vor Zuschauern und Zuhörern darzustellen. Und ganz toll ist, dass Land Sachsen-Anhalt und das Institut Français ermöglichen es jedes Jahr, dass französische Bands nach Sachsen-Anhalt kommen, die an allen Standorten in Sachsen-Anhalt auftreten. Und wir haben heute Abend am Sonntag um 21 Uhr im Museumshof eine französische Band, Back and Forth, die auftreten werden. Und das zeichnet natürlich die Internationalität dieses Musikfestes aus.
0: Doch die Fête de la Musique wird in Aschersleben auch taktisch genutzt. Und zwar als Auftakt für den Sommerspielplan der Stadt, wo verschiedenste Events stattfinden werden. Im Vordergrund steht hierbei jedoch die Musik.
2: Also mit der Fête de la Musique ist es ja nicht nur der längste Tag des Jahres, den wir feiern. Wir feiern in Aschersleben auch die musikalische Vielfalt. Und das soll für uns heute der Auftakt sein, diese musikalische Vielfalt auch in den Sommer hineinzutragen. Wir werden am 30.07. eine Taylor Swift Open Air Party durchführen auf der Herrenbreite. Dann folgt am 31.07. ein Open Air Konzert mit Matthias Reim, was dann am darauffolgenden Tag mit einer musikalischen Party mit Alex Christensen endet. Also wir haben heute den musikalischen Auftakt in den Sommer mit der Fête und wir werden dann im Sommer mit Matthias Reim und Alex Christensen diese musikalische Party dann auch weiter fortführen.
0: Mit gut gefüllten Straßen und Bühnen, trotz der Hitze, lässt sich schlussfolgern, dass die Fête de la Musique in Aschersleben auch zum 14. Mal ein Erfolg gewesen war. Nun folgt in Aschersleben der restliche Sommerspielplan. Infos zu diesem sind im Übrigen auf der Seite der Aschersleber Touristeninformation einsehbar. Der Innenhof des Wolfgangstifts in Köthen öffnete einmal mehr seine Tore zum nun schon 4. Hof- und Gemeindefest der evangelischen Kirchengemeinde St. Jakob. Vom 17. bis zum 21. Juni war jedermann eingeladen. Vom Kuchenbazar bis hin zum politischen Diskurs war alles im Angebot. Am Sonntag ließ man die Festlichkeiten abschließend bei Kuchen, Kaffee und Fassbrause ausklingen. Pfarrer Martin Oljenicki mit dem Resümee der letzten Tage.
3: Das Schöne ist, wenn man es etwas zum 4. Mal macht, dann hat man schon gewisse Erfahrungen, man weiß, wo alles ist, man hat eine Idee, wie man was aufstellt. Und auch schon inzwischen, und das ist das, wofür ich unglaublich dankbar bin, ganz viele helfende Hände. Also ganz viele Ehrenamtliche in der Gemeinde, die mit anfassen, die beim Aufstellen des Zeltes mitgeholfen haben. Und auch die Einrichtungen, die zu uns gehören, die Kita, das Heim und der Hort und die Migrationsberatung, die haben alle mit angefasst. Jeder trägt seinen Teil bei und wir hatten ein paar sehr schöne Tage und das Wetter war auch fast ein bisschen zu warm. Aber da wir im letzten Jahr alle gejammert haben, dass es zu kalt war, dürfen wir uns dieses Jahr nicht beschweren. Und so sind wir eigentlich ganz zufrieden mit unserer Hoffestwoche.
0: Neben der allgemein positiven Stimmung, die mit dem Hof- und Gemeindefest einhergeht, waren auch die diesjährigen Besucherzahlen ein positiver Aspekt. Mehr Besucher als im letzten Jahr sollen es gewesen sein.
3: es war mehr als im letzten Jahr, aber es ist auch mal sehr unterschiedlich und von der jeweiligen Veranstaltung abhängig. Wir haben eine sehr gut besuchte ökumenische

0: Grillen gehabt am Mittwoch. Da waren ganz viele, fast die gesamte Führungsebene der katholischen Gemeinde da. Das war unglaublich schön. Das haben wir zusammen gemacht. Am Donnerstag, der Trubel im Internationalen Hof, der ist schon traditionell, der war voll wie immer. Und das war ja gleich in Verbindung mit unserem 20-jährigen Jubiläum für die Migrationsberatung dann besonders schön. Und genau, und die Volkwerkstatt war trotz zeitgleich stattfindender Fußball-WM und Deutschlandspiel und verschiedene andere Veranstaltungen in der Stadt gut besucht. Wir hatten tolle Musik gestern Abend und ich glaube, es war eine sehr gute Stimmung insgesamt, ja.
1: So wurde die Festwoche am Sonntag ausgeklungen. Bei Kaffee und Kuchen und mit einem positiven Rückblick auf das diesjährige Hof- und Gemeindefest. Doch die Bierfässer mussten noch etwas bearbeitet werden.
0: Ausgetrunken vor allen Dingen. Also ja, genau, wir haben unser Gemeindefest jetzt, haben Kaffee und Kuchen gehabt und genau, heute Abend laden wir nochmal zum Austrinken ein, denn wenn wir das den Bierwagen zurückgeben, dann müssen wir die Fässer, die wir nicht ausgetrunken haben, bezahlen wir trotzdem voll und deswegen werden wir heute Abend noch austrinken.
1: Im Großen und Ganzen war das diesjährige Hof- und Gemeindefest also wieder ein Erfolg. Mal schauen, ob die Besucherzahlen nächstes Jahr noch mehr zunehmen. Wir bleiben auf jeden Fall gespannt. Ein Tag, auf den viele lange hingearbeitet haben. Mit einem großen Eröffnungsfest weihte das Seniorenzentrum Gesander in Sandersdorf seinen neuen Erweiterungsbau ein. Rund 26,5 Millionen Euro wurden in das Projekt investiert. Erstanden ist ein modernes Zentrum, das Pflege, Wohnen und Begegnung unter einem Dach vereint und gleichzeitig ein neuer Treffpunkt für die gesamte Gemeinde werden soll.
2: Wir hatten dann einige Verzögerungen, die auch damit zusammenhingen, dass die liquiden Mittel beim Bauherrn plötzlich mal ein bisschen weniger wurden. Aber dennoch hat die Firma Haber als Baufirma immer dazu gestanden, immer weiter gebaut, sodass wir dann endlich mit einigen Verzögerungen letztes Jahr weitestgehend im September fertig waren, im August dann also angefangen haben, hier dann mit den Belegungen und Vermietungen. Und dann, Sie werden es nicht glauben, ein paar Stunden, ein paar Tage nach der Übernahme, Wasserschaden, ganzes Erdgeschoss überschwemmt.
3: Ja, wir hatten letztes Jahr im September die ganz große Katastrophe. Wir wollten am 1. Oktober die Neueröffnung feiern. Und Mitte September, ich glaube, es war der 22. September, hatten wir einen großen Wassereinbruch. Sodass ungefähr, es war unter Putz, deswegen haben wir das nicht so gesehen. Wir haben es irgendwann gemerkt und haben gedacht, Mensch, was rauscht hier denn? Und 600 Quadratmeter waren unter Wasser. Also unterm Boden war das Wasser und es gingen die Wände hoch und ich dachte, um Gottes Willen, also da war der Nervenzusammenbruch wirklich da. Ich saß da und habe geheult, das erste Mal. Ja, aber auch das haben wir gewuppt. Also man wächst mit seinen Aufgaben, das stimmt immer. Und ja, wir sind ja wirklich in den letzten Jahren echt gewachsen. Also das hatte nicht nur mit dem Bau zu tun. Wir mussten Personal finden, wir mussten Bewohner finden. Was das nicht das große Problem ist, Bewohner kommen. Das ist toll, das ist schön. Wir haben Mieter gefunden, da haben wir auch schon eine gute Belegung. Aber das Personal kommt auch, das ist auch sehr gut. Haben wir auch weniger Probleme, aber trotzdem, man muss halt immer reden, reden, reden. Ja. Also diese Vorstellungsgespräche, wir reden jetzt seit 2 Jahren, führen wir Vorstellungsgespräche in allen Bereichen. Jetzt haben wir gerade die Mitarbeiter unseres Bistros eingestellt. Ja, und so ist unser täglicher Ablauf.
1: Trotz einiger Herausforderungen während der Bauzeit, unter anderem durch Wasserschäden, konnte der Erweiterungsbau nun fertiggestellt werden. Das Ergebnis kann sich sehen lassen. 54 barrierefreie Servicewohnungen, eine neue Tagespflege, 63 zusätzliche stationäre Pflegeplätze sowie das öffentliche Bistro zur alten Schule erweitern das Angebot deutlich. Mit dem Ausbau wächst aber nicht nur die Einrichtung. Auch die Zahl der Arbeitsplätze vor Ort soll sich nahezu verdoppeln.
4: Ja, das Besondere ist, dass wir jetzt noch weitere alternative Wohnformen anbieten können hier in Sandersdorf, in Sandersdorf-Brehna. Gerade mit den seniorengerechten Wohnungen, ohne dass es gleich eine Pflege sein muss, sondern ich kann dort wohnen wie in jeder anderen Wohnung auch. Aber wenn ich Hilfe brauche, ist jemand da und ist auf meine Bedürfnisse eingerichtet. Das ist, glaube ich, ein absoluter Mehrwert, den wir jetzt hier haben. Und es passt gut zu uns, sodass wir eigentlich jetzt mittlerweile jedem die passende Wohnform anbieten können.
3: Damals, wo wir uns gesehen haben, waren wir bei 55 Mitarbeitern, jetzt sind wir circa bei 85 Mitarbeitern. Ist halt in allen Bereichen gestiegen, von der

0: Hauswirtschaft, Küche, Pflege natürlich. Ich denke bis zum Schluss, wir haben jetzt noch drei Wohngruppen, die nee, zwei Wohngruppen, die nicht belegt sind. Und dann werden wir so bei 100 Mitarbeitern ankommen. Also in der Pflege müssen wir nachlegen. Wir müssen dann aber natürlich auch wieder in der Hauswirtschaft nachlegen. Die Küche muss wieder höher belegt werden. Wir müssen für mehr kochen. Genau. Also wir haben 54 Wohnungen für betreutes Wohnen. Wir haben es sind alles Zweiraumwohnungen, bis auf drei Wohnungen sind Einraumwohnungen. Alle Wohnungen haben eine Dachterrasse oder einen Balkon mit Einbauküchen, Fußbodenheizung und bodentiefen Fenstern. Wir haben die stationäre Pflege. Da haben wir dann insgesamt, also mit Altbau, 123 Pflegeplätze. Wir haben die Tagespflege mit 15 Tagesgästen und wir haben ab morgen das Bistro eröffnet. Genau, das, was halt auch für jeden begehbar ist.
1: Das neue Bistro soll künftig mehr sein als nur ein Ort zum Essen. Es versteht sich als Treffpunkt für Bewohner, Angehörige und Nachbarn und soll das Miteinander der Generationen fördern. Genau dieser Gedanke zieht sich durch das gesamte Konzept des Erweiterungsbaus. Besucher konnten sich bei Führung selbst ein Bild von den neuen Räumlichkeiten machen, während für Familien und Kinder ein buntes Rahmenprogramm angeboten wurde.
2: Ja, das finde ich auch noch mal ganz besonders auch schlau, dass hier das Bistro nicht nur für die Bewohner da ist, sondern eben geöffnet wird für alle. Und da wir mit dem Rathaus natürlich gleich nebenan sind, haben wir hier auch noch eine Möglichkeit, natürlich Mittagessen zu gehen, neben den anderen Restaurants, die wir natürlich hier schon haben. Aber da freuen wir uns drauf.
0: Wir machen sowieso, also wir arbeiten generationsübergreifend generell. Wir arbeiten viel mit Kindergärten und den Schulen zusammen. Hier zum Beispiel die Sekundarschule in Roth schickt ihre Schüler hierher zum sozialen Lernen. Der Kindergarten kommt regelmäßig zu uns zum Singen. Wir machen Spiele Nachmittag oder Vormittag, ist immer Vormittag, Spiele Vormittage, Sportfeste. Wir laden mal einen Zirkus ein, wo halt wirklich alt und jung dabei ist. Und so wollen wir das natürlich auch mit dem Bistro machen. Es soll für unsere Besucher sein, für die Angehörigen, für alle Mieter, für alle Bewohner. Soll halt auch so ein Treffpunkt für alt und jung werden.
1: Mit der Eröffnung setzt das Seniorenzentrum Gesander ein Zeichen für die Zukunft der Pflege in der Region. Moderne Wohn- und Betreuungskonzepte, neue Arbeitsplätze und ein offenes Haus für die gesamte Nachbarschaft. Der Erweiterungsbau soll weit mehr sein als nur ein zusätzliches Gebäude.
3: Unter blauem Himmel und warmen Temperaturen lud die WSG zu ihrem jährlichen Sommerfest ein. Mit lustigen Aktivitäten und Vorstellungen der neuen Techniken wurde das Fest für Groß und Klein zu einem tollen Erlebnis. Bereits in den letzten Jahren präsentierte sich die Wohnstättengenossenschaft mit einzigartigen und neuen Ideen, den Sommer bunter zu gestalten. Unter anderem ging es 2023 rund ums Meer. Fischbrötchen wurden verkauft, Piraten liefen umher und Seemannslieder wurden gesungen. So wollte die WSG auch nach dem letzten Entfall des Sommerfestes mit dem Motto „Das Fest der Sinne“ überzeugen.
4: Es gibt auch in diesem Jahr ein Motto. Wir haben ja im vorigen Jahr ausgesetzt und hatten kein Sommerfest, weil wir uns in der Geschäftsstelle auf andere Dinge konzentrieren mussten. Umso schöner ist es, dass in diesem Jahr alles zusammenpasst, das Wetter, die begeisterten Teilnehmer und auch das Motto, nämlich wir feiern heute das Fest der Sinne. Es geht darum, dass jeder seine Sinne überprüfen kann. Sehen, hören, riechen, schmecken, den Gleichgewichtssinn. Wir haben sogar KI im Einsatz. Da kann man mal testen, was die Zukunft bei der WSG sein wird. Wir wollen unsere Reparaturannahme, nämlich KI-gestützt, managen. Also ein buntes Programm. Dazu hatten wir auch schon einen Zauberer hier an Bord. Der hat nun genau das gemacht, was man auch von einem Zauberer erwarten kann. Er hat den Menschen beigebracht, dass man die Sinne auch täuschen kann. Ja? Also die Sinnestäuschung war heute auch mit dabei.
3: Neben den spaßigen Aktivitäten konnten dann die Gäste die neue KI-Funktion austesten. Einfach nur ein Handy schnappen, Nummer eingeben und warten. Antworten wird dann nicht wie üblich ein Mitarbeiter, sondern die künstliche Intelligenz selbst.
5: Willkommen ganz bei einfach, Ihrer persönlichen KI-Assistenz der Wohnstättengenossenschaft. Nee. Wie kann ich Ihnen helfen?
3: So soll es nicht nur bei der WSG in der Zukunft aussehen. Auch die Telekom ist mittlerweile mit ihrem sogenannten Magenta AI Call Assistant umgestiegen. Das trägt dazu bei, dass 24/7 Erreichbarkeit besteht, kein Rückrufchaos entsteht und sich Teams einige Zeit durch Standardfragen ersparen. Durch die Arbeitserleichterung kann sich die WSG nun auf andere wichtige Dinge des Alltages fokussieren und vielleicht schon das nächste Sommerfest planen.
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1: Premiere in Bitterfeld-Wolfen. Der Kultur- und Heimatverein Wolfen e.V. veranstaltete am 20. Juni seinen ersten Baby- und Kinderflohmarkt im Hofe des Rathauses. Unterstützt von der Kita Campus Kids, welche Spenden durch den Verkauf von Kaffee und Kuchen sammelte. Die Idee hatte eigene Beweggründe, doch es stellt sich raus, dass solch ein Flohmarkt vom großen Interesse in Bitterfeld-Wolfen ist.
7: Heute findet der erste Baby- und Kinderflohmarkt vom Kultur- und Heimatverein Wolfen statt. Erstmalig. Und jo.
8: Okay. Genau. Und unterstützt wird das Ganze auch von der Kita Campus Kids. Wir sammeln Spenden in Form von Kaffee und Kuchen für die Durchstarter, damit wir dort für die Vorschüler ein bisschen was finanzieren können, zum Beispiel das Zuckertütenfest, und unterstützen das damit.
7: Eigentlich ganz einfach. Ich bin letztes Jahr das erste Mal Mama geworden und bin dann an Mandy herangetreten, weil ich einfach so viel Zeug zu Hause habe und das gar nicht loswerde. Und da habe ich gesagt, Mensch, wollen wir nicht einfach mal einen Kinderflohmarkt hier machen? Ist einfach zu wenig in unserer Region, dass es überhaupt sowas angeboten wird. Ja, und man sieht die Resonanz. Wir haben viele Stände, somit so vielen Anfragen hätten wir gar nicht gerechnet. Und ja.
8: Ungefähr 30 Stände ja. haben wir.
7: Genau. Kleidung von allen Größen, also eben nach dem, was man zu Hause hat. Spielzeug, Fahrräder, Kinderwagen.
8: Schwangerschaftsmode,
7: eigentlich alles rund um Kind und Baby. Genau.
8: 100 bis 200 Menschen erwarten wir heute.
1: Insgesamt 30 Verkaufsstände waren anwesend. Von Spielzeug bis hin zu Kinderwagen oder Kleidung von Babys bis hin zur Mutti war alles erwerbbar. Nur leider hatte das Wetter einen anderen Plan für den Flohmarkt.
7: Ja, ich denke mal, es werden bestimmt jetzt viele abbauen, aber wir werden als Verein natürlich eine Neuauflage machen, weil man sieht, der Zuspruch ist hoch und es waren halt viele Darsteller da gewesen, also die einen Stand gemacht haben. Ja, Wiederholung auf jeden Fall.
1: Trotz des Regens blieben noch ein paar Stände da. Besucher, die sich auf das Wetter vorbereitet haben, stöberten noch ein bisschen durch die Stände. Andere suchten Schutz unter dem Rathaus. Die Resonanz war dennoch mit erwarteten 200 Besuchern da. Und hoffentlich wird die Neuauflage des Baby- und Kinderflohmarktes des Kultur- und Heimatvereins Wolfen e.V. vom schlechten Wetter verschont.
9: Wer derzeit die St. Agnus-Kirche in Köthen betritt, reibt sich zunächst verwundert die Augen. Wo sonst Gottesdienste gefeiert werden, ragt jetzt ein riesiger Hochseilgarten bis unter das Gewölbe. 5 Meter breit, 8 Meter lang und rund 8 Meter hoch. Aufgebaut mitten im Kirchenschiff. Rund 600 Kinder und Jugendliche aus Schulen der gesamten Region nehmen in diesem Jahr an dem Projekt Getragen Wagen teil. Neben Schulen aus Köthen sind auch Gruppen aus Gröbzig, Zürbig, Bernburg und Dessau dabei.
10: Ja, das Besondere an dem Projekt ist eigentlich, das Augenscheinliche ist und das, was als Größtes hier steht, ist dieser Kletterkubus. Der ist aber nicht das Wichtigste, der ist nur das Größte. Also es geht in dem Projekt darum, dass wir Schülern oder Gruppen allgemein, die zu uns kommen, erklären wollen, was sich in so einem Kirchraum befindet. Wir haben dort verschiedenste Stationen, wo wir mit erlebnispädagogischen Übungen erklären, was ist ein Taufstein, was ist eine Kanzel, was ist ein Altar, was ist eine Orgel? Da gibt es immer eine Station und dort machen wir zum Beispiel am Taufstein machen wir eine Vertrauensübung und erklären, während wir diese Vertrauensübung erklären wir die

0: Taufe, was Taufe ist, was Taufe für uns bedeutet. Die Kanzel, auf der Kanzel steht sonntags der Pfarrer und gibt der Gemeinde Orientierung durch Worte aus der Bibel. Und deswegen machen wir mit den Schülern an der Kanzel eine Orientierungsübung und erklären dann, warum da eine Kanzel steht, warum da der Pfarrer steht und so weiter. Und dann nehmen die ganz viel mit raus und dann dürfen die auch noch klettern.
1: Im Mittelpunkt steht dabei nicht die sportliche Leistung. Viel wichtiger sind gegenseitiges Vertrauen, Teamarbeit und der Mut, sich neuen Herausforderungen zu stellen. Denn jeder Schritt in luftiger Höhe funktioniert nur, wenn sich die Kinder aufeinander verlassen können. Doch das Klettern ist nur ein Teil des Projekts. Zwischen den einzelnen Übungen nehmen sich die Gruppen Zeit, den Kirchenraum näher kennenzulernen. Pfarrer Martin Oljenicki führt die Schülerinnen und Schüler durch die St. Agnus-Kirche und erklärt die Bedeutung von Altar, Kanzel und Taufbecken. Im Mittelpunkt steht dabei auch die heilige Agnes, nach der die Kirche benannt ist. Sie lebte der Überlieferung nach im 3. Jahrhundert in Rom und gilt als Symbol für Mut, Glauben und Standhaftigkeit. Anschließend zeigt der Pfarrer das Grab der heiligen Agnes in der Kirche und erzählt, welche Bedeutung sie bis heute für die Gemeinde hat. Zum Abschluss könnten die Kinder ihre ganz persönlichen Wünsche, Hoffnungen oder Gedanken auf kleine Zettel schreiben. Diese werden anschließend an einem Geländer im Kirchenraum befestigt. Als sichtbares Zeichen dafür, was die jungen Besucher bewegt und welche Eindrücke sie aus diesem besonderen Tag mitnehmen. So wirkt der Kirchenbesuch nicht wie ein klassischer Unterricht, sondern wird zu einem persönlichen Erlebnis, das den Kletterparcours mit den Werten verbindet, die das Projekt vermitteln möchte. Vertrauen, Gemeinschaft und Mut. Also dient das Klettergerüst dann nur als Lockmittel?
0: Genau, kann man schon echt so sagen, aber das funktioniert auch super gut seit Jahren und die klettern gerne und das Projekt heißt Getragen Wagen. Das Klettern ist natürlich auch ein Wagnis und dadurch, dass die Gruppe die Kletternden selbst trägt, ist das schon auch eine Herausforderung und das passt natürlich voll ins Konzept mit rein. Aber es ist tatsächlich wirklich dafür da, um die Schwellenangst zu nehmen, in so eine Kirche einfach auch mal reinzugehen.
1: Das Konzept geht auf. Der Hochseilgarten weckt zunächst die Neugier. Gleichzeitig erleben viele Kinder einen Kirchenraum, den sie vorher kaum oder gar nicht kannten. So verbindet das Projekt Erlebnispädagogik mit der Auseinandersetzung mit Glaube, Geschichte und Gemeinschaft. Bereits zum 11. Mal wird Getragen Wagen in einer Kirche der Evangelischen Landeskirche Anhalts aufgebaut. Nach dem erfolgreichen Projekt in Köthen vor 4 Jahren ist die Resonanz erneut groß.
0: Also wir machen ja am Ende, ganz am Ende gibt es eine Feedback-Runde, wo sozusagen jeder auch nochmal sagen kann, wie es ihm ging. Und bisher war durchweg immer nur Begeisterung. Und man muss ja davon ausgehen, die Klasse, die jetzt gerade da ist, die kommen ja während alle anderen Schüler schon hitzefrei haben und die sind trotzdem hier.
1: Sport, Vertrauen und Kirche einmal ganz anders erleben. Genau diese Mischung macht Getragen Wagen zu einem besonderen Projekt. Und für viele der jungen Teilnehmer bleibt der Besuch der St. Agnus-Kirche sicher noch lange in Erinnerung.

0: Trotz sommerlicher Hitze lockt das zweite Kunst- und Kulturfestival des Diakonievereins zahlreiche Besucher nach Wolfen. Unter dem Motto »Komm wie du bist, feier Vielfalt« erwartete die Gäste ein buntes Programm mit Musik, Tanz und kreativen Mitmachangeboten. Kostenlose Sonnencreme, schattige Plätze und kleine Abkühlungen sorgten dafür, dass die Temperaturen der guten Stimmung keinen Abbruch taten. Auf der Bühne zeigten dann verschiedene Gruppen ihr Können. Von musikalischen Beiträgen über Tanz bis hin zu einem mitreißenden Auftritt des Chors aus dem Haus Friederike. Beim Gute-Laune-Lied wird nicht nur mitgesungen, sondern auch gemeinsam getanzt. Parallel dazu entstanden an den Kreativständen neue Kunstwerke, Erinnerungsfotos und viele Begegnungen zwischen den Besucherinnen und Besuchern.
1: Die Idee ist letztes Jahr entstanden. Wir haben unsere Zirkusprojektgruppe, die sehen wir da links auf dem Rasen, die starten heute 20.45 Uhr mit ihrem Programm und bieten uns heute eine Feuershow. Sie begleiten uns schon 10 Jahre, führen jedes Jahr so um die Weihnachtszeit einen Auftritt haben die bei uns. Und dieses

0: Jahr oder letztes Jahr entstand die Idee einer Feuershow. Und dann hatten wir überlegt im Sozialdienst, in welchem Rahmen werden wir diese Feuershow präsentieren, hatten über einen Tag der offenen Tür nachgedacht und ja, viele Ideen gesponnen und dann sind wir zu einem Kunst- und Kulturfestival gekommen, um das in einem passenden Rahmen in den Abendstunden natürlich passend präsentieren zu können. Letztes Jahr sind wir gestartet, waren in einem etwas kleineren Rahmen, etwas kleinere Mitmachstrecke, aber dieses Jahr haben wir viele Partner eingeladen, die Hochschule Anhalt ist dabei, Connect People ist dabei. Und unsere Gemeinschaftsschule ist dabei. Also es haben viele Leute in den Stand. Wir bieten viel, vor allem natürlich auch für die Kinder. Und ja, hoffen, dass natürlich jetzt viel Publikum auch noch kommt. Also unser Headliner ist die Band Akustik, die Tanzkapelle aus Wolfen. Und als absolutes Highlight natürlich unsere Feuershow von unserer Zirkusprojektgruppe.
1: Als der Abend langsam kühler wird, übernahm die Musik das Kommando. Bevor eine Feuershow der Zirkusprojektgruppe den Höhepunkt des Festivals bildete. Das Kunst- und Kulturfestival zeigt einmal mehr, wie Menschen durch Kunst, Kultur und gemeinsames Erleben zusammenfinden. Ganz im Sinne des Mottos Vielfalt feiern. Puppen, Bücher, Kuscheltiere oder Brettspiele. Auf den Decken im Schlosshof gab es für die Besucherinnen und Besucher viel zu entdecken. Kinder zwischen 6 und 14 Jahren boten hier ihre Spielsachen zum Verkauf an. Organisiert wurde der Flohmarkt vom Gewerbeverein Wittenberg und der Touristeninformation. Mit Unterstützung der Projektschmiede und der Stadt Wittenberg.
2: Also in diesem Jahr haben wir über 62 Anmeldungen, was toll ist. Weil es ist nicht nur Jubiläum, sondern auch noch sehr warm. Und wir hatten ein bisschen Sorge, um ehrlich zu sein, dass sich viele für den Badesee entscheiden und vielleicht auch die gekühlte Wohnung. Aber nein, wir wurden eines Besseren belehrt. Schon im Vorfeld war vielen Eltern klar, sie wollen auf jeden Fall teilnehmen. Und deswegen freuen wir uns, dass heute auch so viele hier erschienen sind. Das ist das eine. Aber auch, dass viele gekommen sind, um zu gucken, was es denn hier zu kaufen gibt. Das gehört ja auch mit dazu, die Bereitschaft von kleinen und großen Käufern. Und das ist hier auf dem Schlosshof besonders schön, weil hier ist nämlich auch ein schönes, schattiges Plätzchen. Und das ist eine neue Kombination. In den ganzen 30 Jahren gab es verschiedene Standorte. Hier ist wohl einer der historischeren Standorte und damit auch sogar noch durch den Schatten ein sehr schöner Ort entstanden für den Kinderflohmarkt.
1: Die hohen Temperaturen stellten die Veranstalter allerdings vor besondere Herausforderungen. Deshalb wurde der Kinderflohmarkt um eine Stunde verkürzt und endete bereits um 11 Uhr. Sonnenschirme, kostenloses Trinkwasser und ein Abkühlungsbereich sorgten dafür, dass die Kinder den Vormittag trotz der Hitze genießen konnten.
2: Also wir haben zum einen nicht nur ein kleines Basen mit ganz tollen Spritzpistolen. In Vorwarnung nicht die Ware und auch nicht die Eltern, nur die Kinder dürfen sich nachspritzen. Jedes Kind bekommt auch noch eine Kugel Eis und wir haben gemeinschaftlich entschieden, dass der Kinderflohmarkt verkürzt wird. Das heißt von 9 bis 11 anstatt von 9 bis 12.
1: Für die jungen Verkäuferinnen und Verkäufer stand aber nicht nur das Geld im Vordergrund. Viele freuten sich auch darüber, dass ihre Spielsachen ein neues Zuhause fanden.
3: Ich finde es einfach so schön, dass alle hier zusammenkommen und dass man auch selber ein bisschen Geld verdienen kann, bei den anderen zuschauen kann und auch mit Geld lernen kann und zu handeln und mit anderen Menschen Kontakt zu haben. Das mag ich sehr.
1: Während des Vormittags wurde gehandelt, gefälscht und verkauft. Einige Stände waren dabei besonders gefragt.
3: Ganz gut. Es war mal groß, es war mal klein. Es waren irgendwie immer so Phasen, wann die Menschen eben kamen. Zu früh war es nicht so, da war es schon sehr, sehr leer. Aber dann kamen immer mehr Menschen und dann ging es eigentlich wieder in die Höhe mit der Kasse.
1: Und auch für den Erlös gab es bei vielen schon konkrete Pläne.
3: Ich werde es dann wahrscheinlich sparen, weil man weiß nie, wofür man das braucht. Es ist immer, dass man irgendwas parat hat, falls irgendwas passiert.
1: Der Kinderflohmarkt lockte zahlreiche Familien in den Schlosshof und zeigte, dass gebrauchte Spielsachen auch neuen Besitzerinnen und Besitzern noch viel Freude bereiten können.

0: Catalan. Die Rede ist natürlich von der Fete de la Musique. Auch die älteste Stadt Sachsen-Anhalts beteiligte sich einmal mehr an den Feierlichkeiten. Und das mit großem Aufgebot.
1: Heute ist der längste Tag des Jahres, der 21. Juni. Und da findet traditionell seit 14 Jahren in Aschersleben die Fête de la Musique statt. Die Fête de la Musique ist in den 80er Jahren in Frankreich entstanden als ein Musikfest, was draußen stattfindet, was kostenlos ist und was einfach die Menschen einlädt zu musizieren und andere Menschen einlädt zuzuhören. Und das machen wir in Aschersleben seit 14 Jahren und das macht sehr viel Spaß. Es ist sehr erfolgreich. Wir sind in diesem Jahr mit 9 Standorten am Start, quer durch die Stadt. Und von 13 Uhr, wir haben einen Auftakt gehabt auf dem Holzmarkt, bis abends, bis spät in die Nacht, ist in Aschersleben was los.
0: Die Fête de la Musique ist für jedermann. Dies spiegelt sich auch in den vielfältigen musikalischen Angebot wider. Von Kindertanz bis zu Heavy Metal ließ sich alles hören. Und das an verschiedensten Standorten in der Stadt.
1: Ja, die Fête de la Musique ist ein Schaufenster für musikalische Darbietungen. Wir haben zum Auftakt gerade die Kindergartengruppe Bummi gesehen mit ihren Tanz und Gesang. Es gibt die Möglichkeit für Chöre aufzutreten. Bands haben die Möglichkeit, sich vor Zuschauern und Zuhörern darzustellen. Und ganz toll ist, dass Land Sachsen-Anhalt und das Institut Français ermöglichen es jedes Jahr, dass französische Bands nach Sachsen-Anhalt kommen, die an allen Standorten in Sachsen-Anhalt auftreten. Und wir haben heute Abend am Sonntag um 21 Uhr im Museumshof eine französische Band, Back and Forth, die auftreten werden. Und das zeichnet natürlich die Internationalität dieses Musikfestes aus.
0: Doch die Fête de la Musique wird in Aschersleben auch taktisch genutzt. Und zwar als Auftakt für den Sommerspielplan der Stadt. Wo verschiedenste Events stattfinden werden, im Vordergrund steht hierbei jedoch die Musik.
2: Also mit der Fête de la Musique ist es ja nicht nur der längste Tag des Jahres, den wir feiern. Wir feiern in Aschersleben auch die musikalische Vielfalt. Und das soll für uns heute der Auftakt sein, diese musikalische Vielfalt auch in den Sommer hineinzutragen. Wir werden am 30.07. eine Taylor Swift Open Air Party durchführen auf der Herrenbreite. Dann folgt am 31.07. ein Open Air Konzert mit Matthias Reim, was dann am darauffolgenden Tag mit einer musikalischen Party mit Alex Christensen endet. Also wir haben heute den musikalischen Auftakt in den Sommer mit der Fete und wir werden dann im Sommer mit Matthias Reim und Alex Christensen diese musikalische Party dann auch weiter fortführen.
0: Mit gut gefüllten Straßen und Bühnen, trotz der Hitze, lässt sich schlussfolgern, dass die Fête de la Musique in Aschersleben auch zum 14. Mal ein Erfolg gewesen war. Nun folgt in Aschersleben der restliche Sommerspielplan. Infos zu diesem sind im Übrigen auf der Seite der Aschersleber Touristeninformation einsehbar. Der Innenhof des Wolfgangstifts in Köthen öffnete einmal mehr seine Tore zum nun schon 4. Hof- und Gemeindefest der evangelischen Kirchengemeinde St. Jakob. Vom 17. bis zum 21. Juni war jedermann eingeladen. Vom Kuchenbazar bis hin zum politischen Diskurs war alles im Angebot. Am Sonntag ließ man die Festlichkeiten abschließend bei Kuchen, Kaffee und Fassbrause ausklingen. Pfarrer Martin Oljenicki mit dem Resümee der letzten Tage.
3: Das Schöne ist, wenn man es etwas zum 4. Mal macht, dann hat man schon gewisse Erfahrungen. Man weiß, wo alles ist. Man hat eine Idee, wie man was aufstellt. Und auch schon inzwischen, und das ist das, wofür ich unglaublich dankbar bin, ganz viele helfende Hände. Also ganz viele Ehrenamtliche in der Gemeinde, die mit anfassen, die beim Aufstellen des Zeltes mitgeholfen haben. Und auch die Einrichtungen, die zu uns gehören, die Kita, das Heim und der Hort und die Migrationsberatung, die haben alle mit angefasst. Jeder trägt seinen Teil bei und wir hatten ein paar sehr schöne Tage und das Wetter war auch fast ein bisschen zu warm. Aber da wir im letzten Jahr alle gejammert haben, dass es zu kalt war, dürfen wir uns dieses Jahr nicht beschweren. Und so sind wir eigentlich ganz zufrieden mit unserer Hoffestwoche.
0: Neben der allgemein positiven Stimmung, die mit dem Hof- und Gemeindefest einhergeht, waren auch die diesjährigen Besucherzahlen ein positiver Aspekt. Mehr Besucher als im letzten Jahr sollen es gewesen sein.
3: Es waren mehr als im letzten Jahr, aber es ist auch mal sehr unterschiedlich und von der jeweiligen Veranstaltung abhängig. Ne? Wir haben eine sehr gut besuchte ökumenische

0: Grillen gehabt am Mittwoch. Da waren ganz viele, fast die gesamte Führungsebene der katholischen Gemeinde da. Das war unglaublich schön. Das haben wir zusammen gemacht. Am Donnerstag, der Trubel im Internationalen Hof, der ist schon traditionell, der war voll wie immer. Und das war ja gleich in Verbindung mit unserem 20-jährigen Jubiläum für die Migrationsberatung dann besonders schön. Und genau, und die Volkwerkstatt war trotz zeitgleich stattfindender Fußball-WM und Deutschlandspiel und verschiedene andere Veranstaltungen in der Stadt gut besucht. Wir hatten tolle Musik gestern Abend und ich glaube, es war eine sehr gute Stimmung insgesamt, ja.
1: So wurde die Festwoche am Sonntag ausgeklungen, bei Kaffee und Kuchen und mit einem positiven Rückblick auf das diesjährige Hof- und Gemeindefest. Doch die Bierfässer mussten noch etwas bearbeitet werden.
0: Ausgetrunken vor allen Dingen. Also ja, genau, wir haben unser Gemeindefest jetzt, haben Kaffee und Kuchen gehabt und genau, heute Abend laden wir nochmal zum Austrinken ein, denn wenn wir das den Bierwagen zurückgeben, dann müssen wir die Fässer, die wir nicht ausgetrunken haben, bezahlen wir trotzdem voll und deswegen werden wir heute Abend noch austrinken.
1: Im Großen und Ganzen war das diesjährige Hof- und Gemeindefest also wieder ein Erfolg. Mal schauen, ob die Besucherzahlen nächstes Jahr noch mehr zunehmen. Wir bleiben auf jeden Fall gespannt. Ein Tag, auf den viele lange hingearbeitet haben. Mit einem großen Eröffnungsfest weihte das Seniorenzentrum Gesander in Sandersdorf seinen neuen Erweiterungsbau ein. Rund 26,5 Millionen Euro wurden in das Projekt investiert. Erstanden ist ein modernes Zentrum, das Pflege, Wohnen und Begegnung unter einem Dach vereint und gleichzeitig ein neuer Treffpunkt für die gesamte Gemeinde werden soll.
2: Wir hatten dann einige Verzögerungen, die auch damit zusammenhingen, dass die liquiden Mittel beim Bauherrn plötzlich mal ein bisschen weniger wurden. Aber dennoch hat die Firma Haber als Baufirma immer dazu gestanden, immer weiter gebaut, sodass wir dann endlich mit einigen Verzögerungen letztes Jahr weitestgehend im September fertig waren, im August dann also angefangen haben, hier dann mit den Belegungen und Vermietungen. Und dann, Sie werden es nicht glauben, ein paar Stunden, ein paar Tage nach der Übernahme, Wasserschaden, ganzes Erdgeschoss überschwemmt.
3: Ja, wir hatten letztes Jahr im September die ganz große Katastrophe. Wir wollten am 1. Oktober die Neueröffnung feiern. Und Mitte September, ich glaube es war der 22. September, hatten wir einen großen Wassereinbruch. Sodass ungefähr, es war unter Putz, deswegen haben wir das nicht so gesehen. Wir haben es irgendwann gemerkt und haben gedacht, Mensch, was rauscht hier denn? Und 600 Quadratmeter waren unter Wasser. Also unterm Boden war das Wasser und es ging die Wände hoch und ich dachte, um Gottes Willen, also da war der Nervenzusammenbruch wirklich da. Ich saß da und habe geheult, das erste Mal. Ja, aber auch das haben wir gewuppt. Also man wächst mit seinen Aufgaben, das stimmt immer. Und ja, wir sind ja wirklich in den letzten Jahren echt gewachsen. Also das hatte nicht nur mit dem Bau zu tun. Wir mussten Personal finden, wir mussten Bewohner finden. Was das nicht das große Problem ist, Bewohner kommen. Das ist toll, das ist schön. Wir haben Mieter gefunden, da haben wir auch schon eine gute Belegung. Aber das Personal kommt auch, das ist auch sehr gut. Haben wir auch weniger Probleme, aber trotzdem, man muss halt immer reden, reden, reden. Ja. Also diese Vorstellungsgespräche, wir reden jetzt seit 2 Jahren, führen wir Vorstellungsgespräche in allen Bereichen. Jetzt haben wir gerade die Mitarbeiter unseres Bistros eingestellt. Ja, und so ist unser täglicher Ablauf.
1: Trotz einiger Herausforderungen während der Bauzeit, unter anderem durch Wasserschäden, konnte der Erweiterungsbau nun fertiggestellt werden. Das Ergebnis kann sich sehen lassen. 54 barrierefreie Servicewohnungen, eine neue Tagespflege, 63 zusätzliche stationäre Pflegeplätze sowie das öffentliche Bistro zur alten Schule erweitern das Angebot deutlich. Mit dem Ausbau wächst aber nicht nur die Einrichtung. Auch die Zahl der Arbeitsplätze vor Ort soll sich nahezu verdoppeln.
4: Ja, das Besondere ist, dass wir jetzt noch weitere alternative Wohnformen anbieten können hier in Sandersdorf, in Sandersdorf-Brehna. Gerade mit den seniorengerechten Wohnungen, ohne dass es gleich eine Pflege sein muss, sondern ich kann dort wohnen wie in jeder anderen Wohnung auch. Aber wenn ich Hilfe brauche, ist jemand da und ist auf meine Bedürfnisse eingerichtet. Das ist, glaube ich, ein absoluter Mehrwert, den wir jetzt hier haben. Und es passt gut zu uns, sodass wir eigentlich jetzt mittlerweile jedem die passende Wohnform anbieten können.
3: Damals, wo wir uns gesehen haben, waren wir bei 55 Mitarbeitern. Jetzt sind wir circa bei 85 Mitarbeitern. ist halt in allen Bereichen gestiegen, von der Hauswirtschaft, Küche, Pflege natürlich. Ich denke bis zum Schluss, wir haben jetzt noch zwei Wohngruppen, die nicht belegt sind. Und dann werden wir so bei 100 Mitarbeitern ankommen. Also in der Pflege müssen wir nachlegen, wir müssen dann aber natürlich auch wieder in der Hauswirtschaft nachlegen. Die Küche muss wieder höher belegt werden, wir müssen für mehr kochen. Genau. Also wir haben 54 Wohnungen für betreutes Wohnen. Wir haben es sind alles Zweiraumwohnungen, bis auf drei Wohnungen sind Einraumwohnungen. Alle Wohnungen haben eine Dachterrasse oder einen Balkon mit Einbauküchen, Fußbodenheizung und bodentiefen Fenstern. Wir haben die stationäre Pflege, da haben wir dann insgesamt, also mit Altbau 123 Pflegeplätze. Wir haben die Tagespflege mit 15 Tagesgästen und wir haben ab morgen das Bistro eröffnet. Genau, das, was auch für jeden begehbar ist.
1: Das neue Bistro soll künftig mehr sein als nur ein Ort zum Essen. Es versteht sich als Treffpunkt für Bewohner, Angehörige und Nachbarn und soll das Miteinander der Generationen fördern. Genau dieser Gedanke zieht sich durch das gesamte Konzept des Erweiterungsbaus. Besucher konnten sich bei Führung selbst ein Bild von den neuen Räumlichkeiten machen, während für Familien und Kinder ein buntes Rahmenprogramm angeboten wurde.
4: Ja, das finde ich auch noch mal ganz besonders auch schlau, dass hier das Bistro nicht nur für die Bewohner da ist, sondern eben geöffnet wird für alle. Und da wir mit dem Rathaus natürlich gleich nebenan sind, haben wir hier auch noch eine Möglichkeit, natürlich Mittagessen zu gehen, neben den anderen Restaurants, die wir natürlich hier schon haben. Aber da freuen wir uns drauf.
3: Wir machen sowieso, also wir arbeiten generationsübergreifend generell. Wir arbeiten viel mit Kindergärten und den Schulen zusammen. Hier zum Beispiel die Sekundarschule in Roth schickt ihre Schüler hierher zum sozialen Lernen. Der Kindergarten kommt regelmäßig zu uns zum Singen. Wir machen Spiele Nachmittag oder Vormittag, ist immer Vormittag, Spiele Vormittage, Sportfeste. Wir laden mal einen Zirkus ein, wo halt wirklich alt und jung dabei ist. Und so wollen wir das natürlich auch mit dem Bistro machen. Es soll für unsere Besucher sein, für die Angehörigen, für alle Mieter, für alle Bewohner. Soll halt auch so ein Treffpunkt für alt und jung werden.
1: Mit der Eröffnung setzt das Seniorenzentrum Gesander ein Zeichen für die Zukunft der Pflege in der Region. Moderne Wohn- und Betreuungskonzepte, neue Arbeitsplätze und ein offenes Haus für die gesamte Nachbarschaft. Der Erweiterungsbau soll weit mehr sein als nur ein zusätzliches Gebäude.
5: Unter blauem Himmel und warmen Temperaturen lud die WSG zu ihrem jährlichen Sommerfest ein. Mit lustigen Aktivitäten und Vorstellungen der neuen Techniken wurde das Fest für Groß und Klein zu einem tollen Erlebnis. Bereits in den letzten Jahren präsentierte sich die Wohnstättengenossenschaft mit einzigartigen und neuen Ideen, den Sommer bunter zu gestalten. Unter anderem ging es 2023 rund ums Meer. Fischbrötchen wurden verkauft, Piraten liefen umher und Seemannslieder wurden gesungen. So wollte die WSG auch nach dem letzten Entfall des Sommerfestes mit dem Motto »Das Fest der Sinne« überzeugen.
6: Es gibt auch in diesem Jahr ein Motto. Wir haben ja im vorigen Jahr ausgesetzt und hatten kein Sommerfest, weil wir uns in der Geschäftsstelle auf andere Dinge konzentrieren mussten. Umso schöner ist es, dass in diesem Jahr alles zusammenpasst, das Wetter, die begeisterten Teilnehmer und auch das Motto, nämlich wir feiern heute das Fest der Sinne. Es geht darum, dass jeder seine Sinne überprüfen kann. Sehen, hören, riechen, schmecken, den Gleichgewichtssinn. Wir haben sogar KI im Einsatz. Da kann man mal testen, was die Zukunft bei der WSG sein wird. Wir wollen unsere Reparaturannahme, nämlich KI-gestützt, managen. Also ein buntes Programm. Dazu hatten wir auch schon einen Zauberer hier an Bord. Der hat nun genau das gemacht, was man auch von einem Zauberer erwarten kann. Er hat den Menschen beigebracht, dass man die Sinne auch täuschen kann. Ja? Also die Sinnestäuschung war heute auch mit dabei.
5: Neben den spaßigen Aktivitäten konnten dann die Gäste die neue KI-Funktion austesten. Einfach nur ein Handy schnappen, Nummer eingeben und warten. Antworten wird dann nicht wie üblich ein Mitarbeiter, sondern die künstliche Intelligenz selbst.
7: Willkommen ganz bei einfach. Ihrem persönlichen KI-Assistenten der Wohnstättengenossenschaft. Wie kann ich Ihnen helfen?
5: So soll es nicht nur bei der WSG in der Zukunft aussehen. Auch die Telekom ist mittlerweile mit ihrem sogenannten Magenta AI Call Assistant umgestiegen. Das trägt dazu bei, dass 24/7 Erreichbarkeit besteht, kein Rückrufchaos entsteht und sich Teams einige Zeit durch Standardfragen ersparen. Durch die Arbeitserleichterung kann sich die WSG nun auf andere wichtige Dinge des Alltags

0: Tages fokussieren und vielleicht schon das nächste Sommerfest planen.
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1: Premiere in Bitterfeld-Wolfen. Der Kultur- und Heimatverein Wolfen e.V. veranstaltete am 20. Juni seinen ersten Baby- und Kinderflohmarkt im Hofe des Rathauses. Unterstützt von der Kita Campus Kids, welche Spenden durch den Verkauf von Kaffee und Kuchen sammelte. Die Idee hatte eigene Beweggründe, doch es stellt sich raus, dass solch ein Flohmarkt vom großen Interesse in Bitterfeld-Wolfen ist.
3: Heute findet der erste Baby- und Kinderflohmarkt vom Kultur- und Heimatverein Wolfen statt. Erstmalig. Und jo.
4: Okay. Genau. Und unterstützt wird das Ganze auch von der Kita Campus Kids. Wir sammeln Spenden in Form von Kaffee und Kuchen für die Durchstarter, damit wir dort für die Vorschüler ein bisschen was finanzieren können, zum Beispiel das Zuckertütenfest, und unterstützen das damit.
3: Eigentlich ganz einfach. Ich bin letztes Jahr das erste Mal Mama geworden und bin dann an Mandy herangetreten, weil ich einfach so viel Zeug zu Hause habe und das gar nicht loswerde. Und da habe ich gesagt, Mensch, wollen wir nicht einfach mal einen Kinderflohmarkt hier machen? Ist einfach zu wenig in unserer Region, dass es überhaupt sowas angeboten wird. Ja, und man sieht die Resonanz. Wir haben viele Stände, somit so vielen Anfragen hätten wir gar nicht gerechnet. Und ja.
4: Ungefähr 30 Stände haben wir.
3: Genau. Genau, Kleidung von allen Größen, also eben nach dem, was man zu Hause hat. Spielzeug, Fahrräder, Kinderwagen.
4: Schwangerschaftsmode,
3: eigentlich alles rund um Kind und Baby. Genau.
4: 100 bis 200 Menschen erwarten wir heute.
1: Insgesamt 30 Verkaufsstände waren anwesend. Von Spielzeug bis hin zu Kinderwagen oder Kleidung von Babys bis hin zur Mutti war alles erwerbbar. Nur leider hatte das Wetter einen anderen Plan für den Flohmarkt.
3: Ja, ich denke mal, es werden bestimmt jetzt viele abbauen, aber wir werden als Verein natürlich eine Neuauflage machen, weil man sieht, der Zuspruch ist hoch und es waren halt auch viele Darsteller da gewesen, also die einen Stand gemacht haben. Ja, Wiederholung auf jeden Fall.
1: Trotz des Regens blieben noch ein paar Stände da. Besucher, die sich auf das Wetter vorbereitet haben, stöberten noch ein bisschen durch die Stände. Andere suchten Schutz unter dem Rathaus. Die Resonanz war dennoch mit erwarteten 200 Besuchern da. Und hoffentlich wird die Neuauflage des Baby- und Kinderflohmarktes des Kultur- und Heimatvereins Wolfen e.V. vom schlechten Wetter verschont.
5: Wer derzeit die St. Agnuskirche in Köthen betritt, reibt sich zunächst verwundert die Augen. Wo sonst Gottesdienste gefeiert werden, ragt jetzt ein riesiger Hochseilgarten bis unter das Gewölbe. 5 Meter breit, 8 Meter lang und rund 8 Meter hoch. Aufgebaut mitten im Kirchenschiff. Rund 600 Kinder und Jugendliche aus Schulen der gesamten Region nehmen in diesem Jahr an dem Projekt Getragen Wagen teil. Neben Schulen aus Köthen sind auch Gruppen aus Gröbzig, Zürbig, Bernburg und Dessau dabei.
6: Na, das Besondere an dem Projekt ist eigentlich, das Augenscheinliche ist und das, was als Größtes hier steht, ist dieser Kletterkubus. Der ist aber nicht das Wichtigste, der ist nur das Größte. Also es geht in dem Projekt darum, dass wir Schülern oder Gruppen allgemein, die zu uns kommen, erklären wollen, was sich in so einem Kirchraum befindet. Wir haben dort verschiedenste Stationen, wo wir mit erlebnispädagogischen Übungen erklären, was ist ein Taufstein, was ist eine Kanzel, was ist ein Altar, was ist eine Orgel. Da gibt es immer eine Station und dort machen wir zum Beispiel am Taufstein machen wir eine Vertrauensübung und erklären, während wir diese Vertrauensübung erklären wir die Taufstein.

0: Taufe, was Taufe ist, was Taufe für uns bedeutet. Die Kanzel, auf der Kanzel steht sonntags der Pfarrer und gibt der Gemeinde Orientierung durch Worte aus der Bibel. Und deswegen machen wir mit den Schülern an der Kanzel eine Orientierungsübung und erklären dann, warum da eine Kanzel steht, warum da der Pfarrer steht und so weiter. Und dann nehmen die ganz viel mit raus und dann dürfen die auch noch klettern.
1: Im Mittelpunkt steht dabei nicht die sportliche Leistung. Viel wichtiger sind gegenseitiges Vertrauen, Teamarbeit und der Mut, sich neuen Herausforderungen zu stellen. Denn jeder Schritt in luftiger Höhe funktioniert nur, wenn sich die Kinder aufeinander verlassen können. Doch das Klettern ist nur ein Teil des Projekts. Zwischen den einzelnen Übungen nehmen sich die Gruppen Zeit, den Kirchenraum näher kennenzulernen. Pfarrer Martin Oljenicki führt die Schülerinnen und Schüler durch die St. Agnus-Kirche und erklärt die Bedeutung von Altar, Kanzel und Taufbecken. Im Mittelpunkt steht dabei auch die heilige Agnes, nach der die Kirche benannt ist. Sie lebte der Überlieferung nach im 3. Jahrhundert in Rom und gilt als Symbol für Mut, Glauben und Standhaftigkeit. Anschließend zeigt der Pfarrer das Grab der heiligen Agnes in der Kirche und erzählt, welche Bedeutung sie bis heute für die Gemeinde hat. Zum Abschluss könnten die Kinder ihre ganz persönlichen Wünsche, Hoffnungen oder Gedanken auf kleine Zettel schreiben. Diese werden anschließend an einem Geländer im Kirchenraum befestigt. Als sichtbares Zeichen dafür, was die jungen Besucher bewegt und welche Eindrücke sie aus diesem besonderen Tag mitnehmen. So wirkt der Kirchenbesuch nicht wie ein klassischer Unterricht, sondern wird zu einem persönlichen Erlebnis, das den Kletterparcours mit den Werten verbindet, die das Projekt vermitteln möchte. Vertrauen, Gemeinschaft und Mut. Also dient das Klettergerüst dann nur als Lockmittel?
0: Genau, kann man schon echt so sagen, aber das funktioniert auch super gut seit Jahren und die klettern gerne und das Projekt heißt Getragen Wagen. Das Klettern ist natürlich auch ein Wagnis und dadurch, dass die Gruppe die Kletternden selbst trägt, ist das schon auch eine Herausforderung und das passt natürlich voll ins Konzept mit rein. Aber es ist tatsächlich wirklich dafür da, um die Schwellenangst zu nehmen, in so eine Kirche einfach auch mal reinzugehen.
1: Das Konzept geht auf. Der Hochseilgarten weckt zunächst die Neugier. Gleichzeitig erleben viele Kinder einen Kirchenraum, den sie vorher kaum oder gar nicht kannten. So verbindet das Projekt Erlebnispädagogik mit der Auseinandersetzung mit Glaube, Geschichte und Gemeinschaft. Bereits zum 11. Mal wird Getragen Wagen in einer Kirche der Evangelischen Landeskirche Anhalts aufgebaut. Nach dem erfolgreichen Projekt in Köthen vor 4 Jahren ist die Resonanz erneut groß.
0: Also wir machen ja ganz am Ende gibt es eine Feedbackrunde, wo sozusagen jeder auch nochmal sagen kann, wie es ihm ging. Und bisher war durchweg immer nur Begeisterung. Und man muss ja davon ausgehen, die Klasse, die jetzt gerade da ist, die kommen ja während alle anderen Schüler schon hitzefrei haben und die sind trotzdem hier.
1: Sport, Vertrauen und Kirche einmal ganz anders erleben. Genau diese Mischung macht Getragen Wagen zu einem besonderen Projekt. Und für viele der jungen Teilnehmer bleibt der Besuch der St. Agnus-Kirche sicher noch lange in Erinnerung.

0: Trotz sommerlicher Hitze lockt das zweite Kunst- und Kulturfestival des Diakonievereins zahlreiche Besucher nach Wolfen. Unter dem Motto »Komm wie du bist, feier Vielfalt« erwartete die Gäste ein buntes Programm mit Musik, Tanz und kreativen Mitmachangeboten. Kostenlose Sonnencreme, schattige Plätze und kleine Abkühlungen sorgten dafür, dass die Temperaturen der guten Stimmung keinen Abbruch taten. Auf der Bühne zeigten dann verschiedene Gruppen ihr Können. Von musikalischen Beiträgen über Tanz bis hin zu einem mitreißenden Auftritt des Chors aus dem Haus Friederike. Beim Gute-Laune-Lied wird nicht nur mitgesungen, sondern auch gemeinsam getanzt. Parallel dazu entstanden an den Kreativständen neue Kunstwerke, Erinnerungsfotos und viele Begegnungen zwischen den Besucherinnen und Besuchern.
1: Die Idee ist letztes Jahr entstanden. Wir haben unsere Zirkusprojektgruppe, die sehen wir da links auf dem Rasen. Die starten heute 20.45 Uhr mit ihrem Programm und bieten uns heute eine Feuershow. Sie begleiten uns schon 10 Jahre, führen jedes Jahr so um die Weihnachtszeit einen Auftritt haben die bei uns. Und dieses

0: Jahr oder letztes Jahr entstand die Idee einer Feuershow. Und dann hatten wir überlegt, im Sozialdienst, in welchem Rahmen werden wir diese Feuershow präsentieren? Hatten wir über einen Tag der offenen Tür nachgedacht und ja, viele Ideen gesponnen. Und dann sind wir zu einem Kunst- und Kulturfestival gekommen, um das in einem passenden Rahmen, in den Abendstunden natürlich passend präsentieren zu können. Letztes Jahr sind wir gestartet, waren in einem etwas kleineren Rahmen, etwas kleinere Mitmachstrecke. Aber dieses Jahr haben wir viele Partner eingeladen. Die Hochschule Anhalt ist dabei, Connect People ist dabei. Und unsere Gemeinschaftsschule ist dabei. Also es haben viele Leute einen Stand. Wir bieten viel, vor allem natürlich auch für die Kinder. Und ja, hoffen, dass natürlich jetzt viel Publikum auch noch kommt. Also unser Headliner ist die Band Akustik, die Tanzkapelle aus Wolfen. Und als absolutes Highlight natürlich unsere Feuershow von unserer Zirkusprojektgruppe.
1: Als der Abend langsam kühler wurde, übernahm die Musik das Kommando. Bevor eine Feuershow der Zirkusprojektgruppe den Höhepunkt des Festivals bildete. Das Kunst- und Kulturfestival zeigt einmal mehr, wie Menschen durch Kunst, Kultur und gemeinsames Erleben zusammenfinden. Ganz im Sinne des Mottos: Vielfalt feiern. Puppen, Bücher, Kuscheltiere oder Brettspiele. Auf den Decken im Schlosshof gab es für die Besucherinnen und Besucher viel zu entdecken. Kinder zwischen 6 und 14 Jahren boten hier ihre Spielsachen zum Verkauf an. Organisiert wurde der Flohmarkt vom Gewerbeverein Wittenberg und der Touristeninformation. Mit Unterstützung der Projektschmiede und der Stadt Wittenberg.
2: Also in diesem Jahr haben wir über 62 Anmeldungen, was toll ist. Weil es ist nicht nur Jubiläum, sondern auch noch sehr warm. Und wir hatten ein bisschen Sorge, um ehrlich zu sein, dass sich viele für den Badesee entscheiden und vielleicht auch die gekühlte Wohnung. Aber nein, wir wurden eines Besseren belehrt. Schon im Vorfeld war vielen Eltern klar, sie wollen auf jeden Fall teilnehmen. Und deswegen freuen wir uns, dass heute auch so viele hier erschienen sind. Das ist das eine. Aber auch, dass viele gekommen sind, um zu gucken, was es denn hier zu kaufen gibt. Das gehört ja auch mit dazu, die Bereitschaft von kleinen und großen Käufern. Und das ist hier auf dem Schlosshof besonders schön, weil hier ist nämlich auch ein schönes, schattiges Plätzchen. Und das ist eine neue Kombination. In den ganzen 30 Jahren gab es verschiedene Standorte. Hier ist wohl einer der historischeren Standorte und damit auch sogar noch durch den Schatten ein sehr schöner Ort entstanden für den Kinderflohmarkt.
1: Die hohen Temperaturen stellten die Veranstalter allerdings vor besondere Herausforderungen. Deshalb wurde der Kinderflohmarkt um eine Stunde verkürzt und endete bereits um 11 Uhr. Sonnenschirme, kostenloses Trinkwasser und ein Abkühlungsbereich sorgten dafür, dass die Kinder den Vormittag trotz der Hitze genießen konnten.
2: Also wir haben zum einen nicht nur ein kleines Basen mit ganz tollen Spritzpistolen. In Vorwarnung nicht die Ware und auch nicht die Eltern, nur die Kinder dürfen sich nachspritzen. Jedes Kind bekommt auch noch eine Kugel Eis und wir haben gemeinschaftlich entschieden, dass der Kinderflohmarkt verkürzt wird. Das heißt von 9 bis 11 anstatt von 9 bis 12.
1: Für die jungen Verkäuferinnen und Verkäufer stand aber nicht nur das Geld im Vordergrund. Viele freuten sich auch darüber, dass ihre Spielsachen ein neues Zuhause fanden.
3: Ich finde es einfach so schön, dass alle hier zusammenkommen und dass man auch selber ein bisschen Geld verdienen kann, bei den anderen zuschauen kann und auch mit Geld lernen kann und zu handeln und mit anderen Menschen Kontakt zu haben. Das mag ich sehr.
1: Während des Vormittags wurde gehandelt, gefälscht und verkauft. Einige Stände waren dabei besonders gefragt.
3: Ganz gut. Es war mal groß, es war mal klein. Es waren irgendwie immer so Phasen, wann die Menschen eben kamen. Zu früh war es nicht so, da war es schon sehr, sehr leer. Aber dann kamen immer mehr Menschen und dann ging es eigentlich wieder in die Höhe mit der Kasse.
1: Und auch für den Erlös gab es bei vielen schon konkrete Pläne.
3: Ich werde es dann wahrscheinlich sparen, weil man weiß nie, wofür man es braucht. Es ist immer, dass man irgendwas parat hat, falls irgendwas passiert.
1: Der Kinderflohmarkt lockte zahlreiche Familien in den Schlosshof und zeigte, dass gebrauchte Spielsachen auch neuen Besitzerinnen und Besitzern noch viel Freude bereiten können.

0: und das macht sehr viel Spaß. Es ist sehr erfolgreich. Wir sind in diesem Jahr mit 9 Standorten am Start, quer durch die Stadt. Und von 13 Uhr, wir haben einen Auftakt gehabt auf dem Holzmarkt, bis abends, bis spät in die Nacht, ist in Aschersleben was los.
1: Die Fete de la Musique ist für jedermann. Dies spiegelt sich auch in den vielfältigen musikalischen Angebot wider. Von Kindertanz bis zu Heavy Metal ließ sich alles hören. Und das an verschiedensten Standorten in der Stadt.
0: Ja, die Fête de la Musique ist ein Schaufenster für musikalische Darbietungen. Wir haben zum Auftakt gerade die Kindergartengruppe Bumi gesehen mit ihren Tanz und Gesang. Es gibt die Möglichkeit für Chöre aufzutreten. Bands haben die Möglichkeit, sich vor Zuschauern und Zuhörern darzustellen. Und ganz toll ist, dass Land Sachsen-Anhalt und das Institut Français ermöglichen es jedes Jahr, dass französische Bands nach Sachsen-Anhalt kommen, die an allen Standorten in Sachsen-Anhalt auftreten. Und wir haben heute Abend am Sonntag um 21 Uhr im Museumshof eine französische Band, Back and Forth, die auftreten werden. Und das zeichnet natürlich die Internationalität dieses Musikfestes aus.
1: Doch die Fete de la Musique wird in Aschersleben auch taktisch genutzt. Und zwar als Auftakt für den Sommerspielplan der Stadt, wo verschiedenste Events stattfinden werden. Im Vordergrund steht hierbei jedoch die Musik.
2: Also mit der Fete de la Musique ist es ja nicht nur der längste Tag des Jahres, den wir feiern. Wir feiern in Aschersleben auch die musikalische Vielfalt. Und das soll für uns heute der Auftakt sein, diese musikalische Vielfalt auch in den Sommer hineinzutragen. Wir werden am 30.07. eine Taylor Swift Open Air Party durchführen auf der Herrenbreite. Dann folgt am 31.07. ein Open Air Konzert mit Matthias Reim, was dann am darauffolgenden Tag mit einer musikalischen Party mit Alex Christensen endet. Also wir haben heute den musikalischen Auftakt in den Sommer mit der Fete und wir werden dann im Sommer mit Matthias Reim und Alex Christensen diese musikalische Party dann auch weiter fortführen.
1: Mit gut gefüllten Straßen und Bühnen, trotz der Hitze, lässt sich schlussfolgern, dass die Fete de la Musique in Aschersleben auch zum 14. Mal ein Erfolg gewesen war. Nun folgt in Aschersleben der restliche Sommerspielplan. Infos zu diesem sind im Übrigen auf der Seite der Aschersleber Touristeninformation einsehbar. Der Innenhof des Wolfgangstifts in Köthen öffnete einmal mehr seine Tore zum nun schon 4. Hof- und Gemeindefest der evangelischen Kirchengemeinde St. Jakob. Vom 17. bis zum 21. Juni war jedermann eingeladen. Vom Kuchenbazar bis hin zum politischen Diskurs war alles im Angebot. Am Sonntag ließ man die Festlichkeiten abschließend bei Kuchen, Kaffee und Fassbrause ausklingen. Pfarrer Martin Oljenicki mit dem Resümee der letzten Tage.
3: Das Schöne ist, wenn man es etwas zum 4. Mal macht, dann hat man schon gewisse Erfahrungen. Man weiß, wo alles ist. Man hat eine Idee, wie man was aufstellt. Und auch schon inzwischen, und das ist das, wofür ich unglaublich dankbar bin, ganz viele helfende Hände. Also ganz viele Ehrenamtliche in der Gemeinde, die mit anfassen, die beim Aufstellen des Zeltes mitgeholfen haben. Und auch die Einrichtungen, die zu uns gehören, die Kita, das Heim und der Hort und die Migrationsberatung, die haben alle mit angefasst. Jeder trägt seinen Teil bei und wir hatten ein paar sehr schöne Tage und das Wetter war auch fast ein bisschen zu warm. Aber da wir im letzten Jahr alle gejammert haben, dass es zu kalt war, dürfen wir uns dieses Jahr nicht beschweren. Und so sind wir eigentlich ganz zufrieden mit unserer Hoffestwoche.
1: Neben der allgemein positiven Stimmung, die mit dem Hof- und Gemeindefest einhergeht, waren auch die diesjährigen Besucherzahlen ein positiver Aspekt. Mehr Besucher als im letzten Jahr sollen es gewesen sein.
3: Es waren mehr als im letzten Jahr, aber es ist auch mal sehr unterschiedlich und von der jeweiligen Veranstaltung abhängig. Wir haben ein sehr gut besuchte ökumenisches Grillen gehabt am Mittwoch. Da waren ganz viele, fast die gesamte Führungsebene der katholischen Gemeinde da. Das war unglaublich schön. Das haben wir zusammen gemacht. Am Donnerstag, der Trubel im Internationalen Hof, der ist schon traditionell, der war voll wie immer. Und das war ja gleich in Verbindung mit unserem 20-jährigen Jubiläum für die Migrationsberatung dann besonders schön. Und und die Volkwerkstatt war trotz zeitgleich stattfindender Fußball-WM und Deutschlandspiel und verschiedene andere Veranstaltungen in der Stadt gut besucht. Wir hatten tolle Musik gestern Abend und ich glaube, es war eine sehr gute Stimmung insgesamt, ja.
1: So wurde die Festwoche am Sonntag.

0: Tag ausgeklungen, bei Kaffee und Kuchen und mit einem positiven Rückblick auf das diesjährige Hof- und Gemeindefest. Doch die Bierfässer mussten noch etwas bearbeitet werden.
1: Ausgetrunken vor allen Dingen. Also ja, genau, wir haben unser Gemeindefest jetzt, haben Kaffee und Kuchen gehabt und genau, heute Abend laden wir nochmal zum Austrinken ein, denn wenn wir den Bierwagen zurückgeben, dann müssen wir die Fässer, die wir nicht ausgetrunken haben, bezahlen wir trotzdem voll und deswegen werden wir heute Abend noch austrinken.
0: Im Großen und Ganzen war das diesjährige Hof- und Gemeindefest also wieder ein Erfolg. Mal schauen, ob die Besucherzahlen nächstes Jahr noch mehr zunehmen. Wir bleiben auf jeden Fall gespannt. Ein Tag, auf den viele lange hingearbeitet haben. Mit einem großen Eröffnungsfest weihte das Seniorenzentrum Gesander in Sandersdorf seinen neuen Erweiterungsbau ein. Rund 26,5 Millionen Euro wurden in das Projekt investiert. Erstanden ist ein modernes Zentrum, das Pflege, Wohnen und Begegnung unter einem Dach vereint und gleichzeitig ein neuer Treffpunkt für die gesamte Gemeinde werden soll.
2: Wir hatten dann einige Verzögerungen, die auch damit zusammenhingen, dass die liquiden Mittel beim Bauherrn plötzlich mal ein bisschen weniger wurden. Aber dennoch hat die Firma Haber als Baufirma immer dazu gestanden, immer weiter gebaut, sodass wir dann endlich mit einigen Verzögerungen letztes Jahr weitestgehend im September fertig waren, im August dann also angefangen haben, hier dann mit den Belegungen und Vermietungen. Und dann, Sie werden es nicht glauben, ein paar Stunden, ein paar Tage nach der Übernahme, Wasserschaden, ganzes Erdgeschoss überschwemmt.
3: Ja, wir hatten letztes Jahr im September die ganz große Katastrophe. Wir wollten am 1. Oktober die Neueröffnung feiern. Und Mitte September, ich glaube es war der 22. September, hatten wir einen großen Wassereinbruch, sodass ungefähr, es war unter Putz. Deswegen haben wir das nicht so gesehen. Wir haben es irgendwann gemerkt und haben gedacht, Mensch, was rauscht hier denn? Und 600 Quadratmeter waren unter Wasser. Also unterm Boden war das Wasser und es gingen die Wände hoch und ich dachte, um Gottes Willen, also da war der Nervenzusammenbruch wirklich da. Ich saß da und habe geheult, das erste Mal. Ja, aber auch das haben wir gewuppt. Also man wächst mit seinen Aufgaben, das stimmt immer. Und ja, wir sind ja wirklich in den letzten Jahren echt gewachsen. Also das hatte nicht nur mit dem Bau zu tun, wir mussten Personal finden, wir mussten Bewohner finden. Was das nicht das große Problem ist, Bewohner kommen. Das ist toll, das ist schön. Wir haben Mieter gefunden, da haben wir auch schon eine gute Belegung. Aber das Personal kommt auch, das ist auch sehr gut. Haben wir auch weniger Probleme, aber trotzdem, man muss halt immer reden, reden, reden. Ja, also diese Vorstellungsgespräche, wir reden jetzt seit 2 Jahren, führen wir Vorstellungsgespräche in allen Bereichen. Jetzt haben wir gerade die Mitarbeiter unseres Bistros eingestellt. Ja, und so ist unser täglicher Ablauf.
0: Trotz einiger Herausforderungen während der Bauzeit, unter anderem durch Wasserschäden, konnte der Erweiterungsbau nun fertiggestellt werden. Das Ergebnis kann sich sehen lassen. 54 barrierefreie Servicewohnungen, eine neue Tagespflege, 63 zusätzliche stationäre Pflegeplätze sowie das öffentliche Bistro zur alten Schule erweitern das Angebot deutlich. Mit dem Ausbau wächst aber nicht nur die Einrichtung, auch die Zahl der Arbeitsplätze vor Ort soll sich nahezu verdoppeln.
4: Ja, das Besondere ist, dass wir jetzt noch weitere alternative Wohnformen anbieten können hier in Sandersdorf, in Sandersdorf-Brehna. Gerade mit den seniorengerechten Wohnungen, ohne dass es gleich eine Pflege sein muss, sondern ich kann dort wohnen wie in jeder anderen Wohnung auch. Aber wenn ich Hilfe brauche, ist jemand da und ist auf meine Bedürfnisse eingerichtet. Das ist, glaube ich, ein absoluter Mehrwert, den wir jetzt hier haben. Und es passt gut zu uns, sodass wir eigentlich jetzt mittlerweile jedem die passende Wohnform anbieten können.
3: Damals, wo wir uns gesehen haben, waren wir bei 55 Mitarbeitern, jetzt sind wir ca. bei 85 Mitarbeitern. Ist halt in allen Bereichen gestiegen, von der Hauswirtschaft, Küche, Pflege natürlich. Ich denke bis zum Schluss, wir haben jetzt noch zwei Wohngruppen, die nicht belegt sind. Und dann werden wir so bei 100 Mitarbeitern ankommen. Also in der Pflege müssen wir nachlegen, wir müssen dann aber natürlich auch wieder in der Hauswirtschaft nachlegen. Die Küche muss wieder höher belegt werden, wir müssen für mehr kochen. Genau. Also wir haben 54 Wohnungen für betreutes Wohnen. Wir haben es sind alles Zweiraumwohnungen, bis auf 3 Wohnungen sind Einraumwohnungen. Alle Wohnungen haben eine Dachterrasse oder einen Balkon mit Einbauküchen, Fußbodenheizung und bodentiefen Fenstern. Wir haben die stationäre Pflege. Da

0: wir dann insgesamt, also mit Altbau 123 Pflegeplätze. Wir haben die Tagespflege mit 15 Tagesgästen und wir haben ab morgen das Bistro eröffnet. Genau, das, was halt auch für jeden begehbar ist.
1: Das neue Bistro soll künftig mehr sein als nur ein Ort zum Essen. Es versteht sich als Treffpunkt für Bewohner, Angehörige und Nachbarn und soll das Miteinander der Generationen fördern. Genau dieser Gedanke zieht sich durch das gesamte Konzept des Erweiterungsbaus. Besucher konnten sich bei Führung selbst ein Bild von den neuen Räumlichkeiten machen, während für Familien und Kinder ein buntes Rahmenprogramm angeboten wurde.
2: Ja, das finde ich auch nochmal ganz besonders auch schlau, dass hier das Bistro nicht nur für die Bewohner da ist, sondern eben geöffnet wird für alle. Und da wir mit dem Rathaus natürlich gleich nebenan sind, haben wir hier auch noch eine Möglichkeit, natürlich Mittagessen zu gehen, neben den anderen Restaurants, die wir natürlich hier schon haben. Aber da freuen wir uns drauf.
0: Wir machen sowieso, also wir arbeiten generationsübergreifend generell. Wir arbeiten viel mit Kindergärten und den Schulen zusammen. Hier zum Beispiel die Sekundarschule in Roth schickt ihre Schüler hierher zum sozialen Lernen. Der Kindergarten kommt regelmäßig zu uns zum Singen. Wir machen Spiele Nachmittag oder Vormittag, ist immer Vormittag, Spiele Vormittage, Sportfeste. Wir laden mal einen Zirkus ein, wo halt wirklich alt und jung dabei ist. Und so wollen wir das natürlich auch mit dem Bistro machen. Es soll für unsere Besucher sein, für die Angehörigen, für alle Mieter, für alle Bewohner. Soll halt auch so ein Treffpunkt für alt und jung werden.
1: Mit der Eröffnung setzt das Seniorenzentrum Gesander ein Zeichen für die Zukunft der Pflege in der Region. Moderne Wohn- und Betreuungskonzepte, neue Arbeitsplätze und ein offenes Haus für die gesamte Nachbarschaft. Der Erweiterungsbau soll weit mehr sein als nur ein zusätzliches Gebäude.
3: Unter blauem Himmel und warmen Temperaturen lud die WSG zu ihrem jährlichen Sommerfest ein. Mit lustigen Aktivitäten und Vorstellungen der neuen Techniken wurde das Fest für Groß und Klein zu einem tollen Erlebnis. Bereits in den letzten Jahren präsentierte sich die Wohnstättengenossenschaft mit einzigartigen und neuen Ideen, den Sommer bunter zu gestalten. Unter anderem ging es 2023 rund ums Meer. Fischbrötchen wurden verkauft, Piraten liefen umher und Seemannslieder wurden gesungen. So wollte die WSG auch nach dem letzten Entfall des Sommerfestes mit dem Motto »Das Fest der Sinne« überzeugen.
4: Es gibt auch in diesem Jahr ein Motto. Wir haben ja im vorigen Jahr ausgesetzt und hatten kein Sommerfest, weil wir uns in der Geschäftsstelle auf andere Dinge konzentrieren mussten. Umso schöner ist es, dass in diesem Jahr alles zusammenpasst, das Wetter, die begeisterten Teilnehmer und auch das Motto, nämlich wir feiern heute das Fest der Sinne. Es geht darum, dass jeder seine Sinne überprüfen kann, sehen, hören, riechen, schmecken, den Gleichgewichtssinn. Wir haben sogar KI im Einsatz. Da kann man mal testen, was die Zukunft bei der WSG sein wird. Wir wollen unsere Reparaturannahme, nämlich KI-gestützt, managen. Also ein buntes Programm. Dazu hatten wir auch schon einen Zauberer hier an Bord. Der hat nun genau das gemacht, was man auch von einem Zauberer erwarten kann. Er hat den Menschen beigebracht, dass man die Sinne auch täuschen kann. Ja? Also die Sinnestäuschung war heute auch mit dabei.
3: Neben den spaßigen Aktivitäten konnten dann die Gäste die neue KI-Funktion austesten. Einfach nur ein Handy schnappen, Nummer eingeben und warten. Antworten wird dann nicht wie üblich ein Mitarbeiter, sondern die künstliche Intelligenz selbst.
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3: So soll es nicht nur bei der WSG in der Zukunft aussehen. Auch die Telekom ist mittlerweile mit ihrem sogenannten Magenta AI Call Assistant umgestiegen. Das trägt dazu bei, dass 24/7 Erreichbarkeit besteht, kein Rückrufchaos entsteht und sich Teams einige Zeit durch Standardfragen ersparen. Durch die Arbeitserleichterung kann sich die WSG nun auf andere wichtige Dinge des Alltages fokussieren und vielleicht schon das nächste Sommerfest planen.
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1: Premiere in Bitterfeld-Wolfen. Der Kultur- und Heimatverein Wolfen e.V. veranstaltete am 20. Juni seinen ersten Baby- und Kinderflohmarkt im Hofe des Rathauses. Unterstützt von der Kita Campus Kids, welche Spenden durch den Verkauf von Kaffee und Kuchen sammelte. Die Idee hatte eigene Beweggründe, doch es stellt sich raus, dass solch ein Flohmarkt vom großen Interesse in Bitterfeld-Wolfen ist.
7: Heute findet der erste Baby- und Kinderflohmarkt vom Kultur- und Heimatverein Wolfen statt. Erstmalig. Und jo.
8: Okay. Genau. Und unterstützt wird das Ganze auch von der Kita Campus Kids. Wir sammeln Spenden in Form von Kaffee und Kuchen für die Durchstarter, damit wir dort für die Vorschüler ein bisschen was finanzieren können, zum Beispiel das Zuckertütenfest, und unterstützen das damit.
7: Eigentlich ganz einfach. Ich bin letztes Jahr das erste Mal Mama geworden und bin dann an Mandy herangetreten, weil ich einfach so viel Zeug zu Hause habe und das gar nicht loswerde. Und da habe ich gesagt, Mensch, wollen wir nicht einfach mal einen Kinderflohmarkt hier machen? Ist einfach zu wenig in unserer Region, dass es überhaupt sowas angeboten wird. Ja, und man sieht die Resonanz. Wir haben viele Stände, somit so vielen Anfragen hätten wir gar nicht gerechnet. Und ja.
8: Ungefähr 30 Stände haben wir.
7: Genau. Genau, Kleidung von allen Größen, also die eben nach dem, was man zu Hause hat. Spielzeug, Fahrräder, Kinderwagen.
8: Schwangerschaftsmode,
7: eigentlich alles rund um Kind und Baby. Genau.
8: 100 bis 200 Menschen erwarten wir heute.
1: Insgesamt 30 Verkaufsstände waren anwesend. Von Spielzeug bis hin zu Kinderwagen oder Kleidung von Babys bis hin zur Mutti war alles erwerbbar. Nur leider hatte das Wetter einen anderen Plan für den Flohmarkt.
7: Ja, ich denke mal, es werden bestimmt jetzt viele abbauen, aber wir werden als Verein natürlich eine Neuauflage machen, weil man sieht, der Zuspruch ist hoch und es waren halt auch viele Darsteller da gewesen, also die einen Stand gemacht haben. Ja, Wiederholung auf jeden Fall.
1: Trotz des Regens blieben noch ein paar Stände da. Besucher, die sich auf das Wetter vorbereitet haben, stöberten noch ein bisschen durch die Stände. Andere suchten Schutz unter dem Rathaus. Die Resonanz war dennoch mit erwarteten 200 Besuchern da. Und hoffentlich wird die Neuauflage des Baby- und Kinderflohmarktes des Kultur- und Heimatvereins Wolfen e.V. vom schlechten Wetter verschont.
9: Wer derzeit die St. Agnuskirche in Köthen betritt, reibt sich zunächst verwundert die Augen. Wo sonst Gottesdienste gefeiert werden, ragt jetzt ein riesiger Hochseilgarten bis unter das Gewölbe. 5 Meter breit, 8 Meter lang und rund 8 Meter hoch. Aufgebaut mitten im Kirchenschiff. Rund 600 Kinder und Jugendliche aus Schulen der gesamten Region nehmen in diesem Jahr an dem Projekt Getragen Wagen teil. Neben Schulen aus Köthen sind auch Gruppen aus Gröbzig, Zürbig, Bernburg und Dessau dabei.
10: Na, das Besondere an dem Projekt ist eigentlich, das Augenscheinliche ist und das, was als Größtes hier steht, ist dieser Kletterkubus. Der ist aber nicht das Wichtigste, der ist nur das Größte. Also es geht in dem Projekt darum, dass wir Schülern oder Gruppen allgemein, die zu uns kommen, erklären wollen, was sich in so einem Kirchraum befindet. Wir haben dort verschiedenste Stationen, wo wir mit erlebnispädagogischen Übungen erklären, was ist ein Taufstein, was ist eine Kanzel, was ist ein Altar, was ist eine Orgel. Da gibt es immer eine Station und dort machen wir zum Beispiel am Taufstein machen wir eine Vertrauensübung und erklären, während wir diese Vertrauensübung erklären wir die Taufe, was Taufe ist, was Taufe für uns bedeutet. Die Kanzel, auf der Kanzel steht sonntags der Pfarrer und gibt der Gemeinde Orientierung durch Worte aus der Bibel. Und deswegen machen wir mit den Schülern an der Kanzel eine Orientierungsübung und erklären dann, warum da eine Kanzel steht, warum da der Pfarrer steht und so weiter. Und dann nehmen die ganz viel mit raus und dann dürfen die auch noch klettern.
9: Im Mittelpunkt steht dabei nicht die sportliche Leistung. Viel wichtiger sind gegenseitiges Vertrauen, Teamarbeit und der Mut, sich neuen Herausforderungen zu stellen. Denn jeder Schritt in luftiger Höhe funktioniert nur, wenn sich die Kinder aufeinander verlassen können.

0: Klettern ist nur ein Teil des Projekts. Zwischen den einzelnen Übungen nehmen sich die Gruppen Zeit, den Kirchenraum näher kennenzulernen. Pfarrer Martin Oljenicki führt die Schülerinnen und Schüler durch die St. Agnus-Kirche und erklärt die Bedeutung von Altar, Kanzel und Taufbecken. Im Mittelpunkt steht dabei auch die heilige Agnes, nach der die Kirche benannt ist. Sie lebte der Überlieferung nach im 3. Jahrhundert in Rom und gilt als Symbol für Mut, Glauben und Standhaftigkeit. Anschließend zeigt der Pfarrer das Grab der heiligen Agnes in der Kirche und erzählt, welche Bedeutung sie bis heute für die Gemeinde hat. Zum Abschluss könnten die Kinder ihre ganz persönlichen Wünsche, Hoffnungen oder Gedanken auf kleine Zettel schreiben. Diese werden anschließend an einem Geländer im Kirchenraum befestigt. Als sichtbares Zeichen dafür, was die jungen Besucher bewegt und welche Eindrücke sie aus diesem besonderen Tag mitnehmen. So wirkt der Kirchenbesuch nicht wie ein klassischer Unterricht, sondern wird zu einem persönlichen Erlebnis, das den Kletterparcours mit den Werten verbindet, die das Projekt vermitteln möchte. Vertrauen, Gemeinschaft und Mut. Also dient das Klettergerüst dann nur als Lockmittel?
1: Genau, kann man schon echt so sagen, aber das funktioniert auch super gut seit Jahren und die klettern gerne und das Projekt heißt Getragen Wagen. Das Klettern ist natürlich auch ein Wagnis und dadurch, dass die Gruppe die Kletternden selbst trägt, ist das schon auch eine Herausforderung und das passt natürlich voll ins Konzept mit rein. Aber es ist tatsächlich wirklich dafür da, um die Schwellenangst zu nehmen, in so eine Kirche einfach auch mal reinzugehen.
0: Das Konzept geht auf. Der Hochseilgarten weckt zunächst die Neugier. Gleichzeitig erleben viele Kinder einen Kirchenraum, den sie vorher kaum oder gar nicht kannten. So verbindet das Projekt Erlebnispädagogik mit der Auseinandersetzung mit Glaube, Geschichte und Gemeinschaft. Bereits zum 11. Mal wird Getragen Wagen in einer Kirche der Evangelischen Landeskirche Anhalts aufgebaut. Nach dem erfolgreichen Projekt in Köthen vor 4 Jahren ist die Resonanz erneut groß.
1: Also wir machen ja ganz am Ende gibt es eine Feedbackrunde, wo sozusagen jeder auch nochmal sagen kann, wie es ihm ging. Und bisher war durchweg immer nur Begeisterung. Und man muss ja davon ausgehen, die Klasse, die jetzt gerade da ist, die kommen ja während alle anderen Schüler schon hitzefrei haben und die sind trotzdem hier.
0: Sport, Vertrauen und Kirche einmal ganz anders erleben. Genau diese Mischung macht Getragen Wagen zu einem besonderen Projekt. Und für viele der jungen Teilnehmer bleibt der Besuch der St. Agnus-Kirche sicher noch lange in Erinnerung.

0: Trotz sommerlicher Hitze lockt das zweite Kunst- und Kulturfestival des Diakonievereins zahlreiche Besucher nach Wolfen. Unter dem Motto »Komm wie du bist, feier Vielfalt« erwartete die Gäste ein buntes Programm mit Musik, Tanz und kreativen Mitmachangeboten. Kostenlose Sonnencreme, schattige Plätze und kleine Abkühlungen sorgten dafür, dass die Temperaturen der guten Stimmung keinen Abbruch taten. Auf der Bühne zeigten dann verschiedene Gruppen ihr Können. Von musikalischen Beiträgen über Tanz bis hin zu einem mitreißenden Auftritt des Chors aus dem Haus Friederike. Beim Gute-Laune-Lied wird nicht nur mitgesungen, sondern auch gemeinsam getanzt. Parallel dazu entstanden an den Kreativständen neue Kunstwerke, Erinnerungsfotos und viele Begegnungen zwischen den Besucherinnen und Besuchern.
1: Die Idee ist letztes Jahr entstanden. Wir haben unsere Zirkusprojektgruppe, die sehen wir da links auf dem Rasen. Die starten heute 20.45 Uhr mit ihrem Programm und bieten uns heute eine Feuershow. Sie begleiten uns schon 10 Jahre, führen jedes Jahr so um die Weihnachtszeit einen Auftritt haben die bei uns. Und dieses Jahr oder letztes Jahr entstand die Idee einer Feuershow. Und dann hatten wir überlegt im Sozialdienst, in welchem Rahmen werden wir diese Feuershow präsentieren. Hatten über einen Takt der offenen Tür nachgedacht. Und ja, viele Ideen gesponnen und dann sind wir zu einem Kunst- und Kulturfestival gekommen, um das in einem passenden Rahmen, in den Abendstunden natürlich passend präsentieren zu können. Letztes Jahr sind wir gestartet, waren in einem etwas kleineren Rahmen, etwas kleinere Mitmachstrecke, aber dieses Jahr haben wir viele Partner eingeladen. Die Hochschule Anhalt ist dabei, Connect People ist dabei und unsere Gemeinschaftsschule ist dabei. Also es haben viele Leute in den Stand, wir bieten viel, vor allem natürlich auch für die Kinder und ja, hoffen, dass natürlich jetzt viel Publikum auch noch kommt. Also unser Headliner ist die Band Akustik, die Tanzkapelle aus Wolfen und als absolutes Highlight natürlich unsere Feuershow von unserer Zirkusprojektgruppe.
0: Als der Abend langsam kühler wird, übernahm die Musik das Kommando. Bevor eine Feuershow der Zirkusprojektgruppe den Höhepunkt des Festivals bildete. Das Kunst- und Kulturfestival zeigt einmal mehr, wie Menschen durch Kunst, Kultur und gemeinsames Erleben zusammenfinden. Ganz im Sinne des Mottos Vielfalt feiern. Puppen. Bücher, Kuscheltiere oder Brettspiele. Auf den Decken im Schlosshof gab es für die Besucherinnen und Besucher viel zu entdecken. Kinder zwischen 6 und 14 Jahren boten hier ihre Spielsachen zum Verkauf an. Organisiert wurde der Flohmarkt vom Gewerbeverein Wittenberg und der Touristeninformation. Mit Unterstützung der Projektschmiede und der Stadt Wittenberg.
2: Also in diesem Jahr haben wir über 62 Anmeldungen, was toll ist, weil es ist nicht nur Jubiläum, sondern auch noch sehr warm. Und wir hatten ein bisschen Sorge, um ehrlich zu sein, dass sich viele für den Badesee entscheiden und vielleicht auch die gekühlte Wohnung. Aber nein, wir wurden eines Besseren belehrt. Schon im Vorfeld war vielen Eltern klar, sie wollen auf jeden Fall teilnehmen. Und deswegen freuen wir uns, dass heute auch so viele hier erschienen sind. Das ist das eine. Aber auch, dass viele gekommen sind, um zu gucken, was es denn hier zu kaufen gibt. Das gehört ja auch mit dazu, die Bereitschaft von kleinen und großen Käufern. Und das ist hier auf dem Schlosshof besonders schön, weil hier ist nämlich auch ein schönes, schattiges Plätzchen. Und das ist eine neue Kombination. In den ganzen 30 Jahren gab es verschiedene Standorte. Hier ist wohl einer der historischeren Standorte und damit auch sogar noch durch den Schatten ein sehr schöner Ort entstanden für den Kinderflohmarkt.
0: Die hohen Temperaturen stellten die Veranstalter allerdings vor besondere Herausforderungen. Deshalb wurde der Kinderflohmarkt um eine Stunde verkürzt und endete bereits um 11 Uhr. Sonnenschirme, kostenloses Trinkwasser und ein Abkühlungsbereich sorgten dafür, dass die Kinder den Vormittag trotz der Hitze genießen konnten.
2: Also wir haben zum einen nicht nur ein kleines Basen mit ganz tollen Spritzpistolen. In Vorwarnung nicht die Ware und auch nicht die Eltern, nur die Kinder dürfen sich nachspritzen. Jedes Kind bekommt auch noch eine Kugel Eis und wir haben gemeinschaftlich entschieden, dass der Kinderflohmarkt verkürzt wird. Das heißt von 9 bis 11 anstatt von 9 bis 12.
0: Für die jungen Verkäuferinnen und Verkäufer stand aber nicht nur das Geld im Vordergrund. Viele freuten sich auch darüber, dass ihre Spielsachen ein neues Zuhause fanden.
3: Ich finde es einfach so schön, dass alle hier zusammenkommen und dass man auch selber ein bisschen Geld verdienen kann, bei den anderen zuschauen kann und auch mit Geld lernen kann und zu handeln und mit anderen Menschen Kontakt zu haben. Das mag ich sehr.
0: Während des Vormittags wurde gehandelt, gefälscht und verkauft. Einige Stände waren dabei besonders gefragt.
3: Ganz gut. Es war mal groß, es war mal klein. Es waren irgendwie immer so Phasen, wann die Menschen eben kamen. Zu früh war es nicht so, da war es schon sehr, sehr leer. Aber dann kamen immer mehr Menschen und dann ging es eigentlich wieder in die Höhe mit der Kasse.
0: Und auch für den Erlös gab es bei vielen schon konkrete Pläne.
3: Ich werde es dann wahrscheinlich sparen, weil man weiß nie, wofür man es braucht. Es ist immer, dass man irgendwas parat hat, falls irgendwas passiert.
0: Der Kinderflohmarkt lockte zahlreiche Familien in den Schlosshof und zeigte, dass gebrauchte Spielsachen auch neuen Besitzerinnen und Besitzern noch viel Freude bereiten können.

0: Das größte Musikfest der Welt stand wieder einmal auf dem Plan. Die Rede ist natürlich von der Fête de la Musique. Auch die älteste Stadt Sachsen-Anhalts beteiligte sich einmal mehr an den Feierlichkeiten. Und das mit großem Aufgebot.
1: Heute ist der längste Tag des Jahres, der 21. Juni, und da findet traditionell seit 14 Jahren in Aschersleben die Fête de la Musique statt. Die Fête de la Musique ist in den 80er Jahren in Frankreich entstanden als ein Musikfest, was draußen stattfindet, was kostenlos ist und was einfach die Menschen einlädt zu musizieren und andere Menschen einlädt zuzuhören. Und das machen wir in Aschersleben seit 14 Jahren.

0: und das macht sehr viel Spaß. Es ist sehr erfolgreich. Wir sind in diesem Jahr mit 9 Standorten am Start, quer durch die Stadt. Und von 13 Uhr, wir haben einen Auftakt gehabt auf dem Holzmarkt, bis abends, bis spät in die Nacht, ist in Aschersleben was los.
1: Die Fete de la Musique ist für jedermann. Dies spiegelt sich auch in dem vielfältigen musikalischen Angebot wider. Von Kindertanz bis zu Heavy Metal ließ sich alles hören. Und das an verschiedensten Standorten in der Stadt.
0: Ja, die Fête de la Musique ist ein Schaufenster für musikalische Darbietungen. Wir haben zum Auftakt gerade die Kindergartengruppe Bumi gesehen mit ihren Tanz und Gesang. Es gibt die Möglichkeit für Chöre aufzutreten. Bands haben die Möglichkeit, sich vor Zuschauern und Zuhörern darzustellen. Und ganz toll ist, dass Land Sachsen-Anhalt und das Institut Français ermöglichen es jedes Jahr, dass französische Bands nach Sachsen-Anhalt kommen, die an allen Standorten in Sachsen-Anhalt auftreten. Und wir haben heute Abend am Sonntag um 21 Uhr im Museumshof eine französische Band Back and Forth, die auftreten werden. Und das zeichnet natürlich die Internationalität dieses Musikfestes aus.
1: Doch die Fête de la Musique wird in Aschersleben auch taktisch genutzt. Und zwar als Auftakt für den Sommerspielplan der Stadt, wo verschiedenste Events stattfinden werden. Im Vordergrund steht hierbei jedoch die Musik.
2: Also mit der Fête de la Musique ist es ja nicht nur der längste Tag des Jahres, den wir feiern. Wir feiern in Aschersleben auch die musikalische Vielfalt. Und das soll für uns heute der Auftakt sein, diese musikalische Vielfalt auch in den Sommer hineinzutragen. Wir werden am 30.07. eine Taylor Swift Open Air Party durchführen auf der Herrenbreite. Dann folgt am 31.07. ein Open Air Konzert mit Matthias Reim, was dann am darauffolgenden Tag mit einer musikalischen Party mit Alex Christensen endet. Also wir haben heute den musikalischen Auftakt in den Sommer mit der Fete und wir werden dann im Sommer mit Matthias Reim und Alex Christensen diese musikalische Party dann auch weiter fortführen.
1: Mit gut gefüllten Straßen und Bühnen, trotz der Hitze, lässt sich schlussfolgern, dass die Fête de la Musique in Aschersleben auch zum 14. Mal ein Erfolg gewesen war. Nun folgt in Aschersleben der restliche Sommerspielplan. Infos zu diesem sind im Übrigen auf der Seite der Aschersleber Touristeninformation einsehbar. Der Innenhof des Wolfgangstifts in Köthen öffnete einmal mehr seine Tore zum nun schon 4. Hof- und Gemeindefest der evangelischen Kirchengemeinde St. Jakob. Vom 17. bis zum 21. Juni war jedermann eingeladen. Vom Kuchenbazar bis hin zum politischen Diskurs war alles im Angebot. Am Sonntag ließ man die Festlichkeiten abschließend bei Kuchen, Kaffee und Fassbrause ausklingen. Pfarrer Martin Oljenicki mit dem Resümee der letzten Tage.
3: Das Schöne ist, wenn man es etwas zum 4. Mal macht, dann hat man schon gewisse Erfahrungen, man weiß, wo alles ist, man hat eine Idee, wie man was aufstellt. Und auch schon inzwischen, und das ist das, wofür ich unglaublich dankbar bin, ganz viele helfende Hände. Also ganz viele Ehrenamtliche in der Gemeinde, die mit anfassen, die beim Aufstellen des Zeltes mitgeholfen haben. Und auch die Einrichtungen, die zu uns gehören, die Kita, das Heim und der Hort und die Migrationsberatung, die haben alle mit angefasst. Jeder trägt seinen Teil bei und wir hatten ein paar sehr schöne Tage und das Wetter war auch fast ein bisschen zu warm. Aber da wir im letzten Jahr alle gejammert haben, dass es zu kalt war, dürfen wir uns dieses Jahr nicht beschweren. Und so sind wir eigentlich ganz zufrieden mit unserer Hoffestwoche.
1: Neben der allgemein positiven Stimmung, die mit dem Hof- und Gemeindefest einhergeht, waren auch die diesjährigen Besucherzahlen ein positiver Aspekt. Mehr Besucher als im letzten Jahr sollen es gewesen sein.
3: Es war mehr als im letzten Jahr, aber es ist auch mal sehr unterschiedlich und von der jeweiligen Veranstaltung abhängig. Wir haben ein sehr gut besuchtes ökumenisches Grillen gehabt am Mittwoch. Da waren ganz viele, fast die gesamte Führungsebene der katholischen Gemeinde da. Das war unglaublich schön. Das haben wir zusammen gemacht. Am Donnerstag, der Trubel im Internationalen Hof, der ist schon traditionell, der war voll wie immer. Und das war ja gleich in Verbindung mit unserem 20-jährigen Jubiläum für die Migrationsberatung dann besonders schön. Und die Volkwerkstatt war trotz zeitgleich stattfindender Fußball-WM und Deutschlandspiel und verschiedene andere Veranstaltungen in der Stadt gut besucht. Wir hatten tolle Musik gestern Abend und ich glaube, es war eine sehr gute Stimmung insgesamt, ja.
1: So wurde die Festwoche am Sonntag.

0: Tag ausgeklungen, bei Kaffee und Kuchen und mit einem positiven Rückblick auf das diesjährige Hof- und Gemeindefest. Doch die Bierfässer mussten noch etwas bearbeitet werden.
1: Ausgetrunken vor allen Dingen. Also ja, genau, wir haben unser Gemeindefest jetzt, haben Kaffee und Kuchen gehabt und genau, heute Abend laden wir nochmal zum Austrinken ein, denn wenn wir den Bierwagen zurückgeben, dann müssen wir die Fässer, die wir nicht ausgetrunken haben, bezahlen wir trotzdem voll und deswegen werden wir heute Abend noch austrinken.
0: Im Großen und Ganzen war das diesjährige Hof- und Gemeindefest also wieder ein Erfolg. Mal schauen, ob die Besucherzahlen nächstes Jahr noch mehr zunehmen. Wir bleiben auf jeden Fall gespannt. Ein Tag, auf den viele lange hingearbeitet haben. Mit einem großen Eröffnungsfest weihte das Seniorenzentrum Gesander in Sandersdorf seinen neuen Erweiterungsbau ein. Rund 26,5 Millionen Euro wurden in das Projekt investiert. Erstanden ist ein modernes Zentrum, das Pflege, Wohnen und Begegnung unter einem Dach vereint und gleichzeitig ein neuer Treffpunkt für die gesamte Gemeinde werden soll.
2: Wir hatten dann einige Verzögerungen, die auch damit zusammenhingen, dass die liquiden Mittel beim Bauherrn plötzlich mal ein bisschen weniger wurden. Aber dennoch hat die Firma Habau als Baufirma immer dazu gestanden, immer weiter gebaut, sodass wir dann endlich mit einigen Verzögerungen letztes Jahr weitestgehend im September fertig waren, im August dann also angefangen haben, hier dann mit den Belegungen und Vermietungen. Und dann, Sie werden es nicht glauben, ein paar Stunden, ein paar Tage nach der Übernahme, Wasserschaden, ganzes Erdgeschoss überschwemmt.
3: Ja, wir hatten letztes Jahr im September die ganz große Katastrophe. Wir wollten am 1. Oktober die Neueröffnung feiern. Und Mitte September, ich glaube es war der 22. September, hatten wir einen großen Wassereinbruch. Sodass ungefähr, es war unter Putz, deswegen haben wir das nicht so gesehen. Wir haben es irgendwann gemerkt und haben gedacht, Mensch, was rauscht hier denn? Und 600 Quadratmeter waren unter Wasser. Also unterm Boden war das Wasser und es ging die Wände hoch und ich dachte, um Gottes Willen, also da war der Nervenzusammenbruch wirklich da. Ich saß da und habe geheult, das erste Mal. Ja, aber auch das haben wir gewuppt. Also man wächst mit seinen Aufgaben, das stimmt immer. Und ja, wir sind hier wirklich in den letzten Jahren echt gewachsen. Also das hatte nicht nur mit dem Bau zu tun. Wir mussten Personal finden, wir mussten Bewohner finden. Was das nicht das große Problem ist, Bewohner kommen. Das ist toll, das ist schön. Wir haben Mieter gefunden, da haben wir auch schon eine gute Belegung. Aber das Personal kommt auch, das ist auch sehr gut. Haben wir auch weniger Probleme, aber trotzdem, man muss halt immer reden, reden, reden. Ja. Also diese Vorstellungsgespräche, wir reden jetzt seit 2 Jahren, führen wir Vorstellungsgespräche in allen Bereichen. Jetzt haben wir gerade die Mitarbeiter unseres Bistros eingestellt. Ja, und so ist unser täglicher Ablauf.
0: Trotz einiger Herausforderungen während der Bauzeit, unter anderem durch Wasserschäden, konnte der Erweiterungsbau nun fertiggestellt werden. Das Ergebnis kann sich sehen lassen. 54 barrierefreie Servicewohnungen, eine neue Tagespflege, 63 zusätzliche stationäre Pflegeplätze sowie das öffentliche Bistro zur alten Schule erweitern das Angebot deutlich. Mit dem Ausbau wächst aber nicht nur die Einrichtung. Auch die Zahl der Arbeitsplätze vor Ort soll sich nahezu verdoppeln.
4: Ja, das Besondere ist, dass wir jetzt noch weitere alternative Wohnformen anbieten können hier in Sandersdorf-Brena. Gerade mit den seniorengerechten Wohnungen, ohne dass es gleich eine Pflege sein muss, sondern ich kann dort wohnen wie in jeder anderen Wohnung auch. Aber wenn ich Hilfe brauche, ist jemand da und ist auf meine Bedürfnisse eingerichtet. Das ist, glaube ich, ein absoluter Mehrwert, den wir jetzt hier haben. Und es passt gut zu uns, sodass wir eigentlich jetzt mittlerweile jedem die passende Wohnform anbieten können.
3: Damals, wo wir uns gesehen haben, waren wir bei 55 Mitarbeitern, jetzt sind wir circa bei 85 Mitarbeitern. Ist halt in allen Bereichen gestiegen, von der Hauswirtschaft, Küche, Pflege natürlich. Ich denke bis zum Schluss, wir haben jetzt noch zwei Wohngruppen, die nicht belegt sind. Und dann werden wir so bei 100 Mitarbeitern ankommen. Also in der Pflege müssen wir nachlegen, wir müssen dann aber natürlich auch wieder in der Hauswirtschaft nachlegen. Die Küche muss wieder höher belegt werden, wir müssen für mehr kochen. Genau. Also wir haben 54 Wohnungen für betreutes Wohnen. Wir haben es in alles Zweiraumwohnungen, bis auf 3 Wohnungen sind Einraumwohnungen. Alle Wohnungen haben eine Dachterrasse oder einen Balkon mit Einbauküchen, Fußbodenheizung und bodentiefen Fenstern. Wir haben die stationäre Pflege, da haben wir dann insgesamt, also mit Altbau, 123 Pflegeplätze. Wir haben die Tagespflege mit 15 Tagesgästen und wir haben ab morgen das Bistro eröffnet. Genau, das, was auch für jeden begehbar ist.
0: Das neue Bistro soll künftig mehr sein als nur ein Ort zum Essen. Es versteht sich als Treffpunkt für Bewohner, Angehörige und Nachbarn und soll das Miteinander der Generationen fördern. Genau dieser Gedanke zieht sich durch das gesamte Konzept des Erweiterungsbaus. Besucher konnten sich bei Führung selbst ein Bild von den neuen Räumlichkeiten machen, während für Familien und Kinder ein buntes Rahmenprogramm angeboten wurde.
4: Ja, das finde ich auch nochmal ganz besonders auch schlau, dass hier das Bistro nicht nur für die Bewohner da ist, sondern eben geöffnet wird für alle. Und da wir mit dem Rathaus natürlich gleich nebenan sind, haben wir hier auch noch eine Möglichkeit, natürlich Mittagessen zu gehen, neben den anderen Restaurants, die wir natürlich hier schon haben. Aber da freuen wir uns drauf.
3: Wir machen sowieso, also wir arbeiten generationsübergreifend generell. Wir arbeiten viel mit Kindergärten und den Schulen zusammen. Zum Beispiel die Sekundarschule in Roth schickt ihre Schüler hierher zum sozialen Lernen. Der Kindergarten kommt regelmäßig zu uns zum Singen. Wir machen Spiele Nachmittag oder Vormittag, ist immer Vormittag, Spiele Vormittage, Sportfeste. Wir laden mal einen Zirkus ein, wo halt wirklich alt und jung dabei ist. Und so wollen wir das natürlich auch mit dem Bistro machen. Es soll für unsere Besucher sein, für die Angehörigen, für alle Mieter, für alle Bewohner. Soll halt auch so ein Treffpunkt für alt und jung werden.
0: Mit der Eröffnung setzt das Seniorenzentrum Gesander ein Zeichen für die Zukunft der Pflege in der Region. Moderne Wohn- und Betreuungskonzepte, neue Arbeitsplätze und ein offenes Haus für die gesamte Nachbarschaft. Der Erweiterungsbau soll weit mehr sein als nur ein zusätzliches Gebäude.
5: Unter blauem Himmel und warmen Temperaturen lud die WSG zu ihrem jährlichen Sommerfest ein. Mit lustigen Aktivitäten und Vorstellungen der neuen Techniken wurde das Fest für Groß und Klein zu einem tollen Erlebnis. Bereits in den letzten Jahren präsentierte sich die Wohnstättengenossenschaft mit einzigartigen und neuen Ideen, den Sommer bunter zu gestalten. Unter anderem ging es 2023 rund ums Meer. Fischbrötchen wurden verkauft, Piraten liefen umher und Seemannslieder wurden gesungen. So wollte die WSG auch nach dem letzten Entfall des Sommerfestes mit dem Motto »Das Fest der Sinne« überzeugen.
6: Es gibt auch in diesem Jahr ein Motto. Wir haben ja im vorigen Jahr ausgesetzt und hatten kein Sommerfest, weil wir uns in der Geschäftsstelle auf andere Dinge konzentrieren mussten. Umso schöner ist es, dass in diesem Jahr alles zusammenpasst, das Wetter, die begeisterten Teilnehmer und auch das Motto, nämlich wir feiern heute das Fest der Sinne. Es geht darum, dass jeder seine Sinne überprüfen kann. Sehen, hören, riechen, schmecken, den Gleichgewichtssinn. Wir haben sogar KI im Einsatz. Da kann man mal testen, was die Zukunft bei der WSG sein wird. Wir wollen unsere Reparaturannahme, nämlich KI-gestützt, managen. Also ein buntes Programm. Dazu hatten wir auch schon einen Zauberer hier an Bord. Der hat nun genau das gemacht, was man auch von einem Zauberer erwarten kann. Er hat den Menschen beigebracht, dass man die Sinne auch täuschen kann. Ja? Also die Sinnestäuschung war heute auch mit dabei.
5: Neben den spaßigen Aktivitäten konnten dann die Gäste die neue KI-Funktion austesten. Einfach nur ein Handy schnappen, Nummer eingeben und warten. Antworten wird dann nicht wie üblich ein Mitarbeiter, sondern die künstliche Intelligenz selbst.
7: Willkommen ganz bei Ihrem persönlichen KI-Assistenten der Wohnstättengenossenschaft.
5: So soll es nicht nur bei der WSG in der Zukunft aussehen. Auch die Telekom ist mittlerweile mit ihrem sogenannten Magenta AI Call Assistant umgestiegen. Das trägt dazu bei, dass 24/7 Erreichbarkeit besteht, kein Rückrufchaos entsteht und sich Teams einige Zeit durch Standardfragen ersparen. Durch die Arbeitserleichterung kann sich die WSG nun auf andere wichtige Dinge des Alltages fokussieren und vielleicht schon das nächste Sommerfest planen.
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1: Premiere in Bitterfeld-Wolfen. Der Kultur- und Heimatverein Wolfen e.V. veranstaltete am 20. Juni seinen ersten Baby- und Kinderflohmarkt im Hofe des Rathauses. Unterstützt von der Kita Campus Kids, welche Spenden durch den Verkauf von Kaffee und Kuchen sammelte. Die Idee hatte eigene Beweggründe, doch es stellt sich raus, dass solch ein Flohmarkt vom großen Interesse in Bitterfeld-Wolfen ist.
2: Heute findet der erste Baby- und Kinderflohmarkt vom Kultur- und Heimatverein Wolfen statt. Erstmalig. Und jo.
3: Okay. Genau. Und unterstützt wird das Ganze auch von der Kita Campus Kids. Wir sammeln Spenden in Form von Kaffee und Kuchen für die Durchstarter, damit wir dort für die Vorschüler ein bisschen was finanzieren können, zum Beispiel das Zuckertütenfest, und unterstützen das damit.
2: Eigentlich ganz einfach. Ich bin letztes Jahr das erste Mal Mama geworden und bin dann an Mandy herangetreten, weil ich einfach so viel Zeug zu Hause habe und das gar nicht loswerde. Und da habe ich gesagt, Mensch, wollen wir nicht einfach mal einen Kinderflohmarkt hier machen? Ist einfach zu wenig in unserer Region, dass es überhaupt sowas angeboten wird. Ja, und man sieht die Resonanz. Wir haben viele Stände, somit so vielen Anfragen hätten wir gar nicht gerechnet. Und ja.
3: Ungefähr 30 Stände haben wir.
2: Genau. Genau, Kleidung von allen Größen, also eben nach dem, was man zu Hause hat. Spielzeug, Fahrräder, Kinderwagen.
3: Schwangerschaftsmode,
2: eigentlich alles rund um Kind und Baby. Genau.
3: 100 bis 200 Menschen erwarten wir heute.
1: Insgesamt 30 Verkaufsstände waren anwesend. Von Spielzeug bis hin zu Kinderwägen oder Kleidung von Babys bis hin zur Mutti war alles erwerbbar. Nur leider hatte das Wetter einen anderen Plan für den Flohmarkt.
2: Ja, ich denke mal, es werden bestimmt jetzt viele abbauen, aber wir werden als Verein natürlich eine Neuauflage machen, weil man sieht, der Zuspruch ist hoch und es waren halt auch viele Darsteller da gewesen, also die einen Stand gemacht haben. Ja, Wiederholung auf jeden Fall.
1: Trotz des Regens blieben noch ein paar Stände da. Besucher, die sich auf das Wetter vorbereitet haben, stöberten noch ein bisschen durch die Stände. Andere suchten Schutz unter dem Rathaus. Die Resonanz war dennoch mit erwarteten 200 Besuchern da. Und hoffentlich wird die Neuauflage des Baby- und Kinderflohmarktes des Kultur- und Heimatvereins Wolfen e.V. vom schlechten Wetter verschont.
4: Wer derzeit die St. Agnuskirche in Köthen betritt, reibt sich zunächst verwundert die Augen. Wo sonst Gottesdienste gefeiert werden, ragt jetzt ein riesiger Hochseilgarten bis unter das Gewölbe. 5 Meter breit, 8 Meter lang und rund 8 Meter hoch. Aufgebaut mitten im Kirchenschiff. Rund 600 Kinder und Jugendliche aus Schulen der gesamten Region nehmen in diesem Jahr an dem Projekt Getragen Wagen teil. Neben Schulen aus Köthen sind auch Gruppen aus Gröbzig, Zürbig, Bernburg und Dessau dabei.
5: Ja, das Besondere an dem Projekt ist eigentlich, das Augenscheinliche ist und das, was als Größtes hier steht, ist dieser Kletterkubus. Der ist aber nicht das Wichtigste, der ist nur das Größte. Also es geht in dem Projekt darum, dass wir Schülern oder Gruppen allgemein, die zu uns kommen, erklären wollen, was sich in so einem Kirchraum befindet. Wir haben dort verschiedenste Stationen, wo wir mit erlebnispädagogischen Übungen erklären, was ist ein Taufstein, was ist eine Kanzel, was ist ein Altar, was ist eine Orgel. Da gibt es immer eine Station und dort machen wir zum Beispiel am Taufstein machen wir eine Vertrauensübung und erklären, während wir diese Vertrauensübung erklären wir die Taufe, was Taufe ist, was Taufe für uns bedeutet. Die Kanzel, auf der Kanzel steht sonntags der Pfarrer und gibt der Gemeinde Orientierung durch Worte aus der Bibel. Und deswegen machen wir mit den Schülern an der Kanzel eine Orientierungsübung und erklären dann, warum da eine Kanzel steht, warum da der Pfarrer steht und so weiter. Und dann nehmen die ganz viel mit raus und dann dürfen die auch noch klettern.
4: Im Mittelpunkt steht dabei nicht die sportliche Leistung. Viel wichtiger sind gegenseitiges Vertrauen, Teamarbeit und der Mut, sich neuen Herausforderungen zu stellen. Denn jeder Schritt in luftiger Höhe funktioniert nur, wenn sich die Kinder aufeinander verlassen können.

0: Klettern ist nur ein Teil des Projekts. Zwischen den einzelnen Übungen nehmen sich die Gruppen Zeit, den Kirchenraum näher kennenzulernen. Pfarrer Martin Oljenicki führt die Schülerinnen und Schüler durch die St. Agnes-Kirche und erklärt die Bedeutung von Altar, Kanzel und Taufbecken. Im Mittelpunkt steht dabei auch die heilige Agnes, nach der die Kirche benannt ist. Sie lebte der Überlieferung nach im 3. Jahrhundert in Rom und gilt als Symbol für Mut, Glauben und Standhaftigkeit. Anschließend zeigt der Pfarrer das Grab der heiligen Agnes in der Kirche und erzählt, welche Bedeutung sie bis heute für die Gemeinde hat. Zum Abschluss könnten die Kinder ihre ganz persönlichen Wünsche, Hoffnungen oder Gedanken auf kleine Zettel schreiben. Diese werden anschließend an einem Geländer im Kirchenraum befestigt. Als sichtbares Zeichen dafür, was die jungen Besucher bewegt und welche Eindrücke sie aus diesem besonderen Tag mitnehmen. So wirkt der Kirchenbesuch nicht wie ein klassischer Unterricht, sondern wird zu einem persönlichen Erlebnis, das den Kletterparcours mit den Werten verbindet, die das Projekt vermitteln möchte. Vertrauen, Gemeinschaft und Mut. Also dient das Klettergerüst dann nur als Lockmittel?
1: Genau, kann man schon echt so sagen, aber das funktioniert auch super gut seit Jahren und die klettern gerne und das Projekt heißt Getragen Wagen. Das Klettern ist natürlich auch ein Wagnis und dadurch, dass die Gruppe die Kletternden selbst trägt, ist das schon auch eine Herausforderung. Das passt natürlich voll ins Konzept mit rein, aber es ist tatsächlich wirklich dafür da, um die Schwellenangst zu nehmen, in so eine Kirche einfach auch mal reinzugehen.
0: Das Konzept geht auf. Der Hochseilgarten weckt zunächst die Neugier. Gleichzeitig erleben viele Kinder einen Kirchenraum, den sie vorher kaum oder gar nicht kannten. So verbindet das Projekt Erlebnispädagogik mit der Auseinandersetzung mit Glaube, Geschichte und Gemeinschaft. Bereits zum 11. Mal wird Getragen Wagen in einer Kirche der Evangelischen Landeskirche Anhalts aufgebaut. Nach dem erfolgreichen Projekt in Köthen vor 4 Jahren ist die Resonanz erneut groß.
1: Also wir machen ja am Ende, ganz am Ende gibt es eine Feedbackrunde, wo sozusagen jeder auch nochmal sagen kann, wie es ihm ging. Und bisher war durchweg immer nur Begeisterung. Und man muss ja davon ausgehen, die Klasse, die jetzt gerade da ist, die kommen ja während alle anderen Schüler schon hitzefrei haben und die sind trotzdem hier.
0: Sport, Vertrauen und Kirche einmal ganz anders erleben. Genau diese Mischung macht Getragen Wagen zu einem besonderen Projekt. Und für viele der jungen Teilnehmer bleibt der Besuch der St. Agnes-Kirche sicher noch lange in Erinnerung.

0: Trotz sommerlicher Hitze lockt das zweite Kunst- und Kulturfestival des Diakonievereins zahlreiche Besucher nach Wolfen. Unter dem Motto »Komm wie du bist, feier Vielfalt« erwartete die Gäste ein buntes Programm mit Musik, Tanz und kreativen Mitmachangeboten. Kostenlose Sonnencreme, schattige Plätze und kleine Abkühlungen sorgten dafür, dass die Temperaturen der guten Stimmung keinen Abbruch taten. Auf der Bühne zeigten dann verschiedene Gruppen ihr Können. Von musikalischen Beiträgen über Tanz bis hin zu einem mitreißenden Auftritt des Chors aus dem Haus Friederike. Beim Gute-Laune-Lied wird nicht nur mitgesungen, sondern auch gemeinsam getanzt. Parallel dazu entstanden an den Kreativständen neue Kunstwerke, Erinnerungsfotos und viele Begegnungen zwischen den Besucherinnen und Besuchern.
1: Die Idee ist letztes Jahr entstanden. Wir haben unsere Zirkusprojektgruppe, die sehen wir da links auf dem Rasen, die starten heute 20.45 Uhr mit ihrem Programm und bieten uns heute eine Feuershow. Sie begleiten uns schon 10 Jahre, führen jedes Jahr so um die Weihnachtszeit einen Auftritt haben die bei uns. Und dieses Jahr oder letztes Jahr entstand die Idee einer Feuershow. Und dann hatten wir überlegt im Sozialdienst, in welchem Rahmen werden wir diese Feuershow präsentieren. Hatten wir über einen Tag der offenen Tür nachgedacht und ja, viele Ideen gesponnen. Und dann sind wir zu einem Kunst- und Kulturfestival gekommen, um das in einem passenden Rahmen, in den Abendstunden natürlich passend präsentieren zu können. Letztes Jahr sind wir gestartet, waren in einem etwas kleineren Rahmen, etwas kleinere Mitmachstrecke. Aber dieses Jahr haben wir viele Partner eingeladen. Die Hochschule Anhalt ist dabei, Connect People ist dabei. Und unsere Gemeinschaftsschule ist dabei. Also es haben viele Leute in den Stand. Wir bieten viel, vor allem natürlich auch für die Kinder. Und ja, hoffen, dass

0: dass natürlich jetzt viel Publikum auch noch kommt. Also unser Headliner ist die Band Akustik, die Tanzkapelle aus Wolfen. Und als absolutes Highlight natürlich unsere Feuershow von unserer Zirkusprojektgruppe.
1: Als der Abend langsam kühler wurde, übernahm die Musik das Kommando. Bevor eine Feuershow der Zirkusprojektgruppe den Höhepunkt des Festivals bildete. Das Kunst- und Kulturfestival zeigt einmal mehr, wie Menschen durch Kunst, Kultur und gemeinsames Erleben zusammenfinden. Ganz im Sinne des Mottos Vielfalt feiern. Puppen, Bücher, Kuscheltiere oder Brettspiele. Auf den Decken im Schlosshof gab es für die Besucherinnen und Besucher viel zu entdecken. Kinder zwischen 6 und 14 Jahren boten hier ihre Spielsachen zum Verkauf an. Organisiert wurde der Flohmarkt vom Gewerbeverein Wittenberg und der Touristeninformation. Mit Unterstützung der Projektschmiede und der Stadt Wittenberg.
2: Also in diesem Jahr haben wir über 62 Anmeldungen, was toll ist, weil es ist nicht nur Jubiläum, sondern auch noch sehr warm. Und wir hatten ein bisschen Sorge, um ehrlich zu sein, dass sich viele für den Badesee entscheiden und vielleicht auch die gekühlte Wohnung. Aber nein, wir wurden eines Besseren belehrt. Schon im Vorfeld war vielen Eltern klar, sie wollen auf jeden Fall teilnehmen. Und deswegen freuen wir uns, dass heute auch so viele hier erschienen sind. Das ist das eine. Aber auch, dass viele gekommen sind, um zu gucken, was es denn hier zu kaufen gibt. Das gehört ja auch mit dazu, die Bereitschaft von kleinen und großen Käufern. Und das ist hier auf dem Schlosshof besonders schön, weil hier ist nämlich auch ein schönes, schattiges Plätzchen. Und das ist eine neue Kombination. In den ganzen 30 Jahren gab es verschiedene Standorte. Hier ist wohl einer der historischeren Standorte und damit auch sogar noch durch den Schatten ein sehr schöner Ort entstanden für den Kinderflohmarkt.
1: Die hohen Temperaturen stellten die Veranstalter allerdings vor besondere Herausforderungen. Deshalb wurde der Kinderflohmarkt um eine Stunde verkürzt und endete bereits um 11 Uhr. Sonnenschirme, kostenloses Trinkwasser und ein Abkühlungsbereich sorgten dafür, dass die Kinder den Vormittag trotz der Hitze genießen konnten.
2: Also wir haben zum einen nicht nur ein kleines Basin mit ganz tollen Spritzpistolen. In Vorwarnung nicht die Ware und auch nicht die Eltern, nur die Kinder dürfen sich nachspritzen. Jedes Kind bekommt auch noch eine Kugel Eis und wir haben gemeinschaftlich entschieden, dass der Kinderflohmarkt verkürzt wird. Das heißt von 9 bis 11 anstatt von 9 bis 12.
1: Für die jungen Verkäuferinnen und Verkäufer stand aber nicht nur das Geld im Vordergrund. Viele freuten sich auch darüber, dass ihre Spielsachen ein neues Zuhause fanden.
3: Ich finde es einfach so schön, dass alle hier zusammenkommen und dass man auch selber ein bisschen Geld verdienen kann, bei den anderen zuschauen kann und auch mit Geld lernen kann und zu handeln und mit anderen Menschen Kontakt zu haben. Das mag ich sehr.
1: Während des Vormittags wurde gehandelt, gefälscht und verkauft. Einige Stände waren dabei besonders gefragt.
3: Ganz gut. Es war mal groß, es war mal klein. Es waren irgendwie immer so Phasen, wann die Menschen eben kamen. Zu früh war es nicht so, da waren es schon sehr, sehr leer. Aber dann kamen immer mehr Menschen und dann ging es eigentlich wieder in die Höhe mit der Kasse.
1: Und auch für den Erlös gab es bei vielen schon konkrete Pläne.
3: Ich werde es dann wahrscheinlich sparen, weil man weiß nie, wofür man es braucht. Es ist immer, dass man irgendwas parat hat, falls irgendwas passiert.
1: Der Kinderflohmarkt lockte zahlreiche Familien in den Schlosshof und zeigte, dass gebrauchte Spielsachen auch neuen Besitzerinnen und Besitzern noch viel Freude bereiten können.

0: Das größte Musikfest der Welt stand wieder einmal auf dem Plan. Die Rede ist natürlich von der Fête de la Musique. Auch die älteste Stadt Sachsen-Anhalts beteiligte sich einmal mehr an den Feierlichkeiten. Und das mit großem Aufgebot.
1: Heute ist der längste Tag des Jahres, der 21. Juni, und da findet traditionell seit 14 Jahren in Aschersleben die Fête de la Musique statt. Die Fête de la Musique ist in den 80er Jahren in Frankreich entstanden als ein Musikfest, was draußen stattfindet, was kostenlos ist und was einfach die Menschen einlädt zu musizieren und andere Menschen einlädt zuzuhören. Und das machen wir in Aschersleben seit 14 Jahren.

0: musikalische Darbietungen. Wir haben zum Auftakt gerade die Kindergartengruppe Bummi gesehen mit ihrem Tanz und Gesang. Es gibt die Möglichkeit für Chöre aufzutreten. Bands haben die Möglichkeit, sich vor Zuschauern und Zuhörern darzustellen. Und ganz toll ist, dass Land Sachsen-Anhalt und das Institut Français ermöglichen es jedes Jahr, dass französische Bands nach Sachsen-Anhalt kommen, die an allen Standorten in Sachsen-Anhalt auftreten. Und wir haben heute Abend am Sonntag um 21 Uhr im Museumshof eine französische Band, Back and Forth, die auftreten werden. Und das zeichnet natürlich die Internationalität dieses Musikfestes aus.
1: Doch die Fête de la Musique wird in Aschersleben auch taktisch genutzt. Und zwar als Auftakt für den Sommerspielplan der Stadt, wo verschiedenste Events stattfinden werden. Im Vordergrund steht hierbei jedoch die Musik.
2: Also mit der Fête de la Musique ist es ja nicht nur der längste Tag des Jahres, den wir feiern. Wir feiern in Aschersleben auch die musikalische Vielfalt. Und das soll für uns heute der Auftakt sein, diese musikalische Vielfalt auch in den Sommer hineinzutragen. Wir werden am 30.07. eine Taylor Swift Open Air Party durchführen auf der Herrenbreite. Dann folgt am 31.07. ein Open Air Konzert mit Matthias Reim, was dann am darauffolgenden Tag mit einer musikalischen Party mit Alex Christensen endet. Also wir haben heute den musikalischen Auftakt in den Sommer mit der Fête und wir werden dann im Sommer mit Matthias Reim und Alex Christensen diese musikalische Party dann auch weiter fortführen.
1: Mit gut gefüllten Straßen und Bühnen, trotz der Hitze, lässt sich schlussfolgern, dass die Fête de la Musique in Aschersleben auch zum 14. Mal ein Erfolg gewesen war. Nun folgt in Aschersleben der restliche Sommerspielplan. Infos zu diesem sind im Übrigen auf der Seite der Aschersleber Touristeninformation einsehbar. Der Innenhof des Wolfgangstifts in Köthen öffnete einmal mehr seine Tore zum nun schon vierten Hof- und Gemeindefest der evangelischen Kirchengemeinde St. Jakob. Vom 17. bis zum 21. Juni war jedermann eingeladen. Vom Kuchenbazar bis hin zum politischen Diskurs war alles im Angebot. Am Sonntag ließ man die Festlichkeiten abschließend bei Kuchen, Kaffee und Fassbrause ausklingen. Pfarrer Martin Oljenicki mit dem Resümee der letzten Tage.
3: Das Schöne ist, wenn man es etwas zum vierten Mal macht, dann hat man schon gewisse Erfahrungen, man weiß, wo alles ist, man hat eine Idee, wie man was aufstellt und auch schon inzwischen, und das ist das, wofür ich unglaublich dankbar bin, ganz viele helfende Hände, also ganz viele Ehrenamtliche in der Gemeinde, die mit anfassen, die beim Aufstellen des Zeltes mitgeholfen haben und auch die Einrichtungen, die zu uns gehören, die Kita, das Heim und der Hort und die Migrationsberatung, die haben alle mit angefasst, jeder trägt seinen Teil bei und wir hatten ein paar sehr schöne Tage und das Wetter war auch fast ein bisschen zu warm, aber da wir im letzten Jahr alle gejammert haben, dass es zu kalt war, dürfen wir uns dieses Jahr nicht beschweren. Und so sind wir eigentlich ganz zufrieden mit unserer Hoffestwoche.
1: Neben der allgemein positiven Stimmung, die mit dem Hof- und Gemeindefest einhergeht, waren auch die diesjährigen Besucherzahlen ein positiver Aspekt. Mehr Besucher als im letzten Jahr sollen es gewesen sein.
3: Es war mehr als im letzten Jahr. Aber es ist auch mal sehr unterschiedlich und von der jeweiligen Veranstaltung abhängig. Wir haben ein sehr gut besuchte ökumenisches Grillen gehabt am Mittwoch. Da waren ganz viele, fast die gesamte Führungsebene der katholischen Gemeinde da. Das war unglaublich schön. Das haben wir zusammen gemacht. Am Donnerstag, der Trubel im Internationalen Hof, der ist schon traditionell. Der war voll wie immer. Und das war ja gleich in Verbindung mit unserem 20-jährigen Jubiläum für die Migrationsberatung dann besonders schön. Und die Volkwerkstatt war trotz zeitgleich stattfindender Fußball-WM und Deutschlandspiel und verschiedene andere Veranstaltungen in der Stadt gut besucht. Wir hatten tolle Musik gestern Abend und ich glaube, es war eine sehr gute Stimmung insgesamt, ja.
1: So wurde die Festwoche am Sonntag ausgeklungen, bei Kaffee und Kuchen und mit einem positiven Rückblick auf das diesjährige Hof- und Gemeindefest. Doch die Bierfässer mussten noch etwas bearbeitet werden.
3: Ausgetrunken vor allen Dingen. Also ja, genau, wir haben unser Gemeindefest jetzt, haben Kaffee und Kuchen gehabt und genau, heute Abend laden wir nochmal zum Austrinken ein, denn wenn wir den Bierwagen zurückgeben, dann müssen wir die Fässer, die wir nicht ausgetrunken haben, bezahlen wir trotzdem voll und deswegen werden wir heute Abend noch austrinken.
1: Im Großen und Ganzen war das diesjährige Hof- und Gemeindefest also wieder ein Erfolg. Mal schauen, ob die Besucherzahl

0: nächstes Jahr noch mehr zunehmen. Wir bleiben auf jeden Fall gespannt. Ein Tag, auf den viele lange hingearbeitet haben. Mit einem großen Eröffnungsfest weihte das Seniorenzentrum Gesander in Sandersdorf seinen neuen Erweiterungsbau ein. Rund 26,5 Millionen Euro wurden in das Projekt investiert. Erstanden ist ein modernes Zentrum, das Pflege, Wohnen und Begegnung unter einem Dach vereint und gleichzeitig ein neuer Treffpunkt für die gesamte Gemeinde werden soll.
1: Wir hatten dann einige Verzögerungen, die auch damit zusammenhingen, dass die liquiden Mittel beim Bauherrn plötzlich mal ein bisschen weniger wurden. Aber dennoch hat die Firma Haber als Baufirma immer dazu gestanden, immer weiter gebaut, sodass wir dann endlich mit einigen Verzögerungen letztes Jahr weitestgehend im September fertig waren, im August dann also angefangen haben, hier dann mit den Belegungen und Vermietungen. Und dann, Sie werden es nicht glauben, ein paar Stunden, ein paar Tage nach der Übernahme, Wasserschaden, ganzes Erdgeschoss überschwemmt.
2: Ja, wir hatten letztes Jahr im September die ganz große Katastrophe. Wir wollten am 1. Oktober die Neueröffnung feiern. Und Mitte September, ich glaube es war der 22. September, hatten wir einen großen Wassereinbruch. Sodass ungefähr, es war unter Putz, deswegen haben wir das nicht so gesehen. Wir haben es irgendwann gemerkt und haben gedacht, Mensch, was rauscht hier denn? Und 600 Quadratmeter waren unter Wasser. Also unterm Boden war das Wasser und es ging die Wände hoch und ich dachte, um Gottes Willen, also da war der Nervenzusammenbruch wirklich da. Ich saß da und habe geheult, das erste Mal. Ja, aber auch das haben wir gewuppt. Also man wächst mit seinen Aufgaben, das stimmt immer. Und ja, wir sind ja wirklich in den letzten Jahren echt gewachsen. Also das hatte nicht nur mit dem Bau zu tun. Wir mussten Personal finden, wir mussten Bewohner finden. Was das nicht das große Problem ist, Bewohner kommen. Das ist toll, das ist schön. Wir haben Mieter gefunden, da haben wir auch schon eine gute Belegung. Aber das Personal kommt auch, das ist auch sehr gut. Haben wir auch weniger Probleme, aber trotzdem, man muss halt immer reden, reden, reden. Ja. Also diese Vorstellungsgespräche, wir reden jetzt seit 2 Jahren, führen wir Vorstellungsgespräche in allen Bereichen. Jetzt haben wir gerade die Mitarbeiter unseres Bistros eingestellt. Ja, und so ist unser täglicher Ablauf.
0: Trotz einiger Herausforderungen während der Bauzeit, unter anderem durch Wasserschäden, konnte der Erweiterungsbau nun fertiggestellt werden. Das Ergebnis kann sich sehen lassen. 54 barrierefreie Servicewohnungen, eine neue Tagespflege, 63 zusätzliche stationäre Pflegeplätze sowie das öffentliche Bistro zur alten Schule erweitern das Angebot deutlich. Mit dem Ausbau wächst aber nicht nur die Einrichtung. Auch die Zahl der Arbeitsplätze vor Ort soll sich nahezu verdoppeln.
3: Ja, das Besondere ist, dass wir jetzt noch weitere alternative Wohnformen anbieten können hier in Sandersdorf, in Sandersdorf-Brehna. Gerade mit den seniorengerechten Wohnungen, ohne dass es gleich eine Pflege sein muss, sondern ich kann dort wohnen wie in jeder anderen Wohnung auch. Aber wenn ich Hilfe brauche, ist jemand da und ist auf meine Bedürfnisse eingerichtet. Das ist, glaube ich, ein absoluter Mehrwert, den wir jetzt hier haben. Und es passt gut zu uns, sodass wir eigentlich jetzt mittlerweile jedem die passende Wohnform anbieten können.
2: Damals, wo wir uns gesehen haben, waren wir bei 55 Mitarbeitern, jetzt sind wir ca. bei 85 Mitarbeitern. Ist halt in allen Bereichen gestiegen, von der Hauswirtschaft, Küche, Pflege natürlich. Ich denke bis zum Schluss, wir haben jetzt noch zwei Wohngruppen, die nicht belegt sind. Und dann werden wir so bei 100 Mitarbeitern ankommen. Also in der Pflege müssen wir nachlegen, wir müssen dann aber natürlich auch wieder in der Hauswirtschaft nachlegen. Die Küche muss wieder höher belegt werden, wir müssen für mehr kochen. Genau. Also wir haben 54 Wohnungen für betreutes Wohnen. Wir haben es sind alles Zweiraumwohnungen, bis auf 3 Wohnungen sind Einraumwohnungen. Alle Wohnungen haben eine Dachterrasse oder einen Balkon mit Einbauküchen, Fußbodenheizung und bodentiefen Fenstern. Wir haben die stationäre Pflege, da haben wir dann insgesamt, also mit Altbau, 123 Pflegeplätze. Wir haben die Tagespflege mit 15 Tagesgästen und wir haben ab morgen das Bistro eröffnet. Genau, das, was halt auch für jeden begehbar ist.
0: Das neue Bistro soll künftig mehr sein als nur ein Ort zum Essen. Es versteht sich als Treffpunkt für Bewohner, Angehörige und Nachbarn und soll das Miteinander der Generationen fördern. Genau dieser Gedanke zieht sich durch das gesamte Konzept des Erweiterungsbaus. Besucher konnten sich bei Führung selbst ein Bild von den neuen Räumlichkeiten machen, während für Familien und Kinder ein buntes Rahmenprogramm angeboten wurde.
3: Ja, das finde ich auch nochmal ganz besonders auch schlau, dass hier das Bistro nicht nur für die Bewohner da ist, sondern eben geöffnet wird für alle. Und da wir mit dem Rathaus natürlich gleich nebenan sind, haben wir hier auch noch eine Möglichkeit, natürlich Mittagessen zu gehen, neben den anderen Restaurants, die wir natürlich hier schon haben. Aber da freuen wir uns drauf.
2: Wir machen sowieso, also wir arbeiten generationsübergreifend generell. Wir arbeiten viel mit Kindergärten und den Schulen zusammen. Hier zum Beispiel die Sekundarschule in Roth schickt ihre Schüler hierher zum sozialen Lernen. Der Kindergarten kommt regelmäßig zu uns zum Singen. Wir machen Spiele Nachmittag oder Vormittag, ist immer Vormittag, Spiele Vormittage, Sportfeste. Wir laden mal einen Zirkus ein, wo halt wirklich alt und jung dabei ist. Und so wollen wir das natürlich auch mit dem Bistro machen. Es soll für unsere Besucher sein, für die Angehörigen, für alle Mieter, für alle Bewohner. Soll halt auch so ein Treffpunkt für alt und jung werden.
0: Mit der Eröffnung setzt das Seniorenzentrum Gesander ein Zeichen für die Zukunft der Pflege in der Region. Moderne Wohn- und Betreuungskonzepte, neue Arbeitsplätze und ein offenes Haus für die gesamte Nachbarschaft. Der Erweiterungsbau soll weit mehr sein als nur ein zusätzliches Gebäude.
4: Unter blauem Himmel und warmen Temperaturen lud die WSG zu ihrem jährlichen Sommerfest ein. Mit lustigen Aktivitäten und Vorstellungen der neuen Techniken wurde das Fest für Groß und Klein zu einem tollen Erlebnis. Bereits in den letzten Jahren präsentierte sich die Wohnstättengenossenschaft mit einzigartigen und neuen Ideen, den Sommer bunter zu gestalten. Unter anderem ging es 2023 rund ums Meer. Fischbrötchen wurden verkauft, Piraten liefen umher und Seemannslieder wurden gesungen. So wollte die WSG auch nach dem letzten Entfall des Sommerfestes mit dem Motto »Das Fest der Sinne« überzeugen.
5: Es gibt auch in diesem Jahr ein Motto. Wir haben ja im vorigen Jahr ausgesetzt und hatten kein Sommerfest, weil wir uns in der Geschäftsstelle auf andere Dinge konzentrieren mussten. Umso schöner ist es, dass in diesem Jahr alles zusammenpasst, das Wetter, die begeisterten Teilnehmer und auch das Motto, nämlich wir feiern heute das Fest der Sinne. Es geht darum, dass jeder seine Sinne überprüfen kann. Sehen, hören, riechen, schmecken, den Gleichgewichtssinn. Wir haben sogar KI im Einsatz. Da kann man mal testen, was die Zukunft bei der WSG sein wird. Wir wollen unsere Reparaturannahme, nämlich KI-gestützt, managen. Also ein buntes Programm. Dazu hatten wir auch schon einen Zauberer hier an Bord. Der hat nun genau das gemacht, was man auch von einem Zauberer erwarten kann. Er hat den Menschen beigebracht, dass man die Sinne auch täuschen kann. Ja? Also die Sinnestäuschung war heute auch mit dabei.
4: Neben den spaßigen Aktivitäten konnten dann die Gäste die neue KI-Funktion austesten. Einfach nur ein Handy schnappen, Nummer eingeben und warten. Antworten wird dann nicht wie üblich ein Mitarbeiter, sondern die künstliche Intelligenz selbst.
6: Willkommen bei Ihrem persönlichen KI-Assistenten der Wohnstättengenossenschaft. Wie kann ich Ihnen
4: helfen? So soll es nicht nur bei der WSG in der Zukunft aussehen. Auch die Telekom ist mittlerweile mit ihrem sogenannten Magenta AI Call Assistant umgestiegen. Das trägt dazu bei, dass 24/7 Erreichbarkeit besteht, kein Rückrufchaos entsteht und sich Teams einige Zeit durch Standardfragen ersparen. Durch die Arbeitserleichterung kann sich die WSG nun auf andere wichtige Dinge des Alltages fokussieren und vielleicht schon das nächste Sommerfest planen.
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0: Premiere in Bitterfeld-Wolfen. Der Kultur- und Heimatverein Wolfen e.V. veranstaltete am 20.

0: Juni seinen ersten Baby- und Kinderflohmarkt im Hofe des Rathauses. Unterstützt von der Kita Campus Kids, welche Spenden durch den Verkauf von Kaffee und Kuchen sammelte. Die Idee hatte eigene Beweggründe, doch es stellt sich raus, dass solch ein Flohmarkt vom großen Interesse in Bitterfeld-Wolfen ist.
1: Heute findet der erste Baby- und Kinderflohmarkt vom Kultur- und Heimatverein Wolfen statt, erstmalig. Und ja.
2: Okay. Genau, und unterstützt wird das Ganze auch von der Kita Campus Kids. Wir sammeln Spenden in Form von Kaffee und Kuchen für die Durchstarter, damit wir dort für die Vorschüler ein bisschen was finanzieren können, zum Beispiel das Zuckertütenfest, und unterstützen das damit.
1: Eigentlich ganz einfach. Ich bin letztes Jahr das erste Mal Mama geworden und bin dann an Mandy herangetreten, weil ich einfach so viel Zeug zu Hause habe und das gar nicht loswerde. Und da habe ich gesagt, Mensch, wollen wir nicht einfach mal einen Kinderflohmarkt hier machen? Ist einfach zu wenig in unserer Region, dass es überhaupt sowas angeboten wird. Ja, und man sieht die Resonanz. Wir haben viele Stände, somit so vielen Anfragen hätten wir gar nicht gerechnet. Und ja.
2: Ungefähr 30 Stände haben wir.
1: Genau. Genau, Kleidung von allen Größen, also eben nach dem, was man zu Hause hat. Spielzeug, Fahrräder, Kinderwagen.
2: Schwangerschaftsmode,
1: eigentlich alles rund um Kind und Baby. Genau.
2: 100 bis 200 Menschen erwarten wir heute.
0: Insgesamt 30 Verkaufsstände waren anwesend. Von Spielzeug bis hin zu Kinderwagen oder Kleidung von Babys bis hin zur Mutti war alles erwerbbar. Nur leider hatte das Wetter einen anderen Plan für den Flohmarkt.
1: Ja, ich denke mal, es werden bestimmt jetzt viele abbauen, aber wir werden als Verein natürlich eine Neuauflage machen, weil man sieht, der Zuspruch ist hoch und es waren halt auch viele Darsteller da gewesen, also die einen Stand gemacht haben. Ja, Wiederholung auf jeden Fall.
0: Trotz des Regens blieben noch ein paar Stände da. Besucher, die sich auf das Wetter vorbereitet haben, stöberten noch ein bisschen durch die Stände. Andere suchten Schutz unter dem Rathaus. Die Resonanz war dennoch mit erwarteten 200 Besuchern da. Und hoffentlich wird die Neuauflage des Baby- und Kinderflohmarktes des Kultur- und Heimatvereins Wolfen e.V. vom schlechten Wetter verschont.
3: Wer derzeit die St. Agnuskirche in Köthen betritt, reibt sich zunächst verwundert die Augen. Wo sonst Gottesdienste gefeiert werden, ragt jetzt ein riesiger Hochseilgarten bis unter das Gewölbe. 5 Meter breit, 8 Meter lang und rund 8 Meter hoch. Aufgebaut mitten im Kirchenschiff. Rund 600 Kinder und Jugendliche aus Schulen der gesamten Region nehmen in diesem Jahr an dem Projekt Getragen Wagen teil. Neben Schulen aus Köthen sind auch Gruppen aus Gröbzig, Zürbig, Bernburg und Dessau dabei.
4: Na, das Besondere an dem Projekt ist eigentlich, das Augenscheinliche ist und das, was als Größtes hier steht, ist dieser Kletterkubus. Der ist aber nicht das Wichtigste, der ist nur das Größte. Also es geht in dem Projekt darum, dass wir Schülern oder Gruppen allgemein, die zu uns kommen, erklären wollen, was sich in so einem Kirchraum befindet. Wir haben dort verschiedenste Stationen, wo wir mit erlebnispädagogischen Übungen erklären, was ist ein Taufstein, was ist eine Kanzel, was ist ein Altar, was ist eine Orgel. Da gibt es immer eine Station und dort machen wir zum Beispiel am Taufstein machen wir eine Vertrauensübung und erklären, während wir diese Vertrauensübung erklären wir die Taufe, was Taufe ist, was Taufe für uns bedeutet. Die Kanzel, auf der Kanzel steht sonntags der Pfarrer und gibt der Gemeinde Orientierung durch Worte aus der Bibel. Und deswegen machen wir mit den Schülern an der Kanzel eine Orientierungsübung und erklären dann, warum da eine Kanzel steht, warum da der Pfarrer steht und so weiter. Und dann nehmen die ganz viel mit raus und dann dürfen die auch noch klettern.
3: Im Mittelpunkt steht dabei nicht die sportliche Leistung. Viel wichtiger sind gegenseitiges Vertrauen, Teamarbeit und der Mut, sich neuen Herausforderungen zu stellen. Denn jeder Schritt in luftiger Höhe funktioniert nur, wenn sich die Kinder aufeinander verlassen können. Doch das Klettern ist nur ein Teil des Projekts. Zwischen den einzelnen Übungen nehmen sich die Gruppen Zeit, den Kirchenraum näher kennenzulernen. Pfarrer Martin Oljenicki führt die Schülerinnen und Schüler durch die St. Agnuskirche und erklärt die Bedeutung von Altar, Kanzel und Taufbecken. Im Mittelpunkt steht dabei auch die heilige Agnes, nach der die Kirche benannt ist. Sie lebte der Überlieferung nach im 3. Jahrhundert in Rom und gilt als Symbol für Mut, Glauben und Standhaftigkeit. Anschließend zeigt der Pfarrer das Grab der heiligen Agnes in der Kirche und erzählt,

0: erzählt, welche Bedeutung sie bis heute für die Gemeinde hat. Zum Abschluss könnten die Kinder ihre ganz persönlichen Wünsche, Hoffnungen oder Gedanken auf kleine Zettel schreiben. Diese werden anschließend an einem Geländer im Kirchenraum befestigt. Als sichtbares Zeichen dafür, was die jungen Besucher bewegt und welche Eindrücke sie aus diesem besonderen Tag mitnehmen. So wirkt der Kirchenbesuch nicht wie ein klassischer Unterricht, sondern wird zu einem persönlichen Erlebnis, das den Kletterparcours mit den Werten verbindet, die das Projekt vermitteln möchte. Vertrauen, Gemeinschaft und Mut. Also dient das Klettergerüst dann nur als Lockmittel?
1: Genau, kann man schon echt so sagen, aber das funktioniert auch super gut seit Jahren und die klettern gerne und das Projekt heißt Getragen Wagen. Das Klettern ist natürlich auch ein Wagnis und dadurch, dass die Gruppe die Kletternden selbst trägt, ist das schon auch eine Herausforderung und das passt natürlich voll ins Konzept mit rein. Aber es ist tatsächlich wirklich dafür da, um die Schwellenangst zu nehmen, in so eine Kirche einfach auch mal reinzugehen.
0: Das Konzept geht auf. Der Hochseilgarten weckt zunächst die Neugier. Gleichzeitig erleben viele Kinder einen Kirchenraum, den sie vorher kaum oder gar nicht kannten. So verbindet das Projekt Erlebnispädagogik mit der Auseinandersetzung mit Glaube, Geschichte und Gemeinschaft. Bereits zum 11. Mal wird Getragen Wagen in einer Kirche der Evangelischen Landeskirche Anhalts aufgebaut. Nach dem erfolgreichen Projekt in Köthen vor 4 Jahren ist die Resonanz erneut groß.
1: Also wir machen ja ganz am Ende gibt es eine Feedbackrunde, wo sozusagen jeder auch nochmal sagen kann, wie es ihm ging. Und bisher war durchweg immer nur Begeisterung. Und man muss ja davon ausgehen, die Klasse, die jetzt gerade da ist, die kommen ja während alle anderen Schüler schon hitzefrei haben und die sind trotzdem hier.
0: Sport, Vertrauen und Kirche einmal ganz anders erleben. Genau diese Mischung macht Getragen Wagen zu einem besonderen Projekt. Und für viele der jungen Teilnehmer bleibt der Besuch der St. Agnus-Kirche sicher noch lange in Erinnerung.

0: Trotz sommerlicher Hitze lockt das zweite Kunst- und Kulturfestival des Diakonievereins zahlreiche Besucher nach Wolfen. Unter dem Motto »Komm wie du bist, feier Vielfalt« erwartete die Gäste ein buntes Programm mit Musik, Tanz und kreativen Mitmachangeboten. Kostenlose Sonnencreme, schattige Plätze und kleine Abkühlungen sorgten dafür, dass die Temperaturen der guten Stimmung keinen Abbruch taten. Auf der Bühne zeigten dann verschiedene Gruppen ihr Können. Von musikalischen Beiträgen über Tanz bis hin zu einem mitreißenden Auftritt des Chors aus dem Haus Friederike. Beim Gute-Laune-Lied wird nicht nur mitgesungen, sondern auch gemeinsam getanzt. Parallel dazu entstanden an den Kreativständen neue Kunstwerke, Erinnerungsfotos und viele Begegnungen zwischen den Besucherinnen und Besuchern.
1: Die Idee ist letztes Jahr entstanden. Wir haben unsere Zirkusprojektgruppe, die sehen wir da links auf dem Rasen, die starten heute 20.45 Uhr mit ihrem Programm und bieten uns heute eine Feuershow. Sie begleiten uns schon 10 Jahre, führen jedes Jahr so um die Weihnachtszeit einen Auftritt haben die bei uns. Und dieses Jahr oder letztes Jahr entstand die Idee einer Feuershow. Und dann hatten wir überlegt im Sozialdienst, in welchem Rahmen werden wir diese Feuershow präsentieren. Hatten über einen Tag der offenen Tür nachgedacht und ja, viele Ideen gesponnen. Und dann sind wir zu einem Kunst- und Kulturfestival gekommen, um das in einem passenden Rahmen, in den Abendstunden natürlich passend präsentieren zu können. Letztes Jahr sind wir gestartet, waren in einem etwas kleineren Rahmen, etwas kleinere Mitmachstrecke. Aber dieses Jahr haben wir viele Partner eingeladen. Die Hochschule Anhalt ist dabei, Connect People ist dabei. Und unsere Gemeinschaftsschule ist dabei. Also es haben viele Leute in den Stand. Wir bieten viel, vor allem natürlich auch für die Kinder. Und ja, hoffen, dass natürlich jetzt viel Publikum auch noch kommt. Also unser Headliner ist die Band Akustik, die Tanzkapelle aus Wolfen. Und als absolutes Highlight natürlich unsere Feuershow von unserer Zirkusprojektgruppe.
0: Als der Abend langsam kühler wird, übernahm die Musik das Kommando. Bevor eine Feuershow der Zirkusprojektgruppe den Höhepunkt des Festivals bildete. Das Kunst- und Kulturfestival zeigt einmal mehr, wie Menschen durch Kunst, Kultur und gemeinsames Erleben zusammenfinden. Ganz im Sinne des Mottos Vielfalt feiern. Puppen, Bücher, Kuscheltiere oder Brettspiele. Auf den Decken im Schlosshof gab es für die Besucherinnen und Besucher viel zu entdecken. Kinder zwischen 6 und 14 Jahren boten hier ihre Spielsachen zum Verkauf an. Organisiert wurde der Flohmarkt vom Gewerbeverein Wittenberg und der Touristeninformation. Mit Unterstützung der Projektschmiede und der Stadt Wittenberg.
2: Also in diesem Jahr haben wir über 62 Anmeldungen, was toll ist, weil es ist nicht nur Jubiläum, sondern auch noch sehr warm. Und wir hatten ein bisschen Sorge, um ehrlich zu sein, dass sich viele für den Badesee entscheiden und vielleicht auch die gekühlte Wohnung. Aber nein, wir wurden eines Besseren belehrt. Schon im Vorfeld war vielen Eltern klar, sie wollen auf jeden Fall teilnehmen. Und deswegen freuen wir uns, dass heute auch so viele hier erschienen sind. Das ist das eine. Aber auch, dass viele gekommen sind, um zu gucken, was es denn hier zu kaufen gibt. Das gehört ja auch mit dazu, die Bereitschaft von kleinen und großen Käufern. Und das ist hier auf dem Schlosshof besonders schön, weil hier ist nämlich auch ein schönes, schattiges Plätzchen. Und das ist eine neue Kombination. In den ganzen 30 Jahren gab es verschiedene Standorte. Hier ist wohl einer der historischeren Standorte und damit auch sogar noch durch den Schatten ein sehr schöner Ort entstanden für den Kinderflohmarkt.
0: Die hohen Temperaturen stellten die Veranstalter allerdings vor besondere Herausforderungen. Deshalb wurde der Kinderflohmarkt um eine Stunde verkürzt und endete bereits um 11 Uhr. Sonnenschirme, kostenloses Trinkwasser und ein Abkühlungsbereich sorgten dafür, dass die Kinder den Vormittag trotz der Hitze genießen konnten.
2: Also wir haben zum einen nicht nur ein kleines Basen mit ganz tollen Spritzpistolen. In Vorwarnung nicht die Ware und auch nicht die Eltern, nur die Kinder dürfen sich nachspritzen. Jedes Kind bekommt auch noch eine Kugel Eis und wir haben gemeinschaftlich entschieden, dass der Kinderflohmarkt verkürzt wird. Das heißt von 9 bis 11 anstatt von 9 bis 12.
0: Für die jungen Verkäuferinnen und Verkäufer stand aber nicht nur das Geld im Vordergrund. Viele freuten sich auch darüber, dass ihre Spielsachen ein neues Zuhause fanden.
3: Ich finde es einfach so schön, dass alle hier zusammenkommen und dass man auch selber ein bisschen Geld verdienen kann, bei den anderen zuschauen kann und auch mit Geld lernen kann und zu handeln und mit anderen Menschen Kontakt zu haben. Das mag ich sehr.
0: Während des Vormittags wurde gehandelt, gefälscht und verkauft. Einige Stände waren dabei besonders gefragt.
3: Ganz gut. Es war mal groß, es war mal klein. Es waren irgendwie immer so Phasen, wann die Menschen eben kamen. Zu früh war es nicht so, da war es schon sehr, sehr leer. Aber dann kamen immer mehr Menschen und dann ging es eigentlich wieder in die Höhe mit der Kasse.
0: Und auch für den Erlös gab es bei vielen schon konkrete Pläne.
3: Ich werde es dann wahrscheinlich sparen, weil man weiß nie, wofür man es braucht. Es ist immer, dass man irgendwas parat hat, falls irgendwas passiert.
0: Der Kinderflohmarkt lockte zahlreiche Familien in den Schlosshof und zeigte, dass gebrauchte Spielsachen auch neuen Besitzerinnen und Besitzern noch viel Freude bereiten können.

0: Das größte Musikfest der Welt stand wieder einmal auf dem Plan. Die Rede ist natürlich von der Fête de la Musique. Auch die älteste Stadt Sachsen-Anhalts beteiligte sich einmal mehr an den Feierlichkeiten. Und das mit großem Aufgebot.
1: Heute ist der längste Tag des Jahres, der 21. Juni, und da findet traditionell seit 14 Jahren in Aschersleben die Fête de la Musique statt. Die Fête de la Musique ist in den 80er Jahren in Frankreich entstanden als ein Musikfest, was draußen stattfindet, was kostenlos ist und was einfach die Menschen einlädt zu musizieren und andere Menschen einlädt zuzuhören. Und das machen wir in Aschersleben seit 14 Jahren und das macht sehr viel Spaß. Es ist sehr erfolgreich. Wir sind in diesem Jahr mit 9 Standorten am Start, quer durch die Stadt. Und von 13 Uhr, wir haben einen Auftakt gehabt auf dem Holzmarkt, bis abends, bis spät in die Nacht, ist in Aschersleben was los.
0: Die Fête de la Musique ist für jedermann. Dies spiegelt sich auch in den vielfältigen musikalischen Angebot wider. Von Kindertanz bis zu Heavy Metal ließ sich alles hören. Und das an verschiedensten Standorten in der Stadt.
1: Ja, die Fête de la Musique ist ein Schaufenster für musikalische Darbietungen. Wir haben zum Auftakt gerade die Kindergartengruppe Bumi gesehen mit ihren Tanz und Gesang. Es gibt die Möglichkeit für Chöre aufzutreten. Bands haben die Möglichkeit, sich vor Zuschauern und Zuhörern darzustellen. Und ganz toll ist, dass Land Sachsen-Anhalt und das Institut Français ermöglichen es jedes Jahr, dass französische Bands nach Sachsen-Anhalt kommen, die an allen Standorten in Sachsen-Anhalt auftreten. Und wir haben heute Abend am Sonntag um 21 Uhr im Museumshof eine französische Band, Back and Forth, die auftreten werden. Und das zeichnet natürlich die Internationalität dieses Musikfestes aus.
0: Doch die Fête de la Musique wird in Aschersleben auch taktisch genutzt. Und zwar als Auftakt für den Sommerspielplan der Stadt, wo verschiedenste Events stattfinden werden. Im Vordergrund steht hierbei jedoch die Musik.
2: Also mit der Fête de la Musique ist es ja nicht nur der längste Tag des Jahres, den wir feiern. Wir feiern in Aschersleben auch die musikalische Vielfalt. Und das soll für uns heute der Auftakt sein, diese musikalische Vielfalt auch in den Sommer hineinzutragen. Wir werden am 30.07. eine Taylor Swift Open Air Party durchführen auf der Herrenbreite. Dann folgt am 31.07. ein Open Air Konzert mit Matthias Reim, was dann am darauffolgenden Tag mit einer musikalischen Party mit Alex Christensen endet. Also wir haben heute den musikalischen Auftakt in den Sommer mit der Fête und wir werden dann im Sommer mit Matthias Reim und Alex Christensen diese musikalische Party dann auch weiter fortführen.
0: Mit gut gefüllten Straßen und Bühnen, trotz der Hitze, lässt sich schlussfolgern, dass die Fête de la Musique in Aschersleben auch zum 14. Mal ein Erfolg gewesen war. Nun folgt in Aschersleben der restliche Sommerspielplan. Infos zu diesem sind im Übrigen auf der Seite der Aschersleber Touristeninformation einsehbar. Der Innenhof des Wolfgangstifts in Köthen öffnete einmal mehr seine Tore zum nun schon 4. Hof- und Gemeindefest der evangelischen Kirchengemeinde St. Jakob. Vom 17. bis zum 21. Juni war jedermann eingeladen. Vom Kuchenbazar bis hin zum politischen Diskurs war alles im Angebot. Am Sonntag ließ man die Festlichkeiten abschließend bei Kuchen, Kaffee und Fassbrause ausklingen. Pfarrer Martin Oljenicki mit dem Resümee der letzten Tage.
3: Das Schöne ist, wenn man es etwas zum 4. Mal macht, dann hat man schon gewisse Erfahrungen. Man weiß, wo alles ist. Man hat eine Idee, wie man was aufstellt. Und auch schon inzwischen, und das ist das, wofür ich unglaublich dankbar bin, ganz viele helfende Hände. Also ganz viele Ehrenamtliche in der Gemeinde, die mit anfassen, die beim Aufstellen des Zeltes mitgeholfen haben. Und auch die Einrichtungen, die zu uns gehören, die Kita, das Heim und der Hort und die Migrationsberatung, die haben alle mit angefasst. Jeder trägt seinen Teil bei und wir hatten ein paar sehr schöne Tage und das Wetter war auch fast ein bisschen zu warm. Aber da wir im letzten Jahr alle gejammert haben, dass es zu kalt war, dürfen wir uns dieses Jahr nicht beschweren. Und so sind wir eigentlich ganz zufrieden mit unserer Hoffestwoche.
0: Neben der allgemein positiven Stimmung, die mit dem Hof- und Gemeindefest einhergeht, waren auch die diesjährigen Besucherzahlen ein positiver Aspekt. Mehr Besucher als im letzten Jahr sollen es gewesen sein.
3: Es waren mehr als im letzten Jahr. Aber es ist auch mal sehr unterschiedlich und von der jeweiligen Veranstaltung abhängig. Ne? Wir haben ein sehr gut besuchte ökumenisches Grillen gehabt am Mittwoch. Da waren ganz viele, fast die gesamte Führungsebene der katholischen Gemeinde da. Das war unglaublich schön. Das haben wir zusammen gemacht. Am Donnerstag, der Trubel im Internationalen Hof, der ist schon traditionell. Der war voll wie immer. Und das war ja gleich in Verbindung mit unserem 20-jährigen Jubiläum für die Migrationsberatung dann besonders schön. Und genau, und die Volkwerkstatt war trotz zeitgleich stattfindender Fußball-WM und Deutschlandspiel und verschiedene andere Veranstaltungen in der Stadt gut besucht. Wir hatten tolle Musik gestern Abend und ich glaube, es war eine sehr gute Stimmung insgesamt, ja.
0: So wurde die Festwoche am Sonntag ausgeklungen, bei Kaffee und Kuchen und mit einem positiven Rückblick auf das diesjährige Hof- und Gemeindefest. Doch die Bierfässer mussten noch etwas bearbeitet werden.
3: Ausgetrunken vor allen Dingen. Also ja, genau, wir haben unser Gemeindefest jetzt, haben Kaffee und Kuchen gehabt und genau, heute Abend laden wir nochmal zum Austrinken ein, denn wenn wir das den Bierwagen zurückgeben, dann müssen wir die Fässer, die wir nicht ausgetrunken haben, bezahlen wir trotzdem voll und deswegen werden wir heute Abend noch austrinken.
0: Im Großen und Ganzen war das diesjährige Hof- und Gemeindefest also wieder ein Erfolg. Mal schauen, ob die Besucherzahlen

0: nächstes Jahr noch mehr zunehmen. Wir bleiben auf jeden Fall gespannt. Ein Tag, auf den viele lange hingearbeitet haben. Mit einem großen Eröffnungsfest weihte das Seniorenzentrum Gesander in Sandersdorf seinen neuen Erweiterungsbau ein. Rund 26,5 Millionen Euro wurden in das Projekt investiert. Erstanden ist ein modernes Zentrum, das Pflege, Wohnen und Begegnung unter einem Dach vereint und gleichzeitig ein neuer Treffpunkt für die gesamte Gemeinde werden soll.
1: Wir hatten dann einige Verzögerungen, die auch damit zusammenhingen, dass die liquiden Mittel beim Bauherrn plötzlich mal ein bisschen weniger wurden. Aber dennoch hat die Firma Haber als Baufirma immer dazu gestanden, immer weiter gebaut, sodass wir dann endlich mit einigen Verzögerungen letztes Jahr weitestgehend im September fertig waren, im August dann also angefangen haben, hier dann mit den Belegungen und Vermietungen. Und dann, Sie werden es nicht glauben, ein paar Stunden, ein paar Tage nach der Übernahme, Wasserschaden, ganzes Erdgeschoss überschwemmt.
2: Ja, wir hatten letztes Jahr im September die ganz große Katastrophe. Wir wollten am 1. Oktober die Neueröffnung feiern. Und Mitte September, ich glaube es war der 22. September, hatten wir einen großen Wassereinbruch. Sodass ungefähr, es war unter Putz, deswegen haben wir das nicht so gesehen. Wir haben es irgendwann gemerkt und haben gedacht, Mensch, was rauscht hier denn? Und 600 Quadratmeter waren unter Wasser. Also unterm Boden war das Wasser und es ging die Wände hoch und ich dachte, um Gottes Willen, also da war der Nervenzusammenbruch wirklich da. Ich saß da und habe geheult, das erste Mal. Ja, aber auch das haben wir gewuppt. Also man wächst mit seinen Aufgaben, das stimmt immer. Und ja, wir sind ja wirklich in den letzten Jahren echt gewachsen. Also das hatte nicht nur mit dem Bau zu tun, wir mussten Personal finden, wir mussten Bewohner finden. Was das nicht das große Problem ist, Bewohner kommen, das ist toll, das ist schön. Wir haben Mieter gefunden, da haben wir auch schon eine gute Belegung. Aber das Personal kommt auch, das ist auch sehr gut. Haben wir auch weniger Probleme, aber trotzdem, man muss halt immer reden, reden, reden. Ja. Also diese Vorstellungsgespräche, wir reden jetzt seit 2 Jahren, führen wir Vorstellungsgespräche in allen Bereichen. Jetzt haben wir gerade die Mitarbeiter unseres Bistros eingestellt. Ja, und so ist unser täglicher Ablauf.
0: Trotz einiger Herausforderungen während der Bauzeit, unter anderem durch Wasserschäden, konnte der Erweiterungsbau nun fertiggestellt werden. Das Ergebnis kann sich sehen lassen. 54 barrierefreie Servicewohnungen, eine neue Tagespflege, 63 zusätzliche stationäre Pflegeplätze sowie das öffentliche Bistro zur alten Schule erweitern das Angebot deutlich. Mit dem Ausbau wächst aber nicht nur die Einrichtung. Auch die Zahl der Arbeitsplätze vor Ort soll sich nahezu verdoppeln.
3: Ja, das Besondere ist, dass wir jetzt noch weitere alternative Wohnformen anbieten können hier in Sandersdorf, in Sandersdorf-Brehna. Gerade mit den seniorengerechten Wohnungen, ohne dass es gleich eine Pflege sein muss, sondern ich kann dort wohnen wie in jeder anderen Wohnung auch. Aber wenn ich Hilfe brauche, ist jemand da und ist auf meine Bedürfnisse eingerichtet. Das ist, glaube ich, ein absoluter Mehrwert, den wir jetzt hier haben. Und es passt gut zu uns, sodass wir eigentlich jetzt mittlerweile jedem die passende Wohnform anbieten können.
2: Damals, wo wir uns gesehen haben, waren wir bei 55 Mitarbeitern. Jetzt sind wir ca. bei 85 Mitarbeitern. Ist halt in allen Bereichen gestiegen, von der Hauswirtschaft, Küche, Pflege natürlich. Ich denke bis zum Schluss, wir haben jetzt noch zwei Wohngruppen, die nicht belegt sind. Und dann werden wir so bei 100 Mitarbeitern ankommen. Also in der Pflege müssen wir nachlegen, wir müssen dann aber natürlich auch wieder in der Hauswirtschaft nachlegen. Die Küche muss wieder höher belegt werden, wir müssen für mehr kochen. Genau. Also wir haben 54 Wohnungen für betreutes Wohnen. Wir haben es in alles 2-Raum-Wohnungen, bis auf 3 Wohnungen sind 1-Raum-Wohnungen. Alle Wohnungen haben eine Dachterrasse oder einen Balkon mit Einbauküchen, Fußbodenheizung und bodentiefen Fenstern. Wir haben die stationäre Pflege, da haben wir dann insgesamt, also mit Altbau, 123 Pflegeplätze. Wir haben die Tagespflege mit 15 Tagesgästen und wir haben ab morgen das Bistro eröffnet. Genau, das, was halt auch für jeden begehbar ist.
0: Das neue Bistro soll künftig mehr sein als nur ein Ort zum Essen. Es versteht sich als Treffpunkt für Bewohner, Angehörige und Nachbarn und soll das Miteinander der Generationen fördern. Genau dieser Gedanke zieht sich durch das gesamte Konzept des Erweiterungsbaus. Besucher konnten sich bei Führung selbst ein Bild von den neuen Räumlichkeiten machen, während für Familien und Kinder ein buntes Rahmenprogramm angeboten wurde.
3: Ja, das finde ich auch nochmal ganz besonders auch schlau, dass hier das Bistro nicht nur für die Bewohner da ist, sondern eben geöffnet wird für alle. Und da wir mit dem Rathaus natürlich gleich nebenan sind, haben wir hier auch noch eine Möglichkeit, natürlich Mittagessen zu gehen, neben den anderen Restaurants, die wir natürlich hier schon haben. Aber da freuen wir uns drauf.
2: Wir machen sowieso, also wir arbeiten generationsübergreifend generell. Wir arbeiten viel mit Kindergärten und den Schulen zusammen. Hier zum Beispiel die Sekundarschule in Roth schickt ihre Schüler hierher zum sozialen Lernen. Der Kindergarten kommt regelmäßig zu uns zum Singen. Wir machen Spiele Nachmittag oder Vormittag, ist immer Vormittag, Spiele Vormittage, Sportfeste. Wir laden mal einen Zirkus ein, wo halt wirklich alt und jung dabei ist. Und so wollen wir das natürlich auch mit dem Bistro machen. Es soll für unsere Besucher sein, für die Angehörigen, für alle Mieter, für alle Bewohner. Soll halt auch so ein Treffpunkt für alt und jung werden.
0: Mit der Eröffnung setzt das Seniorenzentrum Gesander ein Zeichen für die Zukunft der Pflege in der Region. Moderne Wohn- und Betreuungskonzepte, neue Arbeitsplätze und ein offenes Haus für die gesamte Nachbarschaft. Der Erweiterungsbau soll weit mehr sein als nur ein zusätzliches Gebäude.
4: Unter blauem Himmel und warmen Temperaturen lud die WSG zu ihrem jährlichen Sommerfest ein. Mit lustigen Aktivitäten und Vorstellungen der neuen Techniken wurde das Fest für Groß und Klein zu einem tollen Erlebnis. Bereits in den letzten Jahren präsentierte sich die Wohnstättengenossenschaft mit einzigartigen und neuen Ideen, den Sommer bunter zu gestalten. Unter anderem ging es 2023 rund ums Meer. Fischbrötchen wurden verkauft, Piraten liefen umher und Seemannslieder wurden gesungen. So wollte die WSG auch nach dem letzten Entfall des Sommerfestes mit dem Motto »Das Fest der Sinne« überzeugen.
5: Es gibt auch in diesem Jahr ein Motto. Wir haben ja im vorigen Jahr ausgesetzt und hatten kein Sommerfest, weil wir uns in der Geschäftsstelle auf andere Dinge konzentrieren mussten. Umso schöner ist es, dass in diesem Jahr alles zusammenpasst, das Wetter, die begeisterten Teilnehmer und auch das Motto, nämlich wir feiern heute das Fest der Sinne. Es geht darum, dass jeder seine Sinne überprüfen kann. Sehen, hören, riechen, schmecken, den Gleichgewichtssinn. Wir haben sogar KI im Einsatz. Da kann man mal testen, was die Zukunft bei der WSG sein wird. Wir wollen unsere Reparaturannahme, nämlich KI-gestützt, managen. Also ein buntes Programm. Dazu hatten wir auch schon einen Zauberer hier an Bord. Der hat nun genau das gemacht, was man auch von einem Zauberer erwarten kann. Er hat den Menschen beigebracht, dass man die Sinne auch täuschen kann. Ja? Also die Sinnestäuschung war heute auch mit dabei.
4: Neben den spaßigen Aktivitäten konnten dann die Gäste die neue KI-Funktion austesten. Einfach nur ein Handy schnappen, Nummer eingeben und warten. Antworten wird dann nicht wie üblich ein Mitarbeiter, sondern die künstliche Intelligenz selbst.
6: Willkommen ganz bei einfach, Ihrem persönlichen KI-Assistenten der Wohnstättengenossenschaft. Nee. Wie kann ich Ihnen helfen?
4: So soll es nicht nur bei der WSG in der Zukunft aussehen. Auch die Telekom ist mittlerweile mit ihrem sogenannten Magenta AI Call Assistant umgestiegen. Das trägt dazu bei, dass 24/7 Erreichbarkeit besteht, kein Rückrufchaos entsteht und sich Teams einige Zeit durch Standardfragen ersparen. Durch die Arbeitserleichterung kann sich die WSG nun auf andere wichtige Dinge des Alltages fokussieren und vielleicht schon das nächste Sommerfest planen.
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0: Premiere in Bitterfeld-Wolfen. Der Kultur- und Heimatverein Wolfen e.V. veranstaltete am 20. Juni seinen ersten Baby- und Kinderflohmarkt im Hofe des Rathauses. Unterstützt von der Kita Campus Kids, welche Spenden durch den Verkauf von Kaffee und Kuchen sammelte. Die Idee hatte eigene Beweggründe, doch es stellt sich raus, dass solch ein Flohmarkt vom großen Interesse in Bitterfeld-Wolfen ist.
8: Heute findet der erste Baby- und Kinderflohmarkt vom Kultur- und Heimatverein Wolfen statt, erstmalig. Und jo.
9: Okay. Genau. Und unterstützt wird das Ganze auch von der Kita Campus Kids. Wir sammeln Spenden in Form von Kaffee und Kuchen für die Durchstarter, damit wir dort für die Vorschüler ein bisschen was finanzieren können, zum Beispiel das Zuckertütenfest, und unterstützen das damit.
8: Eigentlich ganz einfach. Ich bin letztes Jahr das erste Mal Mama geworden und bin dann an Mandy herangetreten, weil ich einfach so viel Zeug zu Hause habe und das gar nicht loswerde. Und da habe ich gesagt, Mensch, wollen wir nicht einfach mal einen Kinderflohmarkt hier machen? Ist einfach zu wenig in unserer Region, dass es überhaupt sowas angeboten wird. Ja, und man sieht die Resonanz. Wir haben viele Stände, somit so vielen Anfragen hätten wir gar nicht gerechnet. Und ja.
9: Ungefähr 30 Stände haben wir.
8: Genau, Kleidung von allen Größen, also eben nach dem, was man zu Hause hat. Spielzeug, Fahrräder, Kinderwagen.
9: Schwangerschaftsmode,
8: eigentlich alles rund um Kind und Baby. Genau.
9: 100 bis 200 Menschen erwarten wir heute.
0: Insgesamt 30 Verkaufsstände waren anwesend. Von Spielzeug bis hin zu Kinderwagen oder Kleidung von Babys bis hin zur Mutti war alles erwerbbar. Nur leider hatte das Wetter einen anderen Plan für den Flohmarkt.
8: Ja, ich denke mal, es werden bestimmt jetzt viele abbauen, aber wir werden als Verein natürlich eine Neuauflage machen, weil man sieht, der Zuspruch ist hoch und es waren halt auch viele Darsteller da gewesen, also die einen Stand gemacht haben. Ja, Wiederholung auf jeden Fall.
0: Trotz des Regens blieben noch ein paar Stände da. Besucher, die sich auf das Wetter vorbereitet haben, stöberten noch ein bisschen durch die Stände. Andere suchten Schutz unter dem Rathaus. Die Resonanz war dennoch mit erwarteten 200 Besuchern da. Und hoffentlich wird die Neuauflage des Baby- und Kinderflohmarktes des Kultur- und Heimatvereins Wolfen e.V. vom schlechten Wetter verschont.
10: Wer derzeit die St. Agnus-Kirche in Köthen betritt, reibt sich zunächst verwundert die Augen. Wo sonst Gottesdienste gefeiert werden, ragt jetzt ein riesiger Hochseilgarten bis unter das Gewölbe. 5 Meter breit, 8 Meter lang und rund 8 Meter hoch. Aufgebaut mitten im Kirchenschiff. Rund 600 Kinder und Jugendliche aus Schulen der gesamten Region nehmen in diesem Jahr an dem Projekt Getragen Wagen teil. Neben Schulen aus Köthen sind auch Gruppen aus Gröbzig, Zürbig, Bernburg und Dessau dabei.
11: Na, das Besondere an dem Projekt ist eigentlich, das Augenscheinliche ist und das, was als Größtes hier steht, ist dieser Kletterkubus. Der ist aber nicht das Wichtigste, der ist nur das Größte. Also es geht in dem Projekt darum, dass wir Schülern oder Gruppen allgemein, die zu uns kommen, erklären wollen, was sich in so einem Kirchraum befindet. Wir haben dort verschiedenste Stationen, wo wir mit erlebnispädagogischen Übungen erklären, was ist ein Taufstein, was ist eine Kanzel, was ist ein Altar, was ist eine Orgel. Da gibt es immer eine Station und dort machen wir zum Beispiel am Taufstein machen wir eine Vertrauensübung und erklären, während wir diese Vertrauensübung erklären wir die Taufe, was Taufe ist, was Taufe für uns bedeutet. Die Kanzel, auf der Kanzel steht sonntags der Pfarrer und gibt der Gemeinde Orientierung durch Worte aus der Bibel. Und deswegen machen wir mit den Schülern an der Kanzel eine Orientierungsübung und erklären dann, warum da eine Kanzel steht, warum da der Pfarrer steht und so weiter. Und dann nehmen die ganz viel mit raus und dann dürfen die auch noch klettern.
10: Im Mittelpunkt steht dabei nicht die sportliche Leistung. Viel wichtiger sind gegenseitiges Vertrauen, Teamarbeit und der Mut, sich neuen Herausforderungen zu stellen. Denn jeder Schritt in luftiger Höhe funktioniert nur, wenn sich die Kinder aufeinander verlassen können. Doch das Klettern ist nur ein Teil des Projekts. Zwischen den einzelnen Übungen nehmen sich die Gruppen Zeit, den Kirchenraum näher kennenzulernen. Pfarrer Martin Oljenicki führt die Schülerinnen und Schüler durch die St. Agnus-Kirche und erklärt die Bedeutung von Altar, Kanzel und Taufbecken. Im Mittelpunkt steht dabei auch die heilige Agnes, nach der die Kirche benannt ist. Sie lebte der Überlieferung nach im 3. Jahrhundert in Rom und gilt als Symbol für Mut, Glauben und Standhaftigkeit. Anschließend zeigt der Pfarrer das Grab der heiligen Agnes in der Kirche und erzählt, welche Bedeutung sie bis heute für die Gemeinde hat. Zum Abschluss könnten die Kinder ihre ganz persönlichen Wünsche, Hoffnungen oder Gedanken auf kleine Zettel schreiben. Diese werden anschließend an einem Geländer im Kirchenraum befestigt. Als sichtbares Zeichen dafür, was die jungen Besucher bewegt und welche Eindrücke sie aus diesem besonderen Tag mitnehmen. So wirkt der Kirchenbesuch nicht wie ein klassischer Unterricht, sondern wird zu einem persönlichen Erlebnis, das den Kletterparcours mit den Werten verbindet, die das Projekt vermitteln möchte. Vertrauen, Gemeinschaft und Mut. Also dient das Klettergerüst dann nur als Lockmittel?
11: Genau, kann man schon echt so sagen, aber das funktioniert auch super gut seit Jahren und die klettern gerne und das Projekt heißt Getragen Wagen. Das Klettern ist natürlich auch ein Wagnis und dadurch, dass die Gruppe die Kletternden selbst trägt, ist das schon auch eine Herausforderung und das passt natürlich voll ins Konzept mit rein. Aber es ist tatsächlich wirklich dafür da, um die Schwellenangst zu nehmen, in so eine Kirche einfach auch mal reinzugehen.
10: Das Konzept geht auf. Der Hochseilgarten weckt zunächst die Neugier. Gleichzeitig erleben viele Kinder einen Kirchenraum, den sie vorher kaum oder gar nicht kannten. So verbindet das Projekt Erlebnispädagogik mit der Auseinandersetzung mit Glaube, Geschichte und Gemeinschaft. Bereits zum 11. Mal wird Getragen Wagen in einer Kirche der Evangelischen Landeskirche Anhalts aufgebaut. Nach dem erfolgreichen Projekt in Köthen vor 4 Jahren ist die Resonanz erneut groß.
11: Also wir machen ja ganz am Ende gibt es eine Feedbackrunde, wo sozusagen jeder auch nochmal sagen kann, wie es ihm ging. Und bisher war durchweg immer nur Begeisterung. Und man muss ja davon ausgehen, die Klasse, die jetzt gerade da ist, die kommen ja während alle anderen Schüler schon hitzefrei haben und die sind trotzdem hier.
10: Sport, Vertrauen und Kirche einmal ganz anders erleben. Genau diese Mischung macht Getragen Wagen zu einem besonderen Projekt. Und für viele der jungen Teilnehmer bleibt der Besuch der St. Agnes-Kirche sicher noch lange in Erinnerung.

0: Trotz sommerlicher Hitze lockt das zweite Kunst- und Kulturfestival des Diakonievereins zahlreiche Besucher nach Wolfen. Unter dem Motto »Komm wie du bist, feier Vielfalt« erwartete die Gäste ein buntes Programm mit Musik, Tanz und kreativen Mitmachangeboten. Kostenlose Sonnencreme, schattige Plätze und kleine Abkühlungen sorgten dafür, dass die Temperaturen der guten Stimmung keinen Abbruch taten. Auf der Bühne zeigten dann verschiedene Gruppen ihr Können. Von musikalischen Beiträgen über Tanz bis hin zu einem mitreißenden Auftritt des Chors aus dem Haus Friederike. Beim Gute-Laune-Lied wird nicht nur mitgesungen, sondern auch gemeinsam getanzt. Parallel dazu entstanden an den Kreativständen neue Kunstwerke, Erinnerungsfotos und viele Begegnungen zwischen den Besucherinnen und Besuchern.
1: Die Idee ist letztes Jahr entstanden. Wir haben unsere Zirkusprojektgruppe, die sehen wir da links auf dem Rasen, die starten heute 20.45 Uhr mit ihrem Programm und bieten uns heute eine Feuershow. Sie begleiten uns schon 10 Jahre, führen jedes Jahr so um die Weihnachtszeit einen Auftritt haben die bei uns. Und dieses Jahr oder letztes Jahr entstand die Idee einer Feuershow. Und dann hatten wir überlegt im Sozialdienst, in welchem Rahmen werden wir diese Feuershow präsentieren. Hatten wir über einen Tag der offenen Tür nachgedacht und ja, viele Ideen gesponnen. Und dann sind wir zu einem Kunst- und Kulturfestival gekommen, um das in einem passenden Rahmen, in den Abendstunden natürlich passend präsentieren zu können. Letztes Jahr sind wir gestartet, waren in einem etwas kleineren Rahmen, etwas kleinere Mitmachstrecke. Aber dieses Jahr haben wir viele Partner eingeladen. Die Hochschule Anhalt ist dabei, Connect People ist dabei. Und unsere Gemeinschaftsschule ist dabei. Also es haben viele Leute einen Stand. Wir bieten viel, vor allem natürlich auch für die Kinder. Und ja, hoffen, dass natürlich jetzt viel Publikum auch noch kommt. Also unser Headliner ist die Band Akustik, die Tanzkapelle aus Wolfen. Und als absolutes Highlight natürlich unsere Feuershow von unserer Zirkusprojektgruppe.
0: Als der Abend langsam kühler wird, übernahm die Musik das Kommando. Bevor eine Feuershow der Zirkusprojektgruppe den Höhepunkt des Festivals bildete. Das Kunst- und Kulturfestival zeigt einmal mehr, wie Menschen durch Kunst, Kultur und gemeinsames Erleben zusammenfinden. Ganz im Sinne des Mottos Vielfalt feiern.

0: Puppen, Bücher, Kuscheltiere oder Brettspiele. Auf den Decken im Schlosshof gab es für die Besucherinnen und Besucher viel zu entdecken. Kinder zwischen 6 und 14 Jahren boten hier ihre Spielsachen zum Verkauf an. Organisiert wurde der Flohmarkt vom Gewerbeverein Wittenberg und der Touristeninformation. Mit Unterstützung der Projektschmiede und der Stadt Wittenberg.
1: Also in diesem Jahr haben wir über 62 Anmeldungen, was toll ist, weil es ist nicht nur Jubiläum, sondern auch noch sehr warm. Und wir hatten ein bisschen Sorge, um ehrlich zu sein, dass sich viele für den Badesee entscheiden und vielleicht auch die gekühlte Wohnung. Aber nein, wir wurden eines Besseren belehrt. Schon im Vorfeld war vielen Eltern klar, sie wollen auf jeden Fall teilnehmen. Und deswegen freuen wir uns, dass heute auch so viele hier erschienen sind. Das ist das eine. Aber auch, dass viele gekommen sind, um zu gucken, was es denn hier zu kaufen gibt. Das gehört ja auch mit dazu, die Bereitschaft von kleinen und großen Käufern. Und das ist hier auf dem Schlosshof besonders schön, weil hier ist nämlich auch ein schönes, schattiges Plätzchen. Und das ist eine neue Kombination. In den ganzen 30 Jahren gab es verschiedene Standorte. Hier ist wohl einer der historischeren Standorte und damit auch sogar noch durch den Schatten ein sehr schöner Ort entstanden für den Kinderflohmarkt.
0: Die hohen Temperaturen stellten die Veranstalter allerdings vor besondere Herausforderungen. Deshalb wurde der Kinderflohmarkt um eine Stunde verkürzt und endete bereits um 11 Uhr. Sonnenschirme, kostenloses Trinkwasser und ein Abkühlungsbereich sorgten dafür, dass die Kinder den Vormittag trotz der Hitze genießen konnten.
1: Also wir haben zum einen nicht nur ein kleines Basin mit ganz tollen Spritzpistolen. In Vorwarnung, nicht die Ware und auch nicht die Eltern, nur die Kinder dürfen sich nachspritzen. Jedes Kind bekommt auch noch eine Kugel Eis und wir haben gemeinschaftlich entschieden, dass der Kinderflohmarkt verkürzt wird. Das heißt von 9 bis 11 anstatt von 9 bis 12.
0: Für die jungen Verkäuferinnen und Verkäufer stand aber nicht nur das Geld im Vordergrund. Viele freuten sich auch darüber, dass ihre Spielsachen ein neues Zuhause fanden.
2: Ich finde es einfach so schön, dass alle hier zusammenkommen und dass man auch selber ein bisschen Geld verdienen kann, bei den anderen zuschauen kann und auch mit Geld lernen kann und zu handeln und mit anderen Menschen Kontakt zu haben. Das mag ich sehr.
0: Während des Vormittags wurde gehandelt, gefälscht und verkauft. Einige Stände waren dabei besonders gefragt.
2: Ganz gut. Es war mal groß, es war mal klein. Es waren irgendwie immer so Phasen, wann die Menschen eben kamen. Zu früh war es nicht so, da war es schon sehr, sehr leer. Aber dann kamen immer mehr Menschen und dann ging es eigentlich wieder in die Höhe mit der Kasse.
0: Und auch für den Erlös gab es bei vielen schon konkrete Pläne.
2: Ich werde es dann wahrscheinlich sparen, weil man weiß nie, wofür man es braucht. Es ist immer, dass man irgendwas parat hat, falls irgendwas passiert.
0: Der Kinderflohmarkt lockte zahlreiche Familien in den Schlosshof und zeigte, dass gebrauchte Spielsachen auch neuen Besitzerinnen und Besitzern noch viel Freude bereiten können.

0: Das größte Musikfest der Welt stand wieder einmal auf dem Plan. Die Rede ist natürlich von der Fête de la Musique. Auch die älteste Stadt Sachsen-Anhalts beteiligte sich einmal mehr an den Feierlichkeiten. Und das mit großem Aufgebot.
1: Heute ist der längste Tag des Jahres, der 21. Juni, und da findet traditionell seit 14 Jahren in Aschersleben die Fête de la Musique statt. Die Fête de la Musique ist in den 80er Jahren in Frankreich entstanden als ein Musikfest, was draußen stattfindet, was kostenlos ist und was einfach die Menschen einlädt zu musizieren und andere Menschen einlädt zuzuhören. Und das machen wir in Aschersleben seit 14 Jahren und das macht sehr viel Spaß. Es ist sehr erfolgreich. Wir sind in diesem Jahr mit 9 Standorten am Start, quer durch die Stadt. Und von 13 Uhr, wir haben einen Auftakt gehabt auf dem Holzmarkt, bis abends, bis spät in die Nacht, ist in Aschersleben was los.
0: Die Fête de la Musique ist für jedermann. Dies spiegelt sich auch in den vielfältigen musikalischen Angebot wider. Von Kindertanz bis zu Heavy Metal ließ sich alles hören. Und das an verschiedensten Standorten in der Stadt.
1: Ja, die Fête de la Musique ist ein Schaufenster für Musik.

0: Internationalität dieses Musikfestes aus.
1: Doch die Fete de la Musique wird in Aschersleben auch taktisch genutzt. Und zwar als Auftakt für den Sommerspielplan der Stadt, wo verschiedenste Events stattfinden werden. Im Vordergrund steht hierbei jedoch die Musik.
2: Also mit der Fete de la Musique ist es ja nicht nur der längste Tag des Jahres, den wir feiern. Wir feiern in Aschersleben auch die musikalische Vielfalt. Und das soll für uns heute der Auftakt sein, diese musikalische Vielfalt auch in den Sommer hineinzutragen. Wir werden am 30.07. eine Taylor Swift Open Air Party durchführen auf der Herrenbreite. Dann folgt am 31.07. ein Open-Air-Konzert mit Matthias Reim, was dann am darauffolgenden Tag mit einer musikalischen Party mit Alex Christensen endet. Also wir haben heute den musikalischen Auftakt in den Sommer mit der FED und wir werden dann im Sommer mit Matthias Reim und Alex Christensen diese musikalische Party dann auch weiter fortführen.
1: Mit gut gefüllten Straßen und Bühnen, trotz der Hitze, lässt sich schlussfolgern, dass die Fete de la Musique in Aschersleben auch zum 14. Mal ein Erfolg gewesen war. Nun folgt in Aschersleben der restliche Sommerspielplan. Infos zu diesem sind im Übrigen auf der Seite der Aschersleber Touristeninformation einsehbar. Der Innenhof des Wolfgangstifts in Köthen öffnete einmal mehr seine Tore zum nun schon 4. Hof- und Gemeindefest der evangelischen Kirchengemeinde St. Jakob. Vom 17. bis zum 21. Juni war jedermann eingeladen. Vom Kuchenbazar bis hin zum politischen Diskurs war alles im Angebot. Am Sonntag ließ man die Festlichkeiten abschließend bei Kuchen, Kaffee und Fassbrause ausklingen. Pfarrer Martin Oljenicki mit dem Resümee der letzten Tage.
3: Das Schöne ist, wenn man es etwas zum 4. Mal macht, dann hat man schon gewisse Erfahrungen. Man weiß, wo alles ist. Man hat eine Idee, wie man was aufstellt. Und auch schon inzwischen, und das ist das, wofür ich unglaublich dankbar bin, ganz viele helfende Hände. Also ganz viele Ehrenamtliche in der Gemeinde, die mit anfassen, die beim Aufstellen des Zeltes mitgeholfen haben. Und auch die Einrichtungen, die zu uns gehören, die Kita, das Heim und der Hort und die Migrationsberatung, die haben alle mit angefasst. Jeder trägt seinen Teil bei und wir hatten ein paar sehr schöne Tage und das Wetter war auch fast ein bisschen zu warm. Aber da wir im letzten Jahr alle gejammert haben, dass es zu kalt war, dürfen wir uns dieses Jahr nicht beschweren. Und so sind wir eigentlich ganz zufrieden mit unserer Hoffestwoche.
1: Neben der allgemein positiven Stimmung, die mit dem Hof- und Gemeindefest einhergeht, waren auch die diesjährigen Besucherzahlen ein positiver Aspekt. Mehr Besucher als im letzten Jahr sollen es gewesen sein.
3: Es war mehr als im letzten Jahr, aber es ist auch mal sehr unterschiedlich und von der jeweiligen Veranstaltung abhängig. Wir haben ein sehr gut besuchtes ökumenisches Grillen gehabt am Mittwoch. Da waren ganz viele, fast die gesamte Führungsebene der katholischen Gemeinde da. Das war unglaublich schön. Das haben wir zusammen gemacht. Am Donnerstag, der Trubel im Internationalen Hof, der ist schon traditionell. Der war voll wie immer. Und das war ja gleich in Verbindung mit unserem 20-jährigen Jubiläum für die Migrationsberatung dann besonders schön. Und und die Volkwerkstatt war trotz zeitgleich stattfindender Fußball-WM und Deutschlandspiel und verschiedene andere Veranstaltungen in der Stadt gut besucht. Wir hatten tolle Musik gestern Abend und ich glaube, es war eine sehr gute Stimmung insgesamt, ja.
1: So wurde die Festwoche am Sonntag ausgeklungen, bei Kaffee und Kuchen und mit einem positiven Rückblick auf das diesjährige Hof- und Gemeindefest. Doch die Bierfässer mussten noch etwas bearbeitet werden.
3: Ausgetrunken vor allen Dingen. Also ja, genau, wir haben unser Gemeindefest jetzt, haben Kaffee und Kuchen gehabt und genau, heute Abend laden wir nochmal zum Austrinken ein, denn wenn wir das den Bierwagen zurückgeben, dann müssen wir die Fässer, die wir nicht ausgetrunken haben, bezahlen wir trotzdem voll und deswegen werden wir heute Abend noch austrinken.
1: Im Großen und Ganzen war das diesjährige Hof- und Gemeindefest also wieder ein Erfolg. Mal schauen, ob die Besucherzahlen nächstes Jahr noch mehr zunehmen. Wir bleiben auf jeden Fall gespannt. Ein Tag, auf den viele lange hingearbeitet haben. Mit einem großen Eröffnungsfest weihte das Seniorenzentrum Gesander in Sandersdorf seinen neuen Erweiterungsbau ein. Rund 26,5 Millionen Euro wurden in das Projekt investiert. Erstanden

0: ein modernes Zentrum, das Pflege, Wohnen und Begegnung unter einem Dach vereint und gleichzeitig ein neuer Treffpunkt für die gesamte Gemeinde werden soll.
1: Wir hatten dann einige Verzögerungen, die auch damit zusammenhängen, dass die liquiden Mittel beim Bauherrn plötzlich mal ein bisschen weniger wurden. Aber dennoch hat die Firma Habau als Baufirma immer dazu gestanden, immer weiter gebaut, sodass wir dann endlich mit einigen Verzögerungen letztes Jahr weitestgehend im September fertig waren, im August dann also angefangen haben, hier dann mit den Belegungen und Vermietungen. Und dann, Sie werden es nicht glauben, ein paar Stunden, ein paar Tage nach der Übernahme, Wasserschaden, ganzes Erdgeschoss überschwemmt.
2: Ja, wir hatten letztes Jahr im September die ganz große Katastrophe. Wir wollten am 1. Oktober die Neueröffnung feiern. Und Mitte September, ich glaube es war der 22. September, hatten wir einen großen Wassereinbruch, sodass ungefähr, es war unter Putz, deswegen haben wir das nicht so gesehen. Wir haben es irgendwann gemerkt und haben gedacht, Mensch, was rauscht hier denn? Und 600 Quadratmeter waren unter Wasser. Also unterm Boden war das Wasser und es ging die Wände hoch und ich dachte, um Gottes Willen, also da war der Nervenzusammenbruch wirklich da. Ich saß da und habe geheult, das erste Mal. Ja, aber auch das haben wir gewuppt. Also man wächst mit seinen Aufgaben, das stimmt immer. Und ja, wir sind ja wirklich in den letzten Jahren echt gewachsen. Also das hatte nicht nur mit dem Bau zu tun, wir mussten Personal finden, wir mussten Bewohner finden. Was das nicht das große Problem ist, Bewohner kommen, das ist toll, das ist schön. Wir haben Mieter gefunden, da haben wir auch schon eine gute Belegung. Aber das Personal kommt auch, das ist auch sehr gut, haben wir auch weniger Probleme. Aber trotzdem, man muss halt immer reden, reden, reden. Ja. Also diese Vorstellungsgespräche, wir reden jetzt seit 2 Jahren, führen wir Vorstellungsgespräche in allen Bereichen. Jetzt haben wir gerade die Mitarbeiter unseres Bistros eingestellt. Ja, und so ist unser täglicher Ablauf.
0: Trotz einiger Herausforderungen während der Bauzeit, unter anderem durch Wasserschäden, konnte der Erweiterungsbau nun fertiggestellt werden. Das Ergebnis kann sich sehen lassen. 54 barrierefreie Servicewohnungen, eine neue Tagespflege, 63 zusätzliche stationäre Pflegeplätze sowie das öffentliche Bistro zur alten Schule erweitern das Angebot deutlich. Mit dem Ausbau wächst aber nicht nur die Einrichtung. Auch die Zahl der Arbeitsplätze vor Ort soll sich nahezu verdoppeln.
3: Ja, das Besondere ist, dass wir jetzt noch weitere alternative Wohnformen anbieten können hier in Sandersdorf, in Sandersdorf-Brehna. Gerade mit den seniorengerechten Wohnungen, ohne dass es gleich eine Pflege sein muss, sondern ich kann dort wohnen wie in jeder anderen Wohnung auch. Aber wenn ich Hilfe brauche, ist jemand da und ist auf meine Bedürfnisse eingerichtet. Das ist, glaube ich, ein absoluter Mehrwert, den wir jetzt hier haben. Und es passt gut zu uns, sodass wir eigentlich jetzt mittlerweile jedem die passende Wohnform anbieten können.
2: Damals, wo wir uns gesehen haben, waren wir bei 55 Mitarbeitern. Jetzt sind wir ca. bei 85 Mitarbeitern. Ist halt in allen Bereichen gestiegen, von der Hauswirtschaft, Küche, Pflege natürlich. Ich denke bis zum Schluss, wir haben jetzt noch zwei Wohngruppen, die nicht belegt sind. Und dann werden wir so bei 100 Mitarbeitern ankommen. Also in der Pflege müssen wir nachlegen, wir müssen dann aber natürlich auch wieder in der Hauswirtschaft nachlegen. Die Küche muss wieder höher belegt werden, wir müssen für mehr kochen. Genau. Also wir haben 54 Wohnungen für betreutes Wohnen. Wir haben es in alles Zweiraumwohnungen, bis auf 3 Wohnungen sind Einraumwohnungen. Alle Wohnungen haben eine Dachterrasse oder einen Balkon mit Einbauküchen, Fußbodenheizung und bodentiefen Fenstern. Wir haben die stationäre Pflege, da haben wir dann insgesamt, also mit Altbau, 123 Pflegeplätze. Wir haben die Tagespflege mit 15 Tagesgästen und wir haben ab morgen das Bistro eröffnet. Genau, das, was halt auch für jeden begehbar ist.
0: Das neue Bistro soll künftig mehr sein als nur ein Ort zum Essen. Es versteht sich als Treffpunkt für Bewohner, Angehörige und Nachbarn und soll das Miteinander der Generationen fördern. Genau dieser Gedanke zieht sich durch das gesamte Konzept des Erweiterungsbaus. Besucher konnten sich bei Führung selbst ein Bild von den neuen Räumlichkeiten machen, während für Familien und Kinder ein buntes Rahmenprogramm angeboten wurde.
3: Ja, das finde ich auch noch mal ganz besonders auch schlau, dass hier das Bistro nicht nur für die Bewohner da ist, sondern eben geöffnet wird für alle. Und da wir mit dem Rathaus natürlich gleich nebenan sind, haben wir hier auch noch eine Möglichkeit, natürlich Mittagessen zu gehen, neben den anderen Restaurants, die wir natürlich hier schon haben. Aber da freuen wir uns drauf.
2: Wir machen sowieso, also wir arbeiten generationsübergreifend generell. Wir arbeiten

0: viel mit Kindergärten und den Schulen zusammen. Zum Beispiel die Sekundarschule in Roth schickt ihre Schüler hierher zum sozialen Lernen. Der Kindergarten kommt regelmäßig zu uns zum Singen. Wir machen Spiele Nachmittag oder Vormittag, ist immer Vormittag, Spiele Vormittage, Sportfeste. Wir laden mal einen Zirkus ein, wo halt wirklich alt und jung dabei ist. Und so wollen wir das natürlich auch mit dem Bistro machen. Es soll für unsere Besucher sein, für die Angehörigen, für alle Mieter, für alle Bewohner. Soll halt auch so ein Treffpunkt für alt und jung werden.
1: Mit der Eröffnung setzt das Seniorenzentrum Gesander ein Zeichen für die Zukunft der Pflege in der Region. Moderne Wohn- und Betreuungskonzepte, neue Arbeitsplätze und ein offenes Haus für die gesamte Nachbarschaft. Der Erweiterungsbau soll weit mehr sein als nur ein zusätzliches Gebäude.
2: Unter blauem Himmel und warmen Temperaturen lud die WSG zu ihrem jährlichen Sommerfest ein. Mit lustigen Aktivitäten und Vorstellungen der neuen Techniken wurde das Fest für Groß und Klein zu einem tollen Erlebnis. Bereits in den letzten Jahren präsentierte sich die Wohnstättengenossenschaft mit einzigartigen und neuen Ideen, den Sommer bunter zu gestalten. Unter anderem ging es 2023 rund ums Meer. Fischbrötchen wurden verkauft, Piraten liefen umher und Seemannslieder wurden gesungen. So wollte die WSG auch nach dem letzten Entfall des Sommerfestes mit dem Motto »Das Fest der Sinne« überzeugen.
3: Es gibt auch in diesem Jahr ein Motto. Wir haben ja im vorigen Jahr ausgesetzt und hatten kein Sommerfest, weil wir uns in der Geschäftsstelle auf andere Dinge konzentrieren mussten. Umso schöner ist es, dass in diesem Jahr alles zusammenpasst, das Wetter, die begeisterten Teilnehmer und auch das Motto, nämlich wir feiern heute das Fest der Sinne. Es geht darum, dass jeder seine Sinne überprüfen kann, sehen, hören, riechen, schmecken, den Gleichgewichtssinn. Wir haben sogar KI im Einsatz, da kann man mal testen, was die Zukunft bei der WSG sein wird. Wir wollen unsere Reparaturannahme, nämlich KI-gestützt, managen. Also ein buntes Programm, dazu hatten wir auch schon einen Zauberer hier an Bord. Der hat nun genau das gemacht, was man auch von einem Zauberer erwarten kann. Er hat den Menschen beigebracht, dass man die Sinne auch täuschen kann. Ja? Also die Sinnestäuschung war heute auch mit dabei.
2: Neben den spaßigen Aktivitäten konnten dann die Gäste die neue KI-Funktion austesten. Einfach nur ein Handy schnappen, Nummer eingeben und warten. Antworten wird dann nicht wie üblich ein Mitarbeiter, sondern die künstliche Intelligenz selbst.
4: Willkommen bei Ihrem persönlichen KI-Assistenten der Wohnstättengenossenschaft. Wie kann ich Ihnen helfen?
2: So soll es nicht nur bei der WSG in der Zukunft aussehen. Auch die Telekom ist mittlerweile mit ihrem sogenannten Magenta AI Call Assistant umgestiegen. Das trägt dazu bei, dass 24/7 Erreichbarkeit besteht, kein Rückrufchaos entsteht und sich Teams einige Zeit durch Standardfragen ersparen. Durch die Arbeitserleichterung kann sich die WSG nun auf andere wichtige Dinge des Alltages fokussieren und vielleicht schon das nächste Sommerfest planen.
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1: Premiere in Bitterfeld-Wolfen. Der Kultur- und Heimatverein Wolfen e.V. veranstaltete am 20. Juni seinen ersten Baby- und Kinderflohmarkt im Hofe des Rathauses. Unterstützt von der Kita Campus Kids, welche Spenden durch den Verkauf von Kaffee und Kuchen sammelte. Die Idee hatte eigene Beweggründe, doch es stellt sich raus, dass solch ein Flohmarkt vom großen Interesse in Bitterfeld-Wolfen ist.
6: Heute findet der erste Baby- und Kinderflohmarkt vom Kultur- und Heimatverein Wolfen statt, erstmalig. Und jo.
7: Okay.
6: Genau, und unterstützt wird das Ganze auch von der Kita Campus Kids. Wir sammeln

0: spenden in Form von Kaffee und Kuchen für die Durchstarter, damit wir dort für die Vorschüler ein bisschen was finanzieren können, zum Beispiel das Zuckertütenfest, und unterstützen das damit.
1: Eigentlich ganz einfach. Ich bin letztes Jahr das erste Mal Mama geworden und bin dann an Mandy herangetreten, weil ich einfach so viel Zeug zu Hause habe und das gar nicht loswerde. Und da habe ich gesagt, Mensch, wollen wir nicht einfach mal einen Kinderflohmarkt hier machen? Ist einfach zu wenig in unserer Region, dass es überhaupt sowas angeboten wird. Ja, und man sieht die Resonanz. Wir haben viele Stände, somit so vielen Anfragen hätten wir gar nicht gerechnet. Und ja.
0: Ungefähr 30 Stände haben wir.
1: Genau. Genau, Kleidung von allen Größen, also die eben nach dem, was man zu Hause hat. Spielzeug, Fahrräder, Kinderwagen.
0: Schwangerschaftsmode,
1: eigentlich alles rund um Kind und Baby. Genau.
0: 100 bis 200 Menschen erwarten wir heute.
2: Insgesamt 30 Verkaufsstände waren anwesend. Von Spielzeug bis hin zu Kinderwagen oder Kleidung von Babys bis hin zur Mutti war alles erwerbbar. Nur leider hatte das Wetter einen anderen Plan für den Flohmarkt.
1: Ja, ich denke mal, es werden bestimmt jetzt viele abbauen, aber wir werden als Verein natürlich eine Neuauflage machen, weil man sieht, der Zuspruch ist hoch und es waren halt auch viele Darsteller da gewesen, also die einen Stand gemacht haben. Ja, Wiederholung auf jeden Fall.
2: Trotz des Regens blieben noch ein paar Stände da. Besucher, die sich auf das Wetter vorbereitet haben, stöberten noch ein bisschen durch die Stände. Andere suchten Schutz unter dem Rathaus. Die Resonanz war dennoch mit erwarteten 200 Besuchern da. Und hoffentlich wird die Neuauflage des Baby- und Kinderflohmarktes des Kultur- und Heimatvereins Wolfen e.V. vom schlechten Wetter verschont.
3: Wer derzeit die St. Agnuskirche in Köthen betritt, reibt sich zunächst verwundert die Augen. Wo sonst Gottesdienste gefeiert werden, ragt jetzt ein riesiger Hochseilgarten bis unter das Gewölbe. 5 Meter breit, 8 Meter lang und rund 8 Meter hoch. Aufgebaut mitten im Kirchenschiff. Rund 600 Kinder und Jugendliche aus Schulen der gesamten Region nehmen in diesem Jahr an dem Projekt Getragen Wagen teil. Neben Schulen aus Köthen sind auch Gruppen aus Gröbzig, Zürbig, Bernburg und Dessau dabei.
4: Na, das Besondere an dem Projekt ist eigentlich, das Augenscheinliche ist und das, was als Größtes hier steht, ist dieser Kletterkubus. Der ist aber nicht das Wichtigste, der ist nur das Größte. Also es geht in dem Projekt darum, dass wir Schülern oder Gruppen allgemein, die zu uns kommen, erklären wollen, was sich in so einem Kirchraum befindet. Wir haben dort verschiedenste Stationen, wo wir mit erlebnispädagogischen Übungen erklären, was ist ein Taufstein, was ist eine Kanzel, was ist ein Altar, was ist eine Orgel. Da gibt's immer eine Station und dort machen wir zum Beispiel am Taufstein machen wir eine Vertrauensübung und erklären, während wir diese Vertrauensübung erklären wir die Taufe, was Taufe ist, was Taufe für uns bedeutet. Die Kanzel, auf der Kanzel steht sonntags der Pfarrer und gibt der Gemeinde Orientierung durch Worte aus der Bibel. Und deswegen machen wir mit den Schülern an der Kanzel eine Orientierungsübung und erklären dann, warum da eine Kanzel steht, warum da der Pfarrer steht und so weiter. Und dann nehmen die ganz viel mit raus und dann dürfen die auch noch klettern.
3: Im Mittelpunkt steht dabei nicht die sportliche Leistung. Viel wichtiger sind gegenseitiges Vertrauen, Teamarbeit und der Mut, sich neuen Herausforderungen zu stellen. Denn jeder Schritt in luftiger Höhe funktioniert nur, wenn sich die Kinder aufeinander verlassen können. Doch das Klettern ist nur ein Teil des Projekts. Zwischen den einzelnen Übungen nehmen sich die Gruppen Zeit, den Kirchenraum näher kennenzulernen. Pfarrer Martin Oljenicki führt die Schülerinnen und Schüler durch die St. Agnuskirche und erklärt die Bedeutung von Altar, Kanzel und Taufbecken. Im Mittelpunkt steht dabei auch die heilige Agnes, nach der die Kirche benannt ist. Sie lebte der Überlieferung nach im 3. Jahrhundert in Rom und gilt als Symbol für Mut, Glauben und Standhaftigkeit. Anschließend zeigt der Pfarrer das Grab der heiligen Agnes in der Kirche und erzählt, welche Bedeutung sie bis heute für die Gemeinde hat. Zum Abschluss könnten die Kinder ihre ganz persönlichen Wünsche, Hoffnungen oder Gedanken auf kleine Zettel schreiben. Diese werden anschließend an einem Geländer im Kirchenraum befestigt. Als sichtbares Zeichen dafür, was die jungen Besucher bewegt und welche Eindrücke sie aus diesem besonderen Tag mitnehmen. So wirkt der Kirchenbesuch nicht wie ein klassischer Unterricht, sondern wird zu einem persönlichen Erlebnis, das den Kletterparcours mit den Werten verbindet.

0: verbindet, die das Projekt vermitteln möchte. Vertrauen, Gemeinschaft und Mut. Also dient das Klettergerüst dann nur als Lockmittel?
1: Genau, kann man schon echt so sagen, aber das funktioniert auch super gut seit Jahren und die klettern gerne und das Projekt heißt Getragen Wagen. Das Klettern ist natürlich auch ein Wagnis und dadurch, dass die Gruppe die Kletternden selbst trägt, ist das schon auch eine Herausforderung und das passt natürlich voll ins Konzept mit rein. Aber es ist tatsächlich wirklich dafür da, um die Schwellenangst zu nehmen, in so eine Kirche einfach auch mal reinzugehen.
0: Das Konzept geht auf. Der Hochseilgarten weckt zunächst die Neugier. Gleichzeitig erleben viele Kinder einen Kirchenraum, den sie vorher kaum oder gar nicht kannten. So verbindet das Projekt Erlebnispädagogik mit der Auseinandersetzung mit Glaube, Geschichte und Gemeinschaft. Bereits zum 11. Mal wird Getragen Wagen in einer Kirche der Evangelischen Landeskirche Anhalts aufgebaut. Nach dem erfolgreichen Projekt in Köthen vor 4 Jahren ist die Resonanz erneut groß.
1: Also wir machen ja am Ende, ganz am Ende gibt es eine Feedbackrunde, wo sozusagen jeder auch nochmal sagen kann, wie es ihm ging. Und bisher war durchweg immer nur Begeisterung. Und man muss ja davon ausgehen, die Klasse, die jetzt gerade da ist, die kommen ja während alle anderen Schüler schon hitzefrei haben und die sind trotzdem hier.
0: Sport, Vertrauen und Kirche einmal ganz anders erleben. Genau diese Mischung macht Getragen Wagen zu einem besonderen Projekt. Und für viele der jungen Teilnehmer bleibt der Besuch der St. Agnus-Kirche sicher noch lange in Erinnerung.

0: Trotz sommerlicher Hitze lockt das zweite Kunst- und Kulturfestival des Diakonievereins zahlreiche Besucher nach Wolfen. Unter dem Motto »Komm wie du bist, feier Vielfalt« erwartete die Gäste ein buntes Programm mit Musik, Tanz und kreativen Mitmachangeboten. Kostenlose Sonnencreme, schattige Plätze und kleine Abkühlungen sorgten dafür, dass die Temperaturen der guten Stimmung keinen Abbruch taten. Auf der Bühne zeigten dann verschiedene Gruppen ihr Können. Von musikalischen Beiträgen über Tanz bis hin zu einem mitreißenden Auftritt des Chors aus dem Haus Friederike. Beim Gute-Laune-Lied wird nicht nur mitgesungen, sondern auch gemeinsam getanzt. Parallel dazu entstanden an den Kreativständen neue Kunstwerke, Erinnerungsfotos und viele Begegnungen zwischen den Besucherinnen und Besuchern.
1: Die Idee ist letztes Jahr entstanden. Wir haben unsere Zirkusprojektgruppe, die sehen wir da links auf dem Rasen, die starten heute 20.45 Uhr mit ihrem Programm und bieten uns heute eine Feuershow. Sie begleiten uns schon 10 Jahre, führen jedes Jahr so um die Weihnachtszeit einen Auftritt haben die bei uns. Und dieses Jahr oder letztes Jahr entstand die Idee einer Feuershow. Und dann hatten wir überlegt im Sozialdienst, in welchem Rahmen werden wir diese Feuershow präsentieren. Hatten über einen Takt der offenen Tür nachgedacht und ja, viele Ideen gesponnen. Und dann sind wir zu einem Kunst- und Kulturfestival gekommen, um das in einem passenden Rahmen, in den Abendstunden natürlich passend präsentieren zu können. Letztes Jahr sind wir gestartet, waren in einem etwas kleineren Rahmen, etwas kleinere Mitmachstrecke. Aber dieses Jahr haben wir viele Partner eingeladen. Die Hochschule Anhalt ist dabei, Connect People ist dabei. Und unsere Gemeinschaftsschule ist dabei. Also es haben viele Leute einen Stand. Wir bieten viel, vor allem natürlich auch für die Kinder. Und ja, hoffen, dass natürlich jetzt viel Publikum auch noch kommt. Also unser Headliner ist die Band Akustik, die Tanzkapelle aus Wolfen. Und als absolutes Highlight natürlich unsere Feuershow von unserer Zirkusprojektgruppe.
0: Als der Abend langsam kühler wird, übernahm die Musik das Kommando. Bevor eine Feuershow der Zirkusprojektgruppe den Höhepunkt des Festivals bildete. Das Kunst- und Kulturfestival zeigt einmal mehr, wie Menschen durch Kunst, Kultur und gemeinsames Erleben zusammenfinden. Ganz im Sinne des Mottos Vielfalt feiern. Puppen, Bücher, Kuscheltiere oder Brettspiele. Auf den Decken im Schlosshof gab es für die Besucherinnen und Besucher viel zu entdecken. Kinder zwischen 6 und 14 Jahren boten hier ihre Spielsachen zum Verkauf an. Organisiert wurde der Flohmarkt vom Gewerbeverein Wittenberg und der Touristeninformation. Mit Unterstützung der Projektschmiede und der Stadt Wittenberg.

0: ein Berg.
1: Also in diesem Jahr haben wir über 62 Anmeldungen, was toll ist, weil es ist nicht nur Jubiläum, sondern auch noch sehr warm. Und wir hatten ein bisschen Sorge, um ehrlich zu sein, dass sich viele für den Badesee entscheiden und vielleicht auch die gekühlte Wohnung. Aber nein, wir wurden eines Besseren belehrt. Schon im Vorfeld war vielen Eltern klar, sie wollen auf jeden Fall teilnehmen. Und deswegen freuen wir uns, dass heute auch so viele hier erschienen sind. Das ist das eine. Aber auch, dass viele gekommen sind, um zu gucken, was es denn hier zu kaufen gibt. Das gehört ja auch mit dazu, die Bereitschaft von kleinen und großen Käufern. Und das ist hier auf dem Schlosshof besonders schön, weil hier ist nämlich auch ein schönes, schattiges Plätzchen. Und das ist eine neue Kombination. In den ganzen 30 Jahren gab es verschiedene Standorte. Hier ist wohl einer der historischeren Standorte und damit auch sogar noch durch den Schatten ein sehr schöner Ort entstanden für den Kinderflohmarkt.
2: Die hohen Temperaturen stellten die Veranstalter allerdings vor besondere Herausforderungen. Deshalb wurde der Kinderflohmarkt um eine Stunde verkürzt und endete bereits um 11 Uhr. Sonnenschirme, kostenloses Trinkwasser und ein Abkühlungsbereich sorgten dafür, dass die Kinder den Vormittag trotz der Hitze genießen konnten.
1: Also wir haben zum einen nicht nur ein kleines Basin mit ganz tollen Spritzpistolen. In Vorwarnung, nicht die Ware und auch nicht die Eltern, nur die Kinder dürfen sich nachspritzen. Jedes Kind bekommt auch noch eine Kugel Eis und wir haben gemeinschaftlich entschieden, dass der Kinderflohmarkt verkürzt wird. Das heißt von 9 bis 11 anstatt von 9 bis 12.
2: Für die jungen Verkäuferinnen und Verkäufer stand aber nicht nur das Geld im Vordergrund. Viele freuten sich auch darüber, dass ihre Spielsachen ein neues Zuhause fanden.
3: Ich finde es einfach so schön, dass alle hier zusammenkommen und dass man auch selber ein bisschen Geld verdienen kann, bei den anderen zuschauen kann und auch mit Geld lernen kann und zu handeln und mit anderen Menschen Kontakt zu haben. Das mag ich sehr.
2: Während des Vormittags wurde gehandelt, gefälscht und verkauft. Einige Stände waren dabei besonders gefragt.
3: Ganz gut. Es war mal groß, es war mal klein. Es waren irgendwie immer so Phasen, wann die Menschen eben kamen. Zu früh war es nicht so, da war es schon sehr, sehr leer. Aber dann kamen immer mehr Menschen und dann ging es eigentlich wieder in die Höhe mit der Kasse.
2: Und auch für den Erlös gab es bei vielen schon konkrete Pläne.
3: Ich werde es dann wahrscheinlich sparen, weil man weiß nie, wofür man es braucht. Es ist immer, dass man irgendwas parat hat, falls irgendwas passiert.
2: Der Kinderflohmarkt lockte zahlreiche Familien in den Schlosshof und zeigte, dass gebrauchte Spielsachen auch neuen Besitzerinnen und Besitzern noch viel Freude bereiten können.

0: Das größte Musikfest der Welt stand wieder einmal auf dem Plan. Die Rede ist natürlich von der Fête de la Musique. Auch die älteste Stadt Sachsen-Anhalts beteiligte sich einmal mehr an den Feierlichkeiten. Und das mit großem Aufgebot.
1: Heute ist der längste Tag des Jahres, der 21. Juni. Und da findet traditionell seit 14 Jahren in Aschersleben die Fête de la Musique statt. Die Fête de la Musique ist in den 80er Jahren in Frankreich entstanden als ein Musikfest, was draußen stattfindet, was kostenlos ist und was einfach die Menschen einlädt zu musizieren und andere Menschen einlädt zuzuhören. Und das machen wir in Aschersleben seit 14 Jahren und das macht sehr viel Spaß. Es ist sehr erfolgreich. Wir sind in diesem Jahr mit 9 Standorten am Start, quer durch die Stadt. Und von 13 Uhr, wir haben einen Auftakt gehabt auf dem Holzmarkt, bis abends, bis spät in die Nacht, ist in Aschersleben was los.
0: Die Fête de la Musique ist für jedermann. Dies spiegelt sich auch in den vielfältigen musikalischen Angebot wider. Von Kindertanz bis zu Heavy Metal ließ sich alles hören. Und das an verschiedensten Standorten in der Stadt.
1: Ja, die Fête de la Musique ist ein Schaufenster für musikalische Darbietungen. Wir haben zum Auftakt gerade die Kindergartengruppe Bummi gesehen mit ihren Tanz und Gesang. Es gibt die Möglichkeit für Chöre aufzutreten. Bands haben die Möglichkeit, sich vor Zuschauern und Zuhörern darzustellen. Und ganz toll ist, dass Land Sachsen-Anhalt und das Institut Français ermöglichen es jedes Jahr, dass französische Bands nach Sachsen-Anhalt kommen, die an allen Standorten in Sachsen-Anhalt auftreten. Und wir haben heute Abend am Sonntag um 21 Uhr im Museumshof eine französische Band Back and Forth, die auftreten werden. Und das zeichnet natürlich die

0: Internationalität dieses Musikfestes aus.
1: Doch die Fete de la Musique wird in Aschersleben auch taktisch genutzt. Und zwar als Auftakt für den Sommerspielplan der Stadt, wo verschiedenste Events stattfinden werden. Im Vordergrund steht hierbei jedoch die Musik.
2: Also mit der Fete de la Musique ist es ja nicht nur der längste Tag des Jahres, den wir feiern. Wir feiern in Aschersleben auch die musikalische Vielfalt. Und das soll für uns heute der Auftakt sein, diese musikalische Vielfalt auch in den Sommer hineinzutragen. Wir werden am 30.07. eine Taylor Swift Open Air Party durchführen auf der Herrenbreite. Dann folgt am 31.07. ein Open-Air-Konzert mit Matthias Reim, was dann am darauffolgenden Tag mit einer musikalischen Party mit Alex Christensen endet. Also wir haben heute den musikalischen Auftakt in den Sommer mit der Fete und wir werden dann im Sommer mit Matthias Reim und Alex Christensen diese musikalische Party dann auch weiter fortführen.
1: Mit gut gefüllten Straßen und Bühnen, trotz der Hitze, lässt sich schlussfolgern, dass die Fete de la Musique in Aschersleben auch zum 14. Mal ein Erfolg gewesen war. Nun folgt in Aschersleben der restliche Sommerspielplan. Infos zu diesem sind im Übrigen auf der Seite der Aschersleber Touristeninformation einsehbar. Der Innenhof des Wolfgangstifts in Köthen öffnete einmal mehr seine Tore zum nun schon vierten Hof- und Gemeindefest der evangelischen Kirchengemeinde St. Jakob. Vom 17. bis zum 21. Juni war jedermann eingeladen. Vom Kuchenbazar bis hin zum politischen Diskurs war alles im Angebot. Am Sonntag ließ man die Festlichkeiten abschließend bei Kuchen, Kaffee und Fassbrause ausklingen. Pfarrer Martin Oljenicki mit dem Resümee der letzten Tage.
3: Das Schöne ist, wenn man es etwas zum vierten Mal macht, dann hat man schon gewisse Erfahrungen. Man weiß, wo alles ist. Man hat eine Idee, wie man was aufstellt. Und auch schon inzwischen, und das ist das, wofür ich unglaublich dankbar bin, ganz viele helfende Hände. Also ganz viele Ehrenamtliche in der Gemeinde, die mit anfassen, die beim Aufstellen des Zeltes mitgeholfen haben. Und auch die Einrichtungen, die zu uns gehören, die Kita, das Heim und der Hort und die Migrationsberatung, die haben alle mit angefasst. Jeder trägt seinen Teil bei und wir hatten ein paar sehr schöne Tage und das Wetter war auch fast ein bisschen zu warm. Aber da wir im letzten Jahr alle gejammert haben, dass es zu kalt war, dürfen wir uns dieses Jahr nicht beschweren. Und so sind wir eigentlich ganz zufrieden mit unserer Hoffestwoche.
1: Neben der allgemein positiven Stimmung, die mit dem Hof- und Gemeindefest einhergeht, waren auch die diesjährigen Besucherzahlen ein positiver Aspekt. Mehr Besucher als im letzten Jahr sollen es gewesen sein.
3: Es war mehr als im letzten Jahr, aber es ist auch mal sehr unterschiedlich und von der jeweiligen Veranstaltung abhängig. Wir haben ein sehr gut besuchtes ökumenisches Grillen gehabt am Mittwoch. Da waren ganz viele, fast die gesamte Führungsebene der katholischen Gemeinde da. Das war unglaublich schön. Das haben wir zusammen gemacht. Am Donnerstag, der Trubel im Internationalen Hof, der ist schon traditionell, der war voll wie immer. Und das war ja gleich in Verbindung mit unserem 20-jährigen Jubiläum für die Migrationsberatung dann besonders schön. Und die Volkwerkstatt war trotz zeitgleich stattfindender Fußball-WM und Deutschlandspiel und verschiedene andere Veranstaltungen in der Stadt gut besucht. Wir hatten tolle Musik gestern Abend und ich glaube, es war eine sehr gute Stimmung insgesamt, ja.
1: So wurde die Festwoche am Sonntag ausgeklungen, bei Kaffee und Kuchen und mit einem positiven Rückblick auf das diesjährige Hof- und Gemeindefest. Doch die Bierfässer mussten noch etwas bearbeitet werden.
3: Ausgetrunken vor allen Dingen. Also ja, genau, wir haben unser Gemeindefest jetzt, haben Kaffee und Kuchen gehabt und genau, heute Abend laden wir nochmal zum Austrinken ein, denn wenn wir den Bierwagen zurückgeben, dann müssen wir die Fässer, die wir nicht ausgetrunken haben, bezahlen wir trotzdem voll und deswegen werden wir heute Abend noch austrinken.
1: Im Großen und Ganzen war das diesjährige Hof- und Gemeindefest also wieder ein Erfolg. Mal schauen, ob die Besucherzahlen nächstes Jahr noch mehr zunehmen. Wir bleiben auf jeden Fall gespannt. Ein Tag, auf den viele lange hingearbeitet haben. Mit einem großen Eröffnungsfest weihte das Seniorenzentrum Gesander in Sandersdorf seinen neuen Erweiterungsbau ein. Rund 26,5 Millionen Euro wurden in das Projekt investiert. Erstanden

0: ein modernes Zentrum, das Pflege, Wohnen und Begegnung unter einem Dach vereint und gleichzeitig ein neuer Treffpunkt für die gesamte Gemeinde werden soll.
1: Wir hatten dann einige Verzögerungen, die auch damit zusammenhängen, dass die liquiden Mittel beim Bauherrn plötzlich mal ein bisschen weniger wurden. Aber dennoch hat die Firma Haber als Baufirma immer dazu gestanden, immer weiter gebaut, sodass wir dann endlich mit einigen Verzögerungen letztes Jahr weitestgehend im September fertig waren, im August dann also angefangen haben, hier dann mit den Belegungen und Vermietungen. Und dann, Sie werden es nicht glauben, ein paar Stunden, ein paar Tage nach der Übernahme, Wasserschaden, ganzes Erdgeschoss überschwemmt.
2: Ja, wir hatten letztes Jahr im September die ganz große Katastrophe. Wir wollten am 1. Oktober die Neueröffnung feiern. Und Mitte September, ich glaube, es war der 22. September, hatten wir einen großen Wassereinbruch. Sodass ungefähr, es war unter Putz, deswegen haben wir das nicht so gesehen. Wir haben es irgendwann gemerkt und haben gedacht, Mensch, was rauscht hier denn? Und 600 Quadratmeter waren unter Wasser. Also unterm Boden war das Wasser und es ging die Wände hoch und ich dachte, um Gottes Willen, also da war der Nervenzusammenbruch wirklich da. Ich saß da und habe geheult, das erste Mal. Ja, aber auch das haben wir gewuppt. Also man wächst mit seinen Aufgaben, das stimmt immer. Und ja, wir sind ja wirklich in den letzten Jahren echt gewachsen. Also das hatte nicht nur mit dem Bau zu tun. Wir mussten Personal finden, wir mussten Bewohner finden. Was das nicht das große Problem ist, Bewohner kommen. Das ist toll, das ist schön. Wir haben Mieter gefunden, da haben wir auch schon eine gute Belegung. Aber das Personal kommt auch, das ist auch sehr gut. Haben wir auch weniger Probleme, aber trotzdem, man muss halt immer reden, reden, reden. Ja. Also diese Vorstellungsgespräche, wir reden jetzt seit 2 Jahren, führen wir Vorstellungsgespräche in allen Bereichen. Jetzt haben wir gerade die Mitarbeiter unseres Bistros eingestellt. Ja, und so ist unser täglicher Ablauf.
0: Trotz einiger Herausforderungen während der Bauzeit, unter anderem durch Wasserschäden, konnte der Erweiterungsbau nun fertiggestellt werden. Das Ergebnis kann sich sehen lassen. 54 barrierefreie Servicewohnungen, eine neue Tagespflege, 63 zusätzliche stationäre Pflegeplätze sowie das öffentliche Bistro zur alten Schule erweitern das Angebot deutlich. Mit dem Ausbau wächst aber nicht nur die Einrichtung. Auch die Zahl der Arbeitsplätze vor Ort soll sich nahezu verdoppeln.
3: Ja, das Besondere ist, dass wir jetzt noch weitere alternative Wohnformen anbieten können hier in Sandersdorf, in Sandersdorf-Brehna. Gerade mit den seniorengerechten Wohnungen, ohne dass es gleich eine Pflege sein muss, sondern ich kann dort wohnen wie in jeder anderen Wohnung auch. Aber wenn ich Hilfe brauche, ist jemand da und ist auf meine Bedürfnisse eingerichtet. Das ist, glaube ich, ein absoluter Mehrwert, den wir jetzt hier haben. Und es passt gut zu uns, sodass wir eigentlich jetzt mittlerweile jedem die passende Wohnform anbieten können.
2: Damals, wo wir uns gesehen haben, waren wir bei 55 Mitarbeitern, jetzt sind wir ca. bei 85 Mitarbeitern. Ist halt in allen Bereichen gestiegen, von der Hauswirtschaft, Küche, Pflege natürlich. Ich denke bis zum Schluss, wir haben jetzt noch zwei Wohngruppen, die nicht belegt sind. Und dann werden wir so bei 100 Mitarbeitern ankommen. Also in der Pflege müssen wir nachlegen, wir müssen dann aber natürlich auch wieder in der Hauswirtschaft nachlegen. Die Küche muss wieder höher belegt werden, wir müssen für mehr kochen. Genau. Also wir haben 54 Wohnungen für betreutes Wohnen. Wir haben es in alles Zweiraumwohnungen, bis auf 3 Wohnungen sind Einraumwohnungen. Alle Wohnungen haben eine Dachterrasse oder einen Balkon mit Einbauküchen, Fußbodenheizung und bodentiefen Fenstern. Wir haben die stationäre Pflege. Da haben wir dann insgesamt, also mit Altbau, 123 Pflegeplätze. Wir haben die Tagespflege mit 15 Tagesgästen. Und wir haben ab morgen das Bistro eröffnet. Genau, das, was halt auch für jeden begehbar ist.
0: Das neue Bistro soll künftig mehr sein als nur ein Ort zum Essen. Es versteht sich als Treffpunkt für Bewohner, Angehörige und Nachbarn und soll das Miteinander der Generationen fördern. Genau dieser Gedanke zieht sich durch das gesamte Konzept des Erweiterungsbaus. Besucher konnten sich bei Führung selbst ein Bild von den neuen Räumlichkeiten machen, während für Familien und Kinder ein buntes Rahmenprogramm angeboten wurde.
3: Ja, das finde ich auch noch mal ganz besonders auch schlau, dass hier das Bistro nicht nur für die Bewohner da ist, sondern eben geöffnet wird für alle. Und da wir mit dem Rathaus natürlich gleich nebenan sind, haben wir hier auch noch eine Möglichkeit, natürlich Mittagessen zu gehen, neben den anderen Restaurants, die wir natürlich hier schon haben. Aber da freuen wir uns drauf.
2: wir machen sowieso, also wir arbeiten generationsübergreifend generell. Wir arbeiten viel mit Kindergärten und den Schulen zusammen. Zum Beispiel die Sekundarschule in Roth schickt ihre Schüler hierher zum sozialen Lernen. Der Kindergarten kommt regelmäßig zu uns zum Singen. Wir machen Spiele Nachmittag oder Vormittag, ist immer Vormittag, Spiele Vormittage, Sportfeste. Wir laden mal einen Zirkus ein, wo halt wirklich alt und jung dabei ist. Und so wollen wir das natürlich auch mit dem Bistro machen. Es soll für unsere Besucher sein, für die Angehörigen, für alle Mieter, für alle Bewohner. Soll halt auch so ein Treffpunkt für alt und jung werden.
0: Mit der Eröffnung setzt das Seniorenzentrum Gesander ein Zeichen für die Zukunft der Pflege in der Region. Moderne Wohn- und Betreuungskonzepte, neue Arbeitsplätze und ein offenes Haus für die gesamte Nachbarschaft. Der Erweiterungsbau soll weit mehr sein als nur ein zusätzliches Gebäude.
4: Unter blauem Himmel und warmen Temperaturen lud die WSG zu ihrem jährlichen Sommerfest ein. Mit lustigen Aktivitäten und Vorstellungen der neuen Techniken wurde das Fest für Groß und Klein zu einem tollen Erlebnis. Bereits in den letzten Jahren präsentierte sich die Wohnstättengenossenschaft mit einzigartigen und neuen Ideen, den Sommer bunter zu gestalten. Unter anderem ging es 2023 rund ums Meer. Fischbrötchen wurden verkauft, Piraten liefen umher und Seemannslieder wurden gesungen. So wollte die WSG auch nach dem letzten Entfall des Sommerfestes mit dem Motto »Das Fest der Sinne« überzeugen.
5: Es gibt auch in diesem Jahr ein Motto. Wir haben ja im vorigen Jahr ausgesetzt und hatten kein Sommerfest, weil wir uns in der Geschäftsstelle auf andere Dinge konzentrieren mussten. Umso schöner ist es, dass in diesem Jahr alles zusammenpasst, das Wetter, die begeisterten Teilnehmer und auch das Motto, nämlich wir feiern heute das Fest der Sinne. Es geht darum, dass jeder seine Sinne überprüfen kann, sehen, hören, riechen, schmecken, den Gleichgewichtssinn. Wir haben sogar KI im Einsatz. Da kann man mal testen, was die Zukunft bei der WSG sein wird. Wir wollen unsere Reparaturannahmen, nämlich KI-gestützt, managen. Also ein buntes Programm. Dazu hatten wir auch schon einen Zauberer hier an Bord. Der hat nun genau das gemacht, was man auch von einem Zauberer erwarten kann. Er hat den Menschen beigebracht, dass man die Sinne auch täuschen kann. Ja? Also die Sinnestäuschung war heute auch mit dabei.
4: Neben den spaßigen Aktivitäten konnten dann die Gäste die neue KI-Funktion austesten. Einfach nur ein Handy schnappen, Nummer eingeben und warten. Antworten wird dann nicht wie üblich ein Mitarbeiter, sondern die künstliche Intelligenz selbst.
6: Willkommen bei Ihrem persönlichen KI-Assistenten der Wohnstättengenossenschaft.
4: So soll es nicht nur bei der WSG in der Zukunft aussehen. Auch die Telekom ist mittlerweile mit ihrem sogenannten Magenta AI Call Assistant umgestiegen. Das trägt dazu bei, dass 24/7 Erreichbarkeit besteht, kein Rückrufchaos entsteht und sich Teams einige Zeit durch Standardfragen ersparen. Durch die Arbeitserleichterung kann sich die WSG nun auf andere wichtige Dinge des Alltages fokussieren und vielleicht schon das nächste Sommerfest planen.
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0: Premiere in Bitterfeld-Wolfen. Der Kultur- und Heimatverein Wolfen e.V. veranstaltete am 20. Juni seinen ersten Baby- und Kinderflohmarkt im Hofe des Rathauses. Unterstützt von der Kita Campus Kids, welche Spenden durch den Verkauf von Kaffee und Kuchen sammelte. Die Idee hatte eigene Beweggründe, doch es stellt sich raus, dass solch ein Flohmarkt vom großen Interesse in Bitterfeld-Wolfen ist.
8: Heute findet der erste Baby- und Kinderflohmarkt vom Kultur- und Heimatverein Wolfen statt, erstmalig. Und jo.
0: Okay.
8: Genau. Und unterstützt wird das Ganze auch von der Kita Campus Kids. Wir sammeln Spenden in Form von Kaffee und Kuchen für die Durchstarter, damit wir dort für die Vorschüler ein bisschen was finanzieren können, zum Beispiel das Zuckertütenfest, und unterstützen das damit.
9: Eigentlich ganz einfach. Ich bin letztes Jahr das erste Mal Mama geworden und bin dann an Mandy herangetreten, weil ich einfach so viel Zeug zu Hause habe und das gar nicht loswerde. Und da habe ich gesagt, Mensch, wollen wir nicht einfach mal einen Kinderflohmarkt hier machen? Ist einfach zu wenig in unserer Region, dass es überhaupt sowas angeboten wird. Ja, und man sieht die Resonanz. Wir haben viele Stände, somit so vielen Anfragen hätten wir gar nicht gerechnet. Und ja.
8: Ungefähr 30 Stände
9: ja.
8: haben wir.
9: Genau. Genau, Kleidung von allen Größen, also eben nach dem, was man zu Hause hat. Spielzeug, Fahrräder, Kinderwagen.
8: Schwangerschaftsmode.
9: Schwangerschaftsmode, eigentlich alles rund um Kind und Baby. Genau.
8: 100 bis 200 Menschen erwarten wir heute.
0: Insgesamt 30 Verkaufsstände waren anwesend. Von Spielzeug bis hin zu Kinderwagen oder Kleidung von Babys bis hin zur Mutti war alles erwerbbar. Nur leider hatte das Wetter einen anderen Plan für den Flohmarkt.
9: Ja, ich denke mal, es werden bestimmt jetzt viele abbauen, aber wir werden als Verein natürlich eine Neuauflage machen, weil man sieht, der Zuspruch ist hoch und es waren halt auch viele Darsteller da gewesen, also die einen Stand gemacht haben. Ja, Wiederholung auf jeden Fall.
0: Trotz des Regens blieben noch ein paar Stände da. Besucher, die sich auf das Wetter vorbereitet haben, stöberten noch ein bisschen durch die Stände. Andere suchten Schutz unter dem Rathaus. Die Resonanz war dennoch mit erwarteten 200 Besuchern da. Und hoffentlich wird die Neuauflage des Baby- und Kinderflohmarktes des Kultur- und Heimatvereins Wolfen e.V. vom schlechten Wetter verschont.
10: Wer derzeit die St. Agnuskirche in Köthen betritt, reibt sich zunächst verwundert die Augen. Wo sonst Gottesdienste gefeiert werden, ragt jetzt ein riesiger Hochseilgarten bis unter das Gewölbe. 5 Meter breit, 8 Meter lang und rund 8 Meter hoch. Aufgebaut mitten im Kirchenschiff. Rund 600 Kinder und Jugendliche aus Schulen der gesamten Region nehmen in diesem Jahr an dem Projekt Getragen Wagen teil. Neben Schulen aus Köthen sind auch Gruppen aus Gröbzig, Zürbig, Bernburg und Dessau dabei.
11: Na, das Besondere an dem Projekt ist eigentlich, das Augenscheinliche ist und das, was als Größtes hier steht, ist dieser Kletterkubus. Der ist aber nicht das Wichtigste, der ist nur das Größte. Also es geht in dem Projekt darum, dass wir Schülern oder Gruppen allgemein, die zu uns kommen, erklären wollen, was sich in so einem Kirchraum befindet. Wir haben dort verschiedenste Stationen, wo wir mit erlebnispädagogischen Übungen erklären, was ist ein Taufstein, was ist eine Kanzel, was ist ein Altar, was ist eine Orgel. Da gibt es immer eine Station und dort machen wir zum Beispiel am Taufstein machen wir eine Vertrauensübung und erklären, während wir diese Vertrauensübung erklären wir die Taufe, was Taufe ist, was Taufe für uns bedeutet. Die Kanzel, auf der Kanzel steht sonntags der Pfarrer und gibt der Gemeinde Orientierung durch Worte aus der Bibel. Und deswegen machen wir mit den Schülern an der Kanzel eine Orientierungsübung und erklären dann, warum da eine Kanzel steht, warum da der Pfarrer steht und so weiter. Und dann nehmen die ganz viel mit raus und dann dürfen die auch noch klettern.
10: Im Mittelpunkt steht dabei nicht die sportliche Leistung. Viel wichtiger sind gegenseitiges Vertrauen, Teamarbeit und der Mut, sich neuen Herausforderungen zu stellen. Denn jeder Schritt in luftiger Höhe funktioniert nur, wenn sich die Kinder aufeinander verlassen können. Doch das Klettern ist nur ein Teil des Projekts. Zwischen den einzelnen Übungen nehmen sich die Gruppen Zeit, den Kirchenraum näher kennenzulernen. Pfarrer Martin Oljenicki führt die Schülerinnen und Schüler durch die St. Agnuskirche und erklärt die Bedeutung von Altar, Kanzel und Taufbecken. Im Mittelpunkt steht dabei auch die heilige Agnes, nach der die Kirche benannt ist. Sie lebte der Überlieferung nach im 3. Jahrhundert in Rom und gilt als Symbol für Mut, Glauben und Standhaftigkeit. Anschließend zeigt der Pfarrer das Grab der heiligen Agnes in der Kirche und erzählt, welche Bedeutung sie bis heute für die Gemeinde hat. Zum Abschluss könnten die Kinder ihre ganz persönlichen Wünsche, Hoffnungen oder Gedanken auf kleine Zettel schreiben. Diese werden anschließend an einem Geländer im Kirchenraum befestigt. Als sichtbares Zeichen dafür, was die jungen Besucher bewegt und welche Eindrücke sie aus diesem besonderen Tag mitnehmen. So wirkt der Kirchenbesuch nicht wie ein klassischer Unterricht, sondern wird zu einem persönlichen Erlebnis, das den Kletterparcours mit den Werten verbindet.

0: bindet, die das Projekt vermitteln möchte. Vertrauen, Gemeinschaft und Mut. Also dient das Klettergerüst dann nur als Lockmittel?
1: Genau, kann man schon echt so sagen, aber das funktioniert auch super gut seit Jahren und die klettern gerne und das Projekt heißt Getragen Wagen. Das Klettern ist natürlich auch ein Wagnis und dadurch, dass die Gruppe die Kletternden selbst trägt, ist das schon auch eine Herausforderung und das passt natürlich voll ins Konzept mit rein. Aber es ist tatsächlich wirklich dafür da, um die Schwellenangst zu nehmen, in so eine Kirche einfach auch mal reinzugehen.
0: Das Konzept geht auf. Der Hochseilgarten weckt zunächst die Neugier. Gleichzeitig erleben viele Kinder einen Kirchenraum, den sie vorher kaum oder gar nicht kannten. So verbindet das Projekt Erlebnispädagogik mit der Auseinandersetzung mit Glaube, Geschichte und Gemeinschaft. Bereits zum 11. Mal wird Getragen Wagen in einer Kirche der Evangelischen Landeskirche Anhalts aufgebaut. Nach dem erfolgreichen Projekt in Köthen vor 4 Jahren ist die Resonanz erneut groß.
1: Also wir machen ja ganz am Ende gibt es eine Feedbackrunde, wo sozusagen jeder auch nochmal sagen kann, wie es ihm ging. Und bisher war durchweg immer nur Begeisterung. Und man muss ja davon ausgehen, die Klasse, die jetzt gerade da ist, die kommen ja während alle anderen Schüler schon hitzefrei haben und die sind trotzdem hier.
0: Sport, Vertrauen und Kirche einmal ganz anders erleben. Genau diese Mischung macht Getragen Wagen zu einem besonderen Projekt. Und für viele der jungen Teilnehmer bleibt der Besuch der St. Agnus-Kirche sicher noch lange in Erinnerung.

0: Trotz sommerlicher Hitze lockt das zweite Kunst- und Kulturfestival des Diakonievereins zahlreiche Besucher nach Wolfen. Unter dem Motto »Komm wie du bist, feier Vielfalt« erwartete die Gäste ein buntes Programm mit Musik, Tanz und kreativen Mitmachangeboten. Kostenlose Sonnencreme, schattige Plätze und kleine Abkühlungen sorgten dafür, dass die Temperaturen der guten Stimmung keinen Abbruch taten. Auf der Bühne zeigten dann verschiedene Gruppen ihr Können. Von musikalischen Beiträgen über Tanz bis hin zu einem mitreißenden Auftritt des Chors aus dem Haus Friederike. Beim Gute-Laune-Lied wird nicht nur mitgesungen, sondern auch gemeinsam getanzt. Parallel dazu entstanden an den Kreativständen neue Kunstwerke, Erinnerungsfotos und viele Begegnungen zwischen den Besucherinnen und Besuchern.
1: Die Idee ist letztes Jahr entstanden. Wir haben unsere Zirkusprojektgruppe, die sehen wir da links auf dem Rasen, die starten heute 20.45 Uhr mit ihrem Programm und bieten uns heute eine Feuershow. Sie begleiten uns schon 10 Jahre, führen jedes Jahr so um die Weihnachtszeit einen Auftritt haben die bei uns. Und dieses Jahr oder letztes Jahr entstand die Idee einer Feuershow. Und dann hatten wir überlegt im Sozialdienst, in welchem Rahmen werden wir diese Feuershow präsentieren. Hatten wir über einen Tag der offenen Tür nachgedacht und ja, viele Ideen gesponnen. Und dann sind wir zu einem Kunst- und Kulturfestival gekommen, um das in einem passenden Rahmen, in den Abendstunden natürlich passend präsentieren zu können. Letztes Jahr sind wir gestartet, waren in einem etwas kleineren Rahmen, etwas kleinere Mitmachstrecke. Aber dieses Jahr haben wir viele Partner eingeladen. Die Hochschule Anhalt ist dabei, Connect People ist dabei. Und unsere Gemeinschaftsschule ist dabei. Also es haben viele Leute in den Stand. Wir bieten viel, vor allem natürlich auch für die Kinder. Und ja, hoffen, dass natürlich jetzt viel Publikum auch noch kommt. Also unser Headliner ist die Band Akustik, die Tanzkapelle aus Wolfen. Und als absolutes Highlight natürlich unsere Feuershow von unserer Zirkusprojektgruppe.
0: Als der Abend langsam kühler wird, übernahm die Musik das Kommando. Bevor eine Feuershow der Zirkusprojektgruppe den Höhepunkt des Festivals bildete. Das Kunst- und Kulturfestival zeigt einmal mehr, wie Menschen durch Kunst, Kultur und gemeinsames Erleben zusammenfinden. Ganz im Sinne des Mottos Vielfalt feiern. Puppen, Bücher, Kuscheltiere oder Brettspiele. Auf den Decken im Schlosshof gab es für die Besucherinnen und Besucher viel zu entdecken. Kinder zwischen 6 und 14 Jahren boten hier ihre Spielsachen zum Verkauf an. Organisiert wurde der Flohmarkt vom Gewerbeverein Wittenberg und der Touristeninformation. Mit Unterstützung der Projektschmiede und der Stadt Wittenberg.
2: Also in diesem Jahr haben wir über 62 Anmeldungen, was toll ist. Weil es ist nicht nur Jubiläum, sondern auch noch sehr warm. Und wir hatten ein bisschen Sorge, um ehrlich zu sein, dass sich viele für den Badesee entscheiden und vielleicht auch die gekühlte Wohnung. Aber nein, wir wurden eines Besseren belehrt. Schon im Vorfeld war vielen Eltern klar, sie wollen auf jeden Fall teilnehmen. Und deswegen freuen wir uns, dass heute auch so viele hier erschienen sind. Das ist das eine. Aber auch, dass viele gekommen sind, um zu gucken, was es denn hier zu kaufen gibt. Das gehört ja auch mit dazu, die Bereitschaft von kleinen und großen Käufern. Und das ist hier auf dem Schlosshof besonders schön, weil hier ist nämlich auch ein schönes, schattiges Plätzchen. Und das ist eine neue Kombination. In den ganzen 30 Jahren gab es verschiedene Standorte. Hier ist wohl einer der historischeren Standorte und damit auch sogar noch durch den Schatten ein sehr schöner Ort entstanden für den Kinderflohmarkt.
0: Die hohen Temperaturen stellten die Veranstalter allerdings vor besondere Herausforderungen. Deshalb wurde der Kinderflohmarkt um eine Stunde verkürzt und endete bereits um 11 Uhr. Sonnenschirme, kostenloses Trinkwasser und ein Abkühlungsbereich sorgten dafür, dass die Kinder den Vormittag trotz der Hitze genießen konnten.
2: Also wir haben zum einen nicht nur ein kleines Basen mit ganz tollen Spritzpistolen. In Vorwarnung nicht die Ware und auch nicht die Eltern, nur die Kinder dürfen sich nachspritzen. Jedes Kind bekommt auch noch eine Kugel Eis und wir haben gemeinschaftlich entschieden, dass der Kinderflohmarkt verkürzt wird. Das heißt von 9 bis 11 anstatt von 9 bis 12.
0: Für die jungen Verkäuferinnen und Verkäufer stand aber nicht nur das Geld im Vordergrund. Viele freuten sich auch darüber, dass ihre Spielsachen ein neues Zuhause fanden.
3: Ich finde es einfach so schön, dass alle hier zusammenkommen und dass man auch selber ein bisschen Geld verdienen kann, bei den anderen zuschauen kann und auch mit Geld lernen kann und zu handeln und mit anderen Menschen Kontakt zu haben. Das mag ich sehr.
0: Während des Vormittags wurde gehandelt, gefälscht und verkauft. Einige Stände waren dabei besonders gefragt.
3: Ganz gut. Es war mal groß, es war mal klein. Es waren irgendwie immer so Phasen, wann die Menschen eben kamen. Zu früh war es nicht so, da war es schon sehr, sehr leer. Aber dann kamen immer mehr Menschen und dann ging es eigentlich wieder in die Höhe mit der Kasse.
0: Und auch für den Erlös gab es bei vielen schon konkrete Pläne.
3: Ich werde es dann wahrscheinlich sparen, weil man weiß nie, wofür man es braucht. Es ist immer, dass man irgendwas parat hat, falls irgendwas passiert.
0: Der Kinderflohmarkt lockte zahlreiche Familien in den Schlosshof und zeigte, dass gebrauchte Spielsachen auch neuen Besitzerinnen und Besitzern noch viel Freude bereiten können.

0: Das größte Musikfest der Welt stand wieder einmal auf dem Plan. Die Rede ist natürlich von der Fête de la Musique. Auch die älteste Stadt Sachsen-Anhalts beteiligte sich einmal mehr an den Feierlichkeiten. Und das mit großem Aufgebot.
1: Heute ist der längste Tag des Jahres, der 21. Juni, und da findet traditionell seit 14 Jahren in Aschersleben die Fête de la Musique statt. Die Fête de la Musique ist in den 80er Jahren in Frankreich entstanden als ein Musikfest, was draußen stattfindet, was kostenlos ist und was einfach die Menschen einlädt zu musizieren und andere Menschen einlädt zuzuhören. Und das machen wir in Aschersleben seit 14 Jahren und das macht sehr viel Spaß. Es ist sehr erfolgreich. Wir sind in diesem Jahr mit 9 Standorten am Start, quer durch die Stadt. Und von 13 Uhr, wir haben einen Auftakt gehabt auf dem Holzmarkt, bis abends, bis spät in die Nacht, ist in Aschersleben was los.
0: Die Fête de la Musique ist für jedermann. Dies spiegelt sich auch in den vielfältigen musikalischen Angebot wider. Von Kindertanz bis zu Heavy Metal ließ sich alles hören. Und das an verschiedensten Standorten in der Stadt.
1: Ja, die Fête de la Musique ist ein Schaufenster für musikalische Darbietungen. Wir haben zum Auftakt gerade die Kindergartengruppe Bumi gesehen mit ihren Tanz und Gesang. Es gibt die Möglichkeit für Chöre aufzutreten. Bands haben die Möglichkeit, sich vor Zuschauern und Zuhörern darzustellen. Und ganz toll ist, dass Land Sachsen-Anhalt und das Institut Français ermöglichen es jedes Jahr, dass französische Bands nach Sachsen-Anhalt kommen, die an allen Standorten in Sachsen-Anhalt auftreten. Und wir haben heute Abend am Sonntag um 21 Uhr im Museumshof eine französische Band Back and Forth, die auftreten werden. Und das zeichnet natürlich die

0: Am 30.07. eine Taylor Swift Open Air Party durchführen auf der Herrenbreite. Dann folgt am 31.07. ein Open Air Konzert mit Matthias Reim, was dann am darauffolgenden Tag mit einer musikalischen Party mit Alex Christensen endet. Also wir haben heute den musikalischen Auftakt in den Sommer mit der FED und wir werden dann im Sommer mit Matthias Reim und Alex Christensen diese musikalische Party dann auch weiter fortführen.
1: Mit gut gefüllten Straßen und Bühnen, trotz der Hitze, lässt sich schlussfolgern, dass die Fete de la Musique in Aschersleben auch zum 14. Mal ein Erfolg gewesen war. Nun folgt in Aschersleben der restliche Sommerspielplan. Infos zu diesem sind im Übrigen auf der Seite der Aschersleber Touristeninformation einsehbar. Der Innenhof des Wolfgangstifts in Köthen öffnete einmal mehr seine Tore zum nun schon vierten Hof- und Gemeindefest der evangelischen Kirchengemeinde St. Jakob. Vom 17. bis zum 21. Juni war jedermann eingeladen. Vom Kuchenbazar bis hin zum politischen Diskurs war alles im Angebot. Am Sonntag ließ man die Festlichkeiten abschließend bei Kuchen, Kaffee und Fassbrause ausklingen. Pfarrer Martin Oljenicki mit dem Resümee der letzten Tage.
2: Das Schöne ist, wenn man es etwas zum vierten Mal macht, dann hat man schon gewisse Erfahrungen. Man weiß, wo alles ist. Man hat eine Idee, wie man was aufstellt. Und auch schon inzwischen, und das ist das, wofür ich unglaublich dankbar bin, ganz viele helfende Hände. Also ganz viele Ehrenamtliche in der Gemeinde, die mit anfassen, die beim Aufstellen des Zeltes mitgeholfen haben. Und auch die Einrichtungen, die zu uns gehören, die Kita, das Heim und der Hort und die Migrationsberatung, die haben alle mit angefasst. Jeder trägt seinen Teil bei. Und wir hatten ein paar sehr schöne Tage und das Wetter war auch fast ein bisschen zu warm. Aber da wir im letzten Jahr alle gejammert haben, dass es zu kalt war, dürfen wir uns dieses Jahr nicht beschweren. Und so sind wir eigentlich ganz zufrieden mit unserer Hoffestwoche.
1: Neben der allgemein positiven Stimmung, die mit dem Hof- und Gemeindefest einhergeht, waren auch die diesjährigen Besucherzahlen ein positiver Aspekt. Mehr Besucher als im letzten Jahr sollen es gewesen sein.
2: Es war mehr als im letzten Jahr, aber es ist auch mal sehr unterschiedlich und von der jeweiligen Veranstaltung abhängig. Wir haben ein sehr gut besuchtes ökumenisches Grillen gehabt am Mittwoch. Da waren ganz viele, fast die gesamte Führungsebene der katholischen Gemeinde da. Das war unglaublich schön. Das haben wir zusammen gemacht. Am Donnerstag, der Trubel im Internationalen Hof, der ist schon traditionell, der war voll wie immer. Und das war ja gleich in Verbindung mit unserem 20-jährigen Jubiläum für die Migrationsberatung dann besonders schön. Und und die Folkwerkstatt war trotz zeitgleich stattfindender Fußball-WM und Deutschlandspiel und verschiedene andere Veranstaltungen in der Stadt gut besucht. Wir hatten tolle Musik gestern Abend und ich glaube, es war eine sehr gute Stimmung insgesamt, ja.
1: So wurde die Festwoche am Sonntag ausgeklungen, bei Kaffee und Kuchen und mit einem positiven Rückblick auf das diesjährige Hof- und Gemeindefest. Doch die Bierfässer mussten noch etwas bearbeitet werden.
2: Ausgetrunken vor allen Dingen. Also ja, genau, wir haben unser Gemeindefest jetzt, haben Kaffee und Kuchen gehabt und genau, heute Abend laden wir nochmal zum Austrinken ein, denn wenn wir das den Bierwagen zurückgeben, dann müssen wir die Fässer, die wir nicht ausgetrunken haben, bezahlen wir trotzdem voll und deswegen werden wir heute Abend noch austrinken.
1: Im Großen und Ganzen war das diesjährige Hof- und Gemeindefest also wieder ein Erfolg. Mal schauen, ob die Besucherzahlen nächstes Jahr noch mehr zunehmen. Wir bleiben auf jeden Fall gespannt. Ein Tag, auf den viele lange hingearbeitet haben. Mit einem großen Eröffnungsfest weihte das Seniorenzentrum Gesander in Sandersdorf seinen neuen Erweiterungsbau ein. Rund 26,5 Millionen Euro wurden in das Projekt investiert. Erstanden ist ein modernes Zentrum, das Pflege, Wohnen und Begegnung unter einem Dach vereint und gleichzeitig ein neuer Treffpunkt für die gesamte Gemeinde werden soll.
3: Wir hatten dann einige Verzögerungen, die auch damit zusammenhingen, dass die liquiden Mittel beim Bauherrn plötzlich mal ein bisschen weniger wurden. Aber dennoch hat die Firma Haber als Baufirma immer dazu gestanden, immer weiter gebaut, sodass wir dann endlich mit einigen Verzögerungen letztes Jahr weitestgehend im September fertig waren, im August dann also angefangen haben, hier dann

0: mit den Belegungen und Vermietungen. Und dann, Sie werden es nicht glauben, ein paar Stunden, ein paar Tage nach der Übernahme Wasserschaden, ganzes Erdgeschoss überschwemmt.
1: Ja, wir hatten letztes Jahr im September die ganz große Katastrophe. Wir wollten am 1. Oktober die Neueröffnung feiern. Und Mitte September, ich glaube es war der 22. September, hatten wir einen großen Wassereinbruch, sodass ungefähr, es war unter Putz, deswegen haben wir das nicht so gesehen. Wir haben es irgendwann gemerkt und haben gedacht, Mensch, was rauscht hier denn? Und 600 Quadratmeter waren unter Wasser. Also unterm Boden war das Wasser und es ging die Wände hoch und ich dachte, um Gottes Willen, also da war der Nervenzusammenbruch wirklich da. Ich saß da und habe geheult, das erste Mal. Ja, aber auch das haben wir gewuppt. Also man wächst mit seinen Aufgaben, das stimmt immer. Und ja, wir sind ja wirklich in den letzten Jahren echt gewachsen. Also das hatte nicht nur mit dem Bau zu tun, wir mussten Personal finden, wir mussten Bewohner finden. Was das nicht das große Problem ist, Bewohner kommen. Das ist toll, das ist schön, wir haben Mieter gefunden, da haben wir auch schon eine gute Belegung. Aber das Personal kommt auch, das ist auch sehr gut, haben wir auch weniger Probleme, aber trotzdem, man muss halt immer reden, reden, reden. Ja, also diese Vorstellungsgespräche, wir reden jetzt seit 2 Jahren, führen wir Vorstellungsgespräche in allen Bereichen. Jetzt haben wir gerade die Mitarbeiter unseres Bistros eingestellt. Ja, und so ist unser täglicher Ablauf.
2: Trotz einiger Herausforderungen während der Bauzeit, unter anderem durch Wasserschäden, konnte der Erweiterungsbau nun fertiggestellt werden. Das Ergebnis kann sich sehen lassen. 54 barrierefreie Servicewohnungen, eine neue Tagespflege, 63 zusätzliche stationäre Pflegeplätze sowie das öffentliche Bistro zur alten Schule erweitern das Angebot deutlich. Mit dem Ausbau wächst aber nicht nur die Einrichtung, auch die Zahl der Arbeitsplätze vor Ort soll sich nahezu verdoppeln.
3: Ja, das Besondere ist, dass wir jetzt noch weitere alternative Wohnformen anbieten können hier in Sandersdorf, in Sandersdorf-Brehna. Gerade mit den seniorengerechten Wohnungen, ohne dass es gleich eine Pflege sein muss, sondern ich kann dort wohnen wie in jeder anderen Wohnung auch. Aber wenn ich Hilfe brauche, ist jemand da und ist auf meine Bedürfnisse eingerichtet. Das ist, glaube ich, ein absoluter Mehrwert, den wir jetzt hier haben. Und es passt gut zu uns, sodass wir eigentlich jetzt mittlerweile jedem die passende Wohnform anbieten können.
1: Damals, wo wir uns gesehen haben, waren wir bei 55 Mitarbeitern, jetzt sind wir ca. bei 85 Mitarbeitern. Ist halt in allen Bereichen gestiegen, von der Hauswirtschaft, Küche, Pflege natürlich. Ich denke bis zum Schluss, wir haben jetzt noch zwei Wohngruppen, die nicht belegt sind. Und dann werden wir so bei 100 Mitarbeitern ankommen. Also in der Pflege müssen wir nachlegen, wir müssen dann aber natürlich auch wieder in der Hauswirtschaft nachlegen. Die Küche muss wieder höher belegt werden, wir müssen für mehr kochen. Genau. Also wir haben 54 Wohnungen für betreutes Wohnen. Wir haben es in alles 2-Raum-Wohnungen, bis auf 3 Wohnungen sind 1-Raum-Wohnungen. Alle Wohnungen haben eine Dachterrasse oder einen Balkon mit Einbauküchen, Fußbodenheizung und bodentiefen Fenstern. Wir haben die stationäre Pflege, da haben wir dann insgesamt, also mit Altbau, 123 Pflegeplätze. Wir haben die Tagespflege mit 15 Tagesgästen und wir haben ab morgen das Bistro eröffnet. Genau, das, was halt auch für jeden begehbar ist.
2: Das neue Bistro soll künftig mehr sein als nur ein Ort zum Essen. Es versteht sich als Treffpunkt für Bewohner, Angehörige und Nachbarn und soll das Miteinander der Generationen fördern. Genau dieser Gedanke zieht sich durch das gesamte Konzept des Erweiterungsbaus. Besucher konnten sich bei Führung selbst ein Bild von den neuen Räumlichkeiten machen, während für Familien und Kinder ein buntes Rahmenprogramm angeboten wurde.
3: Ja, das finde ich auch noch mal ganz besonders auch schlau, dass hier das Bistro nicht nur für die Bewohner da ist, sondern eben geöffnet wird für alle. Und da wir mit dem Rathaus natürlich gleich nebenan sind, haben wir hier auch noch eine Möglichkeit, natürlich Mittagessen zu gehen, neben den anderen Restaurants, die wir natürlich hier schon haben. Aber da freuen wir uns drauf.
1: Wir machen sowieso, also wir arbeiten generationsübergreifend generell. Wir arbeiten viel mit Kindergärten und den Schulen zusammen. Zum Beispiel die Sekundarschule in Roth schickt ihre Schüler hierher zum sozialen Lernen. Der Kindergarten kommt regelmäßig zu uns zum Singen. Wir machen Spiele Nachmittag oder Vormittag, ist immer Vormittag, Spiele Vormittage, Sportfeste. Wir laden mal einen Zirkus ein, wo halt wirklich alt und jung dabei ist. Und so wollen wir das natürlich auch mit dem Bistro machen. Es soll für unsere Besucher sein, für die Angehörigen, für alle Mieter, für alle Bewohner. Soll halt auch so ein Treffpunkt für alt und jung werden.
2: Mit der Eröffnung setzt das Seniorenzentrum Gesander ein Zeichen für die Zukunft der Pflege in der Region. Moderne Wohn- und Betreuungskonzepte, neue Arbeitsplätze und ein offenes Haus für die gesamte Nachbarschaft. Der Erweiterungsbau soll weit mehr sein als nur ein zusätzliches Gebäude.
4: Unter blauem Himmel und warmen Temperaturen lud die WSG zu ihrem jährlichen Sommerfest ein. Mit lustigen Aktivitäten und Vorstellungen der neuen Techniken wurde das Fest für Groß und Klein zu einem tollen Erlebnis. Bereits in den letzten Jahren präsentierte sich die Wohnstättengenossenschaft mit einzigartigen und neuen Ideen, den Sommer bunter zu gestalten. Unter anderem ging es 2023 rund ums Meer. Fischbrötchen wurden verkauft, Piraten liefen umher und Seemannslieder wurden gesungen. So wollte die WSG auch nach dem letzten Entfall des Sommerfestes mit dem Motto »Das Fest der Sinne« überzeugen.
5: Es gibt auch in diesem Jahr ein Motto. Wir haben ja im vorigen Jahr ausgesetzt und hatten kein Sommerfest, weil wir uns in der Geschäftsstelle auf andere Dinge konzentrieren mussten. Umso schöner ist es, dass in diesem Jahr alles zusammenpasst, das Wetter, die begeisterten Teilnehmer und auch das Motto, nämlich wir feiern heute das Fest der Sinne. Es geht darum, dass jeder seine Sinne überprüfen kann, sehen, hören, riechen, schmecken, den Gleichgewichtssinn. Wir haben sogar KI im Einsatz. Da kann man mal testen, was die Zukunft bei der WSG sein wird. Wir wollen unsere Reparaturannahmen, nämlich KI-gestützt, managen. Also ein buntes Programm. Dazu hatten wir auch schon einen Zauberer hier an Bord. Der hat nun genau das gemacht, was man auch von einem Zauberer erwarten kann. Er hat den Menschen beigebracht, dass man die Sinne auch täuschen kann. Ja? Also die Sinnestäuschung war heute auch mit dabei.
4: Neben den spaßigen Aktivitäten konnten dann die Gäste die neue KI-Funktion austesten. Einfach nur ein Handy schnappen, Nummer eingeben und warten. Antworten wird dann nicht wie üblich ein Mitarbeiter, sondern die künstliche Intelligenz selbst.
6: 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Wie kann ich
4: So soll es nicht nur bei der WSG in der Zukunft aussehen. Auch die Telekom ist mittlerweile mit ihrem sogenannten Magenta AI Call Assistant umgestiegen. Das trägt dazu bei, dass 24/7 Erreichbarkeit besteht, kein Rückrufchaos entsteht und sich Teams einige Zeit durch Standardfragen ersparen. Durch die Arbeitserleichterung kann sich die WSG nun auf andere wichtige Dinge des Alltages fokussieren und vielleicht schon das nächste Sommerfest planen.
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2: Premiere in Bitterfeld-Wolfen. Der Kultur- und Heimatverein Wolfen e.V. veranstaltete am 20. Juni seinen ersten Baby- und Kinderflohmarkt im Hofe des Rathauses. Unterstützt von der Kita Campus Kids, welche Spenden durch den Verkauf von Kaffee und Kuchen sammelte. Die Idee hatte eigene Beweggründe, doch es stellt sich raus, dass solch ein Flohmarkt vom großen Interesse in Bitterfeld-Wolfen ist.
8: Heute findet der erste Baby- und Kinderflohmarkt vom Kultur- und Heimatverein Wolfen statt. Erstmalig. Und jo.
9: Okay. Genau. Und unterstützt wird das Ganze auch von der Kita Campus Kids. Wir sammeln Spenden in Form von Kaffee und Kuchen für die Durchstarter, damit wir dort für die Vorschüler ein bisschen was finanzieren können, zum Beispiel das Zuckertütenfest, und unterstützen das damit.
8: Eigentlich ganz einfach. Ich bin letztes Jahr das erste Mal Mama geworden und bin dann an Mandy herangetreten, weil ich einfach so viel Zeug zu Hause habe und das gar nicht loswerde. Und da habe ich gesagt, Mensch, wollen wir nicht einfach mal einen Kinderflohmarkt hier machen? Ist einfach zu wenig in unserer Region, dass es überhaupt sowas angeboten wird. Ja, und man sieht die Resonanz. wir haben viele Stände, somit so vielen Anfragen hätten wir gar nicht gerechnet. Und ja.
9: Ungefähr 30 Stände haben wir.
8: Genau. Genau, Kleidung von allen Größen, also die eben nach dem, was man zu Hause hat. Spielzeug, Fahrräder, Kinderwagen.
9: Schwangerschaftsmode,
8: eigentlich alles rund um Kind und Baby. Genau.
9: 100 bis 200 Menschen erwarten wir heute.
2: Insgesamt 30 Verkaufsstände waren anwesend. Von Spielzeug bis hin zu Kinderwagen oder Kleidung von Babys bis hin zur Mutti war alles erwerbbar. Nur leider hatte das Wetter einen anderen Plan für den Flohmarkt.
8: Ja, ich denke mal, es werden bestimmt jetzt viele abbauen, aber wir werden als Verein natürlich eine Neuauflage machen, weil man sieht, der Zuspruch ist hoch und es waren halt auch viele Darsteller da gewesen, also die einen Stand gemacht haben. Ja, Wiederholung auf jeden Fall.
2: Trotz des Regens blieben noch ein paar Stände da. Besucher, die sich auf das Wetter vorbereitet haben, stöberten noch ein bisschen durch die Stände. Andere suchten Schutz unter dem Rathaus. Die Resonanz war dennoch mit erwarteten 200 Besuchern da. Und hoffentlich wird die Neuauflage des Baby- und Kinderflohmarktes des Kultur- und Heimatvereins Wolfen e.V. vom schlechten Wetter verschont.
10: Wer derzeit die St. Agnes-Kirche in Köthen betritt, reibt sich zunächst verwundert die Augen. Wo sonst Gottesdienste gefeiert werden, ragt jetzt ein riesiger Hochseilgarten bis unter das Gewölbe. 5 Meter breit, 8 Meter lang und rund 8 Meter hoch. Aufgebaut mitten im Kirchenschiff. Rund 600 Kinder und Jugendliche aus Schulen der gesamten Region nehmen in diesem Jahr an dem Projekt Getragen Wagen teil. Neben Schulen aus Köthen sind auch Gruppen aus Gröbzig, Zürbig, Bernburg und Dessau dabei.
11: Ja, das Besondere an dem Projekt ist eigentlich, das Augenscheinliche ist und das, was als Größtes hier steht, ist dieser Kletterkubus. Der ist aber nicht das Wichtigste, der ist nur das Größte. Also es geht in dem Projekt darum, dass wir Schülern oder Gruppen allgemein, die zu uns kommen, erklären wollen, was sich in so einem Kirchraum befindet. Wir haben dort verschiedenste Stationen, wo wir mit erlebnispädagogischen Übungen erklären, was ist ein Taufstein, was ist eine Kanzel, was ist ein Altar, was ist eine Orgel. Da gibt es immer eine Station und dort machen wir zum Beispiel am Taufstein machen wir eine Vertrauensübung und erklären, während wir diese Vertrauensübung erklären wir die Taufe, was Taufe ist, was Taufe für uns bedeutet. Die Kanzel, auf der Kanzel steht sonntags der Pfarrer und gibt der Gemeinde Orientierung durch Worte aus der Bibel. Und deswegen machen wir mit den Schülern an der Kanzel eine Orientierungsübung und erklären dann, warum da eine Kanzel steht, warum da der Pfarrer steht und so weiter. Und dann nehmen die ganz viel mit raus und dann dürfen die auch noch klettern.
10: Im Mittelpunkt steht dabei nicht die sportliche Leistung. Viel wichtiger sind gegenseitiges Vertrauen, Teamarbeit und der Mut, sich neuen Herausforderungen zu stellen. Denn jeder Schritt in luftiger Höhe funktioniert nur, wenn sich die Kinder aufeinander verlassen können. Doch das Klettern ist nur ein Teil des Projekts. Zwischen den einzelnen Übungen nehmen sich die Gruppen Zeit, den Kirchenraum näher kennenzulernen. Pfarrer Martin Oljenicki führt die Schülerinnen und Schüler durch die St. Agnes-Kirche und erklärt die Bedeutung von Altar, Kanzel und Taufbecken. Im Mittelpunkt steht dabei auch die heilige Agnes, nach der die Kirche benannt ist. Sie lebte der Überlieferung nach im 3. Jahrhundert in Rom und gilt als Symbol für Mut, Glauben und Standhaftigkeit. Anschließend zeigt der Pfarrer das Grab der heiligen Agnes in der Kirche und erzählt, welche Bedeutung sie bis heute für die Gemeinde hat. Zum Abschluss könnten die Kinder ihre ganz persönlichen Wünsche, Hoffnungen oder Gedanken auf kleine Zettel schreiben. Diese werden anschließend an einem Geländer im Kirchenraum befestigt. Als sichtbares Zeichen dafür, was die jungen Besucher bewegt und welche Eindrücke sie aus diesem besonderen Tag mitnehmen. So wirkt der Kirchenbesuch nicht wie ein klassischer Unterricht, sondern wird zu einem persönlichen Erlebnis, das den Kletterparcours mit den Werten verbindet, die das Projekt vermitteln möchte. Vertrauen, Gemeinschaft und Mut. Also dient das Klettergerüst dann nur als Lockmittel?
11: Genau, kann man schon echt so sagen, aber das funktioniert auch super gut seit Jahren und die klettern gerne und das Projekt heißt Getragen Wagen. Das Klettern ist natürlich auch ein Wagnis und dadurch, dass die Gruppe die Kletternden selbst trägt, ist das schon auch eine Herausforderung. Und das passt natürlich voll ins Konzept mit rein. Aber es ist tatsächlich wirklich dafür da, um die Schwellenangst zu nehmen, in so eine Kirche einfach auch mal reinzugehen.
10: Das Konzept

0: Konzept geht auf. Der Hochseilgarten weckt zunächst die Neugier. Gleichzeitig erleben viele Kinder einen Kirchenraum, den sie vorher kaum oder gar nicht kannten. So verbindet das Projekt Erlebnispädagogik mit der Auseinandersetzung mit Glaube, Geschichte und Gemeinschaft. Bereits zum 11. Mal wird Getragenwagen in einer Kirche der Evangelischen Landeskirche Anhalts aufgebaut. Nach dem erfolgreichen Projekt in Köthen vor 4 Jahren ist die Resonanz erneut groß.
1: Also wir machen ja am Ende, ganz am Ende gibt es eine Feedbackrunde, wo sozusagen jeder auch nochmal sagen kann, wie es ihm ging. Und bisher war durchweg immer nur Begeisterung. Und man muss ja davon ausgehen, die Klasse, die jetzt gerade da ist, die kommen ja während alle anderen Schüler schon hitzefrei haben und die sind trotzdem hier.
0: Sport, Vertrauen und Kirche einmal ganz anders erleben. Genau diese Mischung macht Getragenwagen zu einem besonderen Projekt. Und für viele der jungen Teilnehmer bleibt der Besuch der St. Agnus-Kirche sicher noch lange in Erinnerung.

0: Trotz sommerlicher Hitze lockt das zweite Kunst- und Kulturfestival des Diakonievereins zahlreiche Besucher nach Wolfen. Unter dem Motto »Komm wie du bist, feier Vielfalt« erwartete die Gäste ein buntes Programm mit Musik, Tanz und kreativen Mitmachangeboten. Kostenlose Sonnencreme, schattige Plätze und kleine Abkühlungen sorgten dafür, dass die Temperaturen der guten Stimmung keinen Abbruch taten. Auf der Bühne zeigten dann verschiedene Gruppen ihr Können, von musikalischen Beiträgen über Tanz bis hin zu einem mitreißenden Auftritt des Chors aus dem Haus Friederike. Beim Gute-Laune-Lied wird nicht nur mitgesungen, sondern auch gemeinsam getanzt. Parallel dazu entstanden an den Kreativständen neue Kunstwerke, Erinnerungsfotos und viele Begegnungen zwischen den Besucherinnen und Besuchern.
1: Die Idee ist letztes Jahr entstanden. Wir haben unsere Zirkusprojektgruppe, die sehen wir da links auf dem Rasen, die starten heute 20.45 Uhr mit ihrem Programm und bieten uns heute eine Feuershow. Sie begleiten uns schon 10 Jahre, führen jedes Jahr so um die Weihnachtszeit einen Auftritt haben die bei uns. Und dieses Jahr oder letztes Jahr entstand die Idee einer Feuershow. Und dann hatten wir überlegt im Sozialdienst, in welchem Rahmen werden wir diese Feuershow präsentieren. Hatten über einen Tag der offenen Tür nachgedacht und ja, viele Ideen gesponnen. Und dann sind wir zu einem Kunst- und Kulturfestival gekommen, um das in einem passenden Rahmen, in den Abendstunden natürlich passend präsentieren zu können. Letztes Jahr sind wir gestartet, waren in einem etwas kleineren Rahmen, etwas kleinere Mitmachstrecke. Aber dieses Jahr haben wir viele Partner eingeladen. Die Hochschule Anhalt ist dabei, Connect People ist dabei. Und unsere Gemeinschaftsschule ist dabei. Also es haben viele Leute in den Stand. Wir bieten viel, vor allem natürlich auch für die Kinder. Und ja, hoffen, dass natürlich jetzt viel Publikum auch noch kommt. Also unser Headliner ist die Band Akustik, die Tanzkapelle aus Wolfen. Und als absolutes Highlight natürlich unsere Feuershow von unserer Zirkusprojektgruppe.
0: Als der Abend langsam kühler wird, übernahm die Musik das Kommando. Bevor eine Feuershow der Zirkusprojektgruppe den Höhepunkt des Festivals bildete. Das Kunst- und Kulturfestival zeigt einmal mehr, wie Menschen durch Kunst, Kultur und gemeinsames Erleben zusammenfinden. Ganz im Sinne des Mottos Vielfalt feiern. Puppen, Bücher, Kuscheltiere oder Brettspiele. Auf den Decken im Schlosshof gab es für die Besucherinnen und Besucher viel zu entdecken. Kinder zwischen 6 und 14 Jahren boten hier ihre Spielsachen zum Verkauf an. Organisiert wurde der Flohmarkt vom Gewerbeverein Wittenberg und der Touristeninformation. Mit Unterstützung der Projektschmiede und der Stadt Wittenberg.
2: Also in diesem Jahr haben wir über 62 Anmeldungen, was toll ist, weil es ist nicht nur Jubiläum, sondern auch noch sehr warm. Und wir hatten ein bisschen Sorge, um ehrlich zu sein, dass sich viele für den Badesee entscheiden und vielleicht auch die gekühlte Wohnung. Aber nein, wir wurden eines Besseren belehrt. Schon im Vorfeld war vielen Eltern klar, sie wollen auf jeden Fall teilnehmen. Und deswegen freuen wir uns, dass heute auch so viele hier erschienen sind. Das ist das eine. Aber auch, dass viele gekommen sind, um zu gucken, was es denn hier zu kaufen gibt. Das gehört ja auch mit dazu, die Bereitschaft von kleinen und großen Käufern. Und das ist hier auf dem Schlosshof besonders schön, weil hier ist nämlich auch ein schönes, schattiges Plätzchen.

0: Und das ist eine neue Kombination. In den ganzen 30 Jahren gab es verschiedene Standorte. Hier ist wohl einer der historischeren Standorte und damit auch sogar noch durch den Schatten ein sehr schöner Ort entstanden für den Kinderflohmarkt.
1: Die hohen Temperaturen stellten die Veranstalter allerdings vor besondere Herausforderungen. Deshalb wurde der Kinderflohmarkt um eine Stunde verkürzt und endete bereits um 11 Uhr. Sonnenschirme, kostenloses Trinkwasser und ein Abkühlungsbereich sorgten dafür, dass die Kinder den Vormittag trotz der Hitze genießen konnten.
0: Also wir haben zum einen nicht nur ein kleines Basen mit ganz tollen Spritzpistolen. In Vorwarnung, nicht die Ware und auch nicht die Eltern, nur die Kinder dürfen sich nachspritzen. Jedes Kind bekommt auch noch eine Kugel Eis und wir haben gemeinschaftlich entschieden, dass der Kinderflohmarkt verkürzt wird. Das heißt von 9 bis 11 anstatt von 9 bis 12.
1: Für die jungen Verkäuferinnen und Verkäufer stand aber nicht nur das Geld im Vordergrund. Viele freuten sich auch darüber, dass ihre Spielsachen ein neues Zuhause fanden.
2: Ich finde es einfach so schön, dass alle hier zusammenkommen und dass man auch selber ein bisschen Geld verdienen kann, bei den anderen zuschauen kann und auch mit Geld lernen kann und zu handeln und mit anderen Menschen Kontakt zu haben. Das mag ich sehr.
1: Während des Vormittags wurde gehandelt, gefälscht und verkauft. Einige Stände waren dabei besonders gefragt.
2: Ganz gut. Es war mal groß, es war mal klein. Es waren irgendwie immer so Phasen, wann die Menschen eben kamen. Zu früh war es nicht so, da war es schon sehr, sehr leer. Aber dann kamen immer mehr Menschen und dann ging es eigentlich wieder in die Höhe mit der Kasse.
1: Und auch für den Erlös gab es bei vielen schon konkrete Pläne.
2: Ich werde es dann wahrscheinlich sparen, weil man weiß nie, wofür man es braucht. Es ist immer, dass man irgendwas parat hat, falls irgendwas passiert.
1: Der Kinderflohmarkt lockte zahlreiche Familien in den Schlosshof und zeigte, dass gebrauchte Spielsachen auch neuen Besitzerinnen und Besitzern noch viel Freude bereiten können.

0: Das größte Musikfest der Welt stand wieder einmal auf dem Plan. Die Rede ist natürlich von der Fête de la Musique. Auch die älteste Stadt Sachsen-Anhalts beteiligte sich einmal mehr an den Feierlichkeiten. Und das mit großem Aufgebot.
1: Heute ist der längste Tag des Jahres, der 21. Juni. Und da findet traditionell seit 14 Jahren in Aschersleben die Fête de la Musique statt. Die Fête de la Musique ist in den 80er Jahren in Frankreich entstanden als ein Musikfest, was draußen stattfindet, was kostenlos ist und was einfach die Menschen einlädt zu musizieren und andere Menschen einlädt zuzuhören. Und das machen wir in Aschersleben seit 14 Jahren und das macht sehr viel Spaß. Es ist sehr erfolgreich. Wir sind in diesem Jahr mit 9 Standorten am Start, quer durch die Stadt. Und von 13 Uhr, wir haben einen Auftakt gehabt auf dem Holzmarkt, bis abends, bis spät in die Nacht, ist in Aschersleben was los.
0: Die Fête de la Musique ist für jedermann. Dies spiegelt sich auch in den vielfältigen musikalischen Angebot wider. Von Kindertanz bis zu Heavy Metal ließ sich alles hören. Und das an verschiedensten Standorten in der Stadt.
1: Ja, die Fête de la Musique ist ein Schaufenster für musikalische Darbietungen. Wir haben zum Auftakt gerade die Kindergartengruppe Bumi gesehen mit ihren Tanz und Gesang. Es gibt die Möglichkeit für Chöre aufzutreten. Bands haben die Möglichkeit, sich vor Zuschauern und Zuhörern darzustellen. Und ganz toll ist, dass Land Sachsen-Anhalt und das Institut Français ermöglichen es jedes Jahr, dass französische Bands nach Sachsen-Anhalt kommen, die an allen Standorten in Sachsen-Anhalt auftreten. Und wir haben heute Abend am Sonntag um 21 Uhr im Museumshof eine französische Band Back and Forth, die auftreten werden. Und das zeichnet natürlich die Internationalität dieses Musikfestes aus.
0: Doch die Fête de la Musique wird in Aschersleben auch taktisch genutzt. Und zwar als Auftakt für den Sommerspielplan der Stadt. Wo verschiedenste Events stattfinden werden, im Vordergrund steht hierbei jedoch die Musik.
2: Also mit der Fête de la Musique ist es ja nicht nur der längste Tag des Jahres, den wir feiern. Wir feiern in Aschersleben auch die musikalische Vielfalt. Und das soll für uns heute der Auftakt sein, diese musikalische Vielfalt auch in den Sommer hineinzutragen. Wir werden